Hey, Grüße an die Küsten der Krim. Nach Adler, nach Anapa, an alle, die gerade verzweifelt nach einer freien Sonnenliege suchen. Hier am wundervollen Kaspischen Meer wartet ein riesiger leerer Strand auf euch. Dagestan ist die südlichste Region Russlands. Ich bin hierher gekommen, weil ich Khabibs Heimat sehen wollte. In Dagestan muss man niemandem erklären, wer Khabib ist. Jeder hier kennt Khabib Nurmagomedov, den russischen Kämpfer und Weltmeister. Er hat eine ungebrochene Serie von 29 Siegen und 0 Niederlagen.

0: Beim Hochfahren haben wir 5 Leute mit Habib-T-Shirts gesehen. Auf den Autos steht auch Habib. Selbst auf diesem LKW hier steht Habib. Habib ist der Beste. Übrigens befindet sich in Dagestan auch Europas höchstgelegenstes Bergdorf. Es liegt 2560 Meter über dem Meeresspiegel. Habib wurde auch hoch in den Bergen geboren. Hier, um genau zu sein. Ich befinde mich in der höchstgelegenen Trainingseinrichtung, in der die besten UFC-Kämpfer trainieren. Habib selbst hat hier einst trainiert. Der kleine Habib war erst 5 Jahre alt, als er mit dem Training begann. Mit 12 zog er mit seiner Familie in die Hauptstadt Dagestans, wo sein Vater ein Trainingslager für seinen Sohn und andere talentierte Jugendliche eröffnete. Wie sieht dein Trainingsplan aus?
1: Wir stehen um 6 Uhr auf. Wir haben eine halbe Stunde, um uns vorzubereiten, zu waschen, das Bett zu machen und all sowas. Und um 6.30 Uhr sind wir schon beim Training.
2: Alles, was wir tun, ist trainieren. 2 Stunden morgens, 2 Stunden vor dem Mittagessen und 2 Stunden am Nachmittag. Nichts außer Training und es gibt keine Ablenkungen.
0: Ich will diese Routine einen Tag lang selbst ausprobieren und von morgens bis abends trainieren. Mal sehen, was daraus wird.

0: Aufholen, aufholen, fertig machen und sprinten. 10 Sekunden. Los, los, los. Ruhig atmen.
1: Ich bin zu schnell gerannt.
0: 1, 2, 1, 2, 1, 2, 1, 2.
1: Die zweite Stunde des Trainings. Der Trainer ist brutal. Okay, ich muss los.
0: Sprinten!
2: Mit dem Gesicht zu mir!
0: Beeilung, die Kugeln zischen. 9, 8, 7, 6, 5, 4, 3. So wird ein starker Wille geformt. Haltet eure Hintern unten.
1: Der Trainer ist absolut spitze. Vielen Dank.
0: Gut gemacht. Man merkt, dass du trainierst. Nur so zum Spaß?
1: Ich habe früher geboxt.
0: Das macht Sinn. Du hast solide Bauchmuskeln. Beneidenswert. Jung zu sein hat seine Vorteile. Ich bin Andrei.
1: Anton. Hier oben in den Bergen ist es ziemlich hart. Man ist schon nach 20 Minuten außer Atem. Der Sinn dahinter ist, 2 bis 3 Wochen in großer Höhe zu trainieren, um dann unten im Tal ein anderes Gefühl zu bekommen. Schneller, höher, stärker. Das war's, meine Arme schmerzen.
3: Laufen in großer Höhe erhöht das Lungenvolumen. Und wenn Sie danach ins Tiefland zurückkehren, werden Sie nicht so schnell müde. Auf einer Höhe von 2000 bis 2500 Metern muss man hier jeden Tag 3-mal laufen.
1: Das ist atemberaubend. Ich bin sprachlos. Ich war noch nie so hoch oben.
4: Я еще не бывал.

0: ребята.
1: Freunde,
0: Ring.
1: Der Ring hier.
0: Здесь.
1: Wow, ist einfach unbeschreiblich. Gleich kommen die Jungs und ich werde mit ihnen trainieren. Ich weiß ja nicht, zumindest habe ich früher einmal ein wenig geboxt. Also ich werde mich hoffentlich gegen sie behaupten können. Zumindest einigermaßen.

So. Genug, genug. Das ist einer der Griffe, oder? Ich dachte, ich könnte mich irgendwie wehren. Aber ich war diesen Jungs nicht gewachsen. Ich konnte einfach nichts tun. Sie haben mich 6-mal ausgenockt. Einfach so. Für sie war das keine Herausforderung.

0: Wofür steht 290 Ende?
1: Da steht 29-0, Khabibs Ergebnis.
0: Ah, 29 Siege.
1: Genau.
0: Diese Jungs haben mich inspiriert. Als ich wieder zu Hause war, habe ich 1,5 Monate lang jeden Morgen trainiert. Ich habe in Dagestan neue Kraft gewonnen. Doch jetzt möchte ich unbedingt in den Norden gehen, um die Chanten zu treffen oder Rentierherden mit den Nenzen zu treiben. Wisst ihr was? Ich war noch nie in Jakutien. Also, auf geht's!

0: Jakutien hält mit minus 77,8 Grad Celsius den Rekord für die niedrigste Temperatur auf der Nordhalbkugel der Erde. Und im Januar liegt der Durchschnitt bei milden minus 57 Grad. Vor einiger Zeit hat mir mein Vater warme Stiefel geschenkt. Und ich dachte mir, dass ich sie brauchen werde, wenn ich jemals in den Norden gehe. Also habe ich sie angezogen und meine Füße waren schon nach 2 Minuten eiskalt.
1: Die kälteste Zeit des Jahres ist schon vorbei.
0: Ich trage 3 Hosen und 4 Sweatshirts und ich habe darunter noch eine Windjacke.
1: Wir haben hier eine Weisheit. Die kälteste Zeit ist vorbei, wenn der Bulle eines seiner Hörner verloren hat. Jetzt hat er nur noch eines, aber das fällt auch bald ab.
0: Und dann wird es warm, oder? Hier ist auch eine Natascha. Sie hat große Ohren. Das ist der Name einer Autodecke. Natascha. Eine davon liegt in jedem Auto in Jakutien. Ist Ihnen nicht kalt, wenn Sie den ganzen Tag draußen sind?
2: Nein, es friert nicht mehr. Die kälteste Zeit ist vorbei.
0: Wie kalt war es?
2: Minus 49 bis minus 52 Grad. Bio-Bauernmilch. Man muss sie nur auftauen und kann sie dann trinken.
0: Wie viele Hunde haben Sie insgesamt?
3: 40.
0: 40 Hunde? Okay, Zeit zum Kennenlernen.
3: Das hier ist Käfer.
0: Er ist der ruhigste von allen, glaube ich.
3: Ja.
0: Schüchterner Junge. Ihnen ist doch nicht kalt, oder?
3: Nein, natürlich nicht. In Jakutien wurden die ersten Hunde bereits vor 30.000 Jahren domestiziert. Weltweit liegt die Domestizierung von Hunden im Durchschnitt aber erst 12.000 Jahre zurück. Hier wurden sie schon viel früher zum besten Freund des Menschen. Und jakutische Hunde lieben Menschen.
0: Hey, wenn man mit den Hunden Zeit verbringt, vergisst man sogar die Kälte. Das jakutischste Abenteuer ist es, mit einem Hundeschlitten zu fahren. Und jeder kann das tun. Er will wohl schon los.
3: Sie alle wollen rennen, sie stehen nicht gern still.
0: Okay, ich bin fertig, fahren wir los. Und wie? Du hast mir nicht gesagt, wie man sie anhält.

0: Fraport hat dir einen Gefallen getan und dich Taigan zugeteilt.
1: So sieht's aus, Leute. Da haben wir uns was eingebrockt, was? Ich bin ein Kosake. Mein Deckname ist Taigan. Ich habe ein halbes Jahr in diesem Bataillon gedient. Nur, dass es da noch Taurien hieß. Ein Sturmbataillon. Los, los, los. Weg vom Fenster, weg vom Fenster. Meine Söhne sind 16 Jahre alt. Nun, wenn ich nicht in den Krieg ziehe, werden sie es tun.
2: Wer sonst? Wir erziehen auch unsere Kinder zu echten Kosaken.
1: Man muss Soldat sein, ob man ein Kosake ist oder nicht. Man muss Soldat sein, von Kindesbeinen an.
3: Als ich in Libyen ankam, sperrte mich ein Vermittler in ein Zimmer, während ich zu Hause anrief. Mir wurde gesagt, er würde mich nicht freilassen, wenn ich kein Geld beschaffe.
4: Mitglieder der afrikanischen Mafia versprechen ihnen eine sichere und schnelle Überfahrt nach Europa. Aber sobald sie in Libyen ankommen, werden sie versklavt. Sie erreichen also nicht Europa.
3: Da es in Libyen keinen Schutz gibt, wollen wir nach Italien. Nur Italien kann uns schützen. Denn es ging um 5 Milliarden Euro öffentliche Gelder. Die Wirtschaftselite der Welt sorgt absichtlich dafür, dass diese Menschen importiert werden. Sie werden zu Sklaven des neuen Jahrtausends.
1: Das war also meine rasante und frostige Fahrt durch Jakutien. Aber nach so einem Abenteuer muss ich mich erst einmal aufwärmen. Wohin soll es also als nächstes gehen? Soll ich auf einem alten Segelboot nach einer antiken Nekropole suchen oder einen Angelausflug in Astrachan machen?

0: Es ist, als wären wir irgendwo in Afrika. Oder wie auf dem Amazonas. In Astrachan mündet die Wolga in das Kaspische Meer. Das ist eine der fischreichsten Regionen Russlands. Hier wird das ganze Jahr über geangelt. Im 19. Jahrhundert wurden hier 2/3 des Fischs des gesamten Russischen Reiches gefangen. Und zu Sowjetzeiten gehörten Fischprodukte aus Astrachan zum Proviant der Kosmonauten. Ich habe mich gestern bei Wikipedia informiert, um mehr über diesen Ort zu erfahren. Und das hier ist tatsächlich die größte Flussmündung Europas.
1: Richtig.
0: Das Wolga-Delta ist das größte in Europa und das 8. größte der Welt. Es hat bis zu 500 Nebenflüsse und Ströme. Wie merkst du dir diese ganzen Wege?
1: In Moskau kennst du dich doch auch mit den Linien der U-Bahn aus, nicht wahr?
0: Für so ein Boot braucht man keinen Schein, oder?
1: Wie, man braucht keinen Schein? Natürlich braucht man einen.
0: Man braucht einen Schein.
1: Man braucht alles Mögliche.
0: Ich kann mich jetzt also nicht einfach so ans Steuer setzen.
1: Nein, das geht nicht.
0: Wow. Das ist ein Bootsführerschein?
1: Ja, das ist ein Bootsführerschein.
0: Was ist, wenn ich betrunken wäre? Würde ich den Schein dann auch verlieren?
1: Sie können dir sogar das Boot wegnehmen.
0: Oh Mann, sogar auf dem Wasser gibt es Regeln.
1: Klar, was denn sonst?
0: So etwas habe ich noch nie gesehen. Ich war noch nie in solchen Nebengewässern.
1: Weißt du, wie man richtig wirft?
0: Ich weiß, wie man wirft.
1: Schau, du wirfst es.
0: Okay.
1: Und du wartest. Roll ein wenig mehr Schnur heraus.
0: Damit sie den Grund erreicht, ja?
1: Ja, achte auf die Spitze der Spinnrute. Du musst 2 oder 3 Mal rollen. Schau.
0: Was war der größte Fisch, den du hier gefangen hast?
1: Ein Wels.
0: Wie viel Kilogramm hat er gewogen?
1: 68.
0: 68? Wie dieses Boot. Wie ich. Okay, und glaubst du, dass ich hier was fangen kann?
1: Die Chance besteht immer.
0: Selbst für absolute Anfänger? Mist, warum habe ich sie nicht geworfen? Am anderen Ende ist etwas. Soll das so sein? Ich habe etwas gefangen, ich fühle es.
2: Gut gemacht, Anton.
0: Das bereitet einem so einen Nervenkitzel. Schau. Es ist 8 Jahre her, dass ich zum letzten Mal angeln war. Das letzte Mal war ich in der 5. Klasse. Aber das war nun ein guter Fang. Echt übel. Spitze.

0: Erklär.
1: Ich hatte Brot, ich meine Fisch aus Astrachan. Jetzt will ich etwas Cooles machen. Ich habe gehört, dass man in der Oblast Pskov mit einem Heißluftballon fliegen kann. Und in Karkassien kann man sich ansehen, wie Wasser aus einem Wasserkraftwerk hinausschießt. Aber ich begebe mich nach Bojatien, um mich mit einem Schamanen zu treffen. An diesem Ort kann man eins mit dem Universum werden. Ich spüre es. Ich bin am Baikalsee! Das ist das Land der Schamanen. In jeder einheimischen Familie gibt es immer jemanden mit einzigartigen Fähigkeiten. Priester, Heiler und Geisterweltbegleiter, alles in einem. Und hier beginnt mein nächstes Abenteuer mit einem echten Schamanen. Wie alt sind Sie?
2: Jetzt? 72.
1: Wirklich?
2: Im Ernst? Wir können trainieren, wenn du willst.
1: 72. Oh Mann.
2: Zwei Flaschen.
1: Vor einem Ritual muss man erst die Opfergaben für die Geister kaufen. Butter, oder? Butter, Kekse, Süßigkeiten, Lebkuchen.
3: Jetzt teilen wir das Essen mit unseren Vorfahren und Göttern. Wenn man sie nicht ehrt und kein Essen bringt, werden sie hungrig und wütend.
2: Habt ihr die Butter mitgebracht, Jungs?
1: Wir haben die Butter vergessen.
4: Und? Wird das Ritual jetzt abgesagt?
1: Wir sind also hierher gekommen und Dima, unser Kameramann, hat die Butter vergessen.
4: Was heißt hier Dima?
1: Im Kühlschrank.
4: Für wen wird dieses Ritual veranstaltet? Du hättest die Butter mitnehmen sollen. Ich muss meine eigene Ausrüstung schleppen.
1: Dann lass uns jetzt die Butter holen.
3: Weißes Essen, wie Milch, Quark und Butter, ist das Beste, was wir unseren Vorfahren anbieten können. Sahne ist am allerbesten.
1: Deshalb ist die Butter so wichtig.
3: Ja, Butter ist sehr wichtig.

0: 상황 너무 굉장히 많이 들어갑니다.
1: Schließ deine Augen. Beweg dich nicht. Schließ deine Augen. Moskau. Fernsehen.

Ich habe das Ritual für Schmiede bekommen, weil meine Vorfahren Schmiede waren. Ich war wirklich ziemlich beeindruckt. Ob man daran glaubt oder nicht, an diesen Ritualen ist definitiv etwas dran. Hey Papa, hatte Oma nicht diesen Samovar? Den Samovar. Ich war heute bei diesem Schamanen und er sagte, ich sehe, dass deine Großmutter eine Heilerin war. Sie hatte einen Kupfersamovar und sie saß und trank Tee daraus. Nein, er sagte, dass sie neben einem Fluss gelebt habe. Und sie hat neben einem Fluss gelebt. Das ist mein Ernst. Nein, Papa, komm schon. Nicht alle Großmütter leben am Fluss.

0: Bravo! Vielen Dank.
1: Danke. Ich bin wirklich froh, dass es euch gefallen hat.
0: Das war so wirklich sehr cool.
2: Zeit auszusteigen.
3: Los, los, los. Es bleibt keine Zeit.
0: Hallo, hallo.
3: Geht weiter.
0: Wir sind hier an der Nase des Zugs, Jungs. Wir sind hier oben. Da ist er. Da ist der Baikalsee. Und hier bin ich. Ja,

0: Das macht ein wenig Angst. Es ist kalt, es ist nass und feucht, aber wunderschön. Die Geschichte der Menschheit hat seit der Entdeckung Amerikas und dem Bau des Suezkanals kein größeres Unterfangen gesehen. Das schrieb die europäische Presse vor einem Jahrhundert. Sie berichtete von einem gewagten russischen Projekt, dem Bau der transsibirischen Eisenbahn, die ganz Russland verbinden sollte. Wow! Das ist so cool! Aber der Baikalsee stand der Strecke im Weg. Ein scheinbar unüberwindliches Hindernis, das von felsigen Ufern umgeben war. Es hätte Jahre gedauert, ihn zu umgehen. Also wurde zum ersten Mal in der Geschichte Russlands eine Eisenbahnfähre gebaut. Das ist eine coole Aufnahme, nicht wahr?
1: Das sieht aus, als würde dein Kopf rauchen.
0: Einige Jahre lang transportierten Eisbrecher, Dampfloks, Waggons und Passagiere. Und wenn das Eis im Winter dick genug war, wurden provisorische Schienen über den See gelegt und die Züge von Pferden gezogen. Danach wurde die Baikal-Rundbahn gebaut. Das war ein kaum umsetzbares Glied in der großen Kette. 39 Tunnel mussten durch steile Klippen gebaut werden und natürlich auch viele Brücken, Galerien und Stützmauern. Das ist der längste Tunnel. Er ist so gerade, dass man das Licht am Ende sieht. Jetzt fahren nur noch Touristenzüge auf den alten Gleisen. Sie sind eine der größten lokalen Touristenattraktionen und fast so beliebt wie der Baikalsee selbst oder seine Fische.
2: Ich will den Baikal so umarmen. Mach ein Foto, wie ich den Baikal umarme.
3: Komm schon, umarmen wir ihn zusammen.
2: Okay, ich stelle mich hier hin und mache ein Foto. Fertig.
3: Endlich habe ich den Baikalsee umarmt. Ich war am See und kurz im Wasser. Ich sagte, hallo, Vater Baikal, Mutter Galina ist zu dir gekommen.
0: Schaut nur, was für eine Pracht.
2: Bitte filmt nicht unseren Fisch.

0: Wie schwer ist der schwer?
1: 8 Kilogramm.
0: 8 Kilogramm?
1: Ja, ein gutes Gewicht.
0: Genug für 2?
1: Klar.
0: Cool. Sind das die größten Chibureki?
2: Ja.
0: Von wo?
2: Aus dem ganzen Tunka-Bezirk.
0: Aus dem ganzen Tunka-Bezirk.
3: Warum fragst du, Mann?
1: Stehen bleiben. Bringt ihn her.
3: Wen glaubt ihr, habt ihr gefangen? Einen fleißigen Arbeiter. Ihr seht ihr nicht.
0: Eine unerwartete Aufführung für die Besucher. Wie eine Theateraufführung. Aber sie basiert auf echten Begebenheiten. Cool, oder? Das ist das wahre Russland.
3: Okay, geh schon. Geh, nächster.
4: Auf die Aufräumarbeit.
1: Nimm dein Bein weg. Er trinkt nur, lass ihn.
5: In der Ecke liegt noch was. Da, schau, alles.

0: Müll. Du trägst kein Stroh?
1: Ich warte auf den Dünger.
0: Als ich erfuhr, dass meine Mutter gestorben war, sagte ich gleich, dass ich die Kinder nicht weggeben wollte.
1: Unter einem Dach mit Brüdern und Schwestern sind wir besser aufgehoben als in einem Waisenhaus.
2: Jenja nennt sie manchmal Mama. Manchmal rutscht es ihm raus und er nennt sie Mama.
0: Sie wissen, dass ich nicht ihre Mama bin, sondern ihre Schwester. Ein Kindermädchen.
3: Den Baikal zu besuchen, war mein Traum. Und er ist wahr geworden. Ich hoffe, für euch wird er auch wahr. Habt ihr übrigens schon mal was von Industrietourismus gehört? Es gibt viele Orte in Russland, an denen man echte Produktionsprozesse bestaunen kann. In Krasnojarsk sieht man, wie Goldbarren gegossen werden, in Magnitogorsk, wie Stahl geschmiedet wird und in Wladimir, wie aus Sand Glas hergestellt wird. Aber mich interessiert, wie Glocken gegossen werden. Tutajew ist eine Stadt im Goldenen Ring Russlands. Tutajew erstreckt sich über beide Ufer der Wolga, aber es gibt eine Sache, die die Stadt zu einem Denkmal für bürokratische Fehlplanung macht. Obwohl Tutajew an beiden Ufern der Wolga liegt, sind die zwei Hälften durch keine einzige Brücke verbunden. Das ist eine Art Wartepunkt für die Bevölkerung.
4: Ein Flussbahnhof. Wir haben ihn selbst gebaut.
3: Irgendwie süß. Hier sind Sofas, um die Leute warm zu halten. Es gibt ein Feuer und ein paar Bootsleute. Eine richtige Station. Es kostet nur 35 Rubel, um auf die andere Seite zu gelangen. Die Fähre fährt nur im Sommer.
5: Hier befindet sich die Glockengießerei der Gebrüder Schuwalow, in der die historischen Techniken des Glockengießens wiederbelebt wurden. Wir befinden uns in den 1920er Jahren. Der junge sowjetische Staat zerstört seine Vergangenheit. Kathedralen werden abgerissen und der Besitz der Kirche verunstaltet. Edelsteine werden aus sakralen Objekten entfernt und nach Kategorien sortiert. Und Glocken werden zu Altmetall.
3: Unglaublich.
5: Das hier ist die einzige Fabrik in Russland, die noch die traditionellen Techniken des Glockengusses anwendet. Sie mussten buchstäblich Stück für Stück wiederentdeckt werden. Alles, um den perfekten Klang zu erhalten.
6: Mit modernen Technologien kann eine 10 Tonnen schwere Glocke in einer Woche hergestellt werden. Aber mit traditionellen Techniken brauchen wir etwa ein halbes Jahr.
5: Warum so lange?
6: Der Ton wird schichtweise mit einem Pinsel aufgetragen und er trocknet auf natürlichem Wege. Wir brauchen 40 solcher Schichten und man kann das Auftragen mit dem Pinsel nicht beschleunigen. Wenn der Ton zu schnell trocknet, bilden sich Risse. Mit modernen Technologien sieht die Glocke zwar richtig aus, aber leider ist der Klang nie ganz so gut.
5: Das ist fast ein wenig beängstigend. Wie heiß ist das? Meine Hand würde sofort verbrennen, oder?
7: Nein, auf der linken Hand.
5: Ich bin echt nervös. Ich darf mich bloß nicht erschrecken. Und, wow, das ist wie Salzstreuen, oder? Mache ich das richtig?
7: Ja, alles in Ordnung.
5: Was streue ich hier überhaupt?
7: Kohle.
5: Kohle. Ich brauche einen Trank. Sehr heiß. Es ist so heiß, ich habe keine Ahnung, wie sie das tun. Und so entsteht eine neue Glocke.

0: Wie alt bist du?
1: 14.
0: Du bist vermutlich der jüngste Glöckner.
1: Ich liebe den Klang der Glocken. Man klettert hier hoch, zieht an diesen Seilen und voilà. Musik. Man kontrolliert sie und das ist ein tolles Gefühl. So, mit deinem kleinen Finger, genau. Zieh die Zunge. Und jetzt lass ein wenig los, hoch und runter.
0: Es fiel mir schwer, die Glocken auch nur ein wenig zu läuten. In einer Kathedrale fühlt sich das beängstigend an. Zu viel Verantwortung. Ich bin etwas nervös. Machen wir es so. Ich fange an und gebe an dich weiter.
1: Dann kann ich deine Fehler beheben.

0: Ja, der Klang der Glocken ist wirklich beruhigend. Doch jetzt ist es an der Zeit, zur Erde zurückzukehren. Vor allem, weil auf der Krim eine reiche Ernte wartet. Ich mache mich auf zum Traubenpflücken. Das hier ist eines der besten Weingüter Russlands. Seht ihr das? Ein riesiges Weingut, auf dem der Besitzer eigenhändig Trauben pflückt.
1: Ich habe in Moskau 15 Jahre lang als Sommelier gearbeitet. Als ich zum ersten Mal im Ausland war und kleine Familienweingüter sah, erschien mir das wie ein cooler Lebensstil. Ich wollte auch so leben.
0: Er brauchte lange, ein geeignetes Stück Land zu finden. Der Boden und alles andere mussten stimmen. Sogar der Berghang muss perfekt sein. Um guten Wein herzustellen, müssen viele Details beachtet werden. Winzer aus ganz Russland reisen hierher, um von seiner Erfahrung zu profitieren. Ihr seid Freiwillige, oder?
2: So etwas in der Art. Wir kommen für eine Woche hierher, um auszuhelfen.
0: Und ihr werdet dafür bezahlt?
2: Nein, wir sind es, die bezahlt.
0: Stellt euch vor, Leute bezahlen dafür, Trauben zu pflücken und nicht umgekehrt.
2: Ja, wir sollten das vermutlich neu verhandeln.
0: Das ist interessant. Wie viel kostet es, eine Woche lang Trauben zu pflücken? $1,000? Kostenlose Proben inbegriffen?
1: Wir alle suchen nach Glück. Und Glück ist sehr unbeständig. Ich glaube, man findet es viel einfacher auf dem Land und an der frischen Luft als in einer riesigen Großstadt.
0: Jeder macht das, was er liebt, und alle haben Spaß. Das liegt förmlich in der Luft.
3: Ich komme aus Moskau.
0: Cool.
3: Ja, ich habe mein ganzes Leben lang in Moskau gelebt.
0: Du bist mir hier als die strahlendste Person aufgefallen. Cool. Wie alt bist du?
3: 21.
0: Und ich bin 20, alles klar. Du pflückst Trauben. Mit 21 Jahren Trauben pflücken. Die Trauben hier sind wie ein göttliches Symbol. Sie sind komplett biologisch angebaut und frei von Chemikalien. Sie werden ausschließlich mit einem Gebräu aus Brennnesseln gewässert. Ich habe wirklich noch nie köstlichere Trauben gegessen als hier. Der Besitzer transportiert die Kisten allein, ganz allein. Seht ihr das?
3: Alles wird von Hand gemacht. Alle Flaschen, die du in den Laden regalst.

0: Grüße von OpenTX.
1: Versuchen wir es. Erstmal eine Runde.
2: Mit der militärischen Sonderoperation begann auch die FPV-Revolution. Leute bauten Drohnen in Garagen und verwendeten Komponenten, die sie bei AliExpress kauften.
3: Ohne vorherige Kontrolle und Testflug schicken wir keine Drohne an die Front. Durch die Erfahrung aus der Herstellung von Tausenden von Drohnen kann man meist schon hören, wenn etwas nicht stimmt. Wenn sie ein Paket von uns erhalten, müssen die Frontsoldaten die Geräte nur auspacken. Sie müssen den Akku nur noch einbauen. Das war's. Der Soldat schaltet die Drohne ein und los geht's.
1: Es ist eine gute Arbeitsdrohne, genau das, was wir momentan an der Front brauchen, weil dies eine völlig neue Art von Krieg ist. Drohnen sind die Zukunft.
4: Ich heiße Ilya Kasakov. Ich bin Teilnehmer der speziellen Militäroperation. Mein Buch heißt genauso wie mein Blog, Der eiserne Mann. Weil ich Beine aus Stahl habe. Das Schicksal, das Universum hat mir eine zweite Chance gegeben.
5: Er ist ein Kämpfer. Er war immer bereit zu kämpfen und sein Ergebnis ist hervorragend.
4: Die Medizin hat für mich alles getan, was sie konnte. Es liegt nun an meiner Willenskraft.
6: Es sind Militärangehörige. Der Befehl wird angenommen und erfüllt.
4: Ich will mit meinem Buch zeigen, dass es darin nicht nur um den Krieg geht, sondern auch um die Rehabilitation und die Liebe zum Leben.
0: Ich hatte eine glückliche Kindheit in einem friedvollen Elternhaus. Ich erinnere mich deutlich an die Worte meines Großvaters. Kinder, der Krieg kommt.
7: Mit so vielen Serben war es unmöglich, einen größeren kroatischen Staat zu errichten. Daher war der Völkermord die einzige Möglichkeit, einen solchen Staat aufzubauen. Neben der Vernichtung von Juden und Roma waren die Serben das Hauptproblem für die Kroaten.
0: Es war ein großer, sehr großer Baum. Es war das erste Mal, dass ich Menschen sah, die an dieser Pappel an ihren Beinen herunterhingen.
8: Meine Mutter drückte mich an ihre Brust. Wenn ich daran denke, wie sie mich umarmte, mit Tränen in ihren Augen, wie sie mich ihr wegnahm. Es rührt mich auch zum Weinen.
9: Man kann die Geschichte nicht zurückdrehen. Man muss sie kennen und sich daran erinnern. Sonst wird sich die Geschichte wiederholen und die Entfremdung zwischen den Menschen wird wieder zunehmen.
4: Wie heißt es so schön? Besser als Berge sind nur andere Berge, auf denen man noch nicht war. Sollen wir mit Jeeps zu den Klippen rasen? Oder in einer fliegenden Untertasse am Rand eines Abgrunds aufwachen? Wir können auch versuchen, den Elbrus zu besteigen. Wir haben die letzte Sonnencreme bekommen. Mit Lichtschutzfaktor 80. 100 gab es nicht mehr. Oh ja, wir sind schon ziemlich weit oben. Es kann schwer werden, sie auszudrücken. Sie will nicht. Oh, komm schon. Na, geht doch.

0: Ich bin auf den höchsten Berg in Europa gestiegen, den Elbrus. Jetzt bin ich auf einer Höhe von 4100 Metern. Und da, das ist die Unterkunft 11, wo wir übernachten werden. Dort drüben liegt der Gipfel des Elbrus. Ich würde ihn gern besteigen, aber ich bin noch nicht bereit dafür. Jetzt kann ich nur davon träumen, aber immerhin kann ich anderen Bergsteigern dabei zusehen und mit ihnen reden. Insgesamt 100 Leute werden heute Nacht den Aufstieg wagen.
1: Dieses Ereignis ist dem 100. Jahrestag der Gründung der Kabardino-Balkarischen Republik gewidmet. 100 Leute besteigen zur selben Zeit die zwei Bergspitzen, also jeweils 50 pro Gipfel. In den letzten 20 bis 25 Jahren, die ich schon am Elbrus lebe, ist dies das erste Mal, dass so etwas stattfindet.
0: Der Elbrus ist der höchste Berg Europas. Sein Westgipfel hat eine Höhe von 5642 Metern. Der Elbrus gilt als nicht besonders schwierig zu besteigen, sodass man auf seinen vielen Hängen fast immer einen Strom von Bergsteigern und Abenteurern beobachten kann. Aber der Berg ist nicht immer freundlich und kann auch zurückbeißen. Dieser Felsen trägt die Namen von Bergsteigern, die an diesen Hängen gestorben sind. Die letzten Todesfälle ereigneten sich im September 2021. Eine Reihe fataler Fehler und plötzliche Wetterschwankungen führten dazu, dass 5 Bergsteiger aus einer 16-köpfigen Gruppe starben. Sie hatten es fast an die Spitze geschafft, als eines der Mädchen plötzlich krank wurde. Die Gruppe begann, sie langsam herunterzuführen, aber das half nicht. Sie starb eine Stunde später in den Armen des Bergführers. 2 weitere Menschen starben beim Abstieg und 2 weitere im Lager. Höhenkrankheit, Steinschläge, Gletscherspalten und Wetterschwankungen – alles Faktoren, die tödlich sein können.
1: Das Wetter hier kann sich jeden Moment ändern. Da oben weht bereits ein starker Wind.
0: Entfernungen werden hier in Stunden gemessen, nicht in Metern. Eine häufig gestellte Frage ist, wie viele Stunden hat es gedauert, 500 Meter zurückzulegen? Vor dem Aufstieg lernen Leute richtig zu fallen. Außerdem muss man sich vor einem Aufstieg mindestens eine Woche lang akklimatisieren. Das bedeutet, ein Stück weit aufzusteigen und dann am nächsten Tag noch ein wenig mehr. Und mit jedem Tag immer weiter.
1: Wie geht es der Gruppe? Ist alles unter Kontrolle?
2: Ja, alles ist in Ordnung. Alle steigen langsam in ihrem eigenen Tempo auf.
1: Elbrus 5 an Station.
3: Hier ist Elbrus 5. Wir sind 100 Meter über den Pastuchow-Felsen. Alles ist gut.
4: Elbrus 6, wir sind am Wendepunkt.
5: Elbrus 8, wir verlassen die oberen Pastuchow-Felsen. Alle sind anwesend.
4: Zustand der Gruppe ist befriedigend. Wir sind ein wenig verstreut.
1: Wie geht es Olga?
4: Es geht ihr besser. Ihr ist schwindlig geworden, aber sie hat ein paar Pillen genommen.
1: Wenn man da oben ist, will man sich nicht mehr bewegen. Die Gruppe da will auch nicht mehr. Alle bleiben stehen und die Temperatur fällt auf minus 50 Grad Celsius. Da drüben ist einer, der kaum vorwärts kommt. Normalerweise geht niemand so. Er bewegt sich kaum. Bleib eine Weile hier, dann siehst du, wie Leute hinabsteigen. Siehst du den da, der wie gelähmt aussieht? Frag ihn mal, wie er sich fühlt. Nimm dir mal 4 Stunden Zeit und geh dorthin zu den am weitesten entfernten Klippen. Danach fühlst du dich genauso. Luschnikow, oder?
2: Ja, ich bin auf 4900 gestiegen und habe mich nicht gut gefühlt.
0: Ich heiße Anton.
2: Hallo. Genau auf 4900 habe ich ein Herzstechen verspürt. Ich wollte trotzdem weitergehen. Langsam, mit vielen Pausen. Danach war ich wie benebelt und dachte mir, schaffe ich es noch, von 4.900 runterzukommen? Ich wollte kein Risiko eingehen und mich nicht übernehmen. Wir klettern ja noch nicht zum Gipfel. Das ist erst die Akklimatisierung.
0: Ich habe genug gruselige Geschichten über den Aufstieg gehört und will es jetzt selbst probieren. Ich weiß nicht, wie weit ich komme und wie ich mich fühlen werde, aber ich probiere es.

Ab einem bestimmten Punkt machte mein Herz bum bum, bum bum. Ich habe angehalten, ich habe mich beruhigt, aber mein Herz macht bum bum. Und es ist, als würde mein Hirn gleich explodieren. Es ist sehr schwierig, ohne diese Steigeisen zu klettern.

0: Sollen wir weitergehen?
1: Noch 100 Meter oder so. Wir sind nur 200 Meter gegangen. Aber sie fühlen sich an wie 3 bis 4 Kilometer. Wir haben in 40 Minuten 250 Meter zurückgelegt. Ich bin sehr risikofreudig und will noch höher. Aber ich fühle, dass wir zurückgehen müssen. Für heute reicht so viel, dann am nächsten Tag etwas mehr.
0: Was ist los, Anton?
1: Meine Nase blutet.
2: Okay, setz dich. Beweg dich langsam wie ein Kosmonaut.
1: Ich habe einen Mann gefragt, wie er geschlafen hat. Er sagte, furchtbar. Ich habe 4 Tage lang schlecht geschlafen. Eine Stunde gedöst, mich gedreht und gewendet und bin dann aufgewacht. Er sagte, hier ist sehr wenig Sauerstoff und da oben noch weniger. Wir waren 8 Personen in einem Zimmer. Mir ist sehr kalt. Wir schlafen königlich. Aber wir sind nur zu dritt. In allen anderen Betten sind 5 Leute.

Der Aufstieg ist für 2 Uhr morgens angesetzt, damit alle Gruppen im Morgengrauen den Gipfel erreichen und genügend Zeit für den Abstieg bleibt. Der Weg nach oben ist nur die halbe Miete. Auf dem Elbrus verschlechtert sich das Wetter oft um die Mittagszeit. Heute verschlechterte es sich jedoch noch früher.

0: Die Rettungsdienste sperren den Berg am Joch. Ende.
1: Alle müssen zurückkehren. Bergführer gehen hin.
0: Wir sperren den Berg weiter oben. Wegen eines Gewitters und Sturms.
1: An alle auf dem Elbrus, wenden und absteigen. Alle absteigen.
2: Elbrus 16, verstanden.
3: 10 und 12, verstanden. Beginnen den Abstieg.
4: Elbrus 3, verstanden. Wir haben den Gipfel verlassen, steigen hinab.

0: Alle sind hier unten.
1: Morgen gehen wir ganz nach oben.
2: Danke, wir haben es alle lebendig herausgeschafft.
3: So ist das in den Bergen.
2: Danke.
4: Das war die fantastischste, beängstigendste und lustigste Nacht meines Lebens. Es hat geschneit, geregnet, gehagelt. Aber trotz dieser Angst möchte ich nun irgendwann den Gipfel des Elbrus erreichen, um meinen Mut zu testen. Obwohl ich schon seit vielen Jahren verreise, habe ich zum ersten Mal eine wirklich lange Flugreise unternommen. Ich bin zum ersten Mal im Meer geschwommen und war zum ersten Mal auf einem Weingut. Ich stand zum ersten Mal auf einem Snowboard, das von Hunden gezogen wurde. Und ich bin zum ersten Mal in einem Wasserfall geschwommen. Auf meinen Reisen zu diesen abgelegenen Orten habe ich viel über Russland, aber vor allem über mich selbst gelernt. Das war nur ein kleiner Auszug von allem, was wir euch zeigen können. Weitere Reiseideen findet ihr unter dem Hashtag 85Adventures. Neue Abenteuer warten in allen Ecken Russlands auf euch.

0: Ого. И вторую. Ага.
1: Wir freuen uns, Sie in unserem improvisierten Kino zu begrüßen. Wir sind im ganzen Donbass unterwegs, um Dokumentarfilme zu zeigen, die hier aufgenommen wurden.

0: Wow. RT behaupten, Händewaschen sei wenig hilfreich gegen Covid-19.
1: Wirklich.
2: Leider löste diese falsche Meldung der Bild-Zeitung zwar Emotionen, aber keinen gesunden Menschenverstand aus. Doch es war Professor Bob Arnett, der gesagt hat, Sie können sich den ganzen Tag lang die Hände waschen, doch Sie werden trotzdem das Coronavirus bekommen, wenn jemand in Ihrer Nähe hustet. Lassen Sie sich von Fakten leiten, nicht von Emotionen.
1: 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Kritisch bleiben.
3: Grüße von OpenTX. Test, Test. Verbindung steht.
4: Ich denke, ich werde es sofort mit 3 Kilo beladen. 3,45. Das passt. Also los.
3: Grüße von OpenTX.
4: Hallo. Versuchen wir es. Erstmal eine Runde.

0: Die Videoverbindung ist weg. Wo ist sie hingeflogen?
1: Telemetrie unterbrochen.
0: Ja, ausgefallen. Sie ist abgestürzt. Das ist aber halb so wild. Durch den Absturz ist die Verbindung verloren gegangen. Ich denke, ich weiß, woran es lag. Wahrscheinlich hatte ich die Antenne falsch montiert. Was unser Vorhaben angeht, ich denke, wir haben es erreicht. Und das ist noch nicht alles.
1: Grüße von OpenTX.
0: Mein Name ist Evgeny Birukov. Ich bin ein leidenschaftlicher Drohnentüftler. So um das Jahr 2016 begann ich, mich für FPV-Drohnen zu interessieren. Für mich war es ein Sport. Ich hatte die Idee, einen Club zu gründen und Kindern im Alter von 12 oder 13 Jahren, vielleicht auch etwas älter, das Drohnenfliegen beizubringen. Jetzt schließe ich den Akku an.
1: Telemetrie unterbrochen. Telemetrie wiederhergestellt.
0: Jetzt testen wir die Rotoren. Einschalten. So, es funktioniert. Hervorragend. Zu Beginn der militärischen Sonderoperation wurde gemeldet, dass Quadcopter die Aufgaben von Aufklärungsdrohnen übernehmen würden. Das ist eine VR-Brille mit einem Akku. Gut, es funktioniert. Wir haben ein Signal. Ich sah ein Video auf YouTube, in dem zu sehen war, wie Ukrainer Ampullen zeigten, die irgendwelche chemischen Stoffe enthielten. Und diese Substanzen warfen sie auf unsere Jungs ab. Es waren erschreckende Bilder. Und dann tauchten diese FPV-Drohnen auf und ich dachte, wenn sie das tun können und diese Dinger gegen uns einsetzen, worauf warten wir dann noch? In Russland gibt es viele Leute, die FPV-Drohnen bauen können. Das ist ein ganz normales Abwasserrohr. Für Testzwecke kommt hier Sand rein. Die Drohne ist ein Ackergaul, wie ich es nenne. In der momentanen Testphase hat sie eine Traglast von 3 Kilogramm.
2: Evgeny nennt seinen Kopter Mosquito. Die Bauteile kommen aus China.
0: Die Komponenten sind angekommen. Das hier sind wohl die Akkus. Und hier, das ist das Steuerungsmodul für den Quadcopter.
3: Ich kenne Evgeny schon eine lange Zeit. Wir leben in derselben Stadt. Eines Tages trafen wir uns zufällig und er sagte, lass uns Drohnen bauen. Aber dafür brauchen wir natürlich Geld. Wir gründeten eine Gruppe auf Telegram und so hat es begonnen.
0: Bis jetzt habe ich 3 Drohnen versandt. 3 komplette Einheiten. Wenn es gut läuft, werden es natürlich mehr werden. Wir würden gerne 20 Drohnen pro Monat versenden.
3: Wir bringen sie nach Lugansk. Dort haben wir einen Freund. Es ist ein Kamerad, ein Waffenbruder, der dabei hilft, den Trainingsort zu organisieren. Dann kommen die Jungs von der Front und werden trainiert. Wenn sie sich mit den Drohnen vertraut gemacht haben, nehmen sie sie mit und gehen an die Arbeit. Aktuell werden Netze benötigt. Wir müssen neue kaufen. Jetzt, wo Herbst und Winter vor der Tür stehen. Wir erhalten Spenden von einfachen Leuten. Freitag ist Kompanietag. Wie viele Soldaten hat eine russische Kompanie? 45 bis 360 Männer, richtig? Es variiert. Freitags sammeln wir Spenden für die Kompanien. Wir machen Spendenaufrufe.
4: Mit der militärischen Sonderoperation begann auch die FPV-Revolution. Es war ein Wettrennen. Leute in Garagen verwendeten Komponenten, die sie bei AliExpress kauften. Sie bauten Drohnen im Wert von 250 bis 350 Euro.
2: Während der Tüftler aus Saianogorsk seine Drohnen für den Einsatz an der Front baut, entwirft ein Ingenieur aus Perm ein Aufklärungsflugzeug. Er nennt es Sky.
5: Auf dieser speziellen Unterlage montiere ich einen Servomotor. Dieser wird mit dem Höhenruder verbunden. Er bewegt das Höhenruder und steuert so das Flugzeug. Das hier ist unsere Produktionsstätte. Das Labor, wo wir alle möglichen Geräte, Drohnen und Kopter für unterschiedliche Einsatzbereiche bauen. Insbesondere entwickeln wir derzeit ein Aufklärungsflugzeug. Wir haben bereits eins gebaut und müssen noch zwei weitere fertigstellen. Wir nennen diese Sparte Mikroluftfahrt. Schon als Kind wollte ich so etwas haben. Aber in den 90er Jahren gab es die Technik noch nicht. Unser Aufklärungsflugzeug macht Fotos und produziert dann eine digitale Karte. Eine detaillierte Karte, auf der man so ziemlich alles sehen kann. Fahrzeugspuren, Spuren von Menschen, alle sichtbaren Veränderungen in der Umgebung. Man erhält Koordinaten und kann die Lage analysieren. Es gibt einen sehr präzisen westlichen Begriff, Imagery Intelligence. Jedes neue Fluggerät wird auf seine Reichweite getestet. Morgen testen wir eine Drohne, die noch nie zuvor geflogen ist.
6: Um was geht es bei dem Test?
5: Es ist eine neue Drohne. Wir wollen sehen, wie sie fliegt. Wir bereiten den Abflug vor. Noch ein bisschen zu mir.
6: Bereit? Loslassen?
5: Ja. Testflüge sind nicht immer erfolgreich. Das war einer der seltenen Fälle, in denen ein Testflug nicht wie geplant verläuft. Das Flugzeug ist zwar aufgestiegen, aber es fehlte ihm an Schub, um sich halten und weiter aufsteigen zu können. Also habe ich es abgeschaltet. Es ging in den Gleitflug und ist dann abgestürzt. Es hat eine kleine Delle bekommen, das ist aber nicht weiter schlimm. Es kann repariert werden.
4: Diese Flugzeuge, diese VTOL, an denen wir derzeit arbeiten, sollen für 3 oder 4 Stunden in der Luft bleiben können. Sie haben Elektromotoren, sind daher nicht besonders laut und können von Wärmebildkameras nicht so leicht ausgemacht werden wie Benziner. Weswegen unsere Orlan-Drohnen so leicht abgeschossen werden. Außerdem benötigt ein VTOL kein Katapult und kann überall starten und landen.
7: Dies markiert eine neue Stufe der Unterstützung für unsere Soldaten, insbesondere durch Drohnen. Wir werden versuchen, unsere Truppen mit der neuen, hochmodernen Ausrüstung auszustatten und sie damit vertraut zu machen.
2: Unterdessen züchten Enthusiasten in St. Petersburg eine kleine tödliche Blume, die Hortensie.
8: Mein Rufname ist Flieger. Ich bin Mitbegründer des Hortensienprojekts. In diesem Betrieb bauen wir die Hortensien und entwickeln neue Produkte, die an der Front eingesetzt werden.
9: Die Hortensie. Naja, zuerst einmal klingt das schön. Zudem ist es eine Tradition der russischen Armee, seit der Sowjetzeit sozusagen, den tödlichsten Waffen schöne Namen zu geben. Tulpe, Geranie. Und jetzt haben wir die Hortensie. Wir halten zu unserem Volk. Und die Entwicklung der Hortensie ist der Ausdruck des Patriotismus unserer Freunde, Geschäftspartner und unseres Teams. Unser Betrieb kann täglich 120 Drohnen herstellen.
8: Was die Produktionsmittel angeht, wir sind Selbstversorger. Wir entwerfen und drucken unsere Teile selber und produzieren genau die Anzahl, die wir brauchen. Unsere Mitarbeiter setzen zuerst den Rahmen zusammen und montieren dann die Elektronik. Danach wird die Elektronik verlötet.
5: Es ist keine schwierige, aber eine sehr akribische Arbeit. Alles muss überprüft und nochmals überprüft werden, um Fehler bei der Verdrahtung oder klemmende Mechanismen zu vermeiden. Es muss halt alles passen.
8: Jetzt muss nur noch das Gehäuse montiert werden. Dann kommt der Testflug, um sicherzustellen, dass alles in Ordnung ist, dass die Drohne gut funktioniert und nicht überhitzt. Wir stellen sicher, dass es ein Qualitätsprodukt ist, das ordentlich fliegt und die Ziele gut angreift. Ohne vorherige Kontrolle und Testflug schicken wir keine Drohne an die Front.
0: Durch die Erfahrung aus der Herstellung von Tausenden von Drohnen kann man meist schon hören, wenn etwas nicht stimmt.
8: Wenn sie ein Paket von uns erhalten, müssen die Frontsoldaten die Geräte nur auspacken. Der Akku ist meist schon geladen. Sie müssen den Akku nur noch einbauen. Das war's. Der Soldat schaltet die Drohne ein und los geht's.
0: Mein Rufname lautet Heiliger. Momentan befinden wir uns nahe Mariupol, wo wir die Drohnenpiloten der Kampfgruppe Kaskade unterrichten. Dieses Gerät ist die Hortensie. Sie hat eine Reichweite von bis zu 7 Kilometern und eine Nutzlast von 2 Kilogramm. Dies hier ist das 7-Zoll-Modell. Aktuell ist das unser Hauptmodell. Mehr als 2000 Einheiten wurden bereits an die Front geliefert. Es gibt auch eine 9-Zoll-Variante. Das ist ein neueres Modell, das derzeit an der Front getestet wird. Diese Drohne hat eine Nutzlast von 3 Kilogramm und eine Reichweite von bis zu 7 Kilometern. Wir führen Testflüge unter Kampfbedingungen durch, wie man feindliche Fahrzeuge zerstört, welche Munition die passendste ist und wie die Munition montiert werden muss, damit die Drohne nicht umkippt. Man wickelt einen Strang einmal rundherum und prüft, ob es stabil ist. Wenn sie sich nicht nach vorne oder hinten oder seitwärts bewegt, wickelt man einen weiteren Strang herum und dann setzt man die Batterie ein.
7: Der wichtigste Artikel der Armee, Klebeband.
0: Achte vor dem Start darauf, dass sich die Rotorblätter frei drehen können.
7: Bei der Ausrichtung der Drohne darauf achten, dass sie waagerecht steht. Schau, ob der Schwerpunkt gut ausgerichtet ist. Teste die Rotoren. Flugbereit.
9: Ganz ruhig beim Start. Nicht abrupt beschleunigen, nicht zu viel Schub geben.
0: Jetzt werden wir mit einer munitionierten Drohne einen Angriff üben. Dort drüben. Ein Pilot wird einen Testflug machen und ein Fahrzeug zerstören.
9: Batterie bereit. Kamera bereit.
7: Rotoren?
9: Rotoren bereit.
7: Ladung?
9: Ladung bereit. Alles in Ordnung. Abflug bereit. Los geht's.
8: Zielanflug.
7: Sieht gut aus.
8: Anflug abgeschlossen. Ziel erfasst.
7: Feuer.
8: Daneben.
0: Das kommt vor. Man muss eben trainieren. Je mehr Flugstunden man hat, desto leichter trifft man das Ziel. Deshalb werden wir auch weiterhin Leute trainieren.
7: Morgen geht eine Einheit von Drohnenpiloten an die Front und bringt unsere Drohnen zum Einsatz. Sie haben zwei Ziele und zwei Drohnen sowie eine dritte in Reserve, um die Ziele zu zerstören.
10: Margo und Ilja machen sich wieder auf den Weg.
11: Du hast doch bestimmt irgendwas vor.
12: Ich schlage vor, wir fahren irgendwo hin. Wir waren im Sommer unterwegs, dann sollten wir auch im Winter reisen.
10: 5500 Kilometer mit dem Auto, von Moskau bis zum Baikalsee.
12: Augen zu, zwei, drei.
10: Auf dem Weg dorthin erwarten Sie neue Bekanntschaften, überraschende Erkenntnisse und Abenteuer.
13: Prima, ich mache euch heute zu Knödelfeen.
14: Oh, du bist heute eine Knödelfee.
10: Das ist das wahre Russland, wie Sie es mit eigenen Augen sehen sollten.
14: Hier fängt Sibirien an.
12: Hurra!
5: Heute testen wir eine Drohne. Eine FPV-Kamikaze-Drohne vom Typ Hortensie. Unsere Kameraden aus St. Petersburg haben uns welche für Testzwecke geschickt. Wir haben die Stellung gewechselt und befinden uns nun in einer ländlichen Gegend. Hier ist viel EK im Einsatz. Wir fliegen unter diesen Bedingungen, um die Reichweite zu testen und zu sehen, wie effektiv sie ist. Diese Suppendosen dienen uns als Startplattform. Ein paar Suppendosen genügen.
0: Ein gesundes Frühstück für den Feind. Hier ist der Zünder.
5: Funktioniert. Los geht's. Bezüglich der Reichweite haben die beiden Drohnen eine gute Leistung gezeigt. Mit einer sind wir direkt über einen gegnerischen Schützengraben geflogen. Die Videoübertragung und die Steuerung waren stabil. Alle drei Drohnen haben gut funktioniert. Wir werden sie weiter einsetzen.
2: Die Soldaten der Einheit Kaskade sind bereit, mit den Hortensien-Herstellern zusammenzuarbeiten. Die Einheit hat eine Drohnenpilotenschule und eine eigene Drohnenwerkstatt.
9: Hier befinden wir uns im Labor der OKTF Kaskade. Genauer gesagt, in der Abteilung für unbemannte Luftfahrzeuge der OKTF Kaskade. Mit diesen 3D-Druckern stellen wir verschiedene Teile für Drohnen her. Für unbemannte Luftfahrzeuge, UAV. Das hier ist ein Klassenzimmer der UAV-Abteilung der OKTF-Kaskade.
4: Derzeit werden die Piloten für einen bestimmten Zeitraum ausschließlich an Computern ausgebildet. Anschließend, wenn sie zufriedenstellende Ergebnisse zeigen und die gesamte Steuerung dieses Geräts verstanden haben, fahren sie auf den Übungsplatz und führen praktische Aufgaben durch. Am Ende der Ausbildung werden sie dann zu ihren Einheiten entsandt, um mit Hilfe unserer FPV-Drohnen Kampfeinsätze auszuführen.
9: Das hier ist das Testgelände der OKTF-Kaskade. Im Unterricht üben die Teilnehmer an Simulatoren und fliegen anschließend im Gelände, um Erfahrung mit echten Drohnen zu sammeln. Das beinhaltet Reichweiten von 8 bis 9 Kilometern. Hier in der Umgebung gibt es keine Ziele mehr. Die sind alle weg. Wenn wir also über größere Distanzen fliegen, müssen wir die Traglast verringern. Wenn wir eine Handgranate transportieren und gleichzeitig 15 Kilometer Reichweite haben wollen, müssen wir Kompromisse eingehen. Öffentliche Unterstützung ist unerlässlich, denn Ideen, die von kleinen Unternehmen oder Teams entwickelt werden, können denen der großen Forschungszentren weit überlegen sein.
0: Aktuell sehe ich mehrere Leute in Moskau, die große Lieferungen aus China organisieren, zu guten Preisen. Die Industrie ist am Arbeiten. Nun, wenn die Drohnenenthusiasten sich zusammentun, jeden Tag 5 oder 6 Drohnen zusammenbauen und an die Front schicken würden. In den nächsten Tagen fahre ich mit humanitären Hilfsgütern nach Lugansk und bringe auch 3 FPV-Drohnen.
6: Hier hat man eine Stele aufgestellt für die Fernfahrer. Einwohner von Lugansk haben sie errichtet. Hier, schau. Danke, Russland. Und eine Plakatwand mit einem LKW. Das ist uns Fernfahrern gewidmet.
0: Hier sind unsere Jungs. Sie warten auf uns.

0: Hier, das ist eine 10, denke ich. Ja, eine 10. Hier noch ein Sitzbezug für das Auto. Und hier ist eine 9. Ich habe noch eine dabei. Schaut, was ich noch habe.
1: Das ist das Wichtigste.
0: Ja, das Ladegerät. Ich habe das Beste mitgebracht, was es derzeit gibt. Das Aufladen ist unbedingt notwendig. Außerdem habe ich den besten Ausgleicher für dich ausgesucht, damit alles gut ausbalanciert ist.
1: Sehr gut, danke dir. Nach jedem Flug müssen die Akkus geladen werden. Sie müssen immer aufgeladen sein.
0: Das ist ein Empfänger für eine TBS-Drohne. Ich habe eine gute Kamera dafür ausgesucht. Das sollte passen.
1: Super, das ist perfekt.
0: Gut, ja?
1: Na klar, perfekt.
0: Gut, ich habe mein Bestes getan.
1: Ein Gefühl wie Weihnachten.
0: Das Wichtigste ist natürlich die VR-Brille. Ist diese okay?
1: Klar, besser geht's nicht.
2: Drohnen sind bei der Bekämpfung feindlicher Artillerie und Ausrüstung

0: unerlässlich. Wenn die Artillerie an ein Ziel nicht herankommt, diese kleinen Dinger schaffen es binnen Sekunden.
1: Vielen Dank an die Menschen, die Geld gespendet haben, um uns diese dringend nötige Ausrüstung zu kaufen. Ladegeräte, Brillen.
2: Vielen Dank für die unaufhörlichen Spenden. Besonders bedanke ich mich bei unseren Kindern und beim Jugendwerk. Für die Briefe und die Zeichnungen. Das motiviert und unterstützt uns sehr. Vielen Dank an unsere Frauen und Mütter.
0: Von Tüftlern wie Evgeni könnten wir noch einige gebrauchen und wir werden die militärische Sonderoperation gewinnen.
3: Russische Erfinder kennen keine Grenzen. Ich war einfach verblüfft, als ich einen Panzerkommandanten sah, wie er mit einem Lötkolben an etwas herumtüftelte. Er hatte über Charkow einen Satelliten entdeckt. Also baute er eine Satellitenschüssel zusammen, schraubte einen Decoder dran, schloss einen WLAN-Router an und, bitteschön, jetzt haben wir Internet überall auf dem Schlachtfeld. Ach ja, Elon Musk, der große Milliardär mit seinem Starlink und all dem. Und was hat dich dieser hausgemachte Internetempfänger denn gekostet? Er sagte, 13.500 Rubel. Noch Fragen?
4: Läuft, es funktioniert. Die Bilder sollten hereinkommen.
5: Geht die Aufnahme?
4: Nichts zu sehen. Lass es uns einfach probieren. Starte die Rotoren.
6: Die ersten drei Drohnen des Tüftlers aus Saienogorsk wurden von Kameramännern aus dem Team der Division der Tapferen getestet.
4: Achte auf das Gestrüpp dort, etwas nach links. Gut. Wie findest du die Steuerungselemente?
5: Die Steuerung fühlt sich gewohnt gut an. Es ist eine gute Arbeitsdrohne. Genau das, was wir momentan an der Front brauchen, weil dies eine völlig neue Art von Krieg ist. Drohnen sind die Zukunft.
4: Ich bin mit meiner Reise zufrieden. Es war nicht umsonst. Ich habe einiges mitgebracht, was Sie gebrauchen können. Aber ich weiß, dass das nicht genug ist. Wir werden noch viel mehr schicken. Und vielleicht werde ich nicht der Einzige sein, der sammelt, sondern ein Team aus Gleichgesinnten. Mit diesem Ziel werde ich jetzt nach Tambow reisen. Dort haben sie begonnen, in einer Bäckerei militärische Drohnen zu bauen. Ich möchte aus deren Erfahrungen lernen und herausfinden, ob ich ähnliche Produktionsstätten in Saienogorsk einrichten kann.
2: Wir bauen die Drohnen nicht hier. Hier backen wir Brot. Wir haben einen separaten Raum mit moderner Einrichtung, in dem wir die Drohnen bauen. Brotbacken ist schwieriger als der Drohnenbau. Ein Mitarbeiter kann in einer Stunde eine Drohne zusammenbauen, aber Brot dauert 8 Stunden.
6: Der Bäcker nennt seinen Vogel Schnepfe. Diese Drohne ist besonders schwer abzuschießen.
7: Wir begannen mit diesem vom Militär bereitgestellten System. Der Rahmen ist aus Kohlefasern. Wir produzieren 3 Arten von Drohnen. Eine Trainingsdrohne mit einem verstärkten Rahmen sowie zusätzlichen Armen und Stützen. Damit kann man bei jedem Wetter Tag und Nacht trainieren. Diese Drohne hier ist ähnlich und kommt bereits beim Militär zum Einsatz. Sie hat eine Traglast von 1 Kilogramm bei einer Reichweite von 5 Kilometern. Hier ist unsere 3. Drohne, ebenfalls mit verstärkten Armen und einer Traglast von 2,5 Kilogramm.
4: Das ist eine 9, richtig?
7: Eine 8. Wir haben auch Rucksäcke für den Transport entwickelt. Hier sind sie.
4: Die habe ich sofort bemerkt.
7: Bei den 3er- und 5er-Drohnen sind die Ladegeräte mit dabei. Hier kommen die Akkus rein. Sie halten 6 Stunden bei minus 20 Grad Celsius.
4: Das ist die Heizung.
7: Ja, die Heizung hält den Akku konstant zwischen 15 und 17 Grad. Wir bereiten gerade den Versand vor, der heute oder morgen erfolgen wird.
5: Finanziert wird das von der Bäckerei sowie von Bürgern und Unternehmern hier in der Region Tambov. Pro Monat produzieren wir 230 bis 250 Drohnen. Mit der richtigen Finanzierung könnten wir die Produktion um das 2-, 3- oder 4-fache ausbauen.
4: Es war sehr schön, Sie alle kennenzulernen und den Betrieb gesehen zu haben. Jeder noch so kleine Beitrag aus den verschiedenen Regionen hilft unseren Jungs, an der Front voranzukommen und unser gemeinsames Ziel zu erreichen. Mein Traum, hierher zu kommen, ist wahr geworden. Es war ein guter Aufenthalt.
5: Wir starten, sobald wir bereit sind. Zweiter Versuch. Achte auf die richtige Spannung. Am liebsten schaffe ich etwas, was niemand zuvor geschafft hat. Aktuell bedeutet das, dass wir ein Flugzeug bauen, das effektiv und zuverlässig ist. Besser als alles andere. Das ist mein Ziel. Irgendetwas zieht es herunter. Ah, nein. Jetzt ist wieder alles in Ordnung. Ich sehe keine Probleme. Es fängt an zu regnen. Ich hole es zurück. Hier ist ein schöner Busch. Zeit zu landen. Das Flugzeug ist fertig, bis auf drei kleine Makel, die nach dem Testflug ausgebessert werden müssen. Aber das ist Routine. Idealerweise würden wir natürlich Raketen oder Satelliten ins All schießen. Geräte, die kontinuierlich in der Stratosphäre fliegen. Etwas dieser Art hat ein so kleines Team niemals zuvor geschafft. Ja, all die Länder mit Boeing und all den anderen sind dazu in der Lage. Wenn aber unser kleines Team, so wie es hier zusammenarbeitet, innerhalb von Monaten oder ein paar Jahren etwas schaffen könnte, was die anderen Milliarden von Dollar kostet, dann wäre das doch interessant, oder? Das würde ich gern versuchen.

0: Der Krieg hat Syrien kolossalen Schaden zugefügt. Militante profitierten enorm von dem Konflikt.
1: Sie beschossen die Städten, um das Ausmaß der Plünderungen zu vertuschen. Man schob alles auf den Krieg.
2: Die Gruppen begannen damit, alte Artefakte zu plündern.
1: Ich denke, eine Vase wie diese könnte auf dem Schwarzmarkt 12.000 bis 15.000 Dollar einbringen.
3: Es waren Europäer, sie sprachen Englisch.
4: Diese führen ihre Untergebenen exakt zu den Stellen der wichtigsten historischen Artefakte, die gestohlen werden sollen.
1: Der Löwenanteil dessen, was geplündert wurde, befindet sich heute entweder in Europa oder Nordamerika.
2: Viele Fundstücke aus Syrien werden auf eBay angeboten.
5: Sie trägt eine Museumsnummer. Vielleicht wurde sie aus einem Museum gestohlen.

Liebe Zuschauer, ich begrüße Sie zu einer weiteren Folge Realpolitik mit Alexander von Bismarck. Heute sprechen wir natürlich über die Ukraine, über die Situation dort und über die nicht mehr durchzublickende Innenpolitik in Deutschland. Zunächst einmal kommen wir zur Berliner Zeitung. Bundesregierung in Erklärungsnot. Wohnungsbau für die Ukraine, Wohnungsnot daheim. Ja, Selenskyj war bei Merz in Berlin. Sie haben ein Strategiepapier unterschrieben, eine strategische Partnerschaft, was auch immer das bedeuten mag. Natürlich, die Anrainerstaaten arbeiten immer zusammen, auch wirtschaftlich und so weiter. Hier geht es aber um eine militärische Zusammenarbeit und mehr, dass hier gemeinsam Drohnen, gemeinsam Kriegsgeräte entwickelt werden. Und dafür ist im Grunde genommen diese strategische Partnerschaft gedacht. Nun kam zusätzlich, sagte, ja, wir werden auch euren sozialen Wohnungsbau unterstützen. Mit immerhin, ich glaube, das sind, mal sehen, 233 Millionen. Ich habe mir die Zahl extra aufgeschrieben, damit man hier nicht irgendwelche falschen Zahlen bringt. Also die Bundesregierung hat schon wieder 233 Millionen Euro frei und gibt sie der Ukraine für den sozialen Wohnungsbau. Wir in Deutschland haben gar keinen sozialen Wohnungsbau mehr. Der ist komplett zusammengebrochen. Wir wollten immer mindestens 400.000 Wohnungen im Jahr. Wir kriegen, glaube ich, noch nicht mal 100.000 richtig hin. Der Staat hat so viele falsche Ansätze in diesem Bereich, gerade für die Wohnungswirtschaft gemacht, mit so viel Bürokratie, mit dem Bundesbaugesetz, mit all diesen langen Zeiten der Genehmigung, des Hinauszögerns der Genehmigung, dass auch keiner mehr Lust hat, Geld in die Hand zu nehmen, zu investieren, weil er gar nicht weiß, wenn er dann mal eine Genehmigung bekommt, ob dann das Geld überhaupt noch ausreicht, weil die Preise steigen und keiner weiß, wie das richtig läuft. Und gerade der soziale Wohnungsbau ist in den Innenstädten so besonders wichtig. Wir brauchen doch die Menschen, die sich diese Mieten in den Großstädten gar nicht mehr so leisten können, brauchen wir auch in den Innenstädten. Weil sie haben ja auch einen Job zu machen, den sie bei anderen machen können. Deshalb kann man diese Leute ja nicht an den Rand der Städte bringen, sondern man braucht sie auch mitten in der Stadt. Aber der Staat hat bisher, und das sind die Altparteien, das ist keine andere Partei bisher gewesen. Das sind die Altparteien, die den sozialen Wohnungsbau in Deutschland komplett vergessen haben. Aber man wird diesen sozialen Wohnungsbau dafür in der Ukraine aufbauen. Das finde ich ja ganz toll. Ist toll, wenn man genug Geld hat, kann man helfen. Aber wenn das Geld bei uns fehlt, dann müssen wir dieses Geld nicht nach außen geben und der Meinung sein, wir sind die Besten und wir müssen dem Ausland Geld in den Rachen schmeißen. Und wir wissen doch nicht mal, weil es gar nicht kontrolliert wird, ob es auch wirklich dort ankommt bei dem jeweiligen Empfänger. Deshalb bin ich der Meinung, das Geld gehört in Deutschland investiert, von der Regierung aus und nicht in fremde Städte, in fremde Länder und Städte. Denn wir haben es bitter nötig für unsere Menschen. Wir kommen dann zum Tagesspiegel. EU beschließt neue Russland-Sanktionen, Kredit für Ukraine. Ja, und die 90 Milliarden Kredit an die Ukraine sind jetzt freigegeben worden. Ja, einige Medien sagen ja, nach der Wahl in Ungarn, nachdem der Orbán abgewählt worden ist. Nein, weil das Öl durch die Ukraine wieder freigegeben worden ist, was von Russland in die Ukraine, nach Ungarn fließt.
Da hat dann Orban gesagt, okay, unter diesen Gesichtspunkten, das hat er immer betont, seit Dezember letzten Jahres, wenn das Öl für Ungarn wieder fließt, werden wir auch den Milliardenkredit zustimmen. Solange Zelensky das blockiert, werden wir dem nicht zustimmen. Und man braucht ein Einstimmigkeitsprinzip. 27 Länder müssen diesem Kredit zustimmen, dass er für die Ukraine gegeben wird. Und wir alle wissen, das ist kein Kredit. Das ist ein Zuschuss für die Ukraine, die den nie zurückzahlen wird. Können, das geht doch gar nicht. Wir pumpen so viel Geld in die Ukraine rein, wie es ganz Europa gar nicht irgendwo mehr begreift.

greift. Ich glaube, ganz Europa packt das Geld und natürlich Deutschland in erster Linie. Und wir haften gemeinsam. Einige Länder nicht. Ungarn nicht, Slowakei nicht, Tschechien nicht. Ich weiß nicht, ob noch ein Land in irgendeiner Form dazugekommen ist, das gesagt hat, wir auch nicht. Rumänien, ja, die haben so diskutiert darüber. Das heißt, es bleibt natürlich an den Nettozahlern über. Das heißt, diejenigen, die in den großen Topf der Bürokratie in Europa was einzahlen, in die EU, und nur einen Teil wieder rausbekommen, nennt man ja Nettozahler. Und das sind wir, da sind wir die Größten. Wir zahlen 25, wahrscheinlich bald 30% für den EU-Haushalt und für diese ganzen Sachen, die von der EU uns auferlegt werden. Und wir machen da auch noch mit. Unglaublich. Jetzt kommt ja nicht nur dieser 90 Milliarden Kredit, der freigegeben worden ist. Und alle freuen sich schon. Also von der Leyen, die freut sich, dass sie das Geld ausgeben kann. Und dann fährt sie wahrscheinlich persönlich noch hin und übergibt noch den Scheck. Und man weiß dann gar nicht, ob dieses Geld, diese 90 Milliarden, weil wir haben das ja nun schon oft gehört, dass die Korruption dort, natürlich in solchen Ländern, ist das klar. Und wenn so viel für Militär ausgegeben wird, natürlich kriegt der eine mal eine Provision, der andere auch mal eine Provision, dann geht noch mal viel daneben. Ob die Hälfte überhaupt da ankommt, wo sie ankommen soll, möchte ich bezweifeln. Denn hier bei so viel Geld merkt man nicht mehr, und wir kommen nachher zu einer Sache, da fragt man sich, wie kann das angehen, dass keiner mehr richtig Bescheid weiß, wo das Geld hingeht. Wir lassen uns das nicht nachweisen. Sonst ist das ja immer so, bei, wenn man irgendwohin fördert, dass man einen Nachweis braucht, das muss belegt werden und was da gewesen ist. All das passiert ja gar nicht. Wir wissen leider nicht, ob das Geld wirklich dort ankommt. Und deshalb ist das eine große Frage, was da nun in Zukunft auch auf uns zukommt. Und jetzt kommt noch eins dazu, dass natürlich in diesem Atemzuge Ukraine-Russland das 20. Sanktionspaket. Man kann eigentlich doch schon drüber lachen, wenn es nicht so traurig wäre. Wir sind bei dem 20. Sanktionspaket. Nicht das 5. oder 3. oder 2. Das 2.0. Unglaublich. Alle anderen haben wahrscheinlich nicht gereicht. Was sitzen da eigentlich für Menschen, die darüber nachdenken und schon, wahrscheinlich brauchen sie 30, 40, 50 Pakete gegen Russland? Und wir merken, dass Russland immer stärker wird, nicht schwächer. Alle Medien in Deutschland, die Mainstream-Medien, sagen ja, Russland geht langsam in die Knie. Ich bin 14 Tage da gewesen, ich habe es gesehen. Nein, die Wirtschaft blüht dort im Gegensatz zu unserer Wirtschaft. Diese Sanktionen, wer hat sich das eigentlich ausgedacht, dass diese Sanktionen gegen die eigene Bevölkerung in der EU und vor allem gegen die deutsche Bevölkerung läuft? Ganz massiv. Es wird ja ausgedehnt. Sie wollen dann schon bei Schiffen, hat Griechenland ein bisschen gestoppt und hat gesagt, nee, die Reparaturen, die wollen wir alle noch überall bezahlen, weil sonst gehen unsere Firmen pleite. Man merkt hier, dass auf einmal die Interessen einiger Länder in der EU doch anders werden, weil sie merken, sie werden selber betroffen. Nur unsere Regierung merkt es nicht. Sie beschließt immer mehr, was gegen uns läuft und nicht gegen die Russen. Merkt ihr eigentlich gar nicht? Redet mal lieber mit ihnen. Und holt sie an einen Tisch und sprecht mit ihnen über die Situation für die Zukunft. Es nützen diese Sanktionen überhaupt nichts und gegen eine Atommacht doch erst recht nicht. Also man zwingt nicht jemanden in dieser Form so an einen Tisch, denn wenn jemand in die Knie geht und wenn jemand ein Desaster an der Front hat, dann sind es leider die ukrainischen Soldaten.
Und ich möchte einen Satz von von der Leyen zitieren, den ich unmöglich finde. Aber den sollte jeder auf der Zunge sich mal zergehen lassen. Wir

unterstützen diese tapferen Soldaten, diese tapfere Nation. Nein. Wenn man der Ukraine helfen möchte, wenn man den Menschen helfen möchte, dann sollte man Zeit investieren in die Diplomatie, dann sollte man Zeit investieren in Gesprächen, in Vorbereitung, dann sollte man nach Russland fahren, dann sollte man die Russen einladen, wo auch immer, in Ungarn, in Istanbul, in Wien, wo auch immer. Setzt euch zusammen und helft dann den Menschen in der Ukraine, nichts dafür können. Hier wird immer mehr, von Seiten UK besonders, Dampf gemacht, dass da letztendlich die Ukraine gegen Russland kämpfen soll. Wir wissen ja, wie es am Anfang war. Russland soll auf die Knie gebracht werden, in die Knie gezwungen werden. Und genau das Gegenteil passiert. Also irgendwie sind die Gehirnwendungen, Windungen bei den Menschen, die Verantwortung tragen in der EU, irgendwo durcheinander gekommen. Weil sie machen genau das Gegenteil von dem, was sie eigentlich erreichen wollen. Und sie erreichen nichts, sondern wir haben darunter zu leiden. Wir kommen dann zur NTV. Falls Putin an der Ostflanke droht, Oberst, 800.000 Streitkräfte würden durch Deutschland verlegt. Die Bundeswehr spielt irgendwie hier Krieg. Es wird alles Mögliche durchgespielt. Mag sein, für eine Verteidigung ist das in Ordnung. Aber hier wird durchgespielt, dass 800.000 Soldaten durch Deutschland. Wir sind die Drehscheibe der NATO. Wir sind die Drehscheibe, wo alles durchgeht. Ich frage mich, hat jemand eigentlich von der Bundeswehr unsere Brücken mal getestet? Hat unsere Bundeswehr mal die Schienen der Bahn getestet? Wenn sie all diese Sachen so in den Vordergrund stellen und wir sind das Aufmarschgebiet für den Osten und durch uns müssen alle durch, sie müssen versorgt werden, sie müssen schlafen, sie müssen Parkplätze haben und. Was wird hier für ein massiver, gedanklicher Aufwand betrieben, wie alles läuft? In Katastrophen, gar keine Frage, das muss man durchspielen und. Hier werden aber alle Sachen vorbereitet, die auf einen Krieg hinzielen. Ich frage mich, wer will diesen Krieg einläuten? Ich habe keine Anzeichen von Russland gesehen, aber das wird immer natürlich uns erzählt, damit wir dieses viele Geld reinstecken können ins Militär. Unglaublich! Es gibt keine Anzeichen. Und es weiß auch gar keiner, was die Russen hier sollen. Was wollen sie denn von uns haben? Rohstoffe haben wir nicht. Bildung ist auch nicht mehr besser geworden. Auch viel schlechter. Es gibt so viele Sachen, wo man sagt, es ist einfach ein falsches Argument. Und wir haben von Russland gehört, sie haben uns einen Nichtangriffspakt angeboten, auch der NATO angeboten, aber man will es einfach ignorieren. Das ist das Gleiche, was damals 2021 die Russen, der NATO und dem Präsidenten der USA, es war damals noch Biden, gesagt haben, lasst uns gemeinsam über die Ukraine reden. Und was haben die gemacht? Weggewischt. Wir reden nicht mit dir, weil Russland wollte über die Sicherheitsarchitektur sprechen und wollte auf keinen Fall, das war für sie eine wirklich rote Linie, dass die Ukraine in die NATO kommt. Und weil dies immer mehr in den Vordergrund und immer mehr in den ganzen Gesprächen ja passiert ist, hat Russland dort einen Brandbrief geschickt an die NATO und in die USA. Und man hat es einfach weggetan. Man sieht, wenn der Westen mit seiner regelbasierten Ordnung, keiner weiß, was das eigentlich bedeutet,

der Westen hier in dieser Massivität sagt, nein, wir reden nicht mit dir und wir sprechen nicht darüber, ja, dann wissen wir, wer auf Konfrontationskurs ist. Wir machen die Konfrontation. Wir gehen immer weiter mit der NATO, sind wir rangegangen an Russland. Es war nicht Russland, die uns entgegengekommen sind. Es war die NATO. Und ich glaube, die NATO gehört abgeschafft. Wir brauchen sie gar nicht. Wir brauchen ein eigenes Verteidigungsbündnis für uns. Wir brauchen diese NATO, die immer aggressiver wird, die brauchen wir nicht. Es macht sowieso jedes Land für sich was allein. Also, hört auf mit diesem, wir brauchen solche Verteidigungsbündnisse für jeweils das eigene Land und nicht, wir haben kein Warschauer Pakt auf der anderen Seite mehr. Das habe ich schon öfter gesagt. Hört endlich mit dieser ganzen Sache auf und investiert Zeit und nicht in Aufmarschgebiete in Deutschland. Nimmt die Zeit und sagt, wie können wir gute Gespräche, diplomatische Gespräche vorbereiten mit den Russen, damit wir den ukrainischen Menschen helfen können. Wir kommen dann zum Tagesspiegel. Offenbar auch Ministerien betroffen. Bundesregierung sieht Russland hinter Attacke auf Signalkonten. Ja, die Bildungsministerin Prien und noch irgendwelche Minister, die keiner kennt. Wir kennen doch nur Merz, Klinkbeil und Katharina Reiche. Die anderen wissen wir doch gar nicht, wer das alles ist. Ja, weiß doch gar keiner, wer ist der Gesundheitsminister oder Gesundheitsministerin. Die Mehrheit weiß das nicht, weil die stehen ja nicht im Vordergrund. Es stehen die im Vordergrund, die im Augenblick alle ablusen. Ja, Katharina Reiche eigentlich nicht, aber die auf den Abstellgleis für die SPD natürlich, gar keine Frage. Und dass hier natürlich, wenn irgendetwas in Deutschland schief geht, Cyberattacken und so, natürlich, das war Russland, wer denn sonst? Das ist damals bei Angela Merkel die USA, als sie abgehört worden ist. Ja, das wird nicht mehr erwähnt. Ne? Es gibt auch noch andere Länder auf der Welt, die Interesse haben, wie wir denken, was bei uns passiert, was los ist, wie man Lösungen schafft. Und ich glaube, es ist zu einfach, immer gleich zu sagen, das waren die Russen. Es mag sein, dass es auch die Russen sind, die natürlich ein Interesse haben, wie bei uns gedacht wird, wie es weitergeht bei uns. Natürlich will doch jeder Geheimdienst wissen, was in dem anderen Land vorbereitet wird gegen ein. Das ist ja nicht immer so, dass das, weil man jemand zerstören will, sondern man will auch manchmal sehen, wird etwas vorbereitet, was gegen das eigene Land gerichtet ist. Deshalb haben wir auch einen Geheimdienst, ja. Also es hat ja jedes Land in dieser Form, der eine ein bisschen besser, der andere ein bisschen schlechter. Aber dass man immer solche Negativnachrichten braucht, gerade in den Mainstream-Medien, die brauchen das. Das war Russland und alles das. Aber das wissen wir, das läuft schon im Westen, vor allen Dingen seit 20, 30, 40, 50 Jahren. Immer, wenn irgendetwas Schlechtes in Deutschland gelaufen ist, waren es sowieso die Russen. Man schiebt denen alles in die Schuhe, weil es am einfachsten ist. Ja? Und dadurch man natürlich auch Hass gegen die Menschen aufbauen will, nicht nur gegen die Regierung. Und das ist fatal. Es ist unglaublich, weil die Menschen sind sowas von freundlich, sind sowas von entgegenkommen, sind sowas von herzlich in Russland. Man muss nur einfach mal rüberfahren und das mal sehen. Wir kommen dann zur NTV. Klinkbeil wälzt Verantwortung ab. Krankenversicherung für Bürgergeldempfänger ist eine Staatsaufgabe. Der Staat zahlt ein Drittel der Krankheitskosten für Bürgergeldempfänger. Das heißt, die Versicherten, das sind nicht alle Steuerzahler, sondern die Versicherten, die Sozialversicherung zahlen, die zahlen für Bürgergeldempfänger mit 2/3 der Kosten. Und das ist natürlich, wenn der Staat Bürgergeld gibt, in Zukunft heißt das Grundsicherung, wenn der Staat dieses Bürgergeld gibt und die Krankheitskosten für die kostenlos sind, dann
sollen doch nicht die anderen Versicherten das auch noch zu 2/3 bezahlen. Dann sollte der Staat aus den Steuergeldern. Und das ist nicht linke Tasche, rechte Tasche. Die Steuergelder werden von viel mehr Menschen, von der Gesamtsolidargemeinschaft gezahlt. Und hier muss man mal auch darüber nachdenken, ist das alles so notwendig und muss das alles sein? Müssen die mit der Taxi dahin gefahren werden, die bei uns auch Bürgergeld kriegen? Müssen die als erstes den Termin kriegen? Und, da gibt es so viele Sachen, da muss endlich mal aufgeräumt werden. Und dass der Finanzminister sich dagegen sträubt und dass er das den Sozialversicherungspflichtigen in die Schuhe schieben will, ist meines Erachtens völlig daneben. Ich hoffe, dass die Junge Union mit dem Bundesvorsitzenden Johannes Winkel sich da durchsetzen wird in dieser Frage im Bundestag, weil sie gesagt haben, das gehört dorthin in eine staatliche Aufgabe und nicht in die Krankenkasse, die dann diese Löcher hat. Wir zahlen 12 Milliarden Euro in die Krankenkasse, für die Bürgergeld zahlt die Krankenkasse 12 Milliarden. Wenn dieses Geld dann wegfällt, dann hat sie gar nicht mehr diese Riesenlöcher, die uns da vorgerechnet werden. Also ich glaube, die Solidargemeinschaft kann das Ganze ganz anders schultern und machen, als es hier in der Vorstellung der SPD drin ist. So, wir kommen dann zur Welt. Niedersachsens Regierungschef: Schwarz-Rot ist die letzte anständig demokratische Regierung. Das muss man sich mal vorstellen. Der SPD-Regierungschef in Niedersachsen sagt, das ist die einzig anständige Regierung, Schwarz-Rot. Sag mal, wie arrogant, wie selbstherrlich, ja, kann man eigentlich moralisierend sein? Wie kann so ein Ministerpräsident aus Niedersachsen das uns erzählen? Ich glaube, da braucht man überhaupt eigentlich gar nichts mehr zu sagen. Es ist schon unglaublich, ja. Ich würde das als antidemokratisch bezeichnen. Das ist doch eine Verhöhnung der anderen Parteien, alle, die davon betroffen sind, auch die FDP, auch die Grünen. Und man kann über diese Parteien denken, wie man will, aber sie so als anständige, demokratische, ja, unglaublich. Nee, ich will da gar nichts mehr zu sagen. Da kriege ich einen dicken Hals, ja, wenn sowas von einem SPD-Ministerpräsidenten aus dem Land Niedersachsen kommt. Wir kommen dann zu NIOS. So verschleiert die Regierung, welche NGOs 2026 Steuergeld bekommen. Klingbeil und sein Staatssekretär mauern. Es wurde von der AfD angefragt, wo gehen die Steuergelder eigentlich hin bei den NGOs? Wir möchten gerne wissen, wer kriegt sie. Ich will jetzt mal die Antwort zitieren, die dann die Regierung gegeben hat, der Staatssekretär, der selber auch an seine befreundete Organisation, Lars Klingbeil an seine Frau, die bekommt auch was, weil sie auch ein NGO führt. Ich will mal die Antwort der Bundesregierung auf diese Frage, wo geht das Geld bei den NGOs hin? Nach Ansicht der Bundesregierung können diese Fragen nicht beantwortet werden, da der Arbeitsaufwand zur Recherche der erfragten Informationen unzumutbar ist und hierdurch in den mit der Recherche befassten Arbeitseinheiten die funktionsadäquate Erledigung der Fachaufgaben gefährdet wäre. Leute, wo sind wir eigentlich angekommen? Dass die Regierung sagt, der Arbeitsaufwand ist zu groß, ich kriege keine Auskunft mehr. Steinhöfel formuliert das, finde ich, sensationell. Wer Steuergeld verteilt und nicht weiß an wen oder es nicht sagen will, hat in einer rechtsstaatlichen Demokratie sein Mandat verfehlt. Ja, er spricht von Verdunkelungsgefahr. Und ich glaube, er hat recht. Es ist unglaublich, dass eine Regierung uns

4 in dieser Frage keine Auskunft gibt, zeigt, dass etwas nicht stimmt. Und das mit dem Arbeitsaufwand zu erklären. Wozu brauchen Sie noch ein Parlament? Ist doch der Arbeitsaufwand für die Regierung viel zu hoch? Sag mal, was passiert hier mit der Regierung? Diese Fragen wurden selber von der CDU als Oppositionspartei damals gestellt. Und jetzt macht die CDU auch hier mit und lässt das einfach so beantworten. Nein, das darf bei uns in der parlamentarischen Demokratie, wo das Parlament ein Recht hat, die Fragen zu stellen an die Regierung und auch Antworten zu kriegen, das darf nicht passieren. Ich hoffe, die jungen Leute gehen auf die Barrikaden im Parlament und sagen, hier ist Schluss, hier wollen wir auch wissen, wo geht das hin, weil es sind alles diese NGOs, Linksgedrifteten, die gegen Oma, gegen Rechts und gegen alle diesen auftreten und marschieren, unvorstellbar. Aufklären ist hier, aufklären. Das ist die Devise, die wir brauchen, damit wir wählen können und nachher sagen können, diese Leute wollen wir nicht mehr. Das war's für heute. Vielen Dank, dass Sie dabei waren. Ich hoffe, Sie schalten das nächste Mal wieder ein, wenn es darum geht, Alexander von Bismarck, Realpolitik.

0: Dieses Forschungsschiff ist jetzt auf einer sehr ungewöhnlichen Mission. Es soll sich einen Monat lang mit dem Eis treiben lassen.
1: Wir arbeiten in einer neuen Art von Station. Schiff und Eis, das ist unser Zuhause für die nächsten Tage, vielleicht Monate. Also macht euch bereit für die Drift.
2: Atmosphärentests der Erdoberflächenschicht, der Grenzschicht und die Ionosphäre.
0: Wir registrierten Temperatur, Salzgehalt, Druck, die Strömungsgeschwindigkeit und Richtung sowie hydrophysikalische Eigenschaften.
3: Am liebsten würde ich herumlaufen und schreien. Das Eis ist gebrochen. Da ist er. Ich sehe ihn.
4: Da vor dem Haus?
2: Auf der einen Seite waren Häuser und auf der anderen Seite die Pavillons.
0: Ich hatte keine Angst, weil ich nicht wusste, wovor.

0: Syrien hat einen Reichtum an archäologischen Stätten. Das Land ist eines der ältesten Schmelztiegel der Kulturen. An dieser Stätte haben wir fast 40 Vasen ausgegraben und 4 Gräber entdeckt. Ich denke, eine Vase wie diese könnte auf dem Schwarzmarkt 12.000 bis 15.000 Dollar einbringen. Es ist eine bekannte Tatsache, dass ISIS ihre eigene archäologische Abteilung hatte. Diese stellte Genehmigungen aus. Der Löwenanteil dessen, was hier während der Herrschaft dieses militanten Pseudostaates im ganzen Land ausgegraben und geplündert wurde, befindet sich heute entweder in Europa oder Nordamerika.
1: Im Jahr 2011 brach in Syrien ein Krieg aus. Was als Bürgerkrieg begann, eskalierte schnell in Auseinandersetzungen zwischen der syrischen Armee und ausländischen Kämpfern sowie Terrorgruppen wie ISIS, die vom Westen unterstützt wurden. Der Krieg hat Syrien kolossalen Schaden zugefügt. Millionen Menschen mussten aus dem Land fliehen. Militante profitierten enorm von dem Konflikt. Unter der Anleitung ihrer Drahtzieher im Westen plünderten sie das geschichtliche und kulturelle Erbe dieser antiken Nation. Kurz vor Bashar al-Assads Sturz im Dezember 2024 waren wir in der Lage, in Syrien eine Untersuchung durchzuführen. Wir verfolgten kulturelle Artefakte, die im Land geplündert und gestohlen worden waren. Wir durchquerten Minenfelder und betraten unterirdische Tunnel. Was wir entdeckten, schockierte uns. Wir stellten fest, dass einige dieser gestohlenen kulturellen Schätze auf Märkten im Westen offen verkauft werden. Außerdem fanden wir heraus, wer diese Artefakte stiehlt, wie sie es machen und wer sie für den Verkauf auf den Märkten nach Europa und in die USA schmuggelt. Hinter mir befinden sich der internationale Flughafen Latakia sowie der Luftwaffenstützpunkt Chmeimim der russischen Streitkräfte.
2: Seit 2015 sind russische Streitkräfte in Syrien stationiert. Die neue Regierung des Landes beabsichtigt, die Kooperation mit Russland fortzusetzen sowie die Militärbasen in Chmeimim und Tartus zu erhalten. Diese Stützpunkte könnten als Kanäle für russische Wirtschaftshilfe nach Syrien dienen. Darüber hinaus könnte Russland der neuen Regierung beim Kampf gegen die Terroristen des Islamischen Staates helfen, dessen Kämpfer in Syrien weiterhin, im wahrsten Sinne des Wortes, plündern und brandschatzen.
3: Anfangs gab es bewaffnete Gruppen, die in den Bereichen jenseits der Kontrolle der syrischen Regierung in Erscheinung traten. Die Gruppen begannen damit, alte Artefakte zu plündern. Das sahen wir im Nordosten Syriens, in Ebla sowie an den Ausgrabungsstätten Mari und Apameia. Daher ergriff das Ministerium Maßnahmen, um das Museum in Palmyra und dessen Umgebung zu schützen. In den südöstlichen Begräbnisstätten gab es 3 restaurierte Gräber. Auch Denkmäler, die den Touristen präsentiert wurden. Touristen, die Palmyra besuchten, gingen auch zu den südöstlichen Begräbnisstätten zu einem Grab, in dem diese Figuren vorzufinden waren. Um sie vor Diebstahl zu schützen, bedeckten wir sie mit Erde. Aber im Jahr 2013 drangen Kriminelle in diese Grabstätte ein, gruben einen Gang zu den Figuren und stahlen sie.
1: Wir befinden uns hier in den Ruinen des Baal-Tempels. Baal war die höchste Gottheit im Mittleren Osten, ein sehr bedeutender und verehrter Gott. Wie Sie sehen, war der Tempel von kolossaler Größe, ein wahrlich majestätisches Bauwerk. Leider plünderten die Barbaren der ISIS den Tempel bei ihrer Ankunft. Danach, um die Spuren des Verbrechens zu verwischen und die gestohlenen Kunstgegenstände problemlos verkaufen zu können, sprengten sie den Tempel in die Luft. Hier befinden wir uns im Nationalmuseum von Palmyra. Diese Exponate sind vielleicht alles, was von der einst reichen Sammlung historischer Schätze übrig geblieben ist.

0: Schauen Sie hier, dieses antike Flachrelief stammt aus der Zeit von Königin Zenobia, der Herrscherin von Palmyra. Wie Sie sehen, sind alle Köpfe und Gesichter mutwillig zerstört worden. Dies ist die Handschrift der ISIS-Kämpfer. Dieses Porträt ist das einzige, was an den ehemaligen Direktor des Museums, Herrn Khaled al-Assad, erinnert. Er wurde von den ISIS-Kämpfern ermordet, als er versuchte, die Dschihadisten an der Plünderung der Kulturschätze Palmyras zu hindern.
1: Als die ISIS-Terroristen ankamen, weigerte er sich, Palmyra zu verlassen. Er sagte, wenn ich gehe, hat Palmyra niemanden mehr. Also werde ich nicht weggehen. Ich werde in Palmyra sterben. Wie die Palmen von Palmyra, ich werde stehend sterben. Er wurde 27 Tage lang festgehalten. Sie schlugen und folterten ihn, verlangten von ihm die Herausgabe versteckter Antiquitäten. Doch seine Antwort war immer die gleiche. Nein, nein, nein.

0: Im März 2017, nach Palmyras Befreiung, betrachteten wir den Krieg gegen den Islamischen Staat als beendet. Es war ein überragender Sieg. Unterdessen gaben die USA ihren Sieg über ISIS bekannt und verbanden diesen mit der Befreiung Rakkas. Aber anders als die russische Armee hatten die US-Streitkräfte mit ISIS einen Deal ausgehandelt. Die Kämpfer zogen sich ungehindert zurück und verschwanden in den Sanden- und Felswüsten des Nahen und Mittleren Ostens.
1: Ich habe am Barth-Institut des Bildungsministeriums in Homs studiert. Ich lebe in Palmyra. Dort bin ich geboren und aufgewachsen.
0: Hier, wo wir stehen, hat ISIS Geiseln hingerichtet. Stimmt das?
1: Ja, das stimmt. Die Kinder von ISIS-Kämpfern haben es getan. Genau hier haben sie die Geiseln erschossen.
0: Sie haben erwähnt, dass ISIS kulturelle Artefakte geplündert hat. Wissen Sie, wie man Syriens Kulturerbe aus dem Land geschmuggelt hat?
1: Ja, hier waren Europäer. Sie haben mit den ISIS-Archäologen zusammengearbeitet und die wertvollsten Antiquitäten mitgenommen. Es waren Europäer, sie sprachen Englisch.
2: Nach der Ankunft im Jahr 2014 begann ISIS nicht sofort mit explorativen Ausgrabungen. Stattdessen erteilte man Genehmigungen. Diese Genehmigungen existieren und die ausstellenden Obrigkeiten sind bekannt. Die Dokumente wurden als Säulen der Archäologie bezeichnet. Sie genehmigten illegale Ausgrabungen und Plünderungen von Artefakten. Anschließend wurden diese Artefakte mittels ISIS in verschiedene Regionen der Welt geschmuggelt.
3: Der ISIS besteht aus ungebildeten Terroristen. Aber man hat eine Agenda und rekrutiert Leute aus Europa, Frankreich, den USA und anderen Ländern der Welt. Unter ihnen gibt es Spezialisten in Archäologie, Architektur und Geschichte. Diese führen ihre Untergebenen exakt zu den Stellen der wichtigsten historischen Artefakte, die gestohlen werden sollen. Genauso erging es auch den Statuen von Ishtar, Baal und vielen anderen unschätzbaren Skulpturen.
0: Wir befinden uns nahe der syrischen Stadt Sarakib, genauer gesagt an der Stätte der antiken Stadt Ebla. Diese Stadt ist so alt wie Babylon oder Jerusalem. In Ebla stand der größte Tempel des antiken Gottes Dagon bzw. Dagan. Vor dem Krieg nahm Syrien gemeinsam mit internationalen Teams Ausgrabungen vor. Angesichts heftiger Kämpfe, die hier stattfanden, wurden diese Ausgrabungen ausgesetzt. Noch heute ist das Areal mit Blindgängern und Granaten übersät. Man muss sich mit äußerster Vorsicht bewegen. Im Jahr 2012 erreichte der Krieg auch Aleppo. 4 Jahre lang war die antike Stadt Schauplatz von Kämpfen. Der einheimische Dokumentarfilmer Antione Magdis berichtet, wie antike Schätze im Laufe dieser Zeit geplündert wurden. Unter der Führung ausländischer Kräfte suchten Terroristen nach alten Meisterwerken, oft infolge von Hinweisen.
4: Schau hier, ein Seidengeschäft, eine Karawanserei sozusagen.
0: Wie auf der Seidenstraße?
4: Ja. Das hier ist die wichtigste Straße für den Seidenhandel, der Seidenmarkt. Vassili, das ist die Moschee Al-Halawija Madrasa, ehemals die Kirche der Heiligen Helena bzw. die Kathedrale von Aleppo genannt. Man kann die Spuren der Ausgrabungen deutlich sehen. Nun versuchen Experten, die Städte zu restaurieren und alles zu verfüllen. Hier war ein Loch. Ein großes. All die Erde stammt von dort. Genau hier haben sie gegraben, unter dieser Säule. Niemand kennt die Geschichte dieser Säule. Dies hier sind originale Säulen. Sie sind mindestens 1000 Jahre alt. Viele dieser Gegenstände kann man finden, auch online. Viele Fundstücke aus Syrien werden auf eBay angeboten. Das muss man verstanden haben. Man weiß zum Beispiel, dass, nun, in Russland findet man überall Wasser und in Syrien findet man überall archäologische Gegenstände.
5: Diese Lampe soll 75 Dollar kosten. Sie trägt eine Museumsnummer, vielleicht wurde sie aus einem Museum gestohlen. Sie ist ein Klassiker. Ich habe keine Ahnung, woher sie stammt. Hier ist eine Markierung Syria M oder Syria N. Wahrscheinlich Syria M. Es ist unmöglich, den Wert zu schätzen. Ich kann nicht sagen, was sie wert ist. Dieses Siegel wurde von Fischern im Euphrat gefunden. Während des Dammbaus ab 1969 kündigte die Regierung Notgrabungen an.
4: Das ist ein Siegel. Eine Geschichte für sich, die sich vor tausenden Jahren abgespielt hat. Tausende Jahre. Aus den Anfängen der Zivilisation. Und es wird verkauft von einem, ich habe dafür tatsächlich kein besseres Wort, von einem Kultur- und Zivilisationsverräter. Für lächerliche 200 Dollar. Wenn du mit der Familie essen gehen möchtest, kostet dich das mehr als 200 Dollar. Sie verkaufen ihre Identität, ihr Erbe, für 200 Dollar. So wird ein 3000 Jahre alter Gegenstand bewertet.
6: Der Westen versucht, Russland zu canceln. Allerdings hat er nicht bedacht, dass genau das die Menschen zusammenschweißt und für russische Unternehmen ein wahres Geschenk ist.
7: Ich schlage dir ein Abenteuer vor. Wir nehmen ein Auto aus einheimischer Produktion und fahren nach Dagestan. Auf dem Weg dorthin schauen wir bei russischen Unternehmen aller Art vorbei, um zu sehen, wie es ihnen geht.
8: Interessant, aber auch ein bisschen beängstigend.
7: Bist du etwa eine Spaßbremse? Zweifelst du etwa an der russischen Autoindustrie? Wir werden sehen. Wir müssen etwa 6000 Kilometer damit fahren. Verschwende die Milch doch nicht. Stell doch was drunter oder trink direkt raus. Was ist das da vorne?
9: Das ist unser Käseschmierroboter.
7: Socken.
8: Übrigens, Russen machen sehr gute Socken, finde ich, mit Humor.
7: Und was machen Russen schlecht? Wir können sehr gute Raketen bauen.
8: Raketen, Socken.
2: Auktionshäuser sind an diesen Verbrechen natürlich beteiligt. Ob wir nun von Christie's oder anderen reden. Sie sind Komplizen jener, die diese Antiquitäten stehlen. Denn sie wissen, dass es gestohlene Artefakte sind, statten sie aber trotzdem mit neuen Identitäten und Dokumenten aus und stellen sie zur Auktion. Wenn enge politische Beziehungen bestehen, ist der Prozess der Rückgabe meist einfach. Aber angesichts der momentanen Lage in Syrien will niemand die Artefakte zurückgeben. Das einzige Land, das Artefakte zurückgegeben hat, ist der Libanon. Gleichzeitig stellen wir fest, dass einige Artefakte in Frankreich und Belgien aufgetaucht sind, sowie in Deutschland, Italien, den USA und der Schweiz.
10: Das ist die Bibel, das Heilige Buch. Teil 2. Erschien um 1800. Druckerei Beirut, 1800. Diese Methode wird Steindruck genannt. Eine sehr seltene und alte Druckart.
4: Alaa al-Sajed ist einer meiner guten, engen Freunde. Er hat sein Leben dem Schutz persönlicher Archivdokumente mehrerer Familien gewidmet. Fotos, Magazine,

0: Tagebücher, Bücher. Er digitalisiert sie als PDF und stellt sie online.
1: Hier sammle ich alte Schallplatten. Das ist eine Zeitung von 1940, der Zeit des Zweiten Weltkrieges. Dieses Dokument wurde an Leute ausgestellt, die Jerusalem besuchten, bevor es Israel gab. Dieses Papier bestätigt den Status eines christlichen Pilgers auf dem Weg nach Jerusalem. Wer nach Jerusalem reiste, erhielt ein solches Dokument. Ich hatte das Gefühl, dass alles in dieser Stadt in Gefahr war, niedergebrannt zu werden. Die Stadt erlitt schweren Beschuss und große Zerstörung. Und ich spürte, dass viele der Erinnerungen wie Dokumente, Register und Fotografien, die die Leute in ihren Häusern aufbewahrten oder die in öffentlichen Institutionen wie der Nationalbibliothek lagerten, in Gefahr waren, abgefackelt zu werden und für immer zu verschwinden. Die größte Sorge während des Krieges war, dass Militante im Zuge der Kämpfe in die Umayyaden-Moschee eingedrungen waren. Die Bibliothek brannte nieder. Dort war ein Feuer ausgebrochen. Sie beherbergte rund 35.000 sehr wichtige Bücher. Ich sah, dass alles in Asche verwandelt worden war. Hier befand sich eine unterirdische Bibliothek mit etwa 35.000 Büchern, die alle verbrannten. Aus einem Bereich der Bibliothek wurden Baupläne gestohlen und gingen für immer verloren.
2: Womöglich standen bestimmte Organisationen hinter jenen, die unsere Schätze stahlen und deren Ziel die materielle Bereicherung war. Aber sie wussten nicht, wie sie an die benötigten Bücher herankommen sollten. Somit wurden die Militanten zu einem Werkzeug bei der Beschaffung der Bücher.
0: Es ist eine große Bibliothek. Bis heute wissen wir nicht, wie viele Bücher hier gelagert waren. Wir haben das größte Archiv des Islam verloren. Es wurde komplett geplündert. Die Moschee wurde gesprengt. Es gab keine Ausgrabungen. Nichts ist geschehen. Wenn der Krieg vielleicht noch ein Jahr weitergegangen wäre, wäre die Moschee wohl spurlos zerstört worden.
3: Das war gängige Praxis. Sie beschossen die Städten, um das Ausmaß der Plünderungen zu vertuschen. Man schob alles auf den Krieg. Niemand untersuchte, wer die Krater verursacht hatte. Später tauchen die Sachen auf den Märkten auf. Erst kürzlich gab es einen Skandal, als ein aus Afrin gestohlenes Mosaik in, ich erinnere mich nicht, in welchem US-Bundesstaat es war, aber es tauchte in irgendeinem Keller auf. Ein Mann wollte es verkaufen. Es ist unklar, wie er es bekommen hatte. Nun, soweit sind das die Fakten.
4: Könnten es US-Soldaten gewesen sein?
3: Solche Fakten gibt es auch, ja.
0: Ghassan Ward ist einer der führenden griechisch-orthodoxen Priester in Aleppo. Während des Krieges und auch schon davor engagierte er sich für die Restaurierung der alten griechisch-orthodoxen Marie-Entschlafenskirche, die auch Notre Dame von Aleppo genannt wird. Es ist eine sehr alte Kirche aus dem 15. Jahrhundert. Sie beherbergt die größte Ikonensammlung der Aleppo-Schule. Zu Kriegsbeginn hatte er eine Art Vision, dass diese Sammlung in Gefahr sei. Daraufhin brachte er die Ikonen eigenhändig aus dem Kriegsgebiet in Sicherheit und versteckte sie.
5: Das ist die Jungfrau Maria mit einer Rose und einem Apfel. Sehen Sie ihre Schönheit, ihre längliche Nase, die zarten Hände, die Hände einer Dame, das Antlitz Jesu, der zugleich Kind und Mann ist. Das Gemälde entstand im Jahr 1726. Dies sind Kopien der Originale. Circa 160 Ikonen. Lassen Sie mich Ihnen eine Geschichte erzählen. Vor dem Krieg ging ich zu einer Versicherung, um schätzen zu lassen, was es kosten würde. Nicht das Gebäude selbst, sondern den Besitz darin zu versichern. Man konnte die Ikonen nicht versichern, da die Summen exorbitant waren. Die Situation hier im Viertel, wie auch in anderen alten Stadtteilen Aleppos, war katastrophal. Im Krieg lag dieses Areal an der Frontlinie. Ich brachte diese Kisten, die ich wie Särge aussehen ließ, so, als würden wir Tote transportieren. Ich sammelte alle Ikonen ein und wir verstauten sie in diesen Kisten. Anfang 2013 brachten wir sie an einen sicheren Ort, wo sie sich noch heute befinden. Gott sei Dank konnten wir die Schätze retten. Wir hielten einen großen Trauerzug ab. Örtliche Bestattungsunternehmen halfen uns mit ihren Leichenwagen, die Schätze aus unserer Kirche zu holen und an einen sicheren Ort zu bringen. Wir halten sie noch immer versteckt. Wenn Friede und Sicherheit in das Land zurückkehren, werden wir sie mit Stolz an ihre rechtmäßigen Plätze zurückbringen.
4: Im Laufe unserer Ermittlungen konnten wir mit Augenzeugen dieser Geschehnisse sprechen. Mehrere von ihnen fürchten um ihr Leben und waren nur unter der Zusage der Anonymität zu Gesprächen bereit. Sie sagten aus, dass die Vereinigten Staaten das ultimative Ziel beim Schmuggel von Museumsgegenständen seien.
6: Ich komme aus Manbij. Zuerst lebte ich in Manbij und ließ mich später in Aleppo nieder. Die illegalen Suchaktionen und Ausgrabungen finden nicht nur in Manbij direkt, sondern auch in den archäologischen Städten in der Umgebung und in anderen Gegenden statt. In den meisten Fällen werden die Fundstücke per Hubschrauber in Richtung Türkei verbracht. Von den Militärbasen in der Türkei aus können die Gegenstände in die USA, nach Großbritannien und in andere Länder des Westens verschifft werden.
7: Die Quellen erklärten, dass US-amerikanisches Militärpersonal gemeinsam mit Experten und Archäologen im Umland von Manbij weiterhin gezielte Ausgrabungen vornehme, um an weitere Antiquitäten aus dieser Gegend heranzukommen. Darüber hinaus teilten die Quellen mit, dass die von den US-amerikanischen Experten durchgeführten Ausgrabungen unter dem bewaffneten Schutz der demokratischen Kräfte Syriens und von Personal der US-Armee stünden. Sämtliche Fundstücke würden umgehend zu deren Militärbasen gebracht.
4: Es ist uns gelungen, mehrere Flüge von US-Militärflugzeugen von Stützpunkten in Syrien zu verfolgen. Zum Beispiel fand ein interessanter Flug am 23. Dezember 2022 vom Luftwaffenstützpunkt Remilan zum US-Militärflughafen in Ramstein in Deutschland statt. Nur 10 Kilometer vom Stützpunkt Remilan entfernt befindet sich ein riesiges Lager von Kulturschätzen. Die Vereinigung zum Schutz des syrischen Kulturgutes und die Alif-Stiftung haben berichtet, dass dort mehr als 20.000 Artefakte gelagert sind. Diese Gegenstände werden unter anderem von US-kontrollierten bewaffneten kurdischen Gruppen gesammelt. Es fällt nicht schwer, das Schicksal dieser Schätze vorherzusehen.
5: Sie wollen die Verbindung zwischen zukünftigen Generationen und unserer ehemals großen Zivilisation, auf die wir in dieser Region stolz sind, durchtrennen. Die Zivilisation unserer Vorfahren, die vor Hunderten von Jahren geschaffen wurde. In dieser Region liegen unsere Wurzeln. Sie wollen die Wurzeln der Ureinwohner herausreißen.
8: Ich
3: Das ist in Europa seit Jahrhunderten gängige Praxis. Aber während es in der Kolonialzeit noch möglich war, all diese Güter gefahrlos zu plündern und außer Landes zu schaffen, so müssen sie heute Diebe anheuern. Insbesondere in instabilen Gebieten, um die Situationen und Konflikte ausnutzen zu können. Die US-Amerikaner sind hier, hier und hier. Auf dem Territorium befinden sich jetzt, ich weiß nicht, wie viele es sind. Es sind wohl einige tausend Leute. Anfangs waren dort 800, aber jetzt haben sie ihr Kontingent erhöht. Und so kontrollieren sie die wichtigsten Stellen.
4: Was bringt diese neuzeitlichen Kreuzritter in den Mittleren Osten, außer Geld, Öl und territorialer Kontrolle?
3: Man muss verstehen, dass sie, wie sie es sagen, die Ursprünge der Zivilisation für sich beanspruchen. Nun, Sie haben die Kreuzfahrer erwähnt, nicht wahr? Erinnern wir uns aber auch an Napoleon, der Italien und Ägypten ausgeraubt hat. Und dasselbe geschieht genau jetzt.

0: Ich bin Gabriel Doroshin, geboren in Frankreich, aber ein russischer Freiwilliger. Jeder Russe sorgt sich um Russlands Schicksal. Und als mir klar wurde, dass der Westen angefangen hat, Russland zu bedrohen, habe ich mich entschieden, hierher zu kommen, weil es keine andere Wahl gab. Diese Frage war für mich schnell geklärt. Ich habe nicht darüber nachgedacht, was Krieg bedeutet und was mich erwarten würde. Man geht einfach, weil man gehen muss, komme was wolle. Das ist einfach Schicksal. Ich habe Paris gegen Malaya Schischowka eingetauscht. Wir haben dort auch einen Turm, also ist es nicht so schlimm. Er erinnert an den Eiffelturm, aber er ist noch cooler, weil über dem Eiffelturm keine russische Flagge weht, noch nicht.
1: Der bedeutendste Gerichtsprozess der Weltgeschichte. Die Strafverfolgung der Kriegsverbrecher des Dritten Reiches. Die sowjetische Anklage verfügt über umfangreiches Beweismaterial, das dem Gericht vorgelegt wird. Innerhalb von 10 Monaten wurden genügend Beweise gesammelt, sodass heute, 80 Jahre später, niemand mehr daran zweifeln kann, dass Faschismus und Nationalsozialismus das größte Übel sind, das der menschliche Geist hervorbringen konnte. Die Hauptanklagepunkte lauteten Verbrechen gegen den Frieden, Verbrechen gegen die Menschlichkeit und Kriegsverbrechen.
2: Der Begriff Völkermord wurde nicht in das Urteil des Nürnberger Tribunals aufgenommen.
3: Im Rechtsspruch der Nürnberger Prozesse wird jedoch anerkannt, dass es einen Plan gab, die besetzten Gebiete der Sowjetunion von ihrer ursprünglichen Bevölkerung zu säubern, um sie anschließend durch Deutsche zu kolonisieren.
4: Der große Vaterländische Krieg war in der Tat ein Krieg, in dem die physische Vernichtung der Völker der UdSSR auf dem Spiel stand.

0: Nachdem wir unsere Geschenke verkostet und die Berge bestaunt hatten, wollten wir zu den Weinbergen Dagestans aufbrechen. Aber wie so oft lief nicht alles nach Plan.
1: Es ist passiert, was ich am meisten befürchtet habe. Die Tür des Autos ist zugefallen. Es hat sich verriegelt und der Schlüssel liegt drin. Aber hier in Kubachi findet man Handwerker für alles. Alibek hat, ich glaube nicht, dass wir das zeigen sollten, aber er hat so ein Instrument hier geholt, mit dem wir versuchen werden, das Auto aufzuschließen. Ich habe sowas noch nie gemacht. Theoretisch muss man... Geht nicht. Ich brauche eine Anleitung.
0: Okay, die Anleitung haben wir uns angeschaut.
1: Siehst du? Halbe Sekunde Arbeit. Danke, Alibek. Vielleicht kommt ja noch jemand in einem Lader vorbei. Wir müssen das ausblenden.
0: Vielen Dank, auf Wiedersehen.
1: Vielen Dank, auf Wiedersehen. Hat mich gefreut. Der kurze Weg ist verschüttet, wir werden den langen nehmen.
0: So.
1: Ja, wir wollten auf dem schnellen Wege nach Derbent fahren, aber das klappt jetzt nicht. Nachts gab es einen Erdrutsch oder so.
0: Dann nehmen wir den langen Weg.
1: Auf geht's.
0: Nachdem wir unser Problem gelöst hatten, gaben wir eine neue Route ein und machten uns auf den Weg.

0: Hier sind wir also in Ihrem Königreich. So viele Weinberge. Erzählen Sie uns von Ihren Weinsorten. Was macht sie so besonders?
1: Wir haben vorwiegend französische Sorten. Merlot, Cabernet, Sauvignon, Chardonnay, Saperavi. Interessant ist, dass diese Weinberge erst 2 Jahre alt sind. Wenn alles läuft wie geplant, so Allah will, und wir die richtigen Technologien benutzen, sollten wir eine gute Ernte bekommen.
2: Und das wird die erste Ernte aus diesen Weinbergen sein?
1: Ja, genau.
2: Und sind 2 Jahre eine normale Frist?
1: Nein, 2 Jahre sind nicht normal. Das sind frühreife Trauben.
0: Ist das gut?
1: Ja. Interessant ist, das hier ist ein sehr guter Boden für Weintrauben. In Europa wäre es unvorstellbar, nach 2 Jahren so eine Ernte zu haben.
0: Warum das? Ist der Boden hier irgendwie besonders?
1: Ja, der Boden und die Höhe über dem Meeresspiegel 350 bis 360 Meter.
0: Und da drüben ist das Meer.
1: Das ist ideal für das Wachstum von Weintrauben.
2: Aber es heißt doch, dass eine Weinrebe 10, 15, 20 Jahre braucht, um gute Weintrauben zu produzieren. Oder stimmt das nicht?
1: Das ist wie mit einem Kind. Wie man es ernährt und aufzieht, so wird es sich auch entwickeln. Mit Weintrauben ist das genauso. Sie sind wie Kinder. Wie man sie streichelt und aufzieht, so eine Ernte bekommt man auch.
0: Und Sie streicheln Ihre Trauben und sagen Ihnen nette Dinge?
1: Natürlich, was sonst?
0: Wirklich?
1: Ja, anders geht es nicht.
0: Sie brauchen nicht nur ein gutes Klima, sondern auch Liebe.
1: Der menschliche Faktor ist der wichtigste. Man muss sein Land und seine Weintrauben lieben. Wissen Sie, ich sage immer, dass man sein eigenes Land preisen muss. Nicht Italien, Spanien, Frankreich oder sonstiges. Sie verkaufen uns nur ihre Etiketten, aber wir haben hier echte, saubere Weintrauben. Das alles hier ist eine echte Oase, verstehen Sie? Hier gibt es alles, meine Freunde. Alles, um sich am Leben zu erfreuen. Das ist ein kleines Paradies und hier wurde schon immer Wein angebaut, seit Jahrhunderten. Zuerst waren unsere Reben etwas unförmig, aber jetzt stehen sie gerade. Dort wuchsen, sie waren anfangs etwas unförmig und wir mussten sie an Stöcken hochziehen. Und wir hatten auch gute eigene, lokale Sorten. Unser Geschäftsleiter denkt gerade darüber nach, einige alte Sorten wiederzubeleben. Es gab hier eine gute Sorte namens Agadai. Das ist eine authentische Sorte aus Derbent.
0: Original aus Dagestan?
1: Ja.
0: Viele ausländische Unternehmen haben Russland jetzt verlassen. Kann Dagestan die weggefallenen Mengen kompensieren?
1: Natürlich, unser Land ist sehr reich an Wein. Der Bent war immer für seinen Wein berühmt und für seine Tomaten, köstliche Tomaten.
0: Das stimmt.
1: Wir haben köstlichen Wein, ganz ohne Chemie. Sehen Sie sich nur um. Das ist das Kaspische Meer. Die Natur und das Relief hier sind ideal für Weinberge, verstehen Sie?
2: Klar, Wein anzubauen bietet sich hier an.
1: Wir fürchten keine Konkurrenz mit Frankreich. So einen Wein wie unseren hat man dort noch nicht probiert.

0: Sie wissen gar nicht, was echter Wein ist.
1: Und was ist der Durchschnittspreis für eine Flasche?
0: Hier bei uns ab 150 Rubel.
1: Ab 150 Rubel? Und das ist natürlicher Wein?
0: Ja.
1: Das ist kein Weinpulver, echter Wein.
0: Ja, natürlich.
1: 150 Rubel ist doch sehr wenig.
2: Ja, das ist wirklich nicht teuer.
0: Sie kaufen bei uns nicht unser Etikett. Wissen Sie, was Sie bei uns kaufen? Wein. Freunde, vergesst nicht, das Etikett ist anders, aber die Fässer sind dieselben. Ich mache Hauswein, das ist keine industrielle Produktion. Kommen Sie einfach und probieren Sie meinen Wein und vergleichen Sie ihn dann mit europäischen Weinen aus Spanien, Portugal oder sonst woher. Machen Sie sich einfach selbst einen Eindruck.
1: Hauswein ist immer sehr lecker, aber auch heimtückisch. Man trinkt ein Glas und dann noch eins und merkt gar nicht...
0: Der Kopf ist nüchtern, aber die Beine gehen nicht.
1: Oh ja. Und dann sitzt man da und starrt in die Leere.
0: Aber dafür erinnert man sich an alles.
2: Ja, jedes Mal. Nach den Weinbergen sind wir dorthin aufgebrochen, wo Trauben zu Wein werden. Zur örtlichen Weinfabrik.

0: Wir befinden uns hier in der Weinhalle. Genau hier befindet sich unser größter Weinspeicher. Unsere Behälter hier fassen, in einfachen Worten gesagt, 50 Tonnen. Sie bestehen aus reinem Edelstahl und werden mit neutralem Gas versorgt. Für die Kühlung sorgt die verbundene Kältestation. Wir haben hier alle notwendigen Instrumente, um hochwertigen Wein herzustellen.
1: Sie nennen das hier die Mutterhalle, richtig? Warum? Ist das die wichtigste oder die erste Halle?
0: Der größte Weinspeicher von allen befindet sich genau in dieser Halle.
2: Und woher kommt die Ausstattung?
0: Die Ausstattung kommt vorwiegend aus Italien. Wir konnten sie noch rechtzeitig importieren.
1: Wir waren vor kurzem in einer Bierfabrik. Dort hat man uns gesagt, dass es zurzeit Probleme mit den Hopfenlieferungen gibt, weil Hopfen vorher aus Tschechien importiert wurde.
2: Hopfen und Hefe?
1: Ja, und Hefe auch. Wie sieht es bei Ihnen aus? Importieren Sie oder?
2: Sie haben ja Ihre eigenen Rohstoffe. Sie kultivieren sie selbst.
0: Ja, ich verstehe, was Sie meinen. Und wissen Sie, es ist so. Es gibt bereits etablierte Lösungen, Logistikketten und wirtschaftliche Beziehungen. Und früher haben wir das alles problemlos genutzt. Wir hatten gute Geschäftsbeziehungen mit Italien, Spanien und Frankreich und kauften dort ein. Alles hat funktioniert. Jetzt ist alles... Nun, es gibt keine ausweglosen Situationen, aber wir haben ein paar kleinere Unannehmlichkeiten. Ich bin mir sicher, dass wir Lösungen finden werden. Hauptsache ist, dass wir Wein, Behälter, Kühler und inertes Gas haben. Für alles andere werden wir uns etwas einfallen lassen.
2: Am wichtigsten ist doch, dass Sie Perspektiven haben.
0: Am wichtigsten sind die Menschen, die guten Wein probieren wollen und sich dafür interessieren.
1: Oh, davon gibt es viele.
0: Ja, solange es Nachfrage gibt, wird es von unserer Seite auch ein Angebot geben.
3: In Russland gibt es so ein Stereotyp, dass dagestanischer Wein nicht gut sein kann. Wir kämpfen dagegen an.
1: Wie kommt das?
3: Dagestanischer Cognac ist beliebt, das ist eine etablierte Marke, aber dagestanischer Wein ist stiller Wein.
1: Den Cognac aus der Region kennt man ja.
3: Ja, man kennt ihn, aber Derbent und auch Dagestan als Ganzes erleben zurzeit einen touristischen Boom und es wäre falsch, sich diese Chance entgehen zu lassen. Erstens ist das ein gutes Geschäft und zweitens eine gute Werbung sozusagen. Jeder Tourist, der hierher kommt, unseren Wein probiert und unsere Weinberge besucht, nimmt viele angenehme Eindrücke mit. Bevor Sie nach Hause fahren, nehmen Sie ein, zwei Flaschen mit und teilen sie mit Ihren Freunden. Das ist so eine Art, vielleicht ist das kein gutes Wort, aber eine Art Mundpropaganda. Und sie funktioniert hervorragend. Es gibt nichts Besseres.
1: Und wie läuft das mit dem Importersatz? Ich habe gelesen, dass 30% der Weinproduzenten den russischen Markt verlassen haben. Ist das so?
3: Dazu kann ich leider nichts sagen, weil ich keine Informationen dazu habe. Aber was ich weiß, ist, dass es momentan eine riesige Nachfrage nach hochwertigem russischen Wein gibt. So viel ist sicher. Deshalb haben wir unseren Verkaufsplan für dieses Jahr bereits in den ersten zwei Quartalen erfüllt. Wir haben in den ersten zwei Quartalen dieses Jahres bereits 2,5 Millionen Flaschen verkauft. Das ist ein Meilenstein. Letztes Jahr haben wir über das ganze Jahr verteilt nur 2 Millionen Flaschen verkauft.
1: Und woran liegt das? An den Sanktionen? Oder weshalb wächst die Nachfrage sonst?
3: Wissen Sie, ich glaube auch, dass es ein größeres Gefühl des Patriotismus gibt. Wir produzieren russischen Wein.

hochwertigen russischen Wein. Und unsere Fabrik verwendet bei der Weinproduktion klassische europäische Methoden. Wir haben mit italienischen Spezialisten zusammengearbeitet, die uns geholfen haben,

0: tagsüber bis zu 40 Grad warm wird, während die Temperatur nachts auf 15 Grad sinkt. Diese Temperaturschwankungen wirken sich gut auf die Trauben aus.
1: Es gibt im Kaukasus einige traditionelle Weinsorten, also nicht die bekannten wie Merlot oder Sauvignon, sondern traditionelle lokale Weinsorten. Planen Sie, diese Sorten irgendwie zu entwickeln?
0: Sie haben unsere wunderschönen Weinberge gesehen. Dort haben wir traditionelle europäische Sorten gepflanzt. Leider hat Dagestan viele seiner autochthonen Weinsorten heute fast verloren. Aber wir investieren viel Mühe, um nach ihnen zu suchen. Vor kurzem haben wir im Institut von Nowotscherkassk einige dieser autochthonen Sorten gefunden. Das Institut hat versprochen, sie für uns zu reproduzieren. Und ja, wir wollen die autochthonen dagestanischen Weinsorten wiederbeleben.
2: Du musst klopfen.
0: Machen wir es lieber so.
1: Ich habe doch richtig geklopft.
0: Darf ich einschenken?
1: Ja, gleich. Aber zuerst wollte ich fragen, was das ist.
2: Das ist ein Glas, Margot.
1: Okay. Jetzt können wir probieren.
0: Dann fangen wir mit dem Pinot Noir Rosé an. Wir verkaufen ihn übrigens noch nicht in Flaschen, das ist unser neuestes Produkt. Wir haben eine Linie namens Endemie aus Riesling, Sauvignon, Chardonnay und Riccazitelli. Und das hier wird das neue Pinot Noir.
2: Mach's gut, Margot.
0: Okay, ihr könnt mich aufnehmen.
2: Sieht wie Saft aus. Hoffentlich wird dieser Saft mich nicht von den Füßen hauen.
0: Ja, natürlich, alles wird gut.
1: Das ist so klasse, allein der Anblick ist ein ästhetischer Genuss.
0: Sehen Sie, wie stabil der Schaum ist?
1: Ja.
0: Die schäumend spritzigen Eigenschaften sind deutlich ausgeprägt.
1: Gehen Sie diese Hallen täglich ab, um den Wein zu probieren?
0: Ja, zusammen mit dem Technologen und dem Werksleiter. Wir inspizieren jeden Tag die Behälter, wir müssen auf alles gefasst sein.
2: Selbst am Wochenende?
0: Wir haben keine Wochenenden. Eine der Hauptaufgaben eines guten Winzers ist es, stets zu wissen, wo sich was befindet.
1: Welches Produkt wo steht?
0: Und in welcher Phase es sich befindet. Das sieht nur so aus, als ob wir hier den ganzen Tag trinken und es uns gut gehen lassen. Aber in Wirklichkeit schaltet sich bei jedem Schluck im Kopf eine Art Rezepturmechanismus ein. Und wir versuchen nachzuvollziehen, wie viele Wochen oder Tage der Wein noch braucht und wann er abgegossen werden kann.
2: Emil, als echter Sommelier weiß ich, dass man einen guten Wein am Etikett erkennt. Wenn dir das Etikett gefällt, muss der Wein gut sein.
0: Ah, so.
2: Der hier ist am besten. Daran haben Ihre Designer gearbeitet, oder?
0: Das ist die Endemie-Reihe Stiller Weine, von der ich gesprochen habe.
1: Das ist Premialer Wein.
0: Ja, das ist eine Premium-Reihe, die vor dem Abgießen über ein Jahr lang in Fässern gealtert wird.
1: Emil, es gibt eine Frage, die mich schon lange quält. Mir hat irgendwann jemand gesagt, dass je tiefer diese Wölbung hier ist, umso teurer auch der Wein in der Flasche.
0: Nein, ich glaube, das ist nur ein Stereotyp oder eine Legende. Ich glaube nicht, dass das stimmt.
1: Die hier sind aber tief.
0: Jeder wählt selbst. Nun, jede Abfüllung wird an die ausgewählte Flaschenform angepasst. Für Schaumwein haben wir zum Beispiel diese Form ausgewählt. Und die hier für stillen Wein. Aber am Ende entscheidet der Verbraucher, welche Flaschenform ihm am besten gefällt.
1: Und das hier ist Ihr Prosecco-Killer?
0: Ja, das hier ist unsere Marke, die Caspica, unser Prosecco-Killer. Wir können meiner Meinung nach wirklich mit Stolz sagen, dass unser Di Caspica den italienischen Prosecco in den Regalen ersetzen wird.
2: Und der Preis?
0: Der Preis im Regal liegt zwischen 350 und 450 Rubel.
2: In Dagestan? Und in einem Regal in Moskau?
0: In Moskau gelten dieselben Preise.
2: Das sind ja fast mythische Preise. 350 Rubel für eine Flasche Prosecco.
0: Wissen Sie, viele fragen uns, warum wir die Preise nicht anheben. Deutlich anheben. Viele Menschen sind nämlich voreingenommen und kaufen aus Prinzip keinen Wein unter 500 Rubeln.
1: Ja, ich gehöre auch dazu. Ich denke mir immer, dass das irgendwas Chemisches sein muss.
0: Ja, die Leute denken, das wäre Chemie oder irgendetwas Verwässertes. Aber sie haben unsere Weinberge selbst gesehen und unsere Produktion. Wir können mit voller Verantwortung sagen, dass das ein hundertprozentiges Naturprodukt ist.
1: Okay, jetzt sind wir bei den Fässern. Wie heißt das hier?
0: Das ist ein Chardonnay, Erntejahr 2021. Das hier ist ein Weinröhrchen.
1: Ein Weinröhrchen?
0: Ja, Chardonnay Jahrgang 21. Er hat bereits die Gärung im Fass durchlaufen. Das Fass ist ein französisches Barrique.
1: Gibt es auch russische Fässer?
0: Wir haben Fässer aus kaukasischer Maikop- und Abschiron-Eiche. Wir wollen mit der Zeit zu kaukasischen und karabachischen Eichenfässern übergehen. Es heißt, dass sie auf eine sehr interessante Weise mit dem Wein interagieren.
1: Sie haben also eine eigene Geschmacksnote?
0: Ja, natürlich. Das Fass, der Brenngrad, der Produzent, das Volumen, das alles wirkt sich auf den Geschmack des Weins aus.

0: Das ist ein äußerst vielschichtiger Prozess.
1: Haben Sie einen bestimmten Traum, was Ihren Wein und Ihr Unternehmen angeht? Es geht Ihnen doch bestimmt nicht nur darum, immer größere Mengen zu produzieren. Was ist Ihr Ziel?
0: Mein Ziel ist es, einen verständlichen, angenehmen, guten Wein herzustellen. Und wie jeder Winzer träume ich natürlich davon, dass mein Wein im ganzen Land anerkannt wird. Ich träume von gutem, großartigem und interessantem Wein. Aber das verlangt tägliche, harte, sorgfältige und kreative Arbeit.
2: Klasse, wo sind wir denn jetzt gelandet? Na, euch geht's gut, oder?
1: Hallo, hallo. Guten Morgen.
2: Hallo.
1: Ich habe Ihren Hintern gestreichelt.
2: Echt? Schau, da hinten geht es noch weiter. Wir sind in Dagestan. Ich habe Geländewagen, du hast Geländewagen. Schau, ich fahre gleich Wand hoch.
1: Erster, pass auf, wir rollen gleich den Berg runter. Oder das Auto überschlägt sich. Ah, Ilja, lass das.
2: Okay, wir stehen.
1: Ich kann nicht mal aussteigen, ich liege hier. Wie soll ich hier aufsteigen?
2: Das Auto ist schmutzig. Was ist los? Habe ich das Auto schlecht geparkt? Oh ja, es ist hier ein wenig staubig.

0: Fällt es dir schwer?
1: Ja.
0: Wir können hier rüberklettern und dahin gehen. Komm, ich zeig dir einen coolen Ort. Er wird dir gefallen.
1: Nein, lieber nicht.
0: Komm schon. Fällt dir auf, dass es hier keine Geländer oder Brüstungen gibt?
1: Ja, eben.
0: Hier findet natürliche Selektion statt.
1: Hey, ich will da nicht hin.
0: Nein, komm schon.
1: Ja, hör auf!
0: Feiges Huhn.
1: Geh da nicht hin! Ich habe Höhenangst. Erster, lass es sein. Lass es, ich will zurück.
0: Margot, du bist so lustig mit deiner Höhenangst. Gehen Sie ruhig weiter, sie hat nur einen Panikanfall. Gib mir deine Hand, komm schon.
1: Nein.
0: Margot.

0: Das ist also der Ort, zu dem wir so lange gefahren sind. Wir können stolz verkünden, dass wir es geschafft haben. Wir haben den äußersten Süden Russlands erreicht. Auf dem Weg hierher besuchten wir unsere nationalen Betriebe, die sich trotz allem aktiv entwickeln, und bestaunten die Schönheit der Natur, der Städte, Straßen, Wälder, Berge und Seen.
1: Willst du Limonade?
0: Klar. Was hast du für welche?
1: Granatapfel und Orange.
0: Ich nehme Orange.

0: Okay, da sind wir also. Das ist die Sulak-Schlucht. Ich habe so oft davon geträumt, hierher zu kommen und endlich haben wir es erreicht. Ich wollte auch noch den Grand Canyon in Amerika sehen, aber das wird wohl erstmal nichts.
1: Ich bin hier schon zum dritten Mal.
0: Und, bist du immer noch vom Ausblick beeindruckt?
1: Ich glaube, dass ich auch noch beim 5. und 10. Mal beeindruckt sein werde.
0: Wir haben den äußersten Süden Russlands erreicht. Bist du müde?
1: Ja, ein wenig. Ich meine, wir sind 4000 Kilometer gefahren und heimfahren müssen wir auch noch. Aber es geht.
0: Dafür haben wir so viel Schönes gesehen.
1: Und wie hat es dir gefallen? Ich meine nicht nur die Schlucht, sondern alles, was du gesehen hast.
0: Du weißt ja, dass ich in Europa aufgewachsen bin. Das alles war für mich also noch neu. Vor allem die Tatsache, dass wir die ganze Zeit gefahren und gefahren sind und trotzdem die ganze Zeit im selben Land waren. Dabei haben wir die ganze Zeit neue Landschaften und Kulturen gesehen. Steppen, Berge und Schluchten, buddhistische Pagoden und Moscheen. In Europa wäre das alles verschiedene Länder gewesen. Aber Russland hört einfach nirgendwo auf.
1: Dabei sind wir gar nicht so weit gefahren. Wären wir nach Osten gefahren, hätten wir noch 3 bis 4 Mal weiterfahren können.
0: Und in dieser Vielfalt.
1: Und die Landschaften hätten anders ausgesehen.
0: Weißt du, ich kann diese Maßstäbe nur schwer begreifen, aber ich denke, dass in eben dieser Vielfalt unser Potenzial und unsere Kraft liegt.
1: Ja, fassen wir mal zusammen, wie es mit dem Importersatz läuft.
0: Ich glaube, die 2 wichtigsten Aspekte hier sind Wiedergeburt und Modernisierung und noch ein dritter, ein Tritt in den Hintern.
1: Magische Worte.
0: Wir können den Sanktionen wirklich dankbar sein. Bei allen Unternehmen, die wir besucht haben, und das waren wirklich alle möglichen Unternehmen, staatliche und private, überall hat man uns gesagt, dass es ohne die Sanktionen keine solche Entwicklung gegeben hätte.
1: Dann lass uns noch einen 4. Aspekt ergänzen. Die Menschen.
0: Ja, mich hat wirklich berührt, dass wir überall Leute getroffen haben, die von ihrer Arbeit begeistert sind und dieses Feuer in den Augen haben. Sie lieben das, was sie tun und wollen ihre Betriebe und das Land als Ganzes voranbringen, damit wir hier gut leben können. Das hat mich sehr berührt. Und sie alle sehen in der aktuellen Situation eine große Chance.
1: Chance ist nicht das richtige Wort. Eine Chance muss man nutzen. Aber ein Tritt in den Hintern zwingt dich.
0: Er lässt dir keine andere Wahl.
1: Ja, mit ihm lässt sich nicht verhandeln.
0: Er kennt keine Kompromisse.
1: Klar, aber wir müssen auch fair sein. Nicht alles läuft glatt und es gibt vieles, was wir noch erreichen müssen.
0: Natürlich.
1: Ich werde das jetzt nicht alles aufzählen. Aber wir werden bestimmt noch 1 oder 2 Jahre brauchen, um alle Probleme zu lösen. Oder nur ein halbes. Wer weiß.
0: Am wichtigsten ist die Einstellung, dass alles gut wird, dieser Optimismus. Meine Einstellung ist nach dieser Reise definitiv positiver geworden.
1: Ich war auch so schon optimistisch.
0: Du bist einfach eine Frohnatur, aber ich?
1: Alles wird klasse.
0: Das stimmt.
1: Aber genug von der Arbeit. Lass uns einfach ein wenig den Ausblick genießen.
0: Klar.
1: Auf unsere Reise.

0: Es ist Zeit, nach Hause zurückzukehren. Wir sind ein wenig traurig, aber wir wissen auch, dass unsere Reise durch das grenzenlose Russland noch nicht vorbei ist.
1: Hey.
0: Und?
1: Mit diesem Auto werden wir über Berge und Meere fahren. Schau dir das an hier. Nimm das auf, Margo. Der Kilometerstand zeigt 21.
0: Und wenn wir ankommen?
1: Wenn wir ankommen, vermutlich...
0: 500.000.
1: Bist du zufrieden?
0: Ja.
1: Ernsthaft?
0: Ja.
1: Na gut.

0: Ich wurde 2008 in Lugansk geboren. Damals war es noch eine ukrainische Stadt.
1: Was ist für dich das größte Böse?
0: Wahrscheinlich Kriege.
1: Weißt du noch, wie dieser Krieg angefangen hat?
0: Ja.
1: Wie alt warst du?
0: Ich war 5.
2: Faina ist auf der Mirot-Voretz-Abschussliste. Dort wurden ursprünglich Kopfgelder auf Leute ausgesetzt. Ich habe vorausgesagt, dass diese Seite gegen

0: Journalisten eingesetzt werden würde. Jetzt befinden sich darauf sogar Kinder und Jugendliche.
1: Ich schreibe über Menschen, über Tiere, über das Gute und Böse.
2: Ein normaler Mensch würde nicht schreiben, dass Faina eliminiert werden muss, dass sie beseitigt werden muss. Faina ist in erster Linie ein Kind.
3: Dieses Kind und seine Eltern müssen also wirklich um ihr Leben fürchten?
4: In der Tat. Denn, soweit ich weiß, gab es bereits einen Versuch, Faina zu töten.
5: Sie sagen, dass sie ein Feind der Ukraine sei und dass sie Propaganda gegen die Ukraine betreibt. Sie hat nur gesagt, die Ukraine bombardiert Zivilisten. Sie hat einfach die Wahrheit gesagt.
1: Ich möchte, dass die Vereinten Nationen nicht vergessen, dass auch wir, die Kinder des Donbass, das Recht auf eine Kindheit und ein friedliches Leben haben.
6: Nimm dein Bein weg. Er trinkt nur, lass ihn.
7: In der Ecke liegt noch was. Da, schau, alles Müll. Du trägst kein Stroh?
8: Ich warte auf den Dünger.
7: Als ich erfuhr, dass meine Mutter gestorben war, sagte ich gleich, dass ich die Kinder nicht weggeben wollte.
8: Unter einem Dach mit Brüdern und Schwestern sind wir besser aufgehoben als in einem Waisenhaus.
9: Jenja nennt sie manchmal Mama. Manchmal rutscht es ihm raus und er nennt sie Mama.
7: Sie wissen, dass ich nicht ihre Mama bin, sondern ihre Schwester. Ein Kindermädchen.

Wir sind Papa und Mama für sie. Sie sehen uns als Rudel. Meine Schöne. Soho sieht Sergej als Mutter an. Er spuckte sie heulend aus. Er wollte nur Mama. Marussia, hier, nimm das. Was ist das für ein Schwarm? Igor, verschwinde von hier.

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0: werden.
1: Hey, Grüße an die Küsten der Krim. Nach Adler, nach Anapa, an alle, die gerade verzweifelt nach einer freien Sonnenliege suchen. Hier am wundervollen Kaspischen Meer wartet ein riesiger leerer Strand auf euch. Dagestan ist die südlichste Region Russlands. Ich bin hierher gekommen, weil ich Khabibs Heimat sehen wollte. In Dagestan muss man niemandem erklären, wer Khabib ist. Jeder hier kennt Khabib Nurmagomedov, den russischen Kämpfer und Weltmeister. Er hat eine ungebrochene Serie von 29 Siegen und 0 Niederlagen.

0: пока ехали.
1: Beim Hochfahren haben wir 5 Leute mit Habib-T-Shirts gesehen. Auf den Autos steht auch Habib. Selbst auf diesem LKW hier steht Habib. Habib ist der Beste. Übrigens befindet sich in Dagestan auch Europas höchstgelegenstes Bergdorf. Es liegt 2560 Meter über dem Meeresspiegel. Habib wurde auch hoch in den Bergen geboren. Hier, um genau zu sein. Ich befinde mich in der höchstgelegenen Trainingseinrichtung, in der die besten UFC-Kämpfer trainieren. Habib selbst hat hier einst trainiert. Der kleine Habib war erst 5 Jahre alt, als er mit dem Training begann. Mit 12 zog er mit seiner Familie in die Hauptstadt Dagestans, wo sein Vater ein Trainingslager für seinen Sohn und andere talentierte Jugendliche eröffnete. Wie sieht dein Trainingsplan aus?
2: Wir stehen um 6 Uhr auf. Wir haben eine halbe Stunde, um uns vorzubereiten, zu waschen, das Bett zu machen und all sowas. Und um 6.30 Uhr sind wir schon beim Training.
3: Alles, was wir tun, ist trainieren. 2 Stunden morgens, 2 Stunden vor dem Mittagessen und 2 Stunden am Nachmittag. Nichts außer Training und es gibt keine Ablenkungen.
1: Ich will diese Routine einen Tag lang selbst ausprobieren und von morgens bis abends trainieren. Mal sehen, was daraus wird.

0: Aufholen, aufholen, fertig machen und sprinten. 10 Sekunden. Los, los, los. Ruhig atmen.
1: Ich bin zu schnell gerannt.
0: 1, 2, 1, 2, 1, 2, 1, 2.
1: Die zweite Stunde des Trainings. Der Trainer ist brutal. Okay, ich muss los.
0: Sprinten!
2: Mit dem Gesicht zu mir!
0: Beeilung, die Kugeln zischen. 9, 8, 7, 6, 5, 4, 3. So wird ein starker Wille geformt. Haltet eure Hintern unten.
1: Der Trainer ist absolut spitze. Vielen Dank.
0: Gut gemacht. Man merkt, dass du trainierst. Nur so zum Spaß?
1: Ich habe früher geboxt.
0: Das macht Sinn. Du hast solide Bauchmuskeln. Beneidenswert. Jung zu sein hat seine Vorteile. Ich bin Andrei.
1: Anton. Hier oben in den Bergen ist es ziemlich hart. Man ist schon nach 20 Minuten außer Atem. Der Sinn dahinter ist, 2 bis 3 Wochen in großer Höhe zu trainieren, um dann unten im Tal ein anderes Gefühl zu bekommen. Schneller, höher, stärker. Das war's, meine Arme schmerzen.
3: Laufen in großer Höhe erhöht das Lungenvolumen. Und wenn Sie danach ins Tiefland zurückkehren, werden Sie nicht so schnell müde. Auf einer Höhe von 2000 bis 2500 Metern muss man hier jeden Tag 3-mal laufen.
1: Das ist atemberaubend. Ich bin sprachlos. Ich war noch nie so hoch oben.
4: Yeah, she knew well.

0: Freunde, der Ring hier.
1: Здесь.
0: Wow, ist einfach unbeschreiblich.

Gleich kommen die Jungs und ich werde mit ihnen trainieren. Ich weiß ja nicht, zumindest habe ich früher einmal ein wenig geboxt. Also ich werde mich hoffentlich gegen sie behaupten können. Zumindest einigermaßen.

Genug, genug. Das ist einer der Griffe, oder? Ich dachte, ich könnte mich irgendwie wehren. Aber ich war diesen Jungs nicht gewachsen. Ich konnte einfach nichts tun. Sie haben mich 6-mal ausgenockt. Einfach so. Für sie war das keine Herausforderung.

0: gestoßen.
1: Wofür steht 290 Ende?
2: Da steht 29-0, Khabibs Ergebnis.
1: Ah, 29 Siege.
2: Genau.
1: Diese Jungs haben mich inspiriert. Als ich wieder zu Hause war, habe ich 1,5 Monate lang jeden Morgen trainiert. Ich habe in Dagestan neue Kraft gewonnen. Doch jetzt möchte ich unbedingt in den Norden gehen, um die Chanten zu treffen oder Rentierherden mit den Nenzen zu treiben. Wisst ihr was? Ich war noch nie in Jakutien. Also, auf geht's!

0: Jakutien hält mit minus 77,8 Grad Celsius den Rekord für die niedrigste Temperatur auf der Nordhalbkugel der Erde. Und im Januar liegt der Durchschnitt bei milden minus 57 Grad. Vor einiger Zeit hat mir mein Vater warme Stiefel geschenkt. Und ich dachte mir, dass ich sie brauchen werde, wenn ich jemals in den Norden gehe. Also habe ich sie angezogen und meine Füße waren schon nach 2 Minuten eiskalt.
1: Die kälteste Zeit des Jahres ist schon vorbei.
0: Ich trage 3 Hosen und 4 Sweatshirts und ich habe darunter noch eine Windjacke.
1: Wir haben hier eine Weisheit. Die kälteste Zeit ist vorbei, wenn der Bulle eines seiner Hörner verloren hat. Jetzt hat er nur noch eines, aber das fällt auch bald ab.
0: Und dann wird es warm, oder? Hier ist auch eine Natascha. Sie hat große Ohren. Das ist der Name einer Autodecke. Natascha. Eine davon liegt in jedem Auto in Jakutien. Ist Ihnen nicht kalt, wenn Sie den ganzen Tag draußen sind?
2: Nein, es friert nicht mehr. Die kälteste Zeit ist vorbei.
0: Wie kalt war es?
2: Minus 49 bis minus 52 Grad. Bio-Bauernmilch. Man muss sie nur auftauen und kann sie dann trinken.
0: Wie viele Hunde haben Sie insgesamt?
3: 40.
0: 40 Hunde? Okay, Zeit zum Kennenlernen.
3: Das hier ist Käfer.
0: Er ist der ruhigste von allen, glaube ich.
3: Ja.
0: Schüchterner Junge. Ihnen ist doch nicht kalt, oder?
3: Nein, natürlich nicht. In Jakutien wurden die ersten Hunde bereits vor 30.000 Jahren domestiziert. Weltweit liegt die Domestizierung von Hunden im Durchschnitt aber erst 12.000 Jahre zurück. Hier wurden sie schon viel früher zum besten Freund des Menschen. Und jakutische Hunde lieben Menschen.
0: Hey, wenn man mit den Hunden Zeit verbringt, vergisst man sogar die Kälte. Das jakutischste Abenteuer ist es, mit einem Hundeschlitten zu fahren. Und jeder kann das tun. Er will wohl schon los.
3: Sie alle wollen rennen, sie stehen nicht gern still.
0: Okay, ich bin fertig, fahren wir los. Und wie? Du hast mir nicht gesagt, wie man sie anhält.

0: Als ich in Libyen ankam, sperrte mich ein Vermittler in ein Zimmer, während ich zu Hause anrief. Mir wurde gesagt, er würde mich nicht freilassen, wenn ich kein Geld beschaffe.
1: Mitglieder der afrikanischen Mafia versprechen ihnen eine sichere und schnelle Überfahrt nach Europa. Aber sobald sie in Libyen ankommen, werden sie versklavt. Sie erreichen also nicht Europa.
0: Da es in Libyen keinen Schutz gibt, wollen wir nach Italien. Nur Italien kann uns schützen. Denn es ging um 5 Milliarden Euro öffentliche Gelder. Die Wirtschaftselite der Welt sorgt absichtlich dafür, dass diese Menschen importiert werden. Und sie werden zu Sklaven des neuen Jahrtausends.
2: Wow. RT behaupten, Händewaschen sei wenig hilfreich gegen Covid-19.
3: Wirklich.
4: Leider löste diese falsche Meldung der Bild-Zeitung zwar Emotionen, aber keinen gesunden Menschenverstand aus. Doch es war Professor Bob Arnott, der gesagt hat, Sie können sich den ganzen Tag lang die Hände waschen, doch Sie werden trotzdem das Coronavirus bekommen. Wenn jemand in Ihrer Nähe hustet. Lassen Sie sich von Fakten leiten, nicht von Emotionen.
3: 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Kritisch bleiben.
5: Gut, das war also meine rasante und frostige Fahrt durch Jakutien. Aber nach so einem Abenteuer muss ich mich erst einmal aufwärmen. Wohin soll es also als nächstes gehen? Soll ich auf einem alten Segelboot nach einer antiken Nekropole suchen oder einen Angelausflug in Astrachan machen?

0: Es ist, als wären wir irgendwo in Afrika. Oder wie auf dem Amazonas. In Astrachan mündet die Wolga in das Kaspische Meer. Das ist eine der fischreichsten Regionen Russlands. Hier wird das ganze Jahr über geangelt. Im 19. Jahrhundert wurden hier 2/3 des Fischs des gesamten Russischen Reiches gefangen. Und zu Sowjetzeiten gehörten Fischprodukte aus Astrachan zum Proviant der Kosmonauten. Ich habe mich gestern bei Wikipedia informiert, um mehr über diesen Ort zu erfahren. Und das hier ist tatsächlich die größte Flussmündung Europas.
1: Richtig.
0: Das Wolga-Delta ist das größte in Europa und das 8. größte der Welt. Es hat bis zu 500 Nebenflüsse und Ströme. Wie merkst du dir diese ganzen Wege?
1: In Moskau kennst du dich doch auch mit den Linien der U-Bahn aus, nicht wahr?
0: Für so ein Boot braucht man keinen Schein, oder?
1: Wie, man braucht keinen Schein? Natürlich braucht man einen.
0: Man braucht einen Schein.

0: Man braucht alles Mögliche.
1: Ich kann mich jetzt also nicht einfach so ans Steuer setzen.
0: Nein, das geht nicht.
1: Wow. Das ist ein Bootsführerschein.
0: Ja, das ist ein Bootsführerschein.
1: Was ist, wenn ich betrunken wäre? Würde ich den Schein dann auch verlieren?
0: Sie können dir sogar das Boot wegnehmen.
1: Oh Mann, sogar auf dem Wasser gibt es Regeln.
0: Klar, was denn sonst?
1: So etwas habe ich noch nie gesehen. Ich war noch nie in solchen Nebengewässern.
0: Weißt du, wie man richtig wirft?
1: Ich weiß, wie man wirft.
0: Schau, du wirfst es.
1: Okay.
0: Und du wartest. Roll ein wenig mehr Schnur heraus.
1: Damit sie den Grund erreicht, ja?
0: Ja, achte auf die Spitze der Spinnrute. Du musst 2 oder 3 Mal rollen. Schau.
1: Was war der größte Fisch, den du hier gefangen hast?
0: Ein Wels.
1: Wie viel Kilogramm hat er gewogen?
0: 68.
1: 68? Wie dieses Boot. Wie ich. Okay, und glaubst du, dass ich hier was fangen kann?
0: Die Chance besteht immer.
1: Selbst für absolute Anfänger? Mist, warum habe ich sie nicht geworfen? Am anderen Ende ist etwas. Soll das so sein? Ich habe etwas gefangen, ich fühle es.
2: Gut gemacht, Anton.
1: Das bereitet einem so einen Nervenkitzel. Schau. Es ist 8 Jahre her, dass ich zum letzten Mal angeln war. Das letzte Mal war ich in der 5. Klasse. Aber das war nun ein guter Fang. Echt übel. Spitze.

0: Clip?
1: Ich hatte Brot, ich meine Fisch aus Astrachan. Jetzt will ich etwas Cooles machen. Ich habe gehört, dass man in der Oblast Pskov mit einem Heißluftballon fliegen kann. Und in Kharkassien kann man sich ansehen, wie Wasser aus einem Wasserkraftwerk hinausschießt. Aber ich begebe mich nach Bojatien, um mich mit einem Schamanen zu treffen. An diesem Ort kann man eins mit dem Universum werden. Ich spüre es. Ich bin am Baikalsee! Das ist das Land der Schamanen. In jeder einheimischen Familie gibt es immer jemanden mit einzigartigen Fähigkeiten. Priester, Heiler und Geisterweltbegleiter, alles in einem. Und hier beginnt mein nächstes Abenteuer mit einem echten Schamanen. Wie alt sind Sie?
2: Jetzt? 72.
1: Wirklich?
2: Im Ernst? Wir können trainieren, wenn du willst.
1: 72. Oh Mann.
2: Zwei Flaschen.
1: Vor einem Ritual muss man erst die Opfergaben für die Geister kaufen. Butter, oder? Butter, Kekse, Süßigkeiten, Lebkuchen.
3: Jetzt teilen wir das Essen mit unseren Vorfahren und Göttern. Wenn man sie nicht ehrt und kein Essen bringt, werden sie hungrig und wütend.
2: Habt ihr die Butter mitgebracht, Jungs?
1: Wir haben die Butter vergessen.
4: Und? Wird das Ritual jetzt abgesagt?
1: Wir sind also hierher gekommen und Dima, unser Kameramann, hat die Butter vergessen.
4: Was heißt hier Dima?
1: Im Kühlschrank.
4: Für wen wird dieses Ritual veranstaltet? Du hättest die Butter mitnehmen sollen. Ich muss meine

0: eigene Ausrüstung schleppen.
1: Dann lass uns jetzt die Butter holen.
2: Weißes Essen, wie Milch, Quark und Butter, ist das Beste, was wir unseren Vorfahren anbieten können. Sahne ist am allerbesten.
1: Deshalb ist die Butter so wichtig.
2: Ja, Butter ist sehr wichtig.

0: Então, quando ele vai ser outro.
1: Schließ deine Augen. Beweg dich nicht. Schließ deine Augen. Moskau. Fernsehen.

Ich habe das Ritual für Schmiede bekommen, weil meine Vorfahren Schmiede waren. Ich war wirklich ziemlich beeindruckt. Ob man daran glaubt oder nicht, an diesen Ritualen ist definitiv etwas dran. Hey Papa, hatte Oma nicht diesen Samovar? Den Samovar. Ich war heute bei diesem Schaman und er sagte, ich sehe, dass deine Großmutter eine Heilerin war. Sie hatte einen Kupfersamovar und sie saß und trank Tee daraus. Nein, er sagte, dass sie neben einem Fluss gelebt habe. Und sie hat neben einem Fluss gelebt. Das ist mein Ernst. Nein, Papa, komm schon. Nicht alle Großmütter leben am Fluss.

0: Bravo! Vielen Dank.
1: Danke. Ich bin wirklich froh, dass es euch gefallen hat.
0: Das war so wirklich sehr cool.
2: Zeit auszusteigen.
3: Los, los, los. Es bleibt keine Zeit.
0: Hallo, hallo.
3: Geht weiter.
0: Was machst du? Wir sind hier an der Nase des Zugs, Jungs. Wir sind hier oben. Da ist er. Da ist der Baikalsee. Und hier bin ich. Ja, das macht ein wenig Angst. Es ist kalt. Es ist nass und feucht, aber wunderschön. Die Geschichte der Menschheit hat seit der Entdeckung Amerikas und dem Bau des Suezkanals kein größeres Unterfangen gesehen. Das schrieb die europäische Presse vor einem Jahrhundert. Sie berichtete von einem gewagten russischen Projekt, dem Bau der transsibirischen Eisenbahn, die ganz Russland verbinden sollte. Wow! Das ist so cool. Aber der Baikalsee stand der Strecke im Weg. Ein scheinbar unüberwindliches Hindernis, das von felsigen Ufern umgeben war. Es hätte Jahre gedauert, ihn zu umgehen. Also wurde zum ersten Mal in der Geschichte Russlands eine Eisenbahnfähre gebaut. Das ist eine coole Aufnahme, nicht wahr?
4: Das sieht aus, als würde dein Kopf rauchen.
0: Einige Jahre lang transportierten Eisbrecher, Dampfloks, Waggons und Passagiere. Und wenn das Eis im Winter dick genug war, wurden provisorische Schienen über den See gelegt und die Züge von Pferden gezogen. Danach wurde die Baikal-Rundbahn gebaut. Das war ein kaum umsetzbares Glied in der großen Kette. 39 Tunnel mussten durch steile Klippen gebaut werden und natürlich auch viele Brücken, Galerien und Stützmauern. Das ist der längste Tunnel. Er ist so gerade, dass man das Licht am Ende...

0: Ende sieht. Jetzt fahren nur noch Touristenzüge auf den alten Gleisen. Sie sind eine der größten lokalen Touristenattraktionen und fast so beliebt wie der Baikalsee selbst oder seine Fische.
1: Ich will den Baikal so umarmen. Mach ein Foto, wie ich den Baikal umarme.
2: Komm schon, umarmen wir ihn zusammen.
1: Okay, ich stelle mich hier hin und mache ein Foto. Fertig.
2: Endlich habe ich den Baikalsee umarmt. Ich war am See und kurz im Wasser. Ich sagte, hallo Vater Baikal, Mutter Galina ist zu dir gekommen.
0: Schaut nur, was für eine Pracht.
1: Bitte filmt nicht unseren Fisch.

0: Ist der schwer?
1: 8 Kilogramm.
0: 8 Kilogramm?
1: Ja, ein gutes Gewicht.
0: Genug für 2?
1: Klar.
0: Cool. Sind das die größten Chiboriki?
2: Ja.
0: Von wo?
2: Aus dem ganzen Tunka-Bezirk.
0: Aus dem ganzen Tunka-Bezirk.
3: Warum fragst du, Mann?
1: Stehen bleiben. Bringt ihn her.
3: Wen glaubt ihr, habt ihr gefangen? Einen fleißigen Arbeiter. Ihr seht ihr nicht.
0: Eine unerwartete Aufführung für die Besucher. Wie eine Theateraufführung. Aber sie basiert auf echten Begebenheiten. Cool, oder? Das ist das wahre Russland.
3: Okay, geh schon. Geh, nächster.
4: Auf die Aufräumarbeiten.

0: Prapor hat dir einen Gefallen getan und dich Taigan zugeteilt.
1: So sieht's aus, Leute. Da haben wir uns was eingebrockt, was? Ich bin ein Kosake. Mein Deckname ist Taigan. Ich habe ein halbes Jahr in diesem Bataillon gedient. Nur, dass es da noch Taurien hieß. Ein Sturmbataillon. Los, los, los. Weg vom Fenster, weg vom Fenster. Meine Söhne sind 16 Jahre alt. Nun, wenn ich nicht in den Krieg ziehe, werden sie es tun.
2: Wer sonst? Wir erziehen auch unsere Kinder zu echten Kosaken.
1: Man muss Soldat sein, ob man ein Kosake ist oder nicht. Man muss Soldat sein, von Kindesbeinen an.
3: Ich bin hier, um zu versuchen, 70 Meter tief zu tauchen. Meine Freunde haben lange versucht, mich zum Tauchen unter dem Eis zu überreden. Ich mochte die Kälte nie. Ich beschloss, es auszuprobieren, nur um zu sehen, wie es sich anfühlt, im kalten Wasser zu tauchen, unter Eis. Ich will einen Meter tiefer tauchen als der Rekordhalter.
4: 3, 2, 1. Los!
1: Den Baikal zu besuchen, war mein Traum. Und er ist wahr geworden. Ich hoffe, für euch wird er auch wahr. Habt ihr übrigens schon mal was von Industrietourismus gehört? Es gibt viele Orte in Russland, an denen man echte Produktion

0: Produktionsprozesse bestaunen kann. In Krasnojarsk sieht man, wie Goldbarren gegossen werden, in Magnitogorsk, wie Stahl geschmiedet wird und in Wladimir, wie aus Sand Glas hergestellt wird. Aber mich interessiert, wie Glocken gegossen werden. Tutajew ist eine Stadt im Goldenen Ring Russlands. Tutajew erstreckt sich über beide Ufer der Wolga, aber es gibt eine Sache, die die Stadt zu einem Denkmal für bürokratische Fehlplanung macht. Obwohl Tutajew an beiden Ufern der Wolga liegt, sind die zwei Hälften durch keine einzige Brücke verbunden. Das ist eine Art Wartepunkt für die Bevölkerung.
1: Ein Flussbahnhof. Wir haben ihn selbst gebaut.
0: Irgendwie süß. Hier sind Sofas, um die Leute warm zu halten. Es gibt ein Feuer und ein paar Bootsleute. Eine richtige Station. Es kostet nur 35 Rubel, um auf die andere Seite zu gelangen. Die Fähre fährt nur im Sommer. Hier befindet sich die Glockengießerei der Gebrüder Schuwalow, in der die historischen Techniken des Glockengießens wiederbelebt wurden. Wir befinden uns in den 1920er Jahren. Der junge sowjetische Staat zerstört seine Vergangenheit. Kathedralen werden abgerissen und der Besitz der Kirche verunstaltet. Edelsteine werden aus sakralen Objekten entfernt und nach Kategorien sortiert. Und Glocken werden zu Altmetall. Unglaublich. Das hier ist die einzige Fabrik in Russland, die noch die traditionellen Techniken des Glockengusses anwendet. Sie mussten buchstäblich Stück für Stück wiederentdeckt werden. Alles, um den perfekten Klang zu erhalten.
2: Mit modernen Technologien kann eine 10 Tonnen schwere Glocke in einer Woche hergestellt werden. Aber mit traditionellen Techniken brauchen wir etwa ein halbes Jahr.
0: Warum so lange?
2: Der Ton wird schichtweise mit einem Pinsel aufgetragen und er trocknet auf natürlichem Wege. Wir brauchen 40 solcher Schichten und man kann das Auftragen mit dem Pinsel nicht beschleunigen. Wenn der Ton zu schnell trocknet, bilden sich Risse. Mit modernen Technologien sieht die Glocke zwar richtig aus, aber leider ist der Klang nie ganz so gut.
0: Das ist fast ein wenig beängstigend. Wie heiß ist das? Meine Hand würde sofort verbrennen, oder?
3: Nein, auf der linken Hand.
0: Ich bin echt nervös. Ich darf mich bloß nicht erschrecken. Und, wow, das ist wie Salzstreuen, oder? Mache ich das richtig?
3: Ja, alles in Ordnung.
0: Was streue ich hier überhaupt?
3: Kohle.
0: Kohle. Ich braue einen Trank. Sehr heiß. Es ist so heiß, ich habe keine Ahnung, wie sie das tun. Und so entsteht eine neue Glocke.

0: Wie alt bist du?
1: 14.
0: Du bist vermutlich der jüngste Glöckner.
1: Ich liebe den Klang der Glocken. Man klettert hier hoch, zieht an diesen Seilen und voilà. Musik. Man kontrolliert sie und das ist ein tolles Gefühl. So, mit deinem kleinen Finger, genau. Zieh die Zunge. Und jetzt lass ein wenig los, hoch und runter.
0: Es fiel mir schwer, die Glocken auch nur ein wenig zu läuten. In einer Kathedrale fühlt sich das beängstigend an. Zu viel Verantwortung. Ich bin etwas nervös. Machen wir es so. Ich fange an und gebe an dich weiter.
1: Dann kann ich deine Fehler beheben.

0: Ja, der Klang der Glocken ist wirklich beruhigend. Doch jetzt ist es an der Zeit, zur Erde zurückzukehren. Vor allem, weil auf der Krim eine reiche Ernte wartet. Ich mache mich auf zum Traubenpflücken. Das hier ist eines der besten Weingüter Russlands. Seht ihr das? Ein riesiges Weingut, auf dem der Besitzer eigenhändig Trauben pflückt.
1: Ich habe in Moskau 15 Jahre lang als Sommelier gearbeitet. Als ich zum ersten Mal im Ausland war und kleine Familienweingüter sah, erschien mir das wie ein cooler Lebensstil. Ich wollte auch so leben.
0: Er brauchte lange, ein geeignetes Stück Land zu finden. Der Boden und alles andere mussten stimmen. Sogar der Berghang muss perfekt sein. Um guten Wein herzustellen, müssen viele Details beachtet werden. Winzer aus ganz Russland reisen hierher, um von seiner Erfahrung zu profitieren. Ihr seid Freiwillige, oder?
2: So etwas in der Art. Wir kommen für eine Woche hierher, um auszuhelfen.
0: Und ihr werdet dafür bezahlt?
2: Nein, wir sind es, die bezahlt.
0: Stellt euch vor, Leute bezahlen dafür, Trauben zu pflücken und nicht umgekehrt.
2: Ja, wir sollten das vermutlich neu verhandeln.
0: Das ist interessant. Wie viel kostet es, eine Woche lang Trauben zu pflücken? $1,000? Kostenlose Proben inbegriffen?
1: Wir alle suchen nach Glück. Und Glück ist sehr unbeständig. Ich glaube, man findet es viel einfacher auf dem Land und an der frischen Luft als in einer riesigen Großstadt.
0: Jeder macht das, was er liebt, und alle haben Spaß. Das liegt förmlich in der Luft.
3: Ich komme aus Moskau.
0: Cool.
3: Ja, ich habe mein ganzes Leben lang in Moskau gelebt.
0: Du bist mir hier als die strahlendste Person aufgefallen. Cool. Wie alt bist du?
3: 21.
0: Und ich bin 20, alles klar. Du pflückst Trauben. Mit 21 Jahren Trauben pflücken. Die Trauben hier sind wie ein göttliches Symbol. Sie sind komplett biologisch angebaut und frei von Chemikalien. Sie werden ausschließlich mit einem Gebräu aus Brennnesseln gewässert. Ich habe wirklich noch nie köstlichere Trauben gegessen als hier. Der Besitzer transportiert die Kisten allein, ganz allein. Seht ihr das?
3: Alles wird von Hand gemacht. Alle Flaschen, die du in den Ladenregalen siehst, wir haben sie alle selbst in der Hand gehalten.

0: Bruder, ich sehe einen Banderiten auf 5.
1: Was macht er dort noch? Na, mach schon.
0: Großväter fort. Ich verteidige meine Familie, meine Geschichte und unsere Werte.
1: Jene, die momentan hier kämpfen, machen weiter dank ihrer Willensstärke.

0: Entschließungen hierfür und dafür beschließen und das ohne jeden Gerichtsprozess.
1: Stalin sagte, dass wenn wir sie nicht vor Gericht stellen, man uns das als Schwäche auslegen würde.
2: Am 20. November 1945 begann der Nürnberger Prozess. Noch nie hatte es in der Geschichte etwas dergleichen gegeben. Auf der Anklagebank saß die Spitze des NS-Staats.
1: Zum ersten Mal in der Menschheitsgeschichte mussten sich Verbrecher, die sich eines ganzen Staates bemächtigt und diesen als Instrument für ihre monströsen Verbrechen missbraucht hatten, vor Gericht verantworten.
3: Das war eine Verurteilung des Nationalsozialismus, die weit über den Rahmen eines einzelnen Staates hinausging.
0: Hier wurden die Kriegsverbrecher erstmals vor Gericht gestellt. Das war ein Prozess von fundamentalem Charakter.
4: Die Völker der Erde klagten den Faschismus an.
5: Wie heißt es so schön? Besser als Berge sind nur andere Berge, auf denen man noch nicht war. Sollen wir mit Jeeps zu den Klippen rasen? Oder in einer fliegenden Untertasse am Rand eines Abgrunds aufwachen? Wir können auch versuchen, den Elbrus zu besteigen. Wir haben die letzte Sonnencreme bekommen. Mit Lichtschutzfaktor 80. 100 gab es nicht mehr. Oh ja, wir sind schon ziemlich weit oben. Es kann schwer werden, sie auszudrücken. Sie will nicht. Oh, komm schon. Na, geht doch.

0: Ich bin auf den höchsten Berg in Europa gestiegen, den Elbrus. Jetzt bin ich auf einer Höhe von 4100 Metern. Und da, das ist die Unterkunft 11, wo wir übernachten werden. Dort drüben liegt der Gipfel des Elbrus. Ich würde ihn gern besteigen, aber ich bin noch nicht bereit dafür. Jetzt kann ich nur davon träumen, aber immerhin kann ich anderen Bergsteigern dabei zusehen und mit ihnen reden. Insgesamt 100 Leute werden heute Nacht den Aufstieg wagen.
1: Dieses Ereignis ist dem 100. Jahrestag der Gründung der Kabardino-Balkarischen Republik gewidmet. 100 Leute besteigen zur selben Zeit die zwei Bergspitzen, also jeweils 50 pro Gipfel. In den letzten 20 bis 25 Jahren, die ich schon am Elbrus lebe, ist dies das erste Mal, dass so etwas stattfindet.
0: Elbrus. Der Elbrus ist der höchste Berg Europas. Sein Westgipfel hat eine Höhe von 5642 Metern. Der Elbrus gilt als nicht besonders schwierig zu besteigen, sodass man auf seinen vielen Hängen fast immer einen Strom von Bergsteigern und Abenteurern beobachten kann. Aber der Berg ist nicht immer freundlich und kann auch zurückbeißen. Dieser Felsen trägt die Namen von Bergsteigern, die an diesen Hängen gestorben sind. Die letzten Todesfälle ereigneten sich im September 2021. Eine Reihe fataler Fehler und plötzliche Wetterschwankungen führten dazu, dass 5 Bergsteiger aus einer 16-köpfigen Gruppe starben. Sie hatten es fast an die Spitze geschafft, als eines der Mädchen plötzlich krank wurde. Die Gruppe begann, sie langsam herunterzuführen, aber das half nicht. Sie starb eine Stunde später in den Armen des Bergführers. 2 weitere Menschen starben beim Abstieg und 2 weitere im Lager. Höhenkrankheit, Steinschläge, Gletscherspalten und Wetterschwankungen. Alles Faktoren, die tödlich sein können.
1: Das Wetter hier kann sich jeden Moment ändern. Da oben weht bereits ein starker Wind.
0: Entfernungen werden hier in Stunden gemessen, nicht in Metern. Eine häufig gestellte Frage ist, wie viele Stunden hat es gedauert, 500 Meter zurückzulegen? Vor dem Aufstieg lernen Leute richtig zu fallen. Außerdem muss man sich vor einem Aufstieg mindestens eine Woche lang akklimatisieren. Das bedeutet, ein Stück weit aufzusteigen und dann am nächsten Tag noch ein wenig mehr. Und mit jedem Tag immer weiter.
1: Wie geht es der Gruppe? Ist alles unter Kontrolle?

0: auch.
1: Mir ist sehr kalt. Wir schlafen königlich, aber wir sind nur zu dritt. In allen anderen Betten sind 5 Leute.

Der Aufstieg ist für 2 Uhr morgens angesetzt, damit alle Gruppen im Morgengrauen den Gipfel erreichen und genügend Zeit für den Abstieg bleibt. Der Weg nach oben ist nur die halbe Miete. Auf dem Elbrus verschlechtert sich das Wetter oft um die Mittagszeit. Heute verschlechterte es sich jedoch noch früher.

0: Die Rettungsdienste sperren den Berg am Joch. Ende.
1: Alle müssen zurückkehren. Bergführer gehen hin.
0: Wir sperren den Berg weiter oben. Wegen eines Gewitters und Sturms.
1: An alle auf dem Elbrus, wenden und absteigen. Alle absteigen.
2: Elbrus 16, verstanden.
3: 10 und 12, verstanden. Beginnen den Abstieg.
4: Elbrus 3, verstanden. Wir haben den Gipfel verlassen, steigen hinab.

0: Alle sind hier unten.
1: Morgen gehen wir ganz nach oben.
2: Danke, wir haben es alle lebendig herausgeschafft.
3: So ist das in den Bergen.
2: Danke.
4: Das war die fantastischste, beängstigendste und lustigste Nacht meines Lebens. Es hat geschneit, geregnet, gehagelt. Aber trotz dieser Angst möchte ich nun irgendwann den Gipfel des Elbrus erreichen, um meinen Mut zu testen. Obwohl ich schon seit vielen Jahren verreise, habe ich zum ersten Mal eine wirklich lange Flugreise unternommen. Ich bin zum ersten Mal im Meer geschwommen und war zum ersten Mal auf einem Weingut. Ich stand zum ersten Mal auf einem Snowboard, das von Hunden gezogen wurde. Und ich bin zum ersten Mal in einem Wasserfall geschwommen. Auf meinen Reisen zu diesen abgelegenen Orten habe ich viel über Russland, aber vor allem über mich selbst gelernt. Das war nur ein kleiner Auszug von allem, was wir euch zeigen können. Weitere Reiseideen findet ihr unter dem Hashtag 85Adventures. Neue Abenteuer warten in allen Ecken Russlands auf euch.

0: Ich hatte eine glückliche Kindheit in einem friedvollen Elternhaus. Ich erinnere mich deutlich an die Worte meines Großvaters. Kinder, der Krieg kommt.
1: Mit so vielen Serben war es unmöglich, einen größeren kroatischen Staat zu errichten. Daher war der Völkermord die einzige Möglichkeit, einen solchen Staat aufzubauen. Neben der Vernichtung von Juden und Roma war

0: waren die Serben das Hauptproblem für die Kroaten.
1: Es war ein großer, sehr großer Baum. Es war das erste Mal, dass ich Menschen sah, die an dieser Pappel, an ihren Beinen herunterhingen.
2: Meine Mutter drückte mich an ihre Brust. Wenn ich daran denke, wie sie mich umarmte, mit Tränen in ihren Augen, wie sie mich ihr wegnahm. Es rührt mich auch zum Weinen.
3: Man kann die Geschichte nicht zurückdrehen. Man muss sie kennen und sich daran erinnern. Sonst wird sich die Geschichte wiederholen und die Entfremdung zwischen den Menschen wird wieder zunehmen.
4: Dieses Forschungsschiff ist jetzt auf einer sehr ungewöhnlichen Mission. Es soll sich einen Monat lang mit dem Eis treiben lassen.
5: Wir arbeiten in einer neuen Art von Station. Schiff und Eis, das ist unser Zuhause für die nächsten Tage, vielleicht Monate. Also macht euch bereit für die Drift.
6: Atmosphärentests der Erdoberflächenschicht, der Grenzschicht und die Ionosphäre.
4: Wir registrierten Temperatur, Salzgehalt, Druck, die Strömungsgeschwindigkeit und Richtung sowie hydrophysikalische Eigenschaften.
7: Am liebsten würde ich herumlaufen und schreien. Das Eis ist gebrochen. Da ist er. Ich sehe ihn.
8: Da vor dem Haus?
6: Auf der einen Seite waren Häuser und auf der anderen Seite die Pavillons.
4: Ich hatte keine Angst, weil ich nicht wusste, wovor.

0: Ihr werdet mir später danken. Glaubt mir, sowohl euren Füßen als auch euren Ausbildern. Ja, es wird ein harter Weg.
1: Wund?
0: Nein, es geht mir gut. Ich habe doch vor 2 Tagen gesagt, dass alles gut verlaufen ist. Jetzt ist AC-DC-Zeit.

0: das Wasserkraftwerk Kachowka am Dnjepr. Am 6. Juni 2023 wurde es von der Ukraine angegriffen und zerstört. Oberleutnant Vadim Goncharov, der Kommandant der Sicherungseinheit des Kraftwerks, stellte sich einer Kamikaze-Drohne der Neonazis entgegen.
1: Wir bezogen Verteidigungspositionen. Dann kam eine Kamikaze-Drohne mit einer VOG-17-Granate aus dem Schilf. Eine zweite Drohne filmte das Ganze von oben. Sie zog Kreise über mir, um mir zu zeigen, dass sie mich sehen konnten, um mich einzuschüchtern. Ich hatte keine andere Wahl. Ich dachte nur, ich schlage einfach mit der Faust zu, um sie vom Himmel zu holen. Natürlich wusste ich, dass mich das nicht retten würde. Ich hatte keine Zeit, meinen Arm zurückzuziehen. Durch den Aufprall wurde er abgerissen und in den Dnjepr geschleudert. Ich hatte Glück, denn die Jungs waren buchstäblich nur 7 Meter von mir entfernt am Ufer. Ich rief um Hilfe und sie kamen angerannt. Ich habe das Video auch gesehen, die letzten Bilder in

0: ich die Drohne zum Angriff herausfordere und dann mit der bloßen Hand herunterhole, fehlen die Bilder, die sie nicht brauchten, haben sie herausgeschnitten.
1: Kannst du dir vorstellen, wie lange ich hier schon herkomme?
2: Das kann ich.
1: Jemand ist schon da. Wahrscheinlich Dima. Wir sind da. Lass uns hier parken. Die Jungs sind da. Sie essen. Hallo.
0: Hallo, komm rein.
1: Hallo, du Hübscher.
0: Hallo, komm rein, Bruder. Willkommen.
2: Vadim.
0: Nadja.
3: Ja?
0: Wenn du schon hier bist, könntest du mein Lieblings-T-Shirt bügeln.
3: Natürlich.
0: Ich komme mit dem Bügeleisen nicht zurecht. Der erste Tschetschenienfeldzug, Bergkarabach. Entweder ich suche den Krieg oder er sucht mich. Ich denke, das ist normal. Als ich meine Uniform anzog und zur Militärschule ging, tat ich das ganz bewusst. Mir war klar, dass Soldaten für Kriege gebraucht werden. Also bereitete ich mich vor, sowohl physisch als auch mental. Und als die militärische Sonderoperation begonnen wurde, meldete ich mich natürlich sofort freiwillig. Mit meinem Wissen und meinen Fähigkeiten habe ich natürlich die größten Chancen, etwas zu bewirken. Das Leben meiner Kameraden zu schützen. Gut, Nadja. Vielen Dank.
4: Und manche werten noch immer unsere Autoindustrie ab. Hier passt doch mehr als ein Trupp rein. Wenn man von einer Rotation zurückkehrt, immer daran denken, es ist egal wie, oben, unten, übereinander.
5: Lieber schlecht fahren als gut laufen.
4: Oh ja.
6: Alias Avizbar ist ein abchasischer Freiwilliger. Seit Beginn der militärischen Sonderoperation kämpft er im Donbass. Sein Rufname lautet Highlander. Das erklärt und definiert seinen Charakter, seine Aktionen und seinen Weg.
4: Ich bin eher ein Mensch des Friedens als des Krieges. Aber die Umstände. Ich bin in Abchasien geboren und aufgewachsen, habe dort die Schule abgeschlossen und studiert. Am 14. August 1992 kam der Krieg in mein Leben, in das Leben aller Menschen in Abchasien. An diese Organisationen erinnere ich mich noch sehr gut. Die UPA und die UNAUNSO. Sie sind tief in meinem Gedächtnis eingebrannt, in meinem Unterbewusstsein. Denn sie haben uns getötet. Sie haben abchasische Frauen und Kinder getötet. Los geht's, aber geht die Sache ruhig an. Los! Ich erinnere mich an die Jungs. Ganz normale russische Jungs, die alles aufgaben und loszogen, um für das kleine abchasische Volk zu kämpfen. Feuer! Feuer! Dreh dich weg so. Bumm. Zurück und weiter. Feuer! Lauf! Nun, 2022 kam ich nach Donetsk. Hinlegen. Ich hatte das Gefühl, ich müsste es tun. Aus Respekt und im Andenken an die Jungs, die in Abchasien ihr Leben gaben. Vielleicht auch aus Dankbarkeit. Ich bin ihnen verpflichtet, denn sie retteten meine Kindheit. Und ich habe selbst drei Kinder. Ich habe Menschen das Leben geschenkt.

0: Der Umgang mit der Waffe darf für die Kameraden keine Gefahr darstellen. Nehmt den Finger vom Abzug. Es kommt oft zu Vorfällen. Jemand wird geschubst oder fällt hin. Peng. Ein Schuss. Vorbei.
1: Eine Ration pro Haushalt. Los geht's. Ich liefere Brot.
2: Eine Ration für jeden Haushalt.
1: Benzin. Wenn wir Benzin haben, dann immer so schnell wie möglich.
3: Sergej Pavlov. Seit vielen Jahren schon ist er Verwaltungsleiter mehrerer Dörfer an der Front der militärischen Sonderoperation nahe Avdijewka.
1: Du wolltest es? Ich hab's gebracht.
3: Es ist eine lebensgefährliche Arbeit. Sergej riskiert aber weiterhin sein Leben.
1: Die schießen wieder den ganzen Tag. Schau nur. Na gut, gehen wir.

0: Wir werden nicht ewig im Dreck sitzen, oder? Jetzt ist es etwas wärmer, deshalb ist es matschig. Am Samstag kommen Helfer. Wir bereiten uns auf den 9. Mai vor. Und auf Ostern. Wie heißt es so schön? Unter härtesten Bedingungen. Aber es geht.
1: Hier wird ein Meer von Pfingstrosen und Tulpen sein. Meine Lieblingsblumen. Wunderschön. Alle möglichen Sorten. Das wird wunderschön. Wenn doch nur alles lebendig wäre, nicht wahr? Wenn doch nur alles lebendig wäre.
0: Es schien ein ganz normaler Arbeitstag zu sein, wie geplant. Zuerst verteilten wir Benzin im Dorf. Ich war mit meinem Stellvertreter unterwegs, als eine Drohne in unser Auto einschlug. Ein Blitz, Rauch, Sott und Qualm. Die Tür klemmte und ich kletterte über die Motorhaube aus dem UAZ heraus und sprang auf den Boden. Ich konnte nicht verstehen, warum. Warum ich auf einem Bein stand, während das andere, wie ich dachte, in einem Loch zu stecken schien. Als ich es anhob, sah ich, dass es abgerissen war. Ich stopfte meine Finger in das Loch, um die Blutung zu stoppen. Als dann die Soldaten kamen, gaben sie mir Schmerzmittel und legten eine Aderpresse an. Dann hörten wir eine weitere Drohne summen. Ich sagte, haut ab, solange noch Zeit ist, sonst töten sie uns alle drei statt nur einen. Also rannten sie zu einem Haus in der Nähe. Ich stellte mich tot. Die Drohne kreiste über mir, schwenkte um und griff das Auto ein zweites Mal an. Die Männer riefen, was ist? Bist du am Leben? Sie kamen, packten mich an den Händen und zerrten mich in das Haus. Dann begann die Evakuierung. Zu dem Zeitpunkt war ich bereits bewusstlos und wachte auf der Intensivstation wieder auf.
2: Автомат забираем. Это в сторону противника или просто откидываем. Раненая нога. С этой стороны. Не с этой. Потому что мы прикрываем свою голову. Вот, зажгутовали. Теперь на противника.
3: Unser Kamerad wurde verwundet. Einer unserer treuen Diener. Erstens, die Blutung stoppen. Zweitens, Schmerzmittel. Keine Panik, nicht schreien, Mama, Papa oder ähnliches. Es geht um Zeit, unnötige Aufregung und Blutverlust. Es gibt die sogenannte goldene Stunde. Es kommt darauf an, was man in dieser Stunde tut. Abbinden allein hilft bei einer Blutung nicht. Zum richtigen Zeitpunkt muss die Aderpresse gelockert werden, sonst kommt es zu einer Nekrose, dem Gewebetod.
4: Das ist die erste Verteidigungslinie der nationalen

0: Bataillone. Die haben unsere Jungs tatsächlich gestern eingenommen.
1: Wir sind den Pfad dreimal auf- und abgegangen. Zuerst unser Angriff, dann haben wir gesäubert und alles erledigt. Wir sind mit Trophäen zurückgekehrt. Im Galopp wie die Indianer.
0: Alias, bist du am Leben?
1: Ja. Und beim dritten Mal trat ich auf eine Mine. Gib mir was. Die Antipersonenmine explodiert. Es gibt viel Rauch und die Ukrainer verfolgen ihn. Sie lokalisieren die Stelle und die Artillerie eröffnet das Feuer auf den Ort der Explosion.
0: Wir leisten bereits erste Hilfe.
1: Keine Panik, keine Emotionen. Ja, es schmerzt, es ist erschütternd. Eine Gliedmaße ist abgerissen. Ich habe versucht, so gut wie möglich damit klarzukommen, um die Jungs nicht zu beunruhigen. Es ist so. Dein Freund hat Schmerzen. Er ist in Not. Du wirst immer ängstlicher und willst immer schneller helfen. Wenn man schneller agiert, übersieht man Details, Kleinigkeiten. Man übersieht vielleicht einen herannahenden Feind oder tritt auf eine andere Mine. Also, was dir die Ärzte erklären, bitte, bitte, lerne es wie das Vaterunser.

Nach meiner Verwundung gab man mir natürlich Schmerzmittel. Als ich in der Nacht schließlich wieder zu Bewusstsein kam, kam der Chirurg, der mich erst versorgt hatte, zu mir und sagte: Vadim, mach dir keine Sorgen, alles wird gut. Ich antwortete ihm: Es wird nicht wieder gut, es wird anders sein. Die Chirurgen an der Militärmedizinischen Akademie vollbringen wahre Wunder. Ich dachte, dass mein linker Arm, der komplett zertrümmert war, amputiert werden müsste, dass er nie wieder funktionieren würde.

In meinem Arm und Gesicht befinden sich noch immer Splitter. Es sind aber so viele und sie sind so klein, dass ein operatives Entfernen keinen Sinn ergibt. Hinter meinem Auge befinden sich zwei Metallsplitter. Um sie zu entfernen, wäre eine aufwendige Operation nötig, bei der das Auge vorübergehend herausgenommen werden müsste. Daher sagen sie mir, wenn es nicht stört, lassen wir es besser in Ruhe. Ich hatte 6 Operationen an beiden Armen, 4 weitere sind noch nötig. Sehnentransplantationen, Wiederherstellung der Nerven und so weiter, damit wenigstens der eine Arm funktioniert. Wunderbar, da könnte ich ja gleich noch einmal heiraten. Es mag etwas langsam und umständlich sein, aber es funktioniert. Ein wenig drücken, ein wenig ziehen, so, sehr praktisch.

Im Krankenhaus vor 3,5 Monaten konnte ich meine Arme nicht höher heben als so. Da ich im Bett lag, verkümmerten meine Muskeln, besonders in den Schultern. Sogar das Anheben schmerzte. Ich schaffte es nicht. Viel Mühe und Schmerzen. Die Therapeuten im Krankenhaus haben mit mir gearbeitet und jetzt kann ich meine Arme wenigstens wieder anheben. Davor tat es schon weh, einen Löffel zum Mund zu führen.

0: So viele von euch. Wo kommt ihr her? Wo geht's hin?
1: Los geht's.
2: Nach meiner Entlassung aus dem Krankenhaus kehrte ich zu meiner Einheit zurück. Ich wurde zum Kommandeur des 1. Bataillons des 87. Selbstständigen Schützenregiments ernannt und begann mit der Rekrutierung, um das Bataillon von Grund auf zu erneuern. Das mit Erfolg. Die Jungs sind die Besten. Gott segne sie. Jene, die am Leben sind. Einige sind leider nicht mehr unter uns. Ja, mein Leben hat sich rasant entwickelt. Volodya, geh zurück zur ersten Position, zum Anfang.
0: Von hier aus, von der Kreuzung, zu Fuß. Der Schützenpanzer bringt euch dort nicht hin.
2: Das geht nicht, oder?
0: Geht nicht.
3: Wie weit ist es?
4: Etwa 7 Kilometer.
0: 7 Kilometer. Geh besser nicht geradeaus. Halte dich ein wenig links.
3: Richtung Eisenbahnlinie.
0: Ja, Richtung Eisenbahnlinie. Nähere dich von links.
3: Hier ist der Graben.
0: Rabassa, hier kannst du ordentlich zur Sache gehen. Sperr das Feuer aus diesem Waldgürtel, wo du die Ausgänge sehen kannst. Du wirst ihn nicht eliminieren, aber zumindest wird er sich nicht mehr blicken lassen.
2: Verscheuch ihn.
0: Ihn verscheuchen reicht schon.
3: Dort gibt es Süßigkeiten. Die Schokolade haben Sie schon mitgenommen.
0: Nimm die Süßigkeiten.
4: Hier sind Süßigkeiten.
2: Ich verstehe, dass der Plan nicht perfekt ist. Unter uns gesagt. Aber das ändert nichts an unserer Zielsetzung oder unserer Beteiligung daran.
0: Wir müssen Bublik finden.
2: Verdammt! Das ist es, was mich am meisten ärgert. Die Tatsache, dass die Leute bei der Ankunft bereits erschöpft und vollkommen am Ende ihrer Kräfte sind. Nach dem Gewaltmarsch mit dem schweren Gepäck kommen sie völlig fertig an.
4: Gestern bin ich losgefahren. Vorgestern am Mittag und wir sind erst heute Morgen hier angekommen.
2: Das ist schlimm. Nein, das ist die schlechteste Logistik, die wir je hatten, in den ganzen 2 Jahren. Wenn die Jungs sich bereit machen und man sie verabschiedet, ihnen Anweisungen gibt und so weiter, das ist der schwierigste Teil. Natürlich beten wir für sie, für jeden Einzelnen. Wenn man selbst geht, ist es kein Problem. Man macht sich bereit und los geht's. Wenn man aber zurückbleibt und die Männer losziehen, es gibt nichts Schlimmeres. Aber was soll's? Wir haben eine Aufgabe und die werden wir erfüllen.
4: Los, los!
2: Bis bald, Jungs.
3: Bis bald.
2: Kommt zurück, ihr alle.
3: Ich komm wieder.
2: Darauf kannst du wetten.
0: Machen wir ihnen Feuer unterm Hintern. Los geht's.
4: Los, machen wir sie fertig.
2: Genauso, Jungs.
5: Mach einen Becher bereit.
6: Was für einen Becher?
5: Wir brauchen eine Urinprobe. Hast du gestern nicht zugehört? Pass auf die Tasche. Bin gleich.
6: Schmerzen? Natürlich habe ich Schmerzen. Schließlich ist ein Teil des Beins weg. Aber das geht vorbei. Ich hatte Phantomschmerzen. Nun, das ist unvermeidlich. Die Ärzte sagten, dass es so kommen würde. Damit habe ich mich abgefunden. Guten Tag.
7: Nehmen Sie Platz. Zum Thema. Es geht um die Beantragung Ihrer Erwerbsminderungsrente. Wir stellen gerade die Unterlagen zusammen. Haben Sie alle Tests durchlaufen?
6: Blutentnahme hatte ich.
7: Blut, aber noch keine Urinprobe. Zwei Blutproben, richtig?
6: Ja.
7: Wir müssen die Ergebnisse abwarten. Haben Sie Fragen?
6: Nein, keine.
7: Tragen Sie Salben auf?
6: Nur diese. Die Sache ist, gestern bin ich hingefallen. Es ist aber nichts Schlimmes.
7: Soll ich es mir mal anschauen? Schauen wir uns den Stumpf mal an. Manchmal kommt es zu Stürzen, meist ohne schlimme Folgen. Es ist nichts passiert, genau, Gott sei Dank.
4: Setz dich. Setz dich.
8: Da sind Splitter.
4: Ich brauche mehr Licht auf dieser Seite. Was ist dein Regiment?
8: 299.
4: Du kannst sie so nicht ausziehen.
8: Doch, das werde ich.
9: Von Schrapnell getroffen?
8: Ja, eine Splitterbombe. 4 Kassetten.
4: Ich werde wohl neue Socken brauchen.
9: Wir geben dir neue Socken.
4: Wie lautet dein Rufname?
8: Schnell.
4: Ich kümmere mich darum. Es ist nichts Ernstes.
8: Ein Splitter.
2: Moskowit und ich haben ein Foto, aufgenommen im Mai 2022. Im Mai. Auf dem Foto sind wir ungefähr 15 Leute. Von den 15 Leuten sind nur noch Moskowit, ich und Stari am Leben. Stari und ich verloren Beine, Moskowit verlor ein Auge und hat Granatsplitter im Hals. Die anderen sind gefallen. Sie waren gute Kerle. Die Besten der Besten.
7: Hast du eine Prothese?
2: Ja, ich laufe herum.
7: Du kannst laufen, ja?
2: Anfangs fiel es schwer. Ich dachte, das wird nichts.
7: Trägst du die Prothese jetzt? Wirklich? Das habe ich nicht bemerkt.
8: Ich habe es geschafft, mit diesem Fuß 4 Kilometer zu laufen. Ein Albtraum. Wir wurden von Splitterbomben und Mörsern getroffen. Hier ist ein kleiner Splitter, eine kleine Wunde. Aber ich sehe, es blutet stark.
4: Langsam, langsam, immer ruhig.
8: Ja, aber es ist kalt.
4: Normal. Keine Sorge, du wirst leben. Es ist eine Fleischwunde. Hier ist es eingedrungen und dort wieder raus. Es hat nicht einmal geblutet. Die Kniescheibe hat ziemlich was abbekommen.
7: Kannst du dein Knie beugen?
2: Ja, aber das Problem ist, dass sie nur wenig Knochen retten konnten. Deshalb schmerzt jetzt das Kniegelenk sehr. Es fehlt der Halt, die Hebelwirkung. Das gesamte Gewicht lastet auf dem Kniegelenk.
7: Auf dem Kniegelenk?
2: Ja, das ist schon meine 4. Prothese. Die 4.

0: Die drei vorherigen habe ich an der Front verschlissen. Es passiert immer im ungünstigsten Augenblick. Ich habe die Dinger schon mit Klebeband zusammengeflickt, mit Schrauben. Man muss sich immer etwas einfallen lassen.
1: Verstehe, das ist die Lage, in der du dich befindest.
2: Durchhalten.
3: Ist gut, es geht schon.
2: Die Blutung.
3: Ich verstehe.
2: Eine Aderpresse ist nicht nötig. Um die Blutung zu stoppen, machen wir einen Druckverband.
3: Verstehe.
2: Ein enger Verband. Das war's. Problem gelöst. Bleib sitzen. Rauchst du?
3: Ja.
2: Hier, nimm eine.
0: Ich habe mich nicht daran gewöhnt, dass es fehlt. Phantomschmerzen plagen mich.

0: Es ist, manchmal juckt es, manchmal schmerzt es. Aber wie kann es schmerzen? Da ist doch nichts. Es juckt, der Fuß schmerzt, Schmerzen überall. Naja, nachts ist mein Kopf, mein Gehirn verwirrt. Das Gehirn sendet ein Signal, aber das Bein ist weg. Es ist schwer natürlich. Aber ich lebe, Gott sei Dank. Ich lebe, Gott sei Dank. Und ich wünschte mir, dass alle getöteten Jungs nur ein Bein verloren hätten.
1: Wenn ich Abgeordneter wäre, würde ich ein Gesetz durchsetzen, das die Großschreibung des russischen Wortes Freund vorschreibt. Denn ein Freund ist mehr als ein Verwandter, so scheint es mir.
2: Vadim, mein Freund, herzlichen Glückwunsch zum Geburtstag.
3: Mein junger Freund.
1: Mein Bruder.
4: Hallo, mein Bruder. Herzlichen Glückwunsch zum Geburtstag.
1: Danke.
4: Du bist ein zäher Brocken.
1: Danke, Bruder. Silbernes Haar. Stahl in der Hose und Geld im Beutel. Ein echter Mann.
2: Wir befinden uns an diesem heiligen Ort. Wir sind unterwegs. Wir sind Reisende. Möge Gott es geben, dass unsere Reise unter der großen Macht des großen Führers Uasturchi steht.
4: Der heilige Georg.
1: Schönes Wetter, blauer Himmel, Freunde und ein heiliger Ort. Was braucht man noch zum Glücklichsein? Frieden, sonst nichts. Der Sieg wird kommen.
4: An diesem heiligen Ort, dem heiligen Ort des heiligen Georg, hänge dieses Gemälde zu Hause auf. Es hat dir in deinem Leben schon einmal geholfen. Diesem Bild solltest du stets Beachtung schenken und beten.
3: Amen.
1: Vielen Dank, Jungs. Ich werde emotional. Beachtet mich einfach nicht.
3: Ist gut.
1: Vielen Dank. Schluss, Mädchen, streitet euch nicht. Oft werde ich gefragt, ob ich irgendetwas bereue. Ich bin nicht verbittert, habe mir meinen Sinn für Humor bewahrt und ich weiß, dass man mit Freunden wie euch das Leben in vollen Zügen genießen kann. Sogar besser als zuvor, auch ohne Arme und Beine. Nun, ich halte mich kurz, will euch Freunden nur Gutes wünschen und mit euch anstoßen. Gott segne euch.
4: In dem Satz soll es aber heißen, nicht genießen kann, sondern genießen muss.
1: Genießen wird, da hat Onkel Magomed recht. Das ist die berühmte Straße nach Chinbal. Ich habe sehr gute Freunde in Nordossetien, in Wladikawkas. Und sehr gute Freunde, Kameraden aus der Armee in Südossetien, in Chinbal. Diese Straße verbindet meine Freunde. Ich besuche Freunde entlang dieser Straße und sie besuchen mich. Wenn ich diese Straße entlang fahre, schlägt mein Herz höher, denn ich werde meine engsten Freunde treffen, meine Waffenbrüder. Die Ereignisse von 2008 hier in Südossetien, in Chinbal, haben mein Schicksal und mein Leben unauslöschlich geprägt. Gemeinsam haben wir Bombenangriffe und Explosionen durchgestanden. Als es kein Wasser und kein Essen gab, haben wir alles geteilt und uns gegenseitig geholfen. Für mich ist das ein Ort der Kraft. Dies ist das Land, das ich Heimat nenne, wo ich wie ein Bruder aufgenommen werde. Natürlich empfinde ich dasselbe für Sie.
3: Hauptmann der russischen Armee, Fallschirmjäger, Krieger. Du wirst in diesem Land sehr geliebt.
5: Amen.
1: Einen solchen Geburtstag habe ich wohl noch nie erlebt. So viele liebe Worte, so viele Geschenke. Der Präsident von Südossetien kam, um mir zu gratulieren. Fast alle meine Freunde sind hier. Zu sagen, dass ich mich freue, wäre eine Untertreibung.
4: Wo ist der Schlüssel zum Verwaltungsgebäude?
6: Hier bei den Süßigkeiten. Es ist bestimmt schon jemand da. Also los. Bis später.
4: Bis später. Die Frau lassen nicht locker. Irgendwo haben sie ein Kabel beschädigt und jetzt gibt's kein Internet mehr. Hauptsache, es gibt wenigstens Strom. Guten Morgen.
6: Hallo.
4: Wie war die Nacht? Gut?
6: Gut, wir sind es gewohnt.
4: Was war im Zentrum?
6: Ein Auto ist ausgebrannt.
7: Drüben bei dem Haus.
4: Sind Ihre Fenster intakt?
8: Wo sollen wir Glas herbekommen?
4: Plastikfolie vielleicht?
8: Haben wir nicht. Können Sie uns welche geben?
4: Ja. Falls etwas passiert, kommen Sie vorbei, ja?
8: Ja.
4: Gut.
9: Ist das kürzlich passiert?
4: Ja, vergangene Nacht. Sie haben das Privatfahrzeug getroffen, etwas darauf abgeworfen. Drohnen. Ungefähr 8 Stück. Baba Yagas mit Mehrfachbestückung. Unsere Fenster wurden zerstört, also die Plastikfolie. Fenster ist ja kaum das richtige Wort. Wir haben sie mit Folie ausgekleidet. So sieht es hier aus. Jeder Tag bringt neue Ängste. Aber heute sind die irgendwie durchgedreht. Nadezhda Nikolaevna? Hier ist sie. Ich rufe und rufe, aber es kommt keine Antwort.
10: Ich schaue mich gerade etwas um.
4: Wie steht es nach dem Angriff um die Schule?
10: Diese Seite habe ich bereits angeschaut. Hier ist nichts passiert. Jetzt schaue ich mir die andere Seite an.
4: Wann die Reparaturen gemacht werden, hängt von unserer Armee

0: Nach der vergangenen Nacht sehe ich darin keinen Sinn. Sie haben die halbe Nacht lang gefeuert. Unablässiges Bombardement.
1: Guten Tag.
0: Hallo, wie geht es Ihnen?
1: Noch am Leben.
0: Gott sei Dank.
2: Guten Morgen.
0: Hallo, wie war die Nacht?
2: Gut soweit. Ich gehe die Arbeit beständig an.
0: Ich weiß, Sie sind fleißig wie eine Biene.
2: Jetzt hole ich Sveta. Man hat sich beschwert, wir hätten die Rosen falsch geschnitten.
0: Wirklich?
2: Ja.
0: Wer sind diese Hobbygärtner?
2: Wir haben welche, aber wir hören auch zu. Es gibt viel zu tun. Auf dieser Seite schaffen wir es nicht ohne die Hilfe der Männer.
0: Gehen Sie dort noch nicht hin. Sie wissen ja, was los ist.
2: Es war furchtbar. Ich wachte auf und konnte nicht mehr einschlafen.
0: Passen Sie auf sich auf.

0: Erinnerst du dich an die leeren Straßen zu Beginn der militärischen Sonderoperation? Kein einziges Auto, außer vielleicht ein Militärfahrzeug alle 30 Minuten. Davon abgesehen war die Straße leer. Und heute haben wir Staus. Was sagt uns das? Es bedeutet, dass der Frieden kommt. Die Menschen kehren zurück. Das Leben geht weiter. Kaiman! Oh mein Gott, oh mein Gott! Ganz ruhig, Junge. Was ist los? Was ist mit dir? Das ist mein Wolfshund. Wo hast du gesteckt? Trink ein bisschen. Ja, ja. Okay, okay, das war's erstmal. Ich komme später wieder. Komm, nimm die Gitarre. Lass uns gemeinsam jammen.
1: Ich bin zu schüchtern.
0: Na komm schon, los geht's.
1: Ich bin wirklich schüchtern.
0: Nur keine Scheu. Hier verbringen wir eigentlich die meiste Zeit, wenn wir nicht im Kampfeinsatz oder irgendwo unterwegs sind. Es finden stets irgendwelche Planungen oder andere Dinge statt. Und wir halten unsere Treffen im engsten Kreis ab. Ich komme aus einer kreativen Familie. Im Grunde genommen singt oder tanzt jeder von uns. Gib mir den ersten Ton. In der Schule haben wir Aufführungen gemacht, in denen ich ständig Krieger oder Soldaten spielte, Gedichte aufsagte oder Lieder sang. Später schrieb ich mich durch einen Zufall in der Schauspielschule ein. Offenbar war es so vorbestimmt. Und so wurde das Theater zu meiner spirituellen Heimat, einem Ort, wo ich meine Stimme erheben konnte. Und mir wurde klar, dass das meine Berufung war. Bereits während meiner Studienzeit boten mir Regisseure Rollen an, eine nach der anderen. Diese Verbindung zwischen der Energie des Publikums und deiner eigenen Energie, wenn das Publikum sofort erkennt, ob du aufrichtig, unecht oder gekünstelt bist. Auf der Bühne kann man offen über alles sprechen.

Über die Schulter. Die Ärzte sagen, dies sei momentan die fortschrittlichste Prothese und dass ich mich nur daran gewöhnen müsse. Nehmen wir an, ich will etwas anheben und irgendwo abstellen.

0: So, bewegen von hier nach dort. All das kann ich mit der anderen Hand viel schneller tun. Was kann man in dieser Winkelposition machen? Mein Gesicht kann ich damit nicht erreichen.
1: Ja, du kannst dir nicht einmal die Zähne putzen.
0: Genau, das geht nicht. Die Prothese soll nicht mit Wasser in Berührung kommen. Sie sagen, ich soll Geschirr spülen und solche Dinge vermeiden. Das ist das Problem für all jene mit einer Amputation über dem Ellenbogen. Ohne Ellenbogen kann man den Arm nicht bewegen. Naja, ohne Ellenbogen ist es so oder so schwer. Die Prothese wurde vor 4 Monaten angepasst. Jetzt fühlt sie sich zu eng an. Ein Arm verändert seine Form. Er kann dicker oder dünner werden. Natürlich wird niemand seine Prothese alle 2 bis 3 Monate neu anpassen. Ehrlich gesagt ist es auch kein Problem. Die Sensoren sitzen eng und die Muskulatur ist nicht mehr so kräftig wie zuvor. Man kann es nicht mehr so sehr belasten. Eine solche Wunde hatte ich nie zuvor gehabt. Die Schmerzen hielten 1,5 Monate an, nicht weniger. Es gab Schmerzmittel, natürlich. Und als es immer schmerzhafter wurde, unerträglich und sich immer weiter steigerte, dachte ich, nur ein kleiner Schritt und all dein Leiden hört auf. Warum überhaupt leiden? Aber dann dachte ich an meine Freunde, wie sie bei meiner Beerdigung zu meinen Söhnen kommen und sagen würden, wir haben euren Vater unterstützt, wir dachten, er sei ein starker Mann, aber er entpuppte sich als ein Schwächling. Dieser Gedanke hielt mich aufrecht. Ich lag da, biss die Zähne zusammen und hielt durch.
2: Ich bin Gabriel Doroshin, geboren in Frankreich, aber ein russischer Freiwilliger. Jeder Russe sorgt sich um Russlands Schicksal. Und als mir klar wurde, dass der Westen angefangen hat, Russland zu bedrohen, habe ich mich entschieden, hierher zu kommen, weil es keine andere Wahl gab. Diese Frage war für mich schnell geklärt. Ich habe nicht darüber nachgedacht, was Krieg bedeutet und was mich erwarten würde. Man geht einfach, weil man gehen muss, komme was wolle. Das ist einfach Schicksal. Ich habe Paris gegen Malaya Schischowka eingetauscht. Wir haben dort auch einen Turm, also ist es nicht so schlimm. Er erinnert an den Eiffelturm. Aber er ist noch cooler, weil über dem Eiffelturm keine russische Flagge weht. Noch nicht.

0: Es ist in Ordnung. Ein Bein sind keine zwei, aber immerhin. Immer langsam, wie man so schön sagt. Ich habe viel Fahrpraxis. Es hat auch Vorteile, denke ich. Ich fahre schon seit 33 Jahren. Und wie viele Soldaten fahren mit Prothesen an der Front? Ja, ich denke, alles wird besser und einfacher, wenn ich erst einmal meine Prothese habe. Es ist gefährlich, denn dort gibt es Drohnen- und Granatenbeschuss. Es gibt nur eine Straße zu den Dörfern zwischen Gorlovka und Jasinovata. Wir sind schon bei Partisan. Wir sind zu Hause, ohne Zwischenfall durchgeflogen. Sehr gut. Wir können aufatmen. Dieses Heulen, da drüben ist die Front. Unsere Jungs feuern. Sie kämpfen weiter. Natürlich sind Renovierungsarbeiten am Haus auf zwei Beinen einfacher. Aber ich habe die Lösung gefunden. Ich setze mich auf die Leiter mit Rollen und meine Frau buxiert mich herum. So werden wir tapezieren.
1: Legst du die Abdeckplane aus?
0: Ja.
1: Ich bin

0: Gleich bei dir.
1: Seit 33 Jahren sind wir verheiratet, aber wir kennen uns seit der dritten Klasse. Wir waren Freunde, haben mit 17 geheiratet und sind es bis heute. Sie ist meine einzige Unterstützung. Sie bedeutet mir alles. Ich muss nur arbeiten. Um die Finanzen und alles andere kümmert sie sich. Wir müssen das erledigen, solange ich noch im Krankenstand bin. Wenn ich wieder arbeiten gehe, wird die Renovierung eingestellt. Wenn man das Haus um 6 Uhr verlässt und um 22 Uhr heimkommt, was kann man da noch machen? Manchen geht es schlechter als mir. Keine Arme und keine Beine. Man sieht Athleten, die rennen. Ich sah einen schwarzen Sprinter ohne Beine. Hast du gesehen, wie er auf seinen Händen rennt? Er gewinnt immer den ersten Platz. Mir fehlt also ein Bein? Das ist nicht tödlich. Das Wichtigste ist, dass ich am Leben bin. Und gesund. Gerade jetzt, wo es all die Prothesen gibt.
0: Die Tapete passt nicht so, wie du es eingezeichnet hast. Es ist doch keine Farbe, die man aufträgt.
1: Die Sache ist, wenn du es jetzt so machst.
0: Die erste Bahn wird passen. Wir werden den Rest da drüben einpassen.
1: Wie viel brauchen wir dort drüben?
0: Ungefähr 2,70 Meter.
1: Ist gut. Knick die Enden ein.
0: Ja.

0: Na gut, gehen wir?
1: Gehen wir. Lassen wir es trocknen. Schluss damit.
2: Warte, ich mach das. Gut so?
3: Ja, gut.
2: Du siehst hervorragend aus.
3: Das ist das erste Mal, dass ich die Schulterklappen eines Hauptmanns trage, seit ich nach meinem Krankenhausaufenthalt in den Rang befördert wurde. Wie fühlt es sich an? Nun, interessant, ja. Gestern hat der Quartiermeister die Uniform schnell zusammengestellt, nachdem meine alte an der Front schwer beschädigt wurde. Es handelte sich um einen Tarnanzug. Es ist das erste Mal seit 30 Jahren, dass ich eine Offiziersuniform trage. Heute wurde ich zudem aus gesundheitlichen Gründen aus dem Dienst entlassen.
2: Wie viele Jahre haben Sie gedient?
3: In dieser Brigade war ich seit der Mobilisierung. Davor habe ich in der Sowjetarmee in der Ukraine gedient.
2: Das haben viele.
3: Ja,

0: Augen rechts. Achtung! Grüße, Kameraden. In unserer Brigade dient ein Held. Für seinen Mut und seine Tapferkeit, die er im Rahmen der militärischen Sonderoperation bewiesen hat, wird Hauptmann Vadim Viktorowitsch Gonscharow die Tapferkeitsmedaille verliehen.
1: Herr Major, Hauptmann Gonscharow ist gekommen, um seinen Orden in Empfang zu nehmen.
0: Einreihen.
1: Jawohl, Herr Major. Ich diene Russland.

0: Am zu kämpfen, mehrere unserer Jungs starben. Meine Emotionen und Gefühle sagten mir, dass ich nicht mehr derselbe sein würde, dass ich Einschränkungen haben würde, dass ich nicht mehr... Mein ganzes Leben lang war ich aktiv. Auf der Bühne, beim Tanzen, in den Bergen, beim Sport, bei der Jagd. Und hier ist der Krieg. Und ich bin in diesem Krieg, mit einem fehlenden Körperteil. Ich weiß nicht. Wahrscheinlich hatte ich größere Angst vor einem psychischen Zusammenbruch. Wir nähern uns an. Ich sage es dir ganz ehrlich. Ich weiß zwar nicht wie, aber an einem gewissen Punkt sagte ich mir, dass ich wieder auf die Füße kommen würde. Und dass ich nicht nur wieder laufen würde, sondern dass ich zurückkehren und die Waffe wieder in die Hand nehmen würde, um gemeinsam mit den Jungs den Sieg näher zu bringen, für den so viele Menschen starben. Soldaten wie Zivilisten. Dieser Gedanke inspirierte mich und nach den ersten Übungen wusste ich, dass ich es schaffen würde. Wie oft bezwingt ihr die Schlackenhalde?
1: Regelmäßig.
0: Okay, übertreibe nicht.
2: Im Trainingslager täglich.
1: Regelmäßig.
0: Regelmäßig, das glaube ich dir, aber nicht täglich.
1: Im Trainingslager haben wir das Gelände 2 Wochen lang jeden Tag bezwungen.
0: Das glaube ich dir. Ihr werdet mir später danken, glaubt mir. Sowohl euren Füßen als auch euren Ausbildern. Ja, es wird ein harter Weg.
3: Wund?
0: Nein, alles gut. Ich habe doch vor 2 Tagen gesagt, dass alles gut verlaufen ist. Jetzt ist AC/DC-Zeit. Hat jeder seine Flossen an? Sitzen die Hufe richtig?

0: Highlander.
1: Nein, Bruder. Nein, es ist alles gut. Es ist eine Frage des Prinzips. Auf den letzten Metern muss ich wohl durch den Dreck kriechen, aber...
0: Wir lassen niemanden von uns zurück.
1: Das weiß ich, Bruder. Deine Worte helfen mir schon. Vertrau mir. Ich werde es schaffen. Danke.
2: Komm auf die Spitze. Hier oben ist das Gold. Traditionen hochhalten.
1: Hör auf. Es ist nur so, dass mir die Prothese beim letzten Mal abgefallen ist.
0: Diesmal nicht. Gib mir deine Hand.
1: Alle haben es geschafft. Sehr gut.

0: dass man weiterlebt.
1: Lasst uns versuchen, unserem Land, unseren Freunden, unserer Familie und unseren Lieben nützlich zu sein, für unsere Freunde und Verwandten. Ich bin sicher, dass ich meinen Platz im Leben finden werde und eine Möglichkeit von Nutzen zu sein. Und alles wird gut sein. Was gibt es da noch zu überlegen? Wir müssen einfach leben und wir werden leben.
2: Wenn der Herr dein Herz nicht angehalten hat und du atmest und weißt, dass du weiterleben sollst, du lebst weiter, all dem Bösen und den Feinden zum Trotz, für jene, die dich wertschätzen und lieben, die dich immer lieben werden. Du musst leben, unbedingt.

Aus einem bestimmten Grund hat der Herr mich gerettet. Und dass er mich gerettet hat, bedeutet, dass ich zuvor anderen Menschen geholfen habe. Ich denke, das ist wohl der Grund, warum er mich gerettet hat. Jetzt warte ich nur noch auf meine Prothese. Sobald ich sie habe, fange ich neu an. Das Wichtigste ist,

0: Zuerst die Decke damit streichen. Komm schon, mehr.
1: Ruslan, was zum Teufel? Alle sind schon nervös.
0: Genau, das Archivvideo.
2: Der Film wird so anfangen.
0: Das wird Blasen geben.
3: Egal, jetzt wird es alles aufsaugen.
0: Wie kommst du darauf?
2: Sergej.
0: Willst du die Tapete damit glattziehen?
2: Was willst du da, Sergej?
1: Brauchst du Hilfe?
0: Nein, es geht schon.
4: Margo und Ilja machen sich wieder auf den Weg.
5: Du hast doch bestimmt irgendwas vor.
6: Ich schlage vor, wir fahren irgendwo hin. Wir waren im Sommer unterwegs, dann sollten wir auch im Winter reisen.
4: 5500 Kilometer mit dem Auto, von Moskau bis zum Baikalsee.
6: Augen zu, zwei, drei.
4: Auf dem Weg dorthin erwarten sie neue Bekanntschaften, überraschende Erkenntnisse und Abenteuer.
7: Prima, ich mache euch heute zu Knödelfeen.
5: Oh, du bist heute eine Knödelfee.
4: Das ist das wahre Russland, wie sie es mit eigenen Augen sehen sollten.
5: Hier fängt Sibirien an.
6: Hurra!

Liebe Zuschauer, ich begrüße Sie zu einer weiteren Folge Realpolitik mit Alexander von Bismarck. Heute sprechen wir natürlich über die Ukraine, über die Situation dort und über die nicht mehr durchzublickende Innenpolitik in Deutschland. Zunächst einmal kommen wir zur Berliner Zeitung. Bundesregierung in Erklärungsnot. Wohnungsbau für die Ukraine, Wohnungsnot daheim. Ja, Selenskyj war bei Merz in Berlin. Sie haben ein Strategiepapier unterschrieben, eine strategische Partnerschaft, was auch immer das bedeuten mag. Natürlich, die Anrainerstaaten arbeiten immer zusammen, auch wirtschaftlich und so weiter. Hier geht es aber um eine militärische Zusammenarbeit und mehr, dass hier gemeinsam Drohnen, gemeinsam Kriegsgeräte entwickelt werden. Und dafür ist im Grunde genommen diese strategische Partnerschaft gedacht. Nun kam zusätzlich, sagte, ja, wir werden auch euren sozialen Wohnungsbau unterstützen. Mit immerhin, ich glaube, das sind, mal sehen, 233 Millionen. Ich habe mir die Zahl extra aufgeschrieben, damit man hier nicht irgendwelche falschen Zahlen bringt. Also die Bundesregierung hat schon wieder 233 Millionen Euro frei und gibt sie der Ukraine für den sozialen Wohnungsbau. Wir in Deutschland haben gar keinen sozialen Wohnungsbau mehr. Der ist komplett zusammengebrochen. Wir wollten immer mindestens 400.000 Wohnungen im Jahr. Wir kriegen, glaube ich, noch nicht mal 100.000 richtig hin. Der Staat hat so viele falsche Ansätze in diesem Bereich, gerade für die Wohnungswirtschaft gemacht, mit so viel Bürokratie, mit dem Bundesbaugesetz, mit all diesen langen Zeiten der Genehmigung, des Hinauszögerns der Genehmigung, dass auch keiner mehr Lust hat, Geld in die Hand zu nehmen, zu investieren, weil er gar nicht weiß, wenn er dann mal eine Genehmigung bekommt, ob dann das Geld überhaupt noch ausreicht, weil die Preise steigen und keiner weiß, wie das richtig läuft. Und gerade der soziale Wohnungsbau ist in den Innenstädten so besonders wichtig. Wir brauchen doch die Menschen, die sich diese Mieten in den Großstädten gar nicht mehr so leisten können, brauchen wir auch in den Innenstädten. Weil sie haben ja auch einen Job zu machen, den sie bei anderen machen können. Deshalb kann man diese Leute ja nicht an den Rand der Städte bringen, sondern man braucht sie auch mitten in der Stadt. Aber der Staat hat bisher, und das sind die Altparteien, das ist keine andere Partei bisher gewesen. Das sind die Altparteien, die den sozialen Wohnungsbau in Deutschland komplett vergessen haben. Aber man wird diesen sozialen Wohnungsbau dafür in der Ukraine aufbauen. Das finde ich ja ganz toll. Ist toll, wenn man genug Geld hat, kann man helfen. Aber wenn das Geld bei uns fehlt, dann müssen wir dieses Geld nicht nach außen geben und der Meinung sein, wir sind die Besten und wir müssen dem Ausland Geld in den Rachen schmeißen. Und wir wissen doch nicht mal, weil es gar nicht kontrolliert wird, ob es auch wirklich dort ankommt bei dem jeweiligen Empfänger. Deshalb bin ich der Meinung, das Geld gehört in Deutschland investiert, von der Regierung aus und nicht in fremde Städte, in fremde Länder und Städte. Denn wir haben es bitter nötig für unsere Menschen. Wir kommen dann zum Tagesspiegel. EU beschließt neue Russland-Sanktionen, Kredit für Ukraine. Ja, und die 90 Milliarden Kredit an die Ukraine sind jetzt freigegeben worden. Ja, einige Medien sagen ja, nach der Wahl in Ungarn, nachdem der Orbán abgewählt worden ist. Nein, weil das Öl durch die Ukraine wieder freigegeben worden ist, was von Russland in die Ukraine, nach Ungarn fließt.
Da hat dann Orban gesagt, okay, unter diesen Gesichtspunkten, das hat er immer betont seit Dezember letzten Jahres, wenn das Öl für Ungarn wieder fließt, werden wir auch den Milliardenkredit zustimmen. Solange Selenskyj das blockiert, werden wir dem nicht zustimmen. Und man braucht ein Einstimmigkeitsprinzip. 27 Länder müssen diesem Kredit zustimmen, dass er für die Ukraine gegeben wird. Und wir alle wissen, das ist kein Kredit. Das ist ein Zuschuss für die Ukraine, die den nie zurückzahlen wird. Können, das geht doch gar nicht. Wir pumpen so viel Geld in die Ukraine rein, wie es ganz Europa gar nicht irgendwo mehr begreift. Ich glaube, ganz Europa packt das Geld und natürlich Deutschland in erster Linie. Und wir haften gemeinsam. Einige Länder nicht. Ungarn nicht, Slowakei nicht, Tschechien nicht. Ich weiß nicht, ob noch ein Land in irgendeiner Form dazugekommen ist, das gesagt hat, wir auch nicht. Rumänien, ja, die haben so diskutiert darüber. Das heißt, es bleibt natürlich an den Nettozahlern über. Das heißt, diejenigen, die in den großen Topf der Bürokratie in Europa was einzahlen, in die EU, und nur einen Teil wieder rausbekommen, nennt man ja Nettozahler. Und das sind wir, da sind wir die Größten. Wir zahlen 25, wahrscheinlich bald 30% für den EU-Haushalt und für diese ganzen Sachen, die von der EU uns auferlegt werden. Und wir machen da auch noch mit. Unglaublich. Jetzt kommt ja nicht nur dieser 90 Milliarden Kredit, der freigegeben worden ist. Und alle freuen sich schon. Also von der Leyen, die freut sich, dass sie das Geld ausgeben kann. Und dann fährt sie wahrscheinlich persönlich noch hin und übergibt noch den Scheck. Und man weiß dann gar nicht, ob dieses Geld, diese 90 Milliarden, weil wir haben das ja nun schon oft gehört, dass die Korruption dort, natürlich in solchen Ländern, ist das klar. Und wenn so viel für Militär ausgegeben wird, natürlich kriegt der eine mal eine Provision, der andere auch mal eine Provision. Dann geht noch mal viel daneben. Ob die Hälfte überhaupt da ankommt, wo sie ankommen soll, möchte ich bezweifeln. Denn hier bei so viel Geld merkt man nicht mehr, und wir kommen nachher zu einer Sache, da fragt man sich, wie kann das angehen, dass keiner mehr richtig Bescheid weiß, wo das Geld hingeht. Wir lassen uns das nicht nachweisen. Sonst ist das ja mal so bei, wenn man irgendwohin fördert, dass man einen Nachweis braucht, das muss belegt werden und was da gewesen ist. All das passiert ja gar nicht. Wir wissen leider nicht, ob das Geld wirklich dort ankommt. Und deshalb ist das eine große Frage, was da nun in Zukunft auch auf uns zukommt. Und jetzt kommt noch eins dazu, dass natürlich in diesem Atemzuge Ukraine, Russland, das 20. Sanktionspaket. Man kann eigentlich doch schon drüber lachen, wenn es nicht so traurig wäre. Wir sind bei dem 20. Sanktionspaket. Nicht das fünfte oder dritte oder zweite, das 2.0. Unglaublich. Alle anderen haben wahrscheinlich nicht gereicht. Was sitzen da eigentlich für Menschen, die darüber nachdenken und schon wahrscheinlich brauchen sie 30, 40, 50 Pakete gegen Russland? Und wir merken, dass Russland immer stärker wird, nicht schwächer. Alle Medien in Deutschland, die Mainstream-Medien, sagen ja, Russland geht langsam in die Knie. Ich bin 14 Tage da gewesen, ich habe es gesehen. Nein, die Wirtschaft blüht dort im Gegensatz zu unserer Wirtschaft. Diese Sanktionen, wer hat sich das eigentlich ausgedacht, dass diese Sanktionen gegen die eigene Bevölkerung in der EU und vor allem gegen die deutsche Bevölkerung läuft? Ganz massiv. Es wird ja ausgedehnt. Sie wollen dann schon bei Schiffen an Griechenland ein bisschen gestoppt und hat gesagt, nee, nee, die Reparaturen, die wollen wir alle noch überall bezahlen, weil sonst gehen unsere Firmen pleite. Man merkt hier, dass auf einmal die Interessen
einiger Länder in der EU doch anders werden, weil sie merken, sie werden selber betroffen. Nur unsere Regierung merkt es nicht. Sie beschließt immer mehr, was gegen uns läuft und nicht gegen die Russen. Merkt ihr eigentlich gar nicht? Redet mal lieber mit ihnen und holt sie an einen Tisch und sprecht mit ihnen über die Situation für die Zukunft. Es nützen diese Sanktionen überhaupt nichts und gegen eine Atommacht doch erst recht nicht. Also man zwingt nicht jemanden in dieser Form so an einen Tisch, denn wenn jemand in die Knie geht und wenn jemand ein Desaster an der Front hat, dann sind es leider die ukrainischen Soldaten. Und ich möchte einen Satz von von der Leyen zitieren, den ich unmöglich finde, aber den sollte jeder auf der Zunge sich mal zergehen lassen. Wir unterstützen die tapfere ukrainische Nation. Was ist denn daran tapfer an der Nation, dass sie ihre jungen Menschen in den Krieg schicken, wie Kanonenfutter

Das kann doch nicht wahr sein, dass das von einer Kommissionspräsidentin und dann noch aus Deutschland sagen, dass sie stolz darauf ist und wir unterstützen diese tapferen Soldaten, diese tapfere Nation. Nein. Wenn man der Ukraine helfen möchte, wenn man den Menschen helfen möchte, dann sollte man Zeit investieren in die Diplomatie, dann sollte man Zeit investieren in Gesprächen, in Vorbereitung, dann sollte man nach Russland fahren, dann sollte man die Russen einladen, wo auch immer, in Ungarn, in Istanbul, in Wien, wo auch immer. Setzt euch zusammen und helft dann den Menschen in der Ukraine. Nichts dafür können. Hier wird immer mehr von Seiten UK besonders Dampf gemacht, dass da letztendlich die Ukraine gegen Russland kämpfen soll. Wir wissen ja, wie es am Anfang war. Russland soll auf die Knie gebracht werden, in die Knie gezwungen werden. Und genau das Gegenteil passiert. Also irgendwie sind die Gehirnwindungen, Windungen bei den Menschen, die Verantwortung tragen in der EU, irgendwo durcheinander gekommen, weil sie machen genau das Gegenteil von dem, was sie eigentlich erreichen wollen. Und sie erreichen nichts, sondern wir haben darunter zu leiden. Wir kommen dann zur NTV. Falls Putin an der Ostflanke droht, Oberst, 800.000 Streitkräfte würden durch Deutschland verlegt. Die Bundeswehr spielt irgendwie hier Krieg. Es wird alles Mögliche durchgespielt. Mag sein, für eine Verteidigung ist das in Ordnung. Aber hier wird durchgespielt, dass 800.000 Soldaten durch Deutschland. Wir sind die Drehscheibe der NATO. Wir sind die Drehscheibe, wo alles durchgeht. Ich frage mich, hat jemand eigentlich von der Bundeswehr unsere Brücken mal getestet? Hat unsere Bundeswehr mal die Schienen der Bahn getestet? Wenn sie all diese Sachen so in den Vordergrund stellen und wir sind das Aufmarschgebiet für den Osten und durch uns müssen alle durch, sie müssen versorgt werden, sie müssen schlafen, sie müssen Parkplätze haben und, und. Was wird hier für ein massiver gedanklicher Aufwand betrieben, wie alles läuft. In Katastrophen, gar keine Frage, das muss man durchspielen und, und. Hier werden aber alle Sachen vorbereitet, die auf einen Krieg hinzielen. Ich frage mich, wer will diesen Krieg einläuten? Ich habe keine Anzeichen von Russland gesehen. Aber das wird immer natürlich uns erzählt, damit wir dieses viele Geld reinstecken können ins Militär. Unglaublich. Es gibt keine Anzeichen. Und es weiß auch gar keiner, was die Russen hier sollen. Was wollen sie denn von uns haben? Rohstoffe haben wir nicht. Bildung ist auch nicht mehr besser geworden. Auch viel schlechter. Es gibt so viele Sachen, wo man sagt, es ist einfach ein falsches Argument. Und wir haben von Russland gehört, sie haben uns einen Nicht-Angriffspakt angeboten, auch der NATO angeboten, aber man will es einfach ignorieren. Das ist das Gleiche, was damals 2021 die Russen, der NATO und dem Präsidenten der USA, es war damals noch Biden, gesagt haben, lasst uns gemeinsam über die Ukraine reden. Und was haben die gemacht? Weggewischt. Wir reden nicht mit dir. Weil Russland wollte über die Sicherheitsarchitektur sprechen und wollte auf keinen Fall, das war für sie eine wirklich rote Linie, dass die Ukraine in die NATO kommt. Und weil dies immer mehr in den Vordergrund und immer mehr in den ganzen Gesprächen ja passiert ist, hat Russland dort ein Brandbrief geschickt an die NATO und in die USA. Und man hat es einfach weggetan.

Man sieht, wenn der Westen mit seiner regelbasierten Ordnung, keiner weiß, was das eigentlich bedeutet, der Westen hier in dieser Massivität sagt, nein, wir reden nicht mit dir und wir sprechen nicht darüber, ja, dann wissen wir, wer auf Konfrontationskurs ist. Wir machen die Konfrontation. Wir gehen immer weiter mit der NATO, sind wir rangegangen an Russland. Es war nicht Russland, die uns entgegengekommen sind. Es war die NATO. Und ich glaube, die NATO gehört abgeschafft. Wir brauchen sie gar nicht. Wir brauchen ein eigenes Verteidigungsbündnis für uns. Wir brauchen diese NATO, die immer aggressiver wird, die brauchen wir nicht. Es macht sowieso jedes Land für sich was allein. Also, hört auf mit diesem, wir brauchen solche Verteidigungsbündnisse für jeweils das eigene Land und nicht, wir haben kein Warschauer Pakt auf der anderen Seite mehr. Das habe ich schon öfter gesagt. Hört endlich mit dieser ganzen Sache auf und investiert Zeit und nicht in Aufmarschgebiete in Deutschland. Nimmt die Zeit und sagt, wie können wir gute Gespräche, diplomatische Gespräche vorbereiten mit den Russen, damit wir den ukrainischen Menschen helfen können. Wir kommen dann zum Tagesspiegel. Offenbar auch Ministerien betroffen. Bundesregierung sieht Russland hinter Attacke auf Signalkonten. Ja, die Bildungsministerin Prien und noch irgendwelche Minister, die keiner kennt. Wir kennen doch nur Merz, Klingbeil und Katharina Reiche. Die anderen wissen wir doch gar nicht, wer das alles ist. Ja, weiß doch gar keiner, wer ist der Gesundheitsminister oder Gesundheitsministerin. Die Mehrheit weiß das nicht, weil die stehen ja nicht im Vordergrund. Es stehen die im Vordergrund, die im Augenblick alle ablösen. Ja, Katharina Reiche eigentlich nicht, aber die auf den Abstellgleis für die SPD natürlich, gar keine Frage. Und dass hier natürlich, wenn irgendetwas in Deutschland schief geht, Cyberattacken und so, natürlich, das war Russland. Wer denn sonst? Dass es damals bei Angela Merkel die USA war, als sie abgehört worden ist, ja, das wird nicht mehr erwähnt. Ne? Es gibt auch noch andere Länder auf der Welt, die Interesse haben, wie wir denken, was bei uns passiert, was los ist, wie man Lösungen schafft. Und ich glaube, es ist zu einfach, immer gleich zu sagen, das waren die Russen. Es mag sein, dass es auch die Russen sind, die natürlich ein Interesse haben, wie bei uns gedacht wird, wie es weitergeht bei uns. Natürlich will doch jeder Geheimdienst wissen, was in den anderen Land vorbereitet wird, gegen ein. Das ist ja nicht immer so, dass das, weil man jemand zerstören will, sondern man will auch manchmal sehen, wird etwas vorbereitet, was gegen das eigene Land gerichtet ist. Deshalb haben wir auch einen Geheimdienst, ja. Also es hat ja jedes Land in dieser Form, der eine ein bisschen besser, der andere ein bisschen schlechter. Aber dass man immer solche Negativnachrichten braucht, gerade in den Mainstream-Medien, die brauchen das. Das war Russland und alles das. Aber das wissen wir, das läuft schon im Westen, vor allen Dingen seit 20, 30, 40, 50 Jahren. Immer, wenn irgendetwas Schlechtes in Deutschland gelaufen ist, waren es sowieso die Russen. Man schiebt denen alles in die Schuhe, weil es am einfachsten ist, ja. Und dadurch man natürlich auch Hass gegen die Menschen aufbauen will, nicht nur gegen die Regierung. Und das ist fatal. Es ist unglaublich, weil die Menschen sind sowas von freundlich, sind sowas von entgegenkommen, sind sowas von herzlich in Russland. Man muss nur einfach mal rüberfahren und so das mal sehen. Wir kommen dann zur NTV. Klingbeil wälzt Verantwortung ab. Krankenversicherung für Bürgergeldempfänger ist eine Staatsaufgabe. Staat zahlt ein Drittel der Krankheitskosten für Bürgergeldempfänger. Das heißt, die Versicherten, das sind nicht alle Steuerzahler, sondern die Versicherten, die Sozialversicherung zahlen, die zahlen für Bürgergeldempfänger mit 2/3 der Kosten. Und das ist natürlich, wenn der Staat

Art Bürgergeld gibt. In Zukunft heißt das Grundsicherung. Wenn der Staat dieses Bürgergeld gibt und die Krankheitskosten für die kostenlos sind, dann sollen doch nicht die anderen Versicherten das auch noch zu 2/3 bezahlen. Dann sollte der Staat aus den Steuergeldern. Und das ist nicht linke Tasche, rechte Tasche. Die Steuergelder werden von viel mehr Menschen, von der Gesamtsolidargemeinschaft gezahlt. Und hier muss man mal auch darüber nachdenken, ist das alles so notwendig und muss das alles sein? Müssen die mit der Taxi dahin gefahren werden, die bei uns auch Bürgergeld kriegen? Müssen die als erstes den Termin kriegen? Und. Da gibt es so viele Sachen, da muss endlich mal aufgeräumt werden. Und dass der Finanzminister sich dagegen sträubt und dass er das den Sozialversicherungspflichtigen in die Schuhe schieben will, ist meines Erachtens völlig daneben. Ich hoffe, dass die Junge Union mit dem Bundesvorsitzenden Johannes Winkel sich da durchsetzen wird in dieser Frage im Bundestag, weil sie gesagt haben, das gehört dorthin in eine staatliche Aufgabe und nicht in die Krankenkasse, die dann diese Löcher hat. Wir zahlen 12 Milliarden Euro in die Krankenkasse, für die Bürgergeld zahlt die Krankenkasse 12 Milliarden. Wenn dieses Geld dann wegfällt, dann hat sie gar nicht mehr diese Riesenlöcher, die uns da vorgerechnet werden. Also ich glaube, die Solidargemeinschaft kann das Ganze ganz anders schultern und machen, als es hier in der Vorstellung der SPD drin ist. So, wir kommen dann zur Welt. Niedersachsens Regierungschef Schwarz-Rot ist die letzte anständig demokratische Regierung. Das muss man sich mal vorstellen. Der SPD-Regierungschef in Niedersachsen sagt, das ist die einzig anständige Regierung Schwarz-Rot. Sag mal, wie arrogant, wie selbstherrlich, ja, kann man eigentlich moralisierend sein? Wie kann so ein Ministerpräsident aus Niedersachsen das uns erzählen? Ich glaube, da braucht man überhaupt eigentlich gar nichts mehr zu sagen. Es ist schon unglaublich, ja. Ich würde das als antidemokratisch bezeichnen. Das ist doch eine Verhöhnung der anderen Parteien, alle, die davon betroffen sind, auch die FDP, auch die Grünen und. Man kann über diese Parteien denken, wie man will, aber sie so als anständige, demokratische, ja, unglaublich. Nee, ich will da gar nichts mehr zu sagen. Da kriege ich einen dicken Hals, ja, wenn sowas von einem SPD-Ministerpräsidenten aus dem Land Niedersachsen kommt. Wir kommen dann zu NIOS. So verschleiert die Regierung, welche NGOs 2026 Steuergeld bekommen. Klingbeil und sein Staatssekretär mauern. Es wurde von der AfD angefragt, wo gehen die Steuergelder eigentlich hin bei den NGOs? Wir möchten gerne wissen, wer kriegt sie. Ich will jetzt mal die Antwort zitieren, die dann die Regierung gegeben hat, der Staatssekretär, der selber auch an seine befreundete Organisation, Lars Klingbeil an seine Frau, die bekommt auch was, weil sie auch ein NGO führt. Ich will mal die Antwort der Bundesregierung auf diese Frage, wo geht das Geld bei den NGOs hin? Nach Ansicht der Bundesregierung können diese Fragen nicht beantwortet werden, da der Arbeitsaufwand zur Recherche der erfragten Informationen unzumutbar ist und hierdurch in den mit der Recherche befassten Arbeitseinheiten die funktionsadäquate Erledigung der Fachaufgaben gefährdet wäre. Leute, wo sind wir eigentlich angekommen? Dass die Regierung sagt, der Arbeitsaufwand ist zu groß, ihr kriegt keine Auskunft mehr. Steinhöfel formuliert das, finde ich, sensationell. Wer Steuergeld verteilt und nicht weiß an wen oder es nicht sagen will, hat in einer rechtsstaatlichen Demokratie sein Mandat verfehlt. Ja,
Er spricht von Verdunkelungsgefahr. Und ich glaube, er hat recht. Es ist unglaublich, dass eine Regierung uns hier in dieser Frage keine Auskunft gibt, zeigt, dass etwas nicht stimmt. Und das mit dem Arbeitsaufwand zu erklären. Wozu brauchen Sie noch ein Parlament? Ist doch der Arbeitsaufwand für die Regierung viel zu hoch? Sag mal, was passiert hier mit der Regierung? Diese Fragen wurden selber von der CDU als Oppositionspartei damals gestellt. Und jetzt macht die CDU auch hier mit und lässt das einfach so beantworten. Nein, das darf bei uns in der parlamentarischen Demokratie, wo das Parlament ein Recht hat, die Fragen zu stellen an die Regierung und auch Antworten zu kriegen, das darf nicht passieren. Ich hoffe, die jungen Leute gehen auf die Barrikaden im Parlament und sagen, hier ist Schluss, hier wollen wir auch wissen, wo geht das hin, weil es sind alles diese NGOs, Linksgedrifteten, die gegen Oma, gegen rechts und gegen alle diesen auftreten und marschieren. Unvorstellbar. Aufklären ist hier. Aufklären. Das ist die Devise, die wir brauchen, damit wir wählen können und nachher sagen können, diese Leute wollen wir nicht mehr. Das war's für heute. Vielen Dank, dass Sie dabei waren. Ich hoffe, Sie schalten das nächste Mal wieder ein, wenn es darum geht, Alexander von Bismarck, Realpolitik.

0: 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Du kannst nicht glauben, dass es wahr ist. Plötzlich wird dir klar, ein Kindheitstraum geht in Erfüllung.
1: Ich wollte meine Heimat von weit weg sehen. Und das geht nicht, ohne dabei zu sein.
2: Die nächste Person, die dorthin fliegt, was, wenn ich es bin?
0: 528 Sekunden später bist du im Weltraum. 1,5 Jahre habe ich trainiert. Ich las die Geschichte des Weltraums und arbeitete an meinem Russisch.
1: Meine Heimat ist die ganze Welt.
3: Einer ist schon raus. Er hat keinen einzigen Klimmzug geschafft.
2: Ich erinnere mich an den Moment, als sie die Ergebnisse verkündeten. Einer, dann zwei, ein dritter.

0: Seit unserer letzten Reise ist etwas mehr als ein halbes Jahr vergangen. Die Welt dreht sich weiter und die Situation rund um Brands und Hersteller ändert sich. Wer gehen wollte, ist schon gegangen, wer bleiben wollte, ist geblieben und einige sind unter neuem Namen zurückgekehrt.
1: Hallo Marco.
0: Außerdem stehen Hersteller aus befreundeten Ländern jetzt Schlange, um alle möglichen Waren von Socken bis hin zu Autos zu verkaufen.
1: Hi.
0: Hi, was machst du denn hier? Das ist mein Text.
1: Maggie, Margo, ich wollte nur hinzufügen, dass auch immer mehr russische Hersteller aus allen Ecken unseres Landes auf die Bühne treten.
0: Danke, Ilja.
1: Bitte.
0: Okay, und nun? Kamera, Action!
1: Margo, weißt du noch, welchem Unternehmen dieses Gebäude letztes Jahr gehört hat?
0: Nein, keine Ahnung.
1: Das war ein McDonald's, amerikanisches Fastfood.
0: Ja, aber...
1: Jetzt ist es fast vergessen.
0: Weißt du, ich dachte, die meisten Menschen würden Vkusnaya Tochka noch lange Mac oder McDonald's nennen. Aber nein, selbst der Name ist irgendwie in Vergessenheit geraten.
1: Nicht nur McDonald's. Coca-Cola scheint auch fast vergessen zu sein. Ganz zu schweigen von Pepsi.
0: Ja, was soll das denn sein? Jetzt haben wir Dobry. Ich finde es klasse.
1: Ist das deine Lieblingscola?
0: Ja. Von allen neuen Cola-Sorten ist das vermutlich meine liebste. Und deine?
1: Ich mag Chernogolovka am liebsten.
0: Echt?
1: Ja, sie liegt mir irgendwie.
0: Am Herzen?
1: Ja, sie liegt mir am Herzen.
0: Wollen wir was essen?
1: Etwas später. Zuerst gehen wir spazieren.

0: Siehst du die Herzen?
1: Ja. Aber wir spazieren doch nicht einfach nur so, oder? Du hast doch bestimmt irgendwas vor.
0: Nein, wir frieren hier draußen nicht umsonst. Ich will dir vorschlagen, noch einmal irgendwo hinzufahren, bevor der Winter endet. Wir waren im Sommer unterwegs. Und im Winter sollten wir auch irgendwo hinfahren.
1: Wohin denn?
0: Worauf hättest du Lust?
1: Ich würde gerne nach Karelien.
0: Ah, ich war schon in Karelien. Ich würde den Baikalsee vorschlagen. Da war ich noch nicht. Und du?
1: Im Ernst? Nein, ich auch nicht.
0: Klasse.
1: Und wann wollen wir los? Und für wie lange?
0: Die Zeit ist für immer knapp. Wir sollten...
1: Ich habe keine passende Kleidung.
0: Warte erstmal. Um die Kleidung kümmern wir uns noch.
1: Hast du einen Patriot gefunden, den Wagen, den wir mieten können?
0: Das ist am interessantesten. Dieses Jahr brauchen wir keinen Patriot.
1: Wieso das?
0: Ich habe entschieden, meinen Mazda zu verkaufen, eine Niva zu kaufen.
1: Was?
0: Ich weiß, das klingt merkwürdig.
1: Das klingt, als wärst du verrückt geworden.
0: Ich weiß, aber ich kann alles erklären. Ich habe das bis ins kleinste Detail geplant.
1: Okay, aber hier ist es kalt. Und dort wird es noch kälter sein. Lass uns erstmal mit der Seilbahn fahren und du erklärst mir alles in der Kabine.
0: Wie willst du mit so einer Einstellung nach Sibirien fahren?
1: Komm, erzähl mir alles.
0: Das Ziel der Reise ist es, mit dem Auto bis zur Olchon-Insel zu fahren, die sich auf dem Baikalsee befindet, dem tiefsten See der Welt. Der Baikalsee gilt als das Herz Sibiriens und die Olchon-Insel als das Herz des Baikalsees. Genau dort fahren wir hin. Das wird eine lange Reise. Von der Hauptstadt bis zur Olchon-Insel sind es 5500 Kilometer, was selbst für Russland eine gewaltige Strecke ist. Und ich weiß auch schon, womit wir fahren werden. Ich wollte schon seit langem meinen Mazda verkaufen und deine Niva kaufen, weil ich...
1: Weil du ein Patriot deines Landes bist?
0: Ich hatte einfach vor langer Zeit eine Niva und ich habe einfach Lust darauf, wieder damit zu fahren, weil das ein Abenteuer ist. Ich meine, allein der Kauf eines Nivas ist schon ein Abenteuer. Ah, was? Worauf wollte ich jetzt hinaus? Warte.
1: Mit dem Niva?
0: Margot, du bist schuld.
1: Also ein Niva sieht definitiv süß aus, so viel kann ich sagen. Ich mag das Aussehen des Nivas, aber ich bin noch nie in einem gesessen.
0: Der Niva wird dich von innen vermutlich nicht besonders beeindrucken. Da sind viele Hebel, 15 Stück und ein Plastiklenkrad. Aber es reicht nicht, einen Niva zu kaufen. Wir müssen ihn auch noch vorbereiten. Da wir nach Sibirien fahren, werden wir Extras wie eine Fernzündung und eine Heizung brauchen.
1: Bequeme Sitze?
0: Ja, die Sitze müssen bequem sein. Und Musik. Standardmäßig hat der Niva kein Autoradio.
1: Echt?
0: Ja.
1: Wir brauchen gute Musik, bequeme Sitze und alles muss schön sein.
0: Klar, Margot. Natürlich.
1: Kümmere dich darum.
0: Das ist unsere Aufgabenliste.
1: Okay, Niva und Baikalsee. Hier kommen wir.
0: Los geht's. Okay, wir haben uns ganz gut aufgewärmt. Lass uns rausgehen. Diese junge Frau fährt in anderthalb Monaten nach Sibirien. Draußen ist es gerade minus 2 Grad.
1: Stimmt nicht, minus 10.
0: Und du frierst?

0: Das ist ein sehr gutes Auto. Ich bereue absolut nicht, einen Niva gekauft zu haben.
1: Sag das nochmal mit mehr Überzeugung. Diesmal so. Ich bereue absolut nicht.
0: Ich bin sehr froh über den Kauf des Nivas und bereue absolut nicht, dass ich den Mazda verkauft habe.
1: Wir gehen unseren neuen Niva anschauen. Ilja, bist du aufgeregt?
0: Nein, nicht wirklich. Die Felgen werden wir umfärben. Und ein Nummernschild anbringen. Steig ein. Sehen wir es uns von innen an.
1: Danke. Und? Da steht übrigens ein Patriot.
0: Ich treffe das Schloss irgendwie nicht.
2: Lass mich dir helfen.
0: Also.
2: Das ist der falsche Schlüssel. Er ist für die Tür. Hier sind zwei gleiche Schlüssel für die Türen.
0: Aha.
2: Für die Fahrer- und Beifahrertür und zwei Zündschlüssel.
0: Hier sehen wir das Auto noch ohne Zubehör. Er hat keine Lärmdämmung und das wird alles später eingebaut. Neutraler Gang.
1: Und, was denkst du?
0: Etwas laut, oder? Nun, mit diesem Auto hier werden wir über Berge und Meere fahren. Schau, nimm das hier auf. Margo, schau, der Kilometerstand zeigt 21.
1: Und wenn wir ankommen?
0: Wenn wir ankommen, vermutlich?
1: Eine halbe Million.
0: Bist du zufrieden?
1: Ja.
0: Ja, wirklich?
1: Wer hätte gedacht, dass ein neues Auto weiter aufgemost werden muss?
0: Der Niva ist ein Nutzfahrzeug und nicht für bequeme Fernreisen ausgelegt. Allerdings steht uns beiden ein sehr weiter Weg bevor.
1: Deshalb müssen wir das Auto auf so eine lange Strecke vorbereiten.
0: Ja, Margo, absolut richtig, so ist das.
1: Erledigen wir also zuerst ein paar Aufgaben.

0: Während der Niva getunt wird, bereiten wir uns ebenfalls auf unsere Reise vor. Diesmal fahren wir nicht in den Süden des Landes, sondern nach Sibirien. Also wird es nicht schaden, warme Klamotten zu besorgen. Wir haben uns für einen russischen Hersteller von Winterkleidung entschieden. Von sehr hübscher Winterkleidung.
1: Sergei
0: Fedorovich, Ihr Unternehmen besteht bereits seit...
2: Unser Unternehmen besteht bereits seit 30 Jahren.
0: Ach ja, ich frage das nur, weil, als wir auf Ihr Unternehmen aufmerksam geworden sind, es hat uns sofort gefallen, aber wir hatten den Eindruck, dass es recht jung wäre.
3: Wir haben erst vor einem Monat von Ihnen erfahren.
2: Tatsächlich besteht das Unternehmen schon seit über 30 Jahren, aber unser Logo hat sich schon etwa 5-mal geändert.
0: Aber womit hat alles angefangen? Wie ist die Idee entstanden in Russland? Ich meine, okay, es macht Sinn, in Russland warme Kleidung herzustellen, weil es hier kalt ist.
2: Mein Bruder und ich waren Sporttouristen, Wassersporttouristen, um genauer zu sein. Damals in den 80er Jahren war es praktisch unmöglich, einfach ein fertiges Produkt zu kaufen. Deshalb haben wir alles selbst angefertigt, Kajaks, Katamarane und auch Kleidung. Es war auch unmöglich, Wärmematerialien zu kaufen. Wir hatten nur irgendwelche Fetzen und Halbfertigprodukte, aus denen wir dann normale Kleidung angefertigt haben. Unser Export ist jetzt praktisch zum Erliegen gekommen, obwohl wir zu unseren besten Zeiten 6,5% unserer Produktion exportiert haben.
3: 6,5% ist das viel?
2: Für uns ist das viel, ja. Wir wollten 15% erreichen, aber dann, zuerst kam die Wirtschaftskrise 2008.
3: Und dann 2014?
2: 2014 war nicht mehr so schlimm, da hatten wir schon neue Kunden. 2008 gab es im Westen größere Probleme.
0: Und wohin gingen Ihre Exporte?
2: Wir hatten Kunden in England, Kanada.
0: Auch Kanada?
2: Neuseeland. Chile.
0: Canada Goose ist doch weltbekannt. Wie haben Sie es geschafft, mit ihm zu konkurrieren und auch noch auf Ihrem eigenen Markt?
2: Momentan ist unsere Produktion kein Stück schlechter als Ihre, teilweise sogar besser.
0: Oh, ich habe gehört, dass Sie unsere Gänsedaunen verwenden.
2: Russische Gänse sind tatsächlich die besten der Welt. Sie haben die höchste Daunendichte.
0: Das heißt, unsere Gänse... Stimmt es denn, dass Canada Goose russische Gänsedaunen verwendet?
2: Ja, ich glaube, dass sie russische Gänsedaunen einkaufen, aber so genau weiß ich das nicht. Es stimmt aber, dass russische Daunen die allerbesten sind. Wir haben die Daunen und den Daunengehalt bei unseren Konkurrenten genau überprüft. Ich will keine Namen nennen, aber sehr häufig stimmen ihre Produktcharakteristiken nicht mit ihren eigenen Angaben überein.
3: Wen meinen Sie?
2: Das will ich nicht sagen.
3: Sagen Sie einfach, dass der Name mit C anfängt und mit E endet. Das reicht.
2: Jedenfalls haben wir wirklich viele Ihrer Produkte überprüft und Probleme festgestellt. Da drüben ist unser Labor, Sie können es sich gern ansehen. Dort überprüfen wir sorgfältig alle eingehenden Daunenlieferungen. Wenn irgendwas nicht stimmt, geben wir die Ware an den Hersteller zurück.
3: Sergei Fjodorowitsch, aber was ist mit den Gänsen? Ist jetzt alles klar, aber was ist mit den Materialien?
2: Unsere Produktion ist sehr hochwertig und entspricht im Durchschnitt der Plus-Kategorie, wobei einige Produkte sogar als Elite gelten. Der Oberstoff und das Futter kommen nicht aus Russland.
0: Sondern?
2: Aus Südkorea, Japan und nach wie vor sogar aus den USA.
3: Wie schwer wäre es, diese Dinge, also hochwertige Stoffe, in Russland herzustellen?
2: Oh, wir haben Fabriken, die das tun, aber ihre Produkte sind recht teuer. China und Korea produzieren Stoffe für die ganze Welt. Ihre Kosten sind aufgrund des großen Produktionsumfangs niedriger.
3: Qualitativ stehen wir ihnen aber in nichts nach.
2: Nein, wir produzieren hochwertige Stoffe, aber sie sind eben teuer. Doch für staatliche Aufträge, die oft eine sehr hohe Lokalisierung der Produktion verlangen, bestellen wir russische Wärmematerialien und Stoffe. Der Preis für das Endprodukt ist dann aber höher.
3: Das heißt, wenn das Volumen steigt, dann sinken auch die Preise?
2: Ja, so ist das. Das ist alles ganz.
3: Besteht denn die Chance, dass Sie in Zukunft russische Stoffe verwenden werden?
2: Ja, natürlich. Wir kaufen immer mehr russische Waren ein. Zubehörteile, Etiketten. Wir versuchen immer mehr nach Russland zu verlagern.
0: Was sind Ihre verkaufsstärksten Regionen in Russland? Vermutlich Jakutien, oder?
2: Unsere größte Vertriebsstelle ist in Jakutien. Ja, dort verkaufen wir am meisten.
3: Und wie sieht es mit den Sanktionen aus? Seit letztem Jahr haben viele Ihrer Konkurrenten unseren Markt verlassen. Das kommt Ihnen doch gelegen, oder?
2: Oh ja, unsere westlichen Partner haben uns ein großes Geschenk gemacht. Vielen Dank dafür. Sie sind gegangen und haben uns dadurch gute Aufträge verschafft. Unsere Produktion ist stark angestiegen. Jetzt ist das für uns sogar ein Engpass. Unsere Fabrik arbeitet mit maximaler Leistung. Aber wir müssen einen Teil der Produktion inzwischen sogar an andere Fabriken auslagern. Mit Hilfe dieser Maschine erhalten wir direkt Ausschnitte aus unserer Konstruktionsabteilung und können Elemente unserer Kleidung zuschneiden. Ein Programm gibt der Maschine vor, wie sie den Stoff schneiden muss.
3: Nicht schlecht.
4: Wir
3: Beherrsch dich, Margot.
0: Das ist so weich.
3: Hast du dir die Hände gewaschen?
0: Wessen Daunen sind das? Von welchem Tier?
2: Das sind Gänsedaunen zum Stopfen der Kleidung. Sie sind bereits bearbeitet und haben eine gute Elastizität. Wir verwenden sie für unsere Produkte. Die Daunen werden über dieses Rohr hier der Maschine zugeführt.
3: Verstehe. Dieses Rohr wird hier reingesteckt und...
2: Ja, es wird gestartet und die Daunen werden in diese Maschine da gesogen, mit der alle Kleidungsstücke gestopft werden.
3: Sie führen doch bestimmt Analysen durch, damit alles hypoallergen ist.
2: Diese Daunen rufen überhaupt keine allergischen Reaktionen hervor. Sie haben keinen Geruch, keine allergenen Eigenschaften und verursachen keine gesundheitlichen Probleme.
3: Sergei Fjodorowitsch, folgende Frage. Sind die Gänse noch am Leben? Leiden sie bei der Produktion?
2: Nein, den Gänsen wird fast kein Leid zugefügt.
0: Ja, die Gänse leiden also nicht.
2: Wie gesagt, gibt es zwei Arten von Rupfung. Einmal die Lebendrupfung, die schmerzlos ist und die hochwertigsten Daunen hergibt. Und einmal die Rupfung nach der Schlachtung. Gänse werden früher oder später alle geschlachtet und ihre Federn werden abgerupft, weil sie ein kostbares Material für Fabriken sind.
3: Kommen diese Daunen hier aus Lebendrupfung?
2: Nein, diese hier nicht. Daunen aus Lebendrupfung sind meistens weiß und werden für die teuersten Produkte verwendet. Sie sind viel teurer als diese hier.
3: Das da sind die allerteuersten Daunen.
0: Eiderente. Was ist eine Eiderente?
2: Das sind besondere Tiere. Eiderenten und Meergänse. Das sind Enten und Gänse aus dem hohen Norden. Ihre Daunen sind sehr teuer. Das liegt vor allem daran, wie sie eingesammelt werden. Ein Sammler nimmt einen Sack Heu mit und sucht nach Nestern. Wenn er eines findet, nimmt er die Eier aus dem Nest, legt sie sorgfältig zur Seite, nimmt das Nest mit und macht ein künstliches neues Nest, legt die Eier hinein und deckt sie mit dem Heu ab, damit sie nicht von Möwen zerpflückt werden. Wenn er geht, kommt die Eiderente nach 10 bis 20 Minuten zurück und brütet weiter ihre Eier.
0: Sie muss davon doch verrückt werden.
3: Vor 10 Minuten waren da noch Daunen und plötzlich nicht mehr.
2: Nein, nein, sie brütet einfach weiter. Wenn nötig, rupft sie sich noch ein paar Daunen aus und stopft Löcher damit. Jedenfalls werden diese Daunen anschließend gereinigt und auf bestimmte Weise bearbeitet, um am Ende Eiderenten oder Meergansdaunen zu erhalten, die als Stopfmaterial benutzt werden können.
0: Das sind die teuersten Daunen?
2: Ja, sie sind fast 10-mal teurer als Gänsedaunen. Auch wenn ihre Wärmeeigenschaften natürlich nicht 10-mal besser sind, aber sie verfügen...
3: Das ist wie Kaschmir.
2: Ja, einige Leute sagen sogar, dass sie magische Eigenschaften haben.
3: Du musst gleich duschen.
0: Da, er hat was am Rücken. Fangen wir mit der Eiderente an. Wir haben gerade so viele Legenden über sie gehört. Diese Daunen sollen ja nahezu magisch sein. Darf ich sie anfassen?
1: Natürlich.
0: Holen wir es raus.
1: Holen wir die Eiderentendaunen raus. Das sind Daunen, die...
0: Ich bin bereit.
3: Schließ einfach die Augen und steck deine Hand rein.
0: Darf ich?
1: Sie können sie in die Hand nehmen. Fühlen Sie, wie weich und schwerelos sie sind?
0: Ja, fühlt sich sehr angenehm an. Schau, ein Zaubertrick.
3: Beeindruckend. Was machen Sie eigentlich im Labor? Mischen und untersuchen Sie da die Daunen?
1: Im Labor werden die Daunen zuerst getestet. Wir führen dort die Eingangskontrolle der Daunen und Stoffe durch.
0: Die Stoffe werden auch überprüft?
1: Ja, die Stoffe auch. Wir führen eine Eingangskontrolle der Stoffe durch. Hier drüben überprüfen wir die Stoffe auf Abrieb. Wir überprüfen dabei nicht nur, ob sie den staatlich vorgegebenen Qualitätsnormen entsprechen, sondern führen einige zusätzliche Tests durch. Hier, sehen Sie sich diese Nähte hier an.
3: Welcher Stoff wird da abgerieben? Der aus Südkorea?
1: Ja, dieser Stoff kommt aus Südkorea.
3: Ist er hochwertig?
1: Ja, die Qualität ist sehr gut. Und mit diesem Gerät hier bestimmen wir, wie undurchlässig der Stoff für Daunen ist. Wir imitieren hier den Lebenszyklus des Produkts. Der staatliche Standard schreibt dafür 2700 Zyklen vor. Danach wird die Anzahl der Daunenelemente gezählt, die vom Stoff durchgelassen und in der Plastiktüte aufgefangen wurden. Und wir bestimmen auch, wie viele Daunenelemente, meistens sind das allerdings Fasern, den Stoff um 2 mm durchdrungen haben. Wir testen die Daunen wirklich auf alles Mögliche, außer den Fettgehalt. Das hier ist unsere Klimakammer, in der wir die Kälteresistenz unserer Fasern testen. Momentan herrschen darin minus 50 Grad. Sie können einfach mit der Hand überprüfen, wie viel...
3: Ist es kalt?
4: Oh ja.
3: Ich bin dafür, dass Margot den Handschuh abnimmt.
4: Wow, das ist sehr kalt.
1: Wollen Sie die junge Frau ohne Handschuh minus 50 Grad aussetzen?
3: Die Menschen in Jakutien schaffen das doch auch irgendwie.
4: Ihm ist die Show einfach am wichtigsten.
1: Sie tragen Jacken und Handschuhe von Basque.
3: Was, wenn Sie Ihre Handschuhe zu Hause vergessen?
4: Ja, weil ich darin einfriere.
3: Trommelwirbel.
4: Wegen dir.
3: Los geht's.
4: Unfassbar. Menschen leben bei diesen Temperaturen?
1: Sie können reinschauen, hier durch dieses Fenster.
4: Da ist Wind innen drin.
3: Jetzt, in diesem Moment, gehen Kinder bei diesen Temperaturen zur Schule.
4: Wow, krass.
3: Und sie essen dabei auch noch Eiscreme.
4: Danke, aber nein, danke. Wo wollten wir noch mal hinfahren?
3: Lass mich anfassen. Oh, wow, wie kalt.
1: Und auf diese Weise bestimmen wir, wie sehr der Stoff...
3: Eiskalt.
1: Ja, eiskalt.
3: Kann ich es öffnen?
1: Ja, natürlich.
3: Aha, da liegt eine Jacke.
1: Der mittlere Teil dieses Fachs wird auf 35 Grad erwärmt. Also auf die Außentemperatur der menschlichen Haut. Danach fixieren wir über diesen Bildschirm hier den Wärmefluss, der durch das fertige Produkt fließt. Wir berechnen auf diese Weise die Temperatur, in der das Produkt zum Einsatz kommen kann.
3: Wir schauen uns als nächstes Ihre fertige Kleidung an. Margot, wir sind im Geschäft.
4: Wieder einmal.
3: Hallo.
5: Hallo.
4: Hallo.
3: Wir haben uns gerade die Fabrik angesehen und wollen jetzt Kleidung kaufen.
5: Oh, ich freue mich, Sie im Basklaven zu begrüßen. Wohin wollen Sie fahren?
3: Wohin wollen wir fahren?
4: Zum Baikalsee. Und wir haben große Angst zu erfrieren. Ich zumindest.
3: Ich habe keine Angst. Ich habe nachgeschaut und die Temperaturen dort sind zwischen minus 10 und minus 20 Grad.
4: Für mich fühlt sich das an wie minus 45.
3: Sie kommt aus Europa.
5: Sie friert leicht?
4: Ja, ich friere sehr leicht. Ich brauche eine Jacke, einen langen Mantel, Hosen und vielleicht noch eine Mütze.
5: Da sind Sie hier genau richtig. Diese orangefarbene könnte Ihnen gefallen.
4: Oh ja.
3: Das Orangefarbene nehme ich.
5: Alles klar.
3: Shorts? Shorts für den Winter? Genial.
4: Dein Ernst?
3: Natürlich, glaub mir, ich ziehe sie an, wenn wir aus Moskau abfahren.

0: Vielen Dank.
1: Alles Gute und viel Glück auf der Reise.
2: Auf Wiedersehen. Es fühlt sich klasse an, Taschen voller cooler Klamotten in der Hand zu halten, auch wenn sie nicht gerade billig waren. Aber gute Dinge kosten gutes Geld. Dafür sind wir jetzt komplett ausgestattet, doch eines verstehe ich immer noch nicht. Wozu hast du dir diese Shorts gekauft?
0: Margot, das sind Wintershorts.
2: Aber es sind trotzdem Shorts.
0: Wintershorts. Sie sind für den Winter auf dem Baikalsee wie gemacht. Glaub mir, alles wird gut werden.
2: Ich glaub dir, aber du bist verrückt.

0: Der bedeutendste Gerichtsprozess der Weltgeschichte. Die Strafverfolgung der Kriegsverbrecher des Dritten Reiches.
1: Die sowjetische Anklage verfügt über umfangreiches Beweismaterial, das dem Gericht vorgelegt wird.
0: Innerhalb von 10 Monaten wurden genügend Beweise gesammelt, sodass heute, 80 Jahre später, niemand mehr daran zweifeln kann, dass Faschismus und Nationalsozialismus das größte Übel sind, das der menschliche Geist hervorbringen konnte. Die Hauptanklagepunkte lauteten Verbrechen gegen den Frieden, Verbrechen gegen die Menschlichkeit und Kriegsverbrechen.
2: Der Begriff Völkermord wurde nicht in das Urteil des Nürnberger Tribunals aufgenommen.
3: Im Rechtsspruch der Nürnberger Prozesse wird jedoch anerkannt, dass es einen Plan gab, die besetzten Gebiete der Sowjetunion von ihrer ursprünglichen Bevölkerung zu säubern, um sie anschließend durch Deutsche zu kolonisieren.
4: Der große Vaterländische Krieg war in der Tat ein Krieg, in dem die physische Vernichtung der Völker der UdSSR auf dem Spiel stand.

Wir freuen uns, Sie in unserem improvisierten Kino zu begrüßen. Wir sind im ganzen Donbass unterwegs, um Dokumentarfilme zu zeigen, die hier aufgenommen wurden.

0: mag den Mond sehr. Und ich weiß, dass die nächste Person, die dorthin fliegt, es jetzt noch nicht einmal weiß. Was, wenn ich es bin?
1: Ich sehe mich in einer Rakete. Man sitzt in Fötusstellung, mit geschlossenem Helm, mit Handschuhen. Du weißt, dass es gleich losgeht. Und du kannst nicht glauben, dass es wahr ist. Plötzlich wird dir klar, ein Kindheitstraum geht in Erfüllung. 528 Sekunden später bist du im Weltraum.
2: Im März 2017 startete die russische Raumfahrtbehörde eine neue Rekrutierungskampagne für Kosmonauten. Die Anforderungen waren hoch. Ein Abschluss als Pilot, als Ingenieur oder in den Naturwissenschaften. Psychische Stabilität, perfekte Gesundheit. Auch Größe, Gewicht, Hüft- und Brustumfang spielen eine Rolle. Ein Kosmonaut muss in seinen Raumanzug und natürlich in das Raumschiff passen. 420 Bewerber kamen in die engere Wahl, aber nur 8 werden ausgewählt. Wir konzentrieren uns auf 3 Kandidaten, deren Entwicklung wir fast 2 Jahre verfolgten.
1: Ich kann meinen Atem 5 Minuten und 13 Sekunden anhalten. Alle Körperfunktionen verlangsamen sich. Es ist wie eine kosmische Erfahrung. Ich wartete ungeduldig auf die Kosmonautenrekrutierung. Ich wollte schon als Kind Kosmonaut werden. Die einzigen Erwachsenen um mich herum waren Testpiloten. Deshalb habe ich diesen Traum 35 Jahre lang nicht aufgegeben.
2: Als Unternehmensberater wusste Konstantin, seine Chancen, Kosmonaut zu werden, waren gering. Also trat er mit 30 in das führende Luftfahrtinstitut ein und bereitete sich 5 Jahre lang auf die Rekrutierung vor.
1: Um Kosmonaut zu werden, muss man unter 35 sein, um Präsident zu werden, über 35. Natürlich komme ich zurück. Ihr werdet mich nicht los, nicht so einfach. Seit einem Monat arbeite ich von zu Hause. Im Büro heißt es nur noch, hey, Raumfahrer. Sie machen komische Gesten. Es ist wie ein Flashmob.
3: Viel Glück. Fotos mit allen?
1: Ja.
4: Viel Glück.
1: Vielen Dank. Austrittsunterlagen. Danke.
5: Gern geschehen.
3: Ich wünsche dir leichte Starts und weiche Landungen.
1: Ich danke euch allen.
2: Irina ist Athletin. Sie ist Skilangläuferin, Kletterin, Bogenschützin und Apnoe-Taucherin. Sie hat außerdem einen Doktortitel in Medizin und arbeitet für das Innovationszentrum des Olympischen Komitees.
6: Ich bin eine Ärztin, die wissenschaftlich forscht. Meine Fachgebiete sind Sportmedizin und Sportphysiologie. Die Beobachtung von Menschen unter unnatürlichen Bedingungen ist meine größte Leidenschaft. Ich würde meine Forschung gerne im Weltraum weiterführen. Ich glaubte nicht wirklich, dass sich ein normaler Mensch als Kosmonaut bewerben kann.
2: André träumte immer davon, Kosmonaut oder Pilot zu werden. Er wurde aber Luftfahrtingenieur. Er entwirft Flugzeuge und seine Arbeit ist geheim. Wir haben keinen Zutritt zu seinem Büro. Stattdessen lud er uns zum Planespotting ein.
0: Ich hörte das seltsame Wort Spotting von meinen Freunden. Aber es bedeutet einfach Flugzeuge fotografieren. Spotting ist wie Angeln. Man kauft viel Ausrüstung, denn je besser sie ist, desto besser werden die Aufnahmen. Umwerfend. Schau, die Kamera blitzt so schnell, dass es schwierig ist zu fotografieren. Ein Bild mit diesem Blitzlicht ist eine große Leistung.

0: Als die nächste Rekrutierung für Kosmonauten angekündigt wurde, las ich nach, was die Anforderungen sind. Ich suchte nach der Zeile oder dem Part: Dafür bin ich nicht qualifiziert. Mensch, ich hätte Kosmonaut sein können. Ich las alles durch, aber ich fand diesen Part nicht.
1: Konstantin hat die beängstigende Magenspiegelung bestanden. Wie war es, Kostja?
2: Es war okay, aber...
1: Du willst nicht für mich einspringen?
3: Für die Bewerbung zum Kosmonautenkader braucht man 56 Zertifikate. Zuerst der Nachweis der perfekten Gesundheit. Probleme mit den Mandeln oder ein schlechter Zahn können Ausschlusskriterien sein.
4: Waren Sie schon bei einem Neurologen?
2: Nein, noch nie.
4: Entspannen. Alles in Ordnung. Sie sind bei bester Gesundheit.
5: Durch deinen Mund atmen, schlucken.
2: Also der Stuhl, zwei Dinge. Es gibt einen Gang, man sitzt, dann plötzlich...
5: Drei Schritte nach vorn. Drei Schritte nach vorn.
1: Mir ist schwindelig.
2: Das war's, danke.
5: Setz dich und ruh dich aus. Das war's. Jetzt brauchst du eine Pause.
1: Eines Tages traf es mich. Ja, ich musste es versuchen. Dann brauchte ich einen Tag, um alle Papiere zusammenzubekommen. Ich hatte alle Dokumente zusammen. Die Mappe war komplett. Und ich konnte sie zum Kosmonautentrainingszentrum bringen. 3, 2, 1, los geht's.
2: Zündung. Du hast eine sehr gute Chance.
1: Genau das macht mir ja Angst.
2: Hier, die Dokumente, die Noten, polizeiliches Führungszeugnis, Neurologe. Hallo, alle Dokumente sind vollständig. Wo sollen wir sie einreichen? Wir sollten bei der Rezeption anrufen. Wir sind zu zweit und parken vor dem grauen Gebäude. Hallo.
6: Hallo. Waren Sie beim Militär?
2: Nein.
6: Warum nicht?
2: Weil ich studiert habe.
6: Wir prüfen das und rufen Sie innerhalb von 2 Wochen an, wenn etwas fehlt.
2: Wir warten 2 Wochen.
6: Einer ist schon raus. Er hat keinen einzigen Klimmzug geschafft.
2: Verdammt, ich muss Klimmzüge machen und laufen. Die Unterlagen helfen nicht mehr.
1: Und das Trampolin.
7: Ja.
2: Und vielleicht sogar ein Sprungbrett.
1: Ja. Langsamer bitte.
2: Ich wähle mein eigenes Tempo.
5: Dein Wasser, Kostja.
2: Hast du Delfine gesehen?
1: Es war cool. Ein Schwarm schwamm direkt unter uns.
3: Konstantin und Irina schwimmen seit mehr als 3 Stunden durch die Straße von Gibraltar. Die richtige Motivation und ein klares Ziel sollte ihr Schwimmtraining erleichtern. Nonstop von Europa nach Afrika zu schwimmen, sollte ihr nächstes großes Ziel sein.
1: Das ist unsere Strecke und unsere Zeit. 3 Stunden 45 Minuten, ein gutes Ergebnis. Besonders für Frauen. Ich gehöre zu den 10 schnellsten Frauen, die durch die Straße von Gibraltar geschwommen sind.
3: Irina ist fast nie zu Hause. Sie ist ständig unterwegs. Entweder auf dem Weg zur Rallye Dakar als Ärztin des Kamaz-Master-Teams.
1: Die Jungs haben mir ihren kampferprobten Kamaz geschenkt.
3: Oder sie besteigt Berge, zuletzt den Mount Everest. Sie hatte noch nicht mal Zeit zum Auspacken.
1: Das habe ich auf dem Gipfel des Mount Everest getragen. Meine Heimat ist nicht Moskau oder Russland, sondern die ganze Welt. Die Erde ist meine Heimat, deshalb will ich Kosmonautin werden. Ich wollte meine Heimat von weit weg sehen, um zu sehen, wie schön sie ist.

0: Ich bin sehr neugierig. Was mich im Leben am meisten reizt, ist, jeden Tag etwas Neues zu lernen. Man sieht eine Rakete, die von Baikonur abhebt. Und es steckt so viel Interessantes dahinter, dass man wissen will. Und das geht nicht, ohne dabei zu sein.
1: Lauf in die Küche.
2: André bereitet sich auf die zweite Runde vor. Seine Bewerbung wurde angenommen und nun stehen Tests und Prüfungen bevor. Vor dem Sportunterricht hat er keine Angst, aber vor Quantenphysik und Kinematik durchaus. Die Prüfungen umfassen 11 Fächer.
1: Ich habe besonders viel für Mathematik gelernt und seit 3 Monaten lerne ich Physik. Auf dem Arbeitsweg mache ich mir Notizen, wenn es hell ist. Wenn ich im Dunkeln zurückfahre, lese ich etwas, wie Mathematik oder Stereometrie. Ich interessiere mich für Fakten und Zahlen.
0: Man lebt nur einmal. Ich prüfe es später.
3: Du hast es falsch gelesen.
0: Nein.
3: Ein Adverb im Teich, Komma, wütend.
0: Da ist kein Komma.
3: Danke.
0: Deshalb lese ich es so, wütend im Teich. Natürlich möchte ich, dass alles so klappt, wie er es sich erhofft. Die Vorbereitung kostete so viel Mühe und Zeit. Man hat mehr Angst, wenn man Veränderungen im Leben nicht akzeptieren kann. Aber dann sieht man, wie seine Augen leuchten und wie er sein Ziel verfolgt. Und dann verschwinden die Sorgen. Es ist seine Entscheidung. Er will das.
3: Vor einem Jahr bewertete ich, ob ich bereit bin oder nicht. Jeden Monat prüfe ich, was ich noch tun muss, um auf 100% zu kommen. 1,5 Jahre habe ich trainiert. Ich las die Geschichte des Weltraums und arbeitete an meinem Russisch. So viele Fächer, so viel zu tun. Es war hart, wenn ich jeden Abend lernen musste. Nicht mal Zeit zum Reden. Wie kann man kein Kosmonaut sein wollen? Jeder muss doch davon träumen. Manchmal stelle ich mir vor, ich wache auf und irgendwas stimmt nicht. Ich bin an einem ungewöhnlichen Ort. Ich bin schwerelos. Die Erde fliegt unter mir vorbei. Ich schaue mich um. Und auf der Raumstation zu sein. Dann bin ich glücklich.
0: Stress und Negativität loszulassen ist gut. Durch Bogenschießen kann ich mich entspannen. Ich bekam einen Brief, in dem stand, dass ich nicht alle erforderlichen Kriterien erfülle. Ich schrieb zurück und fragte, welche Kriterien ich nicht erfülle. Die Antwort war, dass ich nur einen Abschluss in Naturwissenschaften habe. Ich antwortete, auf der Website steht Ingenieur, Technik oder Naturwissenschaften. Jemand antwortete, die Anforderungen seien eindeutig. Ingenieurwesen oder Technik. Und so endete unser Gespräch.
2: Irina war unter den 317 Bewerbern, die in der ersten Auswahlrunde gescheitert sind. Nur 103 Kandidaten schafften es in die zweite Runde.
4: Auf die Aufräumarbeit.
5: Bruder, ich sehe einen Banderiten auf 5.
4: Was macht er dort noch? Na, mach schon.

0: Ich führe das Werk meiner Großväter fort. Ich verteidige meine Familie, meine Geschichte und unsere Werte.
1: Jene, die momentan hier kämpfen, machen weiter dank ihrer Willensstärke.

0: Diese Runde vor Ort dauerte mehrere Monate. Ärzte, Trainer, Experten und Psychologen prüfen die angehenden Kosmonauten auf Herz und Nieren.
1: Die Prüfung vor Ort umfasst auch eine mündliche Prüfung, 3,5 Stunden lang. Es gibt viele Themen, alle 20 Minuten ein neues. Den Psychologen werde ich nicht vergessen.
2: Fast 400 Fragen und Aufgaben, die das Gedächtnis, die Reaktionszeit und die geistige Beweglichkeit testen.
1: Einige Fragen werden ziemlich aggressiv gestellt, um dein Selbstvertrauen zu testen.
2: Sie wiederholen Fragen, um zu sehen, ob du lügst oder nicht.
1: Es gibt keine Pause. Ein Test nach dem anderen, 7 oder 8 Stunden. Bei manchen Tests messen sie deinen Puls und sagen, deine Herzfrequenz ist über 120, beruhige dich, wir können nicht anfangen. Und du denkst, beruhige dich, wenn wir nicht anfangen, geht das nie zu Ende.
0: André und Konstantin haben fast 1,5 Jahre auf diesen Tag gewartet. Alle Prüfungen liegen hinter ihnen, sie sind im Finale. Bald gehen sie ins Sternenstädtchen, um zu erfahren, wer Kosmonaut wird.
3: Wir machen uns Sorgen. Wir haben ein ganzes Jahr damit verbracht. Es war stressig, so viel Arbeit. Ich will, dass er angenommen wird. André ist hartnäckig. Wenn er sich etwas in den Kopf gesetzt hat, zieht er es bis zum bitteren Ende durch.
2: Die Frage war nie, wo willst du hin oder warum brauchst du das? Dann sagte meine Frau, komm nicht zurück, wenn sie dich nicht nehmen. Ich mache das nicht nochmal mit, wenn du einen neuen Traum hast.
1: Ich bin dann weg.
3: Schick mir eine SMS.
1: Du hast vielleicht die Chance, ein ganz neues Leben zu beginnen, indem du für die Raumfahrt trainierst. Ich sage das und kann immer noch nicht glauben, dass es passiert. Egal wie es ausgeht, an diesen 9. August 2018 werde ich mich mein ganzes Leben lang erinnern. Alle anderen Kandidaten fühlen genauso.
2: Ich denke nicht dran, dass ich nicht angenommen werde. Ich versuche, nicht dran zu denken. Ich denke darüber nach, angenommen zu werden und was als nächstes passiert, wie es losgeht, wohin ich gehe, was ich mache. Darüber denke ich nach.
1: Hier sind wir.
0: 13 Kandidaten, aber nur 8 werden angenommen. Die letzte Herausforderung. André hat die höchste Punktzahl und liegt vorne.
2: Die Vorstellung, Kosmonaut zu werden, begleitet mich schon seit meiner Kindheit. Auf einer Exkursion zum Kosmonautentrainingszentrum haben wir uns einen Raumanzug angesehen. Ich schaute ihn mir an. Wie wäre es, ihn zu tragen? Wie sehen die Hände aus? Da stellte ich mir vor, wie es wäre, in diesem Anzug im Weltraum zu sein. Ich erinnere mich an den Moment, als sie die Ergebnisse verkündeten. Mein Herz raste. Aus dem Augenwinkel sah ich, wie sie neben mir aufstanden. Einer, dann zwei, ein dritter. Ich wartete darauf, dass sie meinen Nachnamen sagten. Am Ende hörte ich, das war's. Ich wusste, ich saß noch. Ich hätte vor Scham im Boden versinken können.
1: Es gab eine plötzliche Pressekonferenz und wir standen einfach nur da. Die Kameras waren auf uns gerichtet und wir waren in Gedanken versunken. Ich wusste, ich hatte es geschafft.
4: 13 Kandidaten in der letzten Runde. Von 13.

0: wurden 8 ausgewählt und vorgestellt.
1: Man bekommt Gänsehaut. Du versuchst, deine Emotionen zu kontrollieren, damit niemand denkt, du bist ein impulsiver Typ.
2: Ihr seid jetzt ein Team.
1: Im Radio hieß es, wir sind es. Dein Name kommt im Radio, das sind die neuen Kosmonauten. Ich glaube es noch nicht ganz. Unglaublich. Ich weiß, es ist offiziell und so. Man möchte in den Wald rennen und laut schreien, damit es niemand hört.

0: Verlagere dein Gewicht in die Mitte. Drücke deine Beine zur Seite. Sascha, mehr zur Seite. Fersen schließen. Alle bereit? Lass uns eine große Runde drehen.
1: Wir lernen von 9 Uhr morgens bis 18 Uhr abends, ein normaler Arbeitstag. Wir haben alle 2 Wochen eine Prüfung. Flugtheorie, Ballistik.
2: Seit 3 Monaten wird Konstantin zum Kosmonauten ausgebildet. Der Zeitplan ist so voll, dass er ins Sternenstädtchen zog und nur an den Wochenenden nach Hause fährt.
3: Mein Leben hat sich nicht sehr verändert. Wir sehen uns nur seltener. Ich habe jetzt so viel mehr Zeit, die ich ganz für mich selbst nutzen kann. Andere sind in einer anderen Situation. Ihre Frauen sind mitgekommen und sie leben zusammen. Aber wir nicht. Er kommt am Freitagabend zurück und geht am Sonntagabend.
4: Oho!
3: Du hast einen Anzug. Cool!
1: Kosmonautenuniform.
3: Ja. Trägst du das zu Hause?
1: Überall.
3: Komm her.
1: Hey.
3: Hey.
1: Passt gut. Ich kann meine Knie beugen.
3: Blau steht dir.
1: Taschen und alles. Eine Uniform, damit die Leute wissen, dass du ein Kosmonaut bist.
3: Wir wissen es.
1: Es ist nicht einfach, darin zu pinkeln. Man muss alles ausziehen. Da muss ich jetzt hin.
3: Was hast du heute gemacht?
1: Fitnesstests.
3: Hast du gesagt?
1: 6.
3: Was hast du gemacht?
1: Den Romberg-Test, unerwartet.
3: Okay.
1: Dann den Hüftstoß.
3: Haben alle bestanden?
1: Ja.
3: Gut gemacht. Vorbeugende Behandlung?
1: Impfungen.
3: Kulturwissenschaften. Endlich wirst du kultiviert.
1: Das Interessanteste kommt 2019.
3: Überlebenstraining, 21. bis 23. Januar.
1: Siehst du das? Priboy, empfangen.
5: Priboy, guten Morgen. Ich bin oben in der Wartezone. Höhe 600 Meter. Zur Landekapsel bewegen. Kapselrampe vor Ort. Wir holen euch mit dem Hubschrauber ab. Verstanden?
1: Verstanden. Fliege zur Kapsel. Ich kann Machetenspuren hinterlassen. Ich gehe zuerst.
2: Die Kosmonauten lernen das Überleben in der Wildnis, bei einem Absturz in einem abgelegenen Wald. Sie leben schon seit 2 Tagen in diesem Fallschirmzelt.
1: Priboy an 304, auf dem Weg zur Kapsel.
6: Beinverletzung.
1: Wie sieht's aus? Was ist los? Wo tut es weh?
6: Es tut weh.
1: Hier?
6: Ja.
7: Ich diagnostiziere eine Schienbeinfraktur.
1: Dein Bein wird taub, das ist normal. Sergej hat seltsamerweise 2 Knochen. Okay.
8: Sergej, jetzt bist du ohnmächtig geworden.
7: Du bist ohnmächtig geworden?
6: Anscheinend.
1: Er atmet, aber er ist bewusstlos. Wir brauchen Hilfe.
7: Gut, los.
1: Los. Da lang?
7: 1, 2, 3, schieben. 1, 2, 3, schieben.
5: Priboy, Übung beendet.
1: Übung beendet, verstanden. Hurra!
5: An alle, die zuhören, an alle fortschrittlichen Menschen. Glückwunsch an Priboy zum erfolgreichen Abschluss der Ausbildung. Prost, Kollegen.
8: Herzlichen Glückwunsch.
1: Danke.
9: Start, Ignition and Lift Off.

0: 150. Der Motor der zweiten Stufe läuft einwandfrei.
1: Versagen der Triebwerke.
0: Versagen der Triebwerke.
1: Das war ein kurzer Flug.
2: Schock. Natürlich gefiel es mir nicht. Ich mochte nicht, wie ich reagierte. Ich war ganz nervös, weil ich dachte... Er blieb aber ganz ruhig. Er sagte, wir müssen die Ursache finden. Wenn wir die Ursache finden, wissen wir, wie wir dafür sorgen, dass es nicht wieder passiert. Er verhält sich jetzt wie ein echter Kosmonaut.
3: Hier bin ich.
4: Los. Sie wissen, wie Sie reinkommen?
3: Ja.
4: Es ist wie Motorradfahren. Man steigt auf und fährt los. Fast dasselbe.
3: Das ist zum Lenken beim Sinkflug?
4: Ja. Es ist das fünfte Programm. Wenn man wirklich nach Hause will, ein dringender Sinkflug.
3: Knopf oder Hebel?
4: Ein Knopf, versuche es.

Ich bin glücklich. Ich mache, was ich immer wollte. Man weiß, dass man Schwerelosigkeit erleben wird. Je größer der Schwung, desto stärker der Schub. Wenn du stoppst, hast du noch Massenträgheit. Man stößt sich ab und muss warten, bis man auf etwas trifft. So stelle ich mir das jetzt vor. Ich weiß, dass ich vielleicht fliegen kann, wenn ich sehr viel Glück habe, in 6 Jahren, nicht früher. Wenn ich weniger Glück habe, sind es 10 bis 11 Jahre, vielleicht sogar 12 bis 14. Wenn man Pech hat, fliegt man gar nicht. Aber ich habe das Gefühl, dass es klappen wird.

0: Nimm dein Bein weg. Er trinkt nur, lass ihn.
1: In der Ecke liegt noch was. Da, schau, alles Müll. Du trägst kein Stroh?
2: Ich warte auf den Dünger.
1: Als ich erfuhr, dass meine Mutter gestorben war, sagte ich gleich, dass ich die Kinder nicht weggeben wollte.
2: Unter einem Dach mit Brüdern und Schwestern sind wir besser aufgehoben als in einem Waisenhaus.
3: Jenya nennt sie manchmal Mama. Manchmal rutscht es ihm raus und er nennt sie Mama.
1: Sie wissen, dass ich nicht ihre Mama bin, sondern ihre Schwester. Ein Kindermädchen.
4: Ich bin hier, um zu versuchen, 70 Meter tief zu tauchen. Meine Freunde haben lange versucht, mich zum Tauchen unter dem Eis zu überreden. Ich mochte die Kälte nie. Ich beschloss, es auszuprobieren, nur um zu sehen, wie es sich anfühlt, im kalten Wasser zu tauchen, unter Eis. Ich will einen Meter tiefer tauchen als der Rekordhalter.
5: 3, 2, 1, los!

0: In der Nähe unserer Stellung laufen Kühe herum. Dort, wo die Minen liegen. Eine wurde bereits in die Luft geblasen. Sie ist draufgetreten und die Mine explodierte. Sie hat vor sich hingeschlummert und ist genau draufgetreten. In Ordnung. Ich melde mich, falls etwas passiert. Bis später. Heilige Scheiße! Wer ist da?
1: Willst du die Kühe vertreiben?
0: Verdammt, ich weiß nicht, wie ich sie vertreiben könnte. Wenn die Minen sie nicht aufschrecken. Nein, außerdem ist es gut, wenn sie in Richtung der Ukropen laufen. Sie laufen herum und lösen die Stolperdrähte aus. Klar, um die Tiere ist es schade, aber sie helfen tatsächlich ein wenig. Aber wenn sie hier herumlaufen, ist das nicht besonders gut. Oha, da kriecht ein Banderit herum. Wenn sie sich da draußen bewegen, können wir sie aufdecken. Und wir kriegen sie. Student, hier Siava.
2: Siava, komm.
0: Bruder, ich sehe einen Banderiten auf 5.
2: Student an Jeep, komm. Was macht er dort noch, Jeep? Na mach schon.
0: Dieser dreiste Schakal. Die haben überhaupt kein Schamgefühl. Es ist ihnen völlig egal. Jeden Tag decken wir sie ein, aber sie kriechen immer wieder hervor und tun irgendwas. Scheu sind die nicht. Den decken wir ein. Wir nehmen das Maschinengewehr. Also los, gehen wir an die Arbeit. Ah, sieh mal an, wir haben einen Banderiten auf 5 aufgedeckt.
3: Ich denke, das reicht.
0: Wir haben ihn bearbeitet und er zog sich in den Graben zurück.
2: Verstanden.

0: Sie sind rund 300 Meter von uns entfernt. Unser Beschuss hindert sie daran, sich uns zu nähern. Jetzt greifen sie uns an. Sie eröffnen das Feuer. Wir haben in den Nebel geschossen. Jetzt erwidern sie das Feuer.
1: Von dort können sie uns sehen, aber dank der Entfernung können wir uns hier sicher bewegen. Bis hierher, dann nicht mehr. Dort beginnt die Ansammlung. Dort in der Ferne, zwischen den Häusern, bei den Stromleitungen. Dort sitzt der Feind. Das ist ihre Einheit. Sie beobachten uns. Sie wissen von diesem Pfad, haben ihn wohl gesehen. Sobald sie eine Bewegung registrieren, schießen sie in Richtung dieses Pfades. Mein Name ist Sjava. Nun, mein Rufname ist Sjava. Seit 2014 bin ich beim Bataillon Vostok. Im Grunde genommen ist es eine reguläre Arbeit geworden. Ich begann 2014 in der aktivsten Phase, als die Proteste vor der Stadtverwaltung begannen. So fing alles an.
2: Yankee an Förster.
1: Ich arbeitete in einem Werk in Mariupol. Ich komme aus Mariupol. Wir hatten uns als Gruppe zusammengetan, hielten zusammen und wählten einen Anführer. Wir erfuhren, dass es in Donetsk einen guten Kommandeur gab.

0: auch ideologisch, denn er teilte unsere Ansichten. Er heißt Hodakowski. Wir beschlossen, unter sein Kommando nach Donetsk zu gehen. Am 3. Mai kamen wir an. Wir wurden herzlich begrüßt. Und am 6. Mai wurde die Gründung des Bataillons Wostok verkündet.
1: Wenn sich Energie aufstaut, muss sie raus. Im Jahr 2014, 10 Jahre später, brach sie hervor, wie ein reißender Fluss. Die Menschen brauchten das, denn es hatte sich viel Negativität und Unmut aufgestaut. Langsam, aber stetig. Es musste zu einer Explosion kommen, und das tat es. Wir zogen Leute zusammen, die bereit waren zu handeln und sich mit Waffen auskannten. Ich hatte einen Vorrat an Kurz- und Langwaffen angelegt. Unsere Gruppe war ungefähr 2 Kompanien stark. Wir hatten umgebaute Fahrzeuge. Wir entfernten die Verkleidung aus Lieferwagen, versteckten die Waffen darin und tarnten sie. So haben wir nach und nach unser Potenzial ausgebaut. Bis zum letzten Moment wollten wir uns nicht zu erkennen geben, bis wir wussten, dass wir bereit und stark genug waren. Eine Macht, mit der man rechnen musste. Entschuldigen Sie bitte. Ich zeigte mein Gesicht in der Öffentlichkeit, aber im Geheimen habe ich eine Kampfeinheit aufgestellt.
0: Aha, jetzt hat er Ihnen aber ordentlich eingeschenkt. Gute Arbeit. Die werden nicht einmal mehr ihre Nasen herausstecken, wo der Granatwerfer seine Arbeit getan hat.
2: Siava, Siava, hier, Carter. Veranstaltung beendet.
0: Hier, Siava, verstanden. Gut gemacht. Gute Arbeit. Wir halten Sie auf Trab, damit es Ihnen in unserem Land nicht zu bequem wird. Das war's. Sie bleiben in Deckung, haben Angst hervorzukriechen.

0: Lasst uns ein wenig ausruhen und einen Kaffee trinken. Die Banderiten verstecken sich. Ich liebe Gelee-Bonbons. Für Gelee-Bonbons würde ich einem Stoßtrupp beitreten. Natürlich ist das ein Scherz. Einem Stoßtrupp würde ich auch so beitreten, falls nötig. Gern würde ich für einen Monat von hier weg. Irgendwohin. Weit weg, wo friedliche Leute sind, die lächeln und sich freuen. Einfach mit meiner Familie sein, für einen Monat. Gemeinsam Zeit verbringen und nicht an das hier denken müssen. Das ist alles. Und dann hierher zurückkehren. Obwohl ich zu jenen Leuten gehöre, ich denke, auch wenn man mir einen Monat freigäbe, würde ich nur einen halben Monat ausruhen und dann schnell hierher zurückkehren. Ich kann nicht. Gerade wenn ich mir die Videos anschaue, die diese Schakale hochladen, was sie treiben, wie sie die Menschen schikanieren. Ich kann mir das nicht in Ruhe anschauen und herumsitzen. So wurde ich erzogen, mit Geschichtsbewusstsein. Und ich wurde mit Ehre erzogen. Mein Leben, naja, es ist nicht so, dass ich es nicht schätze. Aber ich würde es für diese Sache opfern. Deswegen bin ich hier. Ja, es gab viele Momente, in denen ich dachte, dass es für mich vorbei sei. Dass ich sterben würde. Aber nein, nun. Ich mache weiter und nichts kann mich aufhalten.
1: Hier Kashtan.
0: Panzer, hier ist Java. Komm.
2: Hier Panzer.
0: Ich bringe einen Besucher mit.
2: Moment noch, ganz ruhig. Warte, bis es etwas ruhiger wird, okay?
0: Hier ist Java, verstanden.
3: Können Sie uns jetzt sehen?
0: Ja, jetzt können Sie uns sehen. Wir gehen gerade die Passage entlang. Dort drüben, links,

0: Was denkst du, können sie das Feuer eröffnen?
1: Was?
0: Können sie das Feuer eröffnen?
1: Ja klar, und das tun sie ständig. Aber in den vergangenen 3 Tagen hatten wir sie fest im Griff, sodass sie heute Angst haben, die Nase herauszustecken. Angenommen, es kommt zu Kampfhandlungen und sie beschießen dich ununterbrochen. Du erwiderst das Feuer und der Beschuss lässt nach. Das ist eine gute Gelegenheit. In solchen Momenten kannst du dich um deine Aufgaben kümmern. Die Stellung befestigen, Munition hereinbringen und so weiter. All diese Kleinigkeiten spielen eine Rolle. Alles spielt eine wichtige Rolle. Sie erwidern das Feuer. Jetzt sind sie aufgewacht. Zuerst beschossen sie die Häuser mit Maschinengewehren. Später ließen sie 60 mm Geschosse auf die Häuser prasseln. Sie haben Späher da draußen. Er muss mich gesehen haben, als ich dort entlang ging. Bei Wetter wie diesem hätten sie mich von ihren Stellungen aus nicht sehen können. Sie sind also näher. Unsere Jungs eröffnen gleich das Feuer.
2: Ziel?
3: 803.
2: 803. Die sind gut.
1: Geschütz geladen.
4: Luti, Feuer frei.
3: Achtung, Feuer. Ein Schlag.
2: Noch eine?
3: Ja.
1: Geschütz geladen.
3: Achtung, Feuer. Das wird ein Treffer. Wo ist sie? Ah, dort.
4: Hey Luti, das Ziel ist getroffen. Feuer einstellen. Feuer einstellen.
1: Das war's. Unsere Arbeit ist getan. Jetzt warten wir ab, ob sie antworten oder nicht. Falls nicht, und selbst wenn, warten wir ab und lassen die Dinge ein wenig beruhigen. Und dann schicken wir ihnen ein weiteres Geschenk. Nun, es ist ruhig. Lass uns ein paar Geschenke für sie einpacken. Ich entferne den Detonator, damit sie weiterfliegen kann. Dorthin, wo ich sie haben will. Damit sie das Ziel erreicht, tüfteln wir ein wenig daran herum. Das ist kein Spielzeug. Meine Mutter würde mir dafür auf die Finger klopfen. Russen finden für alles eine Lösung. Wir sind einfallsreiche Leute.

Und selbst wenn wir entdeckt werden, haben wir den Vorteil der Reichweite. Wir können uns in Deckung zurückziehen.

0: Der bedeutendste Gerichtsprozess der Weltgeschichte. Die Strafverfolgung der Kriegsverbrecher des Dritten Reiches.
1: Die sowjetische Anklage verfügt über umfangreiches Beweismaterial, das dem Gericht vorgelegt wird.
0: Innerhalb von 10 Monaten wurden genügend Beweise gesammelt, sodass heute, 80 Jahre später, niemand mehr daran zweifeln kann, dass Faschismus und Nationalsozialismus das größte Übel sind, das der menschliche Geist hervorbringen konnte. Die Hauptanklagepunkte lauteten Verbrechen gegen den Frieden, Verbrechen gegen die Menschlichkeit und Kriegsverbrechen.
2: Der Begriff Völkermord wurde nicht in das Urteil des Nürnberger Tribunals aufgenommen.
3: Im Rechtsspruch der Nürnberger Prozesse wird jedoch anerkannt, dass es einen Plan gab, die besetzten Gebiete der Sowjetunion von ihrer ursprünglichen Bevölkerung zu säubern, um sie anschließend durch Deutsche zu kolonisieren.
4: Der große Vaterländische Krieg war in der Tat ein Krieg, in dem die physische Vernichtung der Völker der UdSSR auf dem Spiel stand.

0: Ich werde jetzt Geschenke an die Arschlöcher verteilen. Ich habe 3 Karotten. Es ist eine schöne Gegend hier. Wir machen unsere Arbeit und suchen dann Deckung. Wir werden eine halbe Stunde warten, bis sich die Lage beruhigt hat, und dann hauen wir ab.
1: Ab 21, etwa 300 bis 500 nach Osten, ungefähr.
2: Weiter nördlich.
0: Koordinaten verstanden, aber ich habe nicht verstanden, was dort liegt. Wiederholen.
1: Mach dir keine Gedanken. Schieß einfach.
0: Okay, verstanden.
1: Student Anserva, bereit.
0: Verstanden, es geht los.
1: Jeep, wenn sie schießen, gibst du Sperrfeuer.
2: Verstanden.
0: Okay, los geht's.

0: Vierter an Student, komm.
1: Student an Vierter, komm.
0: Student, hier Vierter.
1: Shit. Hier Student, melde Einschläge auf 82.
2: Vielleicht warten sie auf uns und eröffnen das Feuer mit dem Maschinengewehr. Lass uns vorsichtig sein. Wir warten 20 oder 25 Minuten und dann gehen wir. Wenn sie schießen, gehen wir in Deckung. Verdammt, ich habe die Ohrenstöpsel vergessen. Jetzt habe ich Ohrensausen. Sie lassen einfach einen Vogel aufsteigen und verfolgen unsere Spur. Sie könnten Granaten in unsere Richtung feuern. Das Maschinengewehr erledigt dann den Rest.
0: Hier, Office.
2: Alles erledigt. Ich muss abhauen. Könnt ihr den Himmel aufklären, sodass ich sicher rauskomme? Ich habe Ohrensausen, kann am Himmel nichts hören.
0: Ja, ja. Sie sind schon unterwegs. Warte noch 5 Minuten.
2: Verstanden.
3: Drohnen sind das größte Problem in diesem Krieg. Diese Art des Einsatzes ist neu. Wir befinden uns in einem Drohnenabwehrkrieg. Sie setzen etwas gegen uns ein und wir setzen etwas gegen sie ein. Wir lassen uns ständig etwas Neues einfallen. Sie versuchen,

0: uns auszutricksen und wir überlisten sie. Unsere Leute entwickeln neue Lösungen und Innovationen. Außerdem bereiten die neuen Abwurfvorrichtungen für Bomblets unseren Jungs große Probleme. Wir müssen ihnen Deckung geben und tun unser Bestes. Nun, hier herrscht sozusagen eine sehr trügerische Ruhe. Als wir mit diesem Stock, wie wir ihn nennen, hier ankamen, war die Lage sehr turbulent. Sie flogen, wo immer sie wollten. Ständig und dreist. Sie drangen in das Dorf ein und flogen herum, wie sie wollten. Nun, wir erfüllen unsere Aufgabe und haben begonnen, sie zu vertreiben. Seitdem tauchen sie seltener auf. Aktuell versuchen sie eine neue Taktik. Sie wollen uns umgehen, indem sie sich von der Seite nähern.
1: Jetzt ist es still. Okay, verstanden. Office an Siava, kommen.
2: Hier, Siava, ich höre.
1: Office an Siava, du kannst vorrücken.
2: Verstanden, Office. Okay, los geht's.

0: Im Krieg muss man rotieren, Stellungen einnehmen. Man sitzt in Gräben und wartet, dass der Feind auftaucht. Es ist nicht so, dass man eine Pistole zieht oder einen Säbel und Leute mit einem Hieb von der Schulter bis zur Leiste zerteilt. Es ist nichts Schönes, nichts Aufregendes daran. Es ist täglicher Drill, harte Arbeit, Wiederholungen. Tag, Nacht, 24 Stunden. Rotation, nach Rotation. Regelmäßige Verluste. Man ist der Artillerie ausgesetzt. Absolute Verwundbarkeit, denn wenn der Feind die Artillerie effektiv einsetzt, gibt es kein Entrinnen. Man hebt Gräben aus, baut Befestigungen. Aber all das wird einem vielleicht nicht helfen, wenn einen der Feind bei einer Rotation überrascht, wenn die Jungs an die Oberfläche kommen. Die Vögel kreisen, sehen alles, verfolgen alles. Und sie sind ständig alarmbereit.
1: Feuer. Ziele ein wenig höher. Ziele ein wenig höher und mehr nach rechts. Ein bisschen nach rechts. Nach rechts. Weiter schießen. Okay, gut gemacht. Noch eine Salve, dann ist gut. Los. Okay, das reicht.
2: Das ist auf uns gerichtet, oder?
3: Ja. Der auf 6 will noch einen Nachschlag.
2: Ich habe mich wegen meiner Tochter zum Dienst gemeldet. Sie war 3 Jahre alt, als unser Haus beschossen wurde. Das Dach wurde zerstört. Sie lief umher, sah all die Zerstörung und sagte: Papa, wer auch immer das getan hat, jemand muss ihn ordentlich verprügeln. Naja, und jetzt ist Papa hier. Seit 2016 bin ich im Dienst. Meine Frau war natürlich dagegen und hätte sich beinahe von mir scheiden lassen. Meine Kinder denken, dass Papa an einem Kontrollpunkt steht. Damit sie sich nicht zu viele Sorgen machen. Wir greifen niemanden an. Wir holen uns zurück, was uns gehört. Sie sind zu uns gekommen, im Jahr 2014. Mit ihren Flugzeugen und all dem anderen.

0: Schon. Schade. Und los, weg ist er.
1: Wenn du aber nicht gehorchen wirst, der Stimme des Herrn, deines Gottes, dass du hältst und tust all seine Gebote und Rechte, die ich dir heute gebiete, so werden alle Flüche über dich kommen und dich treffen.
2: Das gesamte Land, das in den Händen der Weißen ist, ist gestohlenes Eigentum und muss an die Schwarzen zurückgegeben werden.
3: Wenn sie die Weißen loswerden, werden all ihre Probleme verschwinden. Die weiße Gemeinschaft ist sehr gierig, vor allem in Südafrika. Sie sind sozusagen unantastbar.
4: Weiße Farmer in Südafrika werden jeden Tag angegriffen.
3: Menschen werden zu Tode gefoltert, vor allem ältere Menschen.
5: Sie brachten mein Trommelfell zum Platzen, brachen meine Nase und meinen Wangenknochen.
6: Wie jede andere Rasse sind auch Weiße von der Kriminalität betroffen. Und auch wir sind betroffen.
2: Weiße Menschen leben wie Könige und Königinnen vom Schweiß und Blut der Schwarzen.
4: Was werden Sie zu Abend essen?
7: Heute haben wir nichts. Wir bitten meine Nachbarn um Essen.
3: Der Bürgerkrieg in Südafrika ist unvermeidlich.
1: Und ihr werdet nicht in der Lage sein, dies zu verhindern.

0: Mäuse haben uns regelrecht überrannt. Sie fressen alles. Das Schießpulver, das in den Minen steckt. Sie beißen Säcke auf und verteilen den Inhalt. Sie knabbern an den Kabeln der Fahrzeuge und fressen sogar persönliche Gegenstände wie Tabak oder Nahrungsmittel. Wir müssen uns also auch mit Mäusen herumschlagen. Ein Minenkasten, Tee, Kaffee. In diesem metallenen Schießpulverkasten lagern wir unser Schmalz und andere Dinge, um die Mäuse fernzuhalten. Das Zelt wurde mit Klebeband geflickt, nachdem es von Granatsplittern zerfetzt worden war. Wir befanden uns an einer anderen Position, wurden beschossen und die Splitter zerrissen das Zelt. Wir haben es mit Klebeband geflickt. Im Krieg ist starkes Klebeband Gold wert. Es löst sich nicht ab und saugt sich nicht voll.
1: Strahl, komm. Hallo Jungs, wie sieht's aus? Wollen wir noch weiter feuern? Oder haben sie sich vor euch versteckt?
2: Ziel?
1: Ziel auf 824, minus 4.
2: Auf 820?
1: Ja.
2: Granate her. Wie machen wir es? Diese abfeuern und dann abhauen?
0: Ja.
3: Geschütz geladen.
2: Eine Sekunde, ich mach das.
3: Fertig.
2: Ja.
1: Achtung. Feuer.
2: Abdecken.
3: Eins, zwei, drei.

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1: Wir verteilen ein paar Sandsäcke, während die Jungs eine Zigarettenpause einlegen. Wir bauen eine Stellung, mit der wir den Banderiten das Leben zur Hölle machen werden.

0: Wichtig ist, dass sie jetzt nicht mehr auf unsere Leute schießen. Ich meine, entweder sie verstecken sich oder sie lecken ihre Wunden. Das Ergebnis ist jedenfalls in Ordnung. Sie schießen nicht mehr auf unsere Leute. Das ist ein Erfolg. Sind das unsere?
1: Unsere, ja.
2: Und das sind nicht unsere.
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Harte, monotone Arbeit. Viele kommen hierher und erwarten, in eine Stellung gebracht zu werden, wo sie ein Maschinengewehr bekommen und die Feinde einfach niedermähen können. Wie auf einem Schießstand oder wie John Rambo. Aber wenn sie mit sowas konfrontiert sind, sind sie nicht einmal in der Lage, die einfachsten Aufgaben zu erfüllen. Wenn jemand an so etwas scheitert, was ist dann im Kampf von ihm zu erwarten? Ich weiß es nicht.

0: Mein Rufname ist Weiß. Ich komme aus Ijewsk, der Heimstätte des Kalaschnikow-Gewehrs. Als der Oberbefehlshaber, unser hochverehrter Wladimir Putin, die Mobilmachung verkündete, dachte ich, nun ja. Ehrlich gesagt, wollte ich nach Georgien flüchten, wie die meisten jungen Kerle. Ich stieg aber in den verdammten falschen Zug ein und jetzt bin ich hier. Aber ich bereue es nicht. Wir werden siegen und dann gehe ich heim. Ich bin durch den Fanclub RCD Espanyol hierher gekommen. Fußballfans des Landes. Junge, das ist die Crème de la Crème des Landes. Harte, gesunde Männer, allesamt. Ich bin kein Fußballfan, aber so hatte ich es mir vorgestellt. Männer, die in ihrer Freizeit gerne mal eine Schlägerei austragen. Von diesen Kerlen kann man nur das Beste erwarten. Hier können sie ihrem Potenzial freien Lauf lassen. Und ich werde sie dabei so gut wie möglich unterstützen.
1: Sie selbst nennen sich nicht Fußballfans. Sie sagen, Fans, das sind die Typen, die mit Schals herumlaufen. Wir sind Ultras. Auf der einen Seite sind sie sehr intelligent, auf der anderen Seite sind sie aber so albern, dass sie sich in Friedenszeiten gegenseitig verprügeln, um überschüssige Energie loszuwerden. Aber hier? Nur zu, Jungs, macht euer Ding. Allerdings, Krieg hat keine Romantik. Das finden sie schade.
2: Ich habe Schlimmeres erwartet. Aber so schlimm ist es nicht. Man kann hier leben. Ich würde sogar sagen, dass es interessant ist. Überall herrscht Krieg. Nun, das war zuvor schon offensichtlich, aber hier fühlt es sich anders an. Und es ist sehr ernst.
3: Wir gerieten unter Beschuss. Hier Mörser, dort Maschinengewehrfeuer. So ist das.
2: Wir sind alle Fans unterschiedlicher Fußballclubs. Jeder trägt andere Farben, aber die wichtigsten drei Farben verbinden uns alle. Weiß, Blau und Rot. Das sind die Farben unseres Landes. Gedenkbuch der Ukraine, Oblast Donetsk. Seht her. Für uns. So wie in diesem Buch führe ich das Werk meiner Großväter fort. Ich verteidige meine Familie, meine Geschichte und unsere Werte. Viele haben das bereits vergessen und sich verkauft. Wie die Ukraine, diese korrupten Schakale. Sie haben kein Gewissen, keine Ehre, keine Geschichte, nichts. Sie haben nicht einmal eine Seele.

0: Das sind gewiss keine gewöhnlichen Leute, die jeden Tag den Kopf ins Feuer stecken. Tag ein, Tag aus. So lange ausharren, wie es verlangt wird. Und dann wieder zurückkehren. Mehr noch. Jedes Ein- und Aussteigen ist eine kleine Militäroperation für sich. Jeder Einsatz, der Zeitpunkt, das Vorgehen, alles wird sorgfältig geplant, um immer an der Todesposition anzukommen, ohne zu sterben. Man kriecht lebendig an den Ort, wo man stirbt.
1: Also folgendes. Falls wir eine Drohne hören, rennen wir zu einem Haus. Ich glaube zwar nicht, dass das Wetter es zulässt, aber man weiß ja nie. Der Gegner ist unberechenbar. Eine Drohne könnte heranfliegen oder irgendetwas anderes. Aber wie wir sehen, haben wir Nebel vor uns. Das ist gut. Das Wetter ist heute auf unserer Seite. Hoffentlich schaffen wir die Aufgabe. Der Draht wird ersetzt und wir kommen gesund und munter wieder zurück. Mein Name ist Wladimir Wladimirowitsch, Rufname Tur. Ich bin 27 Jahre alt, komme aus der Heldenstadt Donetsk und bin ein Soldat des Bataillons Vostok. Die Ereignisse von 2014 haben mich komplett verändert. Mit 19 bin ich schneller gealtert. Meine Haare sind ergraut. Das ist sehr schade, aber das Leben geht weiter. An einer der Stellungen habe ich eine Mine samt Stolperdraht platziert. Vor kurzem hat der Feind diese Position beschossen und den Draht getroffen. Wir müssen den Draht austauschen.

Selbstgemachtes Leid. So ist besser. In dieser Situation wäre Löten natürlich besser. Oder eine Krimpzange. Fertig. Okay. Hier, die Mine ist platziert. Noch kurz justieren und die Mine ist scharf. Das war's. Unsere Arbeit hier ist getan. Geht aber vorsichtig, damit die Drähte nicht auslösen. Ab Ende 2015 bis 2022 hatten wir es satt, uns wie auf einem Schießstand zu fühlen. Wir als Zielscheibe, der Feind als Schütze. Wir spielen aber mit dem Feind. Wer wird wen austricksen und überlisten? Spielzeug? Ja, aber wir sind kein gewöhnliches Spielzeug. Wir versuchen, das Geschehen in dem großen Spiel zu beeinflussen. Angeblich haben die Kommandeure an der Spitze das Sagen, aber wir versuchen, hier auf dieser Ebene zu gewinnen. Es ist nur schade, dass wir dies auf der nächsthöheren Ebene nicht auch umsetzen können. Aber so ist das Leben. Man dringt in alles ein, was einen umgibt. Man fängt an, Dinge zu schätzen, die man zuvor nie zu schätzen wusste. Man beginnt, jede Minute seines Lebens zu schätzen. Man schätzt jeden Atemzug und fühlt sich lebendig. Aber manchmal denkt man, zur Hölle mit all dem. Oh ja.

0: Guten Tag, Gentlemen. Es tut mir leid, aber...
1: Was meinst du?
0: Die Sache am Morgen?
1: Ach, das war nichts. Was brauchst du?
0: Ich will das Maschinengewehr reinigen.
1: Oh.
0: Mäuse haben das Fernrohr zerbissen. Schaut euch dieses Desaster an. Mäuse. Mäuse haben das Zielfernrohr angenagt. Welch eine Katastrophe. Ich traue mich nicht, es auseinanderzunehmen. Es wurde schon lange nicht mehr gereinigt. Und bei diesem Wetter. Vielleicht tunke ich es in Öl und lasse es eine Weile darin liegen. Das entfernt den Dreck. Die Mäuse haben das AGS komplett verschmutzt. Da ist Kot drin. Selbst die Ukropen terrorisieren uns nicht so sehr wie die Mäuse. Das Ding ist komplett zerstört. Typisch Banderiten. Hier ist eine vernünftige Reinigung nicht möglich. Wir müssen es zum Sammelplatz bringen und komplett überholen. Ufa an Akula 3.
2: Hier Akula 3, kommen.
0: Auf Kanal 6 wechseln.
2: Verstanden.
3: 5, 6.
0: Ufa an Akula 3.
2: Hier Akula 3, kommen.
0: Kann ich das Chassis zur Reinigung mitnehmen?
2: Genehmigt, genehmigt.
0: Verstanden.

Das hier ist der Alltag. Es ist kein richtiger Haushalt. Auf Wiedersehen, meine Herren. Alles Gute. Manchmal muss man Baumstämme oder Säcke schleppen oder Löcher ausheben. Oder, so wie jetzt, ein Stück Eisen mehrere Kilometer herumtragen und dann wieder zurückbringen. Wir haben jede Menge Spaß hier. Zeit für eine Zigarettenpause. Es fühlt sich an wie ein normaler Langlauf. Ich kenne mehrere Männer, die sagen, das ist nicht mein Krieg. Einheimische aus Donetsk sagen, das ist nicht mein Krieg. Aber wessen Krieg ist es dann? Natürlich hat jeder Angst. Nur Narren kennen keine Angst. Aber man muss der Angst zum Trotz handeln. Der Gewinner ist nicht der, der keine Angst hat, sondern der, der seine Angst überwindet. Unsere Freunde dort sind wieder aktiv. Sie beschießen ein Gebiet 3 Kilometer von hier entfernt. Manche bekommen allein von diesem Lärm schon graue Haare.

Ich bin Gabriel Doroshin, geboren in Frankreich, aber ein russischer Freiwilliger. Jeder Russe sorgt sich um Russlands Schicksal. Und als mir klar wurde, dass der Westen angefangen hat, Russland zu bedrohen, habe ich mich entschieden, hierher zu kommen, weil es keine andere Wahl gab. Diese Frage war für mich schnell geklärt. Ich habe nicht darüber nachgedacht, was Krieg bedeutet und was mich erwarten würde. Man geht einfach, weil man gehen muss, komme was wolle. Das ist einfach Schicksal. Ich habe Paris gegen Malaya Shishovka eingetauscht. Wir haben dort auch einen Turm, also ist es nicht so schlimm. Er erinnert an den Eiffelturm, aber er ist noch cooler, weil über dem Eiffelturm keine russische Flagge weht, noch nicht.

0: Moskwa meldet Beschuss auf das Dorf aus nördlicher Richtung. Einen hat es bereits erwischt.
1: Hier Akula 2. Verstanden. Ende.
2: Wir versuchen herauszufinden, von wo aus sie schießen. Vielleicht hat aber ein Betrunkener dort versehentlich abgedrückt. Sieht nach einer einmaligen Aktion aus, um uns auf Trab zu halten. Oder sie schießen sich ein, um uns später anzugreifen.
3: Wieder ein Treffer auf das Dorf.
0: Krasnodar, hier Akula 3.
2: Westlich von Solotaya Niva. Von dort kommt der Beschuss.
0: Akula 3, verstanden. Akula 2, bestätigen.
1: Akula 2, ja, verstanden.
2: Sehr gut. Naja, wir haben getan, was wir konnten. Solotaya Niva.
3: Aha.
2: Westlich davon hat der Feind ein Geschütz aufgestellt.
3: Der Beschuss kam von dort drüben, von rechts, richtig?
2: Ja, ja. Dort drüben haben sie einen dreisten Geschützstand. Eine 120 mm direkt vor unserer Nase, sozusagen. Aber ich bin mir nicht sicher. Unsere Leute haben denen ordentlich zugesetzt. Vielleicht sind sie schon weg.
3: Vielleicht haben sie sich schon zurückgezogen.
2: Ja, vielleicht. Aber vor 2 Wochen haben sie von dort aus noch gefeuert. Und ziemlich heftig. Granate.
4: Werden wir diese Stellung Calcium denn irgendwann bald auch zerpflücken?
5: Schrei verdammt nochmal nicht in das Funkgerät. Jeder weiß das. Empfängst du mich?
2: Man kann den Kerl verstehen. Wenn die 155er über einem niedergehen, wird es ziemlich... Krieg ist Krieg, aber jetzt ist Kaffeepause. Ihre Artillerie ist sehr präzise. Wir haben noch immer sowjetische Waffen, Geschütze aus den 40er und 60er Jahren. Aber sie haben neuere Waffen aus dem Westen. Jeden Tag 200er und 300er, bis zu 10 Leute. Das ist sehr viel. In diesen Momenten denke ich nicht an den Tod, sondern mache nur meine Arbeit. Ich habe Angst, aber diese Angst ist immer nur von kurzer Dauer. Wenn etwas passiert und ich bei Bewusstsein bin, schaue ich an mir herunter und sage, ich habe keine Löcher in mir. Das bedeutet, dass ich Glück hatte. Lebe ich? Ich lebe. Wunderbar. Weiter geht's. Hier war es, denke ich. Schau, ein Medipack. Erste-Hilfe-Ausrüstung. Ja, hier war es. Es war eine Tragödie. Wir haben mehrere Leute verloren. Ein sehr trauriger Vorfall. Aus Dummheit, würde ich sogar sagen. Aber was passiert ist, ist passiert. Sie waren alle meine Freunde. Eine schreckliche Situation.

Liebe Zuschauer, ich begrüße Sie zu einer weiteren Folge Realpolitik mit Alexander von Bismarck. Heute sprechen wir natürlich über die Ukraine, über die Situation dort und über die nicht mehr durchzublickende Innenpolitik in Deutschland. Zunächst einmal kommen wir zur Berliner Zeitung. Bundesregierung in Erklärungsnot. Wohnungsbau für die Ukraine, Wohnungsnot daheim. Ja, Selenskyj war bei Merz in Berlin. Wir haben ein Strategiepapier unterschrieben, eine strategische Partnerschaft, was auch immer das bedeuten mag. Natürlich, die Anrainerstaaten arbeiten immer zusammen, auch wirtschaftlich und so weiter. Hier geht es aber um eine militärische Zusammenarbeit und mehr, dass hier gemeinsam Drohnen, gemeinsam Kriegsgeräte entwickelt werden. Und dafür ist im Grunde genommen diese strategische Partnerschaft gedacht. Nun kam zusätzlich, sagte, ja, wir werden auch euren sozialen Wohnungsbau unterstützen. Mit immerhin, ich glaube, das sind, mal sehen, 233 Millionen. Ich habe mir die Zahl extra aufgeschrieben, damit man hier nicht irgendwelche falschen Zahlen bringt. Also die Bundesregierung hat schon wieder 233 Millionen Euro frei und gibt sie der Ukraine für den sozialen Wohnungsbau. Wir in Deutschland haben gar keinen sozialen Wohnungsbau mehr. Der ist komplett zusammengebrochen. Wir wollten immer mindestens 400.000 Wohnungen im Jahr. Wir kriegen, glaube ich, noch nicht mal 100.000 richtig hin. Der Staat hat so viele falsche Ansätze in diesem Bereich, gerade für die Wohnungswirtschaft gemacht, mit so viel Bürokratie, mit dem Bundesbaugesetz, mit all diesen langen Zeiten der Genehmigung, des Hinauszögerns der Genehmigung, dass auch keiner mehr Lust hat, Geld in die Hand zu nehmen, zu investieren, weil er gar nicht weiß, wenn er dann mal eine Genehmigung bekommt, ob dann das Geld überhaupt noch ausreicht, weil die Preise steigen und keiner weiß, wie das richtig läuft. Und gerade der soziale Wohnungsbau ist in den Innenstädten so besonders wichtig. Wir brauchen doch die Menschen, die sich diese Mieten in den Großstädten gar nicht mehr so leisten können, brauchen wir auch in den Innenstädten. Weil sie haben ja auch einen Job zu machen, den sie bei anderen machen können. Deshalb kann man diese Leute ja nicht an den Rand der Städte bringen, sondern man braucht sie auch mitten in der Stadt. Aber der Staat hat bisher, und das sind die Altparteien, Das ist keine andere Partei bisher gewesen. Das sind die Altparteien, die den sozialen Wohnungsbau in Deutschland komplett vergessen haben. Aber man wird diesen sozialen Wohnungsbau dafür in der Ukraine aufbauen. Das finde ich ja ganz toll. Ist toll, wenn man genug Geld hat, kann man helfen. Aber wenn das Geld bei uns fehlt, dann müssen wir dieses Geld nicht nach außen geben und der Meinung sein, wir sind die Besten und wir müssen dem Ausland Geld in den Rachen schmeißen. Und wir wissen doch nicht mal, weil es gar nicht kontrolliert wird, ob es auch wirklich dort ankommt bei dem jeweiligen Empfänger. Deshalb bin ich der Meinung, das Geld gehört in Deutschland investiert, von der Regierung aus und nicht in fremde Städte, in fremde Länder und Städte. Denn wir haben es bitter nötig für unsere Menschen. Wir kommen dann zum Tagesspiegel. EU

fließt neue Russland-Sanktionen, Kredit für Ukraine. Ja, und die 90 Milliarden Kredit an die Ukraine sind jetzt freigegeben worden. Ja, einige Medien sagen ja, nach der Wahl in Ungarn, nachdem der Orban abgewählt worden ist. Nein, weil das Öl durch die Ukraine wieder freigegeben worden ist, was von Russland in die Ukraine, nach Ungarn fließt. Da hat dann Orban gesagt, okay, unter diesen Gesichtspunkten, das hat er immer betont seit Dezember letzten Jahres, wenn das Öl für Ungarn wieder fließt, werden wir auch den Milliardenkredit zustimmen. Solange Selenskyj das blockiert, werden wir dem nicht zustimmen. Und man braucht ein Einstimmigkeitsprinzip. 27 Länder müssen diesem Kredit zustimmen, dass er für die Ukraine gegeben wird. Und wir alle wissen, das ist kein Kredit. Das ist ein Zuschuss für die Ukraine, die den nie zurückzahlen wird. Das geht doch gar nicht. Wir pumpen so viel Geld in die Ukraine rein, wie es ganz Europa gar nicht irgendwo mehr begreift. Ich glaube, ganz Europa packt das Geld und natürlich Deutschland in erster Linie. Und wir haften gemeinsam. Einige Länder nicht. Ungarn nicht, Slowakei nicht, Tschechien nicht. Ich weiß nicht, ob noch ein Land in irgendeiner Form dazugekommen ist, das gesagt hat, wir auch nicht. Rumänien, ja, die haben so diskutiert darüber. Das heißt, es bleibt natürlich an den Nettozahlern über. Das heißt, diejenigen, die in den großen Topf der Bürokratie in Europa was einzahlen, in die EU, und nur einen Teil wieder rausbekommen, nennt man ja Nettozahler. Und das sind wir, da sind wir die Größten. Wir zahlen 25, wahrscheinlich bald 30% für den EU-Haushalt und für diese ganzen Sachen, die von der EU uns auferlegt werden. Und wir machen da auch noch mit. Unglaublich. Jetzt kommt ja nicht nur dieser 90 Milliarden Kredit, der freigegeben worden ist. Und alle freuen sich schon. Also von der Leyen, die freut sich, dass sie das Geld ausgeben kann. Und dann fährt sie wahrscheinlich persönlich noch hin und übergibt noch den Scheck. Und man weiß dann gar nicht, ob dieses Geld, diese 90 Milliarden, weil wir haben das ja nun schon oft gehört, dass die Korruption dort, natürlich in solchen Ländern, ist das klar. Und wenn so viel für Militär ausgegeben wird, natürlich kriegt der eine mal eine Provision, der andere auch mal eine Provision. Dann geht noch mal viel daneben. Ob die Hälfte überhaupt da ankommt, wo sie ankommen soll, möchte ich bezweifeln. Denn hier bei so viel Geld merkt man nicht mehr. Und wir kommen nachher zu einer Sache, da fragt man sich, wie kann das angehen, dass keiner mehr richtig Bescheid weiß, wo das Geld hingeht. Wir lassen uns das nicht nachweisen. Sonst ist das ja immer so, wenn man irgendwohin fördert, dass man einen Nachweis braucht, das muss belegt werden und was da gewesen ist. All das passiert ja gar nicht. Wir wissen leider nicht, ob das Geld wirklich dort ankommt. Und deshalb ist das eine große Frage, was da nun in Zukunft auch auf uns zukommt. Und jetzt kommt noch eins dazu, dass natürlich in diesem Atemzuge Ukraine-Russland das 20. Sanktionspaket. Man kann eigentlich doch schon drüber lachen, wenn es nicht so traurig wäre. Wir sind bei dem 20. Sanktionspaket. Nicht das 5. oder 3. oder 2. Das 2.0. Unglaublich. Alle anderen haben wahrscheinlich nicht gereicht. Was sitzen da eigentlich für Menschen, die darüber nachdenken? Und schon, wahrscheinlich brauchen sie 30, 40, 50 Pakete gegen Russland. Und wir merken, dass Russland immer stärker wird, nicht schwächer. Alle Medien in Deutschland, die Mainstream-Medien, sagen ja, Russland geht langsam in die Knie. Ich bin 14 Tage da gewesen, ich habe es gesehen. Nein, die Wirtschaft blüht dort im Gegensatz zu unserer Wirtschaft.
Diese Sanktionen, wer hat sich das eigentlich ausgedacht, dass diese Sanktionen gegen die eigene Bevölkerung in der EU und vor allem gegen die deutsche Bevölkerung läuft? Ganz massiv. Es wird ja ausgedehnt. Sie wollen dann schon bei Schiffen an Griechenland ein bisschen gestoppt und hat gesagt, nee, nee, die Reparaturen, die wollen wir alle noch überall bezahlen, weil sonst gehen unsere Firmen pleite. Man merkt hier, dass auf einmal die Interessen einiger Länder in der EU doch anders werden, weil sie merken, sie werden selber betroffen. Nur unsere Regierung merkt es nicht. Sie beschließt immer mehr, was gegen uns läuft und nicht gegen die Russen. Merkt ihr eigentlich gar nicht? Redet mal lieber mit ihnen und holt sie an einen Tisch und sprecht mit ihnen über die Situation für die Zukunft. Es nützen diese Sanktionen überhaupt nichts und gegen eine Atommacht doch erst recht nicht. Also man zwingt nicht jemanden in dieser Form so an einen Tisch, denn wenn jemand in die Knie geht und wenn jemand ein Desaster an der Front hat, dann sind es leider die ukrainischen Soldaten. Und ich möchte einen Satz von von der Leyen zitieren, den ich unmöglich finde, aber den sollte jeder auf der Zunge sich mal zergehen lassen. Wir unterstützen die tapfere ukrainische Nation. Was ist denn daran tapfer an der Nation, dass sie ihre jungen Menschen in den Krieg schicken? Wie Kanonenfutter, das kann doch nicht wahr sein, dass das von einer Kommissionspräsidentin und dann noch aus Deutschland sagen, dass sie stolz darauf ist und wir unterstützen diese tapferen Soldaten, diese tapfere Nation. Nein. Wenn man der Ukraine helfen möchte, wenn man den Menschen helfen möchte, dann sollte man Zeit investieren in die Diplomatie, dann sollte man Zeit investieren in Gesprächen, in Vorbereitung, dann sollte man nach Russland fahren, dann sollte man die Russen einladen, wo auch immer, in Ungarn, in Istanbul, in Wien, wo auch immer. Setzt euch zusammen und helft dann den Menschen in der Ukraine, nichts dafür können. Hier wird immer mehr, von Seiten UK besonders, Dampf gemacht, dass da letztendlich die Ukraine gegen Russland kämpfen soll. Wir wissen ja, wie es am Anfang war. Russland soll auf die Knie gebracht werden, in die Knie gezwungen werden. Und genau das Gegenteil passiert. Also irgendwie sind die Gehirnwendungen, Windungen bei den Menschen, die Verantwortung tragen in der EU, irgendwo durcheinander gekommen. Weil sie machen genau das Gegenteil von dem, was sie eigentlich erreichen wollen. Und sie erreichen nichts, sondern wir haben darunter zu leiden. Wir kommen dann zur NTV. Falls Putin an der Ostflanke droht, Oberst, 800.000 Streitkräfte würden durch Deutschland verlegt. Die Bundeswehr spielt irgendwie hier Krieg. Es wird alles Mögliche durchgespielt. Mag sein, für eine Verteidigung ist das in Ordnung. Aber hier wird durchgespielt, dass 800.000 Soldaten durch Deutschland. Wir sind die Drehscheibe der NATO. Wir sind die Drehscheibe, wo alles durchgeht. Ich frage mich, hat jemand eigentlich von der Bundeswehr unsere Brücken mal getestet? Hat unsere Bundeswehr mal die Schienen der Bahn getestet? Wenn sie all diese Sachen so in den Vordergrund stellen und wir sind das Aufmarschgebiet für den Osten und durch uns müssen alle durch, sie müssen versorgt werden, sie müssen schlafen, sie müssen Parkplätze haben und. Was wird hier für ein massiver, gedanklicher Aufwand betrieben, wie alles läuft? In Katastrophen
gar keine Frage, das muss man durchspielen und, und. Hier werden aber alle Sachen vorbereitet, die auf einen Krieg hinzielen. Ich frage mich, wer will diesen Krieg einläuten? Ich habe keine Anzeichen von Russland gesehen, aber das wird immer natürlich uns erzählt, damit wir dieses viele Geld reinstecken können ins Militär. Unglaublich. Es gibt keine Anzeichen. Und es weiß auch gar keiner, was die Russen hier sollen. Was wollen sie denn von uns haben? Rohstoffe haben wir nicht. Bildung ist auch nicht mehr besser geworden. Auch viel schlechter. Es gibt so viele Sachen, wo man sagt, es ist einfach ein falsches Argument. Und wir haben von Russland gehört, sie haben uns einen Nichtangriffspakt angeboten, auch der NATO angeboten, aber man will es einfach ignorieren. Das ist das Gleiche, was damals 2021 die Russen, der NATO und dem Präsidenten der USA, es war damals noch Biden, gesagt haben, lasst uns gemeinsam über die Ukraine reden. Und was haben die gemacht? Weggewischt. Wir reden nicht mit dir. Weil Russland wollte über die Sicherheitsarchitektur sprechen und wollte auf keinen Fall, das war für sie eine wirklich rote Linie, dass die Ukraine in die NATO kommt. Und weil dies immer mehr in den Vordergrund und immer mehr in den ganzen Gesprächen ja passiert ist, hat Russland dort ein Brandbrief geschickt an die NATO und in die USA. Und man hat es einfach weggetan. Man sieht, wenn der Westen mit seiner regelbasierten Ordnung, keiner weiß, was das eigentlich bedeutet, der Westen hier in dieser Massivität sagt, nein, wir reden nicht mit dir und wir sprechen nicht darüber. Ja, dann wissen wir, wer auf Konfrontationskurs ist. Wir machen die Konfrontation. Wir gehen immer weiter mit der NATO, sind wir rangegangen an Russland. Es war nicht Russland, die uns entgegengekommen sind. Es war die NATO. Und ich glaube, die NATO gehört abgeschafft. Wir brauchen sie gar nicht. Wir brauchen ein eigenes Verteidigungsbündnis für uns. Wir brauchen diese NATO, die immer aggressiver wird. Die brauchen wir nicht. Es macht sowieso jedes Land für sich was allein. Also, hört auf mit diesem, wir brauchen solche Verteidigungsbündnisse für jeweils das eigene Land und nicht, wir haben kein Warschauer Pakt auf der anderen Seite mehr, das habe ich schon öfter gesagt. Hört endlich mit dieser ganzen Sache auf und investiert Zeit und nicht in Aufmarschgebiete in Deutschland, nimmt die Zeit und sagt, wie können wir gute Gespräche, diplomatische Gespräche vorbereiten mit den Russen, damit wir den ukrainischen Menschen helfen können. Wir kommen dann zum Tagesspiegel. Offenbar auch Ministerien betroffen. Bundesregierung sieht Russland hinter Attacke auf Signalkonten. Ja, die Bildungsministerin Prien und noch irgendwelche Minister, die keiner kennt. Wir kennen doch nur Merz, Klinkbeil und Katharina Reiche. Die anderen wissen wir doch gar nicht, wer das alles ist. Ja, weiß doch gar keiner, wer ist der Gesundheitsminister oder Gesundheitsministerin. Die Mehrheit weiß das nicht, weil die stehen ja nicht im Vordergrund. Es stehen die im Vordergrund, die im Augenblick alle ablösen. Ja, Katharina Reiche eigentlich nicht, aber die auf den Abstellgleis für die SPD natürlich, gar keine Frage. Und dass hier natürlich, wenn irgendetwas in Deutschland schief geht, Cyberattacken und so, natürlich, das war Russland, wer denn sonst? Dass es damals bei Angela Merkel die USA war, als sie abgehört worden ist, ja, das wird nicht mehr erwähnt. Ne? Es gibt auch noch andere Länder auf der Welt, die Interesse haben, wie wir denken, was bei uns passiert, was los ist, wie man Lösungen schafft. Und ich glaube, es ist zu einfach, immer gleich zu sagen, das waren die Russen. Es mag sein, dass es auch die Russen sind,
die natürlich ein Interesse haben, wie bei uns gedacht wird, wie es weitergeht bei uns. Natürlich will doch jeder Geheimdienst wissen, was in dem anderen Land vorbereitet wird gegen ein. Das ist ja nicht immer so, dass das, weil man jemand zerstören will, sondern man will auch manchmal sehen, wird etwas vorbereitet, was gegen das eigene Land gerichtet ist. Deshalb haben wir auch einen Geheimdienst, ja. Also es hat ja jedes Land in dieser Form, der eine ein bisschen besser, der andere ein bisschen schlechter. Aber dass man immer solche Negativnachrichten braucht, gerade in den Mainstream-Medien, die brauchen das. Das war Russland und alles das. Aber das wissen wir, das läuft schon im Westen, vor allen Dingen seit 20, 30, 40, 50 Jahren. Immer, wenn irgendetwas Schlechtes in Deutschland gelaufen ist, waren sowieso die Russen. Man schiebt denen alles in die Schuhe, weil es am einfachsten ist, ja. Und dadurch man natürlich auch Hass gegen die Menschen aufbauen will, nicht nur gegen die Regierung. Und das ist fatal. Es ist unglaublich, weil die Menschen sind sowas von freundlich, sind sowas von entgegenkommen, sind sowas von herzlich in Russland. Man muss nur einfach mal rüberfahren und so das mal sehen. Wir kommen dann zur NTV. Klingt bei Welt Verantwortung ab. Krankenversicherung für Bürgergeldempfänger ist eine Staatsaufgabe. Der Staat zahlt ein Drittel der Krankheitskosten für Bürgergeldempfänger. Das heißt, die Versicherten, das sind nicht alle Steuerzahler, sondern die Versicherten, die Sozialversicherung zahlen, die zahlen für Bürgergeldempfänger mit 2/3 der Kosten. Und das ist natürlich, wenn der Staat Bürgergeld gibt, in Zukunft heißt das Grundsicherung, wenn der Staat dieses Bürgergeld gibt und die Krankheitskosten für die kostenlos sind, dann sollen doch nicht die anderen Versicherten das auch noch zu 2/3 bezahlen. Dann sollte der Staat aus den Steuergeldern. Und das ist nicht linke Tasche, rechte Tasche. Die Steuergelder werden von viel mehr Menschen, von der Gesamtsolidargemeinschaft gezahlt. Und hier muss man mal auch darüber nachdenken, ist das alles so notwendig und muss das alles sein? Müssen die mit der Taxi dahin gefahren werden, die bei uns auch Bürgergeld kriegen? Müssen die als erstes den Termin kriegen? Und, da gibt es so viele Sachen, da muss endlich mal aufgeräumt werden. Und dass der Finanzminister sich dagegen sträubt, und dass er das den Sozialversicherungspflichtigen in die Schuhe schieben will, ist meines Erachtens völlig daneben. Ich hoffe, dass die Junge Union mit dem Bundesvorsitzenden Johannes Winkel sich da durchsetzen wird in dieser Frage im Bundestag, weil sie gesagt haben, das gehört dorthin in eine staatliche Aufgabe und nicht in die Krankenkasse, die dann diese Löcher hat. Wir zahlen 12 Milliarden Euro in die Krankenkasse, für die Bürgergeld zahlt die Krankenkasse 12 Milliarden. Wenn dieses Geld dann wegfällt, dann hat sie gar nicht mehr diese Riesenlöcher, die uns da vorgerechnet werden. Also, ich glaube, die Solidargemeinschaft kann das Ganze ganz anders schultern und machen, als es hier in der Vorstellung der SPD drin ist. So, wir kommen dann zur Welt. Niedersachsens Regierungschef Schwarz-Rot ist die letzte anständig demokratische Regierung. Das muss man sich mal vorstellen. Der SPD-Regierungschef in Niedersachsen sagt, das ist die einzig anständige Regierung Schwarz-Rot. Sag mal, wie arrogant, wie selbstherrlich, ja? Kann man eigentlich moralisierend sein? Wie kann so ein Ministerpräsident aus Niedersachsen das uns erzählen? Ich glaube, da braucht man überhaupt eigentlich gar nichts mehr zu sagen. Es ist schon unglaublich, ja? Ich würde das als antidemokratisch bezeichnen. Das ist doch eine Verhöhnung der anderen Parteien, alle, die davon betroffen sind, auch die FDP, auch die Grünen und. Man kann über diese Parteien denken, wie man will, aber sie so als anständige, demokratische, ja,
Unglaublich. Nee, ich will da gar nichts mehr zu sagen. Da kriege ich einen dicken Hals, ja, wenn sowas von einem SPD-Ministerpräsidenten aus dem Land Sachsen, Niedersachsen kommt. Wir kommen dann zu News. So verschleiert die Regierung, welche NGOs 2026 Steuergeld bekommen. Klingbeil und sein Staatssekretär mauern. Es wurde von der AfD angefragt, wo gehen die Steuergelder eigentlich hin bei den NGOs? Wir möchten gerne wissen, wer kriegt sie. Ich will jetzt mal die Antwort zitieren, die dann die Regierung gegeben hat, der Staatssekretär, der selber auch an seine befreundete Organisation, Lars Klingbeil an seine Frau, die bekommt auch was, weil sie auch ein NGO führt. Ich will mal die Antwort der Bundesregierung auf diese Frage, wo geht das Geld bei den NGOs hin? Nach Ansicht der Bundesregierung können diese Fragen nicht beantwortet werden, da der Arbeitsaufwand zur Recherche der erfragten Informationen unzumutbar ist und hierdurch in den mit der Recherche befassten Arbeitseinheiten die funktionsadäquate Erledigung der Fachaufgaben gefährdet wäre. Leute, wo sind wir eigentlich angekommen? Dass die Regierung sagt, der Arbeitsaufwand ist zu groß, ich kriege keine Auskunft mehr. Steinhöfel formuliert das, finde ich, sensationell. Wer Steuergeld verteilt und nicht weiß an wen oder es nicht sagen will, hat in einer rechtsstaatlichen Demokratie sein Mandat verfehlt. Ja, er spricht von Verdunkelungsgefahr. Und ich glaube, er hat recht. Es ist unglaublich, dass eine Regierung uns hier in dieser Frage keine Auskunft gibt, zeigt, dass etwas nicht stimmt. Und das mit dem Arbeitsaufwand zu erklären. Wozu brauchen Sie noch ein Parlament? Ist doch der Arbeitsaufwand für die Regierung viel zu hoch? Sag mal, was passiert hier mit der Regierung? Diese Fragen wurden selber von der CDU als Oppositionspartei damals gestellt. Und jetzt macht die CDU auch hier mit und lässt das einfach so beantworten. Nein, das darf bei uns in der parlamentarischen Demokratie, wo das Parlament ein Recht hat, Fragen zu stellen an die Regierung und auch Antworten zu kriegen, das darf nicht passieren. Ich hoffe, die jungen Leute gehen auf die Barrikaden im Parlament und sagen, hier ist Schluss, hier wollen wir auch wissen, wo geht das hin? Weil es sind alles diese NGOs, links gedrifteten, die gegen Oma, gegen rechts und gegen alle diesen auftreten und marschieren. Unvorstellbar. Aufklären ist hier. Aufklären. Das ist die Devise, die wir brauchen, damit wir wählen können und nachher sagen können, diese Leute wollen wir nicht mehr. Das war's für heute. Vielen Dank, dass Sie dabei waren. Ich hoffe, Sie schalten das nächste Mal wieder ein, wenn es darum geht, Alexander von Bismarck, Realpolitik.

0: Ich sehe mich in einer Rakete. Du kannst nicht glauben, dass es wahr ist. Plötzlich wird dir klar, ein Kindheitstraum geht in Erfüllung.
1: Ich wollte meine Heimat von weit weg sehen. Und das geht nicht, ohne dabei zu sein.
2: Die nächste Person, die dorthin fliegt. Was, wenn ich es bin?
0: 528 Sekunden später bist du im Weltraum. 1,5 Jahre habe ich trainiert. Ich las die Geschichte des Weltraums und arbeitete an meinem Russisch.
1: Meine Heimat ist die ganze Welt.
3: Einer ist schon raus. Er hat keinen einzigen Klimmzug geschafft.
2: Ich erinnere mich an den Moment, als sie die Ergebnisse verkündeten. Einer, dann zwei, ein dritter.

0: Wow.
1: RT behaupten, Händewaschen sei wenig hilfreich gegen Covid-19.
2: Wirklich.
3: Leider löste diese falsche Meldung der Bild-Zeitung zwar Emotionen, aber keinen gesunden Menschenverstand aus. Doch es war Professor Bob Arnett, der gesagt hat, Sie können sich den ganzen Tag lang die Hände waschen, doch Sie werden trotzdem das Coronavirus bekommen, wenn jemand in Ihrer Nähe hustet. Lassen Sie sich von Fakten leiten, nicht von Emotionen.
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0: Seit unserer letzten Reise ist etwas mehr als ein halbes Jahr vergangen. Die Welt dreht sich weiter und die Situation rund um Brands und Hersteller ändert sich. Wer gehen wollte, ist schon gegangen, wer bleiben wollte, ist geblieben und einige sind unter neuem Namen zurückgekehrt.
1: Hallo Marco.
0: Außerdem stehen Hersteller aus befreundeten Ländern jetzt Schlange, um alle möglichen Waren von Socken bis hin zu Autos zu verkaufen.
1: Hi.
0: Hi, was machst du denn hier? Das ist mein Text.
1: Maggie Margo, ich wollte nur hinzufügen, dass auch immer mehr russische Hersteller aus allen Ecken unseres Landes auf die Bühne treten.
0: Danke, Ilja.
1: Bitte.
0: Okay, und nun? Kamera, Action!
1: Margo, weißt du noch, welchem Unternehmen dieses Gebäude letztes Jahr gehört hat?
0: Nein, keine Ahnung.
1: Das war ein McDonald's, amerikanisches Fastfood.
0: Ja, aber...
1: Jetzt ist es fast vergessen.
0: Weißt du, ich dachte, die meisten Menschen würden Вкусная точка noch lange Mac oder McDonald's nennen. Aber nein, selbst der Name ist irgendwie in Vergessenheit geraten.
1: Nicht nur McDonald's. Coca-Cola scheint auch fast vergessen zu sein. Ganz zu schweigen von Pepsi.
0: Ja, was soll das denn sein? Jetzt haben wir Dobry. Ich finde es klasse.
1: Ist das deine Lieblings-Cola?
0: Ja. Von allen neuen Cola-Sorten ist das vermutlich meine liebste. Und deine?
1: Ich mag Chernogolovka am liebsten.
0: Echt?
1: Ja, sie liegt mir irgendwie.
0: Am Herzen?
1: Ja, sie liegt mir am Herzen.
0: Wollen wir was essen?
1: Etwas später. Zuerst gehen wir spazieren.

0: Siehst du die Herzen?
1: Ja. Aber wir spazieren doch nicht einfach nur so, oder? Du hast doch bestimmt irgendwas vor.
0: Nein, wir frieren hier draußen nicht umsonst. Ich will dir vorschlagen, noch einmal irgendwo hinzufahren, bevor der Winter endet. Wir waren im Sommer unterwegs und im Winter sollten wir auch irgendwo hinfahren.
1: Wohin denn?
0: Worauf hättest du Lust?
1: Ich würde gerne nach Karelien.
0: Ah, ich war schon in Karelien. Ich würde den Baikalsee vorschlagen. Da war ich noch nicht. Und du?
1: Im Ernst? Nein, ich auch nicht.
0: Klasse.
1: Und wann wollen wir los? Und für wie lange?
0: Die Zeit ist für immer knapp. Wir sollten...
1: Ich habe keine passende Kleidung.
0: Warte erst mal. Um die Kleidung kümmern wir uns noch.
1: Hast du einen Patriot gefunden, den Wagen, den wir mieten können?
0: Das ist am interessantesten. Dieses Jahr brauchen wir keinen Patriot.
1: Wieso das?
0: Ich habe entschieden, meinen Mazda zu verkaufen, eine Niva zu kaufen.
1: Was?
0: Ich weiß, das klingt merkwürdig.
1: Das klingt, als wärst du verrückt geworden.
0: Ich weiß, aber ich kann alles erklären. Ich habe das bis ins kleinste Detail geplant.
1: Okay, aber hier ist es kalt. Und dort wird es noch kälter sein. Lass uns erstmal mit der Seilbahn fahren und du erklärst mir alles in der Kabine.
0: Wie willst du mit so einer Einstellung nach Sibirien fahren?
1: Komm, erzähl mir alles.
0: Das Ziel der Reise ist es, mit dem Auto bis zur Olchon-Insel zu fahren, die sich auf dem Baikalsee befindet, dem tiefsten See der Welt. Der Baikalsee gilt als das Herz Sibiriens und die Olchon-Insel als das Herz des Baikalsees. Genau dort fahren wir hin. Das wird eine lange Reise. Von der Hauptstadt bis zur Olchon-Insel sind es 5500 Kilometer, was selbst für Russland eine gewaltige Strecke ist. Und ich weiß auch schon, womit wir fahren werden. Ich wollte schon seit langem meinen Mazda verkaufen und deine Niva kaufen,
1: Weil du ein Patriot deines Landes bist?
0: Ich hatte einfach vor langer Zeit eine Niva und ich habe einfach Lust darauf, wieder damit zu fahren, weil das ein Abenteuer ist.

0: ist. Ich meine, allein der Kauf eines Nivas ist schon ein Abenteuer. Ah, was? Worauf wollte ich jetzt hinaus? Warte.
1: Mit dem Niva?
0: Margot, du bist schuld.
1: Also ein Niva sieht definitiv süß aus, so viel kann ich sagen. Ich mag das Aussehen des Nivas, aber ich bin noch nie in einem gesessen.
0: Der Niva wird dich von innen vermutlich nicht besonders beeindrucken. Da sind viele Hebel, 15 Stück und ein Plastiklenkrad. Aber es reicht nicht, einen Niva zu kaufen. Wir müssen ihn auch noch vorbereiten. Da wir nach Sibirien fahren, werden wir Extras wie eine Fernzündung und eine Heizung brauchen.
1: Bequeme Sitze?
0: Ja, die Sitze müssen bequem sein. Und Musik. Standardmäßig hat der Niva kein Autoradio.
1: Echt?
0: Ja.
1: Wir brauchen gute Musik, bequeme Sitze und alles muss schön sein.
0: Klar, Margot. Natürlich.
1: Kümmere dich darum.
0: Das ist unsere Aufgabenliste.
1: Okay, Niva und Baikalsee. Hier kommen wir.
0: Los geht's. Okay, wir haben uns ganz gut aufgewärmt. Lass uns rausgehen. Diese junge Frau fährt in anderthalb Monaten nach Sibirien. Draußen ist es gerade minus 2 Grad.
1: Stimmt nicht, minus 10.
0: Und du frierst?

0: Das ist ein sehr gutes Auto. Ich bereue absolut nicht, einen Niva gekauft zu haben.
1: Sag das nochmal mit mehr Überzeugung. Diesmal so. Ich bereue absolut nicht.
0: Ich bin sehr froh über den Kauf des Nivas und bereue absolut nicht, dass ich den Mazda verkauft habe.
1: Wir gehen unseren neuen Niva anschauen. Ilja, bist du aufgeregt?
0: Nein, nicht wirklich. Die Felgen werden wir umfärben. Und ein Nummernschild anbringen. Steig ein. Sehen wir es uns von innen an.
1: Danke. Und? Da steht übrigens ein Patriot.
0: Ich treffe das Schloss irgendwie nicht.
2: Lass mich dir helfen.
0: Also.
2: Das ist der falsche Schlüssel. Er ist für die Tür. Hier sind zwei gleiche Schlüssel für die Türen.
0: Aha.
2: Für die Fahrer- und Beifahrertür und zwei Zündschlüssel.
0: Hier sehen wir das Auto noch ohne Zubehör. Er hat keine Lärmdämmung und das wird alles später eingebaut. Neutraler Gang.
1: Und, was denkst du?
0: Etwas laut, oder? Nun, mit diesem Auto hier werden wir über Berge und Meere fahren. Schau, nimm das hier auf. Margo, schau, der Kilometerstand zeigt 21.
1: Und wenn wir ankommen?
0: Wenn wir ankommen, vermutlich?
1: Eine halbe Million.
0: Bist du zufrieden?
1: Ja.
0: Ja, wirklich?
1: Wer hätte gedacht, dass ein neues Auto weiter aufgemost werden muss?
0: Der Niva ist ein Nutzfahrzeug und nicht für bequeme Fernreisen ausgelegt. Allerdings steht uns beiden ein sehr weiter Weg bevor.
1: Deshalb müssen wir das Auto auf so eine lange Strecke vorbereiten.
0: Ja, Margo, absolut richtig, so ist das.
1: Erledigen wir also zuerst ein paar Aufgaben.

0: Während der Niva getunt wird, bereiten wir uns ebenfalls auf unsere Reise vor. Diesmal fahren wir nicht in den Süden des Landes, sondern nach Sibirien. Also wird es nicht schaden, warme Klamotten zu besorgen. Wir haben uns für einen russischen Hersteller von Winterkleidung entschieden. Von sehr hübscher Winterkleidung.
1: Sergej Fedorovich.
0: Sergej Fedorovich, Ihr Unternehmen besteht bereits seit...
2: Unser Unternehmen besteht bereits seit 30 Jahren.
0: Ach ja, ich frage das nur, weil, als wir auf Ihr Unternehmen aufmerksam geworden sind, es hat uns sofort gefallen, aber wir hatten den Eindruck, dass es recht jung wäre.
3: Wir haben erst vor einem Monat von Ihnen erfahren.
2: Tatsächlich besteht das Unternehmen schon seit über 30 Jahren, aber unser Logo hat sich schon etwa 5-mal geändert.
0: Aber womit hat alles angefangen? Wie ist die Idee entstanden in Russland? Ich meine, okay, es macht Sinn, in Russland warme Kleidung herzustellen, weil es hier kalt ist.
2: Mein Bruder und ich waren Sporttouristen, Wassersporttouristen, um genauer zu sein. Damals in den 80er Jahren war es praktisch unmöglich, einfach ein fertiges Produkt zu kaufen. Deshalb haben wir alles selbst angefertigt, Kajaks, Katamarane und auch Kleidung. Es war auch unmöglich, Wärmematerialien zu kaufen. Wir hatten nur irgendwelche Fetzen und Halbfertigprodukte, aus denen wir dann normale Kleidung angefertigt haben. Unser Export ist jetzt praktisch zum Erliegen gekommen, obwohl wir zu unseren besten Zeiten 6,5% unserer Produktion exportiert haben.
3: 6,5% ist das viel?
2: Für uns ist das viel, ja. Wir wollten 15% erreichen, aber dann, zuerst kam die Wirtschaftskrise 2008.
3: Und dann 2014?
2: 2014 war nicht mehr so schlimm, da hatten wir schon neue Kunden. 2008 gab es im Westen größere Probleme.
0: Und wohin gingen Ihre Exporte?
2: Wir hatten Kunden in England, Kanada.
0: Auch Kanada?
2: Neuseeland. Chile.
0: Canada Goose ist doch weltbekannt. Wie haben Sie es geschafft, mit ihm zu konkurrieren und auch noch auf Ihrem eigenen Markt?
2: Momentan ist unsere Produktion kein Stück schlechter als Ihre, teilweise sogar besser.
0: Oh, ich habe gehört, dass Sie unsere Gänsedaunen verwenden.
2: Russische Gänse sind tatsächlich die besten der Welt. Sie haben die höchste Daunendichte.
0: Das heißt, unsere Gänse... Stimmt es denn, dass Canada Goose russische Gänsedaunen verwendet?
2: Ja, ich glaube, dass sie russische Gänsedaunen einkaufen, aber so genau weiß ich das nicht. Es stimmt aber, dass russische Daunen die allerbesten sind. Wir haben die Daunen und den Daunengehalt bei unseren Konkurrenten genau überprüft. Ich will keine Namen nennen, aber sehr häufig stimmen ihre Produktcharakteristiken nicht mit ihren eigenen Angaben überein.
3: Wen meinen Sie?
2: Das will ich nicht sagen.
3: Sagen Sie einfach, dass der Name mit C anfängt und mit E endet. Das reicht.
2: Jedenfalls haben wir wirklich viele Ihrer Produkte überprüft und Probleme festgestellt. Da drüben ist unser Labor, Sie können es sich gern ansehen. Dort überprüfen wir sorgfältig alle eingehenden Daunenlieferungen. Wenn irgendwas nicht stimmt, geben wir die Ware an den Hersteller zurück.
3: Sergej Fjodorowitsch, aber was ist mit den Gänsen? Ist jetzt alles klar, aber was ist mit den Materialien?
2: Unsere Produktion ist sehr hochwertig und entspricht im Durchschnitt der Plus-Kategorie, wobei einige Produkte sogar als Elite gelten. Der Oberstoff und das Futter kommen nicht aus Russland.
0: Sondern?
2: Aus Südkorea, Japan und nach wie vor sogar aus den USA.
3: Wie schwer wäre es, diese Dinge, also hochwertige Stoffe, in Russland herzustellen?
2: Oh, wir haben Fabriken, die das tun, aber ihre Produkte sind recht teuer. China und Korea produzieren Stoffe für die ganze Welt. Ihre Kosten sind aufgrund des großen Produktionsumfangs niedriger.
3: Qualitativ stehen wir ihnen aber in nichts nach.
2: Nein, wir produzieren hochwertige Stoffe, aber sie sind eben teuer. Doch für staatliche Aufträge, die oft eine sehr hohe Lokalisierung der Produktion verlangen, bestellen wir russische Wärmematerialien und Stoffe. Der Preis für das Endprodukt ist dann aber höher.
3: Das heißt, wenn das Volumen steigt, dann sinken auch die Preise?
2: Ja, so ist das. Das ist alles ganz.
3: Besteht denn die Chance, dass Sie in Zukunft russische Stoffe verwenden werden?
2: Ja, natürlich. Wir kaufen immer mehr russische Waren ein. Zubehörteile, Etiketten. Wir versuchen immer mehr nach Russland zu verlagern.
0: Was sind Ihre verkaufsstärksten Regionen in Russland? Vermutlich Jakutien, oder?
2: Unsere größte Vertriebsstelle ist in Jakutien. Ja, dort verkaufen wir am meisten.
3: Und wie sieht es mit den Sanktionen aus? Seit letztem Jahr haben viele Ihrer Konkurrenten unseren Markt verlassen. Das kommt Ihnen doch gelegen, oder?
2: Oh ja, unsere westlichen Partner haben uns ein großes Geschenk gemacht. Vielen Dank dafür. Sie sind gegangen und haben uns dadurch gute Aufträge verschafft. Unsere Produktion ist stark angestiegen. Jetzt ist das für uns sogar ein Engpass. Unsere Fabrik arbeitet mit maximaler Leistung. Aber wir müssen einen Teil der Produktion inzwischen sogar an andere Fabriken auslagern. Mit Hilfe dieser Maschine erhalten wir direkt Ausschnitte aus unserer Konstruktionsabteilung und können Elemente unserer Kleidung zuschneiden. Ein Programm gibt der Maschine vor, wie sie den Stoff schneiden muss.
3: Nicht schlecht.
4: Wir
3: Beherrsch dich, Margot.
0: Das ist so weich.
3: Hast du dir die Hände gewaschen?
0: Wessen Daunen sind das? Von welchem Tier?
2: Das sind Gänsedaunen zum Stopfen der Kleidung. Sie sind bereits bearbeitet und haben eine gute Elastizität. Wir verwenden sie für unsere Produkte. Die Daunen werden über dieses Rohr hier der Maschine zugeführt.
3: Verstehe. Dieses Rohr wird hier reingesteckt und...
2: Ja, es wird gestartet und die Daunen werden in diese Maschine da gesogen, mit der alle Kleidungsstücke gestopft werden.

0: Sie führen doch bestimmt Analysen durch, damit alles hypoallergen ist.
1: Diese Daunen rufen überhaupt keine allergischen Reaktionen hervor. Sie haben keinen Geruch, keine allergenen Eigenschaften und verursachen keine gesundheitlichen Probleme.
0: Sergei Fjodorowitsch, folgende Frage. Sind die Gänse noch am Leben? Leiden sie bei der Produktion?
1: Nein, den Gänsen wird fast kein Leid zugefügt.
2: Ja, die Gänse leiden also nicht.
1: Wie gesagt, gibt es zwei Arten von Rupfung. Einmal die Lebendrupfung, die schmerzlos ist und die hochwertigsten Daunen hergibt. Und einmal die Rupfung nach der Schlachtung. Gänse werden früher oder später alle geschlachtet und ihre Federn werden abgerupft, weil sie ein kostbares Material für Fabriken sind.
0: Kommen diese Daunen hier aus Lebendrupfung?
1: Nein, diese hier nicht. Daunen aus Lebendrupfung sind meistens weiß und werden für die teuersten Produkte verwendet. Sie sind viel teurer als diese hier.
0: Das da sind die allerteuersten Daunen.
2: Eiderente. Was ist eine Eiderente?
1: Das sind besondere Tiere. Eiderenten und Meergänse. Das sind Enten und Gänse aus dem hohen Norden. Ihre Daunen sind sehr teuer. Das liegt vor allem daran, wie sie eingesammelt werden. Ein Sammler nimmt einen Sack Heu mit und sucht nach Nestern. Wenn er eines findet, nimmt er die Eier aus dem Nest, legt sie sorgfältig zur Seite, nimmt das Nest mit und macht ein künstliches neues Nest, legt die Eier hinein und deckt sie mit dem Heu ab, damit sie nicht von Möwen zerpflückt werden. Wenn er geht, kommt die Eiderente nach 10 bis 20 Minuten zurück und brütet weiter ihre Eier.
2: Sie muss davon doch verrückt werden.
0: Ha. Vor 10 Minuten waren da noch Daunen und plötzlich nicht mehr.
1: Nein, nein, sie brütet einfach weiter. Wenn nötig, rupft sie sich noch ein paar Daunen aus und stopft Löcher damit. Jedenfalls werden diese Daunen anschließend gereinigt und auf bestimmte Weise bearbeitet, um am Ende Eiderenten oder Meergansdaunen zu erhalten, die als Stopfmaterial benutzt werden können.
2: Das sind die teuersten Daunen?
1: Ja, sie sind fast 10-mal teurer als Gänsedaunen. Auch wenn ihre Wärmeeigenschaften natürlich nicht 10-mal besser sind, aber sie verfügen...
0: Das ist wie Kaschmir.
1: Ja, einige Leute sagen sogar, dass sie magische Eigenschaften haben.
0: Du musst gleich duschen.
2: Da, er hat was am Rücken. Fangen wir mit der Eiderente an. Wir haben gerade so viele Legenden über sie gehört. Diese Daunen sollen ja nahezu magisch sein. Darf ich sie anfassen?
3: Natürlich.
2: Holen wir es raus.
3: Holen wir die Eiderentendaunen raus. Das sind Daunen, die...
2: Ich bin bereit.
0: Schließ einfach die Augen und steck deine Hand rein.
2: Darf ich?
3: Sie können sie in die Hand nehmen. Fühlen Sie, wie weich und schwerelos sie sind?
2: Ja, fühlt sich sehr angenehm an. Schau, ein Zaubertrick.
0: Beeindruckend. Was machen Sie eigentlich im Labor? Mischen und untersuchen Sie da die Daunen?
3: Im Labor werden die Daunen zuerst getestet. Wir führen dort die Eingangskontrolle der Daunen und Stoffe durch.
2: Die Stoffe werden auch überprüft?
3: Ja, die Stoffe auch. Wir führen eine Eingangskontrolle der Stoffe durch. Hier drüben überprüfen wir die Stoffe auf Abrieb. Wir überprüfen dabei nicht nur, ob sie den staatlich vorgegebenen Qualitätsnormen entsprechen, sondern führen einige zusätzliche Tests durch. Hier, sehen Sie sich diese Nähte hier an.
0: Welcher Stoff wird da abgerieben? Der aus Südkorea?
3: Ja, dieser Stoff kommt aus Südkorea.
0: Ist er hochwertig?
3: Ja, die Qualität ist sehr gut. Und mit diesem Gerät hier bestimmen wir, wie undurchlässig der Stoff für Daunen ist. Wir imitieren hier den Lebenszyklus des Produkts. Der staatliche Standard schreibt dafür 2700 Zyklen vor. Danach wird die Anzahl der Daunenelemente gezählt, die vom Stoff durchgelassen und in der Plastiktüte aufgefangen wurden. Und wir bestimmen auch, wie viele Daunenelemente, meistens sind das allerdings Fasern, den Stoff um 2 mm durchdrungen haben. Wir testen die Daunen wirklich auf alles Mögliche, außer den Fettgehalt. Das hier ist unsere Klimakammer, in der wir die Kälteresistenz unserer Fasern testen. Momentan herrschen darin minus 50 Grad. Sie können einfach mit der Hand überprüfen, wie viel...
0: Ist es kalt?
2: Oh ja.
0: Ich bin dafür, dass Margot...

0: den Handschuh abnimmt.
1: Wow, das ist sehr kalt.
2: Wollen Sie die junge Frau ohne Handschuh minus 50 Grad aussetzen?
0: Die Menschen in Jakutien schaffen das doch auch irgendwie.
1: Ihm ist die Show einfach am wichtigsten.
2: Sie tragen Jacken und Handschuhe von Basque.
0: Was, wenn Sie Ihre Handschuhe zu Hause vergessen?
1: Ja, wenn ich darin einfriere.
0: Trommelwirbel.
1: Wegen dir.
0: Los geht's.
1: Unfassbar. Menschen leben bei diesen Temperaturen?
2: Sie können reinschauen, hier durch dieses Fenster.
1: Da ist Wind innen drin.
0: Jetzt, in diesem Moment, gehen Kinder bei diesen Temperaturen zur Schule.
1: Wow, krass.
0: Und sie essen dabei auch noch Eiscreme.
1: Danke, aber nein, danke. Wo wollten wir noch mal hinfahren?
0: Lass mich anfassen. Oh, wow, wie kalt.
2: Und auf diese Weise bestimmen wir, wie sehr der Stoff...
0: Eiskalt.
2: Ja, eiskalt.
0: Kann ich es öffnen?
2: Ja, natürlich.
0: Aha, da liegt eine Jacke.
2: Der mittlere Teil dieses Fachs wird auf 35 Grad erwärmt. Also auf die Außentemperatur der menschlichen Haut. Danach fixieren wir über diesen Bildschirm hier den Wärmefluss, der durch das fertige Produkt fließt. Wir berechnen auf diese Weise die Temperatur, in der das Produkt zum Einsatz kommen kann.
0: Wir schauen uns als nächstes Ihre fertige Kleidung an. Margot, wir sind im Geschäft.
1: Wieder einmal.
0: Hallo.
3: Hallo.
1: Hallo.
0: Wir haben uns gerade die Fabrik angesehen und wollen jetzt Kleidung kaufen.
3: Oh, ich freue mich, Sie im Basque-Laden zu begrüßen. Wohin wollen Sie fahren?
0: Wohin wollen wir fahren?
1: Zum Baikalsee. Und wir haben große Angst zu erfrieren. Ich zumindest.
0: Ich habe keine Angst. Ich habe nachgeschaut und die Temperaturen dort sind zwischen minus 10 und minus 20 Grad.
1: Für mich fühlt sich das an wie minus 45.
0: Sie kommt aus Europa.
3: Sie friert leicht?
1: Ja, ich friere sehr leicht. Ich brauche eine Jacke, einen langen Mantel, Hosen und vielleicht noch eine Mütze.
3: Da sind Sie hier genau richtig. Dieser orangefarbene könnte Ihnen gefallen.
1: Oh ja.
0: Das Orangefarbene nehme ich.
3: Alles klar.
0: Shorts? Shorts für den Winter? Genial.
1: Dein Ernst?
0: Natürlich, glaub mir, ich ziehe sie an, wenn wir aus Moskau abfahren.
3: Glückwunsch zu Ihren Einkäufen.
0: Vielen Dank.
1: Jetzt werden wir definitiv nicht einfrieren.
0: Wenn wir zurück sind, geben wir Ihnen Feedback.
3: Unbedingt.
1: Vor allem, wenn wir doch einfrieren.
3: Wir freuen uns über sämtliche Bewertungen, gute und schlechte, weil wir versuchen, unsere Kleidung immer weiter zu verbessern.
0: Wir rufen Sie direkt aus einem Schneehügel an. Das war's.
1: Danke.
0: Vielen Dank.
3: Alles Gute und viel Glück auf der Reise.
1: Auf Wiedersehen. Es fühlt sich klasse an, Taschen voller cooler Klamotten in der Hand zu halten, auch wenn sie nicht gerade billig waren. Aber gute Dinge kosten gutes Geld. Dafür sind wir jetzt komplett ausgestattet, doch eines verstehe ich immer noch nicht. Wozu hast du dir diese Shorts gekauft?
0: Margot, das sind Wintershorts.
1: Aber es sind trotzdem Shorts.
0: Wintershorts? Sie sind für den Winter auf dem Baikalsee wie gemacht. Glaub mir, alles wird gut werden.
1: Ich glaub dir, aber du bist verrückt.

0: Der bedeutendste Gerichtsprozess der Weltgeschichte. Die Strafverfolgung der Kriegsverbrecher des Dritten Reiches.
1: Die sowjetische Anklage verfügt über umfangreiches Beweismaterial, das dem Gericht vorgelegt wird.
0: Innerhalb von 10 Monaten wurden genügend Beweise gesammelt, sodass heute, 80 Jahre später, niemand mehr daran zweifeln kann, dass Faschismus und Nationalsozialismus das größte Übel sind, das der menschliche Geist hervorbringen konnte. Die Hauptanklagepunkte lauteten Verbrechen gegen den Frieden, Verbrechen gegen die Menschlichkeit und Kriegsverbrechen.
2: Der Begriff Völkermord wurde nicht in das Urteil des Nürnberger Tribunals aufgenommen.
3: Im Rechtsspruch der Nürnberger Prozesse wird jedoch anerkannt, dass es einen Plan gab, die besetzten Gebiete der Sowjetunion von ihrer ursprünglichen Bevölkerung zu säubern, um sie anschließend durch Deutsche zu kolonisieren.
4: Der große Vaterländische Krieg war in der Tat ein Krieg, in dem die physische Vernichtung der Völker der UdSSR auf dem Spiel stand.
5: Ich wurde 2008 in Lugansk geboren. Damals war es noch eine ukrainische Stadt.
6: Was ist für dich das größte Böse?
5: Wahrscheinlich Kriege.
6: Weißt du noch, wie dieser Krieg angefangen hat?
5: Ja.
6: Wie alt warst du?
5: Ich war 5.
7: Faina ist auf der Mirot-Voretz-Abschussliste. Dort wurden ursprünglich Kopfgelder auf Leute ausgesetzt. Ich habe vorausgesagt, dass diese Seite gegen Journalisten eingesetzt werden würde. Jetzt befinden sich darauf sogar Kinder und Jugendliche.
5: Ich schreibe über Menschen, über Tiere, über das Gute und Böse.
8: Ein normaler Mensch würde nicht schreiben, dass Faina eliminiert werden muss, dass sie beseitigt werden muss. Faina ist in erster Linie ein Kind.
6: Dieses Kind und seine Eltern müssen also wirklich um ihr Leben fürchten?
9: In der Tat. Denn, soweit ich weiß, gab es bereits einen Versuch, Faina zu töten.
10: Sie sagen, dass sie ein Feind der Ukraine sei und dass sie Propaganda gegen die Ukraine betreibt. Sie hat nur gesagt, die Ukraine bombardiert Zivilisten. Sie hat einfach die Wahrheit gesagt.
5: Ich möchte, dass die Vereinten Nationen nicht vergessen, dass auch wir, die Kinder des Donbass, das Recht auf eine Kindheit und ein friedliches Leben haben.
11: Ich schaue oft auf den Mond. Ich mag den Mond sehr. Und ich weiß, dass die nächste Person, die dorthin fliegt, es jetzt noch nicht einmal weiß. Was, wenn ich es bin?
12: Ich sehe mich in einer Rakete. Man sitzt in Fötusstellung. Mit geschlossenem Helm, mit Handschuhen. Du weißt, dass es gleich losgeht. Und du kannst nicht glauben, dass es wahr ist. Plötzlich wird dir klar, ein Kindheitstraum geht in Erfüllung. 528 Sekunden später bist du im Weltraum.
13: Im März 2017 startete die russische Raumfahrtbehörde eine neue Rekrutierungskampagne für Kosmonauten. Die Anforderungen waren hoch. Ein Abschluss als Pilot, als Ingenieur oder in den Naturwissenschaften. Psychische Stabilität, perfekte Gesundheit. Auch Größe, Gewicht, Hüft- und Brustumfang spielen eine Rolle. Ein Kosmonaut muss in seinen Raumanzug und natürlich in das Raumschiff passen. 420 Bewerber kamen in die engere Wahl, aber nur 8 werden ausgewählt. Wir konzentrieren uns auf 3 Kandidaten, deren Entwicklung wir fast 2 Jahre verfolgten.

Ich kann meinen Atem 5 Minuten und 13 Sekunden anhalten. Alle Körperfunktionen verlangsamen sich. Es ist wie eine kosmische Erfahrung.

0: ein und bereitete sich 5 Jahre lang auf die Rekrutierung vor.
1: Um Kosmonaut zu werden, muss man unter 35 sein. Um Präsident zu werden, über 35. Natürlich komme ich zurück. Ihr werdet mich nicht los, nicht so einfach. Seit einem Monat arbeite ich von zu Hause. Im Büro heißt es nur noch, hey, Raumfahrer. Sie machen komische Gesten. Es ist wie ein Flashmob.
2: Viel Glück. Fotos mit allen?
1: Ja.
3: Viel Glück.
1: Vielen Dank. Austrittsunterlagen. Danke.
4: Gern geschehen.
2: Ich wünsche dir leichte Starts und weiche Landungen.
1: Ich danke euch allen.
0: Irina ist Athletin. Sie ist Skilangläuferin, Kletterin, Bogenschützin und Apnoe-Taucherin. Sie hat außerdem einen Doktortitel in Medizin und arbeitet für das Innovationszentrum des Olympischen Komitees.
5: Ich bin eine Ärztin, die wissenschaftlich forscht. Meine Fachgebiete sind Sportmedizin und Sportphysiologie. Die Beobachtung von Menschen unter unnatürlichen Bedingungen ist meine größte Leidenschaft. Ich würde meine Forschung gern im Weltraum weiterführen. Ich glaubte nicht wirklich, dass sich ein normaler Mensch als Kosmonaut bewerben kann.
0: André träumte immer davon, Kosmonaut oder Pilot zu werden. Er wurde aber Luftfahrtingenieur. Er entwirft Flugzeuge und seine Arbeit ist geheim. Wir haben keinen Zutritt zu seinem Büro. Stattdessen lud er uns zum Planespotting ein.
6: Ich hörte das seltsame Wort Spotting von meinen Freunden. Aber es bedeutet einfach Flugzeuge fotografieren. Spotting ist wie Angeln. Man kauft viel Ausrüstung, denn je besser sie ist, desto besser werden die Aufnahmen. Umwerfend. Schau. Die Kamera blitzt so schnell, dass es schwierig ist, zu fotografieren. Ein Bild mit diesem Blitzlicht ist eine große Leistung. Als die nächste Rekrutierung für Kosmonauten angekündigt wurde, las ich nach, was die Anforderungen sind. Ich suchte nach der Zeile oder dem Part. Dafür bin ich nicht qualifiziert. Mensch, ich hätte Kosmonaut sein können. Ich las alles durch, aber ich fand diesen Part nicht.
5: Konstantin hat die beängstigende Magenspiegelung bestanden. Wie war es, Kostja?
7: Es war okay, aber...
5: Du willst nicht für mich einspringen?
0: Für die Bewerbung zum Kosmonautenkader braucht man 56 Zertifikate. Zuerst der Nachweis der perfekten Gesundheit. Probleme mit den Mandeln oder ein schlechter Zahn können Ausschlusskriterien sein.
8: Waren Sie schon bei einem Neurologen?
7: Nein, noch nie.
8: Entspannen. Alles in Ordnung. Sie sind bei bester Gesundheit.
9: Durch deinen Mund atmen, schlucken.
7: Also der Stuhl, zwei Dinge. Es gibt einen Gang, man sitzt, dann plötzlich.
9: Drei Schritte nach vorn. Drei Schritte nach vorn.
5: Mir ist schwindelig.
7: Das war's, danke.
9: Setz dich und ruh dich aus. Das war's. Jetzt brauchst du eine Pause.
5: Eines Tages traf es mich. Ja, ich musste es versuchen. Dann brauchte ich einen Tag, um alle Papiere zusammenzubekommen. Ich hatte alle Dokumente zusammen. Die Mappe war komplett. Und ich konnte sie zum Kosmonautentrainingszentrum bringen. 3, 2, 1, los geht's.
7: Zündung. Du hast eine sehr gute Chance.
5: Genau das macht mir ja Angst.
7: Hier, die Dokumente, die Noten, polizeiliches Führungszeugnis, Neurologe. Hallo, alle Dokumente sind vollständig. Wo sollen wir sie einreichen? Wir sollten bei der Rezeption anrufen. Wir sind zu zweit und parken vor dem grauen Gebäude.

0: Hallo.
1: Hallo. Waren Sie beim Militär?
0: Nein.
1: Warum nicht?
0: Weil ich studiert habe.
1: Wir prüfen das und rufen Sie innerhalb von 2 Wochen an, wenn etwas fehlt.
0: Wir warten 2 Wochen.
1: Einer ist schon raus. Er hat keinen einzigen Klimmzug geschafft.
0: Verdammt, ich muss Klimmzüge machen und laufen. Die Unterlagen helfen nicht mehr.
2: Und das Trampolin.
3: Ja.
0: Und vielleicht sogar ein Sprungbrett.
2: Ja. Langsamer bitte.
0: Ich wähle mein eigenes Tempo.
4: Dein Wasser, Kostja.
0: Hast du Delfine gesehen?
2: Es war cool. Ein Schwarm schwamm direkt unter uns.
5: Konstantin und Irina schwimmen seit mehr als 3 Stunden durch die Straße von Gibraltar. Die richtige Motivation und ein klares Ziel sollte ihr Schwimmtraining erleichtern. Nonstop von Europa nach Afrika zu schwimmen, sollte ihr nächstes großes Ziel sein.
2: Das ist unsere Strecke und unsere Zeit. 3 Stunden 45 Minuten, ein gutes Ergebnis. Besonders für Frauen. Ich gehöre zu den 10 schnellsten Frauen, die durch die Straße von Gibraltar geschwommen sind.
5: Irina ist fast nie zu Hause. Sie ist ständig unterwegs. Entweder auf dem Weg zur Rallye Dakar als Ärztin des Kamaz-Master-Teams.
2: Die Jungs haben mir ihren kampferprobten Kamaz geschenkt.
5: Oder sie besteigt Berge, zuletzt den Mount Everest. Sie hatte noch nicht mal Zeit zum Auspacken.
2: Das habe ich auf dem Gipfel des Mount Everest getragen. Meine Heimat ist nicht Moskau oder Russland, sondern die ganze Welt. Die Erde ist meine Heimat, deshalb will ich Kosmonautin werden. Ich wollte meine Heimat von weit weg sehen, um zu sehen, wie schön sie ist.

0: Ich bin sehr neugierig. Was mich im Leben am meisten reizt, ist, jeden Tag etwas Neues zu lernen. Man sieht eine Rakete, die von Baikonur abhebt. Und es steckt so viel Interessantes dahinter, dass man wissen will. Und das geht nicht, ohne dabei zu sein.
1: Lauf in die Küche.
2: André bereitet sich auf die zweite Runde vor. Seine Bewerbung wurde angenommen und nun stehen Tests und Prüfungen bevor. Vor dem Sportunterricht hat er keine Angst, aber vor Quantenphysik und Kinematik durchaus. Die Prüfungen umfassen 11 Fächer.
1: Ich habe besonders viel für Mathematik gelernt und seit 3 Monaten lerne ich Physik. Auf dem Arbeitsweg mache ich mir Notizen, wenn es hell ist. Wenn ich im Dunkeln zurückfahre, lese ich etwas, wie Mathematik oder Stereometrie. Ich interessiere mich für Fakten und Zahlen.
0: Man lebt nur einmal. Ich prüfe es später.
3: Du hast es falsch gelesen.
0: Nein.
3: Ein Adverb im Teich, Komma, wütend.
0: Da ist kein Komma.
3: Danke.
0: Deshalb lese ich es so. Wütend im Teich. Natürlich möchte ich, dass alles so klappt, wie er es sich erhofft. Die Vorbereitung kostete so viel Mühe und Zeit. Man hat mehr Angst, wenn man Veränderungen im Leben nicht akzeptieren kann. Aber dann sieht man, wie seine Augen leuchten und wie er sein Ziel verfolgt. Und dann verschwinden die Sorgen. Es ist seine Entscheidung. Er will das.
3: Vor einem Jahr bewertete ich, ob ich bereit bin oder nicht. Jeden Monat prüfe ich, was ich noch tun muss, um auf 100% zu kommen. 1,5 Jahre habe ich trainiert. Ich las die Geschichte des Weltraums und arbeitete an meinem Russisch. So viele Fächer, so viel zu tun. Es war hart, wenn ich jeden Abend lernen musste. Nicht mal Zeit zum Reden. Wie kann man kein Kosmonaut sein wollen? Jeder muss doch davon träumen. Manchmal stelle ich mir vor, ich wache auf und irgendwas stimmt nicht. Ich bin an einem ungewöhnlichen Ort. Ich bin schwerelos. Die Erde fliegt unter mir vorbei. Ich schaue mich um. Und auf der Raumstation zu sein. Dann bin ich glücklich.
0: Stress und Negativität loszulassen ist gut. Durch Bogenschießen kann ich mich entspannen. Ich bekam einen Brief, in dem stand, dass ich nicht alle erforderlichen Kriterien erfülle. Ich schrieb zurück und fragte, welche Kriterien ich nicht erfülle. Die Antwort war, dass ich nur einen Abschluss in Naturwissenschaften habe. Ich antwortete, auf der Website steht Ingenieur, Technik oder Naturwissenschaften. Jemand antwortete, die Anforderungen seien eindeutig. Ingenieurwesen oder Technik. Und so endete unser Gespräch.
2: Irina war unter den 317 Bewerbern, die in der ersten Auswahlrunde gescheitert sind. Nur 103 Kandidaten schafften es in die zweite Runde.
4: Bruder, ich sehe einen Banderiten auf 5. Was macht er dort noch? Na, mach schon. Werk meiner Großväter fort. Ich verteidige meine Familie, meine Geschichte und unsere Werte.
5: Jene, die momentan hier kämpfen, machen weiter dank ihrer Willensstärke.

Wir freuen uns, Sie in unserem improvisierten Kino zu begrüßen. Wir sind im ganzen Donbass unterwegs, um Dokumentarfilme zu zeigen, die hier aufgenommen wurden.

0: Diese Runde vor Ort dauerte mehrere Monate. Ärzte, Trainer, Experten und Psychologen prüfen die angehenden Kosmonauten auf Herz und Nieren.
1: Die Prüfung vor Ort umfasst auch eine mündliche Prüfung, 3,5 Stunden lang. Es gibt viele Themen, alle 20 Minuten ein neues. Den Psychologen werde ich nicht vergessen.
2: Fast 400 Fragen und Aufgaben, die das Gedächtnis, die Reaktionszeit und die geistige Beweglichkeit testen.
1: Einige Fragen werden ziemlich aggressiv gestellt, um dein Selbstvertrauen zu testen.
2: Sie wiederholen Fragen, um zu sehen, ob du lügst oder nicht.
1: Es gibt keine Pause. Ein Test nach dem anderen, 7 oder 8 Stunden. Bei manchen Tests messen sie deinen Puls und sagen, deine Herzfrequenz ist über 120, beruhige dich, wir können nicht anfangen. Und du denkst, beruhige dich, wenn wir nicht anfangen, geht das nie zu Ende.
0: André und Konstantin haben fast 1,5 Jahre auf diesen Tag gewartet. Alle Prüfungen liegen hinter ihnen, sie sind im Finale. Bald gehen sie ins Sternenstädtchen, um zu erfahren, wer Kosmonaut wird.
3: Wir machen uns Sorgen. Wir haben ein ganzes Jahr damit verbracht. Es war stressig, so viel Arbeit. Ich will, dass er angenommen wird. André ist hartnäckig. Wenn er sich etwas in den Kopf gesetzt hat, zieht er es bis zum bitteren Ende durch.
2: Die Frage war nie, wo willst du hin oder warum brauchst du das? Dann sagte meine Frau, komm nicht zurück, wenn sie dich nicht nehmen. Ich mache das nicht nochmal mit, wenn du einen neuen Traum hast.
1: Ich bin dann weg.
3: Schick mir eine SMS.
1: Du hast vielleicht die Chance, ein ganz neues Leben zu beginnen, in dem du für die Raumfahrt trainierst. Ich sage das und kann immer noch nicht glauben, dass es passiert. Egal wie es ausgeht, an diesem 9. August 2018 werde ich mich mein ganzes Leben lang erinnern. Alle anderen Kandidaten fühlen genauso.
2: Ich denke nicht dran, dass ich nicht angenommen werde. Ich versuche nicht dran zu denken. Ich denke darüber nach, angenommen zu werden und was als nächstes passiert, wie es losgeht, wohin ich gehe, was ich mache. Darüber denke ich nach.
1: Hier sind wir.
0: 13 Kandidaten, aber nur 8 werden angenommen. Die letzte Herausforderung. André hat die höchste Punktzahl und liegt vorne.
2: Die Vorstellung, Kosmonaut zu werden, begleitet mich schon seit meiner Kindheit. Auf einer Exkursion zum Kosmonautentrainingszentrum haben wir uns einen Raumanzug angesehen. Ich schaute ihn mir an. Wie wäre es, ihn zu tragen? Wie sehen die Hände aus? Da stellte ich mir vor, wie es wäre, in diesem Anzug im Weltraum zu sein. Ich erinnere mich an den Moment, als sie die Ergebnisse verkündeten. Mein Herz raste. Aus dem Augenwinkel sah ich, wie sie neben mir aufstanden. Einer, dann zwei, ein dritter. Ich wartete darauf, dass sie meinen Nachnamen sagten. Am Ende hörte ich, das war's. Ich wusste, ich saß noch. Ich hätte vor Scham im Boden versinken können.
1: Es gab eine plötzliche Pressekonferenz und wir standen einfach nur da. Die Kameras waren auf uns gerichtet und wir waren in Gedanken versunken. Ich wusste, ich hatte es geschafft.
4: 13 Kandidaten in der letzten Runde. Von 13 wurden 8 ausgewählt und vorgestellt.
1: Man bekommt Gänsehaut. Du versuchst, deine Emotionen zu kontrollieren, damit niemand denkt, du bist ein impulsiver Typ.
5: Ihr seid jetzt ein Team.
1: Im Radio hieß es, wir sind es. Dein Name kommt im Radio, das sind die neuen Kosmonauten. Ich glaube es noch nicht ganz. Unglaublich. Ich weiß, es ist offiziell und so. Man möchte in den Wald rennen und laut schreien, damit es niemand hört.

0: Verlagere dein Gewicht in die Mitte. Drücke deine Beine zur Seite. Sascha, mehr zur Seite. Fersen schließen. Alle bereit? Lass uns eine große Runde drehen.
1: Wir lernen von 9 Uhr morgens bis 18 Uhr abends. Ein normaler Arbeitstag. Wir haben alle 2 Wochen eine Prüfung. Flugtheorie, Ballistik.
2: Seit 3 Monaten wird Konstantin zum Kosmonauten ausgebildet. Der Zeitplan ist so voll, dass er ins Sternenstädtchen zog und nur an den Wochenenden nach Hause fährt.
3: Mein Leben hat sich nicht sehr verändert. Wir sehen uns nur seltener. Ich habe jetzt so viel mehr Zeit, die ich ganz für mich selbst nutzen kann. Andere sind in einer anderen Situation. Ihre Frauen sind mitgekommen und sie leben zusammen. Aber wir nicht. Er kommt am Freitagabend zurück und geht am Sonntagabend.
4: Oho!
3: Du hast einen Anzug. Cool!
1: Kosmonautenuniform.
3: Ja. Trägst du das zu Hause?
1: Überall.
3: Komm her.
1: Hey.
3: Hey.
1: Passt gut. Ich kann meine Knie beugen.
3: Blau steht dir.
1: Taschen und alles. Eine Uniform, damit die Leute wissen, dass du ein Kosmonaut bist.
3: Wir wissen es.
1: Es ist nicht einfach, darin zu pinkeln. Man muss alles ausziehen. Da muss ich jetzt hin.
3: Was hast du heute gemacht?
1: Fitnesstests.
3: Hast du gesagt?
1: 6.
3: Was hast du gemacht?
1: Den Romberg-Test, unerwartet.
3: Okay.
1: Dann den Hüftstoß.
3: Haben alle bestanden?
1: Ja.
3: Gut gemacht. Vorbeugende Behandlung?
1: Impfungen.
3: Kulturwissenschaften. Endlich wirst du kultiviert.
1: Das Interessanteste kommt 2019.
3: Überlebenstraining, 21. bis 23. Januar.
1: Siehst du das? Priboy, empfangen.
5: Priboy, guten Morgen. Ich bin oben in der Wartezone. Höhe 600 Meter. Zur Landekapsel bewegen. Kapselrampe vor Ort. Wir holen euch mit dem Hubschrauber ab. Verstanden?
1: Verstanden. Fliege zur Kapsel. Ich kann Machetenspuren hinterlassen. Ich gehe zuerst.
2: Die Kosmonauten lernen das Überleben in der Wildnis, bei einem Absturz in einem abgelegenen Wald. Sie leben schon seit 2 Tagen in diesem Fallschirmzelt.
1: Priboy an 304, auf dem Weg zur Kapsel.
6: Beinverletzung.
1: Wie sieht's aus? Was ist los? Wo tut es weh?
6: Es tut weh.
1: Hier?
6: Ja.
7: Ich diagnostiziere eine Schienbeinfraktur.
1: Dein Bein wird taub, das ist normal. Sergej hat seltsamerweise 2 Knochen. Okay.
8: Sergej, jetzt bist du ohnmächtig geworden.
7: Du bist ohnmächtig geworden?
6: Anscheinend.
1: Er atmet, aber er ist bewusstlos. Wir brauchen Hilfe.
7: Gut, los.
1: Los. Da lang?
7: 1, 2, 3, schieben. 1, 2, 3, schieben.
5: Priboy, Übung beendet.
1: Übung beendet, verstanden. Hurra!
5: An alle, die zuhören, an alle fortschrittlichen Menschen. Glückwunsch an Priboy zum erfolgreichen Abschluss der Ausbildung. Prost, Kollegen.
8: Herzlichen Glückwunsch.
1: Danke.
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0: 150. Der Motor der zweiten Stufe läuft einwandfrei.
1: Versagen der Triebwerke.
0: Versagen der Triebwerke.
1: Das war ein kurzer Flug.
2: Schock. Natürlich gefiel es mir nicht. Ich mochte nicht, wie ich reagierte. Ich war ganz nervös, weil ich dachte... Er blieb aber ganz ruhig. Er sagte, wir müssen die Ursache finden. Wenn wir die Ursache finden, wissen wir, wie wir dafür sorgen, dass es nicht wieder passiert. Er verhält sich jetzt wie ein echter Kosmonaut.
3: Hier bin ich.
4: Los. Sie wissen, wie Sie reinkommen?
3: Ja.
4: Es ist wie Motorradfahren. Man steigt auf und fährt los. Fast dasselbe.
3: Das ist zum Lenken beim Sinkflug?
4: Ja. Es ist das fünfte Programm. Wenn man wirklich nach Hause will, ein dringender Sinkflug.
3: Knopf oder Hebel?
4: Ein Knopf, versuche es.

Ich bin glücklich. Ich mache, was ich immer wollte. Man weiß, dass man Schwerelosigkeit erleben wird. Je größer der Schwung, desto stärker der Schub. Wenn du stoppst, hast du noch Massenträgheit. Man stößt sich ab und muss warten, bis man auf etwas trifft. So stelle ich mir das jetzt vor. Ich weiß, dass ich vielleicht fliegen kann, wenn ich sehr viel Glück habe, in 6 Jahren, nicht früher. Wenn ich weniger Glück habe, sind es 10 bis 11 Jahre, vielleicht sogar 12 bis 14. Wenn man Pech hat, fliegt man gar nicht. Aber ich habe das Gefühl, dass es klappen wird.

0: Fraport hat dir einen Gefallen getan und dich Taigan zugeteilt.
1: So sieht's aus, Leute. Da haben wir uns was eingebrockt, was? Ich bin ein Kosake. Mein Deckname ist Taigan. Ich habe ein halbes Jahr in diesem Bataillon gedient. Nur, dass es da noch Taurien hieß. Ein Sturmbataillon. Los, los, los. Weg vom Fenster, weg vom Fenster. Meine Söhne sind 16 Jahre alt. Nun, wenn ich nicht in den Krieg ziehe, werden sie es tun.
2: Wer sonst? Wir erziehen auch unsere Kinder zu echten Kosaken.
1: Man muss Soldat sein, ob man ein Kosake ist oder nicht. Man muss Soldat sein, von Kindesbeinen an.

0: Ihr werdet mir später danken. Glaubt mir, sowohl euren Füßen als auch euren Ausbildern. Ja, es wird ein harter Weg.
1: Wund?
0: Nein, es geht mir gut. Ich habe doch vor 2 Tagen gesagt, dass alles gut verlaufen ist. Jetzt ist AC/DC-Zeit.

0: Das Wasserkraftwerk Kachowka am Dnjepr. Am 6. Juni 2023 wurde es von der Ukraine angegriffen und zerstört. Oberleutnant Vadim Goncharov, der Kommandant der Sicherungseinheit des Kraftwerks, stellte sich einer Kamikaze-Drohne der Neonazis entgegen.
1: Wir bezogen Verteidigungspositionen. Dann kam eine Kamikaze-Drohne mit einer VOG-17-Granate aus dem Schilf. Eine zweite Drohne filmte das Ganze von oben. Sie zog Kreise über mir, um mir zu zeigen, dass sie mich sehen konnten, um mich einzuschüchtern. Ich hatte keine andere Wahl. Ich dachte nur, ich schlage einfach mit der Faust zu, um sie vom Himmel zu holen. Natürlich wusste ich, dass mich das nicht retten würde. Ich hatte keine Zeit, meinen Arm zurückzuziehen. Durch den Aufprall wurde er abgerissen und in den Dnjepr geschleudert. Ich hatte Glück, denn die Jungs waren buchstäblich nur 7 Meter von mir entfernt am Ufer. Ich rief um Hilfe und sie kamen angerannt. Ich habe das Video auch gesehen, die letzten Bilder, in denen ich die Drohne zum Angriff herausfordere und dann mit der bloßen Hand herunterhole, fehlen. Die Bilder, die sie nicht brauchten, haben sie herausgeschnitten.
2: Kannst du dir vorstellen, wie lange ich hier schon herkomme?
3: Das kann ich.
2: Jemand ist schon da. Wahrscheinlich Dima. Wir sind da. Lass uns hier parken. Die Jungs sind da. Sie essen. Hallo.
1: Hallo, komm rein.
2: Hallo, du Hübscher.
1: Hallo, komm rein, Bruder. Willkommen.
3: Vadim.
1: Nadja.
4: Ja?
1: Wenn du schon hier bist, könntest du mein Lieblings-T-Shirt bügeln.
4: Natürlich.
1: Ich komme mit dem Bügeleisen nicht zurecht. Der erste Tschetschenien-Feldzug, Bergkarabach. Entweder ich suche den Krieg oder er sucht mich. Ich denke, das ist normal. Als ich meine Uniform anzog und zur Militärschule ging, tat ich das ganz bewusst. Mir war klar, dass Soldaten für Kriege gebraucht werden. Also bereitete ich mich vor, sowohl physisch als auch mental. Und als die militärische Sonderoperation begonnen wurde, meldete ich mich natürlich sofort freiwillig. Mit meinem Wissen und meinen Fähigkeiten habe ich natürlich die größten Chancen, etwas zu bewirken. Das Leben meiner Kameraden zu schützen. Gut, Nadja. Vielen Dank.
5: Und manche werten noch immer unsere Autoindustrie ab. Hier passt doch mehr als ein Trupp rein. Wenn man von einer Rotation zurückkehrt, immer daran denken, es ist egal wie, oben, unten, übereinander.
6: Lieber schlecht fahren als gut laufen.
5: Oh ja.
0: Alias Avizbar ist ein abchasischer Freiwilliger. Seit Beginn der militärischen Sonderoperation kämpft er im Donbass. Sein Rufname lautet Highlander. Das erklärt und definiert seinen Charakter, seine Aktionen und seinen Weg.
5: Ich bin eher ein Mensch des Friedens als des Krieges. Aber die Umstände. Ich bin in Abchasien geboren und aufgewachsen, habe dort die Schule abgeschlossen und studiert. Am 14. August 1992 kam der Krieg in mein Leben, in das Leben aller Menschen in Abchasien. An diese Organisationen erinnere ich mich noch sehr gut. Die UPA und die UNAUNSO. Sie sind tief in meinem Gedächtnis eingebrannt, in meinem Unterbewusstsein, denn sie

0: haben uns getötet. Sie haben abchasische Frauen und Kinder getötet. Los geht's, aber geht die Sache ruhig an. Los. Ich erinnere mich an die Jungs. Ganz normale russische Jungs, die alles aufgaben und loszogen, um für das kleine abchasische Volk zu kämpfen. Feuer! Feuer! Dreh dich weg so. Bumm. Zurück und weiter. Feuer! Lauf! Nun, 2022 kam ich nach Donetsk. Hinlegen. Ich hatte das Gefühl, ich müsste es tun. Aus Respekt und im Andenken an die Jungs, die in Abchasien ihr Leben gaben. Vielleicht auch aus Dankbarkeit. Ich bin ihnen verpflichtet, denn sie retteten meine Kindheit. Und ich habe selbst 3 Kinder. Ich habe Menschen das Leben geschenkt. Der Umgang mit der Waffe darf für die Kameraden keine Gefahr darstellen. Nehmt den Finger vom Abzug. Es kommt oft zu Vorfällen. Jemand wird geschubst oder fällt hin. Peng. Ein Schuss. Vorbei.
1: Eine Ration pro Haushalt. Los geht's. Ich liefere Brot.
2: Eine Ration für jeden Haushalt.
1: Benzin. Wenn wir Benzin haben, dann immer so schnell wie möglich.
3: Sergei Pavlov. Seit vielen Jahren schon ist er Verwaltungsleiter mehrerer Dörfer an der Front der militärischen Sonderoperation nahe Avdiivka.
1: Du wolltest es? Ich hab's gebracht.
3: Es ist eine lebensgefährliche Arbeit. Sergei riskiert aber weiterhin sein Leben.
1: Schießen wieder den ganzen Tag. Schau nur. Na gut, gehen wir.

0: Wir werden nicht ewig im Dreck sitzen, oder? Jetzt ist es etwas wärmer, deshalb ist es matschig. Am Samstag kommen Helfer. Wir bereiten uns auf den 9. Mai vor. Und auf Ostern. Wie heißt es so schön? Unter härtesten Bedingungen. Aber es geht.
1: Hier wird ein Meer von Pfingstrosen und Tulpen sein. Meine Lieblingsblumen. Wunderschön. Alle möglichen Sorten. Das wird wunderschön. Wenn doch nur alles lebendig wäre, nicht wahr? Wenn doch nur alles lebendig wäre.
0: Es schien ein ganz normaler Arbeitstag zu sein, wie geplant. Zuerst verteilten wir Benzin im Dorf. Ich war mit meinem Stellvertreter unterwegs, als eine Drohne in unser Auto einschlug. Ein Blitz, Rauch, Sott und Qualm. Die Tür klemmte und ich kletterte über die Motorhaube aus dem UAZ heraus und sprang auf den Boden. Ich konnte nicht verstehen, warum ich auf einem Bein stand, während das andere, wie ich dachte, in einem Loch zu stecken schien. Als ich es anhob, sah ich, dass es abgerissen war. Ich stopfte meine Finger in das Loch, um die Blutung zu stoppen. Als dann die Soldaten kamen, gaben sie mir Schmerzmittel und legten eine Aderpresse an. Dann hörten wir eine weitere Drohne summen. Ich sagte, haut ab, solange noch Zeit ist, sonst töten sie uns alle drei statt nur einen. Also rannten sie zu einem Haus in der Nähe. Ich stellte mich tot. Die Drohne kreiste über mir, schwenkte um und griff das Auto ein zweites Mal an. Die Männer riefen, was ist? Bist du am Leben? Sie kamen, packten mich an den Händen und zerrten mich in das Haus. Dann begann die Evakuierung. Zu dem Zeitpunkt war ich bereits bewusstlos und wachte auf der Intensivstation wieder auf.
2: Автомат забираем. Это в сторону противника или просто откидываем. Раненая нога. С этой стороны. Не с этой. Потому что мы прикрываем свою голову. Вот, зажгутовали. На противника.
3: Unser Kamerad wurde verwundet. Einer unserer treuen Diener. Erstens, die Blutung stoppen. Zweitens, Schmerzmittel. Keine Panik, nicht schreien, Mama, Papa oder ähnliches. Es geht um Zeit, unnötige Aufregung und Blutverlust. Es gibt die sogenannte goldene Stunde. Es kommt darauf an, was man in dieser Stunde tut. Abbinden allein hilft bei einer Blutung nicht. Zum richtigen Zeitpunkt muss die Aderpresse gelockert werden, sonst kommt es zu einer Nekrose, dem Gewebetod.
4: Das ist die erste Verteidigungslinie der nationalen Bataillone. Die haben unsere Jungs tatsächlich gestern eingenommen.
3: Wir sind den Pfad dreimal auf und ab gegangen. Zuerst unser Angriff, dann haben wir gesäubert und alles erledigt. Wir sind mit Trophäen zurückgekehrt, im Galopp wie die Indianer.
4: Alias, bist du am Leben?
3: Ja. Und beim dritten Mal trat ich auf eine Mine. Gib mir was. Die Antipersonenmine explodiert. Es gibt viel Rauch und die Ukrainer verfolgen ihn. Sie lokalisieren die Stelle und die Artillerie eröffnet das Feuer auf den Ort der Explosion.
4: Wir leisten bereits erste Hilfe.
3: Keine Panik. Keine Emotionen. Ja, es schmerzt. Es ist erschütternd. Eine Gliedmaße ist abgerissen. Ich habe versucht, so gut wie möglich damit klarzukommen, um die Jungs nicht zu beunruhigen. Es ist so. Dein Freund hat Schmerzen. Er ist in Not. Du wirst immer ängstlicher und willst immer schneller helfen. Wenn man schneller agiert, übersieht man Details, Kleinigkeiten. Man übersieht vielleicht einen herannahenden Feind oder tritt auf eine andere Mine. Also, was dir die Ärzte erklären, bitte, lerne es wie das Vaterunser.

Nach meiner Verwundung gab man mir natürlich Schmerzmittel. Als ich in der Nacht schließlich wieder zu Bewusstsein kam, kam der Chirurg, der mich erst versorgt hatte, zu mir und sagte: Vadim, mach dir keine Sorgen, alles wird gut. Ich antwortete ihm: Es wird nicht wieder gut, es wird anders sein. Die Chirurgen an der Militärmedizinischen Akademie vollbringen wahre Wunder. Ich dachte, dass mein linker Arm, der komplett zertrümmert war, amputiert werden müsste, dass er nie wieder funktionieren würde.

In meinem Arm und Gesicht befinden sich noch immer Splitter. Es sind aber so viele und sie sind so klein, dass ein operatives Entfernen keinen Sinn ergibt. Hinter meinem Auge befinden sich zwei Metallsplitter. Um sie zu entfernen, wäre eine aufwendige Operation nötig, bei der das Auge vorübergehend herausgenommen werden müsste. Daher sagen sie mir, wenn es nicht stört, lassen wir es besser in Ruhe. Ich hatte 6 Operationen an beiden Armen. 4 weitere sind noch nötig. Sehnentransplantationen, Wiederherstellung der Nerven und so weiter, damit wenigstens der eine Arm funktioniert. Wunderbar, da könnte ich ja gleich noch einmal heiraten. Es mag etwas langsam und umständlich sein, aber es funktioniert. Ein wenig drücken, ein wenig ziehen, so, sehr praktisch.

Im Krankenhaus vor 3,5 Monaten konnte ich meine Arme nicht höher heben als so. Da ich im Bett lag, verkümmerten meine Muskeln, besonders in den Schultern. Sogar das Anheben schmerzte. Ich schaffte es nicht. Viel Mühe und Schmerzen. Die Therapeuten im Krankenhaus haben mit mir gearbeitet und jetzt kann ich meine Arme wenigstens wieder anheben. Davor tat es schon weh, einen Löffel zum Mund zu führen.

0: So viele von euch. Wo kommt ihr her? Wo geht's hin?
1: Los geht's.
2: Nach meiner Entlassung aus dem Krankenhaus kehrte ich zu meiner Einheit zurück. Ich wurde zum Kommandeur des 1. Bataillons des 87. Selbstständigen Schützenregiments ernannt und begann mit der Rekrutierung, um das Bataillon von Grund auf zu erneuern. Das mit Erfolg. Die Jungs sind die Besten. Gott segne sie. Jene, die am Leben sind. Einige sind leider nicht mehr unter uns. Ja, mein Leben hat sich rasant entwickelt. Volodya, geht zurück zur ersten Position, zum Anfang.
0: Von hier aus, von der Kreuzung, zu Fuß. Der Schützenpanzer bringt euch dort nicht hin.
2: Das geht nicht, oder?
0: Geht nicht.
1: Wie weit ist es?
3: Etwa 7 Kilometer.
0: 7 Kilometer. Geh besser nicht geradeaus. Halte dich ein wenig links.
1: Richtung Eisenbahnlinie.
0: Ja, Richtung Eisenbahnlinie. Nähere dich von links.
1: Hier ist der Graben.
0: Abassa, hier kannst du ordentlich zur Sache gehen. Sperr das Feuer aus diesem Waldgürtel, wo du die Ausgänge sehen kannst. Du wirst ihn nicht eliminieren, aber zumindest wird er sich nicht mehr blicken lassen.
2: Verscheuch ihn.
0: Ihn verscheuchen reicht schon.
1: Dort gibt es Süßigkeiten. Die Schokolade haben Sie schon mitgenommen.
0: Nimm die Süßigkeiten.
3: Hier sind Süßigkeiten.
2: Ich verstehe, dass der Plan nicht perfekt ist. Unter uns gesagt. Aber das ändert nichts an unserer Zielsetzung oder unserer Beteiligung daran.
0: Wir müssen Bublik finden.
2: Verdammt. Das ist es, was mich am meisten ärgert. Die Tatsache, dass die Leute bei der Ankunft bereits erschöpft und vollkommen am Ende ihrer Kräfte sind. Nach dem Gewaltmarsch mit dem schweren Gepäck kommen sie völlig fertig an.
3: Gestern bin ich losgefahren. Vorgestern am Mittag. Und wir sind erst heute Morgen hier angekommen.
2: Das ist schlimm. Nein. Das ist die schlechteste Logistik, die wir je hatten, in den ganzen 2 Jahren. Wenn die Jungs sich bereit machen und man sie verabschiedet, ihnen Anweisungen gibt und so weiter, das ist der schwierigste Teil. Natürlich beten wir für sie, für jeden Einzelnen. Wenn man selbst geht, ist es kein Problem. Man macht sich bereit und los geht's. Wenn man aber zurückbleibt und die Männer losziehen, es gibt nichts Schlimmeres. Aber was soll's? Wir haben eine Aufgabe und die werden wir erfüllen.
3: Los, los!
2: Bis bald, Jungs.
1: Bis bald.
2: Kommt zurück, ihr alle.
1: Ich komm wieder.
2: Darauf kannst du wetten.
0: Machen wir ihnen Feuer unterm Hintern. Los geht's.
3: Los, machen wir sie fertig.
2: Genauso, Jungs.
4: Mach einen Becher bereit.
5: Was für einen Becher?
4: Wir brauchen eine Urinprobe. Hast du gestern nicht zugehört? Pass auf die Tasche. Bin gleich.
5: Schmerzen? Natürlich habe ich Schmerzen. Schließlich ist ein Teil des Beins weg. Aber das geht vorbei. Ich hatte Phantomschmerzen. Nun, das ist unvermeidlich. Die Ärzte sagten, dass es so kommen würde. Damit habe ich mich abgefunden. Guten Tag.
6: Nehmen Sie Platz. Zum Thema. Es geht um die Beantragung Ihrer Erwerbsminderungsrente. Wir stellen gerade die Unterlagen zusammen. Haben Sie alle Tests durchlaufen?
5: Blutentnahme hatte ich.
6: Blut, aber noch keine Urinprobe. 2 Blutproben, richtig?
5: Ja.
6: Wir müssen die Ergebnisse abwarten. Haben Sie Fragen?
5: Nein, keine.
6: Tragen Sie Salben auf?
5: Nur diese. Die Sache ist, gestern bin ich hingefallen. Es ist aber nichts Schlimmes.
6: Soll ich es mir mal anschauen? Schauen wir uns den Stumpf mal an. Manchmal kommt es zu Stürzen, meist ohne schlimme Folgen. Es ist nichts passiert, genau, Gott sei Dank.
3: Setz dich. Setz dich.
7: Da sind Splitter.
3: Ich brauche mehr Licht auf dieser Seite. Was ist dein Regiment?
8: 299.
3: Du kannst sie so nicht ausziehen.
8: Doch, das werde ich.
7: Von Schrapnell getroffen?
8: Ja, eine Splitterbombe. 4 Kassetten.
3: Ich werde wohl neue Socken brauchen.
7: Wir geben dir neue Socken.
3: Wie lautet dein Rufname?
8: Schnell.
3: Ich kümmere mich darum. Es ist nichts Ernstes.
8: Ein Splitter.
2: Moskowit und ich haben ein Foto aufgenommen im Mai 2022. Im Mai. Auf dem Foto sind wir ungefähr 15 Leute. Von den 15 Leuten sind nur noch Moskowit, ich und Stari am Leben. Stari und ich verloren Beine. Moskowit verlor ein Auge und hat Granatsplitter im Hals. Die anderen sind gefallen. Sie waren gute Kerle. Die Besten der Besten.
6: Hast du eine Prothese?
2: Ja, ich laufe herum.
6: Du kannst laufen, ja?
2: Anfangs fiel es schwer.

0: Ich dachte, das wird nichts.
1: Trägst du die Prothese jetzt? Wirklich? Das habe ich nicht bemerkt.
2: Ich habe es geschafft, mit diesem Fuß 4 Kilometer zu laufen. Ein Albtraum. Wir wurden von Splitterbomben und Mörsern getroffen. Hier ist ein kleiner Splitter, eine kleine Wunde. Aber ich sehe, es blutet stark.
3: Langsam, langsam, immer ruhig.
2: Ja, aber es ist kalt.
3: Normal. Keine Sorge, du wirst leben. Es ist eine Fleischwunde. Hier ist es eingedrungen und dort wieder raus. Es hat nicht einmal geblutet. Die Kniescheibe hat ziemlich was abbekommen.
1: Kannst du dein Knie beugen?
0: Ja, aber das Problem ist, dass sie nur wenig Knochen retten konnten. Deshalb schmerzt jetzt das Kniegelenk sehr. Es fehlt der Halt, die Hebelwirkung. Das gesamte Gewicht lastet auf dem Kniegelenk.
1: Auf dem Kniegelenk?
0: Ja. Das ist schon meine 4. Prothese. Die 4. Die 3 vorherigen habe ich an der Front verschlissen. Es passiert immer im ungünstigsten Augenblick. Ich habe die Dinger schon mit Klebeband zusammengeflickt, mit Schrauben. Man muss sich immer etwas einfallen lassen.
1: Verstehe, das ist die Lage, in der du dich befindest.
3: Durchhalten.
2: Ist gut, es geht schon.
4: Die Blutung,
2: ich verstehe.
3: Eine Aderpresse ist nicht nötig. Um die Blutung zu stoppen, machen wir einen Druckverband.
2: Verstehe.
3: Ein enger Verband. Das war's. Problem gelöst. Bleib sitzen. Rauchst du?
2: Ja.
3: Hier, nimm eine.
0: Ich habe mich nicht daran gewöhnt, dass es fehlt. Phantomschmerzen plagen mich.

0: Es ist, manchmal juckt es, manchmal schmerzt es. Aber wie kann es schmerzen? Da ist doch nichts. Es juckt, der Fuß schmerzt, Schmerzen überall. Naja, nachts ist mein Kopf, mein Gehirn verwirrt. Das Gehirn sendet ein Signal, aber das Bein ist weg. Es ist schwer natürlich. Aber ich lebe, Gott sei Dank. Ich lebe, Gott sei Dank. Und ich wünschte mir, dass alle getöteten Jungs nur ein Bein verloren hätten.
1: Wenn ich Abgeordneter wäre, würde ich ein Gesetz durchsetzen, das die Großschreibung des russischen Wortes Freund vorschreibt. Denn ein Freund ist mehr als ein Verwandter, so scheint es mir.
2: Vadim, mein Freund, herzlichen Glückwunsch zum Geburtstag.
3: Mein junger Freund.
1: Mein Bruder.
4: Hallo, mein Bruder. Herzlichen Glückwunsch zum Geburtstag.
1: Danke.
4: Du bist ein zäher Brocken.
1: Danke, Bruder. Silbernes Haar. Stahl in der Hose und Geld im Beutel. Ein echter Mann.
2: Wir befinden uns an diesem heiligen Ort. Wir sind unterwegs. Wir sind Reisende. Möge Gott es geben, dass unsere Reise unter der großen Macht des großen Führers Uastürk

0: An diesem heiligen Ort, dem heiligen Ort des heiligen Georg, hänge dieses Gemälde zu Hause auf. Es hat dir in deinem Leben schon einmal geholfen. Diesem Bild solltest du stets Beachtung schenken und beten.
1: Amen. Vielen Dank, Jungs. Ich werde emotional. Beachtet mich einfach nicht.
2: Ist gut.
1: Vielen Dank. Schluss, Mädchen, streitet euch nicht. Oft werde ich gefragt, ob ich irgendetwas bereue. Ich bin nicht verbittert, habe mir meinen Sinn für Humor bewahrt und ich weiß, dass man mit Freunden wie euch das Leben in vollen Zügen genießen kann. Sogar besser als zuvor, auch ohne Arme und Beine. Nun, ich halte mich kurz, will euch Freunden nur Gutes wünschen und mit euch anstoßen. Gott segne euch.
0: In dem Satz soll es aber heißen, nicht genießen kann, sondern genießen muss.
1: Genießen wird, da hat Onkel Magomed recht. Das ist die berühmte Straße nach Chinbal. Ich habe sehr gute Freunde in Nordossetien, in Wladikawkas. Und sehr gute Freunde, Kameraden aus der Armee in Südossetien, in Chinbal. Diese Straße verbindet meine Freunde. Ich besuche Freunde entlang dieser Straße und sie besuchen mich. Wenn ich diese Straße entlang fahre, schlägt mein Herz höher, denn ich werde meine engsten Freunde treffen, meine Waffenbrüder. Die Ereignisse von 2008 hier in Südossetien, in Chinbal, haben mein Schicksal und mein Leben unauslöschlich geprägt. Gemeinsam haben wir Bombenangriffe und Explosionen durchgestanden. Als es kein Wasser und kein Essen gab, haben wir alles geteilt und uns gegenseitig geholfen. Für mich ist das ein Ort der Kraft. Dies ist das Land, das ich Heimat nenne, wo ich wie ein Bruder aufgenommen werde. Natürlich empfinde ich dasselbe für Sie.
2: Hauptmann der russischen Armee, Fallschirmjäger, Krieger. Du wirst in diesem Land sehr geliebt.
3: Amen.
1: Einen solchen Geburtstag habe ich wohl noch nie erlebt. So viele liebe Worte, so viele Geschenke. Der Präsident von Südossetien kam, um mir zu gratulieren. Fast alle meine Freunde sind hier. Zu sagen, dass ich mich freue, wäre eine Untertreibung.
0: Wo ist der Schlüssel zum Verwaltungsgebäude?
4: Hier bei den Süßigkeiten. Es ist bestimmt schon jemand da. Also los. Bis später.
0: Bis später. Die F*** lassen nicht locker. Irgendwo haben sie ein Kabel beschädigt und jetzt gibt's kein Internet mehr. Hauptsache, es gibt wenigstens Strom. Guten Morgen.
4: Hallo.
0: Wie war die Nacht? Gut?
4: Gut, wir sind es gewohnt.
0: Was war im Zentrum?
4: Ein Auto ist ausgebrannt.
5: Drüben bei dem Haus.
0: Sind Ihre Fenster intakt?
6: Wo sollen wir Glas herbekommen?
0: Plastikfolie vielleicht?
6: Haben wir nicht. Können Sie uns welche geben?
0: Ja. Falls etwas passiert, kommen Sie vorbei, ja?
6: Ja.
0: Gut.
7: Ist das kürzlich passiert?
0: Ja, vergangene Nacht. Sie haben das Privatfahrzeug getroffen, etwas darauf abgeworfen. Drohnen. Ungefähr 8 Stück. Baba Yagas mit Mehrfachbestückung. Unsere Fenster wurden zerstört, also die Plastik.

0: Folie. Fenster ist ja kaum das richtige Wort. Wir haben sie mit Folie ausgekleidet. So sieht es hier aus. Jeder Tag bringt neue Ängste. Aber heute sind die irgendwie durchgedreht. Nadezhda Nikolaevna? Hier ist sie. Ich rufe und rufe, aber es kommt keine Antwort.
1: Ich schaue mich gerade etwas um.
0: Wie steht es nach dem Angriff um die Schule?
1: Diese Seite habe ich bereits angeschaut. Hier ist nichts passiert. Jetzt schaue ich mir die andere Seite an.
0: Wann die Reparaturen gemacht werden, hängt von unserer Armee ab. Nach der vergangenen Nacht sehe ich darin keinen Sinn. Sie haben die halbe Nacht lang gefeuert. Unablässiges Bombardement.
2: Guten Tag.
0: Hallo, wie geht es Ihnen?
2: Noch am Leben.
0: Gott sei Dank.
3: Guten Morgen.
0: Hallo, wie war die Nacht?
3: Gut soweit. Ich gehe die Arbeit beständig an.
0: Ich weiß, Sie sind fleißig wie eine Biene.
3: Jetzt hole ich Sveta. Man hat sich beschwert, wir hätten die Rosen falsch geschnitten.
0: Wirklich?
3: Ja.
0: Wer sind diese Hobbygärtner?
3: Wir haben welche, aber wir hören auch zu. Es gibt viel zu tun. Auf dieser Seite schaffen wir es nicht ohne die Hilfe der Männer.
0: Gehen Sie dort noch nicht hin. Sie wissen ja, was los ist.
3: Es war furchtbar. Ich wachte auf und konnte nicht mehr einschlafen.
0: Passen Sie auf sich auf.

0: Erinnerst du dich an die leeren Straßen zu Beginn der militärischen Sonderoperation? Kein einziges Auto, außer vielleicht ein Militärfahrzeug alle 30 Minuten. Davon abgesehen war die Straße leer. Und heute haben wir Staus. Was sagt uns das? Es bedeutet, dass der Frieden kommt. Die Menschen kehren zurück. Das Leben geht weiter. Kaiman! Oh mein Gott, oh mein Gott! Ganz ruhig, Junge. Was ist los? Was ist mit dir? Das ist mein Wolfshund. Wo hast du gesteckt? Trink ein bisschen. Ja, ja. Okay, okay, das war's erstmal. Ich komme später wieder. Komm, nimm die Gitarre. Lass uns gemeinsam jammen.
1: Ich bin zu schüchtern.
0: Na komm schon, los geht's.
1: Ich bin wirklich schüchtern.
0: Nur keine Scheu. Hier verbringen wir eigentlich die meiste Zeit, wenn wir nicht im Kampfeinsatz oder irgendwo unterwegs sind. Es finden stets irgendwelche Planungen oder andere Dinge statt. Und wir halten unsere Treffen im engsten Kreis ab. Ich komme aus einer kreativen Familie. Im Grunde genommen singt oder tanzt jeder von uns. Gib mir den ersten Ton. In der Schule haben wir Aufführungen gemacht, in denen ich ständig Krieger oder Soldaten spielte, Gedichte aufsagte oder Lieder sang. Später schrieb ich mich durch einen Zufall in der Schauspielschule ein. Offenbar war es so vorbestimmt. Und so wurde das Theater zu meiner spirituellen Heimat, einem Ort, wo ich meine Stimme erheben konnte. Und mir wurde klar, dass das meine Berufung war. Bereits während meiner Studienzeit boten mir Regisseure Rollen an, eine nach der anderen. Diese Verbindung zwischen der Energie des Publikums und deiner eigenen Energie, wenn das Publikum sofort erkennt, ob du aufrichtig, unecht oder gekünstelt bist. Auf der Bühne kann man offen über alles sprechen.

0: über die Schulter. Die Ärzte sagen, dies sei momentan die fortschrittlichste Prothese und dass ich mich nur daran gewöhnen müsse. Nehmen wir an, ich will etwas anheben und irgendwo abstellen. So, bewegen von hier nach dort. All das kann ich mit der anderen Hand viel schneller tun. Was kann man in dieser Winkelposition machen? Mein Gesicht kann ich damit nicht erreichen.
1: Ja, du kannst dir nicht einmal die Zähne putzen.
0: Genau, das geht nicht. Die Prothese soll nicht mit Wasser in Berührung kommen. Sie sagen, ich soll Geschirr spülen und solche Dinge vermeiden. Das ist das Problem für all jene mit einer Amputation über dem Ellenbogen. Ohne Ellenbogen kann man den Arm nicht bewegen. Naja, ohne Ellenbogen ist es so oder so schwer. Die Prothese wurde vor 4 Monaten angepasst. Jetzt fühlt sie sich zu eng an. Ein Arm verändert seine Form, er kann dicker oder dünner werden. Natürlich wird niemand seine Prothese alle 2 bis 3 Monate neu anpassen. Ehrlich gesagt ist es auch kein Problem. Die Sensoren sitzen eng und die Muskulatur ist nicht mehr so kräftig wie zuvor. Man kann es nicht mehr so sehr belasten. Eine solche Wunde hatte ich nie zuvor gehabt. Die Schmerzen hielten 1,5 Monate an, nicht weniger. Es gab Schmerzmittel, natürlich. Und als es immer schmerzhafter wurde, unerträglich und sich immer weiter steigerte, dachte ich, nur ein kleiner Schritt und all dein Leiden hört auf. Warum überhaupt leiden? Aber dann dachte ich an meine Freunde, wie sie bei meiner Beerdigung zu meinen Söhnen kommen und sagen würden, wir haben euren Vater unterstützt, wir dachten, er sei ein starker Mann, aber er entpuppte sich als ein Schwächling. Dieser Gedanke hielt mich aufrecht. Ich lag da, biss die Zähne zusammen und hielt durch.

Wir sind Papa und Mama für sie. Sie sehen uns als Rudel. Meine Schöne. Soho sieht Sergej als Mutter an. Er spuckte sie heulend aus. Er wollte nur Mama. Marussia, hier, nimm das. Was ist das für ein Schwarm? Igor, verschwinde von hier.

Es ist in Ordnung. Ein Bein sind keine zwei, aber immerhin. Immer langsam, wie man so schön sagt. Ich habe viel Fahrpraxis. Es hat auch Vorteile, denke ich. Ich fahre schon seit 33 Jahren. Und wie viele Soldaten fahren mit Prothesen an der Front? Ja, ich denke, alles wird besser und einfacher, wenn ich erst einmal meine Prothese habe. Es ist gefährlich, denn dort gibt es Drohnen- und Granatenbeschuss. Es gibt nur eine Straße zu den Dörfern zwischen Gorlovka und Jasinovata. Wir sind schon bei Partisan. Wir sind

0: zu Hause ohne Zwischenfall durchgeflogen. Sehr gut. Wir können aufatmen. Dieses Heulen, da drüben ist die Front. Unsere Jungs feuern, sie kämpfen weiter. Natürlich sind Renovierungsarbeiten am Haus auf zwei Beinen einfacher. Aber ich habe die Lösung gefunden. Ich setze mich auf die Leiter mit Rollen und meine Frau bugsiert mich herum. So werden wir tapezieren.
1: Legst du die Abdeckplane aus?
0: Ja.
1: Ich bin gleich bei dir.
0: Seit 33 Jahren sind wir verheiratet, aber wir kennen uns seit der dritten Klasse. Wir waren Freunde, haben mit 17 geheiratet und sind es bis heute. Sie ist meine einzige Unterstützung. Sie bedeutet mir alles. Ich muss nur arbeiten. Um die Finanzen und alles andere kümmert sie sich. Wir müssen das erledigen, solange ich noch im Krankenstand bin. Wenn ich wieder arbeiten gehe, wird die Renovierung eingestellt. Wenn man das Haus um 6 Uhr verlässt und um 22 Uhr heimkommt, was kann man da noch machen? Manchen geht es schlechter als mir. Keine Arme und keine Beine. Man sieht Athleten, die rennen. Ich sah einen schwarzen Sprinter ohne Beine. Hast du gesehen, wie er auf seinen Händen rennt? Er gewinnt immer den ersten Platz. Mir fehlt also ein Bein? Das ist nicht tödlich. Das Wichtigste ist, dass ich am Leben bin. Und gesund. Gerade jetzt, wo es all die Prothesen gibt.
1: Die Tapete passt nicht so, wie du es eingezeichnet hast. Es ist doch keine Farbe, die man aufträgt.
0: Die Sache ist, wenn du es jetzt so machst.
1: Die erste Bahn wird passen. Wir werden den Rest da drüben einpassen.
0: Wie viel brauchen wir dort drüben?
1: Ungefähr 2,70 Meter.
0: Ist gut. Knick die Enden ein.
1: Ja.

0: Na gut, gehen wir?
1: Gehen wir. Lassen wir es trocknen. Schluss damit.
2: Warte, warte, ich mach das. Gut so?
3: Ja, gut.
2: Du siehst hervorragend aus.
3: Das ist das erste Mal, dass ich die Schulterklappen eines Hauptmanns trage, seit ich nach meinem Krankenhausaufenthalt in den Rang befördert wurde. Wie fühlt es sich an? Nun, interessant, ja. Gestern hat der Quartiermeister die Uniform schnell zusammengestellt, nachdem meine alte an der Front schwer beschädigt wurde. Es handelte sich um einen Tarnanzug. Es ist das erste Mal seit 30 Jahren, dass ich eine Offiziersuniform trage. Heute wurde ich zudem aus gesundheitlichen Gründen aus dem Dienst entlassen.
2: Wie viele Jahre haben Sie gedient?
3: In dieser Brigade war ich seit der Mobilisierung. Davor habe ich in der Sowjetarmee in der Ukraine gedient.
2: Das haben viele.
3: Ja,

0: Augen rechts. Achtung! Grüße, Kameraden. In unserer Brigade dient ein Held. Für seinen Mut und seine Tapferkeit, die er im Rahmen der militärischen Sonderoperation bewiesen hat, wird Hauptmann Vadim Viktorowitsch Gontscharow die Tapferkeitsmedaille verliehen.
1: Herr Major, Hauptmann Gontscharow ist gekommen, um seinen Orden in Empfang zu nehmen.
0: Einreihen.
1: Jawohl, Herr Major. Ich diene Russland.

0: Wir marschieren. Es wird ein 8,5 Kilometer langer Marsch. Und dann nehmen wir die Schlackenhalde ein. Die Einnahme der Schlackenhalde wird schwieriger werden als der 8,5 Kilometer lange Marsch. Denn dort draußen, viele sind gescheitert. Aber unsere Kämpfer werden es schaffen. Schaut euch die Jungs an, wie sie dort herumspringen und hochklettern. Alle Ereignisse. Während ich im Krankenhaus war, traf eine Granate unsere Stellung. Es kam zu Kämpfen, mehrere unserer Jungs starben. Meine Emotionen und Gefühle sagten mir, dass ich nicht mehr derselbe sein würde, dass ich Einschränkungen haben würde, dass ich nicht mehr... Mein ganzes Leben lang war ich aktiv. Auf der Bühne, beim Tanzen, in den Bergen, beim Sport, bei der Jagd. Und hier ist der Krieg. Und ich bin in diesem Krieg, mit einem fehlenden Körperteil. Ich weiß nicht. Wahrscheinlich hatte ich größere Angst vor einem psychischen Zusammenbruch. Wir nähern uns an. Ich sage es dir ganz ehrlich. Ich weiß zwar nicht wie, aber an einem gewissen Punkt sagte ich mir, dass ich wieder auf die Füße kommen würde. Und dass ich nicht nur wieder laufen würde, sondern dass ich zurückkehren und die Waffe wieder in die Hand nehmen würde, um gemeinsam mit den Jungs den Sieg näher zu bringen, für den so viele Menschen starben. Soldaten wie Zivilisten. Dieser Gedanke inspirierte mich und nach den ersten Übungen wusste ich, dass ich es schaffen würde. Wie oft bezwingt ihr die Schlackenhalde?
1: Regelmäßig.
0: Okay, übertreibe nicht.
2: Im Trainingslager täglich.
1: Regelmäßig.
0: Regelmäßig, das glaube ich dir, aber nicht täglich.
1: Im Trainingslager haben wir das Gelände 2 Wochen lang jeden Tag bezwungen.
0: Das glaube ich dir. Ihr werdet mir später danken, glaubt mir. Sowohl euren Füßen als auch euren Ausbildern. Ja, es wird ein harter Weg.
3: Wund?
0: Nein, alles gut. Ich habe doch vor 2 Tagen gesagt, dass alles gut verlaufen ist. Jetzt ist AC-DC-Zeit. Hat jeder seine Flossen an? Sitzen die Hufe richtig?

0: Auf den letzten Metern muss ich wohl durch den Dreck kriechen, aber...
1: Wir lassen niemanden von uns zurück.
0: Das weiß ich, Bruder. Deine Worte helfen mir schon. Vertrau mir. Ich werde es schaffen. Danke.
2: Komm auf die Spitze. Hier oben ist das Gold. Traditionen hochhalten.
0: Hör auf. Es ist nur so, dass mir die Prothese beim letzten Mal abgefallen ist.
1: Diesmal nicht. Gib mir deine Hand.
0: Alle haben es geschafft. Sehr gut.

0: Aus einem bestimmten Grund hat der Herr mich gerettet. Und dass er mich gerettet hat, bedeutet, dass ich zuvor anderen Menschen geholfen habe. Ich denke, das ist wohl der Grund, warum er mich gerettet hat. Jetzt warte ich nur noch auf meine Prothese. Sobald ich sie habe, fange ich neu an. Das Wichtigste ist, dass man weiterlebt.
1: Lasst uns versuchen, unserem Land, unseren Freunden, unserer Familie und unseren Lieben nützlich zu sein, für unsere Freunde und Verwandten. Ich bin sicher, dass ich meinen Platz im Leben finden werde und eine Möglichkeit von Nutzen zu sein. Und alles wird gut sein. Was gibt es da noch zu überlegen? Wir müssen einfach leben und wir werden leben.
2: Wenn der Herr dein Herz nicht angehalten hat und du atmest und weißt, dass du weiterleben sollst, du lebst weiter, all dem Bösen und den Feinden zum Trotz, für jene, die dich wertschätzen und lieben, die dich immer lieben werden. Du musst leben, unbedingt.

0: Zuerst die Decke damit streichen. Komm schon, mehr.
1: Ruslan, was zum Teufel? Alle sind schon nervös.
0: Genau, das Archivvideo.
2: Der Film wird so anfangen.
0: Das wird Blasen geben.
3: Egal, jetzt wird es alles aufsaugen.
0: Wie kommst du darauf?
2: Sergej.
0: Willst du die Tapete damit glattziehen?
2: Was willst du da, Sergej?
1: Brauchst du Hilfe?
0: Nein, es geht schon.
4: Margo und Ilja machen sich wieder auf den Weg.
5: Du hast doch bestimmt irgendwas vor.
6: Ich schlage vor, wir fahren irgendwo hin. Wir waren im Sommer unterwegs, dann sollten wir auch im Winter reisen.
4: 5500 Kilometer mit dem Auto, von Moskau bis zum Baikalsee.
6: Augen zu, zwei, drei.
4: Auf dem Weg dorthin erwarten Sie neue Bekanntschaften, überraschende Erkenntnisse und Abenteuer.
7: Prima, ich mache euch heute zu Knödelfeen.
5: Oh, du bist heute eine Knödelfee.
4: Das ist das wahre Russland, wie Sie es mit eigenen Augen sehen sollten.
5: Hier fängt Sibirien an.
6: Hurra!

Liebe Zuschauer, ich begrüße Sie zu einer weiteren Folge Realpolitik mit Alexander von Bismarck. Heute sprechen wir natürlich über die Ukraine, über die Situation dort und über die nicht mehr durchzublickende Innenpolitik in Deutschland. Zunächst einmal kommen wir zur Berliner Zeitung. Bundesregierung in Erklärungsnot. Wohnungsbau für die Ukraine, Wohnungsnot daheim. Ja, Selenskyj war bei Merz in Berlin. Sie haben ein Strategiepapier unterschrieben, eine strategische Partnerschaft, was auch immer das bedeuten mag. Natürlich, die Anrainerstaaten arbeiten immer zusammen, auch wirtschaftlich und so weiter. Hier geht es aber um eine militärische Zusammenarbeit und mehr, dass hier gemeinsam Drohnen, gemeinsam Kriegsgeräte entwickelt werden. Und dafür ist im Grunde genommen diese strategische Partnerschaft gedacht. Nun kam zusätzlich, sagte, ja, wir werden auch euren sozialen Wohnungsbau unterstützen. Mit immerhin, ich glaube, das sind, mal sehen, 233 Millionen. Ich habe mir die Zahl extra aufgeschrieben, damit man hier nicht irgendwelche falschen Zahlen bringt. Also die Bundesregierung hat schon wieder 233 Millionen Euro frei und gibt sie der Ukraine für den sozialen Wohnungsbau. Wir in Deutschland haben gar keinen sozialen Wohnungsbau mehr. Der ist komplett zusammengebrochen. Wir wollten immer mindestens 400.000 Wohnungen im Jahr. Wir kriegen, glaube ich, noch nicht mal 100.000 richtig hin. Der Staat hat so viele falsche Ansätze in diesem Bereich, gerade für die Wohnungswirtschaft gemacht, mit so viel Bürokratie, mit dem Bundesbaugesetz, mit all diesen langen Zeiten der Genehmigung, des Hinauszögerns der Genehmigung, dass auch keiner mehr Lust hat, Geld in die Hand zu nehmen, zu investieren, weil er gar nicht weiß, wenn er dann mal eine Genehmigung bekommt, ob dann das Geld überhaupt noch ausreicht, weil die Preise steigen und keiner weiß, wie das richtig läuft. Und gerade der soziale Wohnungsbau ist in den Innenstädten so besonders wichtig. Wir brauchen doch die Menschen, die sich diese Mieten in den Großstädten gar nicht mehr so leisten können, brauchen wir auch in den Innenstädten. Weil sie haben ja auch einen Job zu machen, den sie bei anderen machen können. Deshalb kann man diese Leute ja nicht an den Rand der Städte bringen, sondern man braucht sie auch mitten in der Stadt. Aber der Staat hat bisher, und das sind die Altparteien, Das ist keine andere Partei bisher gewesen. Das sind die Altparteien, die den sozialen Wohnungsbau in Deutschland komplett vergessen haben. Aber man wird diesen sozialen Wohnungsbau dafür in der Ukraine aufbauen. Das finde ich ja ganz toll. Ist toll, wenn man genug Geld hat, kann man helfen. Aber wenn das Geld bei uns fehlt, dann müssen wir dieses Geld nicht nach außen geben und der Meinung sein, wir sind die Besten und wir müssen dem Ausland Geld in den Rachen schmeißen. Und wir wissen doch nicht mal, weil es gar nicht kontrolliert wird, ob es auch wirklich dort ankommt bei den jeweiligen Empfängern. Deshalb bin ich der Meinung, das Geld gehört in Deutschland investiert, von der Regierung aus und nicht in fremde Städte, in fremde Länder und Städte. Denn wir haben es bitter nötig für unsere Menschen. Wir kommen dann zum Tagesspiegel. EU beschließt neue Russland-Sanktionen, Kredit für Ukraine. Ja, und die 90 Milliarden Kredit an die Ukraine sind jetzt freigegeben worden. Ja, einige Medien sagen ja, nach der Wahl in Ungarn, nachdem der Orban abgewählt worden ist. Nein, weil das Öl durch die Ukraine wieder freigegeben worden ist, was von Russland in die Ukraine, nach Ungarn fließt.
Da hat dann Orban gesagt, okay, unter diesen Gesichtspunkten, das hat er immer betont seit Dezember letzten Jahres, wenn das Öl für Ungarn wieder fließt, werden wir auch den Milliardenkredit zustimmen. Solange Selenskyj das blockiert, werden wir dem nicht zustimmen. Und man braucht ein Einstimmigkeitsprinzip. 27 Länder müssen diesem Kredit zustimmen, dass er für die Ukraine gegeben wird. Und wir alle wissen, das ist kein Kredit. Das ist ein Zuschuss für die Ukraine, die den nie zurückzahlen wird. Können, das geht doch gar nicht. Wir pumpen so viel Geld in die Ukraine rein, wie es ganz Europa gar nicht irgendwo mehr begreift. Ich glaube, ganz Europa packt das Geld und natürlich Deutschland in erster Linie. Und wir haften gemeinsam. Einige Länder nicht. Ungarn nicht, Slowakei nicht, Tschechien nicht. Ich weiß nicht, ob noch ein Land in irgendeiner Form dazugekommen ist, das gesagt hat, wir auch nicht. Rumänien, ja, die haben so diskutiert darüber. Das heißt, es bleibt natürlich an den Nettozahlern über. Das heißt, diejenigen, die in den großen Topf der Bürokratie in Europa was einzahlen, in die EU, und nur einen Teil wieder rausbekommen, nennt man ja Nettozahler. Und das sind wir, da sind wir die Größten. Wir zahlen 25, wahrscheinlich bald 30% für den EU-Haushalt und für diese ganzen Sachen, die von der EU uns auferlegt werden. Und wir machen da auch noch mit. Unglaublich. Jetzt kommt ja nicht nur dieser 90 Milliarden Kredit, der freigegeben worden ist. Und alle freuen sich schon. Also von der Leyen, die freut sich, dass sie das Geld ausgeben kann. Und dann fährt sie wahrscheinlich persönlich noch hin und übergibt noch den Scheck. Und man weiß dann gar nicht, ob dieses Geld, diese 90 Milliarden, weil wir haben das ja nun schon oft gehört, dass die Korruption dort, natürlich in solchen Ländern, ist das klar. Und wenn so viel für Militär ausgegeben wird, natürlich kriegt der eine mal eine Provision, der andere auch mal eine Provision. Dann geht noch mal viel daneben. Ob die Hälfte überhaupt da ankommt, wo sie ankommen soll, möchte ich bezweifeln. Denn hier bei so viel Geld merkt man nicht mehr, und wir kommen nachher zu einer Sache, da fragt man sich, wie kann das angehen, dass keiner mehr richtig Bescheid weiß, wo das Geld hingeht. Wir lassen uns das nicht nachweisen. Sonst ist das ja immer so, wenn man irgendwohin fördert, dass man einen Nachweis braucht, das muss belegt werden und was da gewesen ist. All das passiert ja gar nicht. Wir wissen leider nicht, ob das Geld wirklich dort ankommt. Und deshalb ist das eine große Frage, was da nun in Zukunft auch auf uns zukommt. Und jetzt kommt noch eins dazu, dass natürlich in diesem Atemzuge Ukraine-Russland das 20. Sanktionspaket. Man kann eigentlich doch schon drüber lachen, wenn es nicht so traurig wäre. Wir sind bei dem 20. Sanktionspaket. Nicht das fünfte oder dritte oder zweite, das 2.0. Unglaublich. Alle anderen haben wahrscheinlich nicht gereicht. Was sitzen da eigentlich für Menschen, die darüber nachdenken und schon wahrscheinlich brauchen sie 30, 40, 50 Pakete gegen Russland? Und wir merken, dass Russland immer stärker wird, nicht schwächer. Alle Medien in Deutschland, die Mainstream-Medien, sagen ja, Russland geht langsam in die Knie. Ich bin 14 Tage da gewesen, ich habe es gesehen. Nein, die Wirtschaft blüht dort im Gegensatz zu unserer Wirtschaft. Diese Sanktionen, wer hat sich das eigentlich ausgedacht, dass diese Sanktionen gegen die eigene Bevölkerung in der EU und vor allem gegen die deutsche Bevölkerung läuft? Ganz massiv. Es wird ja ausgedehnt. Sie wollen dann schon bei Schiffen hat Griechenland ein bisschen gestoppt und hat gesagt, nee, nee, die Reparaturen, die wollen wir alle noch überall bezahlen, weil sonst gehen unsere Firmen pleite. Man merkt hier, dass auf einmal die Interessen
einiger Länder in der EU doch anders werden, weil sie merken, sie werden selber betroffen. Nur unsere Regierung merkt es nicht. Sie beschließt immer mehr, was gegen uns läuft und nicht gegen die Russen. Merkt ihr eigentlich gar nicht? Redet mal lieber mit ihnen und holt sie an einen Tisch und sprecht mit ihnen über die Situation für die Zukunft. Es nützen diese Sanktionen überhaupt nichts und gegen eine Atommacht doch erst recht nicht. Also man zwingt nicht jemanden in dieser Form so an einen Tisch, denn wenn jemand in die Knie geht und wenn jemand ein Desaster an der Front hat, dann sind es leider die ukrainischen Soldaten. Und ich möchte einen Satz von von der Leyen zitieren, den ich unmöglich finde, aber den sollte jeder auf der Zunge sich mal zergehen lassen. Wir unterstützen die tapfere ukrainische Nation. Was ist denn daran tapfer an der Nation, dass sie ihre jungen Menschen in den Krieg schicken? Wie Kanonenfutter, das kann doch nicht wahr sein, dass das von einer Kommissionspräsidentin und dann noch aus Deutschland sagen, dass sie stolz darauf ist und wir unterstützen diese tapferen Soldaten, diese tapfere Nation. Nein, wenn man der Ukraine helfen möchte, wenn man den Menschen helfen möchte, dann sollte man Zeit investieren in die Diplomatie, dann sollte man Zeit investieren in Gesprächen, in Vorbereitung, dann sollte man nach Russland fahren, dann sollte man die Russen einladen, wo auch immer, in Ungarn, in Istanbul, in Wien, wo auch immer. Setzt euch zusammen und helft dann den Menschen in der Ukraine. Nichts dafür können. Hier wird immer mehr von Seiten UK besonders Dampf gemacht, dass da letztendlich die Ukraine gegen Russland kämpfen soll. Wir wissen ja, wie es am Anfang war. Russland soll auf die Knie gebracht werden, in die Knie gezwungen werden. Und genau das Gegenteil passiert. Also irgendwie sind die Gehirnwendungen, Windungen bei den Menschen, die Verantwortung tragen in der EU, irgendwo durcheinander gekommen, weil sie machen genau das Gegenteil von dem, was sie eigentlich erreichen wollen. Und sie erreichen nicht, sondern wir haben darunter zu leiden. Wir kommen dann zur NTV. Falls Putin an der Ostflanke droht, Oberst, 800.000 Streitkräfte würden durch Deutschland verlegt. Die Bundeswehr spielt irgendwie hier Krieg. Es wird alles Mögliche durchgespielt. Mach sein, für eine Verteidigung ist das in Ordnung. Aber hier wird durchgespielt, dass 800.000 Soldaten durch Deutschland, wir sind die Drehscheibe der NATO, wir sind die Drehscheibe, wo alles durchgeht. Ich frage mich, hat jemand eigentlich von der Bundeswehr unsere Brücken mal getestet? Hat unsere Bundeswehr mal die Schienen der Bahn getestet? Wenn sie all diese Sachen so in den Vordergrund stellen und wir sind das Aufmarschgebiet für den Osten und durch uns müssen alle durch, sie müssen versorgt werden, sie müssen schlafen, sie müssen Parkplätze haben und. Was wird hier für ein massiver, gedanklicher Aufwand betrieben, wie alles läuft? In Katastrophen, gar keine Frage, das muss man durchspielen und. Hier werden aber alle Sachen vorbereitet, die auf einen Krieg hinzielen. Ich frage mich, wer will diesen Krieg einläuten? Ich habe keine Anzeichen von Russland gesehen, aber das wird immer natürlich uns erzählt, damit wir dieses viele Geld reinstecken können ins Militär. Unglaublich, es gibt keine Anzeichen.
Und es weiß auch gar keiner, was die Russen hier sollen. Was wollen sie denn von uns haben? Rohstoffe haben wir nicht. Bildung ist auch nicht mehr besser geworden, auch viel schlechter. Es gibt so viele Sachen, wo man sagt, es ist einfach ein falsches Argument. Und wir haben von Russland gehört, sie haben uns einen Nichtangriffspakt angeboten, auch der NATO angeboten, aber man will es einfach ignorieren. Das ist das Gleiche, was damals, 2021, die Russen, der NATO und dem Präsidenten der USA, es war damals noch Biden, gesagt haben, lasst uns gemeinsam über die Ukraine reden. Und was haben die gemacht? Weggewischt. Wir reden nicht mit dir, weil Russland wollte über die Sicherheitsarchitektur sprechen und wollte auf keinen Fall, das war für sie eine wirklich rote Linie, dass die Ukraine in die NATO kommt. Und weil dies immer mehr in den Vordergrund und immer mehr in den ganzen Gesprächen ja passiert ist, hat Russland dort einen Brandbrief geschickt an die NATO und in die USA. Und man hat es einfach weggetan. Man sieht, wenn der Westen mit seiner regelbasierten Ordnung, keiner weiß, was das eigentlich bedeutet, der Westen hier in dieser Massivität sagt, nein, wir reden nicht mit dir und wir sprechen nicht darüber. Ja, dann wissen wir, wer auf Konfrontationskurs ist. Wir machen die Konfrontation. Wir gehen immer weiter mit der NATO, sind wir rangegangen an Russland. Es war nicht Russland, die uns entgegengekommen sind. Es war die NATO. Und ich glaube, die NATO gehört abgeschafft. Wir brauchen sie gar nicht. Wir brauchen ein eigenes Verteidigungsbündnis für uns. Wir brauchen diese NATO, die immer aggressiver wird. Die brauchen wir nicht. Es macht sowieso jedes Land für sich was allein. Also hört auf mit diesem, wir brauchen solche Verteidigungsbündnisse für jeweils das eigene Land und nicht, wir haben kein Warschauer Pakt auf der anderen Seite mehr. Das habe ich schon öfter gesagt. Hört endlich mit dieser ganzen Sache auf und investiert Zeit und nicht in Aufmarschgebiete in Deutschland. Nimmt die Zeit und sagt, wie können wir gute Gespräche, diplomatische Gespräche vorbereiten mit den Russen, damit wir den ukrainischen Menschen helfen können. Wir kommen dann zum Tagesspiegel. Offenbar auch Ministerien betroffen. Bundesregierung sieht Russland hinter Attacke auf Signalkonten. Ja, die Bildungsministerin Prien und noch irgendwelche Minister, die keiner kennt. Wir kennen doch nur Merz, Klingbeil und Katharina Reiche. Die anderen wissen wir doch gar nicht, wer das alles ist. Ja, weiß doch gar keiner, wer ist der Gesundheitsminister oder Gesundheitsministerin. Die Mehrheit weiß das nicht, weil die stehen ja nicht im Vordergrund. Es stehen die im Vordergrund, die im Augenblick alle ablösen. Ja? Katharina Reiche eigentlich nicht, aber die auf den Abstellgleis für die SPD natürlich, gar keine Frage. Und dass hier natürlich, wenn irgendetwas in Deutschland schief geht, Cyberattacken und so, natürlich, das war Russland, wer denn sonst? Das ist damals bei Angela Merkel die USA, als sie abgehört worden ist. Ja, das wird nicht mehr erwähnt. Ne? Es gibt auch noch andere Länder auf der Welt, die Interesse haben, wie wir denken, was bei uns passiert, was los ist, wie man Lösungen schafft. Und ich glaube, es ist zu einfach, immer gleich zu sagen, das waren die Russen. Es mag sein, dass es auch die Russen sind, die natürlich ein Interesse haben, wie bei uns gedacht wird, wie es weitergeht bei uns. Natürlich will doch jeder Geheimdienst wissen, was in dem anderen Land vorbereitet wird, gegen ein. Das ist ja nicht immer so, dass das, weil man jemand zerstören will, sondern man will auch manchmal sehen, wird etwas vorbereitet, was gegen das eigene Land gerichtet.

verpflichtet ist. Deshalb haben wir auch einen Geheimdienst, ja. Also es hat ja jedes Land in dieser Form, der eine ein bisschen besser, der andere ein bisschen schlechter. Aber dass man immer solche Negativnachrichten braucht, gerade in den Mainstream-Medien, die brauchen das. Das war Russland und alles das. Aber das wissen wir, das läuft schon im Westen, vor allen Dingen seit 20, 30, 40, 50 Jahren. Immer, wenn irgendetwas Schlechtes in Deutschland gelaufen ist, waren sowieso die Russen. Man schiebt denen alles in die Schuhe, weil es am einfachsten ist, ja. Und dadurch man natürlich auch Hass gegen die Menschen aufbauen will, nicht nur gegen die Regierung. Und das ist fatal. Es ist unglaublich, weil die Menschen sind sowas von freundlich, sind sowas von entgegenkommen, sind sowas von herzlich in Russland. Man muss nur einfach mal rüberfahren und das mal sehen. Wir kommen dann zur NTV. Klingbeil wälzt Verantwortung ab. Krankenversicherung für Bürgergeldempfänger ist eine Staatsaufgabe. Der Staat zahlt ein Drittel der Krankheitskosten für Bürgergeldempfänger. Das heißt, die Versicherten, das sind nicht alle Steuerzahler, sondern die Versicherten, die Sozialversicherung zahlen, die zahlen für Bürgergeldempfänger mit 2/3 der Kosten. Und das ist natürlich, wenn der Staat Bürgergeld gibt, in Zukunft heißt das Grundsicherung, wenn der Staat dieses Bürgergeld gibt und die Krankheitskosten für die kostenlos sind, dann sollen doch nicht die anderen Versicherten das auch noch zu 2/3 bezahlen. Dann sollte der Staat aus den Steuergeldern. Und das ist nicht linke Tasche, rechte Tasche. Die Steuergelder werden von viel mehr Menschen, von der Gesamtsolidargemeinschaft gezahlt. Und hier muss man mal auch darüber nachdenken, ist das alles so notwendig und muss das alles sein? Müssen die mit der Taxi dahin gefahren werden, die bei uns auch Bürgergeld kriegen? Müssen die als erstes den Termin kriegen? Und, da gibt es so viele Sachen, da muss endlich mal aufgeräumt werden. Und dass der Finanzminister sich dagegen sträubt, und dass er das den Sozialversicherungspflichtigen in die Schuhe schieben will, ist meines Erachtens völlig daneben. Ich hoffe, dass die Junge Union mit dem Bundesvorsitzenden Johannes Winkel sich da durchsetzen wird in dieser Frage im Bundestag, weil sie gesagt haben, das gehört dorthin in eine staatliche Aufgabe und nicht in die Krankenkasse, die dann diese Löcher hat. Wir zahlen 12 Milliarden Euro in die Krankenkasse, für die Bürgergeld zahlt die Krankenkasse 12 Milliarden. Wenn dieses Geld dann wegfällt, dann hat sie gar nicht mehr diese Riesenlöcher, die uns da vorgerechnet werden. Also ich glaube, die Solidargemeinschaft kann das Ganze ganz anders schultern und machen, als es hier in der Vorstellung der SPD drin ist. So, wir kommen dann zur Welt. Niedersachsens Regierungschef Schwarz-Rot ist die letzte anständig demokratische Regierung. Das muss man sich mal vorstellen. Der SPD-Regierungschef in Niedersachsen sagt, das ist die einzig anständige Regierung Schwarz-Rot. Sag mal, wie arrogant, wie selbstherrlich, ja? Kann man eigentlich moralisierend sein? Wie kann so ein Ministerpräsident aus Niedersachsen das uns erzählen? Ich glaube, da braucht man überhaupt eigentlich gar nichts mehr zu sagen. Es ist schon unglaublich, ja? Ich würde das als antidemokratisch bezeichnen. Das ist doch eine Verhöhnung der anderen Parteien, alle, die davon betroffen sind, auch die FDP, auch die Grünen und. Man kann über diese Parteien denken, wie man will, aber sie so als anständige, demokratische, ja, unglaublich. Nee, ich will da gar nichts mehr zu sagen. Da kriege ich einen dicken Hals, ja, wenn sowas von einem SPD-Ministerpräsidenten aus dem Land Sachsen, Niedersachsen kommt. Wir kommen dann zu NIOS.
So verschleiert die Regierung, welche NGOs 2006

26 Steuergeld bekommen. Klingbeil und sein Staatssekretär, Mauern. Es wurde von der AfD angefragt, wo gehen die Steuergelder eigentlich hin bei den NGOs? Wir möchten gerne wissen, wer kriegt sie. Ich will jetzt mal die Antwort zitieren, die dann die Regierung gegeben hat, der Staatssekretär, der selber auch an seine befreundete Organisation, Lars Klingbeil an seine Frau, die bekommt auch was, weil sie auch ein NGO führt. Ich will mal die Antwort der Bundesregierung auf diese Frage, wo geht das Geld bei den NGOs hin? Nach Ansicht der Bundesregierung können diese Fragen nicht beantwortet werden, da der Arbeitsaufwand zur Recherche der erfragten Informationen unzumutbar ist und hierdurch in den mit der Recherche befassten Arbeitseinheiten die funktionsadäquate Erledigung der Fachaufgaben gefährdet wäre. Leute, wo sind wir eigentlich angekommen? Dass die Regierung sagt, der Arbeitsaufwand ist zu groß, ich kriege keine Auskunft mehr. Steinhöfel formuliert das, finde ich, sensationell. Wer Steuergeld verteilt und nicht weiß an wen oder es nicht sagen will, hat in einer rechtsstaatlichen Demokratie sein Mandat verfehlt. Ja, er spricht von Verdunkelungsgefahr. Und ich glaube, er hat recht. Es ist unglaublich, dass eine Regierung uns vier in dieser Frage keine Auskunft gibt, zeigt, dass etwas nicht stimmt. Und das mit dem Arbeitsaufwand zu erklären. Wozu brauchen Sie noch ein Parlament? Ist doch der Arbeitsaufwand für die Regierung viel zu hoch? Sag mal, was passiert hier mit der Regierung? Diese Fragen wurden selber von der CDU als Oppositionspartei damals gestellt. Und jetzt macht die CDU auch hier mit und lässt das einfach so beantworten. Nein, das darf bei uns in der parlamentarischen Demokratie, wo das Parlament ein Recht hat, die Fragen zu stellen an die Regierung und auch Antworten zu kriegen, das darf nicht passieren. Ich hoffe, die jungen Leute gehen auf die Barrikaden im Parlament und sagen, hier ist Schluss, hier wollen wir auch wissen, wo geht das hin, weil es sind alles diese NGOs, Linksgedrifteten, die gegen Oma, gegen rechts und gegen alle diesen auftreten und marschieren. Unvorstellbar. Aufklären ist hier. Aufklären. Das ist die Devise, die wir brauchen, damit wir wählen können und nachher sagen können, diese Leute wollen wir nicht mehr. Das war's für heute. Vielen Dank, dass Sie dabei waren. Ich hoffe, Sie schalten das nächste Mal wieder ein, wenn es darum geht, Alexander von Bismarck, Realpolitik.

0: Ich sehe mich in einer Rakete. Du kannst nicht glauben, dass es wahr ist. Plötzlich wird dir klar, ein Kindheitstraum geht in Erfüllung.
1: Ich wollte meine Heimat von weit weg sehen. Und das geht nicht, ohne dabei zu sein.
2: Die nächste Person, die dorthin fliegt. Was, wenn ich es bin?
0: 528 Sekunden später bist du im Weltraum. 1,5 Jahre habe ich trainiert. Ich las die Geschichte des Weltraums und arbeitete an meinem Russisch.
1: Meine Heimat ist die ganze Welt.
3: Einer ist schon raus. Er hat keinen einzigen Klimmzug geschafft.
2: Ich erinnere mich an den Moment, als sie die Ergebnisse verkündeten. Einer, dann zwei, ein dritter.
4: Ich heiße Ilya Kasakov. Ich bin Teilnehmer der speziellen Militäroperation. Mein Buch heißt genauso wie mein Blog, Der eiserne Mann.

0: Der Befehl wird angenommen und erfüllt.
1: Ich will mit meinem Buch zeigen, dass es darin nicht nur um den Krieg geht, sondern auch um die Rehabilitation und die Liebe zum Leben.

0: Seit unserer letzten Reise ist etwas mehr als ein halbes Jahr vergangen. Die Welt dreht sich weiter und die Situation rund um Brands und Hersteller ändert sich. Wer gehen wollte, ist schon gegangen, wer bleiben wollte, ist geblieben und einige sind unter neuem Namen zurückgekehrt.
1: Hallo Marco.
0: Außerdem stehen Hersteller aus befreundeten Ländern jetzt Schlange, um alle möglichen Waren von Socken bis hin zu Autos zu verkaufen.
1: Hi.
0: Hi, was machst du denn hier? Das ist mein Text.
1: Maggie, Margo, ich wollte nur hinzufügen, dass auch immer mehr russische Hersteller aus allen Ecken unseres Landes auf die Bühne treten.
0: Danke, Ilja.
1: Bitte.
0: Okay, und nun? Kamera, Action!
1: Margo, weißt du noch, welchem Unternehmen dieses Gebäude letztes Jahr gehört hat?
0: Nein, keine Ahnung.
1: Das war ein McDonald's, amerikanisches Fastfood.
0: Ja, aber...
1: Jetzt ist es fast vergessen.
0: Weißt du, ich dachte, die meisten Menschen würden Fußnähe Deutschland noch lange Mac oder McDonald's nennen. Aber nein, selbst der Name ist irgendwie in Vergessenheit geraten.
1: Nicht nur McDonald's. Coca-Cola scheint auch fast vergessen zu sein. Ganz zu schweigen von Pepsi.
0: Ja, was soll das denn sein? Jetzt haben wir Dobry. Ich finde es klasse.
1: Ist das deine Lieblingscola?
0: Ja. Von allen neuen Cola-Sorten ist das vermutlich meine liebste. Und deine?
1: Ich mag Chernogolovka am liebsten.
0: Echt?
1: Ja, sie liegt mir irgendwie.
0: Am Herzen?
1: Ja, sie liegt mir am Herzen.
0: Wollen wir was essen?
1: Etwas später. Zuerst gehen wir spazieren.

0: Siehst du die Herzen?
1: Ja. Aber wir spazieren doch nicht einfach nur so, oder? Du hast doch bestimmt irgendwas vor.
0: Nein, wir frieren hier draußen nicht umsonst. Ich will dir vorschlagen, noch einmal irgendwo hinzufahren, bevor der Winter endet. Wir waren im Sommer unterwegs. Und im Winter sollten wir auch irgendwo hinfahren.
1: Wohin denn?
0: Worauf hättest du Lust?
1: Ich würde gerne nach Karelien.
0: Ah, ich war schon in Karelien. Ich würde den Baikalsee vorschlagen. Da war ich noch nicht. Und du?
1: Im Ernst? Nein, ich auch nicht.
0: Klasse.
1: Und wann wollen wir los? Und für wie lange?
0: Die Zeit ist für immer knapp. Wir sollten...
1: Ich habe keine passende Kleidung.
0: Warte erst mal. Um die Kleidung kümmern wir uns noch.
1: Hast du einen Patriot gefunden, den Wagen, den wir mieten können?
0: Das ist am interessantesten. Dieses Jahr brauchen wir keinen Patriot.
1: Wieso das?
0: Ich habe entschieden, meinen Mazda zu verkaufen, einen Niva zu kaufen.
1: Was?
0: Ich weiß, das klingt merkwürdig.
1: Das klingt, als wärst du verrückt geworden.
0: Ich weiß, aber ich kann alles erklären. Ich habe das bis ins kleinste Detail geplant.
1: Okay, aber hier ist es kalt. Und dort wird es noch kälter sein. Lass uns erstmal mit der Seilbahn fahren und du erklärst mir alles in der Kabine.
0: Wie willst du mit so einer Einstellung nach Sibirien fahren?
1: Komm, erzähl mir alles.
0: Das Ziel der Reise ist es, mit dem Auto bis zur Olchon-Insel zu fahren, die sich auf dem Baikalsee befindet, dem tiefsten See der Welt. Der Baikalsee gilt als das Herz Sibiriens und die Olchon-Insel als das Herz des Baikalsees. Genau dort fahren wir hin. Das wird eine lange Reise. Von der Hauptstadt bis zur Olchon-Insel sind es 5500 Kilometer, was selbst für Russland eine gewaltige Strecke ist. Und ich weiß auch schon, womit wir fahren werden. Ich wollte schon seit langem meinen Mazda verkaufen und deine Niva kaufen, weil ich...
1: Weil du ein Patriot deines Landes bist?
0: Ich hatte einfach vor langer Zeit eine Niva und ich habe einfach Lust darauf, wieder damit zu fahren, weil das ein Abenteuer ist. Ich meine, allein der Kauf eines Nivas ist schon ein Abenteuer. Ah, was? Worauf wollte ich jetzt hinaus? Warte.
1: Mit dem Niva?
0: Margot, du bist schuld.
1: Also ein Niva sieht definitiv süß aus, so viel kann ich sagen. Ich mag das Aussehen des Nivas, aber ich bin noch nie in einem gesessen.
0: Der Niva wird dich von innen vermutlich nicht besonders beeindrucken. Da sind viele Hebel, 15 Stück und ein Plastiklenkrad.

0: Maße. Aber
1: es reicht nicht, einen Niva zu kaufen. Wir müssen ihn auch noch vorbereiten. Da wir nach Sibirien fahren, werden wir Extras wie eine Fernzündung und eine Heizung brauchen.
2: Bequeme Sitze?
1: Ja, die Sitze müssen bequem sein. Und Musik. Standardmäßig hat der Niva kein Autoradio.
2: Echt?
1: Ja.
2: Wir brauchen gute Musik, bequeme Sitze und alles muss schön sein.
1: Klar, Margot. Natürlich.
2: Kümmer dich darum.
1: Das ist unsere Aufgabenliste.
2: Okay, Niva und Baikalsee. Hier kommen wir.
1: Los geht's. Okay, wir haben uns ganz gut aufgewärmt. Lass uns rausgehen. Diese junge Frau fährt in 1,5 Monaten nach Sibirien. Draußen ist es gerade -2 Grad.
2: Stimmt nicht, -10.
1: Und du frierst? Das ist ein sehr gutes Auto. Ich bereue absolut nicht, einen Niva gekauft zu haben.
2: Sag das nochmal mit mehr Überzeugung. Diesmal so. Ich bereue absolut nicht.
1: Ich bin sehr froh über den Kauf des Nivas und bereue absolut nicht, dass ich den Mazda verkauft habe.
2: Wir gehen unseren neuen Niva anschauen. Ilja, bist du aufgeregt?
1: Nein, nicht wirklich. Die Felgen werden wir umfärben. Und ein Nummernschild anbringen. Steig ein. Sehen wir es uns von innen an.
2: Danke. Und? Da steht übrigens ein Patriot.
1: Ich treffe das Schloss irgendwie nicht.
3: Lass mich dir helfen.
1: Also.
3: Das ist der falsche Schlüssel. Er ist für die Tür. Hier sind 2 gleiche Schlüssel für die Türen.
1: Aha.
3: Für die Fahrer- und Beifahrertür und 2 Zündschlüssel.
1: Hier sehen wir das Auto noch ohne Zubehör. Er hat keine Lärmdämmung und das wird alles später eingebaut. Neutraler Gang.
2: Und, was denkst du?
1: Etwas laut, oder? Nun, mit diesem Auto hier werden wir über Berge und Meere fahren. Schau, nimm das hier auf. Margot, schau, der Kilometerstand zeigt 21.
2: Und wenn wir ankommen?
1: Wenn wir ankommen, vermutlich
2: 500.000.
1: Bist du zufrieden?
2: Ja.
1: Ja, wirklich?
2: Wer hätte gedacht, dass ein neues Auto weiter aufgemost werden muss?
1: Der Niva ist ein Nutzfahrzeug und nicht für bequeme Fernreisen ausgelegt. Allerdings steht uns beiden ein sehr weiter Weg bevor.
2: Deshalb müssen wir das Auto auf so eine lange Strecke vorbereiten.
1: Ja, Margot, absolut richtig, so ist das.
2: Erledigen wir also zuerst ein paar Aufgaben.

0: Während der Niva getunt wird, bereiten wir uns ebenfalls auf unsere Reise vor. Diesmal fahren wir nicht in den Süden des Landes, sondern nach Sibirien. Also wird es nicht schaden, warme Klamotten zu besorgen. Wir haben uns für einen russischen Hersteller von Winterkleidung entschieden. Von sehr hübscher Winterkleidung.
1: Sergei Fedorovich,
0: Ihr Unternehmen besteht bereits seit...
2: Unser Unternehmen besteht bereits seit 30 Jahren.
0: Ach ja, ich frage das nur, weil, als wir auf Ihr Unternehmen aufmerksam geworden sind, es hat uns sofort gefallen, aber wir hatten den Eindruck, dass es recht jung wäre.
3: Wir haben erst vor einem Monat von Ihnen erfahren.
2: Tatsächlich besteht das Unternehmen schon seit über 30 Jahren, aber unser Logo hat sich schon etwa 5-mal geändert.
0: Aber womit hat alles angefangen? Wie ist die Idee entstanden in Russland? Ich meine, okay, es macht Sinn, in Russland warme Kleidung herzustellen, weil es hier kalt ist.
2: Mein Bruder und ich waren Sporttouristen, Wassersporttouristen, um genauer zu sein. Damals in den 80er Jahren war es praktisch unmöglich, einfach ein fertiges Produkt zu kaufen. Deshalb haben wir alles selbst angefertigt, Kajaks, Katamarane und auch Kleidung. Es war auch unmöglich, Wärmematerialien

0: Italien zu kaufen. Wir hatten nur irgendwelche Fetzen und Halbfertigprodukte, aus denen wir dann normale Kleidung angefertigt haben. Unser Export ist jetzt praktisch zum Erliegen gekommen, obwohl wir zu unseren besten Zeiten 6,5% unserer Produktion exportiert haben.
1: 6,5% ist das viel?
0: Für uns ist das viel, ja. Wir wollten 15% erreichen, aber dann, zuerst kam die Wirtschaftskrise 2008.
1: Und dann 2014?
0: 2014 war nicht mehr so schlimm, da hatten wir schon neue Kunden. 2008 gab es im Westen größere Probleme.
2: Und wohin gingen Ihre Exporte?
0: Wir hatten Kunden in England, Kanada.
2: Auch Kanada?
0: Neuseeland. Chile.
2: Kanada Goose ist doch weltbekannt. Wie haben Sie es geschafft, mit ihm zu konkurrieren und auch noch auf Ihrem eigenen Markt?
0: Momentan ist unsere Produktion kein Stück schlechter als Ihre, teilweise sogar besser.
2: Oh, ich habe gehört, dass Sie unsere Gänsedaunen verwenden.
0: Russische Gänse sind tatsächlich die besten der Welt. Sie haben die höchste Daunendichte.
2: Das heißt, unsere Gänse... Stimmt es denn, dass Canada Goose russische Gänsedaunen verwendet?
0: Ja, ich glaube, dass sie russische Gänsedaunen einkaufen, aber so genau weiß ich das nicht. Es stimmt aber, dass russische Daunen die allerbesten sind. Wir haben die Daunen und den Daunengehalt bei unseren Konkurrenten genau überprüft. Ich will keine Namen nennen, aber sehr häufig stimmen ihre Produktcharakteristiken nicht mit ihren eigenen Angaben überein.
1: Wen meinen Sie?
0: Das will ich nicht sagen.
1: Sagen Sie einfach, dass der Name mit C anfängt und mit E endet. Das reicht.
0: Jedenfalls haben wir wirklich viele Ihrer Produkte überprüft und Probleme festgestellt. Da drüben ist unser Labor, Sie können es sich gern ansehen. Dort überprüfen wir sorgfältig alle eingehenden Daunenlieferungen. Wenn irgendwas nicht stimmt, geben wir die Ware an den Hersteller zurück.
1: Sergei Fjodorowitsch, aber was ist mit den Gänsen? Ist jetzt alles klar, aber was ist mit den Materialien?
0: Unsere Produktion ist sehr hochwertig und entspricht im Durchschnitt der Plus-Kategorie, wobei einige Produkte sogar als Elite gelten. Der Oberstoff und das Futter kommen nicht aus Russland.
2: Sondern?
0: Aus Südkorea, Japan und nach wie vor sogar aus den USA.
1: Wie schwer wäre es, diese Dinge, also hochwertige Stoffe, in Russland herzustellen?
0: Oh, wir haben Fabriken, die das tun, aber ihre Produkte sind recht teuer. China und Korea produzieren Stoffe für die ganze Welt. Ihre Kosten sind aufgrund des großen Produktionsumfangs niedriger.
1: Qualitativ stehen wir ihnen aber in nichts nach.
0: Nein, wir produzieren hochwertige Stoffe, aber sie sind eben teuer. Doch für staatliche Aufträge, die oft eine sehr hohe Lokalisierung der Produktion verlangen, bestellen wir russische Wärmematerialien und Stoffe. Der Preis für das Endprodukt ist dann aber höher.
1: Das heißt, wenn das Volumen steigt, dann sinken auch die Preise?
0: Ja, so ist das. Das ist alles ganz.
1: Besteht denn die Chance, dass Sie in Zukunft russische Stoffe verwenden werden?
0: Ja, natürlich. Wir kaufen immer mehr russische Waren ein. Zubehörteile, Etiketten. Wir versuchen immer mehr nach Russland zu verlagern.
2: Was sind Ihre verkaufsstärksten Regionen in Russland? Vermutlich Jakutien, oder?
0: Unsere größte Vertriebsstelle ist in Jakutien. Ja, dort verkaufen wir am meisten.
1: Und wie sieht es mit den Sanktionen aus? Seit letztem Jahr haben viele Ihrer Konkurrenten unseren Markt verlassen. Das kommt Ihnen doch gelegen, oder?
0: Oh ja, unsere westlichen Partner haben uns ein großes Geschenk gemacht. Vielen Dank dafür. Sie sind gegangen und haben uns dadurch gute Aufträge verschafft. Unsere Produktion ist stark angestiegen. Jetzt ist das für uns sogar ein Engpass. Unsere Fabrik arbeitet mit maximaler Leistung. Aber wir müssen einen Teil der Produktion inzwischen sogar an andere Fabriken auslagern. Mithilfe dieser Maschine erhalten wir direkt Ausschnitte aus unserer Konstruktionsabteilung und können Elemente unserer Kleidung zuschneiden. Ein Programm gibt der Maschine vor, wie sie den Stoff schneiden muss.
1: Nicht schlecht. Beherrsch dich, Margot.
2: Das ist so weich.
1: Hast du dir die Hände gewaschen?
2: Wessen Daunen sind das? Von welchem Tier?
0: Das sind Gänsedaunen zum Stopfen der Kleidung. Sie sind bereits bearbeitet und haben eine gute Elastizität. Wir verwenden sie für unsere Produkte. Die Daunen werden über dieses Rohr hier der Maschine zugeführt.
1: Verstehe. Dieses Rohr wird hier reingesteckt und...
0: Ja, es wird gestartet und die Daunen werden in diese Maschine da gesogen, mit der alle Kleidungsstücke gestopft werden.
1: Sie führen doch bestimmt Analysen durch, damit alles hypoallergen ist.
0: Diese Daunen rufen überhaupt keine allergischen Reaktionen hervor. Sie haben keinen Geruch, keine allergenen Eigenschaften und verursachen keine gesundheitlichen Probleme.
1: Sergei Fjodorowitsch, folgende Frage. Sind die Gänse noch am Leben? Leiden sie bei der Produktion?
0: Nein, den Gänsen wird fast kein Leid zugefügt.
2: Ja, die Gänse leiden also nicht.
0: Wie gesagt, gibt es zwei Arten von Rupfung. Einmal die Lebendrupfung, die schmerzlos ist und die hochwertigsten Daunen hergibt. Und einmal die Rupfung, Verdauung nach der Schlachtung. Gänse werden früher oder später alle geschlachtet und ihre Federn werden abgerupft, weil sie ein kostbares Material für Fabriken sind.
1: Kommen diese Daunen hier aus Lebendrupfung?
0: Nein, diese hier nicht. Daunen aus Lebendrupfung sind meistens weiß und werden für die teuersten Produkte verwendet. Sie sind viel teurer als diese hier.
1: Das da sind die allerteuersten Daunen.
2: Eiderente. Was ist eine Eiderente?
0: Das sind besondere Tiere. Eiderenten und Meergänse. Das sind Enten und Gänse aus dem hohen Norden. Ihre Daunen sind sehr teuer. Das liegt vor allem daran, wie sie eingesammelt werden. Ein Sammler nimmt einen Sack Heu mit und sucht nach Nestern. Wenn er eines findet, nimmt er die Eier aus dem Nest, legt sie sorgfältig zur Seite, nimmt das Nest mit und macht ein künstliches neues Nest, legt die Eier hinein und deckt sie mit dem Heu ab, damit sie nicht von Möwen zerpflückt werden. Wenn er geht, kommt die Eiderente nach 10 bis 20 Minuten zurück und brütet weiter ihre Eier.
2: Sie muss davon doch verrückt werden.
1: Vor 10 Minuten waren da noch Daunen und plötzlich nicht mehr.
0: Nein, sie brütet einfach weiter. Wenn nötig, rupft sie sich noch ein paar Daunen aus und stopft Löcher damit. Jedenfalls werden diese Daunen anschließend gereinigt und auf bestimmte Weise bearbeitet, um am Ende Eiderenten oder Meergansdaunen zu erhalten, die als Stopf Material benutzt werden können.
2: Das sind die teuersten Daunen?
0: Ja, sie sind fast 10-mal teurer als Gänsedaunen. Auch wenn ihre Wärmeeigenschaften natürlich nicht 10-mal besser sind, aber sie verfügen...
1: Das ist wie Kaschmir.
0: Ja, einige Leute sagen sogar, dass sie magische Eigenschaften haben.
1: Du musst gleich duschen.
2: Da, er hat was am Rücken. Fangen wir mit der Eiderente an. Wir haben gerade so viele Legenden über sie gehört. Diese Daunen sollen ja nahezu magisch sein. Darf ich sie anfassen?
3: Natürlich.
2: Holen wir es raus.
3: Holen wir die Eiderentendaunen raus. Das sind Daunen, die...
2: Ich bin bereit.
1: Schließ einfach die Augen und steck deine Hand rein.
2: Darf ich?
3: Sie können sie in die Hand nehmen. Fühlen Sie, wie weich und schwerelos sie sind?
2: Ja, fühlt sich sehr angenehm an. Schau, ein Zaubertrick.
1: Beeindruckend. Was machen Sie eigentlich im Labor? Mischen und untersuchen Sie da die Daunen?
3: Im Labor werden die Daunen zuerst getestet. Wir führen dort die Eingangskontrolle der Daunen und Stoffe durch.
2: Die Stoffe werden auch überprüft?
3: Ja, die Stoffe auch. Wir führen eine Eingangskontrolle der Stoffe durch. Hier drüben überprüfen wir die Stoffe auf Abrieb. Wir überprüfen dabei nicht nur, ob sie den staatlich vorgegebenen Qualitätsnormen entsprechen, sondern führen einige zusätzliche Tests durch. Hier, sehen Sie sich diese Nähte hier an.
1: Welcher Stoff wird da abgerieben? Der aus Südkorea?
3: Ja, dieser Stoff kommt aus Südkorea.
1: Ist er hochwertig?
3: Ja, die Qualität ist sehr gut. Und mit diesem Gerät hier bestimmen wir, wie undurchlässig der Stoff für Daunen ist. Wir imitieren hier den Lebenszyklus des Produkts. Der staatliche Standard schreibt dafür 2700 Zyklen vor. Danach wird die Anzahl der Daunenelemente gezählt, die vom Stoff durchgelassen und in der Plastiktüte aufgefangen wurden. Und wir bestimmen auch, wie viele Daunenelemente, meistens sind das allerdings Fasern, den Stoff um 2 mm durchdrungen haben. Wir testen die Daunen wirklich auf alles Mögliche, außer den Fettgehalt. Das hier ist unsere Klimakammer, in der wir die Kälteresistenz unserer Fasern testen. Momentan herrschen darin minus 50 Grad. Sie können einfach mit der Hand überprüfen, wie viel...
1: Ist es kalt?
2: Oh ja.
1: Ich bin dafür, dass Margot den Handschuh abnimmt.
2: Wow, das ist sehr kalt.
3: Wollen Sie die junge Frau ohne Handschuh minus 50 Grad aussetzen?
1: Die Menschen in Jakutien schaffen das doch auch irgendwie.
2: Ihm ist die Show einfach am wichtigsten.
3: Sie tragen Jacken und Handschuhe von Basque.
1: Was, wenn Sie Ihre Handschuhe zu Hause vergessen?
2: Ja, weil ich darin einfriere.
1: Trommelwirbel.
2: Wegen dir.
1: Los geht's.
2: Unfassbar. Menschen leben bei diesen Temperaturen?
3: Sie können reinschauen, hier durch dieses Fenster.
2: Da ist Wind drin.
1: Jetzt, in diesem Moment, gehen Kinder bei diesen Temperaturen zur Schule.

0: Wow, krass.
1: Und sie essen dabei auch noch Eiscreme.
0: Danke, aber nein, danke. Wo wollten wir noch mal hinfahren?
1: Lass mich anfassen. Oh, wow, wie kalt.
2: Und auf diese Weise bestimmen wir, wie sehr der Stoff...
1: Eiskalt.
2: Ja, eiskalt.
1: Kann ich es öffnen?
2: Ja, natürlich.
1: Aha, da liegt eine Jacke.
2: Der mittlere Teil dieses Fachs wird auf 35 Grad erwärmt. Also auf die Außentemperatur der menschlichen Haut. Danach fixieren wir über diesen Bildschirm hier den Wärmefluss, der durch das fertige Produkt fließt. Wir berechnen auf diese Weise die Temperatur, in der das Produkt zum Einsatz kommen kann.
1: Wir schauen uns als nächstes Ihre fertige Kleidung an. Margo, wir sind im Geschäft.
0: Wieder einmal.
1: Hallo.
3: Hallo.
0: Hallo.
1: Wir haben uns gerade die Fabrik angesehen und wollen jetzt Kleidung kaufen.
3: Oh, ich freue mich, Sie im Bastladen zu begrüßen. Wohin wollen Sie fahren?
1: Wohin wollen wir fahren?
0: Zum Baikalsee. Und wir haben große Angst zu erfrieren. Ich zumindest.
1: Ich habe keine Angst. Ich habe nachgeschaut und die Temperaturen dort sind zwischen minus 10 und minus 20 Grad.
0: Für mich fühlt sich das an wie minus 45.
1: Sie kommt aus Europa.
3: Sie friert leicht?
0: Ja, ich friere sehr leicht. Ich brauche eine Jacke, einen langen Mantel, Hosen und vielleicht noch eine Mütze.
3: Da sind Sie hier genau richtig. Diese orangefarbene könnte Ihnen gefallen.
0: Oh ja.
1: Das Orangefarbene nehme ich.
3: Alles klar.
1: Shorts? Shorts für den Winter? Genial.
0: Dein Ernst?
1: Natürlich, glaub mir, ich ziehe sie an, wenn wir aus Moskau abfahren.
3: Glückwunsch zu Ihren Einkäufen.
1: Vielen Dank.
0: Jetzt werden wir definitiv nicht einfrieren.
1: Wenn wir zurück sind, geben wir Ihnen Feedback.
3: Unbedingt.
0: Vor allem, wenn wir doch einfrieren.
3: Wir freuen uns über sämtliche Bewertungen, gute und schlechte, weil wir versuchen, unsere Kleidung immer weiter zu verbessern.
1: Wir rufen Sie direkt aus einem Schneehügel an. Das war's.
0: Danke.
1: Vielen Dank.
3: Alles Gute und viel Glück auf der Reise.
0: Auf Wiedersehen. Es fühlt sich klasse an, Taschen voller cooler Klamotten in der Hand zu halten, auch wenn sie nicht gerade billig waren. Aber gute Dinge kosten gutes Geld. Dafür sind wir jetzt komplett ausgestattet, doch eines verstehe ich immer noch nicht. Wozu hast du dir diese Shorts gekauft?
1: Margo, das sind Wintershorts.
0: Aber es sind trotzdem Shorts.
1: Wintershorts? Sie sind für den Winter auf dem Baikalsee wie gemacht. Glaub mir, alles wird gut werden.
0: Ich glaub dir, aber du bist verrückt.

wenn du aber nicht gehorchen wirst der Stimme des Herrn, deines Gottes, dass du hältst und tust all seine Gebote und Rechte, die ich dir heute gebiete, so werden alle Flüche über dich kommen und dich treffen.

0: gesamte Land, das in den Händen der Weißen ist, ist gestohlenes Eigentum und muss an die Schwarzen zurückgegeben werden.
1: Wenn sie die Weißen loswerden, werden all ihre Probleme verschwinden. Die weiße Gemeinschaft ist sehr gierig, vor allem in Südafrika. Sie sind sozusagen unantastbar.
2: Weiße Farmer in Südafrika werden jeden Tag angegriffen.
1: Menschen werden zu Tode gefoltert, vor allem ältere Menschen.
3: Sie brachten mein Trommelfell zum Platzen, brachen meine Nase und meinen Wangenknochen.
4: Wie jede andere Rasse sind auch Weiße von der Kriminalität betroffen. Und auch wir sind betroffen.
0: Weiße Menschen leben wie Könige und Königinnen vom Schweiß und Blut der Schwarzen.
2: Was werden Sie zu Abend essen?
5: Heute haben wir nichts. Wir bitten meine Nachbarn um Essen.
1: Der Bürgerkrieg in Südafrika ist unvermeidlich.
6: Und ihr werdet nicht in der Lage sein, dies zu verhindern.
7: Ich bin hier, um zu versuchen, 70 Meter tief zu tauchen. Meine Freunde haben lange versucht, mich zum Tauchen unter dem Eis zu überreden. Ich mochte die Kälte nie. Ich beschloss, es auszuprobieren, nur um zu sehen, wie es sich anfühlt, im kalten Wasser zu tauchen, unter Eis. Ich will einen Meter tiefer tauchen als der Rekordhalter.
8: 3, 2, 1. Los!

0: Ich schaue oft auf den Mond. Ich mag den Mond sehr. Und ich weiß, dass die nächste Person, die dorthin fliegt, es jetzt noch nicht einmal weiß. Was, wenn ich es bin?
1: Ich sehe mich in einer Rakete. Man sitzt in Fötusstellung, mit geschlossenem Helm, mit Handschuhen. Du weißt, dass es gleich losgeht. Und du kannst nicht glauben, dass es wahr ist. Plötzlich wird dir klar, ein Kindheitstraum geht in Erfüllung. 528 Sekunden später bist du im Weltraum.
2: Im März 2017 startete die russische Raumfahrtbehörde eine neue Rekrutierungskampagne für Kosmonauten. Die Anforderungen waren hoch. Ein Abschluss als Pilot, als Ingenieur oder in den Naturwissenschaften. Psychische Stabilität, perfekte Gesundheit. Auch Größe, Gewicht, Hüft- und Brustumfang spielen eine Rolle. Ein Kosmonaut muss in seinen Raumanzug und natürlich in das Raumschiff passen. 420 Bewerber kamen in die engere Wahl, aber nur 8 werden ausgewählt. Wir konzentrieren uns auf 3 Kandidaten, deren Entwicklung wir fast 2 Jahre verfolgten.
1: Ich kann meinen Atem 5 Minuten und 13 Sekunden anhalten. Alle Körperfunktionen verlangsamen sich. Es ist wie eine kosmische Erfahrung. Ich wartete ungeduldig auf die Kosmonautenrekrutierung. Ich wollte schon als Kind Kosmonaut werden. Die einzigen Erwachsenen um mich herum waren Testpiloten. Deshalb habe ich diesen Traum 35 Jahre lang nicht aufgegeben.
2: Als Unternehmensberater wusste Konstantin, seine Chancen, Kosmonaut zu werden, waren gering. Also trat er mit 30 in das führende Luftfahrtinstitut ein und bereitete sich 5 Jahre lang auf die Rekrutierung vor.
1: Um Kosmonaut zu werden, muss man unter 35 sein. Um Präsident zu werden, über 35. Natürlich komme ich zurück. Ihr werdet mich nicht los, nicht so einfach. Seit einem Monat arbeite ich von zu Hause. Im Büro heißt es nur noch, hey, Raumfahrer. Sie machen komische Gesten. Es ist wie ein Flashmob.
3: Viel Glück. Fotos mit allen?
1: Ja.
4: Viel Glück.
1: Vielen Dank. Austrittsunterlagen. Danke.
5: Gern geschehen.
3: Ich wünsche dir leichte Starts und weiche Landungen.
1: Ich danke euch allen.
2: Irina ist Athletin. Sie ist Skilangläuferin, Kletterin, Bogenschützin und Apnoe-Taucherin. Sie hat außerdem einen Doktortitel in Medizin und arbeitet für das Innovationszentrum des Olympischen Komitees.
6: Ich bin eine Ärztin, die wissenschaftlich forscht. Meine Fachgebiete sind Sportmedizin und Sportphysiologie. Die Beobachtung von Menschen unter unnatürlichen Bedingungen ist meine größte Leidenschaft. Ich würde meine Forschung gerne im Weltraum weiterführen. Ich glaubte nicht wirklich, dass sich ein normaler Mensch als Kosmonaut bewerben kann.
2: André träumte immer davon, Kosmonaut oder Pilot zu werden. Er wurde aber Luftfahrtingenieur. Er entwirft Flugzeuge und seine Arbeit ist geheim. Wir haben keinen Zutritt zu seinem Büro. Stattdessen lud er uns zum Planespotting ein.
0: Ich hörte das seltsame Wort Spotting von meinen Freunden. Aber es bedeutet einfach Flugzeuge fotografieren. Spotting ist wie Angeln. Man kauft viel Ausrüstung. Denn je besser sie ist, desto besser werden die Aufnahmen. Umwerfend. Schau. Die Kamera blitzt so schnell, dass es schwierig ist zu fotografieren. Ein Bild mit diesem Blitzlicht ist eine große Leistung. Als die nächste Rekrutierung für Kosmonauten angekündigt wurde, las ich nach, was die Anforderungen sind. Ich suchte nach der Zeile oder dem Part: Dafür bin ich nicht qualifiziert. Mensch, ich hätte Kosmonaut sein können. Ich las alles durch, aber ich fand diesen Part nicht.
6: Konstantin hat die beängstigende Magenspiegelung bestanden. Wie war es, Kostja?
1: Es war okay, aber...
6: Du willst nicht für mich einspringen?
2: Für die Bewerbung zum Kosmonautenkader braucht man 56 Zertifikate. Zuerst der Nachweis der perfekten Gesundheit. Probleme mit den Mandeln oder ein schlechter Zahn können Ausschlusskriterien sein.
4: Waren Sie schon bei einem Neurologen?
1: Nein, noch nie.
4: Entspannen. Alles in Ordnung. Sie sind bei bester Gesundheit.
7: Durch deinen Mund atmen, schlucken.
1: Also der Stuhl, zwei Dinge. Es gibt einen Gang, man sitzt, dann plötzlich...
7: Drei Schritte nach vorn. Drei Schritte nach vorn.
6: Mir ist schwindelig.
1: Das war's, danke.
7: Setz dich und ruh dich aus. Das war's. Jetzt brauchst du eine Pause.
6: Eines Tages traf es mich. Ja, ich musste es versuchen. Dann brauchte ich einen Tag, um alle Papiere zusammenzubekommen. Ich hatte alle Dokumente zusammen. Die Mappe war komplett. Und ich konnte sie zum Kosmonautentrainingszentrum bringen. 3, 2, 1. Los geht's.
1: Zündung. Du hast eine sehr gute Chance.
6: Genau das macht mir ja Angst.
1: Hier, die Dokumente, die Noten, polizeiliches Führungszeugnis, Neurologe. Hallo, alle Dokumente sind vollständig. Wo sollen wir sie einreichen? Wir sollten bei der Rezeption anrufen. Wir sind zu zweit und parken vor dem grauen Gebäude. Hallo.
8: Hallo. Waren Sie beim Militär?
1: Nein.
8: Warum nicht?
1: Weil ich studiert habe.
8: Wir prüfen das und rufen Sie innerhalb von 2 Wochen an, wenn etwas fehlt.
1: Wir warten 2 Wochen.
8: Einer ist schon raus. Er hat keinen einzigen Klimmzug geschafft.
1: Verdammt, ich muss Klimmzüge machen und laufen. Die Unterlagen helfen nicht mehr.
6: Und das Trampolin.
9: Ja.
1: Und vielleicht sogar ein Sprungbrett.
6: Ja. Langsamer bitte.
1: Ich wähle mein eigenes Tempo.
7: Dein Wasser, Kostja.
1: Hast du Delfine gesehen?
6: Es war cool. Ein Schwarm schwamm direkt unter uns.
2: Konstantin und Irina schwimmen seit mehr als 3 Stunden durch die Straße von Gibraltar. Die richtige Motivation und ein klares Ziel sollte ihr Schwimmtraining erleichtern. Nonstop von Europa nach Afrika zu schwimmen, sollte ihr nächstes großes Ziel sein.
6: Das ist unsere Strecke und unsere Zeit. 3 Stunden 45 Minuten, ein gutes Ergebnis. Besonders für Frauen. Ich gehöre zu den 10 schnellsten Frauen, die durch die Straße von Gibraltar geschwommen sind.
2: Irina ist fast nie zu Hause. Sie ist ständig unterwegs. Entweder auf dem Weg zur Rallye Dakar als Ärztin des Kamaz-Master-Teams.
6: Die Jungs haben mir ihren kampferprobten Kamaz geschenkt.
2: Oder sie besteigt Berge, zuletzt den Mount Everest. Sie hatte noch nicht mal Zeit zum Auspacken.
6: Das habe ich auf dem Gipfel des Mount Everest getragen. Meine Heimat ist nicht Moskau oder Russland, sondern die ganze Welt. Die Erde ist meine Heimat, deshalb will ich Kosmonautin werden. Ich wollte meine Heimat von weit weg sehen, um zu sehen, wie schön sie ist.

0: Ich bin sehr neugierig. Was mich im Leben am meisten reizt, ist, jeden Tag etwas Neues zu lernen. Man sieht eine Rakete, die von Baikonur abhebt. Und es steckt so viel Interessantes dahinter, dass man wissen will. Und das geht nicht, ohne dabei zu sein.
1: Lauf in die Küche.
2: André bereitet sich auf die zweite Runde vor. Seine Bewerbung wurde angenommen und nun stehen Tests und Prüfungen bevor. Vor dem Sportunterricht hat er keine Angst, aber vor Quantenphysik und Kinematik durchaus. Die Prüfungen umfassen 11 Fächer.
1: Ich habe besonders viel für Mathematik gelernt und seit 3 Monaten lerne ich Physik. Auf dem Arbeitsweg mache ich mir Notizen, wenn es hell ist. Wenn ich im Dunkeln zurückfahre, lese ich etwas, wie Mathematik oder Stereometrie. Ich interessiere mich für Fakten und Zahlen.
0: Man lebt nur einmal. Ich prüfe es später.
3: Du hast es falsch gelesen.
0: Nein.
3: Ein Adverb im Teich, Komma, wütend.
0: Da ist kein Komma.
3: Danke.
0: Deshalb lese ich es so. Wütend im Teich. Natürlich möchte ich, dass alles so klappt, wie er es sich erhofft. Die Vorbereitung kostete so viel Mühe und Zeit. Man hat mehr Angst, wenn man Veränderungen im Leben nicht akzeptieren kann. Aber dann sieht man, wie seine Augen leuchten und wie er sein Ziel verfolgt. Und dann verschwinden die Sorgen. Es ist seine Entscheidung. Er will das.
3: Vor einem Jahr bewertete ich, ob ich bereit bin oder nicht. Jeden Monat prüfe ich, was ich noch tun muss, um auf 100% zu kommen. 1,5 Jahre habe ich trainiert. Ich las die Geschichte des Weltraums und arbeitete an meinem Russisch. So viele Fächer, so viel zu tun. Es war hart, wenn ich jeden Abend lernen musste. Nicht mal Zeit zum Reden. Wie kann man kein Kosmonaut sein wollen? Jeder muss doch davon träumen. Manchmal stelle ich mir vor, ich wache auf und irgendwas stimmt nicht. Ich bin an einem ungewöhnlichen Ort. Ich bin schwerelos. Die Erde fliegt unter mir vorbei. Ich schaue mich um. Und auf der Raumstation zu sein. Dann bin ich glücklich.
4: Снимать стресс.

0: Stress und Negativität loszulassen ist gut. Durch Bogenschießen kann ich mich entspannen. Ich bekam einen Brief, in dem stand, dass ich nicht alle erforderlichen Kriterien erfülle. Ich schrieb zurück und fragte, welche Kriterien ich nicht erfülle. Die Antwort war, dass ich nur einen Abschluss in Naturwissenschaften habe. Ich antwortete, auf der Website steht Ingenieur, Technik oder Naturwissenschaften. Jemand antwortete, die Anforderungen seien eindeutig. Ingenieurwesen oder Technik. Und so endete unser Gespräch.
1: Irina war unter den 317 Bewerbern, die an der ersten Auswahlrunde gescheitert sind. Nur 103 Kandidaten schafften es in die zweite Runde.
2: Bruder, ich sehe einen Banderiten auf 5. Was macht er dort noch? Na, mach schon. Ich führe das Werk meiner Großväter fort. Ich verteidige meine Familie, meine Geschichte und unsere Werte.
3: Jene, die momentan hier kämpfen, machen weiter dank ihrer Willensstärke.

0: Der bedeutendste Gerichtsprozess der Weltgeschichte. Die Strafverfolgung der Kriegsverbrecher des Dritten Reiches.
1: Die sowjetische Anklage verfügt über umfangreiches Beweismaterial, das dem Gericht vorgelegt wird.
0: Innerhalb von 10 Monaten wurden genügend Beweise gesammelt, sodass heute, 80 Jahre später, niemand mehr daran zweifeln kann, dass Faschismus und Nationalsozialismus das größte Übel sind, das der menschliche Geist hervorbringen konnte. Die Hauptanklagepunkte lauteten Verbrechen gegen den Frieden, Verbrechen gegen die Menschlichkeit und Kriegsverbrechen.
2: Der Begriff Völkermord wurde nicht in das Urteil des Nürnberger Tribunals aufgenommen.
3: Im Rechtsspruch der Nürnberger Prozesse wird jedoch anerkannt, dass es einen Plan gab, die besetzten Gebiete der Sowjetunion von ihrer ursprünglichen Bevölkerung zu säubern, um sie anschließend durch Deutsche zu kolonisieren.
4: Der große Vaterländische Krieg war in der Tat ein Krieg, in dem die physische Vernichtung der Völker der UdSSR auf dem Spiel stand.

0: Diese Runde vor Ort dauerte mehrere Monate. Ärzte, Trainer, Experten und Psychologen prüfen die angehenden Kosmonauten auf Herz und Nieren.
1: Die Prüfung vor Ort umfasst auch eine mündliche Prüfung, 3,5 Stunden lang. Es gibt viele Themen, alle 20 Minuten ein neues. Den Psychologen werde ich nicht vergessen.
2: Fast 400 Fragen und Aufgaben, die das Gedächtnis, die Reaktionszeit und die geistige Beweglichkeit testen.
1: Einige Fragen werden ziemlich aggressiv gestellt, um dein Selbstvertrauen zu testen.
2: Sie wiederholen Fragen, um zu sehen, ob du lügst oder nicht.
1: Es gibt keine Pause. Ein Test nach dem anderen, 7 oder 8 Stunden. Bei manchen Tests messen sie deinen Puls und sagen, deine Herzfrequenz ist über 120, beruhige dich, wir können nicht anfangen. Und du denkst, beruhige dich, wenn wir nicht anfangen, geht das nie zu Ende.
0: André und Konstantin haben fast 1,5 Jahre auf diesen Tag gewartet. Alle Prüfungen liegen hinter ihnen, sie sind im Finale. Bald gehen sie ins Sternenstädtchen, um zu erfahren, wer Kosmonaut wird.
3: Wir machen uns Sorgen. Wir haben ein ganzes Jahr damit verbracht. Es war stressig, so viel Arbeit. Ich will, dass er angenommen wird. André ist hartnäckig. Wenn er sich etwas in den Kopf gesetzt hat, zieht er.

0: es bis zum bitteren Ende durch.
1: Die Frage war nie, wo willst du hin? Oder warum brauchst du das? Dann sagte meine Frau, komm nicht zurück, wenn sie dich nicht nehmen. Ich mache das nicht nochmal mit, wenn du einen neuen Traum hast.
2: Ich bin dann weg.
3: Schick mir eine SMS.
4: Du hast vielleicht die Chance, ein ganz neues Leben zu beginnen, indem du für die Raumfahrt trainierst. Ich sage das und kann immer noch nicht glauben, dass es passiert. Egal wie es ausgeht, an diesem 9. August 2018 werde ich mich mein ganzes Leben lang erinnern. Alle anderen Kandidaten fühlen genauso.
1: Ich denke nicht dran, dass ich nicht angenommen werde. Ich versuche nicht dran zu denken. Ich denke darüber nach, angenommen zu werden und was als nächstes passiert, wie es losgeht, wohin ich gehe, was ich mache. Darüber denke ich nach.
4: Hier sind wir.
5: 13 Kandidaten, aber nur 8 werden angenommen. Die letzte Herausforderung. André hat die höchste Punktzahl und liegt vorne.
1: Die Vorstellung, Kosmonaut zu werden, begleitet mich schon seit meiner Kindheit. Auf einer Exkursion zum Kosmonautentrainingszentrum haben wir uns einen Raumanzug angesehen. Ich schaute ihn mir an. Wie wäre es, ihn zu tragen? Wie sehen die Hände aus? Da stellte ich mir vor, wie es wäre, in diesem Anzug im Weltraum zu sein. Ich erinnere mich an den Moment, als sie die Ergebnisse verkündeten. Mein Herz raste. Aus dem Augenwinkel sah ich, wie sie neben mir aufstanden. Einer, dann zwei, ein dritter. Ich wartete darauf, dass sie meinen Nachnamen sagten. Am Ende hörte ich, das war's. Ich wusste, ich saß noch. Ich hätte vor Scham im Boden versinken können.
4: Es gab eine plötzliche Pressekonferenz und wir standen einfach nur da. Die Kameras waren auf uns gerichtet und wir waren in Gedanken versunken. Ich wusste, ich hatte es geschafft.
6: 13 Kandidaten in der letzten Runde. Von 13 wurden 8 ausgewählt und vorgestellt.
4: Man bekommt Gänsehaut. Du versuchst, deine Emotionen zu kontrollieren, damit niemand denkt, du bist ein impulsiver Typ.
7: Ihr seid jetzt ein Team.
4: Im Radio hieß es, wir sind es. Dein Name kommt im Radio, das sind die neuen Kosmonauten. Ich glaube es noch nicht ganz. Unglaublich. Ich weiß, es ist offiziell und so. Man möchte in den Wald rennen und laut schreien, damit es niemand hört.

0: Verlagere dein Gewicht in die Mitte. Drücke deine Beine zur Seite. Sascha, mehr zur Seite. Fersen schließen. Alle bereit? Lass uns eine große Runde drehen.
1: Wir lernen von 9 Uhr morgens bis 18 Uhr abends, ein normaler Arbeitstag. Wir haben alle 2 Wochen eine Prüfung. Flugtheorie, Ballistik.
2: Seit 3 Monaten wird Konstantin zum Kosmonauten ausgebildet. Der Zeitplan ist so voll, dass er ins Sternenstädtchen zog und nur an den Wochenenden nach Hause fährt.
3: Mein Leben hat sich nicht sehr verändert. Wir sehen uns nur seltener. Ich habe jetzt so viel mehr Zeit, die ich ganz für mich selbst nutzen kann. Andere sind in einer anderen Situation. Ihre Frauen sind mitgekommen und sie leben zusammen. Aber wir nicht. Er kommt am Freitagabend zurück und geht am Sonntagabend. Du hast einen

0: Anzug. Cool.
1: Kosmonautenuniform.
0: Ja. Trägst du das zu Hause?
1: Überall.
0: Komm her.
1: Hey.
0: Hey.
1: Passt gut. Ich kann meine Knie beugen.
0: Blau steht dir.
1: Taschen und alles. Eine Uniform, damit die Leute wissen, dass du ein Kosmonaut bist.
0: Wir wissen es.
1: Es ist nicht einfach, darin zu pinkeln. Man muss alles ausziehen. Da muss ich jetzt hin.
0: Was hast du heute gemacht?
1: Fitnesstests.
0: Hast du gesagt?
1: 6.
0: Was hast du gemacht?
1: Den Romberg-Test. Unerwartet.
0: Okay.
1: Dann den Hüftstoß.
0: Haben alle bestanden?
1: Ja.
0: Gut gemacht. Vorbeugende Behandlung?
1: Impfungen.
0: Kulturwissenschaften. Endlich wirst du kultiviert.
1: Das Interessanteste kommt 2019.
0: Überlebenstraining, 21. bis 23. Januar.
1: Siehst du das? Priboy, empfangen.
2: Priboy, guten Morgen. Ich bin oben in der Wartezone. Höhe 600 Meter. Zur Landekapsel bewegen. Kapselrampe vor Ort. Wir holen euch mit dem Hubschrauber ab. Verstanden?
1: Verstanden. Fliege zur Kapsel. Ich kann Machetenspuren hinterlassen. Ich gehe zuerst.
3: Die Kosmonauten lernen das Überleben in der Wildnis, bei einem Absturz in einem abgelegenen Wald. Sie leben schon seit 2 Tagen in diesem Fallschirmzelt.
1: Priboy an 304, auf dem Weg zur Kapsel.
4: Beinverletzung.
1: Wie sieht's aus? Was ist los? Wo tut es weh?
4: Es tut weh.
1: Hier?
4: Ja.
5: Ich diagnostiziere eine Schienbeinfraktur.
1: Dein Bein wird taub, das ist normal. Sergej hat seltsamerweise 2 Knochen. Okay?
6: Sergej, jetzt bist du ohnmächtig geworden.
5: Du bist ohnmächtig geworden?
4: Anscheinend.
1: Er atmet, aber er ist bewusstlos. Wir brauchen Hilfe.
5: Gut, los.
1: Los. Da lang?
5: 1, 2, 3, schieben. 1, 2, 3, schieben.
2: Priboy, Übung beendet.
1: Übung beendet, verstanden. Hurra!
2: An alle, die zuhören, an alle fortschrittlichen Menschen. Glückwunsch an Priboy zum erfolgreichen Abschluss der Ausbildung. Prost, Kollegen.
6: Herzlichen Glückwunsch.
1: Danke.
7: Start, ignition and lift off.

0: 150. Der Motor der zweiten Stufe läuft einwandfrei.
1: Versagen der Triebwerke.
0: Versagen der Triebwerke.
1: Das war ein kurzer Flug.
2: Schock. Natürlich gefiel es mir nicht. Ich mochte nicht, wie ich reagierte. Ich war ganz nervös, weil ich dachte... Er blieb aber ganz ruhig. Er sagte, wir müssen die Ursache finden. Wenn wir die Ursache finden, wissen wir, wie wir dafür sorgen, dass es nicht wieder passiert. Er verhält sich jetzt wie ein echter Kosmonaut.
3: Hier bin ich.
4: Los. Sie wissen, wie Sie reinkommen?
3: Ja.
4: Es ist wie Motorradfahren. Man steigt auf und fährt los. Fast dasselbe.
3: Das ist zum Lenken beim Sinkflug?
4: Ja. Es ist das fünfte Programm. Wenn man wirklich nach Hause will, ein dringender Sinkflug.
3: Knopf oder Hebel?
4: Ein Knopf.

Ich bin glücklich. Ich mache, was ich immer wollte. Man weiß, dass man Schwerelosigkeit erleben wird. Je größer der Schwung, desto stärker der Schub. Wenn du stoppst, hast du noch Massenträgheit. Man stößt sich ab und muss warten, bis man auf etwas trifft. So stelle ich mir das jetzt vor. Ich weiß, dass ich vielleicht fliegen kann, wenn ich sehr viel Glück habe, in 6 Jahren, nicht früher. Wenn ich weniger Glück habe, sind es 10 bis 11 Jahre, vielleicht sogar 12 bis 14. Wenn man Pech hat, fliegt man gar nicht. Aber ich habe das Gefühl, dass es klappen wird.

0: Nimm dein Bein weg. Er trinkt nur, lass ihn.
1: In der Ecke liegt noch was. Da, schau, alles Müll. Du trägst kein Stroh?
2: Ich warte auf den Dünger.
1: Als ich erfuhr, dass meine Mutter gestorben war, sagte ich gleich, dass ich die Kinder nicht weggeben wollte.
2: Unter einem Dach mit Brüdern und Schwestern sind wir besser aufgehoben als in einem Waisenhaus.
3: Jenja nennt sie manchmal Mama. Manchmal rutscht es ihm raus und er nennt sie Mama.
1: Sie wissen, dass ich nicht ihre Mama bin, sondern ihre Schwester. Ein Kindermädchen.

0: In der Nähe unserer Stellung laufen Kühe herum. Dort, wo die Minen liegen, eine wurde bereits in die Luft geblasen. Sie ist draufgetreten und die Mine explodierte. Sie hat vor sich hingeschlummert und ist genau draufgetreten. In Ordnung, ich melde mich, falls etwas passiert. Bis später. Heilige Scheiße! Wer ist da?
1: Willst du die Kühe vertreiben?
0: Verdammt, ich weiß nicht, wie ich sie vertreiben könnte. Wenn die Minen sie nicht aufschrecken. Nein, außerdem ist es gut, wenn sie in Richtung der Ukropen laufen. Sie laufen herum und lösen die Stolperdrähte aus. Klar, um die Tiere ist es schade, aber sie helfen tatsächlich ein wenig. Aber wenn sie hier herumlaufen, ist das nicht besonders gut. Oha, da kriecht ein Banderit herum. Wenn sie sich da draußen bewegen, können wir sie aufdecken. Und wir kriegen sie. Student, hier Siava.
2: Siava, komm.
0: Bruder, ich sehe einen Banderiten auf 5.

0: Что они там тянутся?
1: Also los, gehen wir an die Arbeit. Ah, sieh mal an, wir haben einen Banderiten auf 5 aufgedeckt.
2: Ich denke, das reicht.
1: Wir haben ihn bearbeitet und er zog sich in den Graben zurück.
3: Verstanden.

0: Sie sind rund 300 Meter von uns entfernt. Unser Beschuss hindert sie daran, sich uns zu nähern. Jetzt greifen sie uns an. Sie eröffnen das Feuer. Wir haben in den Nebel geschossen. Jetzt erwidern sie das Feuer.
1: Von dort können sie uns sehen, aber dank der Entfernung können wir uns hier sicher bewegen. Bis hierher, dann nicht mehr. Dort beginnt die Ansammlung. Dort in der Ferne, zwischen den Häusern, bei den Stromleitungen. Dort sitzt der Feind. Das ist ihre Einheit. Sie beobachten uns. Sie wissen von diesem Pfad, haben ihn wohl gesehen. Sobald sie eine Bewegung registrieren, schießen sie in Richtung dieses Pfades. Mein Name ist Zjava. Nun, mein Rufname ist Zjava. Seit 2014 bin ich beim Bataillon Vostok. Im Grunde genommen ist es eine reguläre Arbeit geworden. Ich begann 2014 in der aktivsten Phase, als die Proteste vor der Stadtverwaltung begannen. So fing alles an.
2: Yankee an Förster.
1: Ich arbeitete in einem Werk in Mariupol. Ich komme aus Mariupol. Wir hatten uns als Gruppe zusammengetan, hielten zusammen und wählten einen Anführer. Wir erfuhren, dass es in Donetsk einen guten Kommandeur gab, auch ideologisch, denn er teilte unsere Ansichten. Er heißt Hodakowski. Wir beschlossen, unter sein Kommando nach Donetsk zu gehen. Am 3. Mai kamen wir an. Wir wurden herzlich begrüßt. Und am 6. Mai wurde die Gründung des Bataillons Vostok verkündet.
3: Wenn sich Energie aufstaut, muss sie raus. Im Jahr 2014, 10 Jahre später, brach sie hervor, wie ein reißender Fluss. Die Menschen brauchten das, denn es hatte sich viel Negativität und Unmut aufgestaut. Langsam, aber stetig. Es musste zu einer Explosion kommen. Und das tat es. Wir zogen Leute zusammen, die bereit waren zu handeln und sich mit Waffen auskannten. Ich hatte einen Vorrat an Kurz- und Langwaffen angelegt. Unsere Gruppe war ungefähr 2 Kompanien stark. Wir hatten umgebaute Fahrzeuge. Wir entfernten die Verkleidung aus Lieferwagen, versteckten die Waffen darin und tarnten sie. So haben wir nach und nach unser Potenzial ausgebaut. Bis zum letzten Moment wollten wir uns nicht zu erkennen geben, bis wir wussten, dass wir bereit und stark genug waren. Eine Macht, mit der man rechnen musste. Entschuldigen Sie bitte. Ich zeigte mein Gesicht in der Öffentlichkeit. Aber im Geheimen habe ich eine Kampfeinheit aufgestellt.
1: Aha, jetzt hat er Ihnen aber ordentlich eingeschenkt. Gute Arbeit. Die werden nicht einmal mehr ihre Nasen herausstecken, wo der Granatwerfer seine Arbeit getan hat.
4: Zjava, Zjava, hier, Carter. Veranstaltung beendet.
1: Hier, Zjava, verstanden. Gut gemacht. Gute Arbeit. Wir halten sie auf Trab, damit es ihnen in unserem Land nicht zu bequem wird. Das war's. Sie bleiben in Deckung, haben Angst hervorzukriechen.

Lasst uns ein wenig ausruhen und einen Kaffee trinken. Die Banderiten verstecken sich. Ich liebe Gelee-Bonbons. Für Gelee-Bonbons würde ich einem Stoßtrupp beitreten. Natürlich ist das ein Scherz. Einem Stoßtrupp würde ich auch so beitreten, falls nötig. Gern würde ich

0: für einen Monat von hier weg. Irgendwohin, weit weg, wo friedliche Leute sind, die lächeln und sich freuen. Einfach mit meiner Familie sein, für einen Monat. Gemeinsam Zeit verbringen und nicht an das hier denken müssen, das ist alles. Und dann hierher zurückkehren. Obwohl ich zu jenen Leuten gehöre, ich denke, auch wenn man mir einen Monat freigäbe, würde ich nur einen halben Monat ausruhen und dann schnell hierher zurückkehren. Ich kann nicht. Gerade wenn ich mir die Videos anschaue, die diese Schakale hochladen, was sie treiben, wie sie die Menschen schikanieren. Ich kann mir das nicht in Ruhe anschauen und herumsitzen. So wurde ich erzogen, mit Geschichtsbewusstsein. Und ich wurde mit Ehre erzogen. Mein Leben, naja, es ist nicht so, dass ich es nicht schätze. Aber ich würde es für diese Sache opfern. Deswegen bin ich hier. Ja, es gab viele Momente, in denen ich dachte, dass es für mich vorbei sei. Dass ich sterben würde. Aber nein, nun. Ich mache weiter und nichts kann mich aufhalten.
1: Hier Kashtan.
0: Panzer, hier ist Java. Komm.
2: Hier Panzer.
0: Ich bringe einen Besucher mit.
2: Moment noch, ganz ruhig. Warte, bis es etwas ruhiger wird, okay?
0: Hier ist Java, verstanden.
3: Können Sie uns jetzt sehen?
0: Ja, jetzt können Sie uns sehen. Wir gehen gerade die Passage entlang. Dort drüben, links,

0: Was denkst du, können sie das Feuer eröffnen?
1: Was?
0: Können sie das Feuer eröffnen?
1: Ja klar, und das tun sie ständig. Aber in den vergangenen 3 Tagen hatten wir sie fest im Griff, sodass sie heute Angst haben, die Nase herauszustecken. Angenommen, es kommt zu Kampfhandlungen und sie beschießen dich ununterbrochen. Du erwiderst das Feuer und der Beschuss lässt nach. Das ist eine gute Gelegenheit. In solchen Momenten kannst du dich um deine Aufgaben kümmern. Die Stellung befestigen, Munition hereinbringen und so weiter. All diese Kleinigkeiten spielen eine Rolle. Alles spielt eine wichtige Rolle. Sie erwidern das Feuer. Jetzt sind sie aufgewacht. Zuerst beschossen sie die Häuser mit Maschinengewehren. Später ließen sie 60 mm Geschosse auf die Häuser prasseln. Sie haben Späher da draußen. Er muss mich gesehen haben, als ich dort entlang ging. Bei Wetter wie diesem hätten sie mich von ihren Stellungen aus nicht sehen können. Sie sind also näher. Unsere Jungs eröffnen gleich das Feuer.
2: Ziel?
3: 803.
2: 803. Die sind gut.
1: Geschütz geladen.
4: Luti, Feuer frei.
3: Achtung, Feuer. Einschlag.
5: Noch eine?
3: Ja.
1: Geschütz geladen.
3: Achtung, Feuer. Das wird ein Treffer. Wo ist sie? Ah, dort.
4: Hey, Luti, das Ziel ist getroffen. Feuer einstellen. Feuer einstellen.
1: Das war's. Unsere Arbeit ist getan. Jetzt warten wir ab, ob sie antworten oder nicht. Falls nicht, und selbst wenn, warten wir ab und lassen die Dinge ein wenig beruhigen. Und dann schicken wir ihnen ein weiteres Geschenk. Nun, es ist ruhig. Lass uns ein paar Geschenke für sie einpacken. Ich entferne den Detonator, damit sie weiterfliegen kann. Dorthin, wo ich sie haben will. Damit sie das Ziel erreicht, tüfteln wir ein wenig daran herum. Das ist kein Spielzeug. Meine Mutter würde mir dafür auf die Finger klopfen. Russen finden für alles eine Lösung. Wir sind einfallsreiche Leute.

0: Даже если...
1: Und selbst wenn wir entdeckt werden, haben wir den Vorteil der Reichweite. Wir können uns in Deckung zurückziehen.

0: Das war's. Eine ist fertig.
1: Dieses Forschungsschiff ist jetzt auf einer sehr ungewöhnlichen Mission. Es soll sich einen Monat lang mit dem Eis treiben lassen.
2: Wir arbeiten in einer neuen Art von Station. Schiff und Eis. Das ist unser Zuhause für die nächsten Tage, vielleicht Monate. Also macht euch bereit für die Drift.
3: Atmosphärentests der Erdoberflächenschicht, der Grenzschicht und die Ionosphäre.
1: Wir registrierten Temperatur, Salzgehalt, Druck, die Strömungsgeschwindigkeit und Richtung sowie hydrophysikalische Eigenschaften.
4: Am liebsten würde ich herumlaufen und schreien. Das Eis ist gebrochen. Da ist er. Ich sehe ihn.
5: Da vor dem Haus?
3: Auf der einen Seite waren Häuser und auf der anderen Seite die Pavillons.
1: Ich hatte keine Angst, weil ich nicht wusste, wovor.

0: Слышишь? Ich werde jetzt Geschenke an die Arschlöcher verteilen. Ich habe 3 Karotten. Es ist eine schöne Gegend hier. Wir machen unsere Arbeit und suchen dann Deckung. Wir werden eine halbe Stunde warten, bis sich die Lage beruhigt hat, und dann hauen wir ab.
1: Ab 21, etwa 300 bis 500 nach Osten, ungefähr.
2: Weiter nördlich.
0: Koordinaten verstanden, aber ich habe nicht verstanden, was dort liegt. Wiederholen.
1: Mach dir keine Gedanken. Schieß einfach.
0: Okay, verstanden.
1: Student Anserva, bereit.
0: Verstanden, es geht los.
1: Jeep, wenn sie schießen, gibst du Sperrfeuer.
2: Verstanden.
0: Okay, los geht's.

0: Studien.
1: Vierter an Student, komm.
2: Student an Vierter, komm.
1: Student, hier Vierter.
2: Shit. Hier Student, melde Einschläge auf 82.
3: Vielleicht warten Sie auf uns und eröffnen das Feuer mit dem Maschinengewehr. Lass uns vorsichtig sein. Wir warten 20 oder 25 Minuten und dann gehen wir. Wenn Sie schießen, gehen wir in Deckung. Verdammt, ich habe die Ohrenstöpsel vergessen. Jetzt habe ich Ohrensausen. Sie lassen einfach einen Vogel aufsteigen und verfolgen unsere Spur. Sie könnten Granaten in unsere Richtung feuern. Das Maschinengewehr erledigt dann den Rest.
1: Ihr Office.
3: Alles erledigt. Ich muss abhauen. Könnt ihr den Himmel aufklären, sodass ich sicher rauskomme? Ich habe Ohrensausen, kann am Himmel nichts hören.
1: Ja, ja. Sie sind schon unterwegs. Warte noch 5 Minuten.
3: Verstanden.
4: Drohnen sind das größte Problem in diesem Krieg. Diese Art des Einsatzes ist neu. Wir befinden uns in einem Drohnenabwehrkrieg. Sie setzen etwas gegen uns ein und wir setzen etwas gegen sie ein. Wir lassen uns ständig etwas Neues einfallen. Sie versuchen uns auszutricksen und wir überlisten sie. Unsere Leute entwickeln neue Lösungen und Innovationen. Außerdem bereiten die neuen Abwurfvorrichtungen für Bomblets unseren Jungs große Probleme. Wir müssen ihnen Deckung geben und tun unser Bestes. Nun, hier herrscht sozusagen eine sehr trügerische Ruhe. Als wir mit diesem Stock, wie wir ihn nennen, hier ankamen, war die Lage sehr turbulent. Sie flogen, wo immer sie wollten. Ständig und dreist. Sie drangen in das Dorf ein und flogen herum, wie sie wollten. Nun, wir erfüllen unsere Aufgabe und haben begonnen, sie zu vertreiben. Seitdem tauchen sie seltener auf. Aktuell versuchen sie eine neue Taktik. Sie wollen uns umgehen, indem sie sich von der Seite nähern.
1: Jetzt ist es still.
5: Okay, verstanden.
1: Office an Siava, kommen.
3: Hier, Siava, ich höre.
1: Office an Siava, du kannst vorrücken.
3: Verstanden, Office. Okay, los geht's.

0: Im Krieg muss man rotieren, Stellungen einnehmen. Man sitzt in Gräben und wartet, dass der Feind auftaucht. Es ist nicht so, dass man eine Pistole zieht oder einen Säbel und Leute mit einem Hieb von der Schulter bis zur Leiste zerteilt. Es ist nichts Schönes, nichts Aufregendes daran. Es ist täglicher Drill, harte Arbeit, Wiederholungen. Tag, Nacht, 24 Stunden. Rotation, nach Rotation. Regelmäßige Verluste. Man ist der Artillerie ausgesetzt. Absolute Verwundbarkeit, denn wenn der Feind die Artillerie effektiv einsetzt, gibt es kein Entrinnen. Man hebt Gräben aus, baut Befestigungen. Aber all das wird einem vielleicht nicht helfen, wenn einen der Feind bei einer Rotation überrascht, wenn die Jungs an die Oberfläche kommen. Die Vögel kreisen, sehen alles, verfolgen alles. Und sie sind ständig alarmbereit.
1: Feuer. Ziele

0: Ziele ein wenig höher und mehr nach rechts. Ein bisschen nach rechts. Nach rechts. Weiter schießen. Okay, gut gemacht. Noch eine Salve, dann ist gut. Los. Okay, das reicht.
1: Das ist auf uns gerichtet, oder?
2: Ja. Der auf 6 will noch einen Nachschlag.
1: Ich habe mich wegen meiner Tochter zum Dienst gemeldet. Sie war 3 Jahre alt, als unser Haus beschossen wurde. Das Dach wurde zerstört. Sie lief umher, sah all die Zerstörung und sagte, Papa, wer auch immer das getan hat, jemand muss ihn ordentlich verprügeln. Naja, und jetzt ist Papa hier. Seit 2016 bin ich im Dienst. Meine Frau war natürlich dagegen und hätte sich beinahe von mir scheiden lassen. Meine Kinder denken, dass Papa an einem Kontrollpunkt steht. Damit sie sich nicht zu viele Sorgen machen. Wir greifen niemanden an. Wir holen uns zurück, was uns gehört. Sie sind zu uns gekommen, im Jahr 2014. Mit ihren Flugzeugen und all dem anderen. Genug. Unsere Waffen sind bereit.
3: Es sieht so aus, als hätten wir hier eine pro-ukrainische Maus. Wir werden sie nicht töten, sondern draußen freilassen. Der Nager hat mit der Sache nichts zu tun. Er sucht lediglich nach Futter. Er will niemandem etwas Böses. Die Ukropen aber schon. Schade. Und los, weg ist er.
4: Ich bin Gabriel Doroshin, geboren in Frankreich, aber ein russischer Freiwilliger. Jeder Russe sorgt sich um Russlands Schicksal. Und als mir klar wurde, dass der Westen angefangen hat, Russland zu bedrohen, habe ich mich entschieden, hierher zu kommen, weil es keine andere Wahl gab. Diese Frage war für mich schnell geklärt. Ich habe nicht darüber nachgedacht, was Krieg bedeutet und was mich erwarten würde. Man geht einfach, weil man gehen muss, komme was wolle. Das ist einfach Schicksal. Ich habe Paris gegen Malaya Schischowka eingetauscht. Wir haben dort auch einen Turm, also ist es nicht so schlimm. Er erinnert an den Eiffelturm, aber er ist noch cooler, weil über dem Eiffelturm keine russische Flagge weht, noch nicht.
5: Wow. RT behaupten, Händewaschen sei wenig hilfreich gegen Covid-19.
6: Wirklich.
7: Leider löste diese falsche Meldung der Bild-Zeitung zwar Emotionen, aber keinen gesunden Menschenverstand aus. Doch es war Professor Bob Arnett, der gesagt hat, Sie können sich den ganzen Tag lang die Hände waschen, doch Sie werden trotzdem das Coronavirus bekommen. Wenn jemand in Ihrer Nähe hustet. Lassen Sie sich von Fakten leiten, nicht von Emotionen.
6: RT.de. Kritisch bleiben.
8: Mäuse haben uns regelrecht überrannt. Sie fressen alles. Das Schießpulver, das in den Minen steckt. Sie beißen Säcke auf und verteilen den Inhalt. Sie knabbern an den Kabeln der Fahrzeuge und fressen sogar persönliche Gegenstände wie Tabak oder Nahrungsmittel. Wir müssen uns also auch mit Mäusen herumschlagen. Ein Minenkasten, Tee, Kaffee. In diesem metallenen Schießpulverkasten lagern wir unser Schmalz und andere Dinge, um die Mäuse fernzuhalten. Das Zelt wurde mit Klebeband geflickt, nachdem es von Granatsplittern zerfetzt worden war. Wir befanden uns an einer anderen Position, wurden beschossen und die Splitter

0: zerrissen das Zelt. Wir haben es mit Klebeband geflickt. Im Krieg ist starkes Klebeband Gold wert. Es löst sich nicht ab und saugt sich nicht voll. Strahl, komm. Hallo Jungs, wie sieht's aus? Wollen wir noch weiterfeuern? Oder haben Sie sich vor euch versteckt?
1: Ziel?
0: Ziel auf 824, minus 4.
1: Auf 820?
0: Ja.
1: Granate her. Wie machen wir es? Diese abfeuern und dann abhauen?
0: Ja.
2: Geschütz geladen.
1: Eine Sekunde, ich mach das.
2: Fertig.
1: Ja.
0: Achtung! Feuer!
1: Abdecken.
2: Eins, zwei, drei.

0: Wichtig ist, dass sie jetzt nicht mehr auf unsere Leute schießen. Ich meine, entweder sie verstecken sich oder sie lecken ihre Wunden. Das Ergebnis ist jedenfalls in Ordnung. Sie schießen nicht mehr auf unsere Leute. Das ist ein Erfolg. Sind das unsere?
1: Unsere, ja.
2: Und das sind nicht unsere.
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1: Wir verteilen ein paar Sandsäcke, während die Jungs eine Zigarettenpause einlegen. Wir bauen eine Stellung, mit der wir den Banderiten das Leben zur Hölle machen werden.

Harte, monotone Arbeit. Viele kommen hierher und erwarten, in eine Stellung gebracht zu werden, wo sie ein Maschinengewehr bekommen und die Feinde einfach niedermähen können. Wie auf einem Schießstand oder wie John Rambo. Aber wenn sie mit sowas konfrontiert sind, sind sie nicht einmal in der Lage, die einfachsten Aufgaben zu erfüllen. Wenn jemand an so etwas scheitert, was ist dann im Kampf von ihm zu erwarten? Ich weiß es nicht.

Mein Rufname ist Weiß. Ich komme aus Ijewsk, der Heimstätte des Kalaschnikow-Gewehrs. Als der Oberbefehlshaber, unser hochverehrter Wladimir Putin, die Mobilmachung verkündete, dachte ich, nun ja. Ehrlich gesagt, wollte ich nach Georgien flüchten, wie die meisten jungen Kerle. Ich stieg aber in den verdammten falschen Zug ein und jetzt bin ich hier. Aber ich bereue es nicht. Wir werden siegen und dann gehe ich heim.

0: Ich bin durch den Fanclub RCD Espanyol hierher gekommen. Fußballfans des Landes. Junge, das ist die Crème de la Crème des Landes. Harte, gesunde Männer, allesamt. Ich bin kein Fußballfan, aber so hatte ich es mir vorgestellt. Männer, die in ihrer Freizeit gerne mal eine Schlägerei austragen. Von diesen Kerlen kann man nur das Beste erwarten. Hier können sie ihrem Potenzial freien Lauf lassen. Und ich werde sie dabei so gut wie möglich unterstützen.
1: Sie selbst nennen sich nicht Fußballfans. Sie sagen, Fans, das sind die Typen, die mit Schals herumlaufen. Wir sind Ultras. Auf der einen Seite sind sie sehr intelligent, auf der anderen Seite sind sie aber so albern, dass sie sich in Friedenszeiten gegenseitig verprügeln, um überschüssige Energie loszuwerden. Aber hier? Nur zu, Jungs, macht euer Ding. Allerdings, Krieg hat keine Romantik. Das finden sie schade.
2: Ich habe Schlimmeres erwartet, aber so schlimm ist es nicht. Man kann hier leben. Ich würde sogar sagen, dass es interessant ist. Überall herrscht Krieg. Nun, das war zuvor schon offensichtlich, aber hier fühlt es sich anders an. Und es ist sehr ernst.
3: Wir gerieten unter Beschuss. Hier Mörser, dort Maschinengewehrfeuer. So ist das.
2: Wir sind alle Fans unterschiedlicher Fußballclubs. Jeder trägt andere Farben, aber die wichtigsten drei Farben verbinden uns alle. Weiß, Blau und Rot. Das sind die Farben unseres Landes. Gedenkbuch der Ukraine, Oblast Donetsk. Seht her. Für uns. So wie in diesem Buch führe ich das Werk meiner Großväter fort. Ich verteidige meine Familie, meine Geschichte und unsere Werte. Viele haben das bereits vergessen und sich verkauft. Wie die Ukraine, diese korrupten Schakale. Sie haben kein Gewissen, keine Ehre, keine Geschichte, nichts. Sie haben nicht einmal eine Seele.

0: Das sind gewiss keine gewöhnlichen Leute, die jeden Tag den Kopf ins Feuer stecken. Tag ein, Tag aus. So lange ausharren, wie es verlangt wird. Und dann wieder zurückkehren. Mehr noch, jedes Ein- und Aussteigen ist eine kleine Militäroperation für sich. Jeder Einsatz, der Zeitpunkt, das Vorgehen, alles wird sorgfältig geplant, um immer an der Todesposition anzukommen, ohne zu sterben. Man kriecht lebendig an den Ort, wo man stirbt.
1: Also folgendes. Falls wir eine Drohne hören, rennen wir zu einem Haus. Ich glaube zwar nicht, dass das Wetter es zulässt, aber man weiß ja nie. Der Gegner ist unberechenbar. Eine Drohne könnte heranfliegen oder irgendetwas anderes. Aber wie wir sehen, haben wir Nebel vor uns. Das ist gut. Das Wetter ist heute auf unserer Seite. Hoffentlich schaffen wir die Aufgabe. Der Draht wird ersetzt und wir kommen gesund und munter wieder zurück. Mein Name ist Wladimir Wladimirowitsch, Rufname Tur. Ich bin 27 Jahre alt, komme aus der Heldenstadt Donetsk und bin ein Soldat des Bataillons Vostok. Die Ereignisse von 2014 haben mich komplett verändert. Mit 19 bin ich schneller gealtert. Meine Haare sind ergraut. Das ist sehr schade, aber das Leben geht weiter. An einer der Stellungen habe ich eine Mine samt Stolperdraht platziert. Vor kurzem hat der Feind diese Position beschossen und den Draht getroffen. Wir müssen den Draht austauschen.

0: Selbstgemachtes Leid. So ist besser. In dieser Situation wäre Löten natürlich besser. Oder eine Krimpzange. Fertig. Okay. Hier, die Mine ist platziert. Noch kurz justieren und die Mine ist scharf. Das war's. Unsere Arbeit hier ist getan. Geht aber vorsichtig, damit die Drähte nicht auslösen. Ab Ende 2015 bis 2022 hatten wir es satt, uns wie auf einem Schießstand zu fühlen. Wir als Zielscheibe, der Feind als Schütze. Wir spielen aber mit dem Feind. Wer wird wen austricksen und überlisten? Spielzeug? Ja, aber wir sind kein gewöhnliches Spielzeug. Wir versuchen, das Geschehen in dem großen Spiel zu beeinflussen. Angeblich haben die Kommandeure an der Spitze das Sagen, aber wir versuchen, hier auf dieser Ebene zu gewinnen. Es ist nur schade, dass wir dies auf der nächsthöheren Ebene nicht auch umsetzen können. Aber so ist das Leben. Man dringt in alles ein, was einen umgibt. Man fängt an, Dinge zu schätzen, die man zuvor nie zu schätzen wusste. Man beginnt, jede Minute seines Lebens zu schätzen. Man schätzt jeden Atemzug und fühlt sich lebendig. Aber manchmal denkt man, zur Hölle mit all dem. Oh ja. Guten Tag, Gentlemen. Es tut mir leid, aber...
1: Was meinst du?
0: Die Sache am Morgen...
1: Ach, das war nichts. Was brauchst du?
0: Ich will das Maschinengewehr reinigen. Oh. Mäuse haben das Fernrohr zerbissen. Schaut euch dieses Desaster an. Mäuse. Mäuse haben das Zielfernrohr angenagt. Welch eine Katastrophe. Ich traue mich nicht, es auseinanderzunehmen. Es wurde schon lange nicht mehr gereinigt. Und bei diesem Wetter. Vielleicht tunke ich es in Öl und lasse es eine Weile darin liegen. Das entfernt den Dreck. Die Mäuse haben das AGS komplett verschmutzt. Da ist Kot drin. Selbst die Ukropen terrorisieren uns nicht so sehr wie die Mäuse. Das Ding ist komplett zerstört. Typisch Banderiten. Hier ist eine vernünftige Reinigung nicht möglich. Wir müssen es zum Sammelplatz bringen und komplett überholen. Ufa an Akula 3.
2: Hier Akula 3, kommen.
0: Auf Kanal 6 wechseln.
2: Verstanden.
3: 5, 6.
0: Ufa an Akula 3.
2: Hier Akula 3, kommen.
0: Kann ich das Chassis zur Reinigung mitnehmen?
2: Genehmigt, genehmigt.
0: Verstanden.

Das hier ist der Alltag. Es ist kein richtiger Haushalt. Auf Wiedersehen, meine Herren. Alles Gute. Manchmal muss man Baumstämme oder Säcke schleppen oder Löcher ausheben. Oder, so wie jetzt, ein Stück Eisen mehrere Kilometer herumtragen und dann wieder zurückbringen. Wir haben jede Menge Spaß hier. Zeit für eine Zigarettenpause. Es fühlt sich an wie ein normaler Langlauf. Ich kenne mehrere Männer, die sagen, das ist nicht mein Krieg. Einheimische aus Donetsk sagen, das ist nicht mein Krieg. Aber wessen Krieg ist es dann? Natürlich hat jeder Angst. Nur Narren kennen keine Angst. Aber man muss der Angst zum Trotz handeln. Der Gewinner ist nicht der, der keine Angst hat, sondern der, der seine Angst überwindet. Unsere Freunde dort sind wieder aktiv. Sie beschießen ein Gebiet 3 Kilometer von hier entfernt. Manche bekommen allein von diesem Lärm schon graue Haare.

0: Mauern einstellen.
1: 3000!
0: Auf die Aufräumarbeiten. Oh!
1: Step by step.
0: Sehr groß. Oh, ich dachte sehr gut.

Wir sind Papa und Mama für sie. Sie sehen uns als Rudel. Meine Schöne. Soho sieht Sergej als Mutter an. Er spuckte sie heulend aus. Er wollte nur Mama. Marussia, hier, nimm das. Was ist das für ein Schwarm? Igor, verschwinde von hier.

0: Moskwa meldet Beschuss auf das Dorf aus nördlicher Richtung. Einen hat es bereits erwischt.
1: Hier Akula 2, verstanden. Ende.
2: Wir versuchen herauszufinden, von wo aus sie schießen. Vielleicht hat aber ein Betrunkener dort versehentlich abgedrückt. Sieht nach einer einmaligen Aktion aus, um uns auf Trab zu halten. Oder sie schießen sich ein, um uns später anzugreifen.
3: Wieder ein Treffer auf das Dorf.
0: Krasnodar, hier Akula 3.
2: Westlich von Solotaya Niva. Von dort kommt der Beschuss.
0: Akula 3, verstanden. Akula 2, bestätigen.
1: Akula 2, ja, verstanden.
2: Sehr gut. Naja, wir haben getan, was wir konnten. Solotaya Niva.
3: Aha.
2: Westlich davon hat der Feind ein Geschütz aufgestellt.
3: Der Beschuss kam von dort drüben, von rechts, richtig?
2: Ja, ja. Dort drüben haben sie einen dreisten Geschützstand. Eine 120 mm direkt vor unserer Nase, sozusagen. Aber ich bin mir nicht sicher. Unsere Leute haben denen ordentlich zugesetzt. Vielleicht

0: Vielleicht sind sie schon weg.
1: Vielleicht haben sie sich schon zurückgezogen.
0: Ja, vielleicht. Aber vor 2 Wochen haben sie von dort aus noch gefeuert. Und ziemlich heftig. Granate.
2: Werden wir diese Stellung Calcium denn irgendwann bald auch zerpflücken?
3: Schrei verdammt nochmal nicht in das Funkgerät. Jeder weiß das. Empfängst du mich?
0: Man kann den Kerl verstehen. Wenn die 155er über einem niedergehen, wird es ziemlich... Krieg ist Krieg, aber jetzt ist Kaffeepause. Ihre Artillerie ist sehr präzise. Wir haben noch immer sowjetische Waffen, Geschütze aus den 40er und 60er Jahren. Aber sie haben neuere Waffen aus dem Westen. Jeden Tag 200er und 300er, bis zu 10 Leute. Das ist sehr viel. In diesen Momenten denke ich nicht an den Tod, sondern mache nur meine Arbeit. Ich habe Angst, aber diese Angst ist immer nur von kurzer Dauer. Wenn etwas passiert und ich bei Bewusstsein bin, schaue ich an mir herunter und sage, ich habe keine Löcher in mir. Das bedeutet, dass ich Glück hatte. Lebe ich? Ich lebe. Wunderbar. Weiter geht's. Hier war es, denke ich. Schau, ein Medipack. Erste-Hilfe-Ausrüstung. Ja, hier war es. Es war eine Tragödie. Wir haben mehrere Leute verloren. Ein sehr trauriger Vorfall. Aus Dummheit, würde ich sogar sagen. Aber was passiert ist, ist passiert. Sie waren alle meine Freunde. Eine schreckliche Situation.
4: 3 Granaten schlugen ein. 6 Menschen starben und 8 wurden verletzt. Ich kenne nicht einmal ihre Nachnamen. Nicht, weil sie mir gleichgültig sind, sondern weil diese, wie soll ich sagen, formellen Merkmale unwichtig sind. Du siehst einen anderen Menschen und er sieht dich. Das ist wichtig, denn das ist Augenhöhe. Direkt vor einem... Gott sei Dank haben wir nicht so viele Verluste gehabt wie andere Einheiten. Aber viele sind durch Verletzungen ausgefallen. Unwiederbringliche, wie wir sie nennen, denn sie brauchen eine lange Genesungsphase. Jene, die momentan hier kämpfen, machen weiter dank ihrer Willensstärke. Denn die 8 Jahre dieses permanenten Kriegs sind eine lange Zeit. Im Moment sind die Kämpfe sehr intensiv. Unsere Leute sind ziemlich erschöpft und angeschlagen. Erinnern Sie sich, wie es Ion Degen in einem seiner Gedichte zum Ausdruck brachte. Mein Kamerad, rufe in deiner Todesqual nicht vergebens nach deinen Freunden. Und lass mich stattdessen einen Augenblick lang meine Hände im Dampfe deines Blutes wärmen. Weine nicht, jammere nicht, du bist kein Kind. Es ist keine Wunde, du bist nur tot. Lass mich deine Filzstiefel zum Andenken nehmen. Unser Angriff steht unmittelbar bevor. Das sind die Beziehungen im wahren Leben. Für Heldentaten und alles andere gibt es immer einen Platz. Manchmal überraschen dich die Leute mit ihren Taten. Selbst wenn du einen schon abgeschrieben und auf die schwarze Liste gesetzt hast, weil du dachtest, dass er nicht vorankommt und nur seine Zeit ableisten will. Und dann tut er etwas Unerwartetes. Er selbst wird schwer verwundet. Schleppt aber seinen sterbenden Kameraden mit sich. Er weiß, dass er tot ist, aber er trägt ihn trotzdem weiter. Das ist Waffenbrüderschaft.
0: Elbrus, Mangüste Locker.
1: Und die 4 dort,
0: Koschtschei.
1: 8 insgesamt. Verdammt, wie viele Verluste haben wir hier erlitten? Mehr als in Marik. Wie viele in Marik? 3 200ern hatten wir, richtig?
0: Trauer, Spender, Diakon, Vidya, Takom.
1: Und Elbrus?
0: Elbrus? Nein, Elbrus dort.
1: Ah, Elbrus. Manguste starb hier. Ja.
0: 5 Menschen sind ums Leben gekommen. Kosacke und Cross sind an Herzproblemen gestorben.
1: Ja, aus gesundheitlichen Gründen.
0: Aus gesundheitlichen Gründen. Die meisten haben wir hier verloren.
1: Tja, Bruder, das ist die Lage der Dinge hier.
0: Dieser Ort ist einfach...
1: Wie viele? 8 Leute sind hier gestorben, richtig? Vögel fliegen hier rein und lassen ihren Dreck fallen. Einfach so. Ich habe meinen Männern gesagt, niemand verlässt den Schützengraben. Dient eurem Land im Schützengraben, verdammt.

0: Wenn ihr ihn verlasst, seid vorsichtig. Dort ist die Front, dort sind die Ukropen. Passt auf, ihr wollt nicht als 200er oder 300er nach Hause kommen?
1: Wenn du verletzt wirst, überweisen sie dir 3 Millionen auf dein Bankkonto. Aber wenn du 6 Millionen bekommst, dann ist das sehr schlecht.
0: Ja.
1: Es ist besser, wenn sie zahlen 6 für...
0: 5.
1: 5, richtig?
0: Besser, wenn man 3 bekommt.
1: Ja.
0: Statt 5. 3 ist besser als 5.
2: Wir sind einen harten Weg gegangen. Haben Verluste erlitten. Wir hoffen, dass das alles bald vorbei sein wird. Ich hoffe es. Lass uns mal nach unseren Kämpfern sehen und mit den Kameraden reden. Es gibt Leute, die in den Schützengräben leben, in den sogenannten Fuchsbauten. Wir haben Glück, heute ist es ruhig, wir können ein wenig spazieren gehen. Hallo, hallo. Hallo, Tanja. Ja, der Funk war ausgefallen. Okay, erzähl mir, was gibt's Neues, wie läuft's? Was gibt es in den Nachrichten? So erfahren wir die Nachrichten. Ich höre dich. Alles klar, Tanja. Ich muss weiter, hier kann ich nicht stehen bleiben. Es ist ein offenes Gelände. Ich muss los. Hier gibt es keine Verbindung mehr. Die Verbindung ist unterbrochen. Ich höre dich. Alles klar, Tanja. Es wird dunkel. Ich muss los. Alles klar. Ich werde bald zurück sein. Ich hoffe es. Tschüss. Fünf Minuten Freude. Okay, lass uns weiterlaufen. Um ehrlich zu sein, vor Beginn der Sonderoperation haben nicht alle miteinander gesprochen. Dann, im Krieg, als in Mariupol gekämpft wurde, wir die Stadt stürmten und uns gegenseitig Deckung gaben. Man lernt zu verstehen, dass es da keine Missverständnisse geben darf. Welche Beschwerden sollte es geben? Komm schon mal im Ernst. Menschenleben haben Vorrang. Hier ist dein Bruder, dein Kollege. Du musst ihm helfen, ihm Deckung geben, um jeden Preis. Man spürt die Unterstützung.
0: Irgendwie sind sie still geworden. Sie verhalten sich auffällig ruhig. Irgendetwas ist da faul. Etwas ist auch in die falsche Richtung geflogen. Nicht so wie erwartet. Aber warten wir es ab. Die Nacht ist lang. Am Tag sieht es wieder anders aus. Ahorn, Ahorn, Ahorn, Ahorn. MP Ahorn. Vorsicht, die Hörner kommen in deine Richtung. Sei vorsichtig. Okay, Ende. Es handelt sich um Tiere, Kühe. Fichte, Fichte. Was gibt's? Alles in Ordnung bei euch?
3: Ich ging raus zum Schießen.
4: Hast du uns vermisst?
3: Ja.
4: Ah, du bist mit von der Partie? Hast du es ausgeschaltet?
5: Ja. Melde mich zur Stelle.
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So ist es gut. Sieht doch gut aus. Hier ist es nicht kalt. Meist kann man die Nacht ohne Schlafsack verbringen. Ich halte das Gewehr nah bei mir. In diesen 9 Monaten sind so viele Menschen ums Leben gekommen. Es muss eine Einigung erzielt werden, damit das Sterben aufhört. Damit das alles so schnell wie möglich ein Ende hat. Aber offenbar liegt das in niemandes Interesse. Wir werden durchhalten. Unsere Großväter haben durchgehalten und das werden wir auch. Kino ist Kino, aber das hier ist die Realität. Getötet zu werden ist ein beängstigender Gedanke. Tut mir leid, aber wir sind nicht aus Eisen. Ich werde mich wohl etwas ausruhen. Bald habe ich wieder Dienst. Also, gute Nacht.

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1: Marco und Ilja machen sich wieder auf den Weg.
2: Du hast doch bestimmt irgendwas vor.
3: Ich schlage vor, wir fahren irgendwo hin. Wir waren im Sommer unterwegs, dann sollten wir auch im Winter reisen.
1: 5500 Kilometer mit dem Auto, von Moskau bis zum Baikalsee.
3: Augen zu, zwei, drei.
1: Auf dem Weg dorthin erwarten Sie neue Bekanntschaften, überraschende Erkenntnisse und Abenteuer.
4: Prima, ich mache euch heute zu Knödelfeen.
2: Oh, du bist heute eine Knödelfee.
1: Das ist das wahre Russland, wie Sie es mit eigenen Augen sehen sollten.
2: Hier fängt Sibirien an.
3: Hurra,

Liebe Zuschauer, ich begrüße Sie zu einer weiteren Folge Realpolitik mit Alexander von Bismarck. Heute sprechen wir natürlich über die Ukraine, über die Situation dort und über die nicht mehr durchzublickende Innenpolitik in Deutschland. Zunächst einmal kommen wir zur Berliner Zeitung. Bundesregierung in Erklärungsnot. Wohnungsbau für die Ukraine, Wohnungsnot daheim. Ja, Selenskyj war bei Merz in Berlin. Wir haben ein Strategiepapier unterschrieben, eine strategische Partnerschaft, was auch immer das bedeuten mag. Natürlich, die Anrainerstaaten arbeiten immer zusammen, auch wirtschaftlich und so weiter. Hier geht es aber um eine militärische Zusammenarbeit und mehr, dass hier gemeinsam Drohnen, gemeinsam Kriegsgeräte entwickelt werden. Und dafür ist im Grunde genommen diese strategische Partnerschaft gedacht. Nun kam zusätzlich, sagte, ja, wir werden auch euren sozialen Wohnungsbau unterstützen. Mit immerhin, ich glaube, das sind, mal sehen, 233 Millionen. Ich habe mir die Zahl extra aufgeschrieben, damit man hier nicht irgendwelche falschen Zahlen bringt. Also die Bundesregierung hat schon wieder

richtig hin. Der Staat hat so viele falsche Ansätze in diesem Bereich, gerade für die Wohnungswirtschaft gemacht, mit so viel Bürokratie, mit dem Bundesbaugesetz, mit all diesen langen Zeiten der Genehmigung, des Hinauszögerns der Genehmigung, dass auch keiner mehr Lust hat, Geld in die Hand zu nehmen, zu investieren, weil er gar nicht weiß, wenn er dann mal eine Genehmigung bekommt, ob dann das Geld überhaupt noch ausreicht, weil die Preise steigen und keiner weiß, wie das richtig läuft. Und gerade der soziale Wohnungsbau ist in den Innenstädten so besonders wichtig. Wir brauchen doch die Menschen, die sich diese Mieten in den Großstädten gar nicht mehr so leisten können, brauchen wir auch in den Innenstädten. Weil sie haben ja auch einen Job zu machen, den sie bei anderen machen können. Deshalb kann man diese Leute ja nicht an den Rand der Städte bringen, sondern man braucht sie auch mitten in der Stadt. Aber der Staat hat bisher, und das sind die Altparteien, das ist keine andere Partei bisher gewesen. Das sind die Altparteien, die den sozialen Wohnungsbau in Deutschland komplett vergessen haben. Aber man wird diesen sozialen Wohnungsbau dafür in der Ukraine aufbauen. Das finde ich ja ganz toll. Ist toll, wenn man genug Geld hat, kann man helfen. Aber wenn das Geld bei uns fehlt, dann müssen wir dieses Geld nicht nach außen geben und der Meinung sein, wir sind die Besten und wir müssen dem Ausland Geld in den Rachen schmeißen. Und wir wissen doch nicht mal, weil es gar nicht kontrolliert wird, ob es auch wirklich dort ankommt bei dem jeweiligen Empfänger. Deshalb bin ich der Meinung, das Geld gehört in Deutschland investiert, von der Regierung aus und nicht in fremde Städte, in fremde Länder und Städte. Denn wir haben es bitter nötig für unsere Menschen. Wir kommen dann zum Tagesspiegel. EU beschließt neue Russland-Sanktionen, Kredit für Ukraine. Ja, und die 90 Milliarden Kredit an die Ukraine sind jetzt freigegeben worden. Ja, einige Medien sagen ja, nach der Wahl in Ungarn, nachdem der Orbán abgewählt worden ist. Nein, weil das Öl durch die Ukraine wieder freigegeben worden ist, was von Russland in die Ukraine, nach Ungarn fließt. Da hat dann Orbán gesagt, okay, unter diesen Gesichtspunkten, das hat er immer betont, seit Dezember letzten Jahres, wenn das Öl für Ungarn wieder fließt, werden wir auch den Milliardenkredit zustimmen. Solange Zelensky das blockiert, werden wir dem nicht zustimmen. Und man braucht ein Einstimmigkeitsprinzip. 27 Länder müssen diesem Kredit zustimmen, dass er für die Ukraine gegeben wird. Und wir alle wissen, das ist kein Kredit. Das ist ein Zuschuss für die Ukraine, die den nie zurückzahlen wird. Können, das geht doch gar nicht. Wir pumpen so viel Geld in die Ukraine rein, wie es ganz Europa gar nicht irgendwo mehr begreift. Ich glaube, ganz Europa packt das Geld und natürlich Deutschland in erster Linie. Und wir haften gemeinsam. Einige Länder nicht. Ungarn nicht, Slowakei nicht, Tschechien nicht. Ich weiß nicht, ob noch ein Land in irgendeiner Form dazugekommen ist, das gesagt hat, wir auch nicht. Rumänien, ja, die haben so diskutiert darüber. Das heißt, es bleibt natürlich an den Nettozahlern über. Das heißt, diejenigen, die in den großen Topf der Bürokratie in Europa was einzahlen, in die EU, und nur einen Teil wieder rausbekommen, nennt man ja Nettozahler. Und das sind wir, da sind wir die Größten. Wir zahlen 25, wahrscheinlich bald 30% für den EU-Haushalt und für diese ganzen Sachen, die von der EU uns auferlegt werden. Und wir machen da auch noch mit. Unglaublich. Jetzt kommt ja nicht nur dieser 90 Milliarden Kredit, der freigegeben worden ist. Und alle freuen sich schon, also

Von der Leyen, die freut sich, dass sie das Geld ausgeben kann. Und dann fährt sie wahrscheinlich persönlich noch hin und übergibt noch den Scheck. Und man weiß dann gar nicht, ob dieses Geld, diese 90 Milliarden, weil wir haben das ja nun schon oft gehört, dass die Korruption dort, natürlich in solchen Ländern, ist das klar. Und wenn so viel für Militär ausgegeben wird, natürlich kriegt der eine mal eine Provision, der andere auch mal eine Provision, dann geht noch mal viel daneben. Ob die Hälfte überhaupt da ankommt, wo sie ankommen soll, möchte ich bezweifeln. Denn hier bei so viel Geld merkt man nicht mehr, und wir kommen nachher zu einer Sache, da fragt man sich, wie kann das angehen, dass keiner mehr richtig Bescheid weiß, wo das Geld hingeht. Wir lassen uns das nicht nachweisen. Sonst ist das ja immer so, wenn man irgendwohin fördert, dass man einen Nachweis braucht, das muss belegt werden und was da gewesen ist. All das passiert ja gar nicht. Wir wissen leider nicht, ob das Geld wirklich dort ankommt. Und deshalb ist das eine große Frage, was da nun in Zukunft auch auf uns zukommt. Und jetzt kommt noch eins dazu, dass natürlich in diesem Atemzuge Ukraine-Russland das 20. Sanktionspaket, man kann eigentlich doch schon drüber lachen, wenn es nicht so traurig wäre. Wir sind bei dem 20. Sanktionspaket, nicht das 5. oder 3. oder 2., das 2.0. Unglaublich. Alle anderen haben wahrscheinlich nicht gereicht. Was sitzen da eigentlich für Menschen, die darüber nachdenken und schon, wahrscheinlich brauchen sie 30, 40, 50 Pakete gegen Russland? Und wir merken, dass Russland immer stärker wird, nicht schwächer. Alle Medien in Deutschland, die Mainstream-Medien, sagen ja, Russland geht langsam in die Knie. Ich bin 14 Tage da gewesen, ich habe es gesehen. Nein, die Wirtschaft blüht dort, im Gegensatz zu unserer Wirtschaft. Diese Sanktionen, wer hat sich das eigentlich ausgedacht, dass diese Sanktionen gegen die eigene Bevölkerung in der EU und vor allem gegen die deutsche Bevölkerung läuft? Ganz massiv. Es wird ja ausgedehnt, sie wollen dann schon bei Schiffen, hat Griechenland ein bisschen gestoppt und hat gesagt, nee, die Reparaturen, die wollen wir alle noch überall bezahlen, weil sonst gehen unsere Firmen pleite. Man merkt hier, dass auf einmal die Interessen einiger Länder in der EU doch anders werden, weil sie merken, sie werden selber betroffen. Nur unsere Regierung merkt es nicht. Sie beschließt immer mehr, was gegen uns läuft und nicht gegen die Russen. Merkt ihr eigentlich gar nicht? Redet mal lieber mit ihnen. Und holt sie an einen Tisch und sprecht mit ihnen über die Situation für die Zukunft. Es nützen diese Sanktionen überhaupt nichts und gegen eine Atommacht doch erst recht nicht. Also man zwingt nicht jemanden in dieser Form so an einen Tisch, denn wenn jemand in die Knie geht und wenn jemand ein Desaster an der Front hat, dann sind es leider die ukrainischen Soldaten. Und ich möchte einen Satz von der Leyen zitieren, den ich unmöglich finde, aber den sollte jeder auf der Zunge sich mal zergehen lassen. Wir unterstützen die tapfere ukrainische Nation. Was ist denn daran tapfer an der Nation, dass sie ihre jungen Menschen in den Krieg schicken? Wie Kanonenfutter, das kann doch nicht wahr sein, dass das von einer Kommissionspräsidentin und dann noch aus Deutschland sagen, dass sie stolz darauf ist und wir unterstützen diese tapferen Soldaten, diese tapfere Nation. Nein, wenn man der Ukraine helfen möchte, wenn man den Menschen helfen möchte, dann sollte man Zeit investieren in die Diplomatie, dann sollte man Zeit investieren in Gesprächen, in Vorbereitung, dann sollte man nach Russland fahren, dann sollte man die Russen einladen, wo auch immer, in Ungarn, in Istanbul, in Wien, wo auch immer.
setzt

euch zusammen und helft dann den Menschen in der Ukraine, nichts dafür können. Hier wird immer mehr von Seiten UK besonders Dampf gemacht, dass da letztendlich die Ukraine gegen Russland kämpfen soll. Wir wissen ja, wie es am Anfang war. Russland soll auf die Knie gebracht werden, in die Knie gezwungen werden. Und genau das Gegenteil passiert. Also irgendwie sind die Gehirnwindungen, Windungen bei den Menschen, die Verantwortung tragen in der EU, irgendwo durcheinander gekommen, weil sie machen genau das Gegenteil von dem, was sie eigentlich erreichen wollen. Und sie erreichen nichts, sondern wir haben darunter zu leiden. Wir kommen dann zur NTV. Falls Putin an der Ostflanke droht, Oberst, 800.000 Streitkräfte würden durch Deutschland verlegt. Die Bundeswehr spielt irgendwie hier Krieg. Es wird alles Mögliche durchgespielt. Mag sein, für eine Verteidigung ist das in Ordnung. Aber hier wird durchgespielt, dass 800.000 Soldaten durch Deutschland. Wir sind die Drehscheibe der NATO. Wir sind die Drehscheibe, wo alles durchgeht. Ich frage mich, hat jemand eigentlich von der Bundeswehr unsere Brücken mal getestet? Hat unsere Bundeswehr mal die Schienen der Bahn getestet? Wenn sie all diese Sachen so in den Vordergrund stellen und wir sind das Aufmarschgebiet für den Osten und durch uns müssen alle durch, sie müssen versorgt werden, sie müssen schlafen, sie müssen Parkplätze haben und. Was wird hier für ein massiver gedanklicher Aufwand betrieben, wie alles läuft? In Katastrophen, gar keine Frage, das muss man durchspielen und. Hier werden aber alle Sachen vorbereitet, die auf einen Krieg hinzielen. Ich frage mich, wer will diesen Krieg einläuten? Ich habe keine Anzeichen von Russland gesehen, aber das wird immer natürlich uns erzählt, damit wir dieses viele Geld reinstecken können ins Militär. Unglaublich. Es gibt keine Anzeichen. Und es weiß auch gar keiner, was die Russen hier sollen. Was wollen sie denn von uns haben? Rohstoffe haben wir nicht. Bildung ist auch nicht mehr besser geworden, auch viel schlechter. Es gibt so viele Sachen, wo man sagt, es ist einfach ein falsches Argument. Und wir haben von Russland gehört, sie haben uns einen Nichtangriffspakt angeboten, auch der NATO angeboten, aber man will es einfach ignorieren. Das ist das Gleiche, was damals 2021 die Russen, der NATO und dem Präsidenten der USA, es war damals noch Biden, gesagt haben, lasst uns gemeinsam über die Ukraine reden. Und was haben die gemacht? Weggewischt. Wir reden nicht mit dir, weil Russland wollte über die Sicherheitsarchitektur sprechen und wollte auf keinen Fall, das war für sie eine wirklich rote Linie, dass die Ukraine in die NATO kommt. Und weil dies immer mehr in den Vordergrund und immer mehr in den ganzen Gesprächen ja passiert ist, hat Russland dort einen Brandbrief geschickt an die NATO und in die USA. Und man hat es einfach weggetan. Man sieht, wenn der Westen mit seiner regelbasierten Ordnung, keiner weiß, was das eigentlich bedeutet, der Westen hier in dieser Massivität sagt, nein, wir reden nicht mit dir und wir sprechen nicht darüber, ja, dann wissen wir, wer auf Konfrontationskurs ist. Wir machen die Konfrontation. Wir gehen immer weiter mit der NATO sind wir rangegangen an Russland. Es war nicht Russland, die uns entgegengekommen sind. Es war die NATO. Und ich glaube,
Die NATO gehört abgeschafft. Wir brauchen sie gar nicht. Wir brauchen ein eigenes Verteidigungsbündnis für uns. Wir brauchen diese NATO, die immer aggressiver wird. Die brauchen wir nicht. Es macht sowieso jedes Land für sich was allein. Also, hört auf mit diesem, wir brauchen solche Verteidigungsbündnisse für jeweils das eigene Land und nicht, wir haben kein Warschauer Pakt auf der anderen Seite mehr. Das habe ich schon öfter gesagt. Hört endlich mit dieser ganzen Sache auf und investiert Zeit und nicht in Aufmarschgebiete in Deutschland. Nimmt die Zeit und sagt, wie können wir gute Gespräche, diplomatische Gespräche vorbereiten mit den Russen, damit wir den ukrainischen Menschen helfen können. Wir kommen dann zum Tagesspiegel. Offenbar auch Ministerien betroffen. Bundesregierung sieht Russland hinter Attacke auf Signalkonten. Ja, die Bildungsministerin Prien und noch irgendwelche Minister, die keiner kennt. Wir kennen doch nur Merz, Klinkbeil und Katharina Reiche. Die anderen wissen wir doch gar nicht, wer das alles ist. Ja, weiß doch gar keiner, wer ist der Gesundheitsminister oder Gesundheitsministerin. Die Mehrheit weiß das nicht, weil die stehen ja nicht im Vordergrund. Es stehen die im Vordergrund, die im Augenblick alle ablösen. Ja, Katharina Reiche eigentlich nicht, aber die auf den Abstellgleis für die SPD natürlich, gar keine Frage. Und dass hier natürlich, wenn irgendetwas in Deutschland schief geht, Cyberattacken und so, natürlich, das war Russland, wer denn sonst? Das ist damals bei Angela Merkel die USA, als sie abgehört worden ist. Ja, das wird nicht mehr erwähnt. Ne? Es gibt auch noch andere Länder auf der Welt, die Interesse haben, wie wir denken, was bei uns passiert, was los ist, wie man Lösungen schafft. Und ich glaube, es ist zu einfach, immer gleich zu sagen, das waren die Russen. Es mag sein, dass es auch die Russen sind, die natürlich ein Interesse haben, wie bei uns gedacht wird, wie es weitergeht bei uns. Natürlich will doch jeder Geheimdienst wissen, was in dem anderen Land vorbereitet wird, gegen ein. Das ist ja nicht immer so, dass das, weil man jemand zerstören will, sondern man will auch manchmal sehen, wird etwas vorbereitet, was gegen das eigene Land gerichtet ist. Deshalb haben wir auch einen Geheimdienst, ja. Also es hat ja jedes Land in dieser Form, der eine ein bisschen besser, der andere ein bisschen schlechter. Aber dass man immer solche Negativnachrichten braucht, gerade in den Mainstream-Medien, die brauchen das. Das war Russland und alles das. Aber das wissen wir, das läuft schon im Westen, vor allen Dingen seit 20, 30, 40, 50 Jahren. Immer, wenn irgendetwas Schlechtes in Deutschland gelaufen ist, waren sowieso die Russen. Man schiebt denen alles in die Schuhe, weil es am einfachsten ist. Ja, und dadurch man natürlich auch Hass gegen die Menschen aufbauen will, nicht nur gegen die Regierung. Und das ist fatal. Es ist unglaublich, weil die Menschen sind sowas von freundlich, sind sowas von entgegenkommen, sind sowas von herzlich in Russland. Man muss nur einfach mal rüberfahren und das mal sehen. Wir kommen dann zur NTV. Klinkbeil wälzt Verantwortung ab. Krankenversicherung für Bürgergeldempfänger ist eine Staatsaufgabe. Staat zahlt ein Drittel der Krankheitskosten für Bürgergeldempfänger. Das heißt, die Versicherten, das sind nicht alle Steuerzahler, sondern die Versicherten, die Sozialversicherung zahlen, die zahlen für Bürgergeldempfänger mit 2/3 der Kosten. Und das ist natürlich, wenn der Staat Bürgergeld gibt, in Zukunft heißt das Grundsicherung, wenn der Staat dieses Bürgergeld gibt, und die Krankheitskosten für die kostenlos sind, dann sollen doch nicht die anderen Versicherten das auch noch zu 2/3 bezahlen. Dann sollte der Staat aus den Steuergeldern. Und das ist nicht linke Tasche, rechte Tasche. Die Steuergelder werden von viel mehr Menschen, von der Gesamtsolidargemeinschaft gezahlt. Und hier muss man mal auch darüber nachdenken, ist das alles so notwendig? Und muss das alles sein? Müssen die mit der Taxi dahin gefahren werden?
die bei uns auch Bürgergeld kriegen, müssen die als erstes den Termin kriegen. Und. Da gibt es so viele Sachen, da muss endlich mal aufgeräumt werden. Und dass der Finanzminister sich dagegen sträubt und dass er das den Sozialversicherungspflichtigen in die Schuhe schieben will, ist meines Erachtens völlig daneben. Ich hoffe, dass die Junge Union mit dem Bundesvorsitzenden Johannes Winkel sich da durchsetzen wird in dieser Frage im Bundestag, weil sie gesagt haben, das gehört dorthin in eine staatliche Aufgabe und nicht in die Krankenkasse, die dann diese Löcher hat. Wir zahlen 12 Milliarden Euro in die Krankenkasse, für die Bürgergeld zahlt die Krankenkasse 12 Milliarden. Wenn dieses Geld dann wegfällt, dann hat sie gar nicht mehr diese Riesenlöcher, die uns da vorgerechnet werden. Also ich glaube, die Solidargemeinschaft kann das Ganze ganz anders schultern und machen, als es hier in der Vorstellung der SPD drin ist. So, wir kommen dann zur Welt. Niedersachsens Regierungschef Schwarz-Rot ist die letzte anständig demokratische Regierung. Das muss man sich mal vorstellen. Der SPD-Regierungschef in Niedersachsen sagt, das ist die einzig anständige Regierung Schwarz-Rot. Sag mal, wie arrogant, wie selbstherrlich, ja, kann man eigentlich moralisierend sein? Wie kann so ein Ministerpräsident aus Niedersachsen das uns erzählen? Ich glaube, da braucht man überhaupt eigentlich gar nichts mehr zu sagen. Es ist schon unglaublich, ja. Ich würde das als antidemokratisch bezeichnen. Das ist doch eine Verhöhnung der anderen Parteien. Alle, die davon betroffen sind, auch die FDP, auch die Grünen und man kann über diese Parteien denken, wie man will, aber sie so als anständige, demokratische, ja, unglaublich. Nee, ich will da gar nichts mehr zu sagen. Da kriege ich einen dicken Hals, ja, wenn sowas von einem SPD-Ministerpräsidenten aus dem Land Sachsen, Niedersachsen kommt. Wir kommen dann zu News. So verschleiert die Regierung, welche NGOs 2026 Steuergeld bekommen. Klingbeil und sein Staatssekretär mauern. Es wurde von der AfD angefragt, wo gehen die Steuergelder eigentlich hin bei den NGOs? Wir möchten gerne wissen, wer kriegt sie. Ich will jetzt mal die Antwort zitieren, die dann die Regierung gegeben hat, der Staatssekretär, der selber auch an seine befreundete Organisation, Lars Klingbeil an seine Frau, die bekommt auch was, weil sie auch ein NGO führt. Ich will mal die Antwort der Bundesregierung auf diese Frage, wo geht das Geld bei den NGOs hin? Nach Ansicht der Bundesregierung können diese Fragen nicht beantwortet werden, da der Arbeitsaufwand zur Recherche der erfragten Informationen unzumutbar ist und hierdurch in den mit der Recherche befassten Arbeitseinheiten die funktionsadäquate Erledigung der Fachaufgaben gefährdet wäre. Leute, wo sind wir eigentlich angekommen? Dass die Regierung sagt, der Arbeitsaufwand ist zu groß, ihr kriegt keine Auskunft mehr. Steinhöfel formuliert das, finde ich, sensationell. Wer Steuergeld verteilt und nicht weiß an wen oder es nicht sagen will, hat in einer rechtsstaatlichen Demokratie sein Mandat verfehlt. Ja, er spricht von Verdunkelungsgefahr. Und ich glaube, er hat recht. Es ist unglaublich, dass eine Regierung uns hier in dieser Frage keine Auskunft gibt, zeigt, dass etwas nicht stimmt. Und das mit dem Arbeitsaufwand zu erklären. Wozu brauchen Sie noch ein Parlament? Ist doch der Arbeitsaufwand für die Regierung viel zu hoch? Sag mal, was passiert hier mit der Regierung? Diese Fragen wurden selber von der CDU als Oppositionspartei damals gestellt. Und jetzt
macht die CDU auch hier mit und lässt das einfach so beantworten. Nein, das darf bei uns in der parlamentarischen Demokratie, wo das Parlament ein Recht hat, die Fragen zu stellen an die Regierung und auch Antworten zu kriegen, das darf nicht passieren. Ich hoffe, die jungen Leute gehen auf die Barrikaden im Parlament und sagen, hier ist Schluss, hier wollen wir auch wissen, wo geht das hin, weil es sind alles diese NGOs, Linksgedrifteten, die gegen Oma, gegen rechts und gegen alle diesen auftreten und marschieren. Unvorstellbar. Aufklären ist hier. Aufklären. Das ist die Devise, die wir brauchen, damit wir wählen können und nachher sagen können, diese Leute wollen wir nicht mehr. Das war's für heute. Vielen Dank, dass Sie dabei waren. Ich hoffe, Sie schalten das nächste Mal wieder ein, wenn es darum geht, Alexander von Bismarck, Realpolitik.

0: Ich sehe mich in einer Rakete. Du kannst nicht glauben, dass es wahr ist. Plötzlich wird dir klar, ein Kindheitstraum geht in Erfüllung.
1: Ich wollte meine Heimat von weit weg sehen. Und das geht nicht, ohne dabei zu sein.
2: Die nächste Person, die dorthin fliegt. Was, wenn ich es bin?
0: 528 Sekunden später bist du im Weltraum. 1,5 Jahre habe ich trainiert. Ich las die Geschichte des Weltraums und arbeitete an meinem Russisch.
1: Meine Heimat ist die ganze Welt.
3: Einer ist schon raus. Er hat keinen einzigen Klimmzug geschafft.
2: Ich erinnere mich an den Moment, als sie die Ergebnisse verkündeten. Einer, dann zwei, ein dritter.
4: Nimm dein Bein weg. Er trinkt nur, lass ihn.
5: In der Ecke liegt noch was. Da, schau, alles Müll. Du trägst kein Stroh?
6: Ich warte auf den Dünger.
1: Als ich erfuhr, dass meine Mutter gestorben war, sagte ich gleich, dass ich die Kinder nicht weggeben wollte.
6: Unter einem Dach mit Brüdern und Schwestern sind wir besser aufgehoben als in einem Waisenhaus.
7: Jenja nennt sie manchmal Mama. Manchmal rutscht es ihm raus und er nennt sie Mama.
1: Sie wissen, dass ich nicht ihre Mama bin, sondern ihre Schwester. Ein Kindermädchen.

0: Seit unserer letzten Reise ist etwas mehr als ein halbes Jahr vergangen. Die Welt dreht sich weiter und die Situation rund um Brands und Hersteller ändert sich. Wer gehen wollte, ist schon gegangen, wer bleiben wollte, ist geblieben und einige sind unter neuem Namen zurückgekehrt.
1: Hallo Marco.
0: Außerdem stehen Hersteller aus befreundeten Ländern jetzt Schlange, um alle möglichen Waren von Socken bis hin zu Autos zu verkaufen.
1: Hi.
0: Hi, was machst du denn hier? Das ist mein Text.
1: Maggie, Margo, ich wollte nur hinzufügen, dass auch immer mehr russische Hersteller aus allen Ecken unseres Landes auf die Bühne treten.
0: Danke, Ilja.
1: Bitte.
0: Okay, und nun? Kamera, Action!
1: Margo, weißt du noch, welchem Unternehmen dieses Gebäude letztes Jahr gehört hat?
0: Nein, keine Ahnung.
1: Das war ein McDonald's, amerikanisches Fastfood.
0: Ja, aber...
1: Jetzt ist es fast vergessen.
0: Weißt du, ich dachte, die meisten Menschen würden Vkusnaya Tochka noch lange Mac oder McDonald's nennen. Aber nein, selbst der Name ist irgendwie in Vergessenheit geraten.
1: Nicht nur McDonald's. Coca-Cola scheint auch fast vergessen zu sein. Ganz zu schweigen von Pepsi.
0: Ja, was soll das denn sein? Jetzt haben wir Dobry. Ich finde es klasse.
1: Ist das deine Lieblingscola?
0: Ja. Von allen neuen Cola-Sorten ist das vermutlich meine liebste. Und deine?
1: Ich mag Chernogolovka am liebsten.
0: Echt?
1: Ja, sie liegt mir irgendwie.
0: Am Herzen?
1: Ja, sie liegt mir am Herzen.
0: Wollen wir was essen?
1: Etwas später. Zuerst gehen wir spazieren.

0: Siehst du die Herzen?
1: Ja. Aber wir spazieren doch nicht einfach nur so, oder? Du hast doch bestimmt irgendwas vor.
0: Nein, wir frieren hier draußen nicht umsonst. Ich will dir vorschlagen, noch einmal irgendwo hinzufahren, bevor der Winter endet. Wir waren im Sommer unterwegs. Und im Winter sollten wir auch irgendwo hinfahren.
1: Wohin denn?
0: Worauf hättest du Lust?
1: Ich würde gerne nach Karelien.
0: Ah, ich war schon in Karelien. Ich würde den Baikalsee vorschlagen. Da war ich noch nicht. Und du?
1: Im Ernst? Nein, ich auch nicht.
0: Klasse.
1: Und wann wollen wir los? Und für wie lange?
0: Die Zeit ist für immer knapp. Wir sollten...
1: Ich habe keine passende Kleidung.
0: Warte erst mal. Um die Kleidung kümmern wir uns noch.
1: Hast du einen Patriot gefunden, den Wagen, den wir mieten können?
0: Das ist am interessantesten. Dieses Jahr brauchen wir keinen Patriot.
1: Wieso das?
0: Ich habe entschieden, meinen Mazda zu verkaufen, einen Niva zu kaufen.
1: Was?
0: Ich weiß, das klingt merkwürdig.
1: Das klingt, als wärst du verrückt geworden.
0: Ich weiß, aber ich kann alles erklären. Ich habe das bis ins kleinste Detail geplant.
1: Okay, aber hier ist es kalt. Und dort wird es noch kälter sein. Lass uns erstmal mit der Seilbahn fahren und du erklärst mir alles in der Kabine.
0: Wie willst du mit so einer Einstellung nach Sibirien fahren?
1: Komm, erzähl mir alles.
0: Das Ziel der Reise ist es, mit dem Auto bis zur Olchon-Insel zu fahren, die sich auf dem Baikalsee befindet, dem tiefsten See der Welt. Der Baikalsee gilt als das Herz Sibiriens und die Olchon-Insel als das Herz des Baikalsees. Genau dort fahren wir hin. Das wird eine lange Reise. Von der Hauptstadt bis zur Olchon-Insel sind es 5500 Kilometer, was selbst für Russland eine gewaltige Strecke ist. Und ich weiß auch schon, womit wir fahren werden. Ich wollte schon seit langem meinen Mazda verkaufen und deinen Niva kaufen, weil ich...
1: Weil du ein Patriot deines Landes bist?
0: Ich hatte einfach vor langer Zeit einen Niva und ich habe einfach Lust darauf, wieder damit zu fahren, weil das ein Abenteuer ist. Ich meine, allein der Kauf eines Nivas ist schon ein Abenteuer. Ah, was? Worauf wollte ich jetzt hinaus? Warte.
1: Mit dem Niva?
0: Margot, du bist schuld.
1: Also ein Niva sieht definitiv süß aus, so viel kann ich sagen. Ich mag das Aussehen des Nivas, aber ich bin noch nie in einem gesessen.
0: Der Niva wird dich von innen vermutlich nicht besonders beeindrucken. Da sind viele Hebel, 15 Stück und ein Plastiklenkrad. Aber es reicht nicht, einen Niva zu kaufen. Wir müssen ihn auch noch vorbereiten. Da wir nach Sibirien fahren, werden wir Extras wie eine Fernzündung und eine Heizung brauchen.
1: Bequeme Sitze?
0: Ja, die Sitze müssen bequem sein. Und Musik. Standardmäßig hat der Niva kein Autoradio.
1: Echt?
0: Ja.
1: Wir brauchen gute Musik, bequeme Sitze und alles muss schön sein.
0: Klar, Margot. Natürlich.
1: Kümmere dich darum.
0: Das ist unsere Aufgabenliste.
1: Okay, Niva und Baikalsee. Hier kommen wir.
0: Los geht's. Okay, wir haben uns ganz gut aufgewärmt. Lass uns rausgehen. Diese junge Frau fährt in anderthalb Monaten nach Sibirien. Draußen ist es gerade minus 2 Grad.
1: Stimmt nicht, minus 10.
0: Und du frierst?

0: Das ist ein sehr gutes Auto. Ich bereue absolut nicht, einen Niva gekauft zu haben.
1: Sag das nochmal mit mehr Überzeugung. Diesmal so. Ich bereue absolut nicht.
0: Ich bin sehr froh über den Kauf des Nivas und bereue absolut nicht, dass ich den Mazda verkauft habe.
1: Wir gehen unseren neuen Niva anschauen. Ilja, bist du aufgeregt?
0: Nein, nicht wirklich. Die Felgen werden wir umfärben. Und ein Nummernschild anbringen. Steig ein. Sehen wir es uns von innen an.
1: Danke. Und? Da steht übrigens ein Patriot.
0: Ich treffe das Schloss irgendwie nicht.
2: Lass mich dir helfen.
0: Also.
2: Das ist der falsche Schlüssel. Er ist für die Tür. Hier sind zwei gleiche Schlüssel für die Türen.
0: Aha.
2: Für die Fahrer- und Beifahrertür und zwei Zündschlüssel.
0: Hier sehen wir das Auto noch ohne Zubehör. Er hat keine Lärmdämmung und das wird alles später eingebaut. Neutraler Gang.
1: Und, was denkst du?
0: Etwas laut, oder? Nun, mit diesem Auto hier werden wir über Berge und Meere fahren. Schau, nimm das hier auf. Margo, schau, der Kilometerstand zeigt 21.
1: Und wenn wir ankommen?
0: Wenn wir ankommen, vermutlich?
1: Eine halbe Million.
0: Bist du zufrieden?
1: Ja.
0: Ja, wirklich?
1: Wer hätte gedacht, dass ein neues Auto weiter aufgemost werden muss?
0: Der Niva ist ein Nutzfahrzeug und nicht für bequeme Fernreisen ausgelegt. Allerdings steht uns beiden ein sehr weiter Weg bevor.
1: Deshalb müssen wir das Auto auf so eine lange Strecke vorbereiten.
0: Ja, Margot, absolut richtig, so ist das.
1: Erledigen wir also zuerst ein paar Aufgaben.

0: Während der Niva getunt wird, bereiten wir uns ebenfalls auf unsere Reise vor. Diesmal fahren wir nicht in den Süden des Landes, sondern nach Sibirien. Also wird es nicht schaden, warme Klamotten zu besorgen. Wir haben uns für einen russischen Hersteller von Winterkleidung entschieden. Von sehr hübscher Winterkleidung.
1: Sergei Fedorovich,
0: Ihr Unternehmen besteht bereits seit...
2: Unser Unternehmen besteht bereits seit 30 Jahren.
0: Ach ja, ich frage das nur, weil, als wir auf Ihr Unternehmen aufmerksam geworden sind, es hat uns sofort gefallen, aber wir hatten den Eindruck, dass es recht jung wäre.
3: Wir haben erst vor einem Monat von Ihnen erfahren.
2: Tatsächlich besteht das Unternehmen schon seit über 30 Jahren, aber unser Logo hat sich schon etwa 5-mal geändert.
0: Aber womit hat alles angefangen? Wie ist die Idee entstanden in Russland? Ich meine, okay, es macht Sinn, in Russland warme Kleidung herzustellen, weil es hier kalt ist.
2: Mein Bruder und ich waren Sporttouristen, Wassersporttouristen, um genauer zu sein. Damals in den 80er Jahren war es praktisch unmöglich, einfach ein fertiges Produkt zu kaufen. Deshalb haben wir alles selbst angefertigt, Kajaks, Katamarane und auch Kleidung. Es war auch unmöglich, Wärmematerialien zu kaufen. Wir hatten nur irgendwelche Fetzen und Halbfertigprodukte, aus denen wir dann normale Kleidung angefertigt haben. Unser Export ist jetzt praktisch zum Erliegen gekommen, obwohl wir zu unseren besten Zeiten 6,5% unserer Produktion exportiert haben.
3: 6,5%, ist das viel?
2: Für uns ist das viel, ja. Wir wollten 15% erreichen, aber dann, zuerst kam die Wirtschaftskrise 2008.
3: Und dann 2014?
2: 2014 war nicht mehr so schlimm, da hatten wir schon neue Kunden. 2008 gab es im Westen größere Probleme.
0: Und wohin gingen Ihre Exporte?
2: Wir hatten Kunden in England, Kanada.
0: Auch Kanada?
2: Neuseeland. Chile.
0: Canada Goose ist doch weltbekannt. Wie haben Sie es geschafft, mit ihm zu konkurrieren und auch noch auf Ihrem eigenen Markt?
2: Momentan ist unsere Produktion kein Stück schlechter als Ihre, teilweise sogar besser.
0: Oh, ich habe gehört, dass Sie unsere Gänsedaunen verwenden.
2: Russische Gänse sind tatsächlich die besten der Welt. Sie haben die höchste Daunendichte.
0: Das heißt, unsere Gänse... Stimmt es denn, dass Canada Goose russische Gänsedaunen verwendet?
2: Ja, ich glaube, dass sie russische Gänsedaunen einkaufen, aber so genau weiß ich das nicht. Es stimmt aber, dass russische Daunen die allerbesten sind. Wir haben die Daunen und den Daunengehalt bei unseren Konkurrenten genau überprüft. Ich will keine Namen nennen, aber sehr häufig stimmen ihre Produktcharakteristiken nicht mit ihren eigenen Angaben überein.
3: Wen meinen Sie?
2: Das will ich nicht sagen.
3: Sagen Sie einfach, dass der Name mit C anfängt und mit E endet. Das reicht.
2: Jedenfalls haben wir

0: wirklich viele Ihrer Produkte überprüft und Probleme festgestellt. Da drüben ist unser Labor, Sie können es sich gern ansehen. Dort überprüfen wir sorgfältig alle eingehenden Daunenlieferungen. Wenn irgendwas nicht stimmt, geben wir die Ware an den Hersteller zurück.
1: Sergej Fjodorowitsch, aber was ist mit den Gänsen? Ist jetzt alles klar, aber was ist mit den Materialien?
0: Unsere Produktion ist sehr hochwertig und entspricht im Durchschnitt der Plus-Kategorie, wobei einige Produkte sogar als Elite gelten. Der Oberstoff und das Futter kommen nicht aus Russland.
2: Sondern?
0: Aus Südkorea, Japan und nach wie vor sogar aus den USA.
1: Wie schwer wäre es, diese Dinge, also hochwertige Stoffe, in Russland herzustellen?
0: Oh, wir haben Fabriken, die das tun, aber ihre Produkte sind recht teuer. China und Korea produzieren Stoffe für die ganze Welt. Ihre Kosten sind aufgrund des großen Produktionsumfangs niedriger.
1: Qualitativ stehen wir ihnen aber in nichts nach.
0: Nein, wir produzieren hochwertige Stoffe, aber sie sind eben teuer. Doch für staatliche Aufträge, die oft eine sehr hohe Lokalisierung der Produktion verlangen, bestellen wir russische Wärmematerialien und Stoffe. Der Preis für das Endprodukt ist dann aber höher.
1: Das heißt, wenn das Volumen steigt, dann sinken auch die Preise?
0: Ja, so ist das. Das ist alles ganz.
1: Besteht denn die Chance, dass Sie in Zukunft russische Stoffe verwenden werden?
0: Ja, natürlich. Wir kaufen immer mehr russische Waren ein. Zubehörteile, Etiketten. Wir versuchen immer mehr nach Russland zu verlagern.
2: Was sind Ihre verkaufsstärksten Regionen in Russland? Vermutlich Jakutien, oder?
0: Unsere größte Vertriebsstelle ist in Jakutien. Ja, dort verkaufen wir am meisten.
1: Und wie sieht es mit den Sanktionen aus? Seit letztem Jahr haben viele Ihrer Konkurrenten unseren Markt verlassen. Das kommt Ihnen doch gelegen, oder?
0: Oh ja, unsere westlichen Partner haben uns ein großes Geschenk gemacht. Vielen Dank dafür. Sie sind gegangen und haben uns dadurch gute Aufträge verschafft. Unsere Produktion ist stark angestiegen. Jetzt ist das für uns sogar ein Engpass. Unsere Fabrik arbeitet mit maximaler Leistung. Aber wir müssen einen Teil der Produktion inzwischen sogar an andere Fabriken auslagern. Mithilfe dieser Maschine erhalten wir direkt Ausschnitte aus unserer Konstruktionsabteilung und können Elemente unserer Kleidung zuschneiden. Ein Programm gibt der Maschine vor, wie sie den Stoff schneiden muss.
1: Nicht schlecht. Beherrsch dich, Margot.
2: Das ist so weich.
1: Hast du dir die Hände gewaschen?
2: Wessen Daunen sind das? Von welchem Tier?
0: Das sind Gänsedaunen zum Stopfen der Kleidung. Sie sind bereits bearbeitet und haben eine gute Elastizität. Wir verwenden sie für unsere Produkte. Die Daunen werden über dieses Rohr hier der Maschine zugeführt.
1: Verstehe. Dieses Rohr wird hier reingesteckt und...
0: Ja, es wird gestartet und die Daunen werden in diese Maschine da gesogen, mit der alle Kleidungsstücke gestopft werden.
1: Sie führen doch bestimmt Analysen durch, damit alles hypoallergen ist.
0: Diese Daunen rufen überhaupt keine allergischen Reaktionen hervor. Sie haben keinen Geruch, keine allergenen Eigenschaften und verursachen keine gesundheitlichen Probleme.
1: Sergej Fjodorowitsch, folgende Frage. Sind die Gänse noch am Leben? Leiden sie bei der Produktion?
0: Nein, den Gänsen wird fast kein Leid zugefügt.
2: Ja, die Gänse leiden also nicht.
0: Wie gesagt, gibt es zwei Arten von Rupfung. Einmal die Lebendrupfung, die schmerzlos ist und die hochwertigsten Daunen hergibt. Und einmal die Rupfung nach der Schlachtung. Gänse werden früher oder später alle geschlachtet und ihre Federn werden abgerupft, weil sie ein kostbares Material für Fabriken sind.
1: Kommen diese Daunen hier aus Lebendrupfung?
0: Nein, diese hier nicht. Daunen aus Lebendrupfung sind meistens weiß und werden für die teuersten Produkte verwendet. Sie sind viel teurer als diese hier.
1: Das da sind die allerteuersten Daunen.
2: Eiderente. Was ist eine Eiderente?
0: Das sind besondere Tiere. Eiderenten und Meergänse. Das sind Enten und Gänse aus dem hohen Norden. Ihre Daunen sind sehr teuer. Das liegt vor allem daran, wie sie eingesammelt werden. Ein Sammler nimmt einen Sack Heu mit und sucht nach Nestern. Wenn er eines findet, nimmt er die Eier aus dem Nest, legt sie sorgfältig zur Seite, nimmt das Nest mit und macht ein künstliches neues Nest, legt die Eier hinein und deckt sie mit dem Heu ab, damit sie nicht von Möwen zerpflückt werden. Wenn er geht, kommt die Eiderente nach 10 bis 20 Minuten zurück und brütet weiter ihre Eier.
2: Sie muss davon doch verrückt werden.
1: Ha. Vor 10 Minuten waren da noch Daunen und plötzlich nicht mehr.
0: Nein, nein, sie brütet einfach weiter. Wenn nötig, rupft sie sich noch ein paar Daunen aus und stopft Löcher damit. Jedenfalls werden diese Daunen anschließend gereinigt und auf bestimmte Weise bearbeitet, um am Ende Eiderenten oder Meergansdaunen zu erhalten, die als Stopf Material benutzt werden können.
2: Das sind die teuersten Daunen?
0: Ja, sie sind fast 10-mal teurer als Gänsedaunen. Auch wenn ihre Wärmeeigenschaften natürlich nicht 10-mal besser sind.

0: aber sie verfügen... Das ist ihr Kaschmir. Ja, einige Leute sagen sogar, dass sie magische Eigenschaften haben.
1: Du musst gleich duschen.
2: Da, er hat was am Rücken. Fangen wir mit der Eiderente an. Wir haben gerade so viele Legenden über sie gehört. Diese Daunen sollen ja nahezu magisch sein. Darf ich sie anfassen?
3: Natürlich.
2: Holen wir es raus.
3: Holen wir die Eiderentendaunen raus. Das sind Daunen, die...
2: Ich bin bereit.
1: Schließ einfach die Augen und steck deine Hand rein.
2: Darf ich?
3: Sie können sie in die Hand nehmen. Fühlen Sie, wie weich und schwerelos sie sind?
2: Ja, fühlt sich sehr angenehm an. Schau, ein Zaubertrick.
1: Beeindruckend. Was machen Sie eigentlich im Labor? Mischen und untersuchen Sie da die Daunen?
3: Im Labor werden die Daunen zuerst getestet. Wir führen dort die Eingangskontrolle der Daunen und Stoffe durch.
2: Die Stoffe werden auch überprüft?
3: Ja, die Stoffe auch. Wir führen eine Eingangskontrolle der Stoffe durch. Hier drüben überprüfen wir die Stoffe auf Abrieb. Wir überprüfen dabei nicht nur, ob sie den staatlich vorgegebenen Qualitätsnormen entsprechen, sondern führen einige zusätzliche Tests durch. Hier, sehen Sie sich diese Nähte hier an.
1: Welcher Stoff wird da abgerieben? Der aus Südkorea?
3: Ja, dieser Stoff kommt aus Südkorea.
1: Ist er hochwertig?
3: Ja, die Qualität ist sehr gut. Und mit diesem Gerät hier bestimmen wir, wie undurchlässig der Stoff für Daunen ist. Wir imitieren hier den Lebenszyklus des Produkts. Der staatliche Standard schreibt dafür 2700 Zyklen vor. Danach wird die Anzahl der Daunenelemente gezählt, die vom Stoff durchgelassen und in der Plastiktüte aufgefangen wurden. Und wir bestimmen auch, wie viele Daunenelemente, meistens sind das allerdings Fasern, den Stoff um 2 mm durchdrungen haben. Wir testen die Daunen wirklich auf alles Mögliche, außer den Fettgehalt. Das hier ist unsere Klimakammer, in der wir die Kälteresistenz unserer Fasern testen. Momentan herrschen darin minus 50 Grad. Sie können einfach mit der Hand überprüfen, wie viel...
1: Ist es kalt?
2: Oh ja.
1: Ich bin dafür, dass Margot den Handschuh abnimmt.
2: Wow, das ist sehr kalt.
3: Wollen Sie die junge Frau ohne Handschuh minus 50 Grad aussetzen?
1: Die Menschen in Jakutien schaffen das doch auch irgendwie.
2: Ihm ist die Show einfach am wichtigsten.
3: Sie tragen Jacken und Handschuhe von Basque.
1: Was, wenn Sie Ihre Handschuhe zu Hause vergessen?
2: Ja, wenn ich darin einfriere.
1: Trommelwirbel.
2: Wegen dir.
1: Los geht's.
2: Unfassbar. Menschen leben bei diesen Temperaturen?
3: Sie können reinschauen, hier durch dieses Fenster.
2: Da ist Wind innen drin.
1: Jetzt, in diesem Moment, gehen Kinder bei diesen Temperaturen zur Schule.
2: Wow, krass.
1: Und sie essen dabei auch noch Eiscreme.
2: Danke, aber nein, danke. Wo wollten wir noch mal hinfahren?
1: Lass mich anfassen. Oh, wow, wie kalt.
3: Und auf diese Weise bestimmen wir, wie sehr der Stoff...
1: Eiskalt.
3: Ja, eiskalt.
1: Kann ich es öffnen?
3: Ja, natürlich.
1: Aha, da liegt eine Jacke.
3: Der mittlere Teil dieses Fachs wird auf 35 Grad erwärmt. Also auf die Außentemperatur der menschlichen Haut. Danach fixieren wir über diesen Bildschirm hier den Wärmefluss, der durch das fertige Produkt fließt. Wir berechnen auf diese Weise die Temperatur, in der das Produkt zum Einsatz kommen kann.
1: Wir schauen uns als nächstes Ihre fertige Kleidung an. Margot, wir sind im Geschäft.
2: Wieder einmal.
1: Hallo.
4: Hallo.
2: Hallo.
1: Wir haben uns gerade die Fabrik angesehen und wollen jetzt Kleidung kaufen.
4: Oh, ich freue mich, Sie im Basque-Laden zu begrüßen. Wohin wollen Sie fahren?
1: Wohin wollen wir fahren?
2: Zum Baikalsee. Und wir haben große Angst zu erfrieren. Ich zumindest.
1: Ich habe keine Angst. Ich habe nachgeschaut und die Temperaturen dort sind zwischen minus 10 und minus 20 Grad.
2: Für mich fühlt sich das an wie minus 45.
1: Sie kommt aus Europa.
4: Sie friert leicht?
2: Ja, ich friere sehr leicht. Ich brauche eine Jacke, einen langen Mantel, Hosen und vielleicht noch eine Mütze.
4: Da sind Sie hier genau richtig.

0: Diese orangefarbene könnte Ihnen gefallen.
1: Oh ja.
2: Das Orangefarbene nehme ich.
0: Alles klar.
2: Shorts? Shorts für den Winter? Genial.
1: Dein Ernst?
2: Natürlich, glaub mir, ich zieh sie an, wenn wir aus Moskau abfahren.
0: Glückwunsch zu Ihren Einkäufen.
2: Vielen Dank.
1: Jetzt werden wir definitiv nicht einfrieren.
2: Wenn wir zurück sind, geben wir Ihnen Feedback.
0: Unbedingt.
1: Vor allem, wenn wir doch einfrieren.
0: Wir freuen uns über sämtliche Bewertungen, gute und schlechte, weil wir versuchen, unsere Kleidung immer weiter zu verbessern.
2: Wir rufen Sie direkt aus einem Schneehügel an. Das war's.
1: Danke.
2: Vielen Dank.
0: Alles Gute und viel Glück auf der Reise.
1: Auf Wiedersehen. Es fühlt sich klasse an, Taschen voller cooler Klamotten in der Hand zu halten, auch wenn sie nicht gerade billig waren. Aber gute Dinge kosten gutes Geld. Dafür sind wir jetzt komplett ausgestattet, doch eines verstehe ich immer noch nicht. Wozu hast du dir diese Shorts gekauft?
2: Margot, das sind Wintershorts.
1: Aber es sind trotzdem Shorts.
2: Wintershorts? Sie sind für den Winter auf dem Baikalsee wie gemacht. Glaub mir, alles wird gut werden.
1: Ich glaub dir, aber du bist verrückt.

0: Wenn du aber nicht gehorchen wirst, der Stimme des Herrn, deines Gottes, dass du hältst und tust all seine Gebote und Rechte, die ich dir heute gebiete, so werden alle Flüche über dich kommen und dich treffen.
1: Das gesamte Land, das in den Händen der Weißen ist, ist gestohlenes Eigentum und muss an die Schwarzen zurückgegeben werden.
2: Wenn sie die Weißen loswerden, werden all ihre Probleme verschwinden. Die weiße Gemeinschaft ist sehr gierig, vor allem in Südafrika. Sie sind sozusagen unantastbar.
3: Weiße Farmer in Südafrika werden jeden Tag angegriffen.
2: Menschen werden zu Tode gefoltert, vor allem ältere Menschen.
4: Sie brachten mein Trommelfell zum Platzen, brachen meine Nase und meinen Wangenknochen.
5: Wie jede andere Rasse sind auch Weiße von der Kriminalität betroffen. Und auch wir sind betroffen.
1: Weiße Menschen leben wie Könige und Königinnen vom Schweiß und Blut der Schwarzen.
3: Was werden Sie zu Abend essen?
6: Heute haben wir nichts. Wir bitten meine Nachbarn um Essen.
2: Der Bürgerkrieg in Südafrika ist unvermeidlich.
0: Und ihr werdet nicht in der Lage sein, dies zu verhindern.
7: Vor dem Reichstag stehen sowjetische Kriegsberichterstatter. Und hier steht mein Vater. Dass mein Vater der bedingungslosen Kapitulation beiwohnen konnte und dann Teil der Berichterstattung über die Nürnberger Prozesse war, ist der ganze Stolz unserer Familie.
8: Es waren die westlichen Mächte, die eine politische Verurteilung der Nazi-Kriegsverbrecher anstrebten. Sie wollten Erhängungen und Erschießungen hierfür und dafür beschließen und das ohne jeden Gerichtsprozess.
9: Stalin sagte, dass wenn wir sie nicht vor Gericht stellen, man uns das als Schwäche auslegen würde.
10: Am 20. November 1945 begann der Nürnberger Prozess. Noch nie hatte es in der Geschichte etwas dergleichen gegeben. Auf der Anklagebank saß die Spitze des NS-Staats.
9: Zum ersten Mal in der Menschheitsgeschichte mussten sich Verbrecher, die sich eines ganzen Staates bemächtigt und diesen als Instrument für ihre monströsen Verbrechen missbraucht hatten, vor Gericht verantworten.
11: Das war eine Verurteilung des Nationalsozialismus, die weit über den Rahmen eines einzelnen Staates hinausging.
8: Hier wurden die Kriegsverbrecher erstmals vor Gericht gestellt. Das war ein Prozess von fundamentalem Charakter.
12: Die Völker der Erde klagten den Faschismus an.
13: Ich schaue oft auf den Mond. Ich mag den Mond sehr. Und ich weiß, dass die nächste Person, die dorthin fliegt, es jetzt noch nicht einmal weiß. Was, wenn ich es bin?
2: Ich sehe mich in einer Rakete. Man sitzt in Fötusstellung. Mit geschlossenem Helm, mit Handschuhen. Du weißt, dass es gleich losgeht. Und du kannst nicht glauben, dass es wahr ist. Plötzlich wird dir klar, ein Kindheitstraum geht in Erfüllung. 528 Sekunden später bist du im Weltraum.
14: Im März 2017 startete die russische Raumfahrtbehörde eine neue Rekrutierungskampagne für Kosmonauten. Die Anforderungen waren hoch. Ein Abschluss als Pilot, als Ingenieur oder in den Naturwissenschaften. Psychische Stabilität, perfekte Gesundheit. Auch Größe, Gewicht, Hüft- und Brustumfang spielen eine Rolle. Ein Kosmonaut muss in seinen Raumanzug und natürlich in das Raumschiff passen. 420 Bewerber kamen in die engere Wahl, aber nur 8 werden ausgewählt. Wir konzentrieren uns auf 3 Kandidaten, deren Entwicklung wir fast 2 Jahre verfolgten.
2: Ich kann meinen Atem 5 Minuten und 13 Sekunden anhalten. Alle Körperfunktionen verlangsamen sich. Es ist wie eine kosmische Erfahrung. Ich wartete ungeduldig auf die Kosmonautenrekrutierung. Ich wollte schon als Kind Kosmonaut werden. Die einzigen Erwachsenen um mich herum waren Testpiloten. Deshalb habe ich diesen Traum 35 Jahre lang nicht aufgegeben.
14: Als Unternehmensberater wusste Konstantin, seine Chancen, Kosmonaut zu werden, waren gering. Also trat er mit 30 in das führende Luftfahrtinstitut ein und bereitete sich 5 Jahre lang auf die Rekrutierung vor.
2: Um Kosmonaut zu werden, muss man unter 35 sein, um Präsident zu werden, über 35. Natürlich komme ich zurück. Ihr werdet mich nicht los, nicht so einfach. Seit einem Monat arbeite ich von zu Hause. Im Büro heißt es nur noch, hey, Raumfahrer. Sie machen komische Gesten. Es ist wie ein Flashmob.
15: Viel Glück. Fotos mit allen?
2: Ja.
16: Viel Glück.
2: Vielen Dank. Austrittsunterlagen. Danke.
17: Gern geschehen.
15: Ich wünsche dir leichte Starts und weiche Landungen.
2: Ich danke euch allen.
14: Irina ist Athletin. Sie ist Skilangläuferin, Kletterin, Bogenschützin und Apnoe-Taucherin. Sie hat außerdem einen Doktortitel in Medizin und arbeitet für das Innovationszentrum des Olympischen Komitees.
18: Ich bin eine Ärztin, die wissenschaftlich forscht. Meine Fachgebiete sind Sportmedizin und Sportphysiologie. Die Beobachtung von Menschen unter unnatürlichen Bedingungen ist meine größte Leidenschaft. Ich würde meine Forschung gerne im Weltraum

weiterführen. Ich glaubte nicht wirklich, dass sich ein normaler Mensch als Kosmonaut bewerben kann.

0: Lanespotting ein. Ich hörte das seltsame Wort Spotting von meinen Freunden, aber es bedeutet einfach Flugzeuge fotografieren. Spotting ist wie Angeln. Man kauft viel Ausrüstung, denn je besser sie ist, desto besser werden die Aufnahmen. Umwerfend. Schau. Die Kamera blitzt so schnell, dass es schwierig ist, zu fotografieren. Ein Bild mit diesem Blitzlicht ist eine große Leistung. Als die nächste Rekrutierung für Kosmonauten angekündigt wurde, las ich nach, was die Anforderungen sind. Ich suchte nach der Zeile oder dem Part. Dafür bin ich nicht qualifiziert. Mensch, ich hätte Kosmonaut sein können. Ich las alles durch, aber ich fand diesen Part nicht.
1: Konstantin hat die beängstigende Magenspiegelung bestanden. Wie war es, Kostja?
2: Es war okay, aber...
1: Du willst nicht für mich einspringen?
3: Für die Bewerbung zum Kosmonautenkader braucht man 56 Zertifikate. Zuerst der Nachweis der perfekten Gesundheit. Probleme mit den Mandeln oder ein schlechter Zahn können Ausschlusskriterien sein.
4: Waren Sie schon bei einem Neurologen?
2: Nein, noch nie.
4: Entspannen. Alles in Ordnung. Sie sind bei bester Gesundheit.
5: Durch deinen Mund atmen, schlucken.
2: Also der Stuhl, zwei Dinge. Es gibt einen Gang, man sitzt, dann plötzlich...
5: Drei Schritte nach vorn. Drei Schritte nach vorn.
1: Mir ist schwindelig.
2: Das war's, danke.
5: Setz dich und ruh dich aus. Das war's. Jetzt brauchst du eine Pause.
1: Eines Tages traf es mich. Ja, ich musste es versuchen. Dann brauchte ich einen Tag, um alle Papiere zusammenzubekommen. Ich hatte alle Dokumente zusammen. Die Mappe war komplett. Und ich konnte sie zum Kosmonautentrainingszentrum bringen. 3, 2, 1, los geht's.
2: Zündung. Du hast eine sehr gute Chance.
1: Genau das macht mir ja Angst.
2: Hier, die Dokumente, die Noten. Polizeiliches Führungszeugnis. Neurologe. Hallo, alle Dokumente sind vollständig. Wo sollen wir sie einreichen? Wir sollten bei der Rezeption anrufen. Wir sind zu zweit und parken vor dem grauen Gebäude. Hallo.
6: Hallo. Waren Sie beim Militär?
2: Nein.
6: Warum nicht?
2: Weil ich studiert habe.
6: Wir prüfen das und rufen Sie innerhalb von 2 Wochen an, wenn etwas fehlt.
2: Wir warten 2 Wochen.
6: Einer ist schon raus. Er hat keinen einzigen Klimmzug geschafft.
2: Verdammt, ich muss Klimmzüge machen und laufen. Die Unterlagen helfen nicht mehr.
1: Und das Trampolin.
7: Ja.
2: Und vielleicht sogar ein Sprungbrett.
1: Ja. Langsamer bitte.
2: Ich wähle mein eigenes Tempo.
5: Dein Wasser, Kostja.
2: Hast du Delfine gesehen?
1: Es war cool. Ein Schwarm schwamm direkt unter uns.
3: Konstantin und Irina schwimmen seit mehr als 3 Stunden durch die Straße von Gibraltar. Die richtige Motivation und ein klares Ziel sollte ihr Schwimmtraining erleichtern. Nonstop von Europa nach Afrika zu schwimmen, sollte ihr nächstes großes Ziel sein.
1: Das ist unsere Strecke und unsere Zeit. 3 Stunden 45 Minuten, ein gutes Ergebnis. Besonders für Frauen. Ich gehöre zu den 10 schnellsten Frauen, die durch die Straße von Gibraltar geschwommen sind.
3: Irina ist fast nie zu Hause. Sie ist ständig unterwegs. Entweder auf dem Weg zur Rallye Dakar als Ärztin des Kamaz-Master-Teams.
1: Die Jungs haben mir ihren kampferprobten Kamaz geschenkt.
3: Oder sie besteigt Berge, zuletzt den Mount Everest. Sie hatte noch nicht mal Zeit zum

0: auspacken.
1: Das habe ich auf dem Gipfel des Mount Everest getragen. Meine Heimat ist nicht Moskau oder Russland, sondern die ganze Welt. Die Erde ist meine Heimat, deshalb will ich Kosmonautin werden. Ich wollte meine Heimat von weit weg sehen, um zu sehen, wie schön sie ist.

0: Ich bin sehr neugierig. Was mich im Leben am meisten reizt, ist, jeden Tag etwas Neues zu lernen. Man sieht eine Rakete, die von Baikonur abhebt. Und es steckt so viel Interessantes dahinter, dass man wissen will. Und das geht nicht, ohne dabei zu sein.
1: Lauf in die Küche.
2: André bereitet sich auf die zweite Runde vor. Seine Bewerbung wurde angenommen und nun stehen Tests und Prüfungen bevor. Vor dem Sportunterricht hat er keine Angst, aber vor Quantenphysik und Kinematik durchaus. Die Prüfungen umfassen 11 Fächer.
1: Ich habe besonders viel für Mathematik gelernt und seit 3 Monaten lerne ich Physik. Auf dem Arbeitsweg mache ich mir Notizen, wenn es hell ist. Wenn ich im Dunkeln zurückfahre, lese ich etwas, wie Mathematik oder Stereometrie. Ich interessiere mich für Fakten und Zahlen.
0: Man lebt nur einmal. Ich prüfe es später.
3: Du hast es falsch gelesen.
0: Nein.
3: Ein Adverb, im Teich, Komma, wütend.
0: Da ist kein Komma.
3: Danke.
0: Deshalb lese ich es so, wütend im Teich. Natürlich möchte ich, dass alles so klappt, wie er es sich erhofft. Die Vorbereitung kostete so viel Mühe und Zeit. Man hat mehr Angst, wenn man Veränderungen im Leben nicht akzeptieren kann. Aber dann sieht man, wie seine Augen leuchten. Und wie er sein Ziel verfolgt. Und dann verschwinden die Sorgen. Es ist seine Entscheidung. Er will das.
3: Vor 1 Jahr bewertete ich, ob ich bereit bin oder nicht. Jeden Monat prüfe ich, was ich noch tun muss, um auf 100% zu kommen. 1,5 Jahre habe ich trainiert. Ich las die Geschichte des Weltraums und arbeitete an meinem Russisch. So viele Fächer, so viel zu tun. Es war hart, wenn ich jeden Abend lernen musste. Nicht mal Zeit zum Reden. Wie kann man kein Kosmonaut sein wollen? Jeder muss doch davon träumen. Manchmal stelle ich mir vor, ich wache auf und irgendwas stimmt nicht. Ich bin an einem ungewöhnlichen Ort. Ich bin schwerelos. Die Erde fliegt unter mir vorbei. Ich schaue mich um. Und auf der Raumstation zu sein. Dann bin ich glücklich.
0: Stress und Negativität loszulassen ist gut. Durch Bogenschießen kann ich mich entspannen. Ich bekam einen Brief, in dem stand, dass ich nicht alle erforderlichen Kriterien erfülle. Ich schrieb zurück und fragte, welche Kriterien ich nicht erfülle. Die Antwort war, dass ich nur einen Abschluss in Naturwissenschaften habe. Ich antwortete, auf der Website steht Ingenieur, Technik oder Naturwissenschaften. Jemand antwortete, die Anforderungen seien eindeutig. Ingenieurwesen oder Technik. Und so endete unser Gespräch.
2: Irina war unter den 317 Bewerbern, die in der ersten Auswahlrunde gescheitert sind. Nur 103 Kandidaten schafften es in die zweite Runde.
4: Bruder, ich sehe einen Banderiten auf 5.
5: Was macht er dort noch? Na, mach schon.

0: Ich führe das Werk meiner Großväter fort. Ich verteidige meine Familie, meine Geschichte und unsere Werte.
1: Jene, die momentan hier kämpfen, machen weiter dank ihrer Willensstärke.

0: Diese Runde vor Ort dauerte mehrere Monate. Ärzte, Trainer, Experten und Psychologen prüfen die angehenden Kosmonauten auf Herz und Nieren.
1: Die Prüfung vor Ort umfasst auch eine mündliche Prüfung, 3,5 Stunden lang. Es gibt viele Themen, alle 20 Minuten ein neues. Den Psychologen werde ich nicht vergessen.
2: Fast 400 Fragen und Aufgaben, die das Gedächtnis, die Reaktionszeit und die geistige Beweglichkeit testen.
1: Einige Fragen werden ziemlich aggressiv gestellt, um dein Selbstvertrauen zu testen.
2: Sie wiederholen Fragen, um zu sehen, ob du lügst oder nicht.
1: Es gibt keine Pause. Ein Test nach dem anderen, 7 oder 8 Stunden. Bei manchen Tests messen sie deinen Puls und sagen, deine Herzfrequenz ist über 120, beruhige dich, wir können nicht anfangen. Und du denkst, beruhige dich, wenn wir nicht anfangen, geht das nie zu Ende.
0: André und Konstantin haben fast 1,5 Jahre auf diesen Tag gewartet. Alle Prüfungen liegen hinter ihnen, sie sind im Finale. Bald gehen sie ins Sternenstädtchen, um zu erfahren, wer Kosmonaut wird.
3: Wir machen uns Sorgen. Wir haben ein ganzes Jahr damit verbracht. Es war stressig, so viel Arbeit. Ich will, dass er angenommen wird. André ist hartnäckig. Wenn er sich etwas in den Kopf gesetzt hat, zieht er es bis zum bitteren Ende durch.
2: Die Frage war nie, wo willst du hin oder warum brauchst du das? Dann sagte meine Frau, komm nicht zurück, wenn sie dich nicht nehmen. Ich mache das nicht nochmal mit, wenn du einen neuen Traum hast.
1: Ich bin dann weg.
3: Schick mir eine SMS.
1: Du hast vielleicht die Chance, ein ganz neues Leben zu beginnen, in dem du für die Raumfahrt trainierst. Ich sage das und kann immer noch nicht glauben, dass es passiert. Egal wie es ausgeht, an diesem 9. August 2018 werde ich mich mein ganzes Leben lang erinnern. Alle anderen Kandidaten fühlen genauso.
2: Ich denke nicht dran, dass ich nicht angenommen werde. Ich versuche nicht dran zu denken. Ich denke darüber nach, angenommen zu werden und was als nächstes passiert, wie es losgeht, wohin ich gehe, was ich mache. Darüber denke ich nach.
1: Hier sind wir.
0: 13 Kandidaten, aber nur 8 werden angenommen. Die letzte Herausforderung. André hat die höchste Punktzahl und liegt vorne.
2: Die Vorstellung, Kosmonaut zu werden, begleitet mich schon seit meiner Kindheit. Auf einer Exkursion zum Kosmonautentrainingszentrum haben wir uns einen Raumanzug angesehen. Ich schaute ihn mir an. Wie wäre es, ihn zu tragen? Wie sehen die Hände aus? Da stellte ich mir vor, wie es wäre, in diesem Anzug im Weltraum zu sein. Ich erinnere mich an den Moment, als sie die Ergebnisse verkündeten. Mein Herz raste. Aus dem Augenwinkel sah ich, wie sie neben mir aufstanden. Einer, dann zwei, ein dritter. Ich wartete darauf, dass sie meinen Nachnamen sagten. Am Ende hörte ich, das war's. Ich wusste, ich saß noch. Ich hätte vor Scham im Boden versinken können.
1: Es gab eine plötzliche Pressekonferenz und wir standen einfach nur da. Die Kameras waren auf uns gerichtet und wir waren in Gedanken versunken. Ich wusste, ich hatte es geschafft.
4: 13 Kandidaten in der letzten Runde. Von 13 wurden 8 ausgewählt und vorgestellt.
1: Man bekommt Gänsehaut. Du versuchst, deine Emotionen zu kontrollieren, damit niemand denkt, du bist ein impulsiver Typ.
5: Ihr seid jetzt ein Team.
1: Im Radio hieß es, wir sind es. Dein Name kommt im Radio, das sind die neuen Kosmonauten. Ich glaube es noch nicht ganz. Unglaublich. Ich weiß, es ist offiziell und so. Man möchte in den Wald rennen und laut schreien, damit es niemand hört.

0: Verlagere dein Gewicht in der Mitte. Drücke deine Beine zur Seite. Sascha, mehr zur Seite. Fersen schließen. Alle bereit? Lass uns eine große Runde drehen.
1: Wir lernen von 9 Uhr morgens bis 18 Uhr abends, ein normaler Arbeitstag. Wir haben alle 2 Wochen eine Prüfung. Flugtheorie, Ballistik.
2: Seit 3 Monaten wird Konstantin zum Kosmonauten ausgebildet. Der Zeitplan ist so voll, dass er ins Sternenstädtchen zog und nur an den Wochenenden nach Hause fährt.
3: Mein Leben hat sich nicht sehr verändert. Wir sehen uns nur seltener. Ich habe jetzt so viel mehr Zeit, die ich ganz für mich selbst nutzen kann. Andere sind in einer anderen Situation. Ihre Frauen sind mitgekommen und sie leben zusammen. Aber wir nicht. Er kommt am Freitagabend zurück und geht am Sonntagabend. Du hast einen Anzug. Cool.
1: Kosmonautenuniform.
3: Ja. Trägst du das zu Hause?
1: Überall.
3: Komm her.
1: Hey.
3: Hey.
1: Passt gut. Ich kann meine Knie beugen.
3: Blau steht dir.
1: Taschen und alles. Eine Uniform, damit die Leute wissen, dass du ein Kosmonaut bist.
3: Wir wissen es.
1: Es ist nicht einfach, darin zu pinkeln. Man muss alles ausziehen. Da muss ich jetzt hin.
3: Was hast du heute gemacht?
1: Fitnesstests.
3: Hast du gesagt?
1: 6.
3: Was hast du gemacht?
1: Den Romberg-Test, unerwartet.
3: Okay.
1: Dann den Hüftstoß.
3: Haben alle bestanden?
1: Ja.
3: Gut gemacht. Vorbeugende Behandlung?
1: Impfungen.
3: Kulturwissenschaften. Endlich wirst du kultiviert.
1: Das Interessanteste kommt 2019.
3: Überlebenstraining, 21. bis 23. Januar.
1: Siehst du das? Priboy, empfangen.
4: Priboy, guten Morgen. Ich bin oben in der Wartezone. Höhe 600 Meter. Zur Landekapsel bewegen. Kapselrampe vor Ort. Wir holen euch mit dem Hubschrauber ab. Verstanden?
1: Verstanden. Fliege zur Kapsel. Ich kann Machetenspuren hinterlassen. Ich gehe zuerst.
2: Die Kosmonauten lernen das Überleben in der Wildnis, bei einem Absturz in einem abgelegenen Wald. Sie leben schon seit 2 Tagen in diesem Fallschirmzelt.
1: Priboy an 304, auf dem Weg zur Kapsel.
5: Beinverletzung.
1: Wie sieht's aus? Was ist los? Wo tut es weh?
5: Es tut weh.
1: Hier?
5: Ja.
6: Ich diagnostiziere eine Schienbeinfraktur.
1: Dein Bein wird taub, das ist normal. Sergej hat seltsamerweise 2 Knochen. Okay.
7: Sergej, jetzt bist du ohnmächtig geworden.
6: Du bist ohnmächtig geworden?
5: Anscheinend.
1: Er atmet, aber er ist bewusstlos. Wir brauchen Hilfe.
6: Gut, los.
1: Los. Da lang?
6: 1, 2, 3, schieben. 1, 2, 3, schieben.
4: Priboy, Übung beendet.
1: Übung beendet, verstanden. Hurra!
4: An alle, die zuhören, an alle fortschrittlichen Menschen. Glückwunsch an Priboy zum erfolgreichen Abschluss der Ausbildung. Prost, Kollegen.
7: Herzlichen Glückwunsch.
1: Danke.
8: Start, ignition and lift off.

0: 150. Der Motor der zweiten Stufe läuft einwandfrei.
1: Versagen der Triebwerke.
0: Versagen der Triebwerke.
1: Das war ein kurzer Flug.
2: Schock. Natürlich gefiel es mir nicht. Ich mochte nicht, wie ich reagierte. Ich war ganz nervös, weil ich dachte... Er blieb aber ganz ruhig. Er sagte, wir müssen die Ursache finden. Wenn wir die Ursache finden, wissen wir, wie wir dafür sorgen, dass es nicht wieder passiert. Er verhält sich jetzt wie ein echter Kosmonaut.
3: Hier bin ich.
4: Los. Sie wissen, wie Sie reinkommen?
3: Ja.
4: Es ist wie Motorradfahren. Man steigt auf und fährt los. Fast dasselbe.
3: Das ist zum Lenken beim Sinkflug?
4: Ja. Es ist das fünfte Programm. Wenn man wirklich nach Hause will, ein dringender Sinkflug.
3: Knopf oder Hebel?
4: Ein Knopf, versuche es.

Ich bin glücklich. Ich mache, was ich immer wollte. Man weiß, dass man Schwerelosigkeit erleben wird. Je größer der Schwung, desto stärker der Schub. Wenn du stoppst, hast du noch Massenträgheit. Man stößt sich ab und muss warten, bis man auf etwas trifft. So stelle ich mir das jetzt vor. Ich weiß, dass ich vielleicht fliegen kann, wenn ich sehr viel Glück habe, in 6 Jahren, nicht früher. Wenn ich weniger Glück habe, sind es 10 bis 11 Jahre, vielleicht sogar 12 bis 14. Wenn man Pech hat, fliegt man gar nicht. Aber ich habe das Gefühl, dass es klappen wird.

Wir freuen uns, Sie in unserem improvisierten Kino zu begrüßen. Wir sind im ganzen Donbass unterwegs, um Dokumentarfilme zu zeigen, die hier aufgenommen wurden.

0: Ihr werdet mir später danken. Glaubt mir, sowohl euren Füßen als auch euren Ausbildern. Ja, es wird ein harter Weg.
1: Wund?
0: Nein, es geht mir gut. Ich habe doch vor 2 Tagen gesagt, dass alles gut verlaufen ist. Jetzt ist AC-DC-Zeit.

0: das Wasserkraftwerk Kachowka am Dnieper. Am 6. Juni 2023 wurde es von der Ukraine angegriffen und zerstört. Oberleutnant Vadim Goncharov, der Kommandant der Sicherungseinheit des Kraftwerks, stellte sich einer Kamikaze-Drohne der Neonazis entgegen.
1: Wir bezogen Verteidigungspositionen. Dann kam eine Kamikaze-Drohne mit einer VUG-17-Granate aus dem Schilf. Eine zweite Drohne filmte das Ganze von oben. Sie zog Kreise über mir, um mir zu zeigen, dass sie mich sehen konnten, um mich einzuschüchtern. Ich hatte keine andere Wahl. Ich dachte nur, ich schlage einfach mit der Faust zu, um sie vom Himmel zu holen. Natürlich wusste ich, dass mich das nicht retten würde. Ich hatte keine Zeit, meinen Arm zurückzuziehen. Durch den Aufprall wurde er abgerissen und in den Dnieper geschleudert. Ich hatte Glück, denn die Jungs waren buchstäblich nur 7 Meter von mir entfernt am Ufer. Ich rief um Hilfe und sie kamen angerannt. Ich habe das Video auch gesehen, die letzten Bilder, in denen ich die Drohne zum Angriff herausfordere und dann mit der bloßen Hand herunterhole, fehlen. Die Bilder, die sie nicht brauchten, haben sie herausgeschnitten.
2: Kannst du dir vorstellen, wie lange ich hier schon herkomme?
3: Das kann ich.
2: Jemand ist schon da. Wahrscheinlich Dima. Wir sind da. Lass uns hier parken. Die Jungs sind da. Sie essen. Hallo.
1: Hallo, komm rein.
2: Hallo, du Hübscher.
1: Hallo, komm rein, Bruder. Willkommen.
3: Vadim.
1: Nadja.
4: Ja?
1: Wenn du schon hier bist, könntest du mein Lieblings-T-Shirt bügeln.
4: Natürlich.
1: Ich komme mit dem Bügeleisen nicht zurecht. Der erste Tschetschenien-Feldzug, Bergkarabach. Entweder ich suche den Krieg oder er sucht mich. Ich denke, das ist normal. Als ich meine Uniform anzog und zur Militärschule

0: Schule ging, tat ich das ganz bewusst. Mir war klar, dass Soldaten für Kriege gebraucht werden. Also bereitete ich mich vor, sowohl physisch als auch mental. Und als die militärische Sonderoperation begonnen wurde, meldete ich mich natürlich sofort freiwillig. Mit meinem Wissen und meinen Fähigkeiten habe ich natürlich die größten Chancen, etwas zu bewirken, das Leben meiner Kameraden zu schützen. Gut, Nadja. Vielen Dank.
1: Und manche werten noch immer unsere Autoindustrie ab. Hier passt doch mehr als ein Trupp rein. Wenn man von einer Rotation zurückkehrt, immer daran denken, es ist egal wie, oben, unten, übereinander.
2: Lieber schlecht fahren als gut laufen.
1: Oh ja.
3: Alias Avizbar ist ein abchasischer Freiwilliger. Seit Beginn der militärischen Sonderoperation kämpft er im Donbass. Sein Rufname lautet Highlander. Das erklärt und definiert seinen Charakter, seine Aktionen und seinen Weg.
1: Ich bin eher ein Mensch des Friedens als des Krieges. Aber die Umstände. Ich bin in Abchasien geboren und aufgewachsen, habe dort die Schule abgeschlossen und studiert. Am 14. August 1992 kam der Krieg in mein Leben, in das Leben aller Menschen in Abchasien. An diese Organisationen erinnere ich mich noch sehr gut. Die UPA und die UNAUNSO. Sie sind tief in meinem Gedächtnis eingebrannt, in meinem Unterbewusstsein. Denn sie haben uns getötet. Sie haben abchasische Frauen und Kinder getötet. Los geht's, aber geht die Sache ruhig an. Los! Ich erinnere mich an die Jungs. Ganz normale russische Jungs, die alles aufgaben und loszogen, um für das kleine abchasische Volk zu kämpfen. Feuer! Feuer! Dreh dich weg so. Bumm. Zurück und weiter. Feuer! Lauf! Nun, 2022 kam ich nach Donetsk. Hinlegen. Ich hatte das Gefühl, ich müsste es tun. Aus Respekt und im Andenken an die Jungs, die in Abchasien ihr Leben gaben. Vielleicht auch aus Dankbarkeit. Ich bin ihnen verpflichtet, denn sie retteten meine Kindheit. Und ich habe selbst 3 Kinder. Ich habe Menschen das Leben geschenkt. Der Umgang mit der Waffe darf für die Kameraden keine Gefahr darstellen. Nehmt den Finger vom Abzug. Es kommt oft zu Vorfällen. Jemand wird geschubst oder fällt hin. Peng. Ein Schuss. Vorbei.
4: Eine Ration pro Haushalt. Los geht's. Ich liefere Brot.
0: Eine Ration für jeden Haushalt.
4: Benzin. Wenn wir Benzin haben, dann immer so schnell wie möglich.
3: Sergei Pavlov. Seit vielen Jahren schon ist er Verwaltungsleiter mehrerer Dörfer an der Front der militärischen Sonderoperation nahe Avdijewka.
4: Du wolltest es? Ich hab's gebracht.
3: Es ist eine lebensgefährliche Arbeit. Sergei riskiert aber weiterhin sein Leben.
4: Schießen wieder den ganzen Tag. Schau nur. Na gut, gehen wir.

0: Wir werden nicht ewig im Dreck sitzen, oder? Jetzt ist es etwas wärmer, deshalb ist es matschig. Am Samstag kommen Helfer. Wir bereiten uns auf den 9. Mai vor. Und auf Ostern. Wie heißt es so schön? Unter härtesten Bedingungen. Aber es geht.
1: Hier wird ein Meer von Pfingstrosen und Tulpen sein. Meine Lieblingsblumen. Wunderschön. Alle möglichen Sorten. Das wird wunderschön. Wenn doch nur alles lebendig wäre, nicht wahr? Wenn doch nur alles lebendig wäre.
0: Es schien ein ganz normaler Arbeitstag zu sein, wie geplant. Zuerst verteilten wir Benzin im Dorf. Ich war mit meinem Stellvertreter unterwegs, als eine Drohne in unser Auto einschlug. Ein Blitz, Rauch, Sott und Qualm. Die Tür klemmte und ich kletterte über die Motorhaube aus dem UAZ heraus und sprang auf den Boden. Ich konnte nicht verstehen, warum ich auf einem Bein stand, während das andere, wie ich dachte, in einem Loch zu stecken schien. Als ich es anhob, sah ich, dass es abgerissen war. Ich stopfte meine Finger in das Loch, um die Blutung zu stoppen. Als dann die Soldaten kamen, gaben sie mir Schmerzmittel und legten eine Aderpresse an. Dann hörten wir eine weitere Drohne summen. Ich sagte, haut ab, solange noch Zeit ist, sonst töten sie uns alle drei statt nur einen. Also rannten sie zu einem Haus in der Nähe. Ich stellte mich tot. Die Drohne kreiste über mir, schwenkte um und griff das Auto ein zweites Mal an. Die Männer riefen, was ist? Bist du am Leben? Sie kamen, packten mich an den Händen und zerrten mich in das Haus. Dann begann die Evakuierung. Zu dem Zeitpunkt war ich bereits bewusstlos und wachte auf der Intensivstation wieder auf.
2: Автомат забираем. Это в сторону противника или просто откидываем. Раненая нога. С этой стороны. Не с этой. Потому что мы прикрываем свою голову. Вот, зажгутовали. На противника.
3: Unser Kamerad wurde verwundet. Einer unserer treuen Diener. Erstens, die Blutung stoppen. Zweitens, Schmerzmittel. Keine Panik, nicht schreien, Mama, Papa oder ähnliches. Es geht um Zeit, unnötige Aufregung und Blutverlust. Es gibt die sogenannte goldene Stunde. Es kommt darauf an, was man in dieser Stunde tut. Abbinden allein hilft bei einer Blutung nicht. Zum richtigen Zeitpunkt muss die Aderpresse gelockert werden, sonst kommt es zu einer Nekrose, dem Gewebetod.
4: Das ist die erste Verteidigungslinie der nationalen Bataillone. Die haben unsere Jungs tatsächlich gestern eingenommen.
3: Wir sind den Pfad dreimal auf und ab gegangen. Zuerst unser Angriff, dann haben wir gesäubert und alles erledigt. Wir sind mit Trophäen zurückgekehrt, im Galopp wie die Indianer.
4: Alias, bist du am Leben?
3: Ja. Und beim dritten Mal trat ich auf eine Mine. Gib mir was. Die Antipersonenmine explodiert. Es gibt viel Rauch und die Ukrainer verfolgen ihn. Sie lokalisieren die Stelle und die Artillerie eröffnet das Feuer auf den Ort der Explosion.
4: Wir leisten bereits erste Hilfe.
3: Keine Panik, keine Emotionen. Ja, es schmerzt, es ist erschütternd. Eine Gliedmaße ist abgerissen. Ich habe versucht, so gut wie möglich damit klarzukommen, um die Jungs nicht zu beunruhigen. Es ist so, dein Freund hat Schmerzen, er ist in Not. Du wirst immer ängstlicher und willst immer schneller helfen. Wenn man schneller agiert, übersieht man Details, Kleinigkeiten. Man übersieht vielleicht einen herannahenden Feind oder tritt auf eine andere Mine. Also, was dir die Ärzte erklären, bitte, lerne es wie das Vaterunser.

Nach meiner Verwundung gab man mir natürlich Schmerzmittel. Als ich in der Nacht schließlich wieder zu Bewusstsein kam, kam der Chirurg, der mich erst versorgt hatte, zu mir und sagte: Vadim, mach dir keine Sorgen, alles wird gut. Ich antwortete ihm: Es wird nicht wieder gut, es wird anders sein. Die Chirurgen an der Militärmedizinischen Akademie vollbringen wahre Wunder. Ich dachte, dass mein linker Arm, der komplett zertrümmert war, amputiert werden müsste, dass er nie wieder funktionieren würde.

In meinem Arm und Gesicht befinden sich noch immer Splitter. Es sind aber so viele und sie sind so klein, dass ein operatives Entfernen keinen Sinn ergibt. Hinter meinem Auge befinden sich zwei Metallsplitter. Um sie zu entfernen, wäre eine aufwendige Operation nötig, bei der das Auge vorübergehend herausgenommen werden müsste. Daher sagen sie mir, wenn es nicht stört, lassen wir es besser in Ruhe. Ich hatte 6 Operationen an beiden Armen. 4 weitere sind noch nötig. Sehnentransplantationen, Wiederherstellung der Nerven und so weiter, damit wenigstens der eine Arm funktioniert. Wunderbar, da könnte ich ja gleich noch einmal heiraten. Es mag etwas langsam und umständlich sein, aber es funktioniert. Ein wenig drücken, ein wenig ziehen, so, sehr praktisch.

Im Krankenhaus vor 3,5 Monaten konnte ich meine Arme nicht höher heben als so. Da ich im Bett lag, verkümmerten meine Muskeln, besonders in den Schultern. Sogar das Anheben schmerzte. Ich schaffte es nicht. Viel Mühe und Schmerzen. Die Therapeuten im Krankenhaus haben mit mir gearbeitet und jetzt kann ich meine Arme wenigstens wieder anheben. Davor tat es schon weh, einen Löffel zum Mund zu führen.

0: So viele von euch. Wo kommt ihr her? Wo geht's hin?
1: Los geht's.

0: Nach meiner Entlassung aus dem Krankenhaus kehrte ich zu meiner Einheit zurück. Ich wurde zum Kommandeur des 1. Bataillons des 87. Selbstständigen Schützenregiments ernannt und begann mit der Rekrutierung, um das Bataillon von Grund auf zu erneuern. Das mit Erfolg. Die Jungs sind die Besten. Gott segne sie. Jene, die am Leben sind. Einige sind leider nicht mehr unter uns. Ja, mein Leben hat sich rasant entwickelt. Volodya, geh zurück zur ersten Position, zum Anfang.
1: Von hier aus, von der Kreuzung, zu Fuß. Der Schützenpanzer bringt euch dort nicht hin.
0: Das geht nicht, oder?
1: Geht nicht.
2: Wie weit ist es?
3: Etwa 7 Kilometer.
1: 7 Kilometer. Geh besser nicht geradeaus. Halte dich ein wenig links.
2: Richtung Eisenbahnlinie.
1: Ja, Richtung Eisenbahnlinie. Nähere dich von links.
2: Hier ist der Graben.
1: Abassa, hier kannst du ordentlich zur Sache gehen. Sperr das Feuer aus dem diesem Waldgürtel, wo du die Ausgänge sehen kannst. Du wirst ihn nicht eliminieren, aber zumindest wird er sich nicht mehr blicken lassen.
0: Verscheuch ihn.
1: Ihn verscheuchen reicht schon.
2: Dort gibt es Süßigkeiten. Die Schokolade haben Sie schon mitgenommen.
1: Nimm die Süßigkeiten.
3: Hier sind Süßigkeiten.
0: Ich verstehe, dass der Plan nicht perfekt ist. Unter uns gesagt. Aber das ändert nichts an unserer Zielsetzung oder unserer Beteiligung daran.
1: Wir müssen Bublik finden.
0: Verdammt! Das ist es, was mich am meisten ärgert. Die Tatsache, dass die Leute bei der Ankunft bereits erschöpft und vollkommen am Ende ihrer Kräfte sind. Nach dem Gewaltmarsch mit dem schweren Gepäck kommen sie völlig fertig an.
3: Gestern bin ich losgefahren. Vorgestern am Mittag und wir sind erst heute Morgen hier angekommen.
0: Das ist schlimm. Nein, das ist die schlechteste Logistik, die wir je hatten, in den ganzen 2 Jahren. Wenn die Jungs sich bereit machen und man sie verabschiedet, ihnen Anweisungen gibt und so weiter, das ist der schwierigste Teil. Natürlich beten wir für sie, für jeden Einzelnen. Wenn man selbst geht, ist es kein Problem. Man macht sich bereit und los geht's. Wenn man aber zurückbleibt und die Männer losziehen, es gibt nichts Schlimmeres. Aber was soll's? Wir haben eine Aufgabe und die werden wir erfüllen.
3: Los, los!
0: Bis bald, Jungs.
2: Bis bald.
0: Kommt zurück, ihr alle.
2: Ich komm wieder.
0: Darauf kannst du wetten.
1: Machen wir ihnen Feuer unterm Hintern. Los geht's.
3: Los, machen wir sie fertig.
0: Genauso, Jungs.
4: Mach einen Becher bereit.
5: Was für einen Becher?
4: Wir brauchen eine Urinprobe. Hast du gestern nicht zugehört? Pass auf die Tasche. Bin gleich.
5: Schmerzen? Natürlich habe ich Schmerzen. Schließlich ist ein Teil des Beins weg. Aber das geht vorbei. Ich hatte Phantomschmerzen. Nun, das ist unvermeidlich. Die Ärzte sagten, dass es so kommen würde. Damit habe ich mich abgefunden. Guten Tag.
6: Nehmen Sie Platz. Zum Thema. Es geht um die Beantragung Ihrer Erwerbsminderungsrente. Wir stellen gerade die Unterlagen zusammen. Haben Sie alle Tests durchlaufen?
5: Blutentnahme hatte ich.
6: Blut, aber noch keine Urinprobe. 2 Blutproben, richtig?
5: Ja.
6: Wir müssen die Ergebnisse abwarten. Haben Sie Fragen?
5: Nein, keine.

0: Tragen Sie Salben auf?
1: Nur diese. Die Sache ist, gestern bin ich hingefallen. Es ist aber nichts Schlimmes.
0: Soll ich es mir mal anschauen? Schauen wir uns den Stumpf mal an. Manchmal kommt es zu Stürzen, meist ohne schlimme Folgen. Es ist nichts passiert, genau, Gott sei Dank.
2: Setz dich. Setz dich.
3: Da sind Splitter.
2: Ich brauche mehr Licht auf dieser Seite. Was ist dein Regiment?
3: 299.
2: Du kannst sie so nicht ausziehen.
3: Doch, das werde ich.
4: Von Schrapnell getroffen?
3: Ja, eine Splitterbombe. 4 Kassetten.
2: Ich werde wohl neue Socken brauchen.
4: Wir geben dir neue Socken.
2: Wie lautet dein Rufname?
3: Schnell.
2: Ich kümmere mich darum. Es ist nichts Ernstes.
3: Ein Splitter.
5: Moskowit und ich haben ein Foto aufgenommen im Mai 2022. Im Mai. Auf dem Foto sind wir ungefähr 15 Leute. Von den 15 Leuten sind nur noch Moskowit, ich und Stari am Leben. Stari und ich verloren Beine. Moskowit verlor ein Auge und hat Granatsplitter im Hals. Die anderen sind gefallen. Sie waren gute Kerle. Die Besten der Besten.
0: Hast du eine Prothese?
5: Ja, ich laufe herum.
0: Du kannst laufen, ja?
5: Anfangs fiel es schwer. Ich dachte, das wird nichts.
0: Trägst du die Prothese jetzt? Wirklich? Das habe ich nicht bemerkt.
3: Ich habe es geschafft, mit diesem Fuß 4 Kilometer zu laufen. Ein Albtraum. Wir wurden von Splitterbomben und Mörsern getroffen. Hier ist ein kleiner Splitter, eine kleine Wunde. Aber ich sehe, es blutet stark.
2: Langsam, langsam, immer ruhig.
3: Ja, aber es ist kalt.
2: Normal. Keine Sorge, du wirst leben. Es ist eine Fleischwunde. Hier ist es eingedrungen und dort wieder raus. Es hat nicht einmal geblutet. Die Kniescheibe hat ziemlich was abbekommen.
0: Kannst du dein Knie beugen?
5: Ja, aber das Problem ist, dass sie nur wenig Knochen retten konnten. Deshalb schmerzt jetzt das Kniegelenk sehr. Es fehlt der Halt, die Hebelwirkung. Das gesamte Gewicht lastet auf dem Kniegelenk.
0: Auf dem Kniegelenk?
5: Ja, das ist schon meine 4. Prothese. Die 4. Die 3 vorherigen habe ich an der Front verschlissen. Es passiert immer im ungünstigsten Augenblick. Ich habe die Dinger schon mit Klebeband zusammengeflickt, mit Schrauben. Man muss sich immer etwas einfallen lassen.
0: Verstehe, das ist die Lage, in der du dich befindest.
2: Durchhalten.
3: Ist gut, es geht schon.
4: Die Blutung,
3: ich verstehe.
2: Eine Aderpresse ist nicht nötig. Um die Blutung zu stoppen, machen wir einen Druckverband.
3: Verstehe.
2: Ein enger Verband. Das war's. Problem gelöst. Bleib sitzen. Brauchst du?
3: Ja.
2: Hier, nimm eine.
5: Ich habe mich nicht daran gewöhnt, dass es fehlt. Phantomschmerzen plagen mich.
6: Der bedeutendste Gerichtsprozess der Weltgeschichte. Die Strafverfolgung der Kriegsverbrecher des Dritten Reiches.
7: Die sowjetische Anklage verfügt über umfangreiches Beweismaterial, das dem Gericht vorgelegt wird.
6: Innerhalb von 10 Monaten wurden genügend Beweise gesammelt, sodass heute, 80 Jahre später, niemand mehr daran zweifeln kann, dass Faschismus und Nationalsozialismus das größte Übel sind, das der menschliche Geist hervorbringen konnte. Die Hauptanklagepunkte lauteten Verbrechen gegen den Frieden, Verbrechen gegen die Menschlichkeit und Kriegsverbrechen.
8: Der Begriff Völkermord wurde nicht in das Urteil des Nürnberger Tribunals aufgenommen.
6: Im Rechtsspruch der Nürnberger Prozesse wird jedoch anerkannt, dass es einen Plan gab, die besetzten Gebiete der Sowjetunion von ihrer ursprünglichen Bevölkerung zu säubern, um sie anschließend durch Deutsche zu kolonisieren.
1: Der große Vaterländische Krieg war in der Tat ein Krieg, in dem die physische Vernichtung der Völker der UdSSR auf dem Spiel stand.

0: Es ist, manchmal juckt es, manchmal schmerzt es. Aber wie kann es schmerzen? Da ist doch nichts. Es juckt, der Fuß schmerzt, Schmerzen überall. Naja, nachts ist mein Kopf, mein Gehirn verwirrt. Das Gehirn sendet ein Signal, aber das Bein ist weg. Es ist schwer natürlich. Aber ich lebe, Gott sei Dank. Ich lebe, Gott sei Dank. Und ich wünschte mir, dass alle getöteten Jungs nur ein Bein verloren hätten.
1: Wenn ich Abgeordneter wäre, würde ich ein Gesetz durchsetzen, das die Großschreibung des russischen Wortes Freund vorschreibt. Denn ein Freund ist mehr als ein Verwandter, so scheint es mir.
2: Vadim, mein Freund, herzlichen Glückwunsch zum Geburtstag.
3: Mein junger Freund.
1: Mein Bruder.
4: Hallo, mein Bruder. Herzlichen Glückwunsch zum Geburtstag.
1: Danke.
4: Du bist ein zäher Brocken.
1: Danke, Bruder. Silbernes Haar. Stahl in der Hose und Geld im Beutel. Ein echter Mann.
2: Wir befinden uns an diesem heiligen Ort. Wir sind unterwegs. Wir sind Reisende. Möge Gott es geben, dass unsere Reise unter der großen Macht des großen Führers Uasturchi steht.
4: Der heilige Georg.
1: Schönes Wetter, blauer Himmel, Freunde und ein heiliger Ort. Was braucht man noch zum Glücklichsein? Frieden, sonst nichts. Der Sieg wird kommen.
4: An diesem heiligen Ort, dem heiligen Ort des heiligen Georg, hänge dieses Gemälde zu Hause auf. Es hat dir in deinem Leben schon einmal geholfen. Diesem Bild solltest du stets Beachtung schenken und beten.
1: Amen. Vielen Dank, Jungs. Ich werde emotional. Beachtet mich einfach nicht.
3: Ist gut.
1: Vielen Dank. Schluss, Mädchen, streitet euch nicht. Oft werde ich gefragt, ob ich irgendetwas bereue. Ich bin nicht verbittert, habe mir meinen Sinn für Humor bewahrt und ich weiß, dass man mit Freunden wie euch das Leben in vollen Zügen genießen kann. Sogar besser als zuvor, auch ohne Arme und Beine. Nun, ich halte mich kurz, will euch Freunden nur Gutes wünschen und mit euch anstoßen. Gott segne euch.
4: In dem Satz soll es aber heißen, nicht genießen kann, sondern genießen muss.
1: Genießen wird, da hat Onkel Magomed recht. Das ist die berühmte Straße nach Chinbal. Ich habe sehr gute Freunde in Nordossetien, in Wladikawkas. Und sehr gute Freunde, Kameraden aus der Armee in Südossetien, in Chinval. Diese Straße verbindet meine Freunde. Ich besuche Freunde entlang dieser Straße und sie besuchen mich. Wenn ich diese Straße entlang fahre,

0: Gemeinsam haben wir Bombenangriffe und Explosionen durchgestanden. Als es kein Wasser und kein Essen gab, haben wir alles geteilt und uns gegenseitig geholfen. Für mich ist das ein Ort der Kraft. Dies ist das Land, das ich Heimat nenne, wo ich wie ein Bruder aufgenommen werde. Natürlich empfinde ich dasselbe für Sie.
1: Hauptmann der russischen Armee, Fallschirmjäger, Krieger. Du wirst in diesem Land sehr geliebt.
2: Amen.
0: Einen solchen Geburtstag habe ich wohl noch nie erlebt. So viele liebe Worte, so viele Geschenke. Der Präsident von Südossetien kam, um mir zu gratulieren. Fast alle meine Freunde sind hier. Zu sagen, dass ich mich freue, wäre eine Untertreibung.
1: Wo ist der Schlüssel zum Verwaltungsgebäude?
3: Hier bei den Süßigkeiten. Es ist bestimmt schon jemand da. Also los. Bis später.
1: Bis später. Die F*** lassen nicht locker. Irgendwo haben sie ein Kabel beschädigt und jetzt gibt's kein Internet mehr. Hauptsache, es gibt wenigstens Strom. Guten Morgen.
3: Hallo.
1: Wie war die Nacht? Gut?
3: Gut, wir sind es gewohnt.
1: Was war im Zentrum?
3: Ein Auto ist ausgebrannt.
4: Drüben bei dem Haus.
1: Sind Ihre Fenster intakt?
5: Wo sollen wir Glas herbekommen?
1: Plastikfolie vielleicht?
5: Haben wir nicht. Können Sie uns welche geben?
1: Ja. Falls etwas passiert, kommen Sie vorbei, ja?
5: Ja.
1: Gut.
6: Ist das kürzlich passiert?
1: Ja, vergangene Nacht. Sie haben das Privatfahrzeug getroffen, etwas darauf abgeworfen. Drohnen. Ungefähr 8 Stück. Baba Yagas mit Mehrfachbestückung. Unsere Fenster wurden zerstört, also die Plastikfolie. Fenster ist ja kaum das richtige Wort. Wir haben sie mit Folie ausgekleidet. So sieht es hier aus. Jeder Tag bringt neue Ängste. Aber heute sind die irgendwie durchgedreht. Nadezhda Nikolaevna? Hier ist sie. Ich rufe und rufe, aber es kommt keine Antwort.
7: Ich schaue mich gerade etwas um.
1: Wie steht es nach dem Angriff um die Schule?
7: Diese Seite habe ich bereits angeschaut. Hier ist nichts passiert. Jetzt schaue ich mir die andere Seite an.
1: Wann die Reparaturen gemacht werden, hängt von unserer Armee ab. Nach der vergangenen Nacht sehe ich darin keinen Sinn. Sie haben die halbe Nacht lang gefeuert. Unablässiges Bombardement.
8: Guten Tag.
1: Hallo, wie geht es Ihnen?
8: Noch am Leben.
1: Gott sei Dank.
4: Guten Morgen.
1: Hallo, wie war die Nacht?
4: Gut soweit. Ich gehe die Arbeit beständig an.
1: Ich weiß, Sie sind fleißig wie eine Biene.
4: Jetzt hole ich Sveta. Man hat sich beschwert, wir hätten die Rosen falsch geschnitten.
1: Wirklich?
4: Ja.
1: Wer sind diese Hobbygärtner?
4: Wir haben welche, aber wir hören auch zu. Es gibt viel zu tun. Auf dieser Seite schaffen wir es nicht ohne die Hilfe der Männer.
1: Gehen Sie dort noch nicht hin. Sie wissen ja, was los ist.
4: Es war furchtbar. Ich wachte auf und konnte nicht mehr einschlafen.
1: Passen Sie auf sich auf.

0: militärischen Sonderoperation. Kein einziges Auto, außer vielleicht ein Militärfahrzeug alle 30 Minuten. Davon abgesehen war die Straße leer. Und heute haben wir Staus. Was sagt uns das? Es bedeutet, dass der Frieden kommt. Die Menschen kehren zurück. Das Leben geht weiter. Kaiman, oh mein Gott, oh mein Gott. Ganz ruhig, Junge. Was ist los? Was ist mit dir? Das ist mein Wolfshund. Wo hast du gesteckt? Trink ein bisschen. Ja, ja. Okay, okay, das war's erstmal. Ich komm später wieder. Komm, nimm die Gitarre. Lass uns gemeinsam jammen.
1: Ich bin zu schüchtern.
0: Na komm schon, los geht's.
1: Ich bin wirklich schüchtern.
0: Nur keine Scheu. Hier verbringen wir eigentlich die meiste Zeit, wenn wir nicht im Kampfeinsatz oder irgendwo unterwegs sind. Es finden stets irgendwelche Planungen oder andere Dinge statt. Und wir halten unsere Treffen im engsten Kreis ab. Ich komme aus einer kreativen Familie. Im Grunde genommen singt oder tanzt jeder von uns. Gib mir den ersten Ton. In der Schule haben wir Aufführungen gemacht, in denen ich ständig Krieger oder Soldaten spielte, Gedichte aufsagte oder Lieder sang. Später schrieb ich mich durch einen Zufall in der Schauspielschule ein. Offenbar war es so vorbestimmt. Und so wurde das Theater zu meiner spirituellen Heimat, einem Ort, wo ich meine Stimme erheben konnte. Und mir wurde klar, dass das meine Berufung war. Bereits während meiner Studienzeit boten mir Regisseure Rollen an, eine nach der anderen. Diese Verbindung zwischen der Energie des Publikums und deiner eigenen Energie, wenn das Publikum sofort erkennt, ob du aufrichtig, unecht oder gekünstelt bist. Auf der Bühne kann man offen über alles sprechen.

0: Über die Schulter. Die Ärzte sagen, dies sei momentan die fortschrittlichste Prothese und dass ich mich nur daran gewöhnen müsse. Nehmen wir an, ich will etwas anheben und irgendwo abstellen. So, bewegen von hier nach dort. All das kann ich mit der anderen Hand viel schneller tun. Was kann man in dieser Winkelposition machen? Mein Gesicht kann ich damit nicht erreichen.
1: Ja, du kannst dir nicht einmal die Zähne putzen.
0: Genau, das geht nicht. Die Prothese soll nicht mit Wasser in Berührung kommen. Sie sagen, ich soll Geschirr spülen und solche Dinge vermeiden. Das ist das Problem für all jene mit einer Amputation über dem Ellenbogen. Ohne Ellenbogen kann man den Arm nicht bewegen. Naja, ohne Ellenbogen ist es so oder so schwer. Die Prothese wurde vor 4 Monaten angepasst. Jetzt fühlt sie sich zu eng an. Ein Arm verändert seine Form. Er kann dicker oder dünner werden. Natürlich wird niemand seine Prothese alle 2 bis 3 Monate neu anpassen. Ehrlich gesagt ist es auch kein Problem. Die Sensoren sitzen eng und die Muskulatur ist nicht mehr so kräftig wie zuvor. Man kann es nicht mehr so sehr belasten. Eine solche Wunde hatte ich nie zuvor gehabt. Die Schmerzen hielten 1,5 Monate an, nicht weniger. Es gab Schmerzmittel, natürlich. Und als es immer schmerzhafter wurde, unerträglich und sich immer weiter steigerte, dachte ich, nur ein kleiner Schritt und all dein Leiden hört auf. Warum überhaupt leiden? Aber dann dachte ich an meine Freunde, wie sie bei meiner Beerdigung zu meinen Söhnen kommen und sagen würden, wir haben euren Vater unterstützt, wir dachten, er sei ein starker Mann, aber er entpuppte sich als ein Schwächling. Dieser Gedanke hielt mich aufrecht. Ich lag da, biss die Zähne zusammen und hielt durch.

0: Es ist in Ordnung. Ein Bein sind keine zwei, aber immerhin. Immer langsam, wie man so schön sagt. Ich habe viel Fahrpraxis. Es hat auch Vorteile, denke ich. Ich fahre schon seit 33 Jahren. Und wie viele Soldaten fahren mit Prothesen an der Front? Ja, ich denke, alles wird besser und einfacher, wenn ich erst einmal meine Prothese habe. Es ist gefährlich, denn dort gibt es Drohnen- und Granatenbeschuss. Es gibt nur eine Straße zu den Dörfern zwischen Gorlovka und Jasinovata. Wir sind schon bei Partisan. Wir sind zu Hause, ohne Zwischenfall durchgeflogen. Sehr gut. Wir können aufatmen. Dieses Heulen, da drüben ist die Front. Unsere Jungs feuern. Sie kämpfen weiter. Natürlich sind Renovierungsarbeiten am Haus auf zwei Beinen einfacher. Aber ich habe die Lösung gefunden. Ich setze mich auf die Leiter mit Rollen und meine Frau buxiert mich herum. So werden wir tapezieren.
1: Legst du die Abdeckplane aus?
0: Ja.
1: Ich bin gleich bei dir.
0: Seit 33 Jahren sind wir verheiratet, aber wir kennen uns seit der dritten Klasse. Wir waren Freunde, haben mit 17 geheiratet und sind es bis heute. Sie ist meine einzige Unterstützung. Sie bedeutet mir alles. Ich muss nur arbeiten. Um die Finanzen und alles andere kümmert sie sich. Wir müssen das erledigen, solange ich noch im Krankenstand bin. Wenn ich wieder arbeiten gehe, wird die Renovierung eingestellt. Wenn man das Haus um 6 Uhr verlässt und um 22 Uhr heimkommt, was kann man da noch machen? Manchen geht es schlechter als mir. Keine Arme und keine Beine. Man sieht Athleten, die rennen. Ich sah einen schwarzen Sprinter ohne Beine. Hast du gesehen, wie er auf seinen Händen rennt? Er gewinnt immer den ersten Platz. Mir fehlt also ein Bein? Das ist nicht tödlich. Das Wichtigste ist, dass ich am Leben bin. Und gesund. Gerade jetzt, wo es all die Prothesen gibt.
1: Die Tapete passt nicht so, wie du es eingezeichnet hast. Es ist doch keine Farbe, die man aufträgt.
0: Die Sache ist, wenn du es jetzt so machst.
1: Die erste Bahn wird passen. Wir werden den Rest da drüben einpassen.
0: Wie viel brauchen wir dort drüben?
1: Ungefähr 2,70 Meter.
0: Ist gut. Knick die Enden ein.
1: Ja.

0: Na gut, gehen wir?
1: Gehen wir. Lassen wir es trocknen. Schluss damit.
2: Warte, ich mach das. Gut so?
3: Ja, gut.
2: Du siehst hervorragend aus.
3: Das ist das erste Mal, dass ich die Schulterklappen eines Hauptmanns trage, seit ich nach meinem Krankenhausaufenthalt in den Rang befördert wurde. Wie fühlt es sich an? Nun, interessant, ja. Gestern hat der Quartiermeister die Uniform schnell zusammengestellt, nachdem meine alte an der Front schwer beschädigt wurde. Es handelte sich um einen Tarnanzug. Es ist das erste Mal seit 30 Jahren, dass ich eine Offiziersuniform trage. Heute wurde ich zudem aus gesundheitlichen Gründen aus dem Dienst entlassen.
2: Wie viele Jahre haben Sie gedient?
3: In dieser Brigade war ich seit der Mobilisierung. Davor habe ich in der Sowjetarmee in der Ukraine gedient.
2: Das haben viele.
3: Ja,

0: Augen rechts. Achtung! Grüße, Kameraden. In unserer Brigade dient ein Held. Für seinen Mut und seine Tapferkeit, die er im Rahmen der militärischen Sonderoperation bewiesen hat, wird Hauptmann Vadim Viktorowitsch Gonscharow die Tapferkeitsmedaille verliehen.
1: Herr Major, Hauptmann Gonscharow ist gekommen, um seinen Orden in Empfang zu nehmen.
0: Ein rein.
1: Jawohl, Herr Major. Ich diene Russland.

Wir marschieren. Es wird ein 8,5 Kilometer langer Marsch. Und dann nehmen wir die Schlackenhalde ein. Die Einnahme der Schlackenhalde wird schwieriger werden als der 8,5 Kilometer lange Marsch. Denn dort draußen, viele sind gescheitert. Aber unsere Kämpfer werden es schaffen. Schaut euch die Jungs an, wie sie dort herumspringen und hochklettern. Alle Ereignisse. Während ich im Krankenhaus war, traf eine Granate unsere Stellung. Es kam zu Kämpfen, mehrere unserer Jungs starben. Meine Emotionen und Gefühle sagten mir, dass ich nicht mehr derselbe sein würde, dass ich Einschränkungen haben würde, dass ich nicht mehr... Mein ganzes Leben lang war ich aktiv. Auf der Bühne, beim Tanzen, in den Bergen, beim Sport, bei der Jagd. Und hier ist der Krieg. Und ich bin in diesem Krieg, mit einem fehlenden Körperteil. Ich weiß nicht. Wahrscheinlich hatte ich größere Angst vor einem psychischen Zusammenbruch. Wir nähern uns an. Ich sage es dir ganz ehrlich. Ich weiß zwar nicht wie, aber an einem gewissen Punkt sagte ich mir, dass ich wieder auf die Füße kommen würde. Und dass ich nicht nur wieder laufen würde, sondern dass ich zurückkehren und die Waffe wieder in die Hand nehmen würde, um gemeinsam mit den Jungs den Sieg näher zu bringen, für den so viele Menschen starben.

0: Soldaten wie Zivilisten. Dieser Gedanke inspirierte mich und nach den ersten Übungen wusste ich, dass ich es schaffen würde. Wie oft bezwingt ihr die Schlackenhalde?
1: Regelmäßig.
0: Okay, übertreibe nicht.
2: Im Trainingslager täglich.
1: Regelmäßig.
0: Regelmäßig, das glaube ich dir, aber nicht täglich.
1: Im Trainingslager haben wir das Gelände 2 Wochen lang jeden Tag bezwungen.
0: Das glaube ich dir. Ihr werdet mir später danken, glaubt mir. Sowohl euren Füßen als auch euren Ausbildern. Ja, es wird ein harter Weg.
3: Wund?
0: Nein, alles gut. Ich habe doch vor 2 Tagen gesagt, dass alles gut verlaufen ist. Jetzt ist AC-DC-Zeit. Hat jeder seine Flossen an? Sitzen die Hufe richtig?

0: Highlander.
1: Nein, Bruder. Nein, es ist alles gut. Es ist eine Frage des Prinzips. Auf den letzten Metern muss ich wohl durch den Dreck kriechen, aber...
0: Wir lassen niemanden von uns zurück.
1: Das weiß ich, Bruder. Deine Worte helfen mir schon. Vertrau mir. Ich werde es schaffen. Danke.
2: Komm auf die Spitze. Hier oben ist das Gold. Traditionen hochhalten.
1: Hör auf. Es ist nur so, dass mir die Prothese beim letzten Mal abgefallen ist.
0: Diesmal nicht. Gib mir deine Hand.
1: Alle haben es geschafft. Sehr gut.

0: Aus einem bestimmten Grund hat der Herr mich gerettet. Und dass er mich gerettet hat, bedeutet, dass ich zuvor anderen Menschen geholfen habe. Ich denke, das ist wohl der Grund, warum er mich gerettet hat. Jetzt warte ich nur noch auf meine Prothese. Sobald ich sie habe, fange ich neu an. Das Wichtigste ist, dass man weiterlebt.
1: Lasst uns versuchen, unserem Land, unseren Freunden, unserer Familie und unseren Lieben nützlich zu sein, für unsere Freunde und Verwandten. Ich bin sicher, dass ich meinen Platz im Leben finden werde und eine Möglichkeit von Nutzen zu sein. Und alles wird gut sein. Was gibt es da noch zu überlegen? Wir müssen einfach leben und wir werden leben.
2: Wenn der Herr dein Herz nicht angehalten hat und du atmest und weißt, dass du weiterleben sollst, du lebst weiter, all dem Bösen und den Feinden zum Trotz, für jene, die dich wertschätzen und lieben, die dich immer lieben werden. Du musst leben, unbedingt.

0: Zuerst die Decke damit streichen. Komm schon, mehr.
1: Ruslan, was zum Teufel? Alle sind schon nervös.
0: Genau, das Archivvideo.
2: Der Film wird so anfangen.
0: Das wird Blasen geben.
3: Egal, jetzt wird das alles aufsaugen.
0: Wie kommst du darauf?
2: Sergej.
0: Willst du die Tapete damit glattziehen?
2: Was willst du da, Sergej?
1: Brauchst du Hilfe?
0: Nein, es geht schon.

0: Nach Iran-Kritik. Das Pentagon beabsichtigt, 5000 US-Soldaten aus Deutschland abzuziehen. Dies geschieht vor dem Hintergrund einer Verschärfung des Konflikts zwischen Trump und Merz sowie einer neuen Welle der Kritik des US-Präsidenten am Bundeskanzler. Iran-USA-Konflikt. Der US-Präsident hat dem Kongress das Ende der Militäraktionen gegen den Iran mitgeteilt. Gemäß einer US-Resolution soll der US-Präsident die Zustimmung des Kongresses einholen, wenn militärische Operationen mehr als 60 Tage dauern. Sicherheitslage in Mali. Das russische Korps in Afrika trägt wesentlich zur Stabilisierung der Lage in Mali nach dem gescheiterten Staatsstreich bei. Es wird berichtet, dass bis zu 150 Terroristen eliminiert und 4 Pickups mit großkalibrigen Waffen zerstört worden seien. Guten Abend, hier ist RTDE mit den 17 Uhr Nachrichten. Mein Name ist Marco Jankowiak. Das Pentagon teilte am Freitag mit, dass die USA im Laufe des Jahres rund 5000 Soldaten aus Deutschland abziehen würden. Dieser Schritt erfolgt, nachdem US-Präsident Trump Bundeskanzler Merz wegen seiner Kritik am Iran-Krieg scharf angegriffen hatte.
1: Der Verteidigungsminister hat den Abzug von ungefähr 5000 Soldaten aus Deutschland angeordnet. Diese Entscheidung folgt auf eine gründliche Überprüfung der Truppenpräsenz des Ministeriums in Europa und trägt den Anforderungen des Einsatzgebiets sowie den Bedingungen vor Ort Rechnung. Wir gehen davon aus, dass der Abzug in den nächsten 6 bis 12 Monaten abgeschlossen sein wird.
0: Bundesverteidigungsminister Boris Pistorius bezeichnete diese Entscheidung als absehbar, betonte aber gleichzeitig, dass die Stationierung der amerikanischen Soldaten in Deutschland den Interessen beider Seiten diene.
2: Dass die USA Truppen aus Europa und auch aus Deutschland abziehen würden, war absehbar. Die Präsenz amerikanischer Soldaten in Europa und besonders in Deutschland ist in unserem Interesse und im Interesse der USA.
0: Unterdessen eskaliert der Konflikt zwischen US-Präsident Trump und Bundeskanzler Merz weiter. Trump warf dem deutschen Regierungschef vor, sich in US-Entscheidungen einzumischen, statt die wachsenden Probleme in Deutschland zu lösen. Anstelle des Iran-Konflikts riet der US-Präsident Merz, seine Aufmerksamkeit auf den Ukraine-Konflikt zu richten.
3: Der Bundeskanzler sollte mehr Zeit darauf verwenden, den Krieg zwischen Russland und der Ukraine zu beenden, wo er bislang völlig wirkungslos geblieben ist, und sein angeschlagenes Land wieder in Ordnung zu bringen, insbesondere in den Bereichen Einwanderung und Energie. Außerdem sollte er weniger Zeit darauf verwenden, sich in die Bemühungen derjenigen einzumischen, die die iranische Nuklearbedrohung beseitigen und damit die Welt einschließlich Deutschlands zu einem sicheren Ort machen.
0: Es ist nicht das erste Mal, dass Trump Merz ins Visier nimmt. Der Bundeskanzler versucht seinerseits die Wogen zu glätten und betont, dass der Dialog zwischen ihnen nach wie vor gut sei.
4: Ganz und gar nicht. Das persönliche Verhältnis zwischen dem amerikanischen Präsidenten und mir ist jedenfalls aus meiner Sicht unverändert gut. Ich habe nur von Anfang an Zweifel gehabt an dem, was mit dem Iran-Krieg dort begonnen wurde. Und deswegen habe ich das auch zum Ausdruck gebracht. Wir sind nach wie vor in guten Gesprächen miteinander. Der Bundesaußenminister ist gerade heute Morgen aus New York zurückgekehrt und hat dort von vielfältigsten Gesprächen berichtet, auch mit der amerikanischen Regierung. Also wir sind nach wie vor, um es englisch-amerikanisch zu sagen, in good speaking terms.
0: Die USA hätten ihre Militäraktionen gegen den Iran eingestellt. Mit diesen Worten beschrieb Donald Trump die Lage im Nahen Osten in einem Brief an den Kongress. Das Schreiben wurde vor Ablauf der 60-tägigen Ausnahmeregelung veröffentlicht, die es dem US-Präsidenten erlaubt, Militäroperationen ohne Zustimmung des Kongresses durchzuführen. Gemäß der Resolution über die Kriegsbefugnisse von 1973 ist der US-Präsident nicht verpflichtet, die Zustimmung des Kongresses einzuholen, wenn die militärische Operation weniger als 60 Tage dauert. Danach hat der Präsident 30 Tage Zeit, die Truppen aus dem Konfliktgebiet abzuziehen. Da Trump offiziell erklärt hat, dass er die Kampfhandlungen eingestellt hat, bedeutet dies technisch gesehen, dass er sie ohne jegliche Zustimmung wieder aufnehmen kann. US-Präsident Trump bewertet unterdessen die iranischen Vorschläge zur Konfliktlösung als unzureichend.
5: Es handelt sich um eine sehr zersplitterte, unfreundliche Führung, deren Mitglieder nicht gut miteinander auskommen. Sie können sich nicht einigen. Sie sind sehr verwirrt angesichts der Geschehnisse, da im Grunde genommen der Großteil ihres Militärs ausgelöscht wurde. Aber wir haben gerade ein Gespräch mit dem Iran geführt. Mal sehen, was passiert. Ich würde jedoch sagen, dass ich nicht zufrieden bin.
0: Der Sprecher des iranischen Außenministeriums, Ismail Bakai, erklärte, dass zwischen den USA und dem Iran keine Rede von Vertrauen sei.
5: Unsere Verhandlungen mit den Vereinigten Staaten sind keine gewöhnlichen oder alltäglichen Verhandlungen. Sie finden vor einem sehr blutigen Hintergrund statt. An dieser Stelle kann ich nicht einmal mehr von einer Mauer des Misstrauens sprechen. Tatsächlich kann man in den Beziehungen zwischen dem Iran und den Vereinigten Staaten nicht einmal mehr von einer Vertrauensfrage sprechen. Das Problem auf amerikanischer Seite besteht darin, dass sie stets erwartet hat, während der Verhandlungen und im gesamten diplomatischen Prozess ihre höchsten Forderungen durchzusetzen und die andere Seite dazu zu drängen, diese zu akzeptieren.
0: Der Beauftragte für internationale Angelegenheiten der Stadtverwaltung von Teheran erklärt, der Iran werde derzeit keinem Friedensabkommen zustimmen, denn die derzeitige Blockade der Straße von Hormuz durch die USA werde vom Iran als Aggression betrachtet.
5: Solange die Blockade besteht, ist der Krieg nicht beendet, da die Blockade als tatsächlicher Krieg angesehen wird. Und diese Kriegshandlung verstößt seit einigen Wochen gegen den Waffenstillstand und hält weiterhin an, was eine Aggression gegen die iranische Souveränität darstellt. Trotz dessen, was Trump dem Kongress geschrieben hat, um die Sanktionen im Zusammenhang mit der 60-Tage-Frist zu vermeiden, dauern die Kampfhandlungen an und es ist kein Ende in Sicht. Der Punkt ist, dass die Verhandlungen, die zwischen dem Iran und den USA stattgefunden haben, nicht sehr vielversprechend sind, da die Differenzen zwischen den beiden Seiten so groß sind, dass es unwahrscheinlich erscheint, dass eine Einigung zustande kommt. Ich würde sagen, dass es auch früher oder später zu einer weiteren Konfliktrunde kommen wird, zu einer Fortsetzung des Konflikts, in dem wir uns bereits befinden, insbesondere wenn die Blockade bestehen bleibt und der Iran es für notwendig hält, tatsächlich militärisch zurückzuschlagen und die Blockade seitens der USA zu durchbrechen.
0: Gegenseitige Angriffe zwischen Israel und der Hisbollah werden fortgesetzt. Hunderttausende Menschen im Libanon sind zur Flucht gezwungen. Es gibt jedoch auch diejenigen, die ihre Heimat nicht verlassen wollen. Eine christliche Enklave im Südlibanon hat sich gegen die Evakuierung entschieden. RT-Korrespondent Antoine Clairaut berichtet darüber vor Ort.
3: Am 4. März 2026 befahl die israelische Armee die sofortige Evakuierung der libanesischen Gebiete südlich des Litani-Flusses, was fast 12% der gesamten Landesfläche ausmacht. Hunderttausende Menschen waren gezwungen, nach Norden zu fliehen. Die schiitische Mehrheit im Süden des Libanon war gezwungen, ins Ungewisse zu fliehen, ohne Unterkunft, ohne Orientierung, ohne Zukunft. Man sagt, dass es eine kleine christliche Enklave gibt, eine Gruppe von Dörfern, die sich geweigert haben, den Evakuierungsbefehl zu befolgen. Es ist beschlossen, von Beirut aus fahren wir nach Süden. Wir bewegen uns in Richtung der Grenze. Je weiter wir nach Süden kommen, desto stärker ist die Präsenz der Hisbollah zu spüren. Überall sind gelbe Flaggen zu sehen. Porträts von Azad Nasrallah, dem Anführer der Bewegung, der im September 2024 in Beirut ermordet wurde, sowie Fotos von Märtyrern an den Wänden. Plötzlich verändert sich die Landschaft. Geisterdörfer, vernagelte Fenster, menschenleere Straßen. Eine bedrückende Stille, als wäre das Ende der Welt auf Pause gestellt. Hinzu kommt überall Zerstörung. Gebäude in Trümmern, Zeugen der israelischen Angriffe begleiten uns auf unserem gesamten Weg. Am Ende der Straße, die an der Grenze zu Israel endet, liegen drei libanesische Gemeinden. Im Libanon werden sie als Gemeinden bezeichnet, die Widerstand leisten. Ermesh, Einebel und Debel. Drei verlassene maronitische christliche Dörfer, isoliert in einer Region mit schiitischer Mehrheit, in der Mitglieder der Hisbollah umherstreifen. Auf den ersten Blick fällt sofort auf, hier herrscht reges Treiben. Die Geschäfte sind wie immer voller Kunden, die Einwohner gehen ihren täglichen Geschäften nach. Der Kontrast zu dem schiitischen Dorf, durch das wir gefahren sind, um hierher zu gelangen, ist frappierend. Worin liegt der Grund für dieses Wunder? Einfache Antwort: Die Bevölkerung ist trotz aller Drohungen hier geblieben.
5: Die Lage ist derzeit sehr instabil und gefährlich. Aber egal, was passiert, wir bleiben hier. Wir werden nicht weggehen. Denn wenn wir weggehen, verlieren wir unser Dorf, unser Land.
6: Wir sind schon sehr lange hier. In jedem Dorf gibt es immer diejenigen, die eine der Seiten unterstützen. Und diejenigen, die dagegen sind. Aber wir haben beschlossen, keine Partei zu ergreifen. Wir sind hier auf unserem Land. Das ist unser Land. Es ist unglaublich schwer, von hier wegzugehen. Fast unmöglich.
7: Wir sind friedliche Menschen. Wir wollen in Frieden leben. Aus militärischer Sicht haben wir daher bereits verloren, denn wir haben weder Milizen noch eine Hisbollah, nichts dergleichen. Wir haben nur einen einzigen Schutz, den Schutz Gottes, nur diesen. Er ist der Wichtigste, er ist der Beste.
3: Diese christliche Enklave ist buchstäblich von schiitischen Dörfern umgeben, in denen fast keine Bevölkerung mehr lebt und die nach wie vor als Rückzugsort für Mitglieder der Hisbollah dienen können. Genau aus diesem Grund verzeichnet die israelische Armee in diesen Dörfern auf libanesischem Gebiet Erfolge. Wir befinden uns gerade in Aita Ashab, unweit des christlichen Dorfes Remesh. Es ist das letzte schiitische Dorf vor der israelischen Grenze, das zum Schauplatz von Kampfhandlungen geworden ist. Das Dorf wurde vollständig evakuiert. Und das schöne Haus, das zumindest einst einmal schön war, dort oben auf dem Hügel, ist nun zu einem Stützpunkt der israelischen Streitkräfte geworden. Außerdem gibt es Luftangriffe von israelischer Seite, meist nachts. In dieser ungewöhnlichen Situation versuchen die Einwohner, Angriffe von Außenstehenden, genauer gesagt von Mitgliedern der Hisbollah, zu verhindern. Bei einem verdächtigen Fahrzeug, das ins Blickfeld gerät, oder einem Auto, das nachts auf den Straßen unterwegs ist, bleiben die Nachbarn wachsam und melden die Gefahr, ohne zu zögern. Außerdem haben sie in den letzten Tagen bemerkt, dass die Aktivitäten zugenommen haben.
8: Der Hisbollah führt weiterhin Angriffe durch. Als das alles letzte Woche anfing, dachte ich, dass dort niemand mehr ist. Das hat mich beruhigt. Doch seit zwei Tagen hat sich die Lage geändert. Ich sehe, dass sie schießen und es Gegenfeuer gibt.
3: Das gilt für alle Einwohner. Nachts versammeln sich junge Leute, um die Zufahrtswege zum Dorf zu bewachen. Wir befinden uns gerade an einer der Hauptzufahrten zum Dorf Remesh. Etwas weiter entfernt gibt es einen Kontrollpunkt, der von Ordnungskräften bewacht wird. Aber falls das nicht ausreicht, versammeln sich junge Leute, Dorfbewohner, hier am Abend genau in diesem Friseursalon. Sie beobachten die ein- und ausfahrenden Autos und wenn sie etwas Verdächtiges bemerken, melden sie es den Ordnungskräften. Zur vereinbarten Zeit verlassen wir das Dorf in einem Konvoi. Wir werden von der libanesischen Armee begleitet. Die Richtung ist nach Norden. Wir haben Remesh in einer Kolonne schiitischer Familien verlassen, denen befohlen wurde, dieses christliche Dorf zu verlassen. Die Kolonne wird von der libanesischen Armee begleitet. Warum? Ganz einfach, weil wir ein Gebiet durchqueren müssen, das evakuiert wurde und auf das die israelischen Streitkräfte jederzeit einen Angriff starten können. Wir fahren auf einer Straße, die die Narben des Krieges trägt. Gebäude, die durch israelische Angriffe zerstört wurden, durch Evakuierungsbefehle verlassene Dörfer und überall dieselben demonstrativen Symbole der Hisbollah. Eine lange Kolonne von Autos, beladen mit allem Möglichen, schlängelt sich die Straßen entlang ins Ungewisse.
0: Die Rebellen hätten die malische Hauptstadt Bamako umzingelt, um die Stadt abzusperren und die derzeitige Regierung zu stürzen. Auf solche Weise beschreiben westliche Medien die aktuelle Lage in dem westafrikanischen Land. Die Einheimischen zeichnen jedoch ein anderes Bild und geben an, sie fühlten sich in der Stadt sicher.
5: Derzeit ist die Sicherheitslage in Bamako sehr gut. Dank Gottes Gnade hat der Staat alles unter Kontrolle genommen. Doch vorsichtshalber hat er eine kurze Ausgangssperre verhängt, die bis zum 17. Mai gilt.
6: Was die Lage hier in Bamako angeht, habe ich Leute sagen hören, dass es hier tatsächlich Terroristen gibt. Darüber wird jedenfalls viel gesprochen. Das ist vorbei. Es gab hier Probleme. Aber jetzt ist alles in Ordnung, Gott sei Dank. Es ist nichts los. Wir fühlen uns sicher.
5: Hier in Bamako gibt es nichts. Man sagt, dass man sogar auf dem Markt ausgeraubt wird. Aber hier ist es sicher. Es gibt keine Gefahr. Dank der Russen können wir uns frei bewegen.
0: Nach Angaben des russischen Korps in Afrika haben seine Truppen gemeinsam mit der malischen Armee einen Konvoi von über 800 Tanklastwagen erfolgreich in die Hauptstadt eskortiert. Es wird außerdem berichtet, dass am Freitag nach einer Luftaufklärung die Truppen eine Gruppe von Terroristen entdeckt und angegriffen haben. Dabei wurden bis zu 150 feindliche Kämpfer getötet und 4 Pickups mit großkalibrigen Waffen zerstört. Die Malier sind der Meinung, dass die derzeitige militärische Zusammenarbeit mit Russland für die Sicherheit ihres Landes von entscheidender Bedeutung sei.
6: Angesichts der Reaktion und der Art und Weise, wie diese 10.000 Angreifer zurückgeschlagen wurden, halte ich die Partnerschaft mit Russland strategisch für notwendig, um den Terroristen entgegenzutreten. Und nun müssen wir diese Partnerschaft meiner Meinung nach an die Realität vor Ort anpassen. Denn die Realität vor Ort ist heute kein Kampf gegen Terroristen. Es ist ein Kampf gegen geheimnisvolle Mächte, die Mali in die Knie zwingen und um jeden Preis Chaos verbreiten wollen. Wir verfolgten eine Strategie der Rückeroberung und Sicherung der Städte. Ich denke, dass sich diese Strategie heute auf die vollständige Vernichtung der Terroristen und ihrer Hintermänner konzentrieren muss. Diejenigen, die ein Interesse daran haben, dass Russland die Sahelzone oder sogar Afrika verlässt, sind die Drahtzieher dahinter.
5: Wir zollen Wladimir Putin und all seinen Verbündeten sowie jenen Russen, die uns weiterhin unterstützen, unseren Respekt. Sie stärken ihre Verbündeten, da das im Rahmen einer aufrichtigen, für beide Seiten vorteilhaften Partnerschaft geschieht. Heute ist die Präsenz Russlands notwendiger denn je, denn wir haben die Wahrheit nicht ausreichend aufgedeckt. Heute ist Russland nicht nur im militärischen Bereich, sondern auch im Bereich der Geheimdienstarbeit unübertroffen.
6: Ein erfolgreiches Team wechselt man nicht aus, sondern man stärkt es. Es ist ganz natürlich, dass wir unsere Beziehungen zur Russischen Föderation festigen. Die Geschichte hat uns gezeigt, dass es gerade unsere ursprünglichen Partner waren, die Mali dabei geholfen haben, auf der Weltkarte zu erscheinen. Heute haben wir dank der Zusammenarbeit mit Russland diesen abscheulichen Angriff vom 25. abgewehrt und einen Gegenschlag ausgeführt. Deshalb möchte ich diesen Punkt noch einmal betonen.
0: Die Spannungen in Mali spitzten sich am vergangenen Wochenende zu, als der Verteidigungsminister des Landes, Sadio Camara, bei einem gescheiterten Staatsstreich getötet wurde. Der Chefredakteur einer lokalen Nachrichtenagentur in Mali, Ibrahim Binate, berichtet über den bedeutenden Beitrag des verstorbenen Verteidigungsministers zur Gewährleistung der Sicherheit des Landes.
5: Der Tod von General Sadio Camara hat alle Malier getroffen, aber er hat sie nicht in Angst und Schrecken versetzt. Die Malier zu treffen und sie in Angst und Schrecken zu versetzen, sind zwei verschiedene Dinge. Viele Menschen, insbesondere unsere Feinde, erwarten, dass das malische Volk in Angst und Schrecken versetzt ist. Im Gegenteil, dazu stehen heute alle Malier aufrecht, entschlossen und geeint. General Sadio Camara ist ein Verfechter der afrikanischen Souveränität, denn genau darum geht es heute. Wenn wir Erfolg haben, wird Afrika Erfolg haben, denn wir wissen, dass viele Staaten unserem Beispiel folgen. Wenn unser Krieg erfolgreich ist, werden viele andere Länder uns folgen und dem Beispiel Malis nacheifern. General Sadio Camara kann als Anführer der Erneuerung Malis angesehen werden. Dank ihm, dank seiner Fachkenntnis, dank dieser Vision haben wir heute Partnerschaften mit Russland unterzeichnet.
0: Und nun die weiteren Nachrichten kurz und bündig. Der Wal Timmy ist endlich wieder in der Nordsee. Ein privates Rettungsteam hat den Buckelwal von einem Lastkahn befreit. Zuvor war der Wal am 3. März vor der deutschen Ostseeküste gesichtet worden, weit entfernt von seinem natürlichen Lebensraum im Atlantik. Der Gesundheitszustand des Säugetiers verschlechterte sich, da er wiederholt in den flachen Gewässern vor der Küstenstadt Wismar strandete. Die erfolglosen Versuche, ihn in tiefere Gewässer zu locken, wurden weltweit live übertragen. Der Umweltminister des Bundeslandes Mecklenburg-Vorpommern genehmigte den von einer privaten Initiative vorgeschlagenen Rettungsversuch, obwohl die Wissenschaft davor gewarnt hatte, dass dies eine zu große Belastung für das Tier darstellen könnte. In St. Petersburg hat das jährliche Wasserlaternenfestival Dreamfest im Jusupow-Garten begonnen. Das Festival findet vom 1. bis zum 3. Mai statt. Auf dem Programm stehen Feuerwerksvorführungen, ein Konzert des Improvisationspianisten, Lichtinstallationen sowie Unterhaltungsbereiche und Workshops für Kinder. Außerdem können die Gäste eine Lasershow und Live-Musik genießen. Das Blumen- und Gartenfestival findet in der mexikanischen Hauptstadt vom 30. April bis zum 3. Mai statt und verwandelt die Straßen, den Lincoln Park und den America Park in bunte, mit Blumen geschmückte Landschaften. Auf den Aufnahmen ist zu sehen, wie Besucher die Blumenarrangements in Form von Tieren, Figuren und dekorativen Motiven bewundern. In diesem Jahr gingen 173 Bewerbungen von Kunsthandwerkern und Floristen aus ganz Mexiko für das Festival ein. Die Veranstaltung umfasst Vorträge, Workshops und Konferenzen zu den Themen Gartenbau, Botanik und Landschaftsgestaltung. Das waren die RTL.de-Nachrichten. Mein Name ist Marco Jankowiak. Im Anschluss sehen Sie die Sendung Realpolitik mit Alexander von Bismarck. Die nächsten Nachrichten folgen um 18 Uhr. Bis gleich.
9: Ich wurde 2008 in Lugansk geboren. Damals war es noch eine ukrainische Stadt.
10: Was ist für dich das größte Böse?
9: Wahrscheinlich Kriege.
10: Weißt du noch, wie dieser Krieg angefangen hat?
9: Ja.
10: Wie alt warst du?
9: Ich war 5.
11: Faina ist auf der Mirot-Voretz-Abschussliste. Dort wurden ursprünglich Kopfgelder auf Leute ausgesetzt. Ich habe vorausgesagt, dass diese Seite gegen Journalisten eingesetzt werden würde. Jetzt befinden sich darauf sogar Kinder und Jugendliche.
9: Ich schreibe über Menschen, über Tiere, über das Gute und Böse.
12: Ein normaler Mensch würde nicht schreiben, dass Faina eliminiert werden muss, dass sie beseitigt werden muss. Faina ist in erster Linie ein Kind.
10: Dieses Kind und seine Eltern müssen also wirklich um ihr Leben fürchten?
13: In der Tat. Denn, soweit ich weiß, gab es bereits einen Versuch, Faina zu töten.
14: Sie sagen, dass sie ein Feind der Ukraine sei und dass sie Propaganda gegen die Ukraine betreibt. Sie hat nur gesagt, die Ukraine bombardiert Zivilisten. Sie hat einfach die Wahrheit gesagt.
9: Ich möchte, dass die Vereinten Nationen nicht vergessen, dass auch wir, die Kinder des Donbass, das Recht auf eine Kindheit und ein friedliches Leben haben.
15: Wenn du aber nicht gehorchen wirst der Stimme des Herrn, deines Gottes, dass du hältst und tust all seine Gebote und Rechte, die ich dir heute gebiete, so werden alle Flüche über dich kommen und dich treffen.
16: Das gesamte Land, das in den Händen der Weißen ist, ist gestohlenes Eigentum und muss an die Schwarzen zurückgegeben werden.
17: Wenn sie die Weißen loswerden, werden all ihre Probleme verschwinden. Die weiße Gemeinschaft ist sehr gierig, vor allem in Südafrika. Sie sind sozusagen unantastbar.
18: Weiße Farmer in Südafrika werden jeden Tag angegriffen.
17: Menschen werden zu Tode gefoltert, vor allem ältere Menschen.
19: Sie brachten mein Trommelfell zum Platzen, brachen meine Nase und meinen Wangenknochen.
20: Wie jede andere Rasse sind auch Weiße von der Kriminalität betroffen. Und auch wir sind betroffen.
16: Weiße Menschen leben wie Könige und Königinnen vom Schweiß und Blut der Schwarzen.
21: Was werden Sie zu Abend essen?
22: Heute haben wir nichts. Wir bitten meine Nachbarn um Essen.
17: Der Bürgerkrieg in Südafrika ist unvermeidlich.
23: Und ihr werdet nicht in der Lage sein, dies zu verhindern.

Liebe Zuschauer, ich begrüße Sie zu einer weiteren Folge Realpolitik mit Alexander von Bismarck. Heute sprechen wir natürlich über die Ukraine, über die Situation dort und über die nicht mehr durchzublickende Innenpolitik in Deutschland. Zunächst einmal kommen wir zur Berliner Zeitung. Bundesregierung in Erklärungsnot. Wohnungsbau für die Ukraine, Wohnungsnot daheim. Ja, Selenskyj war bei Merz in Berlin. Wir haben ein Strategiepapier unterschrieben, eine strategische Partnerschaft, was auch immer das bedeuten mag. Natürlich, die Anrainerstaaten arbeiten immer zusammen, auch wirtschaftlich und so weiter. Hier geht es aber um eine militärische Zusammenarbeit und mehr, dass hier gemeinsam Drohnen, gemeinsam Kriegsgeräte entwickelt werden. Und dafür ist im Grunde genommen diese strategische Partnerschaft gedacht. Nun kam zusätzlich, sagte, ja, wir werden auch euren sozialen Wohnungsbau unterstützen. Mit immerhin, ich glaube, das sind, mal sehen, 233 Millionen. Ich habe mir die Zahl extra aufgeschrieben, damit man hier nicht irgendwelche falschen Zahlen bringt. Also die Bundesregierung hat schon wieder 233 Millionen Euro frei und gibt sie der Ukraine für den sozialen Wohnungsbau. Wir in Deutschland haben gar keinen sozialen Wohnungsbau mehr. Der ist komplett zusammengebrochen. Wir wollten immer mindestens 400.000 Wohnungen im Jahr. Wir kriegen, glaube ich, noch nicht mal 100.000 richtig hin. Der Staat hat so viele falsche Ansätze in diesem Bereich, gerade für die Wohnungswirtschaft gemacht, mit so viel Bürokratie, mit dem Bundesbaugesetz, mit all diesen langen Zeiten der Genehmigung, des Hinauszögerns der Genehmigung, dass auch keiner mehr Lust hat, Geld in die Hand zu nehmen, zu investieren, weil er gar nicht weiß, wenn er dann mal eine Genehmigung bekommt, ob dann das Geld überhaupt noch ausreicht, weil die Preise steigen und keiner weiß, wie das richtig läuft. Und gerade der soziale Wohnungsbau ist in den Innenstädten so besonders wichtig. Wir brauchen doch die Menschen, die sich diese Mieten in den Großstädten gar nicht mehr so leisten können, brauchen wir auch in den Innenstädten. Weil sie haben ja auch einen Job zu machen, den sie bei anderen machen können. Deshalb kann man diese Leute ja nicht an den Rand der Städte bringen, sondern man braucht sie auch mitten in der Stadt. Aber der Staat hat bisher, und das sind die Altparteien, das ist keine andere Partei bisher gewesen. Das sind die Altparteien, die den sozialen Wohnungsbau in Deutschland komplett vergessen haben. Aber man wird diesen sozialen Wohnungsbau dafür in der Ukraine aufbauen. Das finde ich ja ganz toll. Ist toll, wenn man genug Geld hat, kann man helfen. Aber wenn das Geld bei uns fehlt, dann müssen wir dieses Geld nicht nach außen geben und der Meinung sein, wir sind die Besten und wir müssen dem Ausland Geld in den Rachen schmeißen. Und wir wissen doch nicht mal, weil es gar nicht kontrolliert wird, ob es auch wirklich dort ankommt bei dem jeweiligen Empfänger. Deshalb bin ich der Meinung, das Geld gehört in Deutschland investiert, von der Regierung aus und nicht in fremde Städte, in fremde Länder und Städte. Denn wir haben es bitter nötig für unsere Menschen. Wir kommen dann zum Tagesspiegel. EU beschließt neue Russland-Sanktionen, Kredit für Ukraine. Ja, und die 90 Milliarden Kredit an die Ukraine sind jetzt freigegeben worden. Ja, einige Medien sagen ja, nach der Wahl in Ungarn, nachdem der Orbán abgewählt worden ist. Nein, weil das Öl durch die Ukraine wieder freigegeben worden ist, was von Russland in die Ukraine, nach Ungarn fließt.
Da hat dann Orban gesagt, okay, unter diesen Gesichtspunkten, das hat er immer betont, seit Dezember letzten Jahres, wenn das Öl für Ungarn wieder fließt, werden wir auch den Milliardenkredit zustimmen. Solange Zelensky das blockiert, werden wir dem nicht zustimmen. Und man braucht ein Einstimmigkeitsprinzip. 27 Länder müssen diesem Kredit zustimmen, dass er für die Ukraine gegeben wird. Und wir alle wissen, das ist kein Kredit. Das ist ein Zuschuss für die Ukraine, die den nie zurückzahlen wird. Können, das geht doch gar nicht. Wir pumpen so viel Geld in die Ukraine rein, wie es ganz Europa gar nicht irgendwo mehr begreift. Ich glaube, ganz Europa packt das Geld und natürlich Deutschland in erster Linie. Und wir haften gemeinsam. Einige Länder nicht. Ungarn nicht, Slowakei nicht, Tschechien nicht. Ich weiß nicht, ob noch ein Land in irgendeiner Form dazugekommen ist, das gesagt hat, wir auch nicht. Rumänien, ja, die haben so diskutiert darüber. Das heißt, es bleibt natürlich an den Nettozahlern über. Das heißt, diejenigen, die in den großen Topf der Bürokratie in Europa was einzahlen, in die EU, und nur einen Teil wieder rausbekommen, nennt man ja Nettozahler. Und das sind wir, da sind wir die Größten. Wir zahlen 25, wahrscheinlich bald 30% für den EU-Haushalt und für diese ganzen Sachen, die von der EU uns auferlegt werden. Und wir machen da auch noch mit. Unglaublich. Jetzt kommt ja nicht nur dieser 90 Milliarden Kredit, der freigegeben worden ist. Und alle freuen sich schon. Also von der Leyen, die freut sich, dass sie das Geld ausgeben kann. Und dann fährt sie wahrscheinlich persönlich noch hin und übergibt noch den Scheck. Und man weiß dann gar nicht, ob dieses Geld, diese 90 Milliarden, weil wir haben das ja nun schon oft gehört, dass die Korruption dort, natürlich in solchen Ländern, ist das klar. Und wenn so viel für Militär ausgegeben wird, natürlich kriegt der eine mal eine Provision, der andere auch mal eine Provision. Dann geht noch mal viel daneben. Ob die Hälfte überhaupt da ankommt, wo sie ankommen soll, möchte ich bezweifeln. Denn hier bei so viel Geld merkt man nicht mehr, und wir kommen nachher zu einer Sache, da fragt man sich, wie kann das angehen, dass keiner mehr richtig Bescheid weiß, wo das Geld hingeht. Wir lassen uns das nicht nachweisen. Sonst ist das ja immer so bei, wenn man irgendwohin fördert, dass man einen Nachweis braucht, das muss belegt werden und was da gewesen ist. All das passiert ja gar nicht. Wir wissen leider nicht,

Ukraine, Russland. Das 20. Sanktionspaket. Man kann eigentlich doch schon drüber lachen, wenn es nicht so traurig wäre. Wir sind bei dem 20. Sanktionspaket. Nicht das 5. oder 3. oder 2. Das 2.0. Unglaublich. Alle anderen haben wahrscheinlich nicht gereicht. Was sitzen da eigentlich für Menschen, die darüber nachdenken und schon wahrscheinlich brauchen sie 30, 40, 50 Pakete gegen Russland? Und wir merken, dass Russland immer stärker wird, nicht schwächer. Alle Medien in Deutschland, die Mainstream-Medien, sagen ja, Russland geht langsam in die Knie. Ich bin 14 Tage da gewesen, ich habe es gesehen. Nein, die Wirtschaft blüht dort im Gegensatz zu unserer Wirtschaft. Diese Sanktionen, wer hat sich das eigentlich ausgedacht, dass diese Sanktionen gegen die eigene Bevölkerung in der EU und vor allem gegen die deutsche Bevölkerung läuft? Ganz massiv. Es wird ja ausgedehnt. Sie wollen dann schon bei Schiffen an Griechenland ein bisschen gestoppt und hat gesagt, nee, nee, die Reparaturen, die wollen wir alle noch überall bezahlen, weil sonst gehen unsere Firmen pleite. Man merkt hier, dass auf einmal die Interessen einiger Länder in der EU doch anders werden, weil sie merken, sie werden selber betroffen. Nur unsere Regierung merkt es nicht. Sie beschließt immer mehr, was gegen uns läuft und nicht gegen die Russen. Merkt ihr eigentlich gar nicht? Redet mal lieber mit ihnen und holt sie an einen Tisch und sprecht mit ihnen über die Situation für die Zukunft. Es nützen diese Sanktionen überhaupt nichts und gegen eine Atommacht doch erst recht nicht. Also man zwingt nicht jemanden in dieser Form so an einen Tisch, denn wenn jemand in die Knie geht und wenn jemand ein Desaster an der Front hat, dann sind es leider die ukrainischen Soldaten. Und ich möchte einen Satz von von der Leyen zitieren, den ich unmöglich finde, aber den sollte jeder auf der Zunge sich mal zergehen lassen. Wir unterstützen die tapfere ukrainische Nation. Was ist denn daran tapfer an der Nation, dass sie ihre jungen Menschen in den Krieg schicken? Wie Kanonenfutter, das kann doch nicht wahr sein, dass das von einer Kommissionspräsidentin und dann noch aus Deutschland sagen, dass sie stolz darauf ist und wir unterstützen diese tapferen Soldaten, diese tapfere Nation. Nein. Wenn man der Ukraine helfen möchte, wenn man den Menschen helfen möchte, dann sollte man Zeit investieren in die Diplomatie, dann sollte man Zeit investieren in Gesprächen, in Vorbereitung, dann sollte man nach Russland fahren, dann sollte man die Russen einladen, wo auch immer, in Ungarn, in Istanbul, in Wien, wo auch immer. Setzt euch zusammen und helft dann den Menschen in der Ukraine, die nichts dafür können. Hier wird immer mehr von Seiten UK besonders Dampf gemacht, dass da letztendlich die Ukraine gegen Russland kämpfen soll. Wir wissen ja, wie es am Anfang war. Russland soll auf die Knie gebracht werden, in die Knie gezwungen werden. Und genau das Gegenteil passiert. Also irgendwie sind die Gehirnwindungen, Windungen bei den Menschen, die Verantwortung tragen in der EU, irgendwo durcheinander gekommen. Weil sie machen genau das Gegenteil von dem, was sie eigentlich erreichen wollen. Und sie erreichen nichts, sondern wir haben darunter zu leiden. Wir kommen dann zur NTV. Falls Putin an der Ostflanke droht, Oberst, 800.000 Streitkräfte würden durch Deutschland verlegt. Die Bundeswehr spielt irgendwie hier Krieg. Es wird alles Mögliche durchgespielt. Mag sein,

Für eine Verteidigung ist das in Ordnung. Aber hier wird durchgespielt, dass 800.000 Soldaten durch Deutschland. Wir sind die Drehscheibe der NATO. Wir sind die Drehscheibe, wo alles durchgeht. Ich frage mich, hat jemand eigentlich von der Bundeswehr unsere Brücken mal getestet? Hat unsere Bundeswehr mal die Schienen der Bahn getestet? Wenn sie all diese Sachen so in den Vordergrund stellen und wir sind das Aufmarschgebiet für den Osten und durch uns müssen alle durch, sie müssen versorgt werden, sie müssen schlafen, sie müssen Parkplätze haben und. Was wird hier für ein massiver, gedanklicher Aufwand betrieben, wie alles läuft? In Katastrophen, gar keine Frage, das muss man durchspielen und. Hier werden aber alle Sachen vorbereitet, die auf einen Krieg hinzielen. Ich frage mich, wer will diesen Krieg einläuten? Ich habe keine Anzeichen von Russland gesehen, aber das wird immer natürlich uns erzählt, damit wir dieses viele Geld reinstecken können ins Militär. Unglaublich! Es gibt keine Anzeichen. Und es weiß auch gar keiner, was die Russen hier sollen. Was wollen sie denn von uns haben? Rohstoffe haben wir nicht. Bildung ist auch nicht mehr besser geworden. Auch viel schlechter. Es gibt so viele Sachen, wo man sagt, es ist einfach ein falsches Argument. Und wir haben von Russland gehört, sie haben uns einen Nichtangriffspakt angeboten, auch der NATO angeboten, aber man will es einfach ignorieren. Das ist das Gleiche, was damals 2021 die Russen, der NATO und dem Präsidenten der USA, es war damals noch Biden, gesagt haben, lasst uns gemeinsam über die Ukraine reden. Und was haben die gemacht? Weggewischt. Wir reden nicht mit dir, weil Russland wollte über die Sicherheitsarchitektur sprechen und wollte auf keinen Fall, das war für sie eine wirklich rote Linie, dass die Ukraine in die NATO kommt. Und weil dies immer mehr in den Vordergrund und immer mehr in den ganzen Gesprächen ja passiert ist, hat Russland dort einen Brandbrief geschickt an die NATO und in die USA. Und man hat es einfach weggetan. Man sieht, wenn der Westen mit seiner regelbasierten Ordnung, keiner weiß, was das eigentlich bedeutet, der Westen hier in dieser Massivität sagt, nein, wir reden nicht mit dir und wir sprechen nicht darüber, ja, dann wissen wir, wer auf Konfrontationskurs ist. Wir machen die Konfrontation. Wir gehen immer weiter mit der NATO sind wir rangegangen an Russland. Es war nicht Russland, die uns entgegengekommen sind. Es war die NATO. Und ich glaube, die NATO gehört abgeschafft. Wir brauchen sie gar nicht. Wir brauchen ein eigenes Verteidigungsbündnis für uns. Wir brauchen diese NATO, die immer aggressiver wird. Die brauchen wir nicht. Es macht sowieso jedes Land für sich was allein. Also, hört auf mit diesem, wir brauchen solche Verteidigungsbündnisse für jeweils das eigene Land und nicht, wir haben kein Warschauer Pakt auf der anderen Seite mehr, das habe ich schon öfter gesagt. Hört endlich mit dieser ganzen Sache auf und investiert Zeit und nicht in Aufmarschgebiete in Deutschland, nimmt die Zeit und sagt, wie können wir gute Gespräche, diplomatische Gespräche vorbereiten mit den Russen, damit wir den ukrainischen Menschen helfen können. Wir kommen dann zum Tagesspiegel. Offenbar auch Ministerien betroffen. Bundesregierung sieht Russland hinter Attacke auf Signalkonten. Ja, die Bildungsministerin Prien und noch irgendwelche Minister, die keiner kennt, wir kennen doch nur Merz, Klinkbeil
und Katharina Reiche, die anderen wissen wir doch gar nicht, wer das alles ist. Ja, weiß doch gar keiner, wer ist der Gesundheitsminister oder Gesundheitsministerin. Die Mehrheit weiß das nicht, weil die stehen ja nicht im Vordergrund. Es stehen die im Vordergrund, die im Augenblick alle ablusen. Ja, Katharina Reiche eigentlich nicht, aber die auf den Abstellgleis für die SPD natürlich, gar keine Frage. Und dass hier natürlich, wenn irgendetwas in Deutschland schief geht, Cyberattacken und so, natürlich, das war Russland, wer denn sonst? Das ist damals bei Angela Merkel die USA, als sie abgehört worden ist. Ja, das wird nicht mehr erwähnt. Ne? Es gibt auch noch andere Länder auf der Welt, die Interesse haben, wie wir denken, was bei uns passiert, was los ist, wie man Lösungen schafft. Und ich glaube, es ist zu einfach, immer gleich zu sagen, das waren die Russen. Es mag sein, dass es auch die Russen sind, die natürlich ein Interesse haben, wie bei uns gedacht wird, wie es weitergeht bei uns. Natürlich will doch jeder Geheimdienst wissen, was in dem anderen Land vorbereitet wird gegen ein. Das ist ja nicht immer so, dass das, weil man jemand zerstören will, sondern man will auch manchmal sehen, wird etwas vorbereitet, was gegen das eigene Land gerichtet ist. Deshalb haben wir auch einen Geheimdienst, ja. Also es hat ja jedes Land in dieser Form, der eine ein bisschen besser, der andere ein bisschen schlechter. Aber dass man immer solche Negativnachrichten braucht, gerade in den Mainstream-Medien, die brauchen das. Das war Russland und alles das. Aber das wissen wir, das läuft schon im Westen, vor allen Dingen seit 20, 30, 40, 50 Jahren. Immer, wenn irgendetwas Schlechtes in Deutschland gelaufen ist, waren es sowieso die Russen. Man schiebt denen alles in die Schuhe, weil es am einfachsten ist, ja. Und dadurch man natürlich auch Hass gegen die Menschen aufbauen will. Nicht nur gegen die Regierung. Und das ist fatal. Es ist unglaublich, weil die Menschen sind sowas von freundlich, sind sowas von entgegenkommen, sind sowas von herzlich in Russland. Man muss nur einfach mal rüberfahren und das mal sehen. Wir kommen dann zur NTV. Klingbeil wälzt Verantwortung ab. Krankenversicherung für Bürgergeldempfänger ist eine Staatsaufgabe. Der Staat zahlt ein Drittel der Krankheitskosten für Bürgergeldempfänger. Das heißt, die Versicherten, das sind nicht alle Steuerzahler, sondern die Versicherten, die Sozialversicherung zahlen, die zahlen für Bürgergeldempfänger mit. Zwei Drittel der Kosten. Und das ist natürlich, wenn der Staat Bürgergeld gibt, in Zukunft heißt das Grundsicherung, wenn der Staat dieses Bürgergeld gibt und die Krankheitskosten für die kostenlos sind, dann sollen doch nicht die anderen Versicherten das auch noch zu zwei Drittel bezahlen. Dann sollte der Staat aus den Steuergeldern. Und das ist nicht linke Tasche, rechte Tasche. Die Steuergelder werden von viel mehr Menschen von der Gesamtsolidargemeinschaft gezahlt. Und hier muss man mal auch darüber nachdenken, ist das alles so notwendig und muss das alles sein? Müssen die mit der Taxi dahin gefahren werden, die bei uns auch Bürgergeld kriegen? Müssen die als erstes den Termin kriegen? Und, da gibt es so viele Sachen, da muss endlich mal aufgeräumt werden. Und dass der Finanzminister sich dagegen sträubt und dass er das den Sozialversicherungspflichtigen in die Schuhe schieben will, ist meines Erachtens völlig daneben. Ich hoffe, dass die Junge Union mit dem Bundesvorsitzenden Johannes Winkel sich da durchsetzen wird in dieser Frage im Bundestag, weil sie gesagt haben, das gehört dorthin in eine staatliche Aufgabe und nicht in die Krankenkasse, die dann diese Löcher hat. Wir zahlen 12 Milliarden Euro in die Krankenkasse. Für die Bürgergeld zahlt die Krankenkasse 12 Milliarden. Wenn dieses Geld dann wegfällt, dann hat sie gar nicht mehr diese Riesenlöcher, die uns da vorgerechnet werden. Also ich glaube, die Solidargemeinschaft kann das Ganze ganz anders schultern und machen, als es hier in der Vorstellung der SPD drin ist. So, wir kommen dann zur Welt. Niedersachsens Regierungschef
Schwarz-Rot ist die letzte anständig demokratische Regierung. Das muss man sich mal vorstellen. Der SPD-Regierungschef in Niedersachsen sagt, das ist die einzig anständige Regierung, Schwarz-Rot. Sag mal, wie arrogant, wie selbstherrlich, ja, kann man eigentlich moralisierend sein? Wie kann so ein Ministerpräsident aus Niedersachsen das uns erzählen? Ich glaube, da braucht man überhaupt eigentlich gar nichts mehr zu sagen. Es ist schon unglaublich, ja? Ich würde das als antidemokratisch bezeichnen. Das ist doch eine Verhöhnung der anderen Parteien, alle, die davon betroffen sind, auch die FDP, auch die Grünen und. Man kann über diese Parteien denken, wie man will, aber sie so als anständige, demokratische, ja, unglaublich. Nee, ich will da gar nichts mehr zu sagen. Da kriege ich einen dicken Hals, ja, wenn sowas von einem SPD-Ministerpräsidenten aus dem Land Sachsen, Niedersachsen kommt. Wir kommen dann zu NIOS. So verschleiert die Regierung, welche NGOs 2026 Steuergeld bekommen. Klingbeil und sein Staatssekretär mauern. Es wurde von der AfD angefragt, wo gehen die Steuergelder eigentlich hin bei den NGOs? Wir möchten gerne wissen, wer kriegt sie. Ich will jetzt mal die Antwort zitieren, die dann die Regierung gegeben hat, der Staatssekretär, der selber auch an seine befreundete Organisation, Lars Klingbeil an seine Frau, die bekommt auch was, weil sie auch ein NGO führt. Ich will mal die Antwort der Bundesregierung auf diese Frage, wo geht das Geld bei den NGOs hin? Nach Ansicht der Bundesregierung können diese Fragen nicht beantwortet werden, da der Arbeitsaufwand zur Recherche der erfragten Informationen unzumutbar ist und hierdurch in den mit der Recherche befassten Arbeitseinheiten die funktionsadäquate Erledigung der Fachaufgaben gefährdet wäre. Leute, wo sind wir eigentlich angekommen? Dass die Regierung sagt, der Arbeitsaufwand ist zu groß, ich kriege keine Auskunft mehr. Steinhöfel formuliert das, finde ich, sensationell. Wer Steuergeld verteilt und nicht weiß an wen oder es nicht sagen will, hat in einer rechtsstaatlichen Demokratie sein Mandat verfehlt. Ja, er spricht von Verdunkelungsgefahr. Und ich glaube, er hat recht. Es ist unglaublich, dass eine Regierung uns hier in dieser Frage keine Auskunft gibt, zeigt, dass etwas nicht stimmt. Und das mit dem Arbeitsaufwand zu erklären. Wozu brauchen Sie noch ein Parlament? Ist doch der Arbeitsaufwand für die Regierung viel zu hoch? Sag mal, was passiert hier mit der Regierung? Diese Fragen wurden selber von der CDU als Oppositionspartei damals gestellt. Und jetzt macht die CDU auch hier mit und lässt das einfach so beantworten. Nein, das darf bei uns in der parlamentarischen Demokratie, wo das Parlament ein Recht hat, Fragen zu stellen an die Regierung und auch Antworten zu kriegen, das darf nicht passieren. Ich hoffe, die jungen Leute gehen auf die Barrikaden im Parlament und sagen, hier ist Schluss, hier wollen wir auch wissen, wo geht das hin? Weil es sind alles diese NGOs, links gedrifteten, die gegen Oma, gegen rechts und gegen alle diesen auftreten und marschieren. Unvorstellbar. Aufklären ist hier. Aufklären. Das ist die Devise, die wir brauchen, damit wir wählen können und nachher sagen können, diese Leute wollen wir nicht mehr. Das war's für heute. Vielen Dank, dass Sie dabei waren. Ich hoffe, Sie schalten das nächste Mal wieder ein, wenn es darum geht, Alexander von Bismarck, Realpolitik.

0: Jet 3000. Auf die Aufräumarbeiten. Oh. Step by step.
1: We went to the North Korean.
2: Ich hatte eine glückliche Kindheit in einem friedvollen Elternhaus. Ich erinnere mich deutlich an die Worte meines Großvaters. Kinder, der Krieg kommt.
3: Mit so vielen Serben war es unmöglich, einen größeren kroatischen Staat zu errichten. Daher war der Völkermord die einzige Möglichkeit, einen solchen Staat aufzubauen. Neben der Vernichtung von Juden und Roma waren die Serben das Hauptproblem für die Kroaten.
2: Es war ein großer, sehr großer Baum. Es war das erste Mal, dass ich Menschen sah, die an dieser Pappel, an ihren Beinen herunterhingen.
4: Meine Mutter drückte mich an ihre Brust. Wenn ich daran denke, wie sie mich umarmte, mit Tränen in ihren Augen, wie sie mich ihr wegnahm. Es rührt mich auch zum Weinen.
5: Man kann die Geschichte nicht zurückdrehen. Man muss sie kennen und sich daran erinnern. Sonst wird sich die Geschichte wiederholen und die Entfremdung zwischen den Menschen wird wieder zunehmen.

0: Ich heiße Ilya Kasakov. Ich bin Teilnehmer der speziellen Militäroperation. Mein Buch heißt genauso wie mein Blog, Der eiserne Mann, weil ich Beine aus Stahl habe. Das Schicksal, das Universum hat mir eine zweite Chance gegeben.
1: Er ist ein Kämpfer. Er war immer bereit zu kämpfen und sein Ergebnis ist hervorragend.
0: Die Medizin hat für mich alles getan, was sie konnte. Es liegt nun an meiner Willenskraft.
2: Es sind Militärangehörige. Der Befehl wird angenommen und erfüllt.
0: Ich will mit meinem Buch zeigen, dass es darin nicht nur um den Krieg geht, sondern auch um die Rehabilitation und die Liebe zum Leben.
3: Dieses Forschungsschiff ist jetzt auf einer sehr ungewöhnlichen Mission. Es soll sich einen Monat lang mit dem Eis treiben lassen.
4: Wir arbeiten in einer neuen Art von Station. Schiff und Eis, das ist unser Zuhause für die nächsten Tage, vielleicht Monate. Also macht euch bereit für die Drift.
5: Atmosphärentests der Erdoberflächenschicht, der Grenzschicht und die Ionosphäre.
3: Wir registrierten Temperatur, Salzgehalt, Druck, die Strömungsgeschwindigkeit und Richtung sowie hydrophysikalische Eigenschaften.
6: Am liebsten würde ich herumlaufen und schreien. Das Eis ist gebrochen. Da ist er. Ich sehe ihn.
7: Da vor dem Haus?
5: Auf der einen Seite waren Häuser und auf der anderen Seite die Pavillons.
3: Ich hatte keine Angst, weil ich nicht wusste, wovor.
8: Der bedeutendste Gerichtsprozess der Weltgeschichte. Die Strafverfolgung der Kriegsverbrecher des Dritten Reiches.
9: Die sowjetische Anklage verfügt über umfangreiches Beweismaterial, das dem Gericht vorgelegt wird.
8: Innerhalb von 10 Monaten wurden genügend Beweise gesammelt, sodass heute, 80 Jahre später, niemand mehr daran zweifeln kann, dass Faschismus und Nationalsozialismus das größte Übel sind, das der menschliche Geist hervorbringen konnte. Die Hauptanklagepunkte lauteten Verbrechen gegen den Frieden, Verbrechen gegen die Menschlichkeit und Kriegsverbrechen.
10: Der Begriff Völkermord wurde nicht in das Urteil des Nürnberger Tribunals aufgenommen.
11: Im Rechtsspruch der Nürnberger Prozesse wird jedoch anerkannt, dass es einen Plan gab, die besetzten Gebiete der Sowjetunion von ihrer ursprünglichen Bevölkerung zu säubern, um sie anschließend durch Deutsche zu kolonisieren.
12: Der große Vaterländische Krieg war in der Tat ein Krieg, in dem die physische Vernichtung der Völker der UdSSR auf dem Spiel stand.
13: Margo und Ilja machen sich wieder auf den Weg.
14: Du hast doch bestimmt irgendwas vor.
15: Ich schlage vor, wir fahren irgendwo hin. Wir waren im Sommer unterwegs, dann sollten wir auch im Winter reisen.
13: 5500 Kilometer mit dem Auto, von Moskau bis zum Baikalsee.
15: Augen zu, 2, 3.
13: Auf dem Weg dorthin erwarten Sie neue Bekanntschaften, überraschende Erkenntnisse und Abenteuer.
16: Prima, ich mache euch heute zu Knödelfeen.
14: Oh, du bist heute eine Knödelfee.
13: Das ist das wahre Russland, wie Sie es mit eigenen Augen sehen sollten.
14: Hier fängt Sibirien an.
15: Hurra!
17: Nach Iran-Kritik. Das Pentagon beabsichtigt, 5000 US-Soldaten aus Deutschland abzuziehen. Dies geschieht vor dem Hintergrund einer Verschärfung des Konflikts zwischen Trump und Merz sowie einer neuen Welle der Kritik des US-Präsidenten am Bundeskanzler. Iran-USA-Konflikt. Der US-Präsident hat dem Kongress das Ende der Militäraktionen gegen den Iran mitgeteilt. Gemäß einer US-Resolution soll der US-Präsident die Zustimmung des Kongresses einholen, wenn militärische Operationen mehr als 60 Tage dauern. Sicherheitslage in Mali. Das russische Korps in Afrika trägt wesentlich zur Stabilisierung der Lage in Mali nach dem gescheiterten Staatsstreich bei. Es wird berichtet, dass bis zu 150 Terroristen eliminiert und 4 Pickups mit großkalibrigen Waffen zerstört worden seien. Guten Abend, hier ist RTDE mit den 18 Uhr Nachrichten. Mein Name ist Marco Jankowiak. Das Pentagon teilte am Freitag mit, dass die USA im Laufe des Jahres rund 5000 Soldaten aus Deutschland abziehen würden. Dieser Schritt erfolgt, nachdem US-Präsident Trump Bundeskanzler Merz wegen seiner Kritik am Iran-Krieg scharf angegriffen hatte.
18: Der Verteidigungsminister hat den Abzug von ungefähr 5000 Soldaten aus Deutschland angeordnet. Diese Entscheidung folgt auf eine gründliche Überprüfung der Truppenpräsenz des Ministeriums in Europa und trägt den Anforderungen des Einsatzgebiets sowie den Bedingungen vor Ort Rechnung. Wir gehen davon aus, dass der Abzug in den nächsten 6 bis 12 Monaten abgeschlossen sein wird.
17: Bundesverteidigungsminister Boris Pistorius bezeichnete diese Entscheidung als absehbar, betonte aber gleichzeitig, dass die Stationierung der amerikanischen Soldaten in Deutschland den Interessen beider Seiten diene.
19: Dass die USA Truppen aus Europa und auch aus Deutschland abziehen würden, war absehbar. Die Präsenz amerikanischer Soldaten in Europa und besonders in Deutschland ist in unserem Interesse und im Interesse der USA.
17: Unterdessen eskaliert der Konflikt zwischen US-Präsident Trump und Bundeskanzler Merz weiter. Trump warf dem deutschen Regierungschef vor, sich in US-Entscheidungen einzumischen, statt die wachsenden Probleme in Deutschland zu lösen. Anstelle des Iran-Konflikts riet der US-Präsident Merz, seine Aufmerksamkeit auf den Ukraine-Konflikt zu richten.
20: Der Bundeskanzler sollte mehr Zeit darauf verwenden, den Krieg zwischen Russland und der Ukraine zu beenden, wo er bislang völlig wirkungslos geblieben ist, und sein angeschlagenes Land wieder in Ordnung zu bringen, insbesondere in den Bereichen Einwanderung und Energie. Außerdem sollte er weniger Zeit darauf verwenden, sich in die Bemühungen derjenigen einzumischen, die die iranische Nuklearbedrohung beseitigen und damit die Welt, einschließlich Deutschland, zu einem sichereren Ort machen.
17: Es ist nicht das erste Mal, dass Trump Merz ins Visier nimmt. Der Bundeskanzler versucht seinerseits die Wogen zu glätten und betont, dass der Dialog zwischen ihnen nach wie vor gut sei.
21: Ganz und gar nicht. Das persönliche Verhältnis zwischen dem amerikanischen Präsidenten und mir ist jedenfalls aus meiner Sicht unverändert gut. Ich habe nur von Anfang an Zweifel gehabt an dem, was mit dem Iran-Krieg dort begonnen wurde. Und deswegen habe ich das auch zum Ausdruck gebracht. Wir sind nach wie vor in guten Gesprächen miteinander. Der Bundesaußenminister ist gerade heute Morgen aus New York zurückgekehrt und hat dort von vielfältigsten Gesprächen berichtet, auch mit der amerikanischen Regierung. Also wir sind nach wie vor, um es englisch-amerikanisch zu sagen, in good speaking terms.
17: Die USA hätten ihre Militäraktionen gegen den Iran eingestellt. Mit diesen Worten beschrieb Donald Trump die Lage im Nahen Osten in einem Brief an den Kongress. Das Schreiben wurde vor Ablauf der 60-tägigen Ausnahmeregelung veröffentlicht, die es dem US-Präsidenten erlaubt, Militäroperationen ohne Zustimmung des Kongresses durchzuführen. Gemäß der Resolution über die Kriegsbefugnisse von 1973 ist der US-Präsident nicht verpflichtet, die Zustimmung des Kongresses einzuholen, wenn die militärischen Operationen weniger als 60 Tage dauern. Danach hat der Präsident 30 Tage Zeit, die Truppen aus dem Konfliktgebiet abzuziehen. Da Trump offiziell erklärt hat, dass er die Kampfhandlungen eingestellt hat, bedeutet dies technisch gesehen, dass er sie ohne jegliche Zustimmung wieder aufnehmen kann. US-Präsident Trump bewertet unterdessen die iranischen Vorschläge zur Konfliktlösung als unzureichend.
18: Es handelt sich um eine sehr zersplitterte, unfreundliche Führung, deren Mitglieder nicht gut miteinander auskommen. Sie können sich nicht einigen. Sie sind sehr verwirrt angesichts der Geschehnisse, da im Grunde genommen der Großteil ihres Militärs ausgelöscht wurde. Aber wir haben gerade ein Gespräch mit dem Iran geführt. Mal sehen, was passiert. Ich würde jedoch sagen, dass ich nicht zufrieden bin.
1: Der Sprecher des iranischen Außenministeriums, Ismail Bakai, erklärte, dass zwischen den USA und dem Iran keine Rede von Vertrauen sei.
18: Unsere Verhandlungen mit den Vereinigten Staaten sind keine gewöhnlichen oder alltäglichen Verhandlungen. Sie finden vor einem sehr blutigen Hintergrund statt. An dieser Stelle kann ich nicht einmal mehr von einer Mauer des Misstrauens sprechen. Tatsächlich kann man in den Beziehungen zwischen dem Iran und den Vereinigten Staaten nicht einmal mehr von einer Vertrauensfrage sprechen. Das Problem auf amerikanischer Seite besteht darin, dass sie stets erwartet hat, während der Verhandlungen und im gesamten diplomatischen Prozess ihre höchsten Forderungen durchzusetzen und die andere Seite dazu zu drängen, diese zu akzeptieren.
1: Der Beauftragte für internationale Angelegenheiten der Stadtverwaltung von Teheran erklärt, der Iran werde derzeit keinem Friedensabkommen zustimmen, denn die derzeitige Blockade der Straße von Hormuz durch die USA werde vom Iran als Aggression betrachtet.
18: Solange die Blockade besteht, ist der Krieg nicht beendet, da die Blockade als tatsächlicher Krieg angesehen wird. Und diese Kriegshandlung verstößt seit einigen Wochen gegen den Waffenstillstand und hält weiterhin an, was eine Aggression gegen die iranische Souveränität darstellt. Trotz dessen, was Trump dem Kongress geschrieben hat, um die Sanktionen im Zusammenhang mit der 60-Tage-Frist zu vermeiden, dauern die Kampfhandlungen an und es ist kein Ende in Sicht. Der Punkt ist, dass die Verhandlungen, die zwischen dem Iran und den USA stattgefunden haben, nicht sehr vielversprechend sind, da die Differenzen zwischen den beiden Seiten so groß sind, dass es unwahrscheinlich erscheint, dass eine Einigung zustande kommt. Ich würde sagen, dass es auf früher oder später zu einer weiteren Konfliktrunde kommen wird, zu einer Fortsetzung des Konflikts, in dem wir uns bereits befinden, insbesondere wenn die Blockade bestehen bleibt und der Iran es für notwendig hält, tatsächlich militärisch zurückzuschlagen und die Blockade seitens der USA zu durchbrechen.
1: Gegenseitige Angriffe zwischen Israel und der Hisbollah werden fortgesetzt. Hunderttausende Menschen im Libanon sind zur Flucht gezwungen. Es gibt jedoch auch diejenigen, die ihre Heimat nicht verlassen wollen. Eine christliche Enklave im Südlibanon hat sich gegen die Evakuierung entschieden. RT-Korrespondent Antoine Clairaut berichtet darüber vor Ort.
2: Am 4. März 2026 befahl die israelische Armee die sofortige Evakuierung der libanesischen Gebiete südlich des Litani-Flusses, was fast 12% der gesamten Landesfläche ausmacht. Hunderttausende Menschen waren gezwungen,

0: Nach Norden zu fliehen. Die schiitische Mehrheit im Süden des Libanon war gezwungen, ins Ungewisse zu fliehen, ohne Unterkunft, ohne Orientierung, ohne Zukunft. Man sagt, dass es eine kleine christliche Enklave gibt, eine Gruppe von Dörfern, die sich geweigert haben, den Evakuierungsbefehl zu befolgen. Es ist beschlossen, von Beirut aus fahren wir nach Süden. Wir bewegen uns in Richtung der Grenze. Je weiter wir nach Süden kommen, desto stärker ist die Präsenz der Hisbollah zu spüren. Überall sind gelbe Flaggen zu sehen. Porträts von Azad Nasrallah, dem Anführer der Bewegung, der im September 2024 in Beirut ermordet wurde, sowie Fotos von Märtyrern an den Wänden. Plötzlich verändert sich die Landschaft. Geisterdörfer, vernagelte Fenster, menschenleere Straßen. Eine bedrückende Stille, als wäre das Ende der Welt auf Pause gestellt. Hinzu kommt überall Zerstörung. Gebäude in Trümmern, Zeugen der israelischen Angriffe, begleiten uns auf unserem gesamten Weg. Am Ende der Straße, die an der Grenze zu Israel endet, liegen drei libanesische Gemeinden. Im Libanon werden sie als Gemeinden bezeichnet, die Widerstand leisten. Ermesh, Einebel und Debel. Drei verlassene maronitische christliche Dörfer, isoliert in einer Region mit schiitischer Mehrheit, in der Mitglieder der Hisbollah umherstreifen. Auf den ersten Blick fällt sofort auf, hier herrscht reges Treiben. Die Geschäfte sind wie immer voller Kunden, die Einwohner gehen ihren täglichen Geschäften nach. Der Kontrast zu dem schiitischen Dorf, durch das wir gefahren sind, um hierher zu gelangen, ist frappierend. Worin liegt der Grund für dieses Wunder? Einfache Antwort, die Bevölkerung ist trotz aller Drohungen hier geblieben.
1: Die Lage ist derzeit sehr instabil und gefährlich. Aber egal, was passiert, wir bleiben hier. Wir werden nicht weggehen. Denn wenn wir weggehen, verlieren wir unser Dorf, unser Land.
2: Wir sind schon sehr lange hier. In jedem Dorf gibt es immer diejenigen, die eine der Seiten unterstützen. Und diejenigen, die dagegen sind. Aber wir haben beschlossen, keine Partei zu ergreifen. Wir sind hier auf unserem Land. Das ist unser Land. Es ist unglaublich schwer, von hier wegzugehen. Fast unmöglich.
3: Wir sind friedliche Menschen. Wir wollen in Frieden leben. Aus militärischer Sicht haben wir daher bereits verloren, denn wir haben weder Milizen noch eine Hisbollah, nichts dergleichen. Wir haben nur einen einzigen Schutz, den Schutz Gottes, nur diesen. Er ist der Wichtigste, er ist der Beste.
0: Diese christliche Enklave ist buchstäblich von schiitischen Dörfern umgeben, in denen fast keine Bevölkerung mehr lebt und die nach wie vor als Rückzugsort für Mitglieder der Hisbollah dienen können. Genau aus diesem Grund verzeichnet die israelische Armee in diesen Dörfern auf libanesischem Gebiet Erfolge. Wir befinden uns gerade in Aita Ashab, unweit des christlichen Dorfes Remesh. Es ist das letzte schiitische Dorf vor der israelischen Grenze, das zum Schauplatz von Kampfhandlungen geworden ist. Das Dorf wurde vollständig evakuiert. Und das schöne Haus, das zumindest einst einmal schön war, dort oben auf dem Hügel, ist nun zu einem Stützpunkt der israelischen Streitkräfte geworden. Außerdem gibt es Luftangriffe von israelischer Seite, meist nachts. In dieser ungewöhnlichen Situation versuchen die Einwohner, Angriffe von Außenstehenden, genauer gesagt von Mitgliedern der Hisbollah, zu verhindern. Bei einem verdächtigen Fahrzeug, das ins Blickfeld gerät, oder einem Auto, das nachts auf den Straßen unterwegs ist, bleiben die Nachbarn wachsam und melden die Gefahr, ohne zu zögern. Außerdem haben sie in den letzten Tagen bemerkt, dass die Aktivitäten zugenommen haben.
4: Die Hisbollah führt weiterhin Angriffe durch. Als das alles letzte Woche anfing, dachte ich, dass dort niemand mehr ist. Das hat mich beruhigt. Doch seit zwei Tagen hat sich die Lage geändert. Ich sehe, dass sie schießen und es Gegenfeuer gibt.
0: Das gilt für alle Einwohner. Nachts versammeln sich junge Leute, um die Zufahrtswege zum Dorf zu bewachen. Wir befinden uns gerade an einer der Hauptzufahrten zum Dorf Remesh. Etwas weiter entfernt gibt es einen Kontrollpunkt, der von Ordnungskräften bewacht wird. Aber falls das nicht ausreicht, versammeln sich junge Leute, Dorfbewohner, hier am Abend genau in diesem Friseursalon. Sie beobachten die ein- und ausfahrenden Autos und wenn sie etwas Verdächtiges bemerken, melden sie es den Ordnungskräften. Zur vereinbarten Zeit verlassen wir das Dorf in einem Konvoi. Wir werden von der libanesischen Armee begleitet. Die Richtung ist nach Norden. Wir haben Ramesh in einer Kolonne schiitischer Familien verlassen, denen befohlen wurde, dieses christliche Dorf zu verlassen. Die Kolonne wird von der libanesischen Armee begleitet. Warum? Ganz einfach, weil wir ein Gebiet durchqueren müssen, das evakuiert wurde und auf das die israelischen Streitkräfte jederzeit einen Angriff starten können. Wir fahren auf einer Straße, die die Narben des Krieges trägt. Gebäude, die durch israelische Angriffe zerstört wurden, durch Evakuierungsbefehle verlassene Dörfer und überall dieselben demonstrativen Symbole der Hisbollah. Eine lange Kolonne von Autos, beladen mit allem Möglichen, schlängelt sich die Straßen entlang ins Ungewisse.
5: Die Rebellen hätten die malische Hauptstadt Bamako umzingelt, um die Stadt abzusperren und die derzeitige Regierung zu stürzen. Auf solche Weise beschreiben westliche Medien die aktuelle Lage in dem westafrikanischen Land. Die Einheimischen zeichnen jedoch ein anderes Bild und geben an, sie fühlten sich in der Stadt sicher.
6: Derzeit ist die Sicherheitslage in Bamako sehr gut. Dank Gottes Gnade hat der Staat alles unter Kontrolle genommen. Doch vorsichtshalber hat er eine kurze Ausgangssperre verhängt, die bis zum 17. Mai gilt.
2: Was die Lage hier in Bamako angeht, habe ich Leute sagen hören, dass es hier tatsächlich Terroristen gibt. Darüber wird jedenfalls viel gesprochen. Das ist vorbei. Es gab hier Probleme. Aber jetzt ist alles in Ordnung, Gott sei Dank. Es ist nichts los. Wir fühlen uns sicher.
6: Hier in Bamako gibt es nichts. Man sagt, dass man sogar auf dem Markt ausgeraubt wird. Aber hier ist es sicher. Es gibt keine Gefahr. Dank der Russen können wir uns frei bewegen.
5: Nach Angaben des russischen Korps in Afrika haben seine Truppen gemeinsam mit der malischen Armee einen Konvoi von über 800 Tanklastwagen erfolgreich in die Hauptstadt eskortiert. Es wird außerdem berichtet, dass am Freitag nach einer Luftaufklärung die Truppen eine Gruppe von Terroristen entdeckt und angegriffen haben. Dabei wurden bis zu 150 feindliche Kämpfer getötet und 4 Pickups mit großkalibrigen Waffen zerstört. Die Malier sind der Meinung, dass die derzeitige militärische Zusammenarbeit mit Russland für die Sicherheit ihres Landes von entscheidender Bedeutung sei.
2: Angesichts der Reaktion und der Art und Weise, wie diese 10.000 Angreifer zurückgeschlagen wurden, halte ich die Partnerschaft mit Russland strategisch für notwendig, um den Terroristen entgegenzutreten. Und nun müssen wir diese Partnerschaft meiner Meinung nach an die Realität vor Ort anpassen. Denn die Realität vor Ort ist heute kein Kampf gegen Terroristen. Es ist ein Kampf gegen geheimnisvolle Mächte, die Mali in die Knie zwingen und um jeden Preis Chaos verbreiten wollen. Wir verfolgten eine Strategie der Rückeroberung und Sicherung der Städte. Ich denke, dass sich diese Strategie heute auf die vollständige Vernichtung der Terroristen und ihrer Hintermänner konzentrieren muss. Diejenigen, die ein Interesse daran haben, dass Russland die Sahelzone oder sogar Afrika verlässt, sind die Drahtzieher dahinter.
6: Wir zollen Wladimir Putin und all seinen Verbündeten sowie jenen Russen, die uns weiterhin unterstützen, unseren Respekt. Sie stärken ihre Verbündeten, da das im Rahmen einer aufrichtigen, für beide Seiten vorteilhaften Partnerschaft geschieht. Heute ist die Präsenz Russlands notwendiger denn je, denn wir haben die Wahrheit nicht ausreichend aufgedeckt. Heute ist Russland nicht nur im militärischen Bereich, sondern auch im Bereich der Geheimdienstarbeit unübertroffen.
2: Ein erfolgreiches Team wechselt man nicht aus, sondern man stärkt es. Es ist ganz natürlich, dass wir unsere Beziehungen zur Russischen Föderation festigen. Die Geschichte hat uns gezeigt, dass es gerade unsere ursprünglichen Partner waren, die Mali dabei geholfen haben, auf der Weltkarte zu erscheinen. Heute haben wir dank der Zusammenarbeit mit Russland diesen abscheulichen Angriff vom 25. abgewehrt und einen Gegenschlag ausgeführt. Deshalb möchte ich diesen Punkt noch einmal betonen.
5: Die Spannungen in Mali spitzten sich am vergangenen Wochenende zu, als der Verteidigungsminister des Landes, Sadio Camara, bei einem gescheiterten Staatsstreich getötet wurde. Der Chefredakteur einer lokalen Nachrichtenagentur in Mali, Ibrahim Binate, berichtet über den bedeutenden Beitrag des verstorbenen Verteidigungsministers zur Gewährleistung der Sicherheit des Landes.
6: Der Tod von General Sadio Camara hat alle Malier getroffen, aber er hat sie nicht in Angst und Schrecken versetzt. Die Malier zu treffen und sie in Angst und Schrecken zu versetzen, sind zwei verschiedene Dinge.
1: Viele Menschen, insbesondere unsere Feinde, erwarten, dass das malische Volk in Angst und Schrecken versetzt ist. Im Gegenteil, dazu stehen heute alle Malier aufrecht, entschlossen und geeint. General Sadio Camara ist ein Verfechter der afrikanischen Souveränität, denn genau darum geht es heute. Wenn wir Erfolg haben, wird Afrika Erfolg haben, denn wir wissen, dass viele Staaten unserem Beispiel folgen. Wenn unser Krieg erfolgreich ist, werden viele andere Länder uns folgen und dem Beispiel Malis nacheifern. General Sadio Camara kann als Anführer der Erneuerung Malis angesehen werden. Dank ihm, dank seiner Fachkenntnis, dank dieser Vision haben wir heute Partnerschaften mit Russland unterzeichnet.
5: Und nun die weiteren Nachrichten kurz und bündig. Der Wal Timmy ist endlich wieder in der Nordsee. Ein privates Rettungsteam hat den Buckelwal von einem Lastkahn befreit. Zuvor war der Wal am 3. März vor der deutschen Ostseeküste gesichtet worden. Weit entfernt von seinem natürlichen Lebensraum im Atlantik. Der Gesundheitszustand des Säugetiers verschlechterte sich, da er wiederholt in den flachen Gewässern vor der Küstenstadt Wismar strandete. Die erfolglosen Versuche, ihn in tiefere Gewässer zu locken, wurden weltweit live übertragen. Der Umweltminister des Bundeslandes Mecklenburg-Vorpommern genehmigte den von einer privaten Initiative vorgeschlagenen Rettungsversuch, obwohl die Wissenschaft davor gewarnt hatte, dass dies eine zu große Belastung für das Tier darstellen könnte. In St. Petersburg hat das jährliche Wasserlaternenfestival Dreamfest im Jusupow-Garten begonnen. Das Festival findet vom 1. bis zum 3. Mai statt. Auf dem Programm stehen Feuerwerksvorführungen, ein Konzert des Improvisationspianisten, Lichtinstallationen sowie Unterhaltungsbereiche und Workshops für Kinder. Außerdem können die Gäste eine Lasershow und Live-Musik genießen. Das Blumen- und Gartenfestival findet in der mexikanischen Hauptstadt vom 30. April bis zum 3. Mai statt und verwandelt die Straßen, den Lincoln Park und den America Park in bunte, mit Blumen geschmückte Landschaften. Auf den Aufnahmen ist zu sehen, wie Besucher die Blumenarrangements in Form von Tieren, Figuren und dekorativen Motiven bewundern. In diesem Jahr gingen 173 Bewerbungen von Kunsthandwerkern und Floristen aus ganz Mexiko für das Festival ein. Die Veranstaltung umfasst Vorträge, Workshops und Konferenzen zu den Themen Gartenbau, Botanik und Landschaftsgestaltung. Das waren die RT.de Nachrichten. Mein Name ist Marco Jankowiak. Im Anschluss sehen Sie die Sendung Russland danach. Die nächsten Nachrichten folgen um 19 Uhr. Bis gleich.
7: Nicht gehorchen wirst der Stimme des Herrn, deines Gottes, dass du hältst und tust all seine Gebote und Rechte, die ich dir heute gebiete, so werden alle Flüche über dich kommen und dich treffen.
8: Das gesamte Land, das in den Händen der Weißen ist gestohlenes Eigentum und muss an die Schwarzen zurückgegeben werden.
9: Wenn sie die Weißen loswerden, werden all ihre Probleme verschwinden. Die weiße Gemeinschaft ist sehr gierig, vor allem in Südafrika. Sie sind sozusagen unantastbar.
10: Weiße Farmer in Südafrika werden jeden Tag angegriffen.
9: Menschen werden zu Tode gefoltert, vor allem ältere Menschen.
11: Sie brachten mein Trommelfell zum Platzen, brachen meine Nase und meinen Wangenknochen.
12: Wie jede andere Rasse sind auch Weiße von der Kriminalität betroffen. Und auch wir sind betroffen.
8: Weiße Menschen leben wie Könige und Königinnen vom Schweiß und Blut der Schwarzen.
10: Was werden Sie zu Abend essen?
13: Heute haben wir nichts. Wir bitten meine Nachbarn um Essen.
9: Der Bürgerkrieg in Südafrika ist unvermeidlich.
14: One bullet, one settler. One bullet, one settler.
7: Und ihr werdet nicht in der Lage sein, dies zu verhindern.
2: Der bedeutendste Gerichtsprozess der Weltgeschichte. Die Strafverfolgung der Kriegsverbrecher des Dritten Reiches.
15: Die sowjetische Anklage verfügt über umfangreiches Beweismaterial, das dem Gericht vorgelegt wird.
2: Innerhalb von 10 Monaten wurden genügend Beweise gesammelt, sodass heute, 80 Jahre später, niemand mehr daran zweifeln kann, dass Faschismus und Nationalsozialismus das größte Übel sind, das der menschliche Geist hervorbringen konnte. Die Hauptanklagepunkte lauteten Verbrechen gegen den Frieden, Verbrechen gegen die Menschlichkeit und Kriegsverbrechen.
16: Der Begriff Völkermord wurde nicht in das Urteil des Nürnberger Tribunals aufgenommen.
17: Im Rechtsspruch der Nürnberger Prozesse wird jedoch anerkannt, dass es einen Plan gab, die besetzten Gebiete der Sowjetunion von ihrer ursprünglichen Bevölkerung zu säubern, um sie anschließend durch Deutsche zu kolonisieren.
18: Der große Vaterländische Krieg war in der Tat ein Krieg, in dem die physische Vernichtung der Völker der UdSSR auf dem Spiel stand.
19: Ich bin Gabriel Doroschin, geboren in Frankreich, aber ein russischer Freiwilliger. Jeder Russe sorgt sich um Russlands Schicksal. Und als mir klar wurde, dass der Westen angefangen hat, Russland zu bedrohen, habe ich mich entschieden, hierher zu kommen, weil es keine andere Wahl gab. Diese Frage war für mich schnell geklärt. Ich habe nicht darüber nachgedacht, was Krieg bedeutet und was mich erwarten würde. Man geht einfach, weil man gehen muss, komme was wolle. Das ist einfach Schicksal. Ich habe Paris gegen Malaya Schischowka eingetauscht. Wir haben dort auch einen Turm, also ist es nicht so schlimm. Er erinnert an den Eiffelturm, aber er ist noch cooler, weil über dem Eiffelturm keine russische Flagge weht, noch nicht.
20: Nimm dein Bein weg. Er trinkt nur, lass ihn.
21: In der Ecke liegt noch was. Da, schau, alles Müll. Du trägst kein Stroh?
22: Ich warte auf den Dünger.
21: Als ich erfuhr, dass meine Mutter gestorben war, sagte ich gleich, dass ich die Kinder nicht weggeben wollte.
22: Unter einem Dach mit Brüdern und Schwestern sind wir besser aufgehoben als in einem Waisenhaus.
23: Jenja nennt sie manchmal Mama. Manchmal rutscht es ihm raus und er nennt sie Mama.
21: Sie wissen, dass ich nicht ihre Mama bin, sondern ihre Schwester. Ein Kindermädchen.
24: Als ich in Libyen ankam, sperrte mich ein Vermittler in ein Zimmer, während ich zu Hause anrief. Mir wurde gesagt, er würde mich nicht freilassen, wenn ich kein Geld beschaffe.
25: Mitglieder der afrikanischen Mafia versprechen Ihnen eine sichere und schnelle Überfahrt nach Europa. Aber sobald Sie in Libyen ankommen, werden Sie versklavt. Sie erreichen also nicht Europa.
24: Da es in Libyen keinen Schutz gibt, wollen wir nach Italien. Nur Italien kann uns schützen. Denn es ging um 5 Milliarden Euro öffentliche Gelder. Die Wirtschaftselite der Welt sorgt absichtlich dafür, dass diese Menschen importiert werden. Und sie werden zu Sklaven des neuen Jahrtausends.
19: Ich heiße Ilya Kasakov. Ich bin Teilnehmer der speziellen Militäroperation. Mein Buch heißt genauso wie mein Blog, Der eiserne Mann. Weil ich Beine aus Stahl habe. Das Schicksal, das Universum hat mir eine zweite Chance gegeben.
18: Er ist ein Kämpfer. Er war immer bereit zu kämpfen und sein Ergebnis ist hervorragend.

0: Medizin,
1: die Medizin hat für mich alles getan, was sie konnte. Es liegt nun an meiner Willenskraft.
2: Es sind Militärangehörige. Der Befehl wird angenommen und erfüllt.
1: Ich will mit meinem Buch zeigen, dass es darin nicht nur um den Krieg geht, sondern auch um die Rehabilitation und die Liebe zum Leben.

0: Seit unserer letzten Reise ist etwas mehr als ein halbes Jahr vergangen. Die Welt dreht sich weiter und die Situation rund um Brands und Hersteller ändert sich. Wer gehen wollte, ist schon gegangen, wer bleiben wollte, ist geblieben und einige sind unter neuem Namen zurückgekehrt.
1: Hallo Marco.
0: Außerdem stehen Hersteller aus befreundeten Ländern jetzt Schlange, um alle möglichen Waren von Socken bis hin zu Autos zu verkaufen.
1: Hi.
0: Hi, was machst du denn hier? Das ist mein Text.
1: Maggie, Margo. Ich wollte nur hinzufügen, dass auch immer mehr russische Hersteller aus allen Ecken unseres Landes auf die Bühne treten.
0: Danke, Ilja.
1: Bitte.
0: Okay, und nun? Kamera, Action!
1: Margo, weißt du noch, welchem Unternehmen dieses Gebäude letztes Jahr gehört hat?
0: Nein, keine Ahnung.
1: Das war ein McDonald's, amerikanisches Fastfood.
0: Ja, aber...
1: Jetzt ist es fast vergessen.
0: Weißt du, ich dachte, die meisten Menschen würden Fußnähe-Deutschka noch lange Mac oder McDonald's nennen. Aber nein, selbst der Name ist irgendwie in Vergessenheit geraten.
1: Nicht nur McDonald's. Coca-Cola scheint auch fast vergessen zu sein. Ganz zu schweigen von Pepsi.
0: Ja, was soll das denn sein? Jetzt haben wir Dobry. Ich finde es klasse.
1: Ist das deine Lieblings-Cola?
0: Ja. Von allen neuen Cola-Sorten ist das vermutlich meine liebste. Und deine?
1: Ich mag Tschernogolowka am liebsten.
0: Echt?
1: Ja, sie liegt mir irgendwie.
0: Am Herzen?
1: Ja, sie liegt mir am Herzen.
0: Wollen wir was essen?
1: Etwas später. Zuerst gehen wir spazieren.

0: Siehst du die Herzen?
1: Ja. Aber wir spazieren doch nicht einfach nur so, oder? Du hast doch bestimmt irgendwas vor.
0: Nein, wir frieren hier draußen nicht umsonst. Ich will dir vorschlagen, noch einmal irgendwo hinzufahren, bevor der Winter endet. Wir waren im Sommer unterwegs und im Winter sollten wir auch irgendwo hinfahren.
1: Wohin denn?
0: Worauf hättest du Lust?
1: Ich würde gerne nach Karelien.
0: Ah, ich war schon in Karelien. Ich würde den Baikalsee vorschlagen. Da war ich noch nicht. Und du?
1: Im Ernst? Nein, ich auch nicht.
0: Klasse.
1: Und wann wollen wir los? Und für wie lange?
0: Die Zeit ist für immer knapp. Wir sollten...
1: Ich habe keine passende Kleidung.
0: Warte erstmal. Um die Kleidung kümmern wir uns noch.
1: Hast du einen Patriot gefunden, den Wagen, den wir mieten können?
0: Das ist am interessantesten. Dieses Jahr brauchen wir keinen Patriot.
1: Wieso das?
0: Ich habe entschieden, meinen Mazda zu verkaufen, eine Niva zu kaufen.
1: Was?
0: Ich weiß, das klingt merkwürdig.
1: Das klingt, als wärst du verrückt geworden.
0: Ich weiß, aber ich kann alles erklären. Ich habe das bis ins kleinste Detail geplant.
1: Okay, aber hier ist es kalt. Und dort wird es noch kälter sein. Lass uns erstmal mit der Seilbahn fahren und du erklärst mir alles in der Kabine.
0: Wie willst du mit so einer Einstellung nach Sibirien fahren?
1: Komm, erzähl mir alles.
0: Das Ziel der Reise ist es, mit dem Auto bis zur Olchon-Insel zu fahren, die sich auf dem Baikalsee befindet, dem tiefsten See der Welt. Der Baikalsee gilt als das Herz Sibiriens und die Olchon-Insel als das Herz des Baikalsees. Genau dort fahren wir hin. Das wird eine lange Reise. Von der Hauptstadt bis zur Olchon-Insel sind es 5500 Kilometer, was selbst für Russland eine gewaltige Strecke ist. Und ich weiß auch schon, womit wir fahren werden. Ich wollte schon seit langem meinen Mazda verkaufen und deine Niva kaufen, weil ich...
1: Weil du ein Patriot deines Landes bist?
0: Ich hatte einfach vor langer Zeit eine Niva und ich habe einfach Lust darauf, wieder damit zu fahren, weil das ein Abenteuer ist. Ich meine, allein der Kauf eines Nivas ist schon ein Abenteuer. Ah, was? Worauf wollte ich jetzt hinaus? Warte.
1: Mit dem Niva?
0: Margot, du bist schuld.
1: Also ein Niva sieht definitiv süß aus, so viel kann ich sagen. Ich mag das Aussehen des Nivas, aber ich bin noch nie in einem gesessen.
0: Der Niva wird dich von innen vermutlich nicht besonders beeindrucken. Da sind viele Hebel.

0: Ja.
1: Wir brauchen gute Musik, bequeme Sitze und alles muss schön sein.
0: Klar, Margot. Natürlich.
1: Kümmere dich darum.
0: Das ist unsere Aufgabenliste.
1: Okay, Niva und Baikalsee. Hier kommen wir.
0: Los geht's. Okay, wir haben uns ganz gut aufgewärmt. Lass uns rausgehen.

0: Diese junge Frau fährt in anderthalb Monaten nach Sibirien. Draußen ist es gerade minus 2 Grad.
1: Stimmt nicht, minus 10.
2: Und du frierst?

0: Das ist ein sehr gutes Auto. Ich bereue absolut nicht, einen Niva gekauft zu haben.
1: Sag das nochmal mit mehr Überzeugung. Diesmal so. Ich bereue absolut nicht.
0: Ich bin sehr froh über den Kauf des Nivas und bereue absolut nicht, dass ich den Mazda verkauft habe.
1: Wir gehen unseren neuen Niva anschauen. Ilja, bist du aufgeregt?
0: Nein, nicht wirklich. Die Felgen werden wir umfärben. Und ein Nummernschild anbringen. Steig ein. Sehen wir es uns von innen an.
1: Danke. Und? Da steht übrigens ein Patriot.
0: Ich treffe das Schloss irgendwie nicht.
2: Lass mich dir helfen.
0: Also.
2: Das ist der falsche Schlüssel. Er ist für die Tür. Hier sind zwei gleiche Schlüssel für die Türen.
0: Aha.
2: Für die Fahrer- und Beifahrertür und zwei Zündschlüssel.
0: Hier sehen wir das Auto noch ohne Zubehör. Er hat keine Lärmdämmung und das wird alles später eingebaut. Neutraler Gang.
1: Und, was denkst du?
0: Etwas laut, oder? Nun, mit diesem Auto hier werden wir über Berge und Meere fahren. Schau, nimm das hier auf. Marco, schau, der Kilometerstand zeigt 21.
1: Und wenn wir ankommen?
0: Wenn wir ankommen, vermutlich?
1: Eine halbe Million.
0: Bist du zufrieden?
1: Ja.
0: Ja, wirklich?
1: Wer hätte gedacht, dass ein neues Auto weiter aufgemost werden muss?
0: Der Niva ist ein Nutzfahrzeug und nicht für bequeme Fernreisen ausgelegt. Allerdings steht uns beiden ein sehr weiter Weg bevor.
1: Deshalb müssen wir das Auto auf so eine lange Strecke vorbereiten.
0: Ja, Margot, absolut richtig, so ist das.
1: Erledigen wir also zuerst ein paar Aufgaben.

0: Während der Niva getunt wird, bereiten wir uns ebenfalls auf unsere Reise vor. Diesmal fahren wir nicht in den Süden des Landes, sondern nach Sibirien. Also wird es nicht schaden, warme Klamotten zu besorgen. Wir haben uns für einen russischen Hersteller von Winterkleidung entschieden. Von sehr hübscher Winterkleidung.
1: Sergej Fedorovich.
0: Sergej Fedorovich, Ihr Unternehmen besteht bereits seit...
2: Unser Unternehmen besteht bereits seit 30 Jahren.
0: Ach ja, ich frage das nur, weil, als wir auf Ihr Unternehmen aufmerksam geworden sind, es hat uns sofort gefallen, aber wir hatten den Eindruck, dass es recht jung wäre.
3: Wir haben erst vor einem Monat von Ihnen erfahren.
2: Tatsächlich besteht das Unternehmen schon seit über 30 Jahren, aber unser Logo hat sich schon etwa 5-mal geändert.
0: Aber womit hat alles angefangen? Wie ist die Idee entstanden in Russland? Ich meine, okay, es macht Sinn, in Russland warme Kleidung herzustellen, weil es hier kalt ist.
2: Mein Bruder und ich waren Sporttouristen, Wassersporttouristen, um genauer zu sein. Damals in den 80er Jahren war es praktisch unmöglich, einfach ein fertiges Produkt zu kaufen. Deshalb haben wir alles selbst angefertigt, Kajaks, Katamarane und auch Kleidung. Es war auch unmöglich, Wärmematerialien zu kaufen. Wir hatten nur irgendwelche Fetzen und Halbfertigprodukte, aus denen wir dann normale Kleidung angefertigt haben. Unser Export ist jetzt praktisch zum Erliegen gekommen, obwohl wir zu unseren besten Zeiten 6,5% unserer Produktion exportiert haben.
3: 6,5%, ist das viel?
2: Für uns ist das viel, ja. Wir wollten 15% erreichen, aber dann, zuerst

0: kam die Wirtschaftskrise 2008.
1: Und dann 2014?
0: 2014 war nicht mehr so schlimm, da hatten wir schon neue Kunden. 2008 gab es im Westen größere Probleme.
2: Und wohin gingen Ihre Exporte?
0: Wir hatten Kunden in England, Kanada.
2: Auch Kanada?
0: Neuseeland. Chile.
2: Canada Goose ist doch weltbekannt. Wie haben Sie es geschafft, mit ihm zu konkurrieren und auch noch auf Ihrem eigenen Markt?
0: Momentan ist unsere Produktion kein Stück schlechter als Ihre, teilweise sogar besser.
2: Oh, ich habe gehört, dass Sie unsere Gänsedaunen verwenden.
0: Russische Gänse sind tatsächlich die besten der Welt. Sie haben die höchste Daunendichte.
2: Das heißt, unsere Gänse... Stimmt es denn, dass Canada Goose russische Gänsedaunen verwendet?
0: Ja, ich glaube, dass sie russische Gänsedaunen einkaufen, aber so genau weiß ich das nicht. Es stimmt aber, dass russische Daunen die allerbesten sind. Wir haben die Daunen und den Daunengehalt bei unseren Konkurrenten genau überprüft. Ich will keine Namen nennen, aber sehr häufig stimmen ihre Produktcharakteristiken nicht mit ihren eigenen Angaben überein.
1: Wen meinen Sie?
0: Das will ich nicht sagen.
1: Sagen Sie einfach, dass der Name mit C anfängt und mit E endet. Das reicht.
0: Jedenfalls haben wir wirklich viele Ihrer Produkte überprüft und Probleme festgestellt. Da drüben ist unser Labor, Sie können es sich gern ansehen. Dort überprüfen wir sorgfältig alle eingehenden Daunenlieferungen. Wenn irgendwas nicht stimmt, geben wir die Ware an den Hersteller zurück.
1: Sergei Fjodorowitsch, aber was ist mit den Gänsen? Ist jetzt alles klar, aber was ist mit den Materialien?
0: Unsere Produktion ist sehr hochwertig und entspricht im Durchschnitt der Plus-Kategorie, wobei einige Produkte sogar als Elite gelten. Der Oberstoff und das Futter kommen nicht aus Russland.
2: Sondern?
0: Aus Südkorea, Japan und nach wie vor sogar aus den USA.
1: Wie schwer wäre es, diese Dinge, also hochwertige Stoffe, in Russland herzustellen?
0: Oh, wir haben Fabriken, die das tun, aber ihre Produkte sind recht teuer. China und Korea produzieren Stoffe für die ganze Welt. Ihre Kosten sind aufgrund des großen Produktionsumfangs niedriger.
1: Qualitativ stehen wir ihnen aber in nichts nach.
0: Nein, wir produzieren hochwertige Stoffe, aber sie sind eben teuer. Doch für staatliche Aufträge, die oft eine sehr hohe Lokalisierung der Produktion verlangen, bestellen wir russische Wärmematerialien und Stoffe. Der Preis für das Endprodukt ist dann aber höher.
1: Das heißt, wenn das Volumen steigt, dann sinken auch die Preise?
0: Ja, so ist das. Das ist alles ganz.
1: Besteht denn die Chance, dass Sie in Zukunft russische Stoffe verwenden werden?
0: Ja, natürlich. Wir kaufen immer mehr russische Waren ein. Zubehörteile, Etiketten. Wir versuchen immer mehr nach Russland zu verlagern.
2: Was sind Ihre verkaufsstärksten Regionen in Russland? Vermutlich Jakutien, oder?
0: Unsere größte Vertriebsstelle ist in Jakutien. Ja, dort verkaufen wir am meisten.
1: Und wie sieht es mit den Sanktionen aus? Seit letztem Jahr haben viele Ihrer Konkurrenten unseren Markt verlassen. Das kommt Ihnen doch gelegen, oder?
0: Oh ja, unsere westlichen Partner haben uns ein großes Geschenk gemacht. Vielen Dank dafür. Sie sind gegangen und haben uns dadurch gute Aufträge verschafft. Unsere Produktion ist stark angestiegen. Jetzt ist das für uns sogar ein Engpass. Unsere Fabrik arbeitet mit maximaler Leistung. Aber wir müssen einen Teil der Produktion inzwischen sogar an andere Fabriken auslagern. Mit Hilfe dieser Maschine erhalten wir direkt Ausschnitte aus unserer Konstruktionsabteilung und können Elemente unserer Kleidung zuschneiden. Ein Programm gibt der Maschine vor, wie sie den Stoff schneiden muss.
1: Nicht schlecht. Beherrsch dich, Margot.
2: Das ist so weich.
1: Hast du dir die Hände gewaschen?
2: Wessen Daunen sind das? Von welchem Tier?
0: Das sind Gänsedaunen zum Stopfen der Kleidung. Sie sind bereits bearbeitet und haben eine gute Elastizität. Wir verwenden sie für unsere Produkte. Die Daunen werden über dieses Rohr hier der Maschine zugeführt.
1: Verstehe. Dieses Rohr wird hier reingesteckt und...
0: Ja, es wird gestartet und die Daunen werden in diese Maschine da gesogen, mit der alle Kleidungsstücke gestopft werden.
1: Sie führen doch bestimmt Analysen durch, damit alles hypoallergen ist.
0: Diese Daunen rufen überhaupt keine allergischen Reaktionen hervor. Sie haben keinen Geruch, keine allergenen Eigenschaften und verursachen keine gesundheitlichen Probleme.
1: Sergei Fjodorowitsch, folgende Frage. Sind die Gänse noch am Leben? Leiden sie bei der Produktion?
0: Nein, den Gänsen wird fast kein Leid zugefügt.
2: Ja, die Gänse leiden also nicht.
0: Wie gesagt, gibt es zwei Arten von Rupfung. Einmal die Lebendrupfung, die schmerzlos ist und die hochwertigsten Daunen hergibt. Und einmal die Rupfung nach der Schlachtung. Gänse werden früher oder später alle geschlachtet und ihre Federn werden abgerupft, weil sie ein kostbares Material für Fabriken sind.
1: Kommen diese Daunen hier aus Lebendrupfung?
0: Nein, diese hier nicht. Daunen aus Lebendrupfung sind meistens weiß und werden für die teuersten Produkte verwendet. Sie sind viel teurer als diese hier.
1: Das da sind die aller

0: teuersten Daumen.
1: Eiderente. Was ist eine Eiderente?
2: Das sind besondere Tiere. Eiderenten und Meergänse. Das sind Enten und Gänse aus dem hohen Norden. Ihre Daunen sind sehr teuer. Das liegt vor allem daran, wie sie eingesammelt werden. Ein Sammler nimmt einen Sack Heu mit und sucht nach Nestern. Wenn er eines findet, nimmt er die Eier aus dem Nest, legt sie sorgfältig zur Seite, nimmt das Nest mit und macht ein künstliches neues Nest, legt die Eier hinein und deckt sie mit dem Heu ab, damit sie nicht von Möwen zerpflückt werden. Wenn er geht, kommt die Eiderente nach 10 bis 20 Minuten zurück und brütet weiter ihre Eier.
1: Sie muss davon doch verrückt werden.
0: Ha. Vor 10 Minuten waren da noch Daunen und plötzlich nicht mehr.
2: Nein, nein, sie brütet einfach weiter. Wenn nötig, rupft sie sich noch ein paar Daunen aus und stopft Löcher damit. Jedenfalls werden diese Daunen anschließend gereinigt und auf bestimmte Weise bearbeitet, um am Ende Eiderenten oder Meergansdaunen zu erhalten, die als Stopfmaterial benutzt werden können.
1: Das sind die teuersten Daunen?
2: Ja, sie sind fast 10-mal teurer als Gänsedaunen. Auch wenn ihre Wärmeeigenschaften natürlich nicht 10-mal besser sind, aber sie verfügen...
0: Das ist ihr Kaschmir.
2: Ja, einige Leute sagen sogar, dass sie magische Eigenschaften haben.
0: Du musst gleich duschen.
1: Da, er hat was am Rücken. Fangen wir mit der Eiderente an. Wir haben gerade so viele Legenden über sie gehört. Diese Daunen sollen ja nahezu magisch sein. Darf ich sie anfassen?
3: Natürlich.
1: Holen wir es raus.
3: Holen wir die Eiderentendaunen raus. Das sind Daunen, die...
1: Ich bin bereit.
0: Schließ einfach die Augen und steck deine Hand rein.
1: Darf ich?
3: Sie können sie in die Hand nehmen. Fühlen Sie, wie weich und schwerelos sie sind?
1: Ja, fühlt sich sehr angenehm an. Schau, ein Zaubertrick.
0: Beeindruckend. Was machen Sie eigentlich im Labor? Mischen und untersuchen Sie da die Daunen?
3: Im Labor werden die Daunen zuerst getestet. Wir führen dort die Eingangskontrolle der Daunen und Stoffe durch.
1: Die Stoffe werden auch überprüft?
3: Ja, die Stoffe auch. Wir führen eine Eingangskontrolle der Stoffe durch. Hier drüben überprüfen wir die Stoffe auf Abrieb. Wir überprüfen dabei nicht nur, ob sie den staatlich vorgegebenen Qualitätsnormen entsprechen, sondern führen einige zusätzliche Tests durch. Hier, sehen Sie sich diese Nähte hier an.
0: Welcher Stoff wird da abgerieben? Der aus Südkorea?
3: Ja, dieser Stoff kommt aus Südkorea.
0: Ist er hochwertig?
3: Ja, die Qualität ist sehr gut. Und mit diesem Gerät hier bestimmen wir, wie undurchlässig der Stoff für Daunen ist. Wir imitieren hier den Lebenszyklus des Produkts. Der staatliche Standard schreibt dafür 2700 Zyklen vor. Danach wird die Anzahl der Daunenelemente gezählt, die vom Stoff durchgelassen und in der Plastiktüte aufgefangen wurden. Und wir bestimmen auch, wie viele Daunenelemente, meistens sind das allerdings Fasern, den Stoff um 2 mm durchdrungen haben. Wir testen die Daunen wirklich auf alles Mögliche, außer den Fettgehalt. Das hier ist unsere Klimakammer, in der wir die Kälteresistenz unserer Fasern testen. Momentan herrschen darin minus 50 Grad. Sie können einfach mit der Hand überprüfen, wie viel...
0: Ist es kalt?
1: Oh ja.
0: Ich bin dafür, dass Margot den Handschuh abnimmt.
1: Wow, das ist sehr kalt.
3: Wollen Sie die junge Frau ohne Handschuh minus 50 Grad aussetzen?
0: Die Menschen in Jakutien schaffen das doch auch irgendwie.
1: Ihm ist die Show einfach am wichtigsten.
3: Sie tragen Jacken und Handschuhe von Basque.
0: Was, wenn Sie Ihre Handschuhe zu Hause vergessen?
1: Ja, wenn ich darin einfriere.
0: Trommelwirbel.
1: Wegen dir.
0: Los geht's.
1: Unfassbar. Menschen leben bei diesen Temperaturen?
3: Sie können reinschauen, hier durch dieses Fenster.
1: Da ist Wind innen drin.
0: Jetzt, in diesem Moment, gehen Kinder bei diesen Temperaturen zur Schule.
1: Wow, krass.
0: Und sie essen dabei auch noch Eiscreme.
1: Danke, aber nein, danke. Wo wollten wir noch mal hinfahren?
0: Lass mich anfassen. Oh, wow, wie kalt.
3: Und auf diese Weise bestimmen wir, wie sehr der Stoff...
0: Eiskalt.
3: Ja, eiskalt.
0: Kann ich es öffnen?
3: Ja, natürlich.
0: Aha, da liegt eine Jacke.
3: Der mit

0: Der mittlere Teil dieses Fachs wird auf 35 Grad erwärmt, also auf die Außentemperatur der menschlichen Haut. Danach fixieren wir über diesen Bildschirm hier den Wärmefluss, der durch das fertige Produkt fließt. Wir berechnen auf diese Weise die Temperatur, in der das Produkt zum Einsatz kommen kann.
1: Wir schauen uns als nächstes Ihre fertige Kleidung an. Margot, wir sind im Geschäft.
2: Wieder einmal.
1: Hallo.
3: Hallo.
2: Hallo.
1: Wir haben uns gerade die Fabrik angesehen und wollen jetzt Kleidung kaufen.
3: Oh, ich freue mich, Sie im Bastladen zu begrüßen. Wohin wollen Sie fahren?
1: Wohin wollen wir fahren?
2: Zum Baikalsee. Und wir haben große Angst zu erfrieren. Ich zumindest.
1: Ich habe keine Angst. Ich habe nachgeschaut und die Temperaturen dort sind zwischen minus 10 und minus 20 Grad.
2: Für mich fühlt sich das an wie minus 45.
1: Sie kommt aus Europa.
3: Sie friert leicht?
2: Ja, ich friere sehr leicht. Ich brauche eine Jacke, einen langen Mantel, Hosen und vielleicht noch eine Mütze.
3: Da sind Sie hier genau richtig. Dieser orangefarbene könnte Ihnen gefallen.
2: Oh ja.
1: Das orangefarbene nehme ich.
3: Alles klar.
1: Shorts? Shorts für den Winter? Genial.
2: Dein Ernst?
1: Natürlich, glaub mir, ich zieh sie an, wenn wir aus Moskau abfahren.
3: Glückwunsch zu Ihren Einkäufen.
1: Vielen Dank.
2: Jetzt werden wir definitiv nicht einfrieren.
1: Wenn wir zurück sind, geben wir Ihnen Feedback.
3: Unbedingt.
2: Vor allem, wenn wir doch einfrieren.
3: Wir freuen uns über sämtliche Bewertungen, gute und schlechte, weil wir versuchen, unsere Kleidung immer weiter zu verbessern.
1: Wir rufen Sie direkt aus einem Schneehügel an. Das war's.
2: Danke.
1: Vielen Dank.
3: Alles Gute und viel Glück auf der Reise.
2: Auf Wiedersehen. Es fühlt sich klasse an, Taschen voller cooler Klamotten in der Hand zu halten, auch wenn sie nicht gerade billig waren. Aber gute Dinge kosten gutes Geld. Dafür sind wir jetzt komplett ausgestattet, doch eines verstehe ich immer noch nicht. Wozu hast du dir diese Shorts gekauft?
1: Margot, das sind Wintershorts.
2: Aber es sind trotzdem Shorts.
1: Wintershorts. Sie sind für den Winter auf dem Baikalsee wie gemacht. Glaub mir, alles wird gut werden.
2: Ich glaub dir, aber du bist verrückt.

0: Ich sehe mich in einer Rakete. Du kannst nicht glauben, dass es wahr ist. Plötzlich wird dir klar, ein Kindheitstraum geht in Erfüllung.
1: Ich wollte meine Heimat von weit weg sehen. Und das geht nicht, ohne dabei zu sein.
2: Die nächste Person, die dorthin fliegt. Was, wenn ich es bin?
0: 528 Sekunden später bist du im Weltraum. 1,5 Jahre habe ich trainiert. Ich las die Geschichte des Weltraums und arbeitete an meinem Russen.

0: Meine Heimat ist die ganze Welt.
1: Einer ist schon raus. Er hat keinen einzigen Klimmzug geschafft.
2: Ich erinnere mich an den Moment, als sie die Ergebnisse verkündeten. Einer, dann zwei, ein dritter.
3: Ich hatte eine glückliche Kindheit in einem friedvollen Elternhaus. Ich erinnere mich deutlich an die Worte meines Großvaters. Kinder, der Krieg kommt.
4: Mit so vielen Serben war es unmöglich, einen größeren kroatischen Staat zu errichten. Daher war der Völkermord die einzige Möglichkeit, einen solchen Staat aufzubauen. Neben der Vernichtung von Juden und Roma waren die Serben das Hauptproblem für die Kroaten.
3: Es war ein großer, sehr großer Baum. Es war das erste Mal, dass ich Menschen sah, die an dieser Pappel, an ihren Beinen herunterhingen.
5: Meine Mutter drückte mich an ihre Brust. Wenn ich daran denke, wie sie mich umarmte, mit Tränen in ihren Augen, wie sie mich ihr wegnahm. Es rührt mich auch zum Weinen.
6: Man kann die Geschichte nicht zurückdrehen. Man muss sie kennen und sich daran erinnern. Sonst wird sich die Geschichte wiederholen und die Entfremdung zwischen den Menschen wird wieder zunehmen.
7: Margo und Ilja machen sich wieder auf den Weg.
8: Du hast doch bestimmt irgendwas vor.
9: Ich schlage vor, wir fahren irgendwo hin. Wir waren im Sommer unterwegs, dann sollten wir auch im Winter reisen.
7: 5500 Kilometer mit dem Auto, von Moskau bis zum Baikalsee.
9: Augen zu, zwei, drei.
7: Auf dem Weg dorthin erwarten Sie neue Bekanntschaften, überraschende Erkenntnisse und Abenteuer.
10: Prima, ich mache euch heute zu Knödelfeen.
8: Oh, du bist heute eine Knödelfee.
7: Das ist das wahre Russland, wie Sie es mit eigenen Augen sehen sollten.
8: Hier fängt Sibirien an.
9: Hurra!
11: Prapor hat dir einen Gefallen getan und dich Taigan zugeteilt.
12: So sieht's aus, Leute. Da haben wir uns was eingebrockt, was? Ich bin ein Kosake. Mein Deckname ist Taigan. Ich habe ein halbes Jahr in diesem Bataillon gedient. Nur, dass es da noch Taurien hieß. Ein Sturmbataillon. Los, los, los. Weg vom Fenster. Meine Söhne sind 16 Jahre alt. Nun, wenn ich nicht in den Krieg ziehe, werden sie es tun.
13: Wer sonst? Wir erziehen auch unsere Kinder zu echten Kosaken.
12: Man muss Soldat sein, ob man ein Kosake ist oder nicht. Man muss Soldat sein, von Kindesbeinen an.
14: Vor dem Reichstag stehen sowjetische Kriegsberichterstatter. Und hier steht mein Vater. Dass mein Vater der bedingungslosen Kapitulation beiwohnen konnte und dann Teil der Berichterstattung über die Nürnberger Prozesse war, ist der ganze Stolz unserer Familie.
11: Es waren die westlichen Mächte, die eine politische Verurteilung der Nazi-Kriegsverbrecher anstrebten. Sie wollten Erhängungen und Erschießungen hierfür und dafür beschließen und das ohne jeden Gerichtsprozess.
15: Stalin sagte, dass wenn wir sie nicht vor Gericht stellen, man uns das als Schwäche auslegen würde.
16: Am 20. November 1945 begann der Nürnberger Prozess. Noch nie hatte es in der Geschichte etwas dergleichen gegeben. Auf der Anklagebank saß die Spitze des NS-Staats.
15: Zum ersten Mal in der Menschheitsgeschichte mussten sich Verbrecher, die sich eines ganzen Staates bemächtigt und diesen als Instrument für ihre monströsen Verbrechen missbraucht hatten, vor Gericht verantworten.
3: Das war eine Verurteilung des Nationalsozialismus, die weit über den Rahmen eines einzelnen Staates hinausging.
11: Hier wurden die Kriegsverbrecher erstmals vor Gericht gestellt. Das war ein Prozess von fundamentalem Charakter.
7: Die Völker der Erde klagten den Faschismus an.
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20: Nach Iran-Kritik. Das Pentagon beabsichtigt, 5000 US-Soldaten aus Deutschland abzuziehen. Dies geschieht vor dem Hintergrund einer Verschärfung des Konflikts zwischen Trump und Merz sowie einer neuen Welle der Kritik des US-Präsidenten am Bundeskanzler. Iran-USA-Konflikt. Der US-Präsident hat dem Kongress das Ende der Militäraktionen gegen den Iran mitgeteilt. Gemäß einer US-Resolution soll der US-Präsident die Zustimmung des Kongresses einholen, wenn militärische Operationen mehr als 60 Tage dauern. Sicherheitslage in Mali. Das russische Korps in Afrika trägt wesentlich zur Stabilisierung der Lage in Mali nach dem gescheiterten Staatsstreich bei. Es wird berichtet, dass bis zu 150 Terroristen eliminiert und 4 Pickups mit großkalibrigen Waffen zerstört worden seien. Guten Abend, hier ist RTDE mit den 19 Uhr Nachrichten. Mein Name ist Marco Jankowiak. Das Pentagon teilte am Freitag mit, dass die USA im Laufe des Jahres rund 5000 Soldaten aus Deutschland abziehen würden. Dieser Schritt erfolgt, nachdem US-Präsident Trump Bundeskanzler Merz wegen seiner Kritik am Iran-Krieg scharf angegriffen hatte.
21: Der Verteidigungsminister hat den Abzug von ungefähr 5000 Soldaten aus Deutschland angeordnet. Diese Entscheidung folgt auf eine gründliche Überprüfung der Truppenpräsenz des Ministeriums in Europa und trägt den Anforderungen des Einsatzgebiets sowie den Bedingungen vor Ort Rechnung. Wir gehen davon aus, dass der Abzug in den nächsten 6 bis 12 Monaten abgeschlossen sein wird.
20: Bundesverteidigungsminister Boris Pistorius bezeichnete diese Entscheidung als absehbar, betonte aber gleichzeitig, dass die Stationierung der amerikanischen Soldaten in Deutschland den Interessen beider Seiten diene.
22: Dass die USA Truppen aus Europa und auch aus Deutschland abziehen würden, war absehbar. Die Präsenz amerikanischer Soldaten in Europa und besonders in Deutschland ist in unserem Interesse und im Interesse der USA.
20: Unterdessen eskaliert der Konflikt zwischen US-Präsident Trump und Bundeskanzler Merz weiter. Trump warf dem deutschen Regierungschef vor, sich in US-Entscheidungen einzumischen, statt die wachsenden Probleme in Deutschland zu lösen. Anstelle des Iran-Konflikts riet der US-Präsident Merz, seine Aufmerksamkeit auf den Ukraine-Konflikt zu richten.
23: Der Bundeskanzler sollte mehr Zeit darauf verwenden, den Krieg zwischen Russland und der Ukraine zu beenden, wo er bislang völlig wirkungslos geblieben ist, und sein angeschlagenes Land wieder in Ordnung zu bringen, insbesondere in den Bereichen Einwanderung und Energie. Außerdem sollte er weniger Zeit darauf verwenden, sich in die Bemühungen derjenigen einzumischen, die die iranische Nuklearbedrohung beseitigen und damit die Welt, einschließlich Deutschland, zu einem sichereren Ort machen.
20: Es ist nicht das erste Mal, dass Trump Merz ins Visier nimmt. Der Bundeskanzler versucht seinerseits, die Wogen zu glätten und betont, dass der Dialog zwischen ihnen nach wie vor gut sei.
24: Ganz und gar nicht. Das persönliche Verhältnis zwischen dem amerikanischen Präsidenten und mir ist jedenfalls aus meiner Sicht unverändert gut. Ich habe nur von Anfang an Zweifel gehabt an dem, was mit dem Iran-Krieg dort begonnen wurde. Und deswegen habe ich das auch zum Ausdruck gebracht. Wir sind nach wie vor in guten Gesprächen miteinander. Der Bundesaußenminister ist gerade heute Morgen aus New York zurückgekehrt und hat dort von vielfältigsten Gesprächen berichtet, auch mit der amerikanischen Regierung. Also wir sind nach wie vor, um es englisch-amerikanisch zu sagen, in good speaking terms.
20: Über die Gründe für den Abzug von 5000 US-Soldaten aus Deutschland und seine möglichen Folgen sprechen wir jetzt live mit Ralf Bossart, den Analysten für Militär- und politstrategische Fragen. Guten Tag, Herr Bossart, ich grüße Sie.
0: Grüß Gott.
20: Ich danke Ihnen erstmal für Ihre Zeit. Und Herr Bossart, wie bewerten Sie den angekündigten Abzug von 5000 US-Soldaten aus Deutschland aus militärischer und strategischer Sicht?
0: Ja, offenbar schätzt die Administration Trump die Bedrohung Deutschlands durch Russland nicht als so hoch ein wie das Kabinett Merz. Das ist für mich die implizite und auch interessanteste Aussage des neuesten Schritts der Administration Trump. Trump hatte ja schon in seiner ersten Amtszeit angekündigt, er wolle 12.000, der damals gut 35.000 US-Soldaten aus Deutschland abziehen. Sein Nachfolger Biden stoppte diese Pläne. Möglicherweise unterbleibt jetzt die Stationierung einer amerikanischen Raketenbrigade, der sogenannten Multi-Domain Task Force mit Mittelstreckenraketen in Deutschland. In Washington wird man sich wohl darüber im Klaren sein, dass weder Deutschland noch die Europäer insgesamt diesen Verband kurzfristig ersetzen können. Ich glaube nicht, dass der angekündigte Abzug eine Bauchentscheidung ist. Die Ankündigung erhält im Moment einfach besonders viel Aufmerksamkeit. Die Administration Biden hatte die Stationierung einer mechanisierten Brigade beschlossen, wegen der Eskalation im Krieg in der Ukraine, aus welchem die Administration Trump sich ja jetzt teilweise verabschiedet hat. Der jetzige Schritt entspricht voll und ganz dieser Politik.
20: Was meinen Sie, ist das ein einmaliger Schritt oder der Beginn eines längerfristigen Rückzugs der USA aus Europa?
0: Ja, gegen einen längerfristigen Abzug der US-Streitkräfte gibt es derzeit ja noch eine gesetzliche Hürde in Form eines Beschlusses des US-Kongresses. Die Gesamtzahl der Streitkräfte, die dauerhaft im Zuständigkeitsbereich des Europakommandos sind, darf nicht länger als 45 Tage unter 76.000 Mann liegen. Aber als Oberbefehlshaber der Streitkräfte hat Trump natürlich alle Möglichkeiten zu tricksen, indem er quasi einen Ablöseplan erstellen lässt, der sicherstellt, dass die Forderungen des Kongresses nicht dramatisch unterschritten werden. Oder er kann es halt auch einfach auf einen Konflikt mit dem Kongress ankommen lassen. An einen definitiven Abzug glaube ich nicht, weil Truppenübungsplätze wie Grafenwöhr und Hohenfels wichtig sind für die mechanisierten Truppen der US Army. Hier sind mit hohen Investitionen eigentliche Übungszentren entstanden, in denen realistisch trainiert werden kann. Und solche Übungszentren verlegt man nicht einfach mal so irgendwo hin. Also die USA werden Deutschland und Europa generell weiterhin als militärischen Übungsraum nutzen wollen.
20: Herr Bossart, inwiefern haben die jüngsten Äußerungen von Bundeskanzler Merz zum Iran-Konflikt diesen Zusammenhang beeinflusst?
0: Naja, grundsätzlich waren die Äußerungen von Merz in Bezug auf die Strategie der USA gegen den Iran durchaus nicht unberechtigt. Sie waren aber vielleicht eher der Anlass als der wirkliche Grund für die scharfe Reaktion. Von einer Verlagerung des Fokus der USA auf den ostasiatisch-pazifischen Raum hatte ja schon Barack Obama gesprochen. Vielleicht geht es Trump im Moment um die Wirkung auf sein Elektorat, das ja den dauernden militärischen Abenteuern der US-Regierungen seit 35 Jahren doch eher skeptisch gegenübersteht. Und der Abzug von Truppen aus einem Land, das sich als ungehorsamer Verbündeter erwies, ist natürlich besonders einfach zu rechtfertigen und bringt vielleicht etwas an der Sympathie zurück, welche mit dem Iran-Abenteuer verloren ging. Möglicherweise spielt Trump ab und zu auch gerne den impulsiven, unberechenbaren Typen, so wie es halt zeitweise Nikita Chruschtschow tat, um sich Respekt zu verschaffen. Und jetzt nutzt er erneut eine Gelegenheit dazu.
20: Könnte der offene Konflikt zwischen US-Präsident Trump und Bundeskanzler Merz den bestehenden Riss in der NATO weiter vertiefen? Und welche Folgen könnte das für das Bündnis haben?
0: Naja, die NATO hat ein strukturelles Problem mit Verbündeten, die den Ukraine-Konflikt namentlich unterschiedlich beurteilen. Die einen würden ja am liebsten im Baltikum eine zweite Front gegen Russland eröffnen oder gar Belarus angreifen. Andere möchten sich nicht noch weiter in den Ukraine-Konflikt hineinziehen lassen. Die Unterstützung der Administration Trump für das Vorgehen Israels im Gazastreifen und jetzt auch im Südlibanon entzweit die Verbündeten und der Krieg gegen den Iran ohnehin. Die Irritationen wegen Grönland und Kanada sind, glaube ich, auch noch nicht ganz vergessen. Dazwischen steht ein NATO-Generalsekretär, der die Einheit der Allianz nur aufrechterhalten kann, indem er die Angst vor Russland schürt. Das muss eigentlich auch Merz als eifriger Transatlantiker tun, der aber trotzdem eine Führungsrolle innerhalb der Europäer spielen will, die sich uneinig sind. Er versucht, auf zwei Hochzeiten zu tanzen, zumindest vorerst noch. Allzu viel Anbiederung an die Adresse Trumps könnte Merz schaden. Und da kommt jetzt in Argumentationsnöte.
20: Sagt Ralf Bossart, Analyst für Militär- und politstrategische Fragen. Herr Bossart, ich bedanke mich ganz herzlich für Ihre Analysen. Und ich wünsche Ihnen noch einen angenehmen Abend.
0: Bitte, gerne, gleichfalls.
20: Die USA hätten ihre Militäraktionen gegen den Iran eingestellt. Mit diesen Worten beschrieb Donald Trump die Lage im Nahen Osten in einem Brief an den Kongress. Das Schreiben wurde vor Ablauf der 60-tägigen Ausnahmeregelung veröffentlicht, die es dem US-Präsidenten erlaubt, Militäroperationen ohne Zustimmung des Kongresses durchzuführen. Gemäß der Resolution über die Kriegsbefugnisse von 1973 ist der US-Präsident nicht verpflichtet, die Zustimmung des Kongresses einzuholen, wenn die militärischen Operationen weniger als 60 Tage dauern. Danach hat der Präsident 30 Tage Zeit, die Truppen aus dem Konfliktgebiet abzuziehen. Da Trump offiziell erklärt hat, dass er die Kampfhandlungen eingestellt hat, bedeutet dies technisch gesehen, dass er sie ohne jegliche Zustimmung wieder aufnehmen kann. US-Präsident Trump bewertet unterdessen die iranischen Vorschläge zur Konfliktlösung als unzureichend.
1: Es handelt sich um eine sehr zersplitterte, unfreundliche Führung, deren Mitglieder nicht gut miteinander auskommen. Sie können sich nicht einigen. Sie sind sehr verwirrt angesichts der Geschehnisse, da im Grunde genommen der Großteil ihres Militärs ausgelöscht wurde. Aber wir haben gerade ein Gespräch mit dem Iran geführt. Mal sehen, was passiert. Ich würde jedoch sagen, dass ich nicht zufrieden bin.
20: Der Sprecher des iranischen Außenministeriums, Ismail Bakai, erklärte, dass zwischen den USA und dem Iran keine Rede von Vertrauen sei.
1: Unsere Verhandlungen mit den Vereinigten Staaten sind keine gewöhnlichen oder alltäglichen Verhandlungen. Sie finden vor einem sehr blutigen Hintergrund statt. An dieser Stelle kann ich nicht einmal mehr von einer Mauer des Misstrauens sprechen. Tatsächlich kann man in den Beziehungen zwischen dem Iran und den Vereinigten Staaten nicht einmal mehr von einer Vertrauensfrage sprechen. Das Problem auf amerikanischer Seite besteht darin, dass sie stets erwartet hat, während der Verhandlungen und im gesamten diplomatischen Prozess ihre höchsten Forderungen durchzusetzen und die andere Seite dazu zu drängen, diese zu akzeptieren.
20: Der Beauftragte für internationale Angelegenheiten der Stadtverwaltung von Teheran erklärt, der Iran werde derzeit keinem Friedensabkommen zustimmen, denn die derzeitige Blockade der Straße von Hormuz durch die USA werde vom Iran als Aggression betrachtet.
21: Solange die Blockade besteht, ist der Krieg nicht beendet, da die Blockade als tatsächlicher Krieg angesehen wird. Und diese Kriegshandlung verstößt seit einigen Wochen gegen den Waffenstillstand und hält weiterhin an, was eine Aggression gegen die iranische Souveränität darstellt. Trotz dessen, was Trump dem Kongress geschrieben hat, um die Sanktionen im Zusammenhang mit der 60-Tage-Frist zu vermeiden, dauern die Kampfhandlungen an und es ist kein Ende in Sicht. Der Punkt ist, dass die Verhandlungen

0: Begegnungen, die zwischen dem Iran und den USA stattgefunden haben, nicht sehr vielversprechend sind, da die Differenzen zwischen den beiden Seiten so groß sind, dass es unwahrscheinlich erscheint, dass eine Einigung zustande kommt. Ich würde sagen, dass es auf früher oder später zu einer weiteren Konfliktrunde kommen wird, zu einer Fortsetzung des Konflikts, in dem wir uns bereits befinden, insbesondere wenn die Blockade bestehen bleibt und der Iran es für notwendig hält, tatsächlich militärisch zurückzuschlagen und die Blockade seitens der USA zu durchbrechen.
1: Gegenseitige Angriffe zwischen Israel und der Hisbollah werden fortgesetzt. Hunderttausende Menschen im Libanon sind zur Flucht gezwungen. Es gibt jedoch auch diejenigen, die ihre Heimat nicht verlassen wollen. Eine christliche Enklave im Südlibanon hat sich gegen die Evakuierung entschieden. RT-Korrespondent Antoine Clairaut berichtet darüber vor Ort.
2: Am 4. März 2026 befahl die israelische Armee die sofortige Evakuierung der libanesischen Gebiete südlich des Litani-Flusses, was fast 12% der gesamten Landesfläche ausmacht. Hunderttausende Menschen waren gezwungen, nach Norden zu fliehen. Die schiitische Mehrheit im Süden des Libanon war gezwungen, ins Ungewisse zu fliehen, ohne Unterkunft, ohne Orientierung, ohne Zukunft. Man sagt, dass es eine kleine christliche Enklave gibt, eine Gruppe von Dörfern, die sich geweigert haben, den Evakuierungsbefehl zu befolgen. Es ist beschlossen, von Beirut aus fahren wir nach Süden. Wir bewegen uns in Richtung der Grenze. Je weiter wir nach Süden kommen, desto stärker ist die Präsenz der Hisbollah zu spüren. Überall sind gelbe Flaggen zu sehen. Porträts von Azad Nasrallah, dem Anführer der Bewegung, der im September 2024 in Beirut ermordet wurde, sowie Fotos von Märtyrern an den Wänden. Plötzlich verändert sich die Landschaft. Geisterdörfer, vernagelte Fenster, menschenleere Straßen, eine bedrückende Stille, als wäre das Ende der Welt auf Pause gestellt. Hinzu kommt überall Zerstörung. Gebäude in Trümmern, Zeugen der israelischen Angriffe begleiten uns auf unserem gesamten Weg. Am Ende der Straße, die an der Grenze zu Israel endet, liegen drei libanesische Gemeinden. Im Libanon werden sie als Gemeinden bezeichnet, die Widerstand leisten. Ermesh, Einebel und Debel. Drei verlassene maronitische christliche Dörfer, isoliert in einer Region mit schiitischer Mehrheit, in der Mitglieder der Hisbollah umherstreifen. Auf den ersten Blick fällt sofort auf, hier herrscht reges Treiben. Die Geschäfte sind wie immer voller Kunden, die Einwohner gehen ihren täglichen Geschäften nach. Der Kontrast zu dem schiitischen Dorf, durch das wir gefahren sind, um hierher zu gelangen, ist frappierend. Worin liegt der Grund für dieses Wunder? Einfache Antwort: die Bevölkerung ist trotz aller Drohungen hier geblieben.
0: Die Lage ist derzeit sehr instabil und gefährlich. Aber egal, was passiert, wir bleiben hier. Wir werden nicht weggehen. Denn wenn wir weggehen, verlieren wir unser Dorf, unser Land.
3: Wir sind schon sehr lange hier. In jedem Dorf gibt es immer diejenigen, die eine der Seiten unterstützen. Und diejenigen, die dagegen sind. Aber wir haben beschlossen, keine Partei zu ergreifen. Wir sind hier auf unserem Land. Das ist unser Land. Es ist unglaublich schwer, von hier wegzugehen. Fast unmöglich.
4: Wir sind friedliche Menschen. Wir wollen in Frieden leben. Aus militärischer Sicht haben wir daher bereits verloren, denn wir haben weder Milizen noch eine Hisbollah, nichts dergleichen. Wir haben nur einen einzigen Schutz, den Schutz Gottes, nur diesen. Er ist der Wichtigste, er ist der Beste.
2: Diese christliche Enklave ist buchstäblich von schiitischen Dörfern umgeben, in denen fast keine Bevölkerung mehr lebt und die nach wie vor als Rückzugsort für Mitglieder der Hisbollah dienen können. Genau aus diesem Grund verzeichnet die israelische Armee in diesen Dörfern auf libanesischem Gebiet Erfolge. Wir befinden uns gerade in Aita Ashab, unweit des christlichen Dorfes Remesh. Es ist das letzte schiitische Dorf vor der israelischen Grenze, das zum Schauplatz von Kampfhandlungen geworden ist. Das Dorf wurde vollständig evakuiert. Und das schöne Haus, das zumindest einst einmal schön war, dort oben auf dem Hügel, ist nun zu einem Stützpunkt der israelischen Streitkräfte geworden. Außerdem gibt es Luftangriffe von israelischer Seite, meist nachts. In dieser ungewöhnlichen Situation versuchen die Einwohner, Angriffe von Außenstehenden, genauer gesagt von Mitgliedern der Hisbollah, zu verhindern. Bei einem verdächtigen Fahrzeug, das ins Blickfeld gerät, oder einem Auto, das nachts auf den Straßen unterwegs ist, bleiben die Nachbarn

0: waren wachsam und melden die Gefahr ohne zu zögern. Außerdem haben sie in den letzten Tagen bemerkt, dass die Aktivitäten zugenommen haben.
1: Der Hisbollah führt weiterhin Angriffe durch. Als das alles letzte Woche anfing, dachte ich, dass dort niemand mehr ist. Das hat mich beruhigt. Doch seit zwei Tagen hat sich die Lage geändert. Ich sehe, dass sie schießen und es Gegenfeuer gibt.
0: Das gilt für alle Einwohner. Nachts versammeln sich junge Leute, um die Zufahrtswege zum Dorf zu bewachen. Wir befinden uns gerade an einer der Hauptzufahrten zum Dorf Remesh. Etwas weiter entfernt gibt es einen Kontrollpunkt, der von Ordnungskräften bewacht wird. Aber falls das nicht ausreicht, versammeln sich junge Leute, Dorfbewohner, hier am Abend genau in diesem Friseursalon. Sie beobachten die ein- und ausfahrenden Autos und wenn sie etwas Verdächtiges bemerken, melden sie es den Ordnungskräften. Zur vereinbarten Zeit verlassen wir das Dorf in einem Konvoi. Wir werden von der libanesischen Armee begleitet. Die Richtung ist nach Norden. Wir haben Remesh in einer Kolonne schiitischer Familien verlassen, denen befohlen wurde, dieses christliche Dorf zu verlassen. Die Kolonne wird von der libanesischen Armee begleitet. Warum? Ganz einfach, weil wir ein Gebiet durchqueren müssen, das evakuiert wurde und auf das die israelischen Streitkräfte jederzeit einen Angriff starten können. Wir fahren auf einer Straße, die die Narben des Krieges trägt. Gebäude, die durch israelische Angriffe zerstört wurden, durch Evakuierungsbefehle verlassene Dörfer und überall dieselben demonstrativen Symbole der Hisbollah. Eine lange Kolonne von Autos, beladen mit allem Möglichen, schlängelt sich die Straßen entlang ins Ungewisse.
2: Die Rebellen hätten die malische Hauptstadt Bamako umzingelt, um die Stadt abzusperren und die derzeitige Regierung zu stürzen. Auf solche Weise beschreiben westliche Medien die aktuelle Lage in dem westafrikanischen Land. Die Einheimischen zeichnen jedoch ein anderes Bild und geben an, sie fühlten sich in der Stadt sicher.
3: Derzeit ist die Sicherheitslage in Bamako sehr gut. Dank Gottes Gnade hat der Staat alles unter Kontrolle genommen. Doch vorsichtshalber hat er eine kurze Ausgangssperre verhängt, die bis zum 17. Mai gilt.
4: Was die Lage hier in Bamako angeht, habe ich Leute sagen hören, dass es hier tatsächlich Terroristen gibt. Darüber wird jedenfalls viel gesprochen. Das ist vorbei. Es gab hier Probleme. Aber jetzt ist alles in Ordnung, Gott sei Dank. Es ist nichts los. Wir fühlen uns sicher.
3: Hier in Bamako gibt es nichts. Man sagt, dass man sogar auf dem Markt ausgeraubt wird. Aber hier ist es sicher. Es gibt keine Gefahr. Dank der Russen können wir uns frei bewegen.
2: Nach Angaben des russischen Korps in Afrika haben seine Truppen gemeinsam mit der malischen Armee einen Konvoi von über 800 Tanklastwagen erfolgreich in die Hauptstadt eskortiert. Es wird außerdem berichtet, dass am Freitag nach einer Luftaufklärung die Truppen eine Gruppe von Terroristen entdeckt und angegriffen haben. Dabei wurden bis zu 150 feindliche Kämpfer getötet und 4 Pickups mit großkalibrigen Waffen zerstört. Die Malier sind der Meinung, dass die derzeitige militärische Zusammenarbeit mit Russland für die Sicherheit ihres Landes von entscheidender Bedeutung sei.
4: Angesichts der Reaktion und der Art und Weise, wie diese 10.000 Angreifer zurückgeschlagen wurden, halte ich die Partnerschaft mit Russland strategisch für notwendig, um den Terroristen entgegenzutreten. Und nun müssen wir diese Partnerschaft meiner Meinung nach an die Realität vor Ort anpassen. Denn die Realität vor Ort ist heute kein Kampf gegen Terroristen. Es ist ein Kampf gegen geheimnisvolle Mächte, die Mali in die Knie zwingen und um jeden Preis Chaos verbreiten wollen. Wir verfolgten eine Strategie der Rückeroberung und Sicherung der Städte. Ich denke, dass sich diese Strategie heute auf die vollständige Vernichtung der Terroristen und ihrer Hintermänner konzentrieren muss. Diejenigen, die ein Interesse daran haben, dass Russland die Sahelzone oder sogar Afrika verlässt, sind die Drahtzieher dahinter.
3: Wir zollen Wladimir Putin und all seinen Verbündeten sowie jenen Russen, die uns weiterhin unterstützen, unseren Respekt. Sie stärken ihre Verbündeten, da das im Rahmen einer aufrichtigen, für beide Seiten vorteilhaften Partnerschaft geschieht. Heute ist die Präsenz Russlands notwendiger denn je, denn wir haben die Wahrheit nicht ausreichend aufgedeckt. Heute ist Russland nicht nur im militärischen Bereich, sondern auch im Bereich der Geheimdienstarbeit unübertroffen.
4: Ein erfolgreiches Team wechselt man nicht aus, sondern man stärkt es. Es ist ganz natürlich, dass wir unsere Beziehungen zur Russischen Föderation festigen. Die Geschichte hat uns gezeigt, dass es gerade unsere ursprünglichen Partner waren, die Mali dabei geholfen haben, auf der Weltkarte zu erscheinen. Heute haben wir dank der Zusammenarbeit mit Russland diesen abscheulichen Angriff vom 25. abgewehrt und einen Gegenschlag ausgeführt. Deshalb möchte ich diesen Punkt noch einmal betonen.
2: Die Spannungen in Mali spitzten sich am vergangenen Wochenende zu, als der Verteidigungsminister des Landes, Sadio Camara, bei einem gescheiterten Staatsstreich getötet wurde. Der Chefredakteur einer lokalen Nachrichtenagentur in Mali, Ibrahim Binate, berichtet über den bedeutenden Beitrag des verstorbenen Verteidigungsministers zur Gewährleistung der Sicherheit des Landes.
3: Der Tod von General Sadio Camara hat alle Malier getroffen, aber er hat sie nicht in Angst und Schrecken versetzt. Die Malier zu treffen und sie in Angst und Schrecken zu versetzen, sind zwei verschiedene Dinge. Viele Menschen, insbesondere unsere Feinde, erwarten, dass das malische Volk in Angst und Schrecken versetzt ist. Im Gegenteil, dazu stehen heute alle Malier aufrecht, entschlossen und geeint. General Sadio Camara ist ein Verfechter der afrikanischen Souveränität, denn genau darum geht es heute. Wenn wir Erfolg haben, wird Afrika Erfolg haben, denn wir wissen, dass viele Staaten unserem Beispiel folgen. Wenn unser Krieg erfolgreich ist, werden viele andere Länder uns folgen und dem Beispiel Malis nacheifern. General Sadio Camara kann als Anführer der Erneuerung Malis angesehen werden. Dank ihm, dank seiner Fachkenntnis, dank dieser Vision haben wir heute Partnerschaften mit Russland unterzeichnet.
2: Und nun die weiteren Nachrichten kurz und bündig. Der Wal Timmy ist endlich wieder in der Nordsee. Ein privates Rettungsteam hat den Buckelwal von einem Lastkahn befreit. Zuvor war der Wal am 3. März vor der deutschen Ostseeküste gesichtet worden. Weit entfernt von seinem natürlichen Lebensraum im Atlantik. Der Gesundheitszustand des Säugetiers verschlechterte sich, da er wiederholt in den flachen Gewässern vor der Küstenstadt Wismar strandete. Die erfolglosen Versuche, ihn in tiefere Gewässer zu locken, wurden weltweit live übertragen. Der Umweltminister des Bundeslandes Mecklenburg-Vorpommern genehmigte den von einer privaten Initiative vorgeschlagenen Rettungsversuch, obwohl die Wissenschaft davor gewarnt hatte, dass dies eine zu große Belastung für das Tier darstellen könnte. In St. Petersburg hat das jährliche Wasserlaternenfestival Dreamfest im Jusupow-Garten begonnen. Das Festival findet vom 1. bis zum 3. Mai statt. Auf dem Programm stehen Feuerwerksvorführungen, ein Konzert des Improvisationspianisten, Lichtinstallationen sowie Unterhaltungsbereiche und Workshops für Kinder. Außerdem können die Gäste eine Lasershow und Live-Musik genießen. Das Blumen- und Gartenfestival findet in der mexikanischen Hauptstadt vom 30. April bis zum 3. Mai statt und verwandelt die Straßen, den Lincoln Park und den America Park in bunte, mit Blumen geschmückte Landschaften. Auf den Aufnahmen ist zu sehen, wie Besucher die Blumenarrangements in Form von Tieren, Figuren und dekorativen Motiven bewundern. In diesem Jahr gingen 173 Bewerbungen von Kunsthandwerkern und Floristen aus ganz Mexiko für das Festival ein. Die Veranstaltung umfasst Vorträge, Workshops und Konferenzen zu den Themen Gartenbau, Botanik und Landschaftsgestaltung. Das waren die RTDE Nachrichten. Mein Name ist Marco Jankowiak. Im Anschluss sehen Sie die Dokumentation Kosmonaut werden. Die nächsten Nachrichten folgen um 20 Uhr. Bis gleich.

0: Ich schaue oft auf den Mond. Ich mag den Mond sehr. Und ich weiß, dass die nächste Person, die dorthin fliegt, es jetzt noch nicht einmal weiß. Was, wenn ich es bin?
1: Ich sehe mich in einer Rakete. Man sitzt in Fötusstellung, mit geschlossenem Helm, mit Handschuhen. Du weißt, dass es gleich losgeht. Und du kannst nicht glauben, dass es wahr ist. Plötzlich wird dir klar, ein Kindheitstraum geht in Erfüllung. 528 Sekunden später bist du im Weltraum.
2: Im März 2017 startete die russische Raumfahrtbehörde eine neue Rekrutierungskampagne für Kosmonauten. Die Anforderungen waren hoch. Ein Abschluss als Pilot, als Ingenieur oder in den Naturwissenschaften. Psychische Stabilität, perfekte Gesundheit. Auch Größe, Gewicht, Hüft- und Brustumfang spielen eine Rolle. Ein Kosmonaut muss in seinen Raumanzug und natürlich in das Raumschiff passen. 420 Bewerber kamen in die engere Wahl, aber nur 8 werden ausgewählt. Wir konzentrieren uns auf 3 Kandidaten, deren Entwicklung wir fast 2 Jahre verfolgten.
1: Ich kann meinen Atem 5 Minuten und 13 Sekunden anhalten. Alle Körperfunktionen verlangsamen sich. Es ist wie eine kosmische Erfahrung. Ich wartete ungeduldig auf die Kosmonautenrekrutierung. Ich wollte schon als Kind Kosmonaut werden. Die einzigen Erwachsenen um mich herum waren Testpiloten. Deshalb habe ich diesen Traum 35 Jahre lang nicht aufgegeben.
2: Als Unternehmensberater wusste Konstantin, seine Chancen, Kosmonaut zu werden, waren gering. Also trat er mit 30 in das führende Luftfahrtinstitut ein und bereitete sich 5 Jahre lang auf die Rekrutierung vor.
1: Um Kosmonaut zu werden, muss man unter 35 sein, um Präsident zu werden, über 35. Natürlich komme ich zurück. Ihr werdet mich nicht los, nicht so einfach. Seit einem Monat arbeite ich von zu Hause. Im Büro heißt es nur noch, hey, Raumfahrer. Sie machen komische Gesten. Es ist wie ein Flashmob.
3: Viel Glück. Fotos mit allen?
1: Ja.
4: Viel Glück.
1: Vielen Dank. Austrittsunterlagen. Danke.
5: Gern geschehen.
3: Ich wünsche dir leichte Starts und weiche Landungen.
1: Ich danke euch allen.
2: Irina ist Athletin. Sie ist Skilangläuferin, Kletterin, Bogenschützin und Apnoe-Taucherin. Sie hat außerdem einen Doktortitel in Medizin und arbeitet für das Innovationszentrum des Olympischen Komitees.
6: Ich bin eine Ärztin, die wissenschaftlich forscht. Meine Fachgebiete sind Sportmedizin und Sportphysiologie. Die Beobachtung von Menschen unter unnatürlichen Bedingungen ist meine größte Leidenschaft. Ich würde meine Forschung gerne im Weltraum weiterführen. Ich glaubte nicht wirklich, dass sich ein normaler Mensch als Kosmonaut bewerben kann.
2: André träumte immer davon, Kosmonaut oder Pilot zu werden. Er wurde aber Luftfahrtingenieur. Er entwirft Flugzeuge und seine Arbeit ist geheim. Wir haben keinen Zutritt zu seinem Büro. Stattdessen lud er uns zum Planespotting ein.
0: Ich hörte das seltsame Wort Spotting von meinen Freunden. Aber es bedeutet einfach Flugzeuge fotografieren. Spotting ist wie Angeln. Man kauft viel Ausrüstung, denn je besser sie ist, desto besser werden die Aufnahmen. Umwerfend. Schau. Die Kamera blitzt so schnell, dass es schwierig ist zu fotografieren. Ein Bild mit diesem Blitzlicht ist eine große Leistung. Als die nächste Rekrutierung für Kosmonauten angekündigt wurde, las ich nach, was die Anforderungen sind. Ich suchte nach der Zeile oder dem Part: Dafür bin ich nicht qualifiziert. Mensch, ich hätte Kosmonaut sein können. Ich las alles durch, aber ich fand diesen Part nicht.
6: Konstantin hat die beängstigende Magenspiegelung bestanden. Wie war

0: Alles in Ordnung. Sie sind bei bester Gesundheit.
1: Durch deinen Mund atmen, schlucken.
2: Also der Stuhl, zwei Dinge. Es gibt einen Gang, man sitzt, dann plötzlich.
1: Drei Schritte nach vorn. Drei Schritte nach vorn.
3: Mir ist schwindelig.
2: Das war's, danke.
1: Setz dich und ruh dich aus. Das war's. Jetzt brauchst du eine Pause.
3: Eines Tages traf es mich. Ja, ich musste es versuchen. Dann brauchte ich einen Tag, um alle Papiere zusammenzubekommen. Ich hatte alle Dokumente zusammen. Die Mappe war komplett. Und ich konnte sie zum Kosmonautentrainingszentrum bringen. 3, 2, 1, los geht's!
2: Zündung! Du hast eine sehr gute Chance.
3: Genau das macht mir ja Angst.
2: Hier, die Dokumente, die Noten, polizeiliches Führungszeugnis, Neurologe. Hallo, alle Dokumente sind vollständig. Wo sollen wir sie einreichen? Wir sollten bei der Rezeption anrufen. Wir sind zu zweit und parken vor dem grauen Gebäude. Hallo.
4: Hallo. Waren Sie beim Militär?
2: Nein.
4: Warum nicht?
2: Weil ich studiert habe.
4: Wir prüfen das und rufen Sie innerhalb von 2 Wochen an, wenn etwas fehlt.
2: Wir warten 2 Wochen.
4: Einer ist schon raus. Er hat keinen einzigen Klimmzug geschafft.
2: Verdammt, ich muss Klimmzüge machen und laufen. Die Unterlagen helfen nicht mehr.
3: Und das Trampolin.
2: Und vielleicht sogar ein Sprungbrett.
3: Ja. Langsamer bitte.
2: Ich wähle mein eigenes Tempo.
1: Dein Wasser, Kostja.
2: Hast du Delfine gesehen?
3: Es war cool. Ein Schwarm schwamm direkt unter uns.
5: Konstantin und Irina schwimmen seit mehr als 3 Stunden durch die Straße von Gibraltar. Die richtige Motivation und ein klares Ziel sollte ihr Schwimmtraining erleichtern. Nonstop von Europa nach Afrika zu schwimmen, sollte ihr nächstes großes Ziel sein.
3: Das ist unsere Strecke und unsere Zeit. 3 Stunden 45 Minuten, ein gutes Ergebnis. Besonders für Frauen. Ich gehöre zu den 10 schnellsten Frauen, die durch die Straße von Gibraltar geschwommen sind.
5: Irina ist fast nie zu Hause. Sie ist ständig unterwegs. Entweder auf dem Weg zur Rallye Dakar als Ärztin des Kamaz Master Teams.
3: Die Jungs haben mir ihren kampferprobten Kamaz geschenkt.
5: Oder sie besteigt Berge, zuletzt den Mount Everest. Sie hatte noch nicht mal Zeit zum Auspacken.
3: Das habe ich auf dem Gipfel des Mount Everest getragen. Meine Heimat ist nicht Moskau oder Russland, sondern die ganze Welt. Die Erde ist meine Heimat, deshalb will ich Kosmonautin werden. Ich wollte meine Heimat von weit weg sehen, um zu sehen, wie schön sie ist.

0: oder Stereometrie. Ich interessiere mich für Fakten und Zahlen.
1: Man lebt nur einmal. Ich prüfe es später.
2: Du hast es falsch gelesen.
1: Nein.
2: Ein Adverb im Teich, Komma, wütend.
1: Da ist kein Komma.
2: Danke.
1: Deshalb lese ich es so. Wütend im Teich. Natürlich möchte ich, dass alles so klappt, wie er es sich erhofft. Die Vorbereitung kostete so viel Mühe und Zeit. Man hat mehr Angst, wenn man Veränderungen im Leben nicht akzeptieren kann. Aber dann sieht man, wie seine Augen leuchten und wie er sein Ziel verfolgt. Und dann verschwinden die Sorgen. Es ist seine Entscheidung. Er will das.
2: Vor einem Jahr bewertete ich, ob ich bereit bin oder nicht. Jeden Monat prüfe ich, was ich noch tun muss, um auf 100% zu kommen. 1,5 Jahre habe ich trainiert. Ich las die Geschichte des Weltraums und arbeitete an meinem Russisch. So viele Fächer, so viel zu tun. Es war hart, wenn ich jeden Abend lernen musste. Nicht mal Zeit zum Reden. Wie kann man kein Kosmonaut sein wollen? Jeder muss doch davon träumen. Manchmal stelle ich mir vor, ich wache auf und irgendwas stimmt nicht. Ich bin an einem ungewöhnlichen Ort. Ich bin schwerelos. Die Erde fliegt unter mir vorbei. Ich schaue mich um. Und auf der Raumstation zu sein. Dann bin ich glücklich.
1: Stress und Negativität loszulassen ist gut. Durch Bogenschießen kann ich mich entspannen. Ich bekam einen Brief, in dem stand, dass ich nicht alle erforderlichen Kriterien erfülle. Ich schrieb zurück und fragte, welche Kriterien ich nicht erfülle. Die Antwort war, dass ich nur einen Abschluss in Naturwissenschaften habe. Ich antwortete, auf der Website steht Ingenieur, Technik oder Naturwissenschaften. Jemand antwortete, die Anforderungen seien eindeutig. Ingenieurwesen oder Technik. Und so endete unser Gespräch.
3: Irina war unter den 317 Bewerbern, die in der ersten Auswahlrunde gescheitert sind. Nur 103 Kandidaten schafften es in die zweite Runde.

0: Ich bin sehr neugierig. Was mich im Leben am meisten reizt, ist, jeden Tag etwas Neues zu lernen. Man sieht eine Rakete, die von Baikonur abhebt. Und es steckt so viel Interessantes dahinter, dass man wissen will. Und das geht nicht, ohne dabei zu sein.
1: Lauf in die Küche.
2: André bereitet sich auf die zweite Runde vor. Seine Bewerbung wurde angenommen und nun stehen Tests und Prüfungen bevor. Vor dem Sportunterricht hat er keine Angst, aber vor Quantenphysik und Kinematik durchaus. Die Prüfungen umfassen 11 Fächer.
1: Ich habe besonders viel für Mathematik gelernt und seit 3 Monaten lerne ich Physik. Auf dem Arbeitsweg mache ich mir Notizen, wenn es hell ist. Wenn ich im Dunkeln zurückfahre, lese ich etwas. Wie Mathematik.

0: Farsi.
1: Als ich in Libyen ankam, sperrte mich ein Vermittler in ein Zimmer, während ich zu Hause anrief. Mir wurde gesagt, er würde mich nicht freilassen, wenn ich kein Geld beschaffe.
2: Mitglieder der afrikanischen Mafia versprechen ihnen eine sichere und schnelle Überfahrt nach Europa. Aber sobald sie in Libyen ankommen, werden sie versklavt. Sie erreichen also nicht Europa.
1: Da es in Libyen keinen Schutz gibt, wollen wir nach Italien. Nur Italien kann uns schützen. Denn es ging um 5 Milliarden Euro öffentliche Gelder. Die Wirtschaftselite der Welt sorgt absichtlich dafür, dass diese Menschen importiert werden. Und sie werden zu Sklaven des neuen Jahrtausends.

Diese Runde vor Ort dauerte mehrere Monate. Ärzte, Trainer, Experten und Psychologen prüfen die angehenden Kosmonauten auf Herz und Nieren.

0: Die Prüfung vor Ort umfasst auch eine mündliche Prüfung, 3,5 Stunden lang. Es gibt viele Themen, alle 20 Minuten ein neues. Den Psychologen werde ich nicht vergessen.
1: Fast 400 Fragen und Aufgaben, die das Gedächtnis, die Reaktionszeit und die geistige Beweglichkeit testen.
0: Einige Fragen werden ziemlich aggressiv gestellt, um dein Selbstvertrauen zu testen.
1: Sie wiederholen Fragen, um zu sehen, ob du lügst oder nicht.
0: Es gibt keine Pause. Ein Test nach dem anderen, 7 oder 8 Stunden. Bei manchen Tests messen sie deinen Puls und sagen, deine Herzfrequenz ist über 120, beruhige dich, wir können nicht anfangen. Und du denkst, beruhige dich, wenn wir nicht anfangen, geht das nie zu Ende.
2: Andrei und Konstantin haben fast 1,5 Jahre auf diesen Tag gewartet. Alle Prüfungen liegen hinter ihnen, sie sind im Finale. Bald gehen sie ins Sternenstädtchen, um zu erfahren, wer Kosmonaut wird.
3: Wir machen uns Sorgen. Wir haben ein ganzes Jahr damit verbracht. Es war stressig, so viel Arbeit. Ich will, dass er angenommen wird. Andrei ist hartnäckig. Wenn er sich etwas in den Kopf gesetzt hat, zieht er es bis zum bitteren Ende durch.
1: Die Frage war nie, wo willst du hin oder warum brauchst du das? Dann sagte meine Frau, komm nicht zurück, wenn sie dich nicht nehmen. Ich mache das nicht nochmal mit, wenn du einen neuen Traum hast.
0: Ich bin dann weg.
3: Schick mir eine SMS.
0: Du hast vielleicht die Chance, ein ganz neues Leben zu beginnen, in dem du für die Raumfahrt trainierst. Ich sage das und kann immer noch nicht glauben, dass es passiert. Egal wie es ausgeht, an diesem 9. August 2018 werde ich mich mein ganzes Leben lang erinnern. Alle anderen Kandidaten fühlen genauso.
1: Ich denke nicht dran, dass ich nicht angenommen werde. Ich versuche nicht dran zu denken. Ich denke darüber nach, angenommen zu werden und was als nächstes passiert, wie es losgeht, wohin ich gehe, was ich mache. Darüber denke ich nach.
0: Hier sind wir.
2: 13 Kandidaten, aber nur 8 werden angenommen. Die letzte Herausforderung. André hat die höchste Punktzahl und liegt vorne.
1: Die Vorstellung, Kosmonaut zu werden, begleitet mich schon seit meiner Kindheit. Auf einer Exkursion zum Kosmonautentrainingszentrum haben wir uns einen Raumanzug angesehen. Ich schaute ihn mir an. Wie wäre es, ihn zu tragen? Wie sehen die Hände aus? Da stellte ich mir vor, wie es wäre, in diesem Anzug im Weltraum zu sein. Ich erinnere mich an den Moment, als sie die Ergebnisse verkündeten. Mein Herz raste. Aus dem Augenwinkel sah ich, wie sie neben mir aufstanden. Einer, dann zwei, ein dritter. Ich wartete darauf, dass sie meinen Nachnamen sagten. Am Ende hörte ich, das war's. Ich wusste, ich saß noch. Ich hätte vor Scham im Boden versinken können.
0: Es gab eine plötzliche Pressekonferenz und wir standen einfach nur da. Die Kameras waren auf uns gerichtet und wir waren in Gedanken versunken. Ich wusste, ich hatte es geschafft.
4: 13 Kandidaten in der letzten Runde. Von 13 wurden 8 ausgewählt und vorgestellt.
0: Man bekommt Gänsehaut. Du versuchst, deine Emotionen zu kontrollieren, damit niemand denkt, du bist ein impulsiver Typ.
5: Ihr seid jetzt ein Team.
0: Im Radio hieß es, wir sind es. Dein Name kommt im Radio, das sind die neuen Kosmonauten. Ich glaube es noch nicht ganz. Unglaublich. Ich weiß, es ist offiziell und so. Man möchte in den Wald rennen und laut schreien, damit es niemand hört.

0: Verlagere dein Gewicht in die Mitte. Drücke deine Beine zur Seite. Sascha, mehr zur Seite. Fersen schließen. Alle bereit? Lass uns eine große Runde drehen.
1: Wir lernen von 9 Uhr morgens bis 18 Uhr abends, ein normaler Arbeitstag. Wir haben alle 2 Wochen eine Prüfung. Flugtheorie, Ballistik.
2: Seit 3 Monaten wird Konstantin zum Kosmonauten ausgebildet. Der Zeitplan ist so voll, dass er ins Sternenstädtchen zog und nur an den Wochenenden nach Hause fährt.
3: Mein Leben hat sich nicht sehr verändert. Wir sehen uns nur seltener. Ich habe jetzt so viel mehr Zeit, die ich ganz für mich selbst nutzen kann. Andere sind in einer anderen Situation. Ihre Frauen sind mitgekommen und sie leben zusammen. Aber wir nicht. Er kommt am Freitagabend zurück und geht am Sonntagabend.
4: Oho!
3: Du hast einen Anzug. Cool!
1: Kosmonautenuniform.
3: Ja. Trägst du das zu Hause?
1: Überall.
3: Komm her.
1: Hey.
3: Hey.
1: Passt gut. Ich kann meine Knie beugen.
3: Blau steht dir.
1: Taschen und alles. Eine Uniform, damit die Leute wissen, dass du ein Kosmonaut bist.
3: Wir wissen es.
1: Es ist nicht einfach, darin zu pinkeln. Man muss alles ausziehen. Da muss ich jetzt hin.
3: Was hast du heute gemacht?
1: Fitnesstests.
3: Hast du gesagt?
1: 6.
3: Was hast du gemacht?
1: Den Romberg-Test, unerwartet.
3: Okay.
1: Dann den Hüftstoß.
3: Haben alle bestanden?
1: Ja.
3: Gut gemacht. Vorbeugende Behandlung?
1: Impfungen.
3: Kulturwissenschaften. Endlich wirst du kultiviert.
1: Das Interessanteste kommt 2019.
3: Überlebenstraining, 21. bis 23. Januar.
1: Siehst du das? Priboy, empfangen.
5: Priboy, guten Morgen. Ich bin oben in der Wartezone. Höhe 600 Meter. Zur Landekapsel bewegen. Kapselrampe vor Ort. Wir holen euch mit dem Hubschrauber ab. Verstanden?
1: Verstanden. Fliege zur Kapsel. Ich kann Machetenspuren hinterlassen. Ich gehe zuerst.
2: Die Kosmonauten lernen das Überleben in der Wildnis, bei einem Absturz in einem abgelegenen Wald. Sie leben schon seit 2 Tagen in diesem Fallschirmzelt.
1: Priboy an 304, auf dem Weg zur Kapsel.
6: Beinverletzung.
1: Wie sieht's aus? Was ist los? Wo tut es weh?
6: Es tut weh.
1: Hier?
6: Ja.
7: Ich diagnostiziere eine Schienbeinfraktur.
1: Dein Bein wird taub, das ist normal. Sergej hat seltsamerweise 2 Knochen. Okay.
8: Sergej, jetzt bist du ohnmächtig geworden.
7: Du bist ohnmächtig geworden?
6: Anscheinend.
1: Er atmet, aber er ist bewusstlos. Wir brauchen Hilfe.
7: Gut, los.
1: Los. Da lang?
7: 1, 2, 3, schieben. 1, 2, 3, schieben.
5: Priboy, Übung beendet.
1: Übung beendet, verstanden. Hurra!
5: An alle, die zuhören, an alle fortschrittlichen Menschen. Glückwunsch an Priboy zum erfolgreichen Abschluss der Ausbildung. Prost, Kollegen.
8: Herzlichen Glückwunsch.
1: Danke.
9: Start, Ignition and Lift Off.

0: 150. Der Motor der zweiten Stufe läuft einwandfrei.
1: Versagen der Triebwerke.
0: Versagen der Triebwerke.
1: Das war ein kurzer Flug.
2: Schock. Natürlich gefiel es mir nicht. Ich mochte nicht, wie ich reagierte. Ich war ganz nervös, weil ich dachte... Er blieb aber ganz ruhig. Er sagte, wir müssen die Ursache finden. Wenn wir die Ursache finden, wissen wir, wie wir dafür sorgen, dass es nicht wieder passiert. Er verhält sich jetzt wie ein echter Kosmonaut.
3: Hier bin ich.
4: Los. Sie wissen, wie Sie reinkommen?
3: Ja.
4: Es ist wie Motorradfahren. Man steigt auf und fährt los. Fast dasselbe.
3: Das ist zum Lenken beim Sinkflug?
4: Ja. Es ist das fünfte Programm. Wenn man wirklich nach Hause will, ein dringender Sinkflug.
3: Knopf oder Hebel?
4: Ein Knopf, versuche es.

Ich bin glücklich. Ich mache, was ich immer wollte. Man weiß, dass man Schwerelosigkeit erleben wird. Je größer der Schwung, desto stärker der Schub. Wenn du stoppst, hast du noch Massenträgheit. Man stößt sich ab und muss warten, bis man auf etwas trifft. So stelle ich mir das jetzt vor. Ich weiß, dass ich vielleicht fliegen kann, wenn ich sehr viel Glück habe, in 6 Jahren, nicht früher. Wenn ich weniger Glück habe, sind es 10 bis 11 Jahre, vielleicht sogar 12 bis 14. Wenn man Pech hat, fliegt man gar nicht. Aber ich habe das Gefühl, dass es klappen wird.

0: Ich heiße Ilya Kasakov. Ich bin Teilnehmer der speziellen Militäroperation. Mein Buch heißt genauso wie mein Blog Der eiserne Mann, weil ich Beine aus Stahl habe. Das Schicksal, das Universum hat mir eine zweite Chance gegeben.
1: Er ist ein Kämpfer. Er war immer bereit zu kämpfen und sein Ergebnis ist hervorragend.
0: Die Medizin hat für mich alles getan, was sie konnte. Es liegt nun an meiner Willenskraft.
2: Es sind Militärangehörige. Der Befehl wird angenommen und erfüllt.
0: Ich will mit meinem Buch zeigen, dass es darin nicht nur um den Krieg geht, sondern auch um die Rehabilitation und die Liebe zum Leben.
3: Wow. 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
5: Leider löste diese falsche Meldung der Bild-Zeitung zwar Emotionen, aber keinen gesunden Menschenverstand aus. Doch es war Professor Bob Arnett, der gesagt hat, Sie können sich den ganzen Tag lang die Hände waschen, doch Sie werden trotzdem das Coronavirus bekommen, wenn jemand in Ihrer Nähe hustet. Lassen Sie sich von Fakten leiten, nicht von Emotionen.
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6: Nach Iran-Kritik. Das Pentagon beabsichtigt, 5000 US-Soldaten aus Deutschland abzuziehen. Dies geschieht vor dem Hintergrund einer Verschärfung des Konflikts zwischen Trump und Merz sowie einer neuen Welle der Kritik des US-Präsidenten am Bundeskanzler. Iran-USA-Konflikt. Der US-Präsident hat dem Kongress das Ende der Militäraktionen gegen den Iran mitgeteilt. Gemäß einer US-Resolution soll der US-Präsident die Zustimmung des Kongresses einholen, wenn militärische Operationen mehr als 60 Tage dauern. Sicherheitslage in Mali. Das russische Korps in Afrika trägt wesentlich zur Stabilisierung der Lage in Mali nach dem gescheiterten Staatsstreich bei. Es wird berichtet, dass bis zu 150 Terroristen eliminiert und 4 Pickups mit großkalibrigen Waffen zerstört worden seien. Guten Abend, hier ist RT.de mit den 20 Uhr Nachrichten. Mein Name ist Marco Jankowiak. Das Pentagon teilte am Freitag mit, dass die USA im Laufe des Jahres rund 5000 Soldaten aus Deutschland abziehen würden. Dieser Schritt erfolgt, nachdem US-Präsident Trump Bundeskanzler Merz wegen seiner Kritik am Iran-Krieg scharf angegriffen hatte.
7: Der Verteidigungsminister hat den Abzug von ungefähr 5000 Soldaten aus Deutschland angeordnet. Diese Entscheidung folgt auf eine gründliche Überprüfung der Truppenpräsenz des Ministeriums in Europa und trägt den Anforderungen des Einsatzgebiets sowie den Bedingungen vor Ort Rechnung. Wir gehen davon aus, dass der Abzug in den nächsten 6 bis 12 Monaten abgeschlossen sein wird.
6: Bundesverteidigungsminister Boris Pistorius bezeichnete diese Entscheidung als absehbar, betonte aber gleichzeitig, dass die Stationierung der amerikanischen Soldaten in Deutschland den Interessen beider Seiten diene.
8: Dass die USA Truppen aus Europa und auch aus Deutschland abziehen würden, war absehbar. Die Präsenz amerikanischer Soldaten in Europa und besonders in Deutschland ist in unserem Interesse und im Interesse der USA.
6: Unterdessen eskaliert der Konflikt zwischen US-Präsident Trump und Bundeskanzler Merz weiter. Trump warf dem deutschen Regierungschef vor, sich in US-Entscheidungen einzumischen, statt die wachsenden Probleme in Deutschland zu lösen. Anstelle des Iran-Konflikts riet der US-Präsident Merz, seine Aufmerksamkeit auf den Ukraine-Konflikt zu richten.
9: Der Bundeskanzler sollte mehr Zeit darauf verwenden, den Krieg zwischen Russland und der Ukraine zu beenden, wo er bislang völlig wirkungslos geblieben ist, und sein angeschlagenes Land wieder in Ordnung zu bringen, insbesondere in den Bereichen Einwanderung und Energie. Außerdem sollte er weniger Zeit darauf verwenden, sich in die Bemühungen derjenigen einzumischen, die die iranische Nuklearbedrohung beseitigen und damit die Welt, einschließlich Deutschland, zu einem sichereren Ort machen.
6: Es ist nicht das erste Mal, dass Trump Merz ins Visier nimmt. Der Bundeskanzler versucht, seinerseits die Wogen zu glätten und betont, dass der Dialog zwischen ihnen nach wie vor gut sei.
10: Ganz und gar nicht. Das persönliche Verhältnis zwischen dem amerikanischen Präsidenten und mir ist jedenfalls aus meiner Sicht unverändert gut. Ich habe nur von Anfang an Zweifel gehabt an dem, was mit dem Iran-Krieg dort begonnen wurde. Und deswegen habe ich das auch zum Ausdruck gebracht. Wir sind nach wie vor in guten Gesprächen miteinander. Der Bundesaußenminister ist gerade heute Morgen aus New York zurückgekehrt und hat dort von vielfältigsten Gesprächen berichtet, auch mit der amerikanischen Regierung. Also wir sind nach wie vor, um es englisch-amerikanisch zu sagen, in good speaking terms.
6: Über die Gründe für den Abzug von 5000 US-Soldaten aus Deutschland und seine möglichen Folgen haben wir mit dem Analysten für Militär- und politstrategische Fragen Ralf Bossart besprochen.
11: Ja, offenbar schätzt die Administration Trump die Bedrohung Deutschlands durch Russland nicht als so hoch ein wie das Kabinett Merz. Das ist für mich die implizite und auch interessanteste Aussage des neuesten Schritts der Administration Trump. Trump hatte ja

0: schon in seiner ersten Amtszeit angekündigt, er wolle 12.000 der damals gut 35.000 US-Soldaten aus Deutschland abziehen. Sein Nachfolger Biden stoppte diese Pläne. Möglicherweise unterbleibt jetzt die Stationierung einer amerikanischen Raketenbrigade, der sogenannten Multi-Domain-Task-Force mit Mittelstreckenraketen in Deutschland. An einen definitiven Abzug glaube ich nicht, weil Truppenübungsplätze wie Grafenwöhr und Hohenfels wichtig sind für die mechanisierten Truppen der US Army. Hier sind mit hohen Investitionen eigentliche Übungszentren entstanden, in denen realistisch trainiert werden kann. Und solche Übungszentren verlegt man nicht einfach mal so irgendwohin. Also die USA werden Deutschland und Europa generell weiterhin als militärischen Übungsraum nutzen wollen. Naja, die NATO hat ein strukturelles Problem mit Verbündeten, die den Ukraine-Konflikt namentlich unterschiedlich beurteilen. Die einen würden ja am liebsten im Baltikum eine zweite Front gegen Russland eröffnen oder gar Belarus angreifen. Andere möchten sich nicht noch weiter in den Ukraine-Konflikt hineinziehen lassen. Die Unterstützung der Administration Trump für das Vorgehen Israels im Gazastreifen und jetzt auch im Südlibanon entzweit die Verbündeten und der Krieg gegen den Iran ohnehin. Die Irritationen wegen Grönland und Kanada sind, glaube ich, auch noch nicht ganz vergessen. Dazwischen steht ein NATO-Generalsekretär, der die Einheit der Allianz nur aufrechterhalten kann, indem er die Angst vor Russland schürt. Das muss eigentlich auch Merz als eifriger Transatlantiker tun, der aber trotzdem eine Führungsrolle innerhalb der Europäer spielen will, die sich uneinig sind. Er versucht, auf zwei Hochzeiten zu tanzen, zumindest vorerst noch. Allzu viel Anbiederung an die Adresse Trumps könnte Merz schaden. Und da kommt jetzt in Argumentationsnöte.
1: Die USA hätten ihre Militäraktionen gegen den Iran eingestellt. Mit diesen Worten beschrieb Donald Trump die Lage im Nahen Osten in einem Brief an den Kongress. Das Schreiben wurde vor Ablauf der 60-tägigen Ausnahmeregelung veröffentlicht, die es dem US-Präsidenten erlaubt, Militäroperationen ohne Zustimmung des Kongresses durchzuführen. Gemäß der Resolution über die Kriegsbefugnisse von 1973 ist der US-Präsident nicht verpflichtet, die Zustimmung des Kongresses einzuholen, wenn die militärischen Operationen weniger als 60 Tage dauern. Danach hat der Präsident 30 Tage Zeit, die Truppen aus dem Konfliktgebiet abzuziehen. Da Trump offiziell erklärt hat, dass er die Kampfhandlungen eingestellt hat, bedeutet dies technisch gesehen, dass er sie ohne jegliche Zustimmung wieder aufnehmen kann. US-Präsident Trump bewertet unterdessen die iranischen Vorschläge zur Konfliktlösung als unzureichend.
2: Es handelt sich um eine sehr zersplitterte, unfreundliche Führung, deren Mitglieder nicht gut miteinander auskommen. Sie können sich nicht einigen. Sie sind sehr verwirrt angesichts der Geschehnisse, da im Grunde genommen der Großteil ihres Militärs ausgelöscht wurde. Aber wir haben gerade ein Gespräch mit dem Iran geführt. Mal sehen, was passiert. Ich würde jedoch sagen, dass ich nicht zufrieden bin.
1: Sprecher des iranischen Außenministeriums Ismail Bakai erklärte, dass zwischen den USA und dem Iran keine Rede von Vertrauen sei.
2: Unsere Verhandlungen mit den Vereinigten Staaten sind keine gewöhnlichen oder alltäglichen Verhandlungen. Sie finden vor einem sehr blutigen Hintergrund statt. An dieser Stelle kann ich nicht einmal mehr von einer Mauer des Misstrauens sprechen. Tatsächlich kann man in den Beziehungen zwischen dem Iran und den Vereinigten Staaten nicht einmal mehr von einer Vertrauensfrage sprechen. Das Problem auf amerikanischer Seite besteht darin, dass sie stets erwartet hat, während der Verhandlungen und im gesamten diplomatischen Prozess ihre höchsten Forderungen durchzusetzen und die andere Seite dazu zu drängen, diese zu akzeptieren.
1: Der Beauftragte für internationale Angelegenheiten der Stadtverwaltung von Teheran erklärt, der Iran werde derzeit keinem Friedensabkommen zustimmen, denn die derzeitige Blockade der Straße von Hormuz durch die USA werde vom Iran als Aggression betrachtet.

0: Solange die Blockade besteht, ist der Krieg nicht beendet, da die Blockade als tatsächlicher Krieg angesehen wird. Und diese Kriegshandlung verstößt seit einigen Wochen gegen den Waffenstillstand und hält weiterhin an, was eine Aggression gegen die iranische Souveränität darstellt. Trotz dessen, was Trump dem Kongress geschrieben hat, um die Sanktionen im Zusammenhang mit der 60-Tage-Frist zu vermeiden, dauern die Kampfhandlungen an und es ist kein Ende in Sicht. Der Punkt ist, dass die Verhandlungen, die zwischen dem Iran und den USA stattgefunden haben, nicht sehr vielversprechend sind, da die Differenzen zwischen den beiden Seiten so groß sind, dass es unwahrscheinlich erscheint, dass eine Einigung zustande kommt. Ich würde sagen, dass es auch früher oder später zu einer weiteren Konfliktrunde kommen wird, zu einer Fortsetzung des Konflikts, in dem wir uns bereits befinden, insbesondere wenn die Blockade bestehen bleibt und der Iran es für notwendig hält, tatsächlich militärisch zurückzuschlagen und die Blockade seitens der USA zu durchbrechen.
1: Gegenseitige Angriffe zwischen Israel und der Hisbollah werden fortgesetzt. Hunderttausende Menschen im Libanon sind zur Flucht gezwungen. Es gibt jedoch auch diejenigen, die ihre Heimat nicht verlassen wollen. Eine christliche Enklave im Südlibanon hat sich gegen die Evakuierung entschieden. RT-Korrespondent Antoine Clairaut berichtet darüber vor Ort.
2: Am 4. März 2026 befahl die israelische Armee die sofortige Evakuierung der libanesischen Gebiete südlich des Litani-Flusses, was fast 12% der gesamten Landesfläche ausmacht. Hunderttausende Menschen waren gezwungen, nach Norden zu fliehen. Die schiitische Mehrheit im Süden des Libanon war gezwungen, ins Ungewisse zu fliehen, ohne Unterkunft, ohne Orientierung, ohne Zukunft. Man sagt, dass es eine kleine christliche Enklave gibt, eine Gruppe von Dörfern, die sich geweigert haben, den Evakuierungsbefehl zu befolgen. Es ist beschlossen, von Beirut aus fahren wir nach Süden. Wir bewegen uns in Richtung der Grenze. Je weiter wir nach Süden kommen, desto stärker ist die Präsenz der Hisbollah zu spüren. Überall sind gelbe Flaggen zu sehen. Porträts von Azad Nasrallah, dem Anführer der Bewegung, der im September 2024 in Beirut ermordet wurde, sowie Fotos von Märtyrern an den Wänden. Plötzlich verändert sich die Landschaft. Geisterdörfer, vernagelte Fenster, menschenleere Straßen. Eine bedrückende Stille, als wäre das Ende der Welt auf Pause gestellt. Hinzu kommt überall Zerstörung. Gebäude in Trümmern, Zeugen der israelischen Angriffe begleiten uns auf unserem gesamten Weg. Am Ende der Straße, die an der Grenze zu Israel endet, liegen drei libanesische Gemeinden. Im Libanon werden sie als Gemeinden bezeichnet, die Widerstand leisten. Ermesh, Einebel und Debel, drei verlassene maronitische christliche Dörfer, isoliert in einer Region mit schiitischer Mehrheit, in der Mitglieder der Hisbollah umherstreifen. Auf den ersten Blick fällt sofort auf, hier herrscht reges Treiben. Die Geschäfte sind wie immer voller Kunden, die Einwohner gehen ihren täglichen Geschäften nach. Der Kontrast zu dem schiitischen Dorf, durch das wir gefahren sind, um hierher zu gelangen, ist frappierend. Worin liegt der Grund für dieses Wunder? Einfache Antwort: Die Bevölkerung ist trotz aller Drohungen hier geblieben.
0: Die Lage ist derzeit sehr instabil und gefährlich. Aber egal was passiert, wir bleiben hier. Wir werden nicht weggehen. Denn wenn wir weggehen, verlieren wir unser Dorf, unser Land.
3: Wir sind schon sehr lange hier. In jedem Dorf gibt es immer diejenigen, die eine der Seiten unterstützen und diejenigen, die dagegen sind. Aber wir haben beschlossen, keine Partei zu ergreifen. Wir sind hier auf unserem Land. Das ist unser Land. Es ist unglaublich schwer, von hier wegzugehen. Fast unmöglich.
4: Wir sind friedliche Menschen. Wir wollen in Frieden leben. Aus militärischer Sicht haben wir daher bereits verloren, denn wir haben weder Milizen noch eine Hisbollah, nichts dergleichen. Wir haben nur einen einzigen Schutz, den Schutz Gottes, nur diesen. Er ist der Wichtigste, er ist der Beste.
2: Diese christliche Enklave ist buchstäblich von schiitischen Dörfern umgeben, in denen fast keine Bevölkerung mehr lebt und die nach wie vor als Rückzugsort für Mitglieder der Hisbollah dienen können. Genau aus diesem Grund verzeichnet die israelische Armee in diesen Dörfern auf libanesischem Gebiet Erfolge. Wir befinden uns gerade in Aita Ashab, unweit des christlichen Dorfes Remesh. Es ist das letzte schiitische Dorf vor der israelischen Grenze, das zum Schauplatz von Kampfhandlungen geworden ist. Das Dorf wurde vollständig evakuiert. Und das schöne Haus, das zumindest einst einmal schön war, dort oben auf dem Hügel, ist nun zu einem Stützpunkt der israelischen Streitkräfte geworden. Außerdem gibt es Luftangriffe von israelischer Seite, meist nachts. In dieser ungewöhnlichen Situation versuchen die Einwohner, Angriffe von Außenstehenden, genauer gesagt von Mitgliedern der Hisbollah, zu verhindern. Bei einem verdächtigen Fahrzeug, das ins Blickfeld gerät, oder einem Auto, das nachts auf den Straßen unterwegs ist, bleiben die Nachbarn wachsam und melden die Gefahr, ohne zu zögern. Außerdem haben sie in den letzten Tagen bemerkt, dass die Aktivitäten zugenommen haben.
5: Die Hisbollah führt weiterhin Angriffe durch. Als das alles letzte Woche anfing, dachte ich, dass dort niemand mehr ist. Das hat mich beruhigt. Doch seit zwei Tagen hat sich die Lage geändert. Ich sehe, dass sie schießen und es Gegenfeuer gibt.
2: Das gilt für alle Einwohner. Nachts versammeln sich junge Leute, um die Zufahrtswege zum Dorf zu bewachen. Wir befinden uns gerade an einer der Hauptzufahrten zum Dorf Remesh. Etwas weiter entfernt gibt es einen Kontrollpunkt, der von Ordnungskräften bewacht wird. Aber falls das nicht ausreicht, versammeln sich junge Leute, Dorfbewohner, hier am Abend genau in diesem Friseursalon. Sie beobachten die ein- und ausfahrenden Autos und wenn sie etwas Verdächtiges bemerken, melden sie es den Ordnungskräften. Zur vereinbarten Zeit verlassen wir das Dorf in einem Konvoi. Wir werden von der libanesischen Armee begleitet. Die Richtung ist nach Norden. Wir haben Remesh in einer Kolonne schiitischer Familien verlassen, denen befohlen wurde, dieses christliche Dorf zu verlassen. Die Kolonne wird von der libanesischen Armee begleitet. Warum? Ganz einfach, weil wir ein Gebiet durchqueren müssen, das evakuiert wurde und auf das die israelischen Streitkräfte jederzeit einen Angriff starten können. Wir fahren auf einer Straße, die Narben des Krieges trägt. Gebäude, die durch israelische Angriffe zerstört wurden, durch Evakuierungsbefehle verlassene Dörfer und überall dieselben demonstrativen Symbole der Hisbollah. Eine lange Kolonne von Autos, beladen mit allem Möglichen, schlängelt sich die Straßen entlang ins Ungewisse.
1: Die Rebellen hätten die malische Hauptstadt Bamako umzingelt, um die Stadt abzusperren und die derzeitige Regierung zu stürzen. Auf solche Weise beschreiben westliche Medien die aktuelle Lage in dem westafrikanischen Land. Die Einheimischen zeichnen jedoch ein anderes Bild und geben an, sie fühlten sich in der Stadt sicher.
0: Derzeit ist die Sicherheitslage in Bamako sehr gut. Dank Gottes Gnade hat der Staat alles unter Kontrolle genommen. Doch vorsichtshalber hat er eine kurze Ausgangssperre verhängt, die bis zum 17. Mai gilt.
3: Was die Lage hier in Bamako angeht, habe ich Leute sagen hören, dass es hier tatsächlich Terroristen gibt. Darüber wird jedenfalls viel gesprochen. Das ist vorbei. Es gab hier Probleme. Aber jetzt ist alles in Ordnung, Gott sei Dank. Es ist nichts los. Wir fühlen uns sicher.
0: Hier in Bamako gibt es nichts. Man sagt, dass man sogar auf dem Markt ausgeraubt wird. Aber hier ist es sicher. Es gibt keine Gefahr. Dank der Russen können wir uns frei bewegen.
1: Nach Angaben des russischen Korps in Afrika haben seine Truppen gemeinsam mit der malischen Armee einen Konvoi von über 800 Tanklastwagen erfolgreich in die Hauptstadt eskortiert. Es wird außerdem berichtet, dass am Freitag nach einer Luftaufklärung die Truppen eine Gruppe von Terroristen entdeckt und angegriffen haben. Dabei wurden bis zu 150 feindliche Kämpfer getötet und 4 Pickups mit großkalibrigen Waffen zerstört. Die Malier sind der Meinung, dass die derzeitige militärische Zusammenarbeit mit Russland für die Sicherheit ihres Landes von entscheidender Bedeutung sei.
3: Angesichts der Reaktion und der Art und Weise, wie diese 10.000 Angreifer zurückgeschlagen wurden, halte ich die Partnerschaft mit Russland strategisch für notwendig, um den Terroristen entgegenzutreten. Und nun müssen wir diese Partnerschaft meiner Meinung nach an die Realität vor Ort anpassen. Denn die Realität vor Ort ist heute kein Kampf gegen Terroristen. Es ist ein Kampf gegen geheimnisvolle Mächte, die Mali in die Knie zwingen und um jeden Preis Chaos verbreiten wollen. Wir verfolgten eine Strategie der Rückeroberung und Sicherung der Städte. Ich denke, dass sich diese Strategie heute auf die vollständige Vernichtung der Terroristen und ihrer Hintermänner konzentrieren muss. Diejenigen, die ein Interesse daran haben, dass Russland die Sahelzone oder sogar Afrika verlässt, sind die Drahtzieher dahinter.
0: Wir zollen Wladimir Putin und all seinen Verbündeten sowie jenen Russen, die uns weiterhin unterstützen, unseren Respekt. Sie stärken ihre Verbündeten, da das im Rahmen einer aufrichtigen, für beide Seiten vorteilhaften Partnerschaft geschieht. Heute ist die Präsenz Russlands notwendiger denn je, denn wir haben die Wahrheit nicht ausreichend aufgedeckt. Heute ist Russland nicht nur im militärischen Bereich, sondern auch im Bereich der Geheimdienstarbeit unübertroffen.
3: Ein erfolgreiches Team wechselt man nicht aus, sondern man stärkt es. Es ist ganz natürlich, dass wir unsere Beziehungen zur Russischen Föderation festigen. Die Geschichte hat uns gezeigt, dass es gerade unsere ursprünglichen Partner waren, die Mali dabei geholfen haben, auf der Weltkarte zu erscheinen. Heute haben wir dank der Zusammenarbeit mit Russland diesen abscheulichen Angriff vom 25. abgewehrt und einen Gegenschlag ausgeführt. Deshalb möchte ich diesen Punkt noch einmal betonen.
1: Die Spannungen in Mali spitzten sich am vergangenen Wochenende zu, als der Verteidigungsminister des Landes, Sadio Camara, bei einem gescheiterten Staatsstreich getötet wurde. Der Chefredakteur einer lokalen Nachrichtenagentur in Mali, Ibrahim Binate, berichtet über den bedeutenden Beitrag des verstorbenen Verteidigungsministers zur Gewährleistung der Sicherheit des Landes.
0: Der Tod von General Sadio Camara hat alle Malier getroffen, aber er hat sie nicht in Angst und Schrecken versetzt. Die Malier zu treffen und sie in Angst und Schrecken zu versetzen, sind zwei verschiedene Dinge. Viele Menschen, insbesondere unsere Feinde, erwarten, dass das malische Volk in Angst und Schrecken versetzt ist. Im Gegenteil, dazu stehen heute alle Malier aufrecht, entschlossen und geeint. General Sadio Camara ist ein Verfechter der afrikanischen Souveränität, denn genau darum geht es heute. Wenn wir Erfolg haben, wird Afrika Erfolg haben, denn wir wissen, dass viele Staaten unserem Beispiel folgen. Wenn unser Krieg erfolgreich ist, werden viele andere Länder uns folgen und dem Beispiel Malis nacheifern. General Sadio Camara kann als Anführer der Erneuerung Malis angesehen werden. Dank ihm, dank seiner Fachkenntnis, dank dieser Vision haben wir heute Partnerschaften mit Russland unterzeichnet.
1: Am 2. Mai jährt sich eine der schrecklichsten Tragödien, die mit dem Maidan-Umsturz in der Ukraine in Verbindung stehen. Vor genau 12 Jahren kamen im Gewerkschaftshaus von Odessa 48 Menschen ums Leben. Die meisten von ihnen verbrannten bei lebendigem Leib, nachdem ukrainische Nationalisten das Gebäude in Brand gesetzt und Dutzende Menschen darin eingeschlossen hatten. Seit dem frühen Morgen legen Anwohner Blumen am Eingang des Gebäudes nieder, an dem die Spuren der Tragödie noch immer sichtbar sind. Die Trauernden kommen weiterhin, obwohl der ukrainische Sicherheitsdienst das Stadtzentrum abriegelt und obwohl laut Zeugenaussagen an den Eingängen gründliche Kontrollen durchgeführt werden. Für manche umfasst die Kontrolle nicht nur die Überprüfung von Ausweispapieren, sondern auch die Abgabe von Smartphones. Vor 12 Jahren, während der Aufstände, schlugen die Demonstranten ihr Lager in der Nähe des städtischen Gewerkschaftshauses auf. Bald kam es zu Zusammenstößen zwischen den Demonstranten und ukrainischen Nationalisten. Die Menschen versuchten, sich im Inneren des Gebäudes zu verstecken. Diejenigen, die versuchten, durch offene Fenster zu entkommen, wurden erschossen. Letztendlich befand der Europäische Gerichtshof für Menschenrechte die ukrainischen Behörden für schuldig, dieses Massaker nicht verhindert zu haben. Die Überlebenden betonen, diese Tragödie dürfe nicht in Vergessenheit geraten.
0: Das ist meine Geschichte. Ich war am 2. Mai im Gewerkschaftshaus. Dort habe ich mich auf dem Dach in Sicherheit gebracht. Danach hat uns die Spezialeinheit von dort herausgeholt. Wir saßen im Untersuchungsgefängnis. Und dann haben unsere Leute, unsere Unterstützer, das Gebäude gestürmt und mir geholfen, aus der Ukraine zu fliehen. Nun, jetzt bin ich hier.
6: Leider ist das eine Tragödie, die sich wie eine tiefe Narbe in unser Herz eingegraben hat und unser Leben in ein Vorher und Nachher geteilt hat. Es ist der Verlust von Menschen, die uns lieb waren.
7: Wir, unsere Kinder und Enkelkinder, müssen uns an dieses Datum erinnern, denn wir werden es nicht vergessen und ihnen niemals vergeben.
1: Und nun die weiteren Nachrichten kurz und bündig. Der Wal Timmy ist endlich wieder in der Nordsee. Ein privates Rettungsteam hat den Buckelwal von einem Lastkahn befreit. Zuvor war der Wal am 3. März vor der deutschen Ostseeküste gesichtet worden, weit entfernt von seinem natürlichen Lebensraum im Atlantik. Der Gesundheitszustand des Säugetiers verschlechterte sich, da er wiederholt in den flachen Gewässern vor der Küstenstadt Wismar strandete. Die erfolglosen Versuche, ihn in tiefere Gewässer zu locken, wurden weltweit live übertragen. Der Umweltminister des Bundeslandes Mecklenburg-Vorpommern genehmigte den von einer privaten Initiative vorgeschlagenen Rettungsversuch, obwohl die Wissenschaft davor gewarnt hatte, dass dies eine zu große Belastung für das Tier darstellen könnte. In St. Petersburg hat das jährliche Wasserlaternenfestival Dreamfest im Jusupow-Garten begonnen. Das Festival findet vom 1. bis zum 3. Mai statt. Auf dem Programm stehen Feuerwerksvorführungen, ein Konzert des Improvisationspianisten, Lichtinstallationen sowie Unterhaltungsbereiche und Workshops für Kinder. Außerdem können die Gäste eine Lasershow und Live-Musik genießen. Das Blumen- und Gartenfestival findet in der mexikanischen Hauptstadt vom 30. April bis zum 3. Mai statt und verwandelt die Straßen, den Lincoln Park und den America Park in bunte, mit Blumen geschmückte Landschaften. Auf den Aufnahmen ist zu sehen, wie Besucher die Blumenarrangements in Form von Tieren, Figuren und dekorativen Motiven bewundern. In diesem Jahr gingen 173 Bewerbungen von Kunsthandwerkern und Floristen aus ganz Mexiko für das Festival ein. Die Veranstaltung umfasst Vorträge, Workshops und Konferenzen zu den Themen Gartenbau, Botanik und Landschaftsgestaltung. Das waren die RT.de-Nachrichten. Mein Name ist Marco Jankowiak. Im Anschluss sehen Sie die Dokumentation Bataillon Vostok, die Bruderschaft. Die nächsten Nachrichten folgen um 21 Uhr. Bis gleich.
8: Nimm dein Bein weg. 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
9: In der Ecke liegt noch was. Da, schau, alles Müll. 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
10: Ich warte auf den Dünger.
9: Als ich erfuhr, dass meine Mutter gestorben war, sagte ich gleich, dass ich die Kinder nicht weggeben wollte.
10: Unter einem Dach mit Brüdern und Schwestern sind wir besser aufgehoben als in einem Waisenhaus.
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12: Margot und Ilja machen sich wieder auf den Weg.
13: Du hast doch bestimmt irgendwas vor.
14: Ich schlage vor, wir fahren irgendwo hin. Wir waren im Sommer unterwegs, dann sollten wir auch im Winter reisen.
12: 5500 Kilometer mit dem Auto, von Moskau bis zum Baikalsee.
14: Augen zu, zwei, drei.
12: Auf dem Weg dorthin erwarten Sie neue Bekanntschaften, überraschende Erkenntnisse und Abenteuer.
15: Prima, ich mache euch heute zu Knödelfeen.
13: Oh, du bist heute eine Knödelfee.
12: Das ist das wahre Russland, wie sie es mit eigenen Augen sehen sollten.
13: Hier fängt Sibirien an.
14: Hurra!

0: In der Nähe unserer Stellung laufen Kühe herum. Dort, wo die Minen liegen. Eine wurde bereits in die Luft geblasen. Sie ist draufgetreten und die Mine explodierte. Sie hat vor sich hingeschlummert und ist genau draufgetreten. In Ordnung, ich melde mich, falls etwas passiert. Bis später. Heilige Scheiße! Wer ist da?
1: Willst du die Kühe vertreiben?
0: Verdammt, ich weiß nicht, wie ich sie vertreiben könnte. Wenn die Minen sie nicht aufschrecken. Nein, außerdem ist es gut, wenn sie in Richtung der Ukropen laufen. Sie laufen herum und lösen die Stolperdrähte aus. Klar, um die Tiere ist es schade, aber sie helfen tatsächlich ein wenig. Aber wenn sie hier herumlaufen, ist das nicht besonders gut. Oha! Da kriecht ein Banderit herum. Wenn sie sich da draußen bewegen, können wir sie aufdecken. Und wir kriegen sie. Student, hier Siava.
2: Siava, komm.
0: Bruder, ich sehe einen Banderiten auf 5.
2: Student an Jeep, komm. Was macht er dort noch, Jeep? Na mach schon.
0: Dieser dreiste Schakal. Die haben überhaupt kein Schamgefühl. Es ist ihnen völlig egal. Jeden Tag decken wir sie ein, aber sie kriechen immer wieder hervor und tun irgendwas. Scheu sind die nicht. Den decken wir ein. Wir nehmen das Maschinengewehr. Also los, gehen wir an die Arbeit. Ah, sieh mal an, wir haben einen Banderiten auf 5 aufgedeckt.
3: Ich denke, das reicht.
0: Wir haben ihn bearbeitet und er zog sich in den Graben zurück.
2: Verstanden.

0: Sie sind rund 300 Meter von uns entfernt. Unser Beschuss hindert sie daran, sich uns zu nähern. Jetzt greifen sie uns an. Sie eröffnen das Feuer. Wir haben in den Nebel geschossen. Jetzt erwidern sie das Feuer.
1: Von dort können sie uns sehen, aber dank der Entfernung können wir uns hier sicher bewegen. Bis hierher, dann nicht mehr. Dort beginnt die Ansammlung. Dort in der Ferne, zwischen den Häusern, bei den Stromleitungen. Dort sitzt der Feind. Das ist ihre Einheit. Sie beobachten uns. Sie wissen von diesem Pfad, haben ihn wohl gesehen. Sobald sie eine Bewegung registrieren, schießen sie in Richtung dieses Pfades. Mein Name ist Zjava. Nun, mein Rufname ist Zjava. Seit 2014 bin ich beim Bataillon Vostok. Im Grunde genommen ist es eine reguläre Arbeit geworden. Ich begann 2014 in der aktivsten Phase, als die Proteste vor der Stadtverwaltung begannen. So fing alles an.
2: Yankee an Förster.
1: Ich arbeitete in einem Werk in Mariupol. Ich komme aus Mariupol. Wir hatten uns als Gruppe zusammengetan, hielten zusammen und wählten einen Anführer. Wir erfuhren, dass es in Donetsk einen guten Kommandeur gab, auch ideologisch, denn er teilte unsere Ansichten. Er heißt Hodakowski. Wir beschlossen, unter sein Kommando nach Donetsk zu gehen. Am 3. Mai kamen wir an. Wir wurden herzlich begrüßt. Und am 6. Mai wurde die Gründung des Bataillons Vostok verkündet.
3: Wenn sich Energie aufstaut, muss sie raus. Im Jahr 2014, 10 Jahre später, brach sie hervor. Wie ein reißender Fluss. Die Menschen brauchten das, denn es hatte sich viel Negativität und Unmut aufgestaut. Langsam, aber stetig. Es musste zu einer Explosion kommen. Und das tat es. Wir zogen Leute zusammen, die bereit waren zu handeln und sich mit Waffen auskannten. Ich hatte einen Vorrat an Kurz- und Langwaffen angelegt. Unsere Gruppe war ungefähr 2 Kompanien stark. Wir hatten umgebaute Fahrzeuge. Wir entfernten die Verkleidung aus Lieferwagen, versteckten die Waffen darin und tarnten sie. So haben wir nach und nach unser Potenzial ausgebaut. Bis zum letzten Moment wollten wir uns nicht zu erkennen geben, bis wir wussten, dass wir bereit und stark genug waren. Eine Macht, mit der man rechnen musste. Entschuldigen Sie bitte. Ich zeigte mein Gesicht in der Öffentlichkeit. Aber im Geheimen habe ich eine Kampfeinheit aufgestellt.
1: Aha, jetzt hat er Ihnen aber ordentlich eingeschenkt. Gute Arbeit. Die werden nicht einmal mehr ihre Nasen herausstecken, wo der Granatwerfer seine Arbeit getan hat.
4: Siava, Siava, hier, Karl.

0: Lasst uns ein wenig ausruhen und einen Kaffee trinken. Die Banderiten verstecken sich. Ich liebe Gelee-Bonbons. Für Gelee-Bonbons würde ich einem Stoßtrupp beitreten. Natürlich ist das ein Scherz. Einem Stoßtrupp würde ich auch so beitreten, falls nötig. Gern würde ich für einen Monat von hier weg. Irgendwohin. Weit weg, wo friedliche Leute sind, die lächeln und sich freuen. Einfach mit meiner Familie sein, für einen Monat. Gemeinsam Zeit verbringen und nicht an das hier denken müssen. Das ist alles. Und dann hierher zurückkehren. Obwohl ich zu jenen Leuten gehöre. Ich denke, auch wenn man mir einen Monat freigäbe, würde ich nur einen halben Monat ausruhen und dann schnell hierher zurückkehren. Ich kann nicht. Gerade wenn ich mir die Videos anschaue, die diese Schakale hochladen, was sie treiben, wie sie die Menschen schikanieren. Ich kann mir das nicht in Ruhe anschauen und herumsitzen. So wurde ich erzogen, mit Geschichtsbewusstsein. Und ich wurde mit Ehre erzogen. Mein Leben, naja, es ist nicht so, dass ich es nicht schätze. Aber ich würde es für diese Sache opfern. Deswegen bin ich hier. Ja, es gab viele Momente, in denen ich dachte, dass es für mich vorbei sei. Dass ich sterben würde. Aber nein, nun. Ich mache weiter und nichts kann mich aufhalten.
1: Hier Kashtan.
0: Panzer, hier ist Java. Komm.
2: Hier Panzer.
0: Ich bringe einen Besucher mit.
2: Moment noch, ganz ruhig. Warte, bis es etwas ruhiger wird, okay?
0: Hier ist Java. Verstanden.
3: Können Sie uns jetzt sehen?
0: Ja, jetzt können Sie uns sehen. Wir gehen gerade die Passage entlang. Dort drüben, links,

0: Was denkst du, können sie das Feuer eröffnen?
1: Was?
0: Können sie das Feuer eröffnen?
1: Ja klar, und das tun sie ständig. Aber in den vergangenen 3 Tagen hatten wir sie fest im Griff, sodass sie heute Angst haben, die Nase herauszustecken. Angenommen, es kommt zu Kampfhandlungen und sie beschießen dich ununterbrochen. Du erwiderst das Feuer und der Beschuss lässt nach. Das ist eine gute Gelegenheit. In solchen Momenten kannst du dich um deine Aufgaben kümmern. Die Stellung befestigen, Munition hereinbringen und so weiter. All diese Kleinigkeiten spielen eine Rolle. Alles spielt eine wichtige Rolle. Sie erwidern das Feuer. Jetzt sind sie aufgewacht. Zuerst beschossen sie die Häuser mit Maschinengewehren. Später ließen sie 60 mm Geschosse auf die Häuser prasseln. Sie haben Späher da draußen. Er muss mich gesehen haben, als ich dort entlang ging. Bei Wetter wie diesem hätten sie mich von ihren Stellungen aus nicht sehen können. Sie sind also näher. Unsere Jungs eröffnen gleich das Feuer.
2: Ziel?
3: 803.
2: 803. Die sind gut.
1: Geschütz geladen.
4: Luti, Feuer frei.
3: Achtung, Feuer. Ein Schlag.
2: Noch eine?
3: Ja.
1: Geschütz geladen.
3: Achtung, Feuer. Das wird ein Treffer. Wo ist sie? Ah, dort.
4: Hey Luti, das Ziel ist getroffen. Feuer einstellen. Feuer einstellen.
1: Das war's. Unsere Arbeit ist getan. Jetzt warten wir ab, ob sie antworten oder nicht. Falls nicht. Und selbst wenn, warten wir ab und lassen die Dinge ein wenig beruhigen. Und dann schicken wir ihnen ein weiteres Geschenk. Nun, es ist ruhig. Lass uns ein paar

Geschenke für sie einpacken. Ich entferne den Detonator, damit sie weiterfliegen kann. Dorthin, wo ich sie haben will. Damit sie das Ziel erreicht, tüfteln wir ein wenig daran herum. Das ist kein Spielzeug. Meine Mutter würde mir dafür auf die Finger klopfen. Russen finden für alles eine Lösung. Wir sind einfallsreiche Leute.

Даже если... Und selbst wenn wir entdeckt werden, haben wir den Vorteil der Reichweite. Wir können uns in Deckung zurückziehen.

0: Tja.
1: Das war's. Eine ist fertig.
2: Was denn? Nur ein Jet. 5000. Auf die Aufräumarbeit.
3: Step by step.
4: Wir werden in den North Korea.
5: Sehr groß.
6: Ich danke sehr.
7: Ja, danke.

0: Der bedeutendste Gerichtsprozess der Weltgeschichte. Die Strafverfolgung der Kriegsverbrecher des Dritten Reiches.
1: Die sowjetische Anklage verfügt über umfangreiches Beweismaterial, das dem Gericht vorgelegt wird.
0: Innerhalb von 10 Monaten wurden genügend Beweise gesammelt, sodass heute, 80 Jahre später, niemand mehr daran zweifeln kann, dass Faschismus und Nationalsozialismus das größte Übel sind, das der menschliche Geist hervorbringen konnte. Die Hauptanklagepunkte lauteten Verbrechen gegen den Frieden, Verbrechen gegen die Menschlichkeit und Kriegsverbrechen.
2: Der Begriff Völkermord wurde nicht in das Urteil des Nürnberger Tribunals aufgenommen.
3: Im Rechtsspruch der Nürnberger Prozesse wird jedoch anerkannt, dass es einen Plan gab, die besetzten Gebiete der Sowjetunion von ihrer ursprünglichen Bevölkerung zu säubern, um sie anschließend durch Deutsche zu kolonisieren.
4: Der große Vaterländische Krieg war in der Tat ein Krieg, in dem die physische Vernichtung der Völker der UdSSR auf dem Spiel stand.
5: Ich wurde 2008 in Lugansk geboren. Damals war es noch eine ukrainische Stadt.
6: Was ist für dich das größte Böse?
5: Wahrscheinlich Kriege.
6: Weißt du noch, wie dieser Krieg angefangen hat?
5: Ja.
6: Wie alt warst du?
5: Ich war 5.
7: Faina ist auf der Mirot-Voritz-Abschussliste. Dort wurden ursprünglich Kopfgelder auf Leute ausgesetzt. Ich habe vorausgesagt, dass diese Seite gegen Journalisten eingesetzt werden würde. Jetzt befinden sich darauf sogar Kinder und Jugendliche.
5: Ich schreibe über Menschen, über Tiere, über das Gute und Böse.
8: Ein normaler Mensch würde nicht schreiben, dass Faina eliminiert werden muss, dass sie beseitigt werden muss. Faina ist in erster Linie ein Kind.
6: Dieses Kind und seine Eltern müssen also wirklich um ihr Leben fürchten?
9: In der Tat. Denn, soweit ich weiß, gab es bereits einen Versuch, Faina zu töten.
10: Sie sagen, dass sie ein Feind der Ukraine sei und dass sie Propaganda gegen die Ukraine betreibt. Sie hat nur gesagt, die Ukraine bombardiert Zivilisten. Sie hat einfach die Wahrheit gesagt.
5: Ich möchte, dass die Vereinten Nationen nicht vergessen, dass auch wir, die Kinder des Donbass, das Recht auf eine Kindheit und ein friedliches Leben haben.
11: Ich werde jetzt Geschenke an die Arschlöcher verteilen. Ich habe 3 Karotten. Es ist eine schöne Gegend hier. Wir machen unsere Arbeit und suchen dann Deckung. Wir werden eine halbe Stunde warten, bis sich die Lage beruhigt hat, und dann hauen wir ab.
12: Ab 21, etwa 300 bis 500 nach Osten, ungefähr.
13: Weiter nördlich.
11: Koordinaten verstanden, aber ich habe nicht verstanden, was dort liegt. Wiederholen.
12: Mach dir keine Gedanken. Schieß einfach.
11: Okay, verstanden.
12: Student Ansiava, bereit.
11: Verstanden, es geht los.
12: Jeep, wenn sie schießen, gibst du Sperrfeuer.
13: Verstanden.
11: Okay, los geht's.

0: Vierter an Student, komm.
1: Student an Vierter, komm.
0: Student, hier Vierter. Shit.
1: Hier Student, melde Einschläge auf 82.
2: Vielleicht warten Sie auf uns und eröffnen das Feuer mit dem Maschinengewehr. Lass uns vorsichtig sein. Wir warten 20 oder 25 Minuten und dann gehen wir. Wenn Sie schießen, gehen wir in Deckung. Verdammt, ich habe die Ohrenstöpsel vergessen. Jetzt habe ich Ohrensausen. Sie lassen einfach einen Vogel aufsteigen und verfolgen unsere Spur. Sie könnten Granaten in unsere Richtung feuern. Das Maschinengewehr erledigt dann den Rest.
3: Hier, Office.
2: Alles erledigt. Ich muss abhauen. Könnt ihr den Himmel aufklären, sodass ich sicher rauskomme? Ich habe Ohrensausen, kann am Himmel nichts hören.
3: Ja, ja. Sie sind schon unterwegs. Warte noch 5 Minuten.
2: Verstanden.
4: Drohnen sind das größte Problem in diesem Krieg. Diese Art des Einsatzes ist neu. Wir befinden uns in einem Drohnenabwehrkrieg. Sie setzen etwas gegen uns ein und wir setzen etwas gegen sie ein. Wir lassen uns ständig etwas Neues einfallen. Sie versuchen, uns auszutricksen und wir überlisten sie. Unsere Leute entwickeln neue Lösungen und Innovationen. Außerdem bereiten die neuen Abwurfvorrichtungen für Bomblets unseren Jungs große Probleme. Wir müssen ihnen Deckung geben und tun unser Bestes. Nun, hier herrscht sozusagen eine sehr trügerische Ruhe. Als wir mit diesem Stock, wie wir ihn nennen, hier ankamen, war die Lage sehr turbulent. Sie flogen, wo immer sie wollten. Ständig und dreist. Sie drangen in das Dorf ein und flogen herum, wie sie wollten. Nun, wir erfüllen unsere Aufgabe und haben begonnen, sie zu vertreiben. Seitdem tauchen sie seltener auf. Aktuell versuchen sie eine neue Taktik. Sie wollen uns umgehen, indem sie sich von der Seite nähern.
3: Jetzt ist es still.
5: Okay, verstanden.
3: Office an Siava, kommen.
2: Hier, Siava, ich höre.
3: Office an Siava, du kannst vorrücken.
2: Verstanden, Office. Okay, los geht's.

0: Im Krieg muss man rotieren, Stellungen einnehmen. Man sitzt in Gräben und wartet, dass der Feind auftaucht. Es ist nicht so, dass man eine Pistole zieht oder einen Säbel und Leute mit einem Hieb von der Schulter bis zur Leiste zerteilt. Es ist nichts Schönes, nichts Aufregendes daran. Es ist täglicher Drill, harte Arbeit, Wiederholungen. Tag, Nacht, 24 Stunden. Rotation, nach Rotation. Regelmäßige Verluste. Man ist der Artillerie ausgesetzt. Absolute Verwundbarkeit, denn wenn der Feind die Artillerie effektiv einsetzt, gibt es kein Entrinnen. Man hebt Gräben aus, baut Befestigungen. Aber all das wird einem vielleicht nicht helfen, wenn einen der Feind bei einer Rotation überrascht, wenn die Jungs an die Oberfläche kommen. Die Vögel kreisen, sehen alles, verfolgen alles. Und sie sind ständig alarmbereit.
1: Feuer. Ziele ein wenig höher. Ziele ein wenig höher und mehr nach rechts. Ein bisschen nach rechts. Nach rechts. Weiter schießen. Okay, gut gemacht. Noch eine Salve, dann ist gut. Los. Okay, das reicht.
2: Das ist auf uns gerichtet, oder?
3: Ja. Der auf 6 will noch einen Nachschlag.
2: Ich habe mich wegen meiner Tochter zum Dienst gemeldet. Sie war 3 Jahre alt, als unser Haus beschossen wurde. Das Dach wurde zerstört. Sie lief umher, sah all die Zerstörung und sagte: Papa, wer auch immer das getan hat, jemand muss ihn ordentlich verprügeln. Naja, und jetzt ist Papa hier. Seit 2016 bin ich im Dienst. Meine Frau war natürlich dagegen und hätte sich beinahe von mir scheiden lassen. Meine Kinder denken, dass Papa an einem Kontrollpunkt steht. Damit sie sich nicht zu viele Sorgen machen. Wir greifen niemanden an. Wir holen uns zurück, was uns gehört. Sie sind zu uns gekommen, im Jahr 2014. Mit ihren Flugzeugen und all dem anderen. Genug. Unsere Waffen sind bereit.
4: Es sieht so aus, als hätten wir hier eine pro-ukrainische Maus. Wir werden sie nicht töten, sondern draußen freilassen. Der Nager hat mit der Sache nichts zu tun. Er sucht lediglich nach Futter. Er will niemandem etwas Böses. Die Ukropen aber schon. Schade. Und los, weg ist er.
5: Dieses Forschungsschiff ist jetzt auf einer sehr ungewöhnlichen Mission. Es soll sich einen Monat lang mit dem Eis treiben lassen.
6: Wir arbeiten in einer neuen Art von Station. Schiff und Eis, das ist unser Zuhause für die nächsten Tage, vielleicht Monate. Also macht euch bereit für die Drift.
7: Atmosphärentests der Erdoberflächenschicht, der Grenzschicht und die Ionosphäre.
5: Wir registrierten Temperatur, Salzgehalt, Druck, die Strömungsgeschwindigkeit und Richtung sowie hydrophysikalische Eigenschaften.
8: Liebsten würde ich herumlaufen und schreien. Das Eis ist gebrochen. Da ist er. Ich sehe ihn.
9: Da vor dem Haus?
7: Auf der einen Seite waren Häuser und auf der anderen Seite die Pavillons.
5: Ich hatte keine Angst, weil ich nicht wusste, wovor.

0: Fraport hat dir einen Gefallen getan und dich Taigan zugeteilt.
1: So sieht's aus, Leute. Da haben wir uns was eingebrockt, was? Ich bin ein Kosake. Mein Deckname ist Taigan. Ich habe ein halbes Jahr in diesem Bataillon gedient. Nur, dass es da noch Taurien hieß. Ein Sturmbataillon. Los, los, los. Weg vom Fenster. Meine Söhne sind 16 Jahre alt. Nun, wenn ich nicht in den Krieg ziehe, werden sie es tun.
2: Wer sonst? Wir erziehen auch unsere Kinder zu echten Kosaken.
1: Man muss Soldat sein, ob man ein Kosake ist oder nicht. Man muss Soldat sein, von Kindesbeinen an.
3: Ich hatte eine glückliche Kindheit in einem friedvollen Elternhaus. Ich erinnere mich deutlich an die Worte meines Großvaters. Kinder, der Krieg kommt.
4: Mit so vielen Serben war es unmöglich, einen größeren kroatischen Staat zu errichten. Daher war der Völkermord die einzige Möglichkeit, einen solchen Staat aufzubauen. Neben der Vernichtung von Juden und Roma waren die Serben das Hauptproblem für die Kroaten.
3: Es war ein großer, sehr großer Baum. Es war das erste Mal, dass ich Menschen sah, die an dieser Pappel, an ihren Beinen herunterhingen.
5: Meine Mutter drückte mich an ihre Brust. Wenn ich daran denke, wie sie mich umarmte, mit Tränen in ihren Augen, wie sie mich ihr wegnahm. Es rührt mich auch zum Weinen.
6: Man kann die Geschichte nicht zurückdrehen. Man muss sie kennen und sich daran erinnern. Sonst wird sich die Geschichte wiederholen und die Entfremdung zwischen den Menschen wird wieder zunehmen.

Nach Iran-Kritik. Das Pentagon beabsichtigt, 5000 US-Soldaten aus Deutschland abzuziehen. Dies geschieht vor dem Hintergrund einer Verschärfung des Konflikts zwischen Trump und Merz sowie einer neuen Welle der Kritik des US-Präsidenten am Bundeskanzler.

0: Iran-USA-Konflikt. Der US-Präsident hat dem Kongress das Ende der Militäraktionen gegen den Iran mitgeteilt. Gemäß einer US-Resolution soll der US-Präsident die Zustimmung des Kongresses einholen, wenn militärische Operationen mehr als 60 Tage dauern. Sicherheitslage in Mali. Das russische Korps in Afrika trägt wesentlich zur Stabilisierung der Lage in Mali nach dem gescheiterten Staatsstreich bei. Es wird berichtet, dass bis zu 150 Terroristen eliminiert und 4 Pickups mit großkalibrigen Waffen zerstört worden seien. Guten Abend, hier ist RTDE mit den 21 Uhr Nachrichten. Mein Name ist Marco Jankowiak. Das Pentagon teilte am Freitag mit, dass die USA im Laufe des Jahres rund 5000 Soldaten aus Deutschland abziehen würden. Dieser Schritt erfolgt, nachdem US-Präsident Trump Bundeskanzler Merz wegen seiner Kritik am Iran-Krieg scharf angegriffen hatte.
1: Der Verteidigungsminister hat den Abzug von ungefähr 5000 Soldaten aus Deutschland angeordnet. Diese Entscheidung folgt auf eine gründliche Überprüfung der Truppenpräsenz des Ministeriums in Europa und trägt den Anforderungen des Einsatzgebiets sowie den Bedingungen vor Ort Rechnung. Wir gehen davon aus, dass der Abzug in den nächsten 6 bis 12 Monaten abgeschlossen sein wird.
0: Bundesverteidigungsminister Boris Pistorius bezeichnete diese Entscheidung als absehbar, betonte aber gleichzeitig, dass die Stationierung der amerikanischen Soldaten in Deutschland den Interessen beider Seiten diene.
2: Dass die USA Truppen aus Europa und auch aus Deutschland abziehen würden, war absehbar. Die Präsenz amerikanischer Soldaten in Europa und besonders in Deutschland ist in unserem Interesse und im Interesse der USA.
0: Unterdessen eskaliert der Konflikt zwischen US-Präsident Trump und Bundeskanzler Merz weiter. Trump warf dem deutschen Regierungschef vor, sich in US-Entscheidungen einzumischen, statt die wachsenden Probleme in Deutschland zu lösen. Anstelle des Iran-Konflikts riet der US-Präsident Merz, seine Aufmerksamkeit auf den Ukraine-Konflikt zu richten.
3: Der Bundeskanzler sollte mehr Zeit darauf verwenden, den Krieg zwischen Russland und der Ukraine zu beenden, wo er bislang völlig wirkungslos geblieben ist, und sein angeschlagenes Land wieder in Ordnung zu bringen, insbesondere in den Bereichen Einwanderung und Energie. Außerdem sollte er weniger Zeit darauf verwenden, sich in die Bemühungen derjenigen einzumischen, die die iranische Nuklearbedrohung beseitigen und damit die Welt, einschließlich Deutschland, zu einem sichereren Ort machen.
0: Es ist nicht das erste Mal, dass Trump Merz ins Visier nimmt. Der Bundeskanzler versucht seinerseits die Wogen zu glätten und betont, dass der Dialog zwischen ihnen nach wie vor gut sei.
4: Ganz und gar nicht. Das persönliche Verhältnis zwischen dem amerikanischen Präsidenten und mir ist jedenfalls aus meiner Sicht unverändert gut. Ich habe nur von Anfang an Zweifel gehabt an dem, was mit dem Iran-Krieg dort begonnen wurde. Und deswegen habe ich das auch zum Ausdruck gebracht. Wir sind nach wie vor in guten Gesprächen miteinander. Der Bundesaußenminister ist gerade heute Morgen aus New York zurückgekehrt und hat dort von vielfältigsten Gesprächen berichtet, auch mit der amerikanischen Regierung. Also wir sind nach wie vor, um es englisch-amerikanisch zu sagen, in good speaking terms.
0: Über die Gründe für den Abzug von 5000 US-Soldaten aus Deutschland und seine möglichen Folgen sprechen wir jetzt live mit dem Mitglied des Berliner Abgeordnetenhauses, Gunnar Lindemann.
5: Ja, sehr guten Abend.
0: Guten Abend, Herr Lindemann. Ich grüße Sie und vielen Dank für Ihre Zeit. Herr Lindemann, wie bewerten Sie den angekündigten Abzug von 5000 US-Soldaten aus Deutschland aus militärischer und strategischer Sicht?
5: Nun, militärisch und auch strategisch hat das keinen Einfluss auf die Verteidigungsfähigkeit für Europa. Das war ja absehbar, dass die Amerikaner Truppen abziehen wollen. Trump hat es ja sogar schon mehrfach angekündigt, dass er Truppen auch aus Deutschland abziehen möchte. Wir als AfD begrüßen diesen Abzug der Truppen, weil es ist natürlich eine unserer Kernforderungen, dass sämtliche ausländische Truppen Deutschland verlassen sollen. Dazu gehören natürlich auch die über 35.000 US-Soldaten und deren Waffen. Und dass jetzt 5000 abziehen, ist halt begrüßenswert, aber aus unserer

0: Sicht müssten halt alle abziehen. Und für die Verteidigungsfähigkeit Deutschlands wird das keinerlei Einfluss haben. Nur es ist natürlich auch absehbar, dass weitere Truppen vermutlich nicht abziehen werden, weil das müsste ja der amerikanische Kongress zustimmen, wenn die Truppenstärke noch weiter in Europa reduziert werden soll. Und die Zustimmung dafür für Trump vom amerikanischen Kongress ist aus jetziger Sicht wohl eher nicht zu bekommen.
1: Was meinen Sie, ist das ein einmaliger Schritt oder ist das der Beginn eines längerfristigen Rückzugs der USA aus Europa?
0: Also ich denke, dass Trump natürlich sich gerne weiter aus Europa zurückziehen würde. Das hat er ja auch mehrfach angekündigt. Aber aufgrund der amerikanischen Gesetze und der Zustimmungspflicht durch den amerikanischen Kongress wird ein großflächiger weiterer Abzug aus Europa nicht stattfinden. Es wird wahrscheinlich bei diesen 5.000 Soldaten bleiben. Die Frage ist natürlich auch, wo die hinziehen. Und die Frage ist auch, ob nicht noch weitere Verschiebungen kommen. Trump hat ja auch angekündigt, aus Spanien, aus Italien, wolle er gerne Soldaten abziehen. Aber wie gesagt, ihm sind dann natürlich die Hände gebunden, weil der Kongress, in den USA zustimmen müsste. Und diese Zustimmung ist da momentan wohl eher nicht zu erwarten.
1: Inwiefern haben die jüngsten Äußerungen von Bundeskanzler Merz zum Iran-Konflikt diesen Zusammenhang beeinflusst? Was denken Sie?
0: Ich denke, dass der Abzug der amerikanischen Truppen jetzt nicht direkt Einfluss hatte durch die Äußerungen von Merz zum Iran-Konflikt. Merz verhält sich natürlich sehr tollpatschig in diesem Iran-Konflikt. Das ist natürlich auch eine Sache. Für uns ist natürlich wichtig, dass wir uns möglichst aus diesem Konflikt neutral verhalten, weil wir müssen natürlich sehen, natürlich ist das Regime in Teheran nicht unbedingt mit unseren traditionellen Werten für unsere traditionelle Werte akzeptabel. Aber wir müssen natürlich auch die Folgen sehen. Wir sehen die Folgen durch die Blockade, die Seeblockade, dass entsprechend die Benzinpreise in Deutschland massiv drastisch gestiegen sind. Und was noch viel wichtiger ist, wo wir den Fokus drauf lenken müssen, es leben über 90 Millionen Menschen im Iran. In Syrien haben damals über 40 Millionen gelebt und 1 Million Syrer sind nach Deutschland gekommen. Wenn der Krieg im Iran jetzt weiter andauern sollte und eine große Fluchtbewegung aus dem Iran losgetreten würde, es hat ja teilweise schon Fluchtbewegungen Richtung Türkei gegeben. Und wenn diese Menschen sich jetzt Richtung Europa, Richtung Deutschland in Bewegung setzen sollten, wir hätten gar nicht die Möglichkeit, diese Menschen zu versorgen, weder finanziell noch logistisch. Darum ist es allein in unserem Interesse, natürlich im deutschen Interesse, dass der Iran-Krieg möglichst schnell beigelegt wird.
1: Könnte der offene Konflikt zwischen US-Präsident Trump und Bundeskanzler Merz den bestehenden Riss in der NATO weiter vertiefen? Und welche Folgen könnte das für das Bündnis haben?
0: Nun, der Riss in der NATO ist ja schon absehbar mit zwischen den Amerikanern und zwischen den Europäern. Wir haben ja auch das gesehen durch den Rückzug von den Amerikanern aus dem Ukraine-Konflikt. Die Europäer setzen ja weiter auf eine massive finanzielle und militärische Unterstützung der Ukraine, während die Amerikaner sich da ganz zurückziehen. Das führt natürlich alles zu Spannungen in der NATO. Ich glaube allerdings nicht, dass es die NATO komplett zerschlagen wird. Das ist, denke ich mal, auch in keinem Interesse von keinem der Länder, weder von der europäischen Länder noch im Interesse der USA. Man will natürlich weiter die Gespräche führen. Nur wir als Deutsche und auch die Europäische Union wären natürlich jetzt gut beraten, für den Krieg in der Ukraine diplomatische Wege zu suchen, eine diplomatische Lösung zu finden. Denn wir müssen natürlich auch hier vor unserer Haustüre unsere Hausaufgaben machen und entsprechend den Frieden in Europa wiederherstellen. Und aus meiner Sicht geht das natürlich nur, indem man die Ukraine in zwei Länder aufteilt, so wie es in Jugoslawien gemacht worden ist. Jugoslawien ist auch aufgeteilt worden. Und wenn man das in der Ukraine ernsthaft vorantreiben würde, eine Erteilung des Landes, dann denke ich mal, würde man auch den Frieden in Europa wiederherstellen können und müsste nicht jetzt 90 Milliarden Euro an die Ukraine überweisen. Das Geld, was größtenteils aus dem deutschen Steuersäckel kommt, also von deutschen Steuerzahlern bezahlt wird. Und wir haben in Deutschland gerade massive Probleme, egal ob wir Krankenversicherung, Rentenversicherung oder andere Dinge sehen, wo überall das Geld fehlt in Deutschland. Also wir brauchen unser Geld hier. Darum wäre die deutsche Bundesregierung gut beraten, sich in der Ukraine für einen schnellen Frieden einzusetzen. Und die deutsche Regierung wäre natürlich dann gut beraten, das Geld hier in Deutschland auszugeben und nicht weiter in aller Herren Länder zu verschwenden, insbesondere nicht in der Ukraine.
1: Sagt Gunnar Lindemann, Mitglied des Berliner Abgeordnetenhauses. Herr Lindemann, ich bedanke mich ganz herzlich bei Ihnen. Ich wünsche Ihnen einen angenehmen Abend. Vielen Dank für Ihre Zeit.
0: Dankeschön, einen schönen Abend noch.
1: Die USA hätten ihre Militäraktionen gegen den Iran eingestellt. Mit diesen Worten beschrieb Donald Trump die Lage im Nahen Osten in einem Brief an den Kongress. Das Schreiben wurde vor Ablauf der 60-tägigen Ausnahmeregelung veröffentlicht, die es dem US-Präsidenten erlaubt, Militäroperationen ohne Zustimmung des Kongresses durchzuführen. Die Resolution über die Kriegsbefugnisse von 1973 ist der US-Präsident nicht verpflichtet, die Zustimmung des Kongresses einzuholen, wenn die militärischen Operationen weniger als 60 Tage dauern. Danach hat der Präsident 30 Tage Zeit, die Truppen aus dem Konfliktgebiet abzuziehen. Da Trump offiziell erklärt hat, dass er die Kampfhandlungen eingestellt hat, bedeutet dies technisch gesehen, dass er sie ohne jegliche Zustimmung wieder aufnehmen kann. US-Präsident Trump bewertet unterdessen die iranischen Vorschläge zur Konfliktlösung als unzureichend.
2: Es handelt sich um eine sehr zersplitterte, unfreundliche Führung, deren Mitglieder nicht gut miteinander auskommen. Sie können sich nicht einigen. Sie sind sehr verwirrt angesichts der Geschehnisse, da im Grunde genommen der Großteil ihres Militärs ausgelöscht wurde. Aber wir haben gerade ein Gespräch mit dem Iran geführt. Mal sehen, was passiert. Ich würde jedoch sagen, dass ich nicht zufrieden bin.
1: Der Sprecher des iranischen Außenministeriums, Ismail Bakai, erklärte, dass zwischen den USA und dem Iran keine Rede von Vertrauen sei.
2: Unsere Verhandlungen mit den Vereinigten Staaten sind keine gewöhnlichen oder alltäglichen Verhandlungen. Sie finden vor einem sehr blutigen Hintergrund statt. An dieser Stelle kann ich nicht einmal mehr von einer Mauer des Misstrauens sprechen. Tatsächlich kann man in den Beziehungen zwischen dem Iran und den Vereinigten Staaten nicht einmal mehr von einer Vertrauensfrage sprechen. Das Problem auf amerikanischer Seite besteht darin, dass sie stets erwartet hat, während der Verhandlungen und im gesamten diplomatischen Prozess ihre höchsten Forderungen durchzusetzen und die andere Seite dazu zu drängen, diese zu akzeptieren.
1: Der Beauftragte für internationale Angelegenheiten der Stadtverwaltung von Teheran erklärt, der Iran werde derzeit keinem Friedensabkommen zustimmen, denn die derzeitige Blockade der Straße von Hormuz durch die USA werde vom Iran als Aggression betrachtet.
2: Solange die Blockade besteht, ist der Krieg nicht beendet, da die Blockade als tatsächlicher Krieg angesehen wird. Und diese Kriegshandlung verstößt seit einigen Wochen gegen den Waffenstillstand und hält weiterhin an, was eine Aggression gegen die iranische Souveränität darstellt. Trotz dessen, was Trump dem Kongress geschrieben hat, um die Sanktionen im Zusammenhang mit der 60-Tage-Frist zu vermeiden, dauern die Kampfhandlungen an. Und es ist kein Ende in Sicht. Der Punkt ist, dass die Verhandlungen, die zwischen dem Iran und den USA stattgefunden haben, nicht sehr vielversprechend sind, da die Differenzen zwischen den beiden Seiten so groß sind, dass es unwahrscheinlich erscheint, dass eine Einigung zustande kommt. Ich würde sagen, dass es auch früher oder später zu einer weiteren Konfliktrunde kommen wird, zu einer Fortsetzung des Konflikts, in dem wir uns bereits befinden, insbesondere wenn die Blockade bestehen bleibt und der Iran es für notwendig hält, tatsächlich militärisch zurückzuschlagen und die Blockade seitens der USA zu durchbrechen.
1: Die Rebellen hätten die malische Hauptstadt Bamako umzingelt, um die Stadt abzusperren und die derzeitige Regierung zu stürzen. Auf solche Weise beschreiben westliche Medien die aktuelle Lage in dem westafrikanischen Land. Die Einheimischen zeichnen jedoch ein anderes Bild und geben an, sie fühlten sich in der Stadt sicher.
2: Derzeit ist die Sicherheitslage in Bamako sehr gut. Dank Gottes Gnade hat der Staat alles unter Kontrolle genommen. Doch vorsichtshalber hat er eine kurze Ausgangssperre verhängt, die bis zum 17. Mai gilt.
3: Was die Lage hier in Bamako angeht, habe ich Leute sagen hören, dass es hier tatsächlich Terroristen gibt. Darüber wird jedenfalls viel gesprochen. Das ist vorbei. Es gab hier Probleme. Aber jetzt ist alles in Ordnung, Gott sei Dank. Es ist nichts los. Wir fühlen uns sicher.
2: Hier in Bamako gibt es nichts. Man sagt, dass man sogar auf dem Markt ausgeraubt wird. Aber hier ist es sicher. Es gibt keine Gefahr. Dank der Russen können wir uns frei bewegen.
1: Nach Angaben des

0: Des russischen Korps in Afrika haben seine Truppen gemeinsam mit der malischen Armee einen Konvoi von über 800 Tanklastwagen erfolgreich in die Hauptstadt eskortiert. Es wird außerdem berichtet, dass am Freitag nach einer Luftaufklärung die Truppen eine Gruppe von Terroristen entdeckt und angegriffen haben. Dabei wurden bis zu 150 feindliche Kämpfer getötet und 4 Pickups mit großkalibrigen Waffen zerstört. Die Malier sind der Meinung, dass die derzeitige militärische Zusammenarbeit mit Russland für die Sicherheit ihres Landes von entscheidender Bedeutung sei.
1: Angesichts der Reaktion und der Art und Weise, wie diese 10.000 Angreifer zurückgeschlagen wurden, halte ich die Partnerschaft mit Russland strategisch für notwendig, um den Terroristen entgegenzutreten. Und nun müssen wir diese Partnerschaft meiner Meinung nach an die Realität vor Ort anpassen. Denn die Realität vor Ort ist heute kein Kampf gegen Terroristen. Es ist ein Kampf gegen geheimnisvolle Mächte, die Mali in die Knie zwingen und um jeden Preis Chaos verbreiten wollen. Wir verfolgten eine Strategie der Rückeroberung und Sicherung der Städte. Ich denke, dass sich diese Strategie heute auf die vollständige Vernichtung der Terroristen und ihrer Hintermänner konzentrieren muss. Diejenigen, die ein Interesse daran haben, dass Russland die Sahelzone oder sogar Afrika verlässt, sind die Drahtzieher dahinter.
2: Wir zollen Wladimir Putin und all seinen Verbündeten sowie jenen Russen, die uns weiterhin unterstützen, unseren Respekt. Sie stärken ihre Verbündeten, da das im Rahmen einer aufrichtigen, für beide Seiten vorteilhaften Partnerschaft geschieht. Heute ist die Präsenz Russlands notwendiger denn je, denn wir haben die Wahrheit nicht ausreichend aufgedeckt. Heute ist Russland nicht nur im militärischen Bereich, sondern auch im Bereich der Geheimdienstarbeit unübertroffen.
1: Ein erfolgreiches Team wechselt man nicht aus, sondern man stärkt es. Es ist ganz natürlich, dass wir unsere Beziehungen zur Russischen Föderation festigen. Die Geschichte hat uns gezeigt, dass es gerade unsere ursprünglichen Partner waren, die Mali dabei geholfen haben, auf der Weltkarte zu erscheinen. Heute haben wir dank der Zusammenarbeit mit Russland diesen abscheulichen Angriff vom 25. abgewehrt und einen Gegenschlag ausgeführt. Deshalb möchte ich diesen Punkt noch einmal betonen.
0: Die Spannungen in Mali spitzten sich am vergangenen Wochenende zu, als der Verteidigungsminister des Landes, Sadio Camara, bei einem gescheiterten Staatsstreich getötet wurde. Der Chefredakteur einer lokalen Nachrichtenagentur in Mali, Ibrahim Binate, berichtet über den bedeutenden Beitrag des verstorbenen Verteidigungsministers zur Gewährleistung der Sicherheit des Landes.
2: Der Tod von General Sadio Camara hat alle Malier getroffen, aber er hat sie nicht in Angst und Schrecken versetzt. Die Malier zu treffen und sie in Angst und Schrecken zu versetzen, sind zwei verschiedene Dinge. Viele Menschen, insbesondere unsere Feinde, erwarten, dass das malische Volk in Angst und Schrecken versetzt ist. Im Gegenteil, dazu stehen heute alle Malier aufrecht, entschlossen und geeint. General Sadio Camara ist ein Verfechter der afrikanischen Souveränität, denn genau darum geht es heute. Wenn wir Erfolg haben, wird Afrika Erfolg haben, denn wir wissen, dass viele Staaten unserem Beispiel folgen. Wenn unser Krieg erfolgreich ist, werden viele andere Länder uns folgen und dem Beispiel Malis nacheifern. General Sadio Camara kann als Anführer der Erneuerung Malis angesehen werden. Dank ihm, dank seiner Fachkenntnis, dank dieser Vision haben wir heute Partnerschaften mit Russland unterzeichnet.
0: Am 2. Mai jährt sich eine der schrecklichsten Tragödien, die mit dem Maidan-Umsturz in der Ukraine in Verbindung stehen. Vor genau 12 Jahren kamen im Gewerkschaftshaus von Odessa 48 Menschen ums Leben. Die meisten von ihnen verbrannten bei lebendigem Leib, nachdem ukrainische Nationalisten das Gebäude in Brand gesetzt und Dutzende Menschen darin eingeschlossen hatten. Seit dem frühen Morgen legen Anwohner Blumen am Eingang des Gebäudes nieder, an dem die Spuren der Tragödie noch immer sichtbar sind. Die Trauernden kommen weiterhin, obwohl der ukrainische Sicherheitsdienst das Stadtzentrum abriegelt und obwohl laut Zeugenaussagen an den Eingängen gründliche Kontrollen durchgeführt werden. Für manche umfasst die Kontrolle nicht nur die Überprüfung von Ausweispapieren, sondern auch die Abgabe von Smartphones. Vor 12 Jahren, während der Aufstände, schlugen die Demonstranten ihr Lager in der Nähe des städtischen Gewerkschaftshauses auf. Bald kam es zu Zusammenstößen zwischen den Demonstranten und ukrainischen Nationalisten. Die Menschen versuchten, sich im Inneren des Gebäudes zu verstecken. Diejenigen, die versuchten, durch offene Fenster zu entkommen, wurden erschossen. Letztendlich befand der Europäische Gerichtshof für Menschenrechte die ukrainischen Behörden für schuldig, dieses Massaker nicht verhindert zu haben. Die Überlebenden betonen, diese Tragödie dürfe nicht in Vergessenheit geraten.
2: Das ist meine Geschichte. Ich war am 2. Mai im Gewerkschaftshaus. Dort habe ich mich auf dem Dach in Sicherheit gebracht. Danach hat uns die Spezialeinheit von dort herausgeholt. Wir saßen im Untersuchungsgefängnis. Und dann haben unsere Leute, unsere Unterstützer, das Gebäude gestürmt und mir geholfen, aus der Ukraine zu fliehen. Nun, jetzt bin ich hier.
3: Leider ist das eine Tragödie, die sich wie eine tiefe Narbe in unser Herz eingegraben hat und unser Leben in ein Vorher und Nachher geteilt hat. Es ist der Verlust von Menschen, die uns lieb waren.
4: Wir, unsere Kinder und Enkelkinder müssen uns an dieses Datum erinnern, denn wir werden es nicht vergessen und ihnen niemals vergeben.
0: Und nun die weiteren Nachrichten kurz und bündig. Der Wal-Timi ist endlich wieder in der Nordsee. Ein privates Rettungsteam hat den Buckelwal von einem Lastkahn befreit. Zuvor war der Wal am 3. März vor der deutschen Ostseeküste gesichtet worden. Weit entfernt von seinem natürlichen Lebensraum im Atlantik. Der Gesundheitszustand des Säugetiers verschlechterte sich, da er wiederholt in den flachen Gewässern vor der Küstenstadt Wismar strandete. Die erfolglosen Versuche, ihn in tiefere Gewässer zu locken, wurden weltweit live übertragen. Der Umweltminister des Bundeslandes Mecklenburg-Vorpommern genehmigte den von einer privaten Initiative vorgeschlagenen Rettungsversuch, obwohl die Wissenschaft davor gewarnt hatte, dass dies eine zu große Belastung für das Tier darstellen könnte. In St. Petersburg hat das jährliche Wasserlaternenfestival Dreamfest im Jusupow-Garten begonnen. Das Festival findet vom 1. bis zum 3. Mai statt. Auf dem Programm stehen Feuerwerksvorführungen, ein Konzert des Improvisationspianisten, Lichtinstallationen sowie Unterhaltungsbereiche und Workshops für Kinder. Außerdem können die Gäste eine Lasershow und Live-Musik genießen. Das Blumen- und Gartenfestival findet in der mexikanischen Hauptstadt vom 30. April bis zum 3. Mai statt und verwandelt die Straßen, den Lincoln Park und den America Park in bunte, mit Blumen geschmückte Landschaften. Auf den Aufnahmen ist zu sehen, wie Besucher die Blumenarrangements in Form von Tieren, Figuren und dekorativen Motiven bewundern. In diesem Jahr gingen 173 Bewerbungen von Kunsthandwerkern und Floristen aus ganz Mexiko für das Festival ein. Die Veranstaltung umfasst Vorträge, Workshops und Konferenzen zu den Themen Gartenbau, Botanik und Landschaftsgestaltung. Das waren die RTDE-Nachrichten. Mein Name ist Marco Jankowiak. Im Anschluss sehen Sie die Fortsetzung der Dokumentation Bataillon Vostok, die Bruderschaft. Die nächsten Nachrichten folgen um 22 Uhr. Bis gleich.

0: Mäuse haben uns regelrecht überrannt. Sie fressen alles. Das Schießpulver, das in den Minen steckt. Sie beißen Säcke auf und verteilen den Inhalt. Sie knabbern an den Kabeln der Fahrzeuge und fressen sogar persönliche Gegenstände wie Tabak oder Nahrungsmittel. Wir müssen uns also auch mit Mäusen herumschlagen. Ein Minenkasten, Tee, Kaffee. In diesem metallenen Schießpulverkasten lagern wir unser Schmalz und andere Dinge, um die Mäuse fernzuhalten. Das Zelt wurde mit Klebeband geflickt, nachdem es von Granatsplittern zerfetzt worden war. Wir befanden uns an einer anderen Position, wurden beschossen und die Splitter zerrissen das Zelt. Wir haben es mit Klebeband geflickt. Im Krieg ist starkes Klebeband Gold wert. Es löst sich nicht ab und saugt sich nicht voll.
1: Strahl, komm. Hallo Jungs, wie sieht's aus? Wollen wir noch weiterfeuern? Oder haben sie sich vor euch versteckt?
2: Ziel?
1: Ziel auf 824, minus 4.
2: Auf 820?
1: Ja.
2: Granate her. Wie machen wir es? Diese abfeuern und dann abhauen?
0: Ja.
3: Geschütz geladen.
2: Eine Sekunde, ich mach das.
3: Fertig.
2: Ja.
1: Achtung! Feuer!
2: Abdecken.
3: Eins, zwei, drei.

0: Wichtig ist, dass sie jetzt nicht mehr auf unsere Leute schießen. Ich meine, entweder sie verstecken sich oder sie lecken ihre Wunden. Das Ergebnis ist jedenfalls in Ordnung. Sie schießen nicht mehr auf unsere Leute. Das ist ein Erfolg. Sind das unsere?
1: Unsere, ja.
2: Und das sind nicht unsere.
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1: Wir verteilen ein paar Sandsäcke, während die Jungs eine Zigarettenpause einlegen. Wir bauen eine Stellung, mit der wir den Banderiten das Leben zur Hölle machen werden.

Harte, monotone Arbeit. Viele kommen hierher und erwarten, in eine Stellung gebracht zu werden, wo sie ein Maschinengewehr bekommen und die Feinde einfach niedermähen können. Wie auf einem Schießstand oder wie John Rambo. Aber wenn sie mit sowas konfrontiert sind, sind sie nicht einmal in der Lage, die einfachsten Aufgaben zu erfüllen. Wenn jemand an so etwas scheitert, was ist dann im Kampf von ihm zu erwarten? Ich weiß es nicht.

0: aus Ijewsk, der Heimstätte des Kalaschnikow-Gewehrs. Als der Oberbefehlshaber, unser hochverehrter Wladimir Putin, die Mobilmachung verkündete, dachte ich, nun ja. Ehrlich gesagt, wollte ich nach Georgien flüchten, wie die meisten jungen Kerle. Ich stieg aber in den verdammten falschen Zug ein und jetzt bin ich hier. Aber ich bereue es nicht. Wir werden siegen und dann gehe ich heim. Ich bin durch den Fanclub RCD Espanyol hierher gekommen. Fußballfans des Landes. Junge, das ist die Crème de la Crème des Landes. Harte, gesunde Männer, allesamt. Ich bin kein Fußballfan, aber so hatte ich es mir vorgestellt. Männer, die in ihrer Freizeit gerne mal eine Schlägerei austragen. Von diesen Kerlen kann man nur das Beste erwarten. Hier können sie ihrem Potenzial freien Lauf lassen. Und ich werde sie dabei so gut wie möglich unterstützen.
1: Sie selbst nennen sich nicht Fußballfans. Sie sagen, Fans, das sind die Typen, die mit Schals herumlaufen. Wir sind Ultras. Auf der einen Seite sind sie sehr intelligent, auf der anderen Seite sind sie aber so albern, dass sie sich in Friedenszeiten gegenseitig verprügeln, um überschüssige Energie loszuwerden. Aber hier? Nur zu, Jungs, macht euer Ding. Allerdings, Krieg hat keine Romantik. Das finden sie schade.
2: Ich habe Schlimmeres erwartet, aber so schlimm ist es nicht. Man kann hier leben. Ich würde sogar sagen, dass es interessant ist. Überall herrscht Krieg. Nun, das war zuvor schon offensichtlich, aber hier fühlt es sich anders an. Und es ist sehr ernst.
3: Wir gerieten unter Beschuss. Hier Mörser, dort Maschinengewehrfeuer. So ist das.
2: Wir sind alle Fans unterschiedlicher Fußballclubs. Jeder trägt andere Farben, aber die wichtigsten drei Farben verbinden uns alle. Weiß, Blau und Rot. Das sind die Farben unseres Landes. Gedenkbuch der Ukraine, Oblast Donetsk. Seht her. Für uns. So wie in diesem Buch führe ich das Werk meiner Großväter fort. Ich verteidige meine Familie, meine Geschichte und unsere Werte. Viele haben das bereits vergessen und sich verkauft. Wie die Ukraine, diese korrupten Schakale. Sie haben kein Gewissen, keine Ehre, keine Geschichte, nichts. Sie haben nicht einmal eine Seele.

0: Das sind gewiss keine gewöhnlichen Leute, die jeden Tag den Kopf ins Feuer stecken. Tag ein, Tag aus. So lange ausharren, wie es verlangt wird. Und dann wieder zurückkehren. Mehr noch. Jedes Ein- und Aussteigen ist eine kleine Militäroperation für sich. Jeder Einsatz, der Zeitpunkt, das Vorgehen, alles wird sorgfältig geplant, um immer an der Todesposition anzukommen, ohne zu sterben. Man kriecht lebendig an den Ort, wo man stirbt.
1: Also folgendes. Falls wir eine Drohne hören, rennen wir zu einem Haus. Ich glaube zwar nicht, dass das Wetter es zulässt, aber man weiß ja nie. Der Gegner ist unberechenbar. Eine Drohne könnte heranfliegen oder irgendetwas anderes. Aber wie wir sehen, haben wir Nebel vor uns. Das ist gut. Das Wetter ist heute auf unserer Seite. Hoffentlich schaffen wir die Aufgabe. Der Draht wird ersetzt und wir kommen gesund und munter wieder zurück. Mein Name ist Wladimir Wladimirowitsch, Rufname Tur. Ich bin 27 Jahre alt, komme aus der Heldenstadt Donetsk und bin ein Soldat des Bataillons Vostok. Die Ereignisse von 2014 haben mich komplett verändert. Mit 19 bin ich schneller gealtert. Meine Haare sind ergraut. Das ist sehr schade, aber das Leben geht weiter. An einer der Stellungen habe ich eine Mine samt Stolperdraht platziert. Vor kurzem hat der Feind diese Position beschossen und den Draht getroffen. Wir müssen

0: Selbstgemachtes Leid. So ist besser. In dieser Situation wäre Löten natürlich besser. Oder eine Krimpzange. Fertig. Okay. Hier, die Mine ist platziert. Noch kurz justieren und die Mine ist scharf. Das war's. Unsere Arbeit hier ist getan. Geht aber vorsichtig, damit die Drähte nicht auslösen. Ab Ende 2015 bis 2022 hatten wir es satt, uns wie auf einem Schießstand zu fühlen. Wir als Zielscheibe, der Feind als Schütze. Wir spielen aber mit dem Feind. Wer wird wen austricksen und überlisten? Spielzeug? Ja, aber wir sind kein gewöhnliches Spielzeug. Wir versuchen, das Geschehen in dem großen Spiel zu beeinflussen. Angeblich haben die Kommandeure an der Spitze das Sagen, aber wir versuchen, hier auf dieser Ebene zu gewinnen. Es ist nur schade, dass wir dies auf der nächsthöheren Ebene nicht auch umsetzen können. Aber so ist das Leben. Man dringt in alles ein, was einen umgibt. Man fängt an, Dinge zu schätzen, die man zuvor nie zu schätzen wusste. Man beginnt, jede Minute seines Lebens zu schätzen. Man schätzt jeden Atemzug und fühlt sich lebendig. Aber manchmal denkt man, zur Hölle mit all dem. Oh ja. Guten Tag, Gentlemen. Es tut mir leid, aber...
1: Was meinst du?
0: Die Sache am Morgen...
1: Ach, das war nichts. Was brauchst du?
0: Ich will das Maschinengewehr reinigen. Oh. Mäuse haben das Fernrohr zerbissen. Schaut euch dieses Desaster an. Mäuse. Mäuse haben das Zielfernrohr angenagt. Welch eine Katastrophe. Ich traue mich nicht, es auseinanderzunehmen. Es wurde schon lange nicht mehr gereinigt. Und bei diesem Wetter. Vielleicht tunke ich es in Öl und lasse es eine Weile darin liegen. Das entfernt den Dreck. Die Mäuse haben das AGS komplett verschmutzt. Da ist Kot drin. Selbst die Ukropen terrorisieren uns nicht so sehr wie die Mäuse. Das Ding ist komplett zerstört. Typisch Banderiten. Hier ist eine vernünftige Reinigung nicht möglich. Wir müssen es zum Sammelplatz bringen und komplett überholen. Ufa an Akula 3.
2: Hier Akula 3, kommen.
0: Auf Kanal 6 wechseln.
2: Verstanden.
3: 5, 6.
0: Ufa an Akula 3.
2: Hier Akula 3, kommen.
0: Kann ich das Chassis zur Reinigung mitnehmen?
2: Genehmigt.
0: Verstanden.

Das hier ist der Alltag. Es ist kein richtiger Haushalt. Auf Wiedersehen, meine Herren. Alles Gute. Manchmal muss man Baumstämme oder Säcke schleppen oder Löcher ausheben. Oder, so wie jetzt, ein Stück Eisen mehrere Kilometer herumtragen und dann wieder.

zurückbringen. Wir haben jede Menge Spaß hier. Zeit für eine Zigarettenpause. Es fühlt sich an wie ein normaler Langlauf. Ich kenne mehrere Männer, die sagen, das ist nicht mein Krieg. Einheimische aus Donetsk sagen, das ist nicht mein Krieg. Aber wessen Krieg ist es dann? Natürlich hat jeder Angst. Nur Narren kennen keine Angst. Aber man muss der Angst zum Trotz handeln. Der Gewinner ist nicht der, der keine Angst hat, sondern der, der seine Angst überwindet. Unsere Freunde dort sind wieder aktiv. Sie beschießen ein Gebiet 3 Kilometer von hier entfernt. Manche bekommen allein von diesem Lärm schon graue Haare.

Wir sind Papa und Mama für sie. Sie sehen uns als Rudel. Meine Schöne. Soho sieht Sergej als Mutter an. Er spuckte sie heulend aus. Er wollte nur Mama. Marussia, hier, nimm das. Was ist das für ein Schwarm? Igor, verschwinde von hier.

0: Moskwa meldet Beschuss auf das Dorf aus nördlicher Richtung. Einen hat es bereits erwischt.
1: Hier Akula 2. Verstanden. Ende.
2: Wir versuchen herauszufinden, von wo aus sie schießen. Vielleicht hat aber ein Betrunkener dort versehentlich abgedrückt. Sieht nach einer einmaligen Aktion aus, um uns auf Trab zu halten. Oder sie schießen sich ein, um uns später anzugreifen.
3: Wieder ein Treffer auf das Dorf.
0: Krasnodar, hier Akula 3.
2: Westlich von Solotaya Niva. Von dort kommt der Beschuss.
0: Akula 3, verstanden. Akula 2, bestätigen.
1: Akula 2, ja, verstanden.
2: Sehr gut. Naja, wir haben getan, was wir konnten. Solotaya Niva.
3: Aha.
2: Westlich davon hat der Feind ein Geschütz aufgestellt.
3: Der Beschuss kam von dort drüben, von rechts, richtig?
2: Ja, ja. Dort drüben haben sie einen dreisten Geschützstand. Eine 120 mm direkt vor unserer Nase, sozusagen. Aber ich bin mir nicht sicher. Unsere Leute haben denen ordentlich zugesetzt. Vielleicht sind sie schon weg.
3: Vielleicht haben sie sich schon zurückgezogen.
2: Ja, vielleicht. Aber vor 2 Wochen haben sie von dort aus noch gefeuert. Und ziemlich heftig. Granate.
4: Werden wir diese Stellung Calcium denn irgendwann bald auch zerpflücken?
5: Schrei verdammt nochmal nicht in das Funkgerät. Jeder weiß das. Empfängst du mich?
2: Man kann den Kerl verstehen. Wenn die 155er über einem niedergehen, wird es ziemlich... Krieg ist Krieg, aber jetzt ist Kaffeepause. Ihre Artillerie ist sehr präzise. Wir haben noch immer sowjetische Waffen, Geschütze aus den 40er und 60er Jahren. Aber sie haben neuere Waffen aus dem Westen. Jeden Tag 200er und 300er, bis zu 10 Leute. Das ist sehr viel. In diesen Momenten denke ich nicht an den Tod, sondern mache nur meine Arbeit. Ich habe Angst, aber diese Angst ist immer nur von kurzer Dauer. Wenn etwas passiert und ich bei Bewusstsein bin, schaue ich an mir herunter und sage, ich habe keine Löcher in mir. Das bedeutet, dass ich Glück hatte. Lebe ich? Ich lebe. Wunderbar. Weiter geht's. Hier war es, denke ich. Schau, ein Medipack. Erste-Hilfe-Ausrüstung. Ja, hier war es. Es war eine Tragödie. Wir haben mehrere Leute verloren. Ein sehr trauriger Vorfall. Aus Dummheit, würde ich sogar sagen. Aber was passiert ist, ist passiert. Sie waren alle meine Freunde. Eine schreckliche Situation.
0: 3 Granaten schlugen ein. 6 Menschen starben und 8 wurden verletzt. Ich kenne nicht einmal ihre Nachnamen. Nicht, weil sie mir gleichgültig sind, sondern weil diese, wie soll ich sagen, formellen Merkmale unwichtig sind. Du siehst einen anderen Menschen und er sieht dich. Das ist wichtig, denn das ist Augenhöhe. Direkt vor einem... Gott sei Dank haben wir nicht so viele Verluste gehabt wie andere Einheiten. Aber viele sind durch Verletzungen ausgefallen. Unwiederbringliche, wie wir sie nennen, denn sie brauchen eine lange Genesungsphase. Jene, die momentan hier kämpfen, machen weiter dank ihrer Willensstärke. Denn die 8 Jahre dieses permanenten Kriegs sind eine lange Zeit. Im Moment sind die Kämpfe sehr intensiv. Unsere Leute sind ziemlich erschöpft und angeschlagen. Erinnern Sie sich, wie es Ion Degen in einem seiner Gedichte zum Ausdruck brachte. Mein Kamerad, rufe in deiner Todesqual nicht vergebens nach deinen Freunden. Und lass mich stattdessen einen Augenblick lang meine Hände im Dampfe deines Blutes wärmen. Weine nicht, jammere nicht, du bist kein Kind. Es ist keine Wunde, du bist nur tot. Lass mich deine Filzstiefel zum Andenken nehmen. Unser Angriff steht unmittelbar bevor. Das sind die Beziehungen im wahren Leben. Für Heldentaten und alles andere gibt es immer einen Platz. Manchmal überraschen dich die Leute mit ihren Taten, selbst wenn du einen schon abgeschrieben und auf die schwarze Liste gesetzt hast, weil du dachtest, dass er nicht vorankommt und nur seine Zeit ableisten will. Und dann tut er etwas Unerwartetes. Er selbst wird schwer verwundet, schleppt aber seinen sterbenden Kameraden mit sich. Er weiß, dass er tot ist, aber er trägt ihn trotzdem weiter. Das ist Waffenbrüderschaft.
2: Elbrus, Mangüste locker.
3: Und die vier dort, Koschtschei. 8 insgesamt. Verdammt, wie viele Verluste haben wir hier erlitten? Mehr als in Marik. Wie viele in Marik? 3 Zweihundertern hatten wir, richtig?
2: Trauer, Spender, Diakon, Vidya, Takom.
3: Und Elbrus?
2: Elbrus? Nein, Elbrus dort.
3: Ah, Elbrus. Manguste starb hier. Ja.
2: 5 Menschen sind ums Leben gekommen. Kosacke und Cross sind an Herzproblemen gestorben.
3: Ja, aus gesundheitlichen Gründen.
2: Aus gesundheitlichen Gründen. Die meisten haben wir hier verloren.
3: Tja, Bruder, das ist die Lage der Dinge hier.
2: Dieser Ort ist einfach...
3: Wie viele? 8 Leute sind hier gestorben, richtig? Vögel fliegen hier rein und lassen ihren Dreck fallen. Einfach so. Ich habe meinen Männern gesagt, niemand verlässt den Schützengraben. Dient eurem Land im Schützengraben, verdammt. Wenn ihr ihn verlasst, seid vorsichtig. Dort ist die Front, dort sind die Ukropen. Passt auf, ihr wollt nicht als 200er oder 300er nach Hause kommen?
2: Wenn du verletzt wirst, überweisen sie dir 3 Millionen auf dein Bankkonto. Aber wenn du 6 Millionen bekommst, dann ist das sehr schlecht.
3: Ja.
2: Es ist besser, wenn sie zahlen 6 für...
3: 5.
2: 5, richtig?
3: Besser, wenn man 3 bekommt.
2: Ja.
3: Statt 5. 3 ist besser als 5.
6: Wir sind einen harten Weg gegangen. Haben Verluste erlitten. Wir hoffen, dass das alles bald vorbei sein wird. Ich hoffe es. Lass uns mal nach unseren Kämpfern sehen und mit den Kameraden reden. Es gibt Leute, die in den Schützengräben leben, in den sogenannten Fuchsbauten. Wir haben Glück. Heute ist es ruhig. Wir können ein wenig spazieren gehen. Hallo, hallo. Hallo, Tanja. Ja, der Funk war ausgefallen. Okay, erzähl mir. Was gibt's Neues? Wie läuft's? Was gibt es in den Nachrichten? So erfahren wir die Nachrichten. Ich höre dich. Alles klar, Tanja. Ich muss weiter. Hier kann ich nicht stehen bleiben. Es ist ein offenes Gelände. Ich muss los. Hier gibt es keine Verbindung mehr. Die Verbindung ist unterbrochen. Ich höre dich. Alles klar, Tanja. Es wird dunkel. Ich muss los. Alles klar. Ich werde bald zurück sein. Ich hoffe es. Tschüss. Fünf Minuten Freude. Okay, lass uns weiterlaufen. Um ehrlich zu sein... Vor Beginn der Sonderoperation haben nicht alle miteinander gesprochen. Dann, im Krieg, als in Mariupol gekämpft wurde, wir die Stadt stürmten und uns gegenseitig Deckung gaben. Man lernt zu verstehen, dass es da keine Missverständnisse geben darf. Welche Beschwerden sollte es geben? Komm schon mal im Ernst. Menschenleben haben Vorrang. Hier ist dein Bruder, dein Kollege. Du musst ihm helfen, ihm Deckung geben, um jeden Preis. Man spürt die Unterstützung.
3: Irgendwie sind sie still geworden. Sie verhalten sich auffällig ruhig. Irgendetwas ist da faul. Etwas ist auch in die falsche Richtung geflogen. Nicht so wie erwartet. Aber warten wir es ab. Die Nacht ist lang. Am Tag sieht es wieder anders aus. Ahorn, Ahorn, Ahorn, Ahorn. MP Ahorn. Vorsicht, die Hörner kommen in deine Richtung. Sei vorsichtig. Okay, Ende. Es handelt sich um Tiere, Kühe. Fichte, Fichte. Was gibt's? Alles in Ordnung bei euch?
7: Ich ging raus zum Schießen.
8: Hast du uns vermisst?
7: Ja.
8: Ah, du bist mit von der Partie? Hast du es ausgeschaltet?
9: Ja. Melde mich zur Stelle.
10: Чудики.

Gut. So ist es gut. Sieht doch gut aus. Hier ist es nicht kalt. Meist kann man die Nacht ohne Schlafsack verbringen. Ich halte das Gewehr nah bei mir.

In diesen 9 Monaten sind so viele Menschen ums Leben gekommen. Es muss eine Einigung erzielt werden, damit das Sterben aufhört. Damit das alles so schnell wie möglich ein Ende hat. Aber offenbar liegt das in niemandes Interesse. Wir werden durchhalten. Unsere Großväter haben durchgehalten und das werden wir auch. Kino ist Kino, aber das hier ist die Realität. Getötet zu werden ist ein beängstigender Gedanke. Tut mir leid, aber wir sind nicht aus Eisen. Ich werde mich wohl etwas ausruhen. Bald habe ich wieder Dienst. Also, gute Nacht.

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1: Ich hatte eine glückliche Kindheit in einem friedvollen Elternhaus. Ich erinnere mich deutlich an die Worte meines Großvaters. Kinder, der Krieg kommt.
2: Mit so vielen Serben war es unmöglich, einen größeren kroatischen Staat zu errichten. Daher war der Völkermord die einzige Möglichkeit, einen solchen Staat aufzubauen. Neben der Vernichtung von Juden und Roma waren die Serben das Hauptproblem für die Kroaten.
1: Es war ein großer, sehr großer Baum. Es war das erste Mal, dass ich Menschen sah, die an dieser Pappel, an ihren Beinen herunterhingen.
3: Meine Mutter drückte mich an ihre Brust. Wenn ich daran denke, wie sie mich umarmte, mit Tränen in ihren Augen, wie sie mich ihr wegnahm. Es rührt mich auch zum Weinen.
4: Man kann die Geschichte nicht zurückdrehen. Man muss sie kennen und sich daran erinnern. Sonst wird sich die Geschichte wiederholen und die Entfremdung zwischen den Menschen wird wieder zunehmen.
5: Nimm dein Bein weg. Er trinkt nur, lass ihn.
6: In der Ecke liegt noch was. Da, schau, alles Müll. Du trägst kein Stroh?
7: Ich warte auf den Dünger.
6: Als ich erfuhr, dass meine Mutter gestorben war, sagte ich gleich, dass ich die Kinder nicht weggeben wollte.
7: Unter einem Dach mit Brüdern und Schwestern sind wir besser aufgehoben als in einem Waisenhaus.
8: Jenja nennt sie manchmal Mama. Manchmal rutscht es ihm raus und er nennt sie Mama.
6: Sie wissen, dass ich nicht ihre Mama bin, sondern ihre Schwester. Ein Kindermädchen.

0: Nach Iran-Kritik, das Pentagon beabsichtigt, 5000 US-Soldaten aus Deutschland abzuziehen. Dies geschieht vor dem Hintergrund einer Verschärfung des Konflikts zwischen Trump und Merz sowie einer neuen Welle der Kritik des US-Präsidenten am Bundeskanzler. Iran-USA-Konflikt. Der US-Präsident hat dem Kongress das Ende der Militäraktionen gegen den Iran mitgeteilt. Gemäß einer US-Resolution soll der US-Präsident die Zustimmung des Kongresses einholen, wenn militärische Operationen mehr als 60 Tage dauern. Sicherheitslage in Mali. Das russische Korps in Afrika trägt wesentlich zur Stabilisierung der Lage in Mali nach dem gescheiterten Staatsstreich bei. Es wird berichtet, dass bis zu 150 Terroristen eliminiert und 4 Pickups mit großkalibrigen Waffen zerstört worden seien. Guten Abend, hier ist RT.de mit den 22 Uhr Nachrichten. Mein Name ist Marco Jankowiak. Das Pentagon teilte am Freitag mit, dass die USA im Laufe des Jahres rund 5000 Soldaten aus Deutschland abziehen würden. Dieser Schritt erfolgt, nachdem US-Präsident Trump Bundeskanzler Merz wegen seiner Kritik am Iran-Krieg scharf angegriffen hatte.
1: Der Verteidigungsminister hat den Abzug von ungefähr 5000 Soldaten aus Deutschland angeordnet. Diese Entscheidung folgt auf eine gründliche Überprüfung der Truppenpräsenz des Ministeriums in Europa und trägt den Anforderungen des Einsatzgebiets sowie den Bedingungen vor Ort Rechnung. Wir gehen davon aus, dass der Abzug in den nächsten 6 bis 12 Monaten abgeschlossen sein wird.
0: Bundesverteidigungsminister Boris Pistorius bezeichnete diese Entscheidung als absehbar, betonte aber gleichzeitig, dass die Stationierung der amerikanischen Soldaten in Deutschland den Interessen beider Seiten diene.
2: Dass die USA Truppen aus Europa und auch aus Deutschland abziehen würden, war absehbar. Die Präsenz amerikanischer Soldaten in Europa und besonders in Deutschland ist in unserem Interesse und im Interesse der USA.
0: Unterdessen eskaliert der Konflikt zwischen US-Präsident Trump und Bundeskanzler Merz weiter. Trump warf dem deutschen Regierungschef vor, sich in US-Entscheidungen einzumischen, statt die wachsenden Probleme in Deutschland zu lösen. Anstelle des Iran-Konflikts riet der US-Präsident Merz, seine Aufmerksamkeit auf den Ukraine-Konflikt zu richten.
3: Der Bundeskanzler sollte mehr Zeit darauf verwenden, den Krieg zwischen Russland und der Ukraine zu beenden, wo er bislang völlig wirkungslos geblieben ist, und sein angeschlagenes Land wieder in Ordnung zu bringen, insbesondere in den Bereichen Einwanderung und Energie. Außerdem sollte er weniger Zeit darauf verwenden, sich in die Bemühungen derjenigen einzumischen, die die iranische Nuklearbedrohung beseitigen und damit die Welt, einschließlich Deutschland, zu einem sichereren Ort machen.
0: Es ist nicht das erste Mal, dass Trump Merz ins Visier nimmt. Der Bundeskanzler versucht seinerseits, die Wogen zu glätten und betont, dass der Dialog zwischen ihnen nach wie vor gut sei.
4: Ganz und gar nicht. Das persönliche Verhältnis zwischen dem amerikanischen Präsidenten und mir ist jedenfalls aus meiner Sicht unverändert gut. Ich habe nur von Anfang an Zweifel gehabt an dem, was mit dem Iran-Krieg dort begonnen wurde. Und deswegen habe ich das auch zum Ausdruck gebracht. Wir sind nach wie vor in guten Gesprächen miteinander. Der Bundesaußenminister ist gerade heute Morgen aus New York zurückgekehrt und hat dort von vielfältigsten Gesprächen berichtet, auch mit der amerikanischen Regierung. Also wir sind nach wie vor, um es englisch-amerikanisch zu sagen, in good speaking terms.
0: Über die Gründe für den Abzug von 5000 US-Soldaten aus Deutschland und seine möglichen Folgen sprachen wir mit dem Mitglied des Berliner Abgeordnetenhauses Gunnar Lindemann.
5: Das war ja absehbar, dass die Amerikaner Truppen abziehen wollen. Trump hat es ja sogar schon mehrfach angekündigt, dass er Truppen auch aus Deutschland abziehen möchte. Nur es ist natürlich auch absehbar, dass weitere Truppen vermutlich nicht abziehen werden, weil das müsste ja der amerikanische Kongress zustimmen, wenn die Truppenstärke noch weiter in Europa reduziert werden soll. Und die Zustimmung dafür für Trump vom amerikanischen Kongress ist aus jetziger Sicht wohl eher nicht zu bekommen.
6: Ja,
5: Also ich denke, dass Trump natürlich sich gerne weiter aus Europa zurückziehen würde. Das hat er ja auch mehrfach angekündigt. Aber aufgrund der amerikanischen Gesetze und der Zustimmungspflicht durch den amerikanischen Kongress wird ein großflächiger weiterer Abzug aus Europa nicht stattfinden. Es wird wahrscheinlich bei diesen 5000 Soldaten bleiben. Ich denke, dass der Abzug der amerikanischen Truppen jetzt nicht direkt Einfluss hatte durch die Äußerungen von Merz zum Iran-Konflikt. Merz verhält sich natürlich sehr tollpatschig in diesem Iran-Konflikt. Nun, der Riss in der NATO ist ja schon absehbar mit den zwischen den Amerikanern und zwischen den Europäern. Wir haben ja auch das gesehen durch den Rückzug von den Amerikanern aus dem Ukraine-Konflikt. Die Europäer setzen ja weiter auf eine massive finanzielle und militärische Unterstützung der Ukraine, während

0: die Amerikaner sich da ganz zurückziehen. Das führt natürlich alles zu Spannungen in der NATO. Ich glaube allerdings nicht, dass es die NATO komplett zerschlagen wird. Das ist, denke ich mal, auch in keinem Interesse von keinem der Länder, weder von der europäischen Länder noch im Interesse der USA. Man will natürlich weiter die Gespräche führen. Nur wir als Deutsche und auch die Europäische Union wären natürlich jetzt gut beraten, für den Krieg in der Ukraine diplomatische Wege zu suchen, eine diplomatische Lösung zu finden. Denn wir wollen, müssen natürlich auch hier vor unserer Haustüre unsere Hausaufgaben machen und entsprechend den Frieden in Europa wiederherstellen.
1: Die USA hätten ihre Militäraktionen gegen den Iran eingestellt. Mit diesen Worten beschrieb Donald Trump die Lage im Nahen Osten in einem Brief an den Kongress. Das Schreiben wurde vor Ablauf der 60-tägigen Ausnahmeregelung veröffentlicht, die es dem US-Präsidenten erlaubt, Militäroperationen ohne Zustimmung des Kongresses durchzuführen. Gemäß der Resolution über die Kriegsbefugnisse von 1973 ist der US-Präsident nicht verpflichtet, die Zustimmung des Kongresses einzuholen, wenn die militärischen Operationen weniger als 60 Tage dauern. Danach hat der Präsident 30 Tage Zeit, die Truppen aus dem Konfliktgebiet abzuziehen. Da Trump offiziell erklärt hat, dass er die Kampfhandlungen eingestellt hat, bedeutet dies, technisch gesehen, dass er sie ohne jegliche Zustimmung wieder aufnehmen kann. US-Präsident Trump bewertet unterdessen die iranischen Vorschläge zur Konfliktlösung als unzureichend.
2: Es handelt sich um eine sehr zersplitterte, unfreundliche Führung, deren Mitglieder nicht gut miteinander auskommen. Sie können sich nicht einigen. Sie sind sehr verwirrt angesichts der Geschehnisse, da im Grunde genommen der Großteil ihres Militärs ausgelöscht wurde. Aber wir haben gerade ein Gespräch mit dem Iran geführt. Mal sehen, was passiert. Ich würde jedoch sagen, dass ich nicht zufrieden bin.
1: Der Sprecher des iranischen Außenministeriums, Ismail Bakae, erklärte, dass zwischen den USA und dem Iran keine Rede von Vertrauen sei.
2: Unsere Verhandlungen mit den Vereinigten Staaten sind keine gewöhnlichen oder alltäglichen Verhandlungen. Sie finden vor einem sehr blutigen Hintergrund statt. An dieser Stelle kann ich nicht einmal mehr von einer Mauer des Misstrauens sprechen. Tatsächlich kann man in den Beziehungen zwischen dem Iran und den Vereinigten Staaten nicht einmal mehr von einer Vertrauensfrage sprechen. Das Problem auf amerikanischer Seite besteht darin, dass sie stets erwartet hat, während der Verhandlungen und im gesamten diplomatischen Prozess ihre höchsten Forderungen durchzusetzen und die andere Seite dazu zu drängen, diese zu akzeptieren.
1: Der Beauftragte für internationale Angelegenheiten der Stadtverwaltung von Teheran erklärt, der Iran werde derzeit keinem Friedensabkommen zustimmen, denn die derzeitige Blockade der Straße von Hormuz durch die USA werde vom Iran als Aggression betrachtet.
2: Solange die Blockade besteht, ist der Krieg nicht beendet, da die Blockade als tatsächlicher Krieg angesehen wird. Und diese Kriegshandlung verstößt seit einigen Wochen gegen den Waffenstillstand und hält weiterhin an, was eine Aggression gegen die iranische Souveränität darstellt. Trotz dessen, was Trump dem Kongress geschrieben hat, um die Sanktionen im Zusammenhang mit der 60-Tage-Frist zu vermeiden, dauern die Kampfhandlungen an. Und es ist kein Ende in Sicht. Der Punkt ist, dass die Verhandlungen, die zwischen dem Iran und den USA stattgefunden haben, nicht sehr vielversprechend sind, da die Differenzen zwischen den beiden Seiten so groß sind, dass es unwahrscheinlich erscheint, dass eine Einigung zustande kommt. Ich würde sagen, dass es auf früher oder später zu einer weiteren Konfliktrunde kommen wird, zu einer Fortsetzung des Konflikts, in dem wir uns bereits befinden, insbesondere wenn die Blockade bestehen bleibt und der Iran es für notwendig hält, tatsächlich militärisch zurückzuschlagen und die Blockade seitens der USA zu durchbrechen.
1: Gegenseitige Angriffe zwischen Israel und der Hisbollah werden fortgesetzt. Hunderttausende Menschen im Libanon sind zur Flucht gezwungen. Es gibt jedoch auch diejenigen, die ihre Heimat nicht verlassen wollen. Eine christliche Enklave im Südlibanon hat sich gegen die Evakuierung entschieden. RT-Korrespondent Antoine Clairaut berichtet darüber vor Ort.
3: Yad Am 4. März 2026 befahl die israelische Armee die sofortige Evakuierung der libanesischen Gebiete südlich des Litani-Flusses, was fast 12% der gesamten Landesfläche ausmacht. Hunderttausende Menschen waren gezwungen, nach Norden zu fliehen. Die schiitische Mehrheit im Süden des Libanon war gezwungen, ins Ungewisse zu fliehen, ohne Unterkunft, ohne Orientierung, ohne Zukunft. Man sagt, dass es eine kleine christliche Enklave gibt, eine Gruppe von Dörfern, die sich geweigert haben, den Evakuierungsbefehl zu befolgen. Es ist beschlossen, von Beirut aus fahren wir nach Süden. Wir bewegen uns in Richtung der Grenze. Je weiter wir nach Süden kommen, desto stärker ist die Präsenz der Hisbollah zu spüren. Überall sind gelbe Flaggen zu sehen. Porträts von Azad Nasrallah, dem Anführer der Bewegung, der im September 2024 in Beirut ermordet wurde, sowie Fotos von Märtyrern an den Wänden. Plötzlich verändert sich die Landschaft. Geisterdörfer, vernagelte Fenster, menschenleere Straßen. Eine bedrückende Stille, als wäre das Ende der Welt auf Pause gestellt. Hinzu kommt überall Zerstörung. Gebäude in Trümmern, Zeugen der israelischen Angriffe, begleiten uns auf unserem gesamten Weg. Am Ende der Straße, die an der Grenze zu Israel endet, liegen drei libanesische Gemeinden. Im Libanon werden sie als Gemeinden bezeichnet, die Widerstand leisten. Ermesh, Einebel und Debel, drei verlassene maronitische christliche Dörfer, isoliert in einer Region mit schiitischer Mehrheit, in der Mitglieder der Hisbollah umherstreifen. Auf den ersten Blick fällt sofort auf, hier herrscht reges Treiben. Die Geschäfte sind wie immer voller Kunden, die Einwohner gehen ihren täglichen Geschäften nach. Der Kontrast zu dem schiitischen Dorf, durch das wir gefahren sind, um hierher zu gelangen, ist frappierend. Worin liegt der Grund für dieses Wunder? Einfache Antwort: Die Bevölkerung ist trotz aller Drohungen hier geblieben.
4: Die Lage ist derzeit sehr instabil und gefährlich. Aber egal, was passiert, wir bleiben hier. Wir werden nicht weggehen. Denn wenn wir weggehen, verlieren wir unser Dorf, unser Land.
5: Wir sind schon sehr lange hier. In jedem Dorf gibt es immer diejenigen, die eine der Seiten unterstützen. Und diejenigen, die dagegen sind. Aber wir haben beschlossen, keine Partei zu ergreifen. Wir sind hier auf unserem Land. Das ist unser Land. Es ist unglaublich schwer, von hier wegzugehen. Fast unmöglich.
6: Wir sind friedliche Menschen. Wir wollen in Frieden leben. Aus militärischer Sicht haben wir daher bereits verloren, denn wir haben weder Milizen noch eine Hisbollah, nichts dergleichen. Wir haben nur einen einzigen Schutz, den Schutz Gottes, nur diesen. Er ist der Wichtigste, er ist der Beste.
3: Diese christliche Enklave ist buchstäblich von schiitischen Dörfern umgeben, in denen fast keine Bevölkerung mehr lebt und die nach wie vor als Rückzugsort für Mitglieder der Hisbollah dienen können. Genau aus diesem Grund verzeichnet die israelische Armee in diesen Dörfern auf libanesischem Gebiet Erfolge. Wir befinden uns gerade in Aita Ashab, unweit des christlichen Dorfes Remesh. Es ist das letzte schiitische Dorf vor der israelischen Grenze, das zum Schauplatz von Kampfhandlungen geworden ist. Das Dorf wurde vollständig evakuiert. Und das schöne Haus, das zumindest einst einmal schön war, dort oben auf dem Hügel, ist nun zu einem Stützpunkt der israelischen Streitkräfte geworden. Außerdem gibt es Luftangriffe von israelischer Seite, meist nachts. In dieser ungewöhnlichen Situation versuchen die Einwohner, Angriffe von Außenstehenden, genauer gesagt von Mitgliedern der Hisbollah, zu verhindern. Bei einem verdächtigen Fahrzeug, das ins Blickfeld gerät, oder einem Auto, das nachts auf den Straßen unterwegs ist, bleiben die Nachbarn wachsam und melden die Gefahr, ohne zu zögern. Außerdem haben sie in den letzten Tagen bemerkt, dass die Aktivitäten zugenommen haben.
7: Die Hisbollah führt weiterhin Angriffe durch. Als das alles letzte Woche anfing, dachte ich, dass dort niemand mehr ist. Das hat mich beruhigt. Doch seit zwei Tagen hat sich die Lage geändert. Ich sehe, dass sie schießen und es Gegenfeuer gibt.
3: Das gilt für alle Einwohner. Nachts versammeln sich junge Leute, um die Zufahrtswege zum Dorf zu bewachen. Wir befinden uns gerade an einer der Hauptzufahrten zum Dorf Remesh. Etwas weiter entfernt gibt es einen Kontrollpunkt, der von Ordnungskräften bewacht wird. Aber falls das nicht ausreicht, versammeln sich junge Leute, Dorfbewohner, hier am Abend genau in diesem Friseursalon. Sie beobachten die ein- und ausfahrenden Autos und wenn sie etwas Verdächtiges bemerken, melden sie es den Ordnungskräften. Zur vereinbarten Zeit verlassen wir das Dorf in einem Konvoi. Wir werden von der libanesischen Armee begleitet. Die Richtung ist nach Norden. Wir haben Remesh in einer Kolonne schiitischer Familien verlassen, denen befohlen wurde, dieses christliche Dorf zu verlassen. Die Kolonne wird von der libanesischen Armee begleitet. Warum? Ganz einfach, weil wir ein Gebiet durchqueren müssen, das evakuiert wurde und auf das die israelischen Streitkräfte jederzeit einen Angriff starten können. Wir fahren auf einer Straße, die die Narben des Krieges trägt. Gebäude, die durch israelische Angriffe zerstört wurden, durch Evakuierungsbefehle verlassene Dörfer und überall dieselben demonstrativen Symbole der Hisbollah. Eine lange Kolonne von Autos, beladen mit allem Möglichen, schlängelt sich die Straßen entlang ins Ungewisse.
1: Die Rebellen hätten die malische Hauptstadt Bamako umzingelt, um die Stadt abzusperren und die derzeitige Regierung zu stürzen. Auf solche Weise beschreiben westliche Medien die aktuelle Lage in dem westafrikanischen Land. Die Einheimischen zeichnen jedoch ein anderes Bild und geben an, sie fühlten sich in der Stadt sicher.
4: Derzeit ist die Sicherheitslage in Bamako sehr gut. Dank Gottes Gnade hat der Staat alles unter Kontrolle genommen. Doch vorsichtshalber hat er eine kurze Ausgangssperre verhängt, die bis zum 17. Mai gilt.
5: Was die Lage hier in Bamako angeht, habe ich Leute sagen hören, dass es hier tatsächlich Terroristen gibt. Darüber wird jedenfalls viel gesprochen. Das ist vorbei. Es gab hier Probleme. Aber jetzt ist alles in Ordnung, Gott sei Dank. Es ist nichts los. Wir fühlen uns sicher.
4: Hier in Bamako gibt es nichts. Man sagt, dass man sogar auf dem Markt ausgeraubt wird. Aber hier ist es sicher. Es gibt keine Gefahr. Dank der Russen können wir uns frei bewegen.
1: Nach Angaben des russischen Korps in Afrika haben seine Truppen gemeinsam mit der malischen Armee einen Konvoi von über 800 Tanklastwagen erfolgreich in die Hauptstadt eskortiert. Es wird außerdem berichtet, dass am Freitag nach einer Luftaufklärung die Truppen eine Gruppe von Terroristen entdeckt und angegriffen haben. Dabei wurden bis zu 150 feindliche Kämpfer getötet und 4 Pickups mit großkalibrigen Waffen zerstört. Die Malier sind der Meinung, dass die derzeitige militärische Zusammenarbeit mit Russland für die Sicherheit ihres Landes von entscheidender Bedeutung sei.
5: Angesichts der Reaktion und der Art und Weise, wie diese 10.000 Angreifer zurückgeschlagen wurden, halte ich die Partnerschaft mit Russland strategisch für notwendig, um den Terroristen entgegenzutreten. Und nun müssen wir diese Partnerschaft meiner Meinung nach an die Realität vor Ort anpassen. Denn die Realität vor Ort ist heute kein Kampf gegen Terroristen. Es ist ein Kampf gegen geheimnisvolle Mächte, die Mali in die Knie zwingen und um jeden Preis Chaos verbreiten wollen. Wir verfolgten eine Strategie der Rückeroberung und Sicherung der Städte. Ich denke, dass sich diese Strategie heute auf die vollständige Vernichtung der Terroristen und ihrer Hintermänner konzentrieren muss. Diejenigen, die ein Interesse daran haben, dass Russland die Sahelzone oder sogar Afrika verlässt, sind die Drahtzieher dahinter.
4: Wir zollen Wladimir Putin und all seinen Verbündeten, sowie jenen Russen, die uns weiterhin unterstützen, unseren Respekt. Sie stärken ihre Verbündeten, da das im Rahmen einer aufrichtigen, für beide Seiten vorteilhaften Partnerschaft geschieht. Heute ist die Präsenz Russlands notwendiger denn je, denn wir haben die Wahrheit nicht ausreichend aufgedeckt. Heute ist Russland nicht nur im militärischen Bereich, sondern auch im Bereich der Geheimdienstarbeit unübertroffen.
5: Ein erfolgreiches Team wechselt man nicht aus, sondern man stärkt es. Es ist ganz natürlich, dass wir unsere Beziehungen zur Russischen Föderation festigen. Die Geschichte hat uns gezeigt, dass es gerade unsere ursprünglichen Partner waren, die Mali dabei geholfen haben, auf der Weltkarte zu erscheinen. Heute haben wir dank der Zusammenarbeit mit Russland diesen abscheulichen Angriff vom 25. abgewehrt und einen Gegenschlag ausgeführt. Deshalb möchte ich diesen Punkt noch einmal betonen.
1: Die Spannungen in Mali spitzten sich am vergangenen Wochenende zu, als der Verteidigungsminister des Landes, Sadio Camara, bei einem gescheiterten Staatsstreich getötet wurde. Der Chefredakteur einer lokalen Nachrichtenagentur in Mali, Ibrahim Binate, berichtet über den bedeutenden Beitrag des verstorbenen Verteidigungsministers zur Gewährleistung der Sicherheit des Landes.
4: Der Tod von General Sadio Camara hat alle Malier getroffen, aber er hat sie nicht in Angst und Schrecken versetzt. Die Malier zu treffen und sie in Angst und Schrecken zu versetzen, sind zwei verschiedene Dinge. Viele Menschen, insbesondere unsere Feinde, erwarten, dass das malische Volk in Angst und Schrecken versetzt ist. Im Gegenteil, dazu steht

0: stehen heute alle Malier aufrecht, entschlossen und geeint. General Sadio Camara ist ein Verfechter der afrikanischen Souveränität, denn genau darum geht es heute. Wenn wir Erfolg haben, wird Afrika Erfolg haben, denn wir wissen, dass viele Staaten unserem Beispiel folgen. Wenn unser Krieg erfolgreich ist, werden viele andere Länder uns folgen und dem Beispiel Malis nacheifern. General Sadio Camara kann als Anführer der Erneuerung Malis angesehen werden. Dank ihm, dank seiner Fachkenntnis, dank dieser Vision haben wir heute Partnerschaften mit Russland unterzeichnet.
1: Am 2. Mai jährt sich eine der schrecklichsten Tragödien, die mit dem Maidan-Umsturz in der Ukraine in Verbindung stehen. Vor genau 12 Jahren kamen im Gewerkschaftshaus von Odessa 48 Menschen ums Leben. Die meisten von ihnen verbrannten bei lebendigem Leib, nachdem ukrainische Nationalisten das Gebäude in Brand gesetzt und Dutzende Menschen darin eingeschlossen hatten. Seit dem frühen Morgen legen Anwohner Blumen am Eingang des Gebäudes nieder, an dem die Spuren der Tragödie noch immer sichtbar sind. Die Trauernden kommen weiterhin, obwohl der ukrainische Sicherheitsdienst das Stadtzentrum abriegelt und obwohl laut Zeugenaussagen an den Eingängen gründliche Kontrollen durchgeführt werden. Für manche umfasst die Kontrolle nicht nur die Überprüfung von Ausweispapieren, sondern auch die Abgabe von Smartphones. Vor 12 Jahren, während der Aufstände, schlugen die Demonstranten ihr Lager in der Nähe des städtischen Gewerkschaftshauses auf. Bald kam es zu Zusammenstößen zwischen den Demonstranten und ukrainischen Nationalisten. Die Menschen versuchten, sich im Inneren des Gebäudes zu verstecken. Diejenigen, die versuchten, durch offene Fenster zu entkommen, wurden erschossen. Letztendlich befand der Europäische Gerichtshof für Menschenrechte die ukrainischen Behörden für schuldig, dieses Massaker nicht verhindert zu haben. Die Überlebenden betonen, diese Tragödie dürfe nicht in Vergessenheit geraten.
0: Das ist meine Geschichte. Ich war am 2. Mai im Gewerkschaftshaus. Dort habe ich mich auf dem Dach in Sicherheit gebracht. Danach hat uns die Spezialeinheit von dort herausgeholt. Wir saßen im Untersuchungsgefängnis. Und dann haben unsere Leute, unsere Unterstützer, das Gebäude gestürmt und mir geholfen, aus der Ukraine zu fliehen. Nun, jetzt bin ich hier.
2: Leider ist das eine Tragödie, die sich wie eine tiefe Narbe in unser Herz eingegraben hat und unser Leben in ein Vorher und Nachher geteilt hat. Es ist der Verlust von Menschen, die uns lieb waren.
3: Wir, unsere Kinder und Enkelkinder müssen uns an dieses Datum erinnern, denn wir werden es nicht vergessen und ihnen niemals vergeben.
1: Und nun die weiteren Nachrichten kurz und bündig. Der Wal Timi ist endlich wieder in der Nordsee. Ein privates Rettungsteam hat den Buckelwal von einem Lastkahn befreit. Zuvor war der Wal am 3. März vor der deutschen Ostseeküste gesichtet worden. Weit entfernt von seinem natürlichen Lebensraum im Atlantik. Der Gesundheitszustand des Säugetiers verschlechterte sich, da er wiederholt in den flachen Gewässern vor der Küstenstadt Wismar strandete. Die erfolglosen Versuche, ihn in tiefere Gewässer zu locken, wurden weltweit live übertragen. Der Umweltminister des Bundeslandes Mecklenburg-Vorpommern genehmigte den von einer privaten Initiative vorgeschlagenen Rettungsversuch. Obwohl die Wissenschaft davor gewarnt hatte, dass dies eine zu große Belastung für das Tier darstellen könnte. In St. Petersburg hat das jährliche Wasserlaternen-Festival Dreamfest im Jusupow-Garten begonnen. Das Festival findet vom 1. bis zum 3. Mai statt. Auf dem Programm stehen Feuerwerksvorführungen, ein Konzert des Improvisationspianisten, Lichtinstallationen sowie Unterhaltungsbereiche und Workshops für Kinder. Außerdem können die Gäste eine Lasershow und Live-Musik genießen. Das Blumen- und Gartenfestival findet in der mexikanischen Hauptstadt vom 30. April bis zum 3. Mai statt und verwandelt die Straßen, den Lincoln Park und den America Park in bunte, mit Blumen geschmückte Landschaften. Auf den Aufnahmen ist zu sehen, wie die Besucher die Blumenarrangements in

Form von Tieren, Figuren und dekorativen Motiven bewundern. In diesem Jahr gingen 173 Bewerbungen von Kunsthandwerkern und Floristen aus ganz Mexiko für das Festival ein. Die Veranstaltung umfasst Vorträge, Workshops und Konferenzen zu den Themen Gartenbau, Botanik und Landschaftsgestaltung. Das waren die RT.de Nachrichten. Mein Name ist Marco Jankowiak. Im Anschluss sehen Sie die Sendung Realpolitik mit Alexander von Bismarck. Die nächsten Nachrichten folgen morgen um 17 Uhr. Kommen Sie gut durch die Nacht. Bis dann.

0: Wir sind Papa und Mama für Sie. Sie sehen uns als Rudel. Meine Schöne. Soho sieht Sergej als Mutter an. Er spuckte sie heulend aus. Er wollte nur Mama. Marussia, hier, nimm das. Was ist das für ein Schwarm? Igor, verschwinde von hier.
1: Ich bin Gabriel Doroshin, geboren in Frankreich, aber ein russischer Freiwilliger. Jeder Russe sorgt sich um Russlands Schicksal. Und als mir klar wurde, dass der Westen angefangen hat, Russland zu bedrohen, habe ich mich entschieden, hierher zu kommen, weil es keine andere Wahl gab. Diese Frage war für mich schnell geklärt. Ich habe nicht darüber nachgedacht, was Krieg bedeutet und was mich erwarten würde. Man geht einfach, weil man gehen muss, komme was wolle. Das ist einfach Schicksal. Ich habe Paris gegen Malaya Schischowka eingetauscht. Wir haben dort auch einen Turm. Also ist es nicht so schlimm. Er erinnert an den Eiffelturm. Aber er ist noch cooler, weil über dem Eiffelturm keine russische Flagge weht. Noch nicht.

Liebe Zuschauer, ich begrüße Sie zu einer weiteren Folge Realpolitik mit Alexander von Bismarck. Heute sprechen wir natürlich über die Ukraine, über die Situation dort und über die nicht mehr durchzublickende Innenpolitik in Deutschland. Zunächst einmal kommen wir zur Berliner Zeitung. Bundesregierung in Erklärungsnot. Wohnungsbau für die Ukraine, Wohnungsnot daheim. Ja, Selenskyj war bei Merz in Berlin. Sie haben ein Strategiepapier unterschrieben, eine strategische Partnerschaft, was auch immer das bedeuten mag. Natürlich, die Anrainerstaaten arbeiten immer zusammen, auch wirtschaftlich und so weiter. Hier geht es aber um eine militärische Zusammenarbeit und mehr, dass hier gemeinsam Drohnen, gemeinsam Kriegsgeräte entwickelt werden. Und dafür ist im Grunde genommen diese strategische Partnerschaft gedacht. Nun kam zusätzlich, sagte, ja, wir werden auch euren sozialen Wohnungsbau unterstützen. Mit immerhin, ich glaube, das sind, mal sehen, 233 Millionen. Ich habe mir die Zahl extra aufgeschrieben, damit man hier nicht irgendwelche falschen Zahlen bringt. Also die Bundesregierung hat schon wieder 233 Millionen Euro frei und gibt sie der Ukraine für den sozialen Wohnungsbau. Wir in Deutschland haben gar keinen sozialen Wohnungsbau mehr. Der ist komplett zusammengebrochen. Wir wollten immer mindestens 400.000 Wohnungen im Jahr. Wir kriegen, glaube ich, noch nicht mal 100.000 richtig hin. Der Staat hat so viele falsche Ansätze in diesem Bereich, gerade für die Wohnungswirtschaft gemacht, mit so

so viel Bürokratie mit dem Bundesbaugesetz, mit all diesen langen Zeiten der Genehmigung, des Hinauszögerns der Genehmigung, dass auch keiner mehr Lust hat, Geld in die Hand zu nehmen, zu investieren, weil er gar nicht weiß, wenn er dann mal eine Genehmigung bekommt, ob dann das Geld überhaupt noch ausreicht, weil die Preise steigen und keiner weiß, wie das richtig läuft. Und gerade der soziale Wohnungsbau ist in den Innenstädten so besonders wichtig. Wir brauchen doch die Menschen, die sich diese Mieten in den Großstädten gar nicht mehr so leisten können, brauchen wir auch in den Innenstädten, weil sie haben ja auch einen Job zu machen, den sie bei anderen machen können. Deshalb kann man diese Leute ja nicht an den Rand der Städte bringen, sondern man braucht sie auch mitten in der Stadt. Aber der Staat hat bisher, und das sind die Altparteien, das ist keine andere Partei bisher gewesen. Das sind die Altparteien, die den sozialen Wohnungsbau in Deutschland komplett vergessen haben. Aber man wird diesen sozialen Wohnungsbau dafür in der Ukraine aufbauen. Das finde ich ja ganz toll. Es ist toll, wenn man genug Geld hat, kann man helfen. Aber wenn das Geld bei uns fehlt, dann müssen wir dieses Geld nicht nach außen geben und der Meinung sein, wir sind die Besten und wir müssen dem Ausland Geld in den Rachen schmeißen. Und wir wissen doch nicht mal, weil es gar nicht kontrolliert wird, ob es auch wirklich dort ankommt bei den jeweiligen Empfängern. Deshalb bin ich der Meinung, das Geld gehört in Deutschland investiert, von der Regierung aus und nicht in fremde Städte, in fremde Länder und Städte. Denn wir haben es bitter nötig für unsere Menschen. Wir kommen dann zum Tagesspiegel. EU beschließt neue Russland-Sanktionen, Kredit für Ukraine. Ja, und die 90 Milliarden Kredit an die Ukraine sind jetzt freigegeben worden. Ja, einige Medien sagen ja, nach der Wahl in Ungarn, nachdem der Orbán abgewählt worden ist. Nein, weil das Öl durch die Ukraine wieder freigegeben worden ist, was von Russland in die Ukraine, nach Ungarn fließt. Da hat dann Orbán gesagt, okay, unter diesen Gesichtspunkten, das hat er immer betont, seit Dezember letzten Jahres, wenn das Öl für Ungarn wieder fließt, werden wir auch den Milliardenkredit zustimmen. Solange Selenskyj das blockiert, werden wir dem nicht zustimmen. Und man braucht ein Einstimmigkeitsprinzip. 27 Länder müssen diesem Kredit zustimmen, dass er für die Ukraine gegeben wird. Und wir alle wissen, das ist kein Kredit. Das ist ein Zuschuss für die Ukraine, die den nie zurückzahlen wird können. Das geht doch gar nicht. Wir pumpen so viel Geld in die Ukraine rein, wie es ganz Europa gar nicht irgendwo mehr begreift. Ich glaube, ganz Europa packt das Geld und natürlich Deutschland in erster Linie. Und wir haften gemeinsam. Einige Länder nicht. Ungarn nicht, Slowakei nicht, Tschechien nicht. Ich weiß nicht, ob noch ein Land in irgendeiner Form dazugekommen ist, das gesagt hat, wir auch nicht. Rumänien, ja, die haben so diskutiert darüber. Das heißt, es bleibt natürlich an den Nettozahlern über. Das heißt, diejenigen, die in den großen Topf der Bürokratie in Europa was einzahlen, in die EU, und nur einen Teil wieder rausbekommen, nennt man ja Nettozahler. Und das sind wir, da sind wir die Größten. Wir zahlen 25, wahrscheinlich bald 30% für den EU-Haushalt und für diese ganzen Sachen, die von der EU uns auferlegt werden. Und wir machen da auch noch mit. Unglaublich. Jetzt kommt ja nicht nur dieser 90 Milliarden Kredit, der freigegeben worden ist. Und alle freuen sich schon. Also von der Leyen, die freut sich, dass sie das Geld ausgeben kann. Und dann fährt sie wahrscheinlich persönlich noch hin und übergibt noch den Scheck. Und man weiß dann gar nicht, ob
dieses Geld, diese 90 Milliarden, weil wir haben das ja nun schon oft gehört, dass die Korruption dort, natürlich in solchen Ländern, ist das klar. Und wenn so viel für Militär ausgegeben

merkt man nicht mehr. Und wir kommen nachher zu einer Sache, da fragt man sich, wie kann das angehen, dass keiner mehr richtig Bescheid weiß, wo das Geld hingeht. Wir lassen uns das nicht nachweisen. Sonst ist das ja immer so, wenn man irgendwohin fördert, dass man einen Nachweis braucht, das muss belegt werden und was da gewesen ist. All das passiert ja gar nicht. Wir wissen leider nicht, ob das Geld wirklich dort ankommt. Und deshalb ist das eine große Frage, was da nun in Zukunft auch auf uns zukommt. Und jetzt kommt noch eins dazu, dass natürlich in diesem Atemzuge Ukraine-Russland das 20. Sanktionspaket. Man kann eigentlich doch schon drüber lachen, wenn es nicht so traurig wäre. Wir sind bei dem 20. Sanktionspaket. Nicht das fünfte oder dritte oder zweite, das 2.0. Unglaublich. Alle anderen haben wahrscheinlich nicht gereicht. Was sitzen da eigentlich für Menschen, die darüber nachdenken und schon wahrscheinlich brauchen sie 30, 40, 50 Pakete gegen Russland? Und wir merken, dass Russland immer stärker wird, nicht schwächer. Alle Medien in Deutschland, die Mainstream-Medien, sagen ja, Russland geht langsam in die Knie. Ich bin 14 Tage da gewesen, ich habe es gesehen. Nein, die Wirtschaft blüht dort im Gegensatz zu unserer Wirtschaft. Diese Sanktionen, wer hat sich das eigentlich ausgedacht, dass diese Sanktionen gegen die eigene Bevölkerung in der EU und vor allem gegen die deutsche Bevölkerung läuft? Ganz massiv. Es wird ja ausgedehnt. Sie wollen dann schon bei Schiffen hat Griechenland ein bisschen gestoppt und hat gesagt, nee, nee, die Reparaturen, die wollen wir alle noch überall bezahlen, weil sonst gehen unsere Firmen pleite. Man merkt hier, dass auf einmal die Interessen einiger Länder in der EU doch anders werden, weil sie merken, sie werden selber betroffen. Nur unsere Regierung merkt es nicht. Sie beschließt immer mehr, was gegen uns läuft und nicht gegen die Russen. Merkt ihr eigentlich gar nicht? Redet mal lieber mit ihnen und holt sie an einen Tisch und sprecht mit ihnen über die Situation für die Zukunft. Es nützen diese Sanktionen überhaupt nichts und gegen eine Atommacht doch erst recht nicht. Also man zwingt nicht jemanden in dieser Form so an einen Tisch, denn wenn jemand in die Knie geht und wenn jemand ein Desaster an der Front hat, dann sind es leider die ukrainischen Soldaten. Und ich möchte einen Satz von von der Leyen zitieren, den ich unmöglich finde, aber den sollte jeder auf der Zunge sich mal zergehen lassen. Wir unterstützen die tapfere ukrainische Nation. Was ist denn daran tapfer an der Nation, dass sie ihre jungen Menschen in den Krieg schicken, wie Kanonenfutter? Das kann doch nicht wahr sein, dass das von einer Kommissionspräsidentin und dann noch aus Deutschland sagen, dass sie stolz darauf ist und wir unterstützen diese tapferen Soldaten, diese tapfere Nation. Nein. Wenn man der Ukraine helfen möchte, wenn man den Menschen helfen möchte, dann sollte man Zeit investieren in die Diplomatie, dann sollte man Zeit investieren in Gesprächen, in Vorbereitung, dann sollte man nach Russland fahren, dann sollte man die Russen einladen, wo auch immer, in Ungarn, in Istanbul, in Wien, wo auch immer. Setzt euch zusammen und helft dann den Menschen in der Ukraine, die nichts dafür können. Hier wird immer mehr von Seiten UK besonders Dampf gemacht, dass da letztendlich die Ukraine gegen Russland kämpfen soll. Wir wissen ja, wie es am Anfang war. Russland soll auf die Knie gebracht werden, in die Knie gezwungen werden. Und genau das Gegenteil passiert. Also irgendwie sind die Gehirnwindungen bei den Menschen, die Verantwortung tragen in der EU,

irgendwo durcheinander gekommen, weil sie machen genau das Gegenteil von dem, was sie eigentlich erreichen wollen. Und sie erreichen nichts, sondern wir haben darunter zu leiden. Wir kommen dann zur NTV. Falls Putin an der Ostflanke droht, Oberst, 800.000 Streitkräfte würden durch Deutschland verlegt. Die Bundeswehr spielt irgendwie hier Krieg. Es wird alles Mögliche durchgespielt. Mag sein, für eine Verteidigung ist das in Ordnung. Aber hier wird durchgespielt, dass 800.000 Soldaten durch Deutschland. Wir sind die Drehscheibe der NATO. Wir sind die Drehscheibe, wo alles durchgeht. Ich frage mich, hat jemand eigentlich von der Bundeswehr unsere Brücken mal getestet? Hat unsere Bundeswehr mal die Schienen der Bahn getestet? Wenn sie all diese Sachen so in den Vordergrund stellen und wir sind das Aufmarschgebiet für den Osten und durch uns müssen alle durch, sie müssen versorgt werden, sie müssen schlafen, sie müssen Parkplätze haben und. Was wird hier für ein massiver gedanklicher Aufwand betrieben, wie alles läuft? In Katastrophen, gar keine Frage, das muss man durchspielen und. Hier werden aber alle Sachen vorbereitet, die auf einen Krieg hinzielen. Ich frage mich, wer will diesen Krieg einläuten? Ich habe keine Anzeichen von Russland gesehen, aber das wird immer natürlich uns erzählt, damit wir dieses viele Geld reinstecken können ins Militär. Unglaublich. Es gibt keine Anzeichen. Und es weiß auch gar keiner, was die Russen hier sollen. Was wollen sie denn von uns haben? Rohstoffe haben wir nicht. Bildung ist auch nicht mehr besser geworden, auch viel schlechter. Es gibt so viele Sachen, wo man sagt, es ist einfach ein falsches Argument. Und wir haben von Russland gehört, sie haben uns einen Nichtangriffspakt angeboten, auch der NATO angeboten, aber man will es einfach ignorieren. Das ist das Gleiche, was damals 2021 die Russen, der NATO und dem Präsidenten der USA, es war damals noch Biden, gesagt haben, lasst uns gemeinsam über die Ukraine reden. Und was haben die gemacht? Weggewischt. Wir reden nicht mit dir, weil Russland wollte über die Sicherheitsarchitektur sprechen und wollte auf keinen Fall, das war für sie eine wirklich rote Linie, dass die Ukraine in die NATO kommt. Und weil dies immer mehr in den Vordergrund und immer mehr in den ganzen Gesprächen ja passiert ist, hat Russland dort einen Brandbrief geschickt an die NATO und in die USA. Und man hat es einfach weggetan. Man sieht, wenn der Westen mit seiner regelbasierten Ordnung, keiner weiß, was das eigentlich bedeutet, der Westen hier in dieser Massivität sagt, nein, wir reden nicht mit dir und wir sprechen nicht darüber, ja, dann wissen wir, wer auf Konfrontationskurs ist. Wir machen die Konfrontation. Wir gehen immer weiter mit der NATO sind wir rangegangen an Russland. Es war nicht Russland, die uns entgegengekommen sind. Es war die NATO. Und ich glaube, die NATO gehört abgeschafft. Wir brauchen sie gar nicht. Wir brauchen ein eigenes Verteidigungsbündnis für uns. Wir brauchen diese NATO, die immer aggressiver wird. Die brauchen wir nicht. Es macht sowieso jedes Land für sich was allein. Also, hört auf mit diesem, wir brauchen solche Verteidigungsbündnisse für jeweils das eigene Land und nicht, wir haben keinen Warschauer Pakt auf der anderen Seite mehr. Das habe ich schon öfter gesagt. Hört endlich mit dieser ganzen Sache auf und investiert Zeit
und nicht in Aufmarschgebiete in Deutschland, nimmt die Zeit und sagt, wie können wir gute Gespräche, diplomatische Gespräche vorbereiten mit den Russen, damit wir den ukrainischen Menschen helfen können. Wir kommen dann zum Tagesspiegel. Offenbar auch Ministerien betroffen. Bundesregierung sieht Russland hinter Attacke auf Signalkonten. Ja, die Bildungsministerin Prien und noch irgendwelche Minister, die keiner kennt. Wir kennen doch nur Merz, Klingbeil und Katharina Reiche. Die anderen wissen wir doch gar nicht, wer das alles ist. Ja, weiß doch gar keiner, wer ist der Gesundheitsminister oder Gesundheitsministerin. Die Mehrheit weiß das nicht, weil die stehen ja nicht im Vordergrund. Es stehen die im Vordergrund, die im Augenblick alle ablusen. Ja, Katharina Reiche eigentlich nicht, aber die auf den Abstellgleis für die SPD natürlich, gar keine Frage. Und dass hier natürlich, wenn irgendetwas in Deutschland schief geht, Cyberattacken und so, natürlich, das war Russland, wer denn sonst? Das ist damals bei Angela Merkel die USA, als sie abgehört worden ist. Ja, das wird nicht mehr erwähnt. Ne? Es gibt auch noch andere Länder auf der Welt, die Interesse haben, wie wir denken, was bei uns passiert, was los ist, wie man Lösungen schafft. Und ich glaube, es ist zu einfach, immer gleich zu sagen, das waren die Russen. Es mag sein, dass es auch die Russen sind, die natürlich ein Interesse haben, wie bei uns gedacht wird, wie es weitergeht bei uns. Natürlich will doch jeder Geheimdienst wissen, was in dem anderen Land vorbereitet wird gegen ein. Das ist ja nicht immer so, dass das, weil man jemand zerstören will, sondern man will auch manchmal sehen, wird etwas vorbereitet, was gegen das eigene Land gerichtet ist. Deshalb haben wir auch einen Geheimdienst, ja. Also es hat ja jedes Land in dieser Form, der eine ein bisschen besser, der andere ein bisschen schlechter. Aber dass man immer solche Negativnachrichten braucht, gerade in den Mainstream-Medien, die brauchen das. Das war Russland und alles das. Aber das wissen wir, das läuft schon im Westen, vor allen Dingen seit 20, 30, 40, 50 Jahren. Immer, wenn irgendetwas Schlechtes in Deutschland gelaufen ist, waren sowieso die Russen. Man schiebt denen alles in die Schuhe, weil es am einfachsten ist, ja. Und dadurch man natürlich auch Hass gegen die Menschen aufbauen will, nicht nur gegen die Regierung. Und das ist fatal. Es ist unglaublich, weil die Menschen sind sowas von freundlich, sind sowas von entgegenkommen, sind sowas von herzlich in Russland. Man muss nur einfach mal rüberfahren und das mal sehen. Wir kommen dann zur NTV. Klingbeil wälzt Verantwortung ab. Krankenversicherung für Bürgergeldempfänger ist eine Staatsaufgabe. Der Staat zahlt ein Drittel der Krankheitskosten für Bürgergeldempfänger. Das heißt, die Versicherten, das sind nicht alle Steuerzahler, sondern die Versicherten, die Sozialversicherung zahlen, die zahlen für Bürgergeldempfänger mit 2/3 der Kosten. Und das ist natürlich, wenn der Staat Bürgergeld gibt, in Zukunft heißt das Grundsicherung, wenn der Staat dieses Bürgergeld gibt und die Krankheitskosten für die kostenlos sind, dann sollen doch nicht die anderen Versicherten das auch noch zu 2/3 bezahlen. Dann sollte der Staat aus den Steuergeldern. Und das ist nicht linke Tasche, rechte Tasche. Die Steuergelder werden von viel mehr Menschen, von der Gesamtsolidargemeinschaft gezahlt. Und hier muss man mal auch darüber nachdenken, ist das alles so notwendig und muss das alles sein? Müssen die mit der Taxi dahin gefahren werden, die bei uns auch Bürgergeld kriegen? Müssen die als erstes den Termin kriegen? Und, da gibt es so viele Sachen, da muss endlich mal aufgeräumt werden. Und dass der Finanzminister sich dagegen sträubt und dass er das den Sozialversicherungspflichtigen in die Schuhe schieben will, ist meines Erachtens völlig daneben. Ich hoffe, dass die Junge Union mit dem Bundesvorsitzenden Johannes Winkel sich da durchsetzen wird in dieser Frage im Bundestag, weil sie gesagt haben, das gehört dorthin in eine staatliche Aufgabe und nicht in die Krankenkasse, die dann diese Löcher

Wir zahlen 12 Milliarden Euro in die Krankenkasse. Für die Bürgergeld zahlt die Krankenkasse 12 Milliarden. Wenn dieses Geld dann wegfällt, dann hat sie gar nicht mehr diese Riesenlöcher, die uns da vorgerechnet werden. Also ich glaube, die Solidargemeinschaft kann das Ganze ganz anders schultern und machen, als es hier in der Vorstellung der SPD drin ist. So, wir kommen dann zur Welt. Niedersachsens Regierungschef Schwarz-Rot ist die letzte anständig demokratische Regierung. Das muss man sich mal vorstellen. Der SPD-Regierungschef in Niedersachsen sagt, das ist die einzig anständige Regierung Schwarz-Rot. Sag mal, wie arrogant, wie selbstherrlich, ja, kann man eigentlich moralisierend sein? Wie kann so ein Ministerpräsident aus Niedersachsen das uns erzählen? Ich glaube, da braucht man überhaupt eigentlich gar nichts mehr zu sagen. Es ist schon unglaublich, ja? Ich würde das als antidemokratisch bezeichnen. Das ist doch eine Verhöhnung der anderen Parteien, alle, die davon betroffen sind, auch die FDP, auch die Grünen und. Man kann über diese Parteien denken, wie man will, aber sie so als anständige, demokratische, ja, unglaublich. Nee, ich will da gar nichts mehr zu sagen. Da kriege ich einen dicken Hals, ja, wenn sowas von einem SPD-Ministerpräsidenten aus dem Land Niedersachsen kommt. Wir kommen dann zu News. So verschleiert die Regierung, welche NGOs 2026 Steuergeld bekommen. Klingbeil und sein Staatssekretär mauern. Es wurde von der AfD angefragt, wo gehen die Steuergelder eigentlich hin bei den NGOs? Wir möchten gerne wissen, wer kriegt sie. Ich will jetzt mal die Antwort zitieren, die dann die Regierung gegeben hat, der Staatssekretär, der selber auch an seine befreundete Organisation, Lars Klingbeil an seine Frau, die bekommt auch was, weil sie auch ein NGO führt. Ich will mal die Antwort der Bundesregierung auf diese Frage, wo geht das Geld bei den NGOs hin? Nach Ansicht der Bundesregierung können diese Fragen nicht beantwortet werden, da der Arbeitsaufwand zur Recherche der erfragten Informationen unzumutbar ist und hierdurch in den mit der Recherche befassten Arbeitseinheiten die funktionsadäquate Erledigung der Fachaufgaben gefährdet wäre. Leute, wo sind wir eigentlich angekommen? Dass die Regierung sagt, der Arbeitsaufwand ist zu groß, ich kriege keine Auskunft mehr. Steinhöfel formuliert das, finde ich, sensationell. Wer Steuergeld verteilt und nicht weiß an wen oder es nicht sagen will, hat in einer rechtsstaatlichen Demokratie sein Mandat verfehlt. Ja, er spricht von Verdunkelungsgefahr. Und ich glaube, er hat recht. Es ist unglaublich, dass eine Regierung uns hier in dieser Frage keine Auskunft gibt, zeigt, dass etwas nicht stimmt. Und das mit dem Arbeitsaufwand zu erklären. Wozu brauchen Sie noch ein Parlament? Ist doch der Arbeitsaufwand für die Regierung viel zu hoch? Sag mal, was passiert hier mit der Regierung? Diese Fragen wurden selber von der CDU als Oppositionspartei damals gestellt. Und jetzt macht die CDU auch hier mit und lässt das einfach so beantworten. Nein, das darf bei uns in der parlamentarischen Demokratie, wo das Parlament ein Recht hat, die Fragen zu stellen an die Regierung und auch Antworten zu kriegen, das darf nicht passieren. Ich hoffe, die jungen Leute gehen auf die Barrikaden im Parlament und sagen, hier ist Schluss, hier wollen wir auch wissen, wo geht das hin? Weil es sind alles diese NGOs, Linksgedrifteten, die gegen Oma, gegen Rechts und gegen alle diesen
auftreten und marschieren. Unvorstellbar. Aufklären ist hier. Aufklären. Das ist die Devise, die wir brauchen, damit wir wählen können und nachher sagen können, diese Leute wollen wir nicht mehr. Das war's für heute. Vielen Dank, dass Sie dabei waren. Ich hoffe, Sie schalten das nächste Mal wieder ein, wenn es darum geht, Alexander von Bismarck, Realpolitik.

0: Ich bin hier, um zu versuchen, 70 Meter tief zu tauchen. Meine Freunde haben lange versucht, mich zum Tauchen unter dem Eis zu überreden. Ich mochte die Kälte nie. Ich beschloss, es auszuprobieren, nur um zu sehen, wie es sich anfühlt, im kalten Wasser zu tauchen, unter Eis. Ich will einen Meter tiefer tauchen als der Rekordhalter.
1: 3, 2, 1, los!

Wir sind Papa und Mama für sie. Sie sehen uns als Rudel. Meine Schöne. Soho sieht Sergej als Mutter an. Er spuckte sie heulend aus. Er wollte nur Mama. Marussia, hier, nimm das. Was ist das für ein Schwarm? Igor, verschwinde von hier.

0: Mauern, Alger. 3000! Auf die Aufräumarbeiten. Oh.
1: Step by step.
0: Wir werden
1: in North Korea. Den Hammer.
0: Sehr groß.
1: Neue Klappe.
0: Sehr gut. Ja, okay. Bro.

0: Seit unserer letzten Reise ist etwas mehr als ein halbes Jahr vergangen. Die Welt dreht sich weiter und die Situation rund um Brands und Hersteller ändert sich. Wer gehen wollte, ist schon gegangen, wer bleiben wollte, ist geblieben und einige sind unter neuem Namen zurückgekehrt.
1: Hallo Marco.
0: Außerdem stehen Hersteller aus befreundeten Ländern jetzt Schlange, um alle möglichen Waren von Socken bis hin zu Autos zu verkaufen.
1: Hi.
0: Hi, was machst du denn hier? Das ist mein Text.
1: Maggie, Margo, ich wollte nur hinzufügen, dass auch immer mehr russische Hersteller aus allen Ecken unseres Landes auf die Bühne treten.
0: Danke, Ilja.
1: Bitte.
0: Okay, und nun? Kamera, Action!
1: Margo, weißt du noch, welchem Unternehmen dieses Gebäude letztes Jahr gehört hat?
0: Nein, keine Ahnung.
1: Das war ein McDonald's, amerikanisches Fastfood.
0: Ja, aber...
1: Jetzt ist es fast vergessen.
0: Weißt du, ich dachte, die meisten Menschen würden Fußnähe Deutschland noch lange Mac oder McDonald's nennen. Aber nein, selbst der Name ist irgendwie in Vergessenheit geraten.
1: Nicht nur McDonald's. Coca-Cola scheint auch fast vergessen zu sein. Ganz zu schweigen von Pepsi.
0: Ja, was soll das denn sein? Jetzt haben wir Dobry. Ich finde es klasse.
1: Ist das deine Lieblingscola?
0: Ja. Von allen neuen Cola-Sorten ist das vermutlich meine liebste. Und deine?
1: Ich mag Chernogolovka am liebsten.
0: Echt?
1: Ja, sie liegt mir irgendwie.
0: Am Herzen?
1: Ja, sie liegt mir am Herzen.
0: Wollen wir was essen?
1: Etwas später. Zuerst gehen wir spazieren.

0: Siehst du die Herzen?
1: Ja. Aber wir spazieren doch nicht einfach nur so, oder? Du hast doch bestimmt irgendwas vor.
0: Nein, wir frieren hier draußen nicht umsonst. Ich will dir vorschlagen, noch einmal irgendwo hinzufahren, bevor der Winter endet. Wir waren im Sommer unterwegs. Und im Winter sollten wir auch irgendwo hinfahren.
1: Wohin denn?
0: Worauf hättest du Lust?
1: Ich würde gerne nach Karelien.
0: Ah, ich war schon in Karelien. Ich würde den Baikalsee vorschlagen. Da war ich noch nicht. Und du?
1: Im Ernst? Nein, ich auch nicht.
0: Klasse.
1: Und wann wollen wir los? Und für wie lange?
0: Die Zeit ist für immer knapp. Wir sollten...
1: Ich habe keine passende Kleidung.
0: Warte erstmal. Um die Kleidung kümmern wir uns noch.
1: Hast du einen Patriot gefunden, den Wagen, den wir mieten können?
0: Das ist am interessantesten. Dieses Jahr brauchen wir keinen Patriot.
1: Wieso das?
0: Ich habe entschieden, meinen Mazda zu verkaufen, einen Niva zu kaufen.
1: Was?
0: Ich weiß, das klingt merkwürdig.
1: Das klingt, als wärst du verrückt geworden.
0: Ich weiß, aber ich kann alles erklären. Ich habe das bis ins kleinste Detail geplant.
1: Okay, aber hier ist es kalt. Und dort wird es noch kälter sein. Lass uns erstmal mit der Seilbahn fahren und du erklärst mir alles in der Kabine.
0: Wie willst du mit so einer Einstellung nach Sibirien fahren?
1: Komm, erzähl mir alles.
0: Das Ziel der Reise ist es, mit dem Auto bis zur Olchon-Insel zu fahren, die sich auf dem Baikalsee befindet, dem tiefsten See der Welt. Der Baikalsee gilt als das Herz Sibiriens und die Olchon-Insel als das Herz des Baikalsees. Genau dort fahren wir hin. Das wird eine lange Reise. Von der Hauptstadt bis zur Olchon-Insel sind es 5500 Kilometer, was selbst für Russland eine gewaltige Strecke ist. Und ich weiß auch schon, womit wir fahren werden. Ich wollte schon seit langem meinen Mazda verkaufen und deine Niva kaufen, weil ich...
1: Weil du ein Patriot deines Landes bist?
0: Ich hatte einfach vor langer Zeit eine Niva und ich habe einfach Lust darauf, wieder damit zu fahren, weil das ein Abenteuer ist. Ich meine, allein der Kauf eines Nivas ist schon ein Abenteuer. Ah, was? Worauf wollte ich jetzt hinaus? Warte.
1: Mit dem Niva?
0: Margot, du bist schuld.
1: Also ein Niva sieht definitiv süß aus, so viel kann ich sagen. Ich mag das Aussehen des Nivas, aber ich bin noch nie in einem gesessen.
0: Der Niva wird dich von innen vermutlich nicht besonders beeindrucken. Da sind viele Hebel, 15 Stück und ein Plastiklenkrad. Aber es reicht nicht, einen Niva zu kaufen. Wir müssen ihn auch noch vorbereiten. Da wir nach Sibirien fahren, werden wir Extras wie eine Fernzündung und eine Heizung brauchen.
1: Bequeme Sitze?
0: Ja, die Sitze müssen bequem sein. Und Musik. Standardmäßig hat der Niva kein Autoradio.
1: Echt?
0: Ja.
1: Wir brauchen gute Musik, bequeme Sitze und alles muss schön sein.
0: Klar, Margot. Natürlich.
1: Kümmere dich darum.
0: Das ist unsere Aufgabenliste.
1: Okay, Niva und Baikalsee. Hier kommen wir.
0: Los geht's. Okay, wir haben uns ganz gut aufgewärmt. Lass uns rausgehen. Diese junge Frau fährt in anderthalb Monaten nach Sibirien. Draußen ist es gerade minus 2 Grad.
1: Stimmt nicht, minus 10.
0: Und du frierst?

0: Das ist ein sehr gutes Auto. Ich bereue absolut nicht, einen Niva gekauft zu haben.
1: Sag das nochmal mit mehr Überzeugung. Diesmal so. Ich bereue absolut nicht.
0: Ich bin sehr froh über den Kauf des Nivas und bereue absolut nicht, dass ich den Mazda verkauft habe.
1: Wir gehen unseren neuen Niva anschauen. Ilja, bist du aufgeregt?
0: Nein, nicht wirklich. Die Felgen werden wir umfärben. Und ein Nummernschild anbringen. Steig ein. Sehen wir es uns von innen an.
1: Danke. Und? Da steht übrigens ein Patriot.
0: Ich treffe das Schloss irgendwie nicht.
2: Lass mich dir helfen.
0: Also.
2: Das ist der falsche Schlüssel. Er ist für die Tür. Hier sind zwei gleiche Schlüssel für die Türen.
0: Aha.
2: Für die Fahrer- und Beifahrertür und zwei Zündschlüssel.
0: Hier sehen wir das Auto noch ohne Zubehör. Er hat keine Lärmdämmung und das wird alles später eingebaut. Neutraler Gang.
1: Und, was denkst du?
0: Etwas laut, oder? Nun, mit diesem Auto hier werden wir über Berge und Meere fahren. Schau, nimm das hier auf. Margot, schau, der Kilometerstand zeigt 21.
1: Und wenn wir ankommen?
0: Wenn wir ankommen, vermutlich?
1: Eine halbe Million.
0: Bist du zufrieden?
1: Ja.
0: Ja, wirklich?
1: Wer hätte gedacht, dass ein neues Auto weiter aufgemost werden muss?
0: Der Niva ist ein Nutzfahrzeug und nicht für bequeme Fernreisen ausgelegt. Allerdings steht uns beiden ein sehr weiter Weg bevor.
1: Deshalb müssen wir das Auto auf so eine lange Strecke vorbereiten.
0: Ja, Margot, absolut richtig, so ist das.
1: Erledigen wir also zuerst ein paar Aufgaben.

0: Während der Niva getunt wird, bereiten wir uns ebenfalls auf unsere Reise vor. Diesmal fahren wir nicht in den Süden des Landes, sondern nach Sibirien. Also wird es nicht schaden, warme Klamotten zu besorgen. Wir haben uns für einen russischen Hersteller von Winterkleidung entschieden. Von sehr hübscher Winterkleidung.
1: Sergej Fedorovich.
0: Sergej Fedorovich, Ihr Unternehmen besteht bereits seit...
2: Unser Unternehmen besteht bereits seit 30 Jahren.
0: Ach ja, ich frage das nur, weil, als wir auf Ihr Unternehmen aufmerksam geworden sind, es hat uns sofort gefallen, aber wir hatten den Eindruck, dass es recht jung wäre.
3: Wir haben erst vor einem Monat von Ihnen erfahren.
2: Tatsächlich besteht das Unternehmen schon seit über 30 Jahren, aber unser Logo hat sich schon etwa 5-mal geändert.
0: Aber womit hat alles angefangen? Wie ist die Idee entstanden in Russland? Ich meine, okay, es macht Sinn, in Russland warme Kleidung herzustellen, weil es hier kalt ist.
2: Mein Bruder und ich waren Sporttouristen, Wassersporttouristen, um genauer zu sein. Damals in den 80er Jahren war es praktisch unmöglich, einfach ein fertiges Produkt zu kaufen. Deshalb haben wir alles selbst angefertigt, Kajaks, Katamarane und auch Kleidung. Es war auch unmöglich, Wärmematerialien zu kaufen. Wir hatten nur irgendwelche Fetzen und Halbfertigprodukte, aus denen wir dann normale Kleidung angefertigt haben. Unser Export ist jetzt praktisch zum Erliegen gekommen, obwohl wir zu unseren besten Zeiten 6,5% unserer Produktion exportiert haben.
3: 6,5%, ist das viel?
2: Für uns ist das viel, ja. Wir wollten 15% erreichen, aber dann, zuerst kam die Wirtschaftskrise 2008.
3: Und dann 2014?
2: 2014 war nicht mehr so schlimm, da hatten wir schon neue Kunden. 2008 gab es im Westen größere Probleme.
0: Und wohin gingen Ihre Exporte?
2: Wir hatten Kunden in England, Kanada.
0: Auch Kanada?
2: Neuseeland. Chile.
0: Kanada Goose ist doch weltbekannt. Wie haben Sie es geschafft, mit ihm zu konkurrieren und auch noch auf Ihrem eigenen Markt?
2: Momentan ist unsere Produktion kein Stück schlechter als Ihre, teilweise sogar besser.
0: Oh, ich habe gehört, dass Sie unsere Gänsedaunen verwenden.
2: Russische Gänse sind tatsächlich die besten der Welt. Sie haben die höchste Daunendichte.
0: Das heißt, unsere Gänse... Stimmt es denn, dass Canada Goose russische Gänsedaunen verwendet?
2: Ja, ich glaube, dass sie russische Gänsedaunen einkaufen, aber so genau weiß ich das nicht. Es stimmt aber, dass russische Daunen die allerbesten sind. Wir haben die Daunen und den Daunengehalt bei unseren Konkurrenten genau überprüft. Ich will keine Namen nennen, aber sehr häufig stimmen ihre Produktcharakteristiken nicht mit ihren eigenen Angaben überein.
3: Wen meinen Sie?
2: Das will ich nicht sagen.
3: Sagen Sie einfach, dass der Name mit C anfängt und mit E endet. Das reicht.
2: Jedenfalls haben wir wirklich viele Ihrer Produkte überprüft und Probleme festgestellt. Da drüben ist unser Labor, Sie können es sich gern ansehen. Dort überprüfen wir sorgfältig alle eingehenden Daunenlieferungen. Wenn irgendwas nicht stimmt, geben wir die Ware an den Hersteller zurück.
3: Sergej Fjodorowitsch, aber was ist mit den Gänsen? Ist jetzt alles klar, aber was ist mit den Materialien?
2: Unsere Produktion ist sehr hochwertig und entspricht im Durchschnitt der Plus-Kategorie, wobei einige Produkte sogar als Elite gelten. Der Oberstoff und das Futter kommen nicht aus Russland.
0: Sondern?
2: Aus Südkorea, Japan und nach wie vor sogar aus den USA.
3: Wie schwer wäre es, diese Dinge, also hochwertige Stoffe, in Russland herzustellen?
2: Oh, wir haben Fabriken, die das tun, aber ihre Produkte sind recht teuer. China und Korea produzieren Stoffe für die ganze Welt. Ihre Kosten sind aufgrund des großen Produktionsumfangs niedriger.
3: Qualitativ stehen wir ihnen aber in nichts nach.
2: Nein, wir produzieren hochwertige Stoffe, aber sie sind eben teuer. Doch für staatliche Aufträge, die oft eine sehr hohe Lokalisierung der Produktion verlangen, bestellen wir russische Wärmematerialien und Stoffe. Der Preis für das Endprodukt ist dann aber höher.
3: Das heißt, wenn das Volumen steigt, dann sinken auch die Preise?
2: Ja, so ist das. Das ist alles ganz.
3: Besteht denn die Chance, dass Sie in Zukunft russische Stoffe verwenden werden?
2: Ja, natürlich. Wir kaufen immer mehr russische Waren ein. Zubehörteile, Etiketten. Wir versuchen immer mehr nach Russland zu verlagern.
0: Was sind Ihre verkaufsstärksten Regionen in Russland? Vermutlich Jakutien, oder?
2: Unsere größte Vertriebsstelle ist in Jakutien. Ja, dort verkaufen wir am meisten.
3: Und wie sieht es mit den Sanktionen aus? Seit letztem Jahr haben viele Ihrer Konkurrenten unseren Markt verlassen. Das kommt Ihnen doch gelegen, oder?
2: Oh ja, unsere westlichen Partner haben uns ein großes Geschenk gemacht. Vielen Dank dafür. Sie sind gegangen und haben uns dadurch gute Aufträge verschafft. Unsere Produktion ist stark angestiegen. Jetzt ist das für uns sogar ein Engpass. Unsere Fabrik arbeitet mit maximaler Leistung. Aber wir müssen einen Teil der Produktion inzwischen sogar an andere Fabriken auslagern. Mit Hilfe dieser Maschine erhalten wir direkt Ausschnitte aus unserer Konstruktionsabteilung und können Elemente unserer Kleidung zuschneiden. Ein Programm gibt der Maschine vor, wie sie den Stoff schneiden muss.
3: Nicht schlecht.
4: Wie
3: Beherrsch dich, Margot.
0: Das ist so weich.
3: Hast du dir die Hände gewaschen?
0: Wessen Daunen sind das? Von welchem Tier?
2: Das sind Gänsedaunen zum Stopfen der Kleidung. Sie sind bereits bearbeitet und haben eine gute Elastizität. Wir verwenden sie für unsere Produkte. Die Daunen werden über dieses Rohr hier der Maschine zugeführt.
3: Verstehe. Dieses Rohr wird hier reingesteckt und...
2: Ja, es wird gestartet und die Daunen werden in diese Maschine da gesogen, mit der alle Kleidungsstücke gestopft werden.
3: Sie führen doch bestimmt Analysen durch, damit alles hypoallergen ist.
2: Diese Daunen rufen überhaupt keine allergischen Reaktionen hervor. Sie haben keinen Geruch, keine allergenen Eigenschaften und verursachen keine gesundheitlichen Probleme.
3: Sergej Fjodorowitsch, folgende Frage. Sind die Gänse noch am Leben? Leiden sie bei der Produktion?
2: Nein, den Gänsen wird fast kein Leid zugefügt.
0: Ja, die Gänse leiden also nicht.
2: Wie gesagt, gibt es zwei Arten von Rupfung. Einmal die Lebendrupfung, die schmerzlos ist und die hochwertigsten Daunen hergibt. Und einmal die Rupfung nach der Schlachtung. Gänse werden früher oder später alle geschlachtet und ihre Federn werden abgerupft, weil sie ein kostbares Material für Fabriken sind.
3: Kommen diese Daunen hier aus Lebendrupfung?
2: Nein, diese hier nicht. Daunen aus Lebendrupfung sind meistens weiß und werden für die teuersten Produkte verwendet. Sie sind viel teurer als diese hier.
3: Das da sind die allerteuersten Daunen.
0: Eiderente. Was ist eine Eiderente?
2: Das sind besondere Tiere. Eiderenten und Meergänse. Das sind Enten und Gänse aus dem hohen Norden. Ihre Daunen sind sehr teuer. Das liegt vor allem daran, wie sie eingesammelt werden. Ein Sammler nimmt einen Sack Heu mit und sucht nach Nestern. Wenn er eines findet, nimmt er die Eier aus dem Nest, legt sie sorgfältig zur Seite, nimmt das Nest mit und macht ein künstliches neues Nest, legt die Eier hinein und deckt sie mit dem Heu ab, damit sie nicht von Möwen zerpflückt werden. Wenn er geht, kommt die Eiderente nach 10 bis 20 Minuten zurück und brütet weiter ihre Eier.
0: Sie muss davon doch verrückt werden.
3: Vor 10 Minuten waren da noch Daunen und plötzlich nicht mehr.
2: Nein, sie brütet einfach weiter. Wenn nötig, rupft sie sich noch ein paar Daunen aus und stopft Löcher damit. Jedenfalls werden diese Daunen anschließend gereinigt und auf bestimmte Weise bearbeitet, um am Ende Eiderenten oder Meergansdaunen zu erhalten, die als Stopf Material benutzt werden können.
0: Das sind die teuersten Daunen?
2: Ja, sie sind fast 10-mal teurer als Gänsedaunen. Auch wenn ihre Wärmeeigenschaften natürlich nicht 10-mal besser sind, aber sie verfügen...
3: Das ist wie Kaschmir.
2: Ja, einige Leute sagen sogar, dass sie magische Eigenschaften haben.

0: Du musst gleich duschen.
1: Da, er hat was am Rücken. Fangen wir mit der Eiderente an. Wir haben gerade so viele Legenden über sie gehört. Diese Daunen sollen ja nahezu magisch sein. Darf ich sie anfassen?
2: Natürlich.
1: Holen wir es raus.
2: Holen wir die Eiderentendaunen raus. Das sind Daunen, die...
1: Ich bin bereit.
0: Schließ einfach die Augen und steck deine Hand rein.
1: Darf ich?
2: Sie können sie in die Hand nehmen. Fühlen Sie, wie weich und schwerelos sie sind?
1: Ja, fühlt sich sehr angenehm an. Schau, ein Zaubertrick.
0: Beeindruckend. Was machen Sie eigentlich im Labor? Mischen und untersuchen Sie da die Daunen?
2: Im Labor werden die Daunen zuerst getestet. Wir führen dort die Eingangskontrolle der Daunen und Stoffe durch.
1: Die Stoffe werden auch überprüft?
2: Ja, die Stoffe auch. Wir führen eine Eingangskontrolle der Stoffe durch. Hier drüben überprüfen wir die Stoffe auf Abrieb. Wir überprüfen dabei nicht nur, ob sie den staatlich vorgegebenen Qualitätsnormen entsprechen, sondern führen einige zusätzliche Tests durch. Hier, sehen Sie sich diese Nähte hier an.
0: Welcher Stoff wird da abgerieben? Der aus Südkorea?
2: Ja, dieser Stoff kommt aus Südkorea.
0: Ist er hochwertig?
2: Ja, die Qualität ist sehr gut. Und mit diesem Gerät hier bestimmen wir, wie undurchlässig der Stoff für Daunen ist. Wir imitieren hier den Lebenszyklus des Produkts. Der staatliche Standard schreibt dafür 2700 Zyklen vor. Danach wird die Anzahl der Daunenelemente gezählt, die vom Stoff durchgelassen und in der Plastiktüte aufgefangen wurden. Und wir bestimmen auch, wie viele Daunenelemente, meistens sind das allerdings Fasern, den Stoff um 2 mm durchdrungen haben. Wir testen die Daunen wirklich auf alles Mögliche, außer den Fettgehalt. Das hier ist unsere Klimakammer, in der wir die Kälteresistenz unserer Fasern testen. Momentan herrschen darin minus 50 Grad. Sie können einfach mit der Hand überprüfen, wie viel...
0: Ist es kalt?
1: Oh ja.
0: Ich bin dafür, dass Margot den Handschuh abnimmt.
1: Wow, das ist sehr kalt.
2: Wollen Sie die junge Frau ohne Handschuh minus 50 Grad aussetzen?
0: Die Menschen in Jakutien schaffen das doch auch irgendwie.
1: Ihm ist die Show einfach am wichtigsten.
2: Sie tragen Jacken und Handschuhe von Bask.
0: Was, wenn Sie Ihre Handschuhe zu Hause vergessen?
1: Ja, wenn ich darin einfriere.
0: Trommelwirbel.
1: Wegen dir.
0: Los geht's.
1: Unfassbar. Menschen leben bei diesen Temperaturen?
2: Sie können reinschauen, hier durch dieses Fenster.
1: Da ist Wind innen drin.
0: Jetzt, in diesem Moment, gehen Kinder bei diesen Temperaturen zur Schule.
1: Wow, krass.
0: Und sie essen dabei auch noch Eiscreme.
1: Danke, aber nein, danke. Wo wollten wir noch mal hinfahren?
0: Lass mich anfassen. Oh, wow, wie kalt.
2: Und auf diese Weise bestimmen wir, wie sehr der Stoff...
0: Eiskalt.
2: Ja, eiskalt.
0: Kann ich es öffnen?
2: Ja, natürlich.
0: Aha, da liegt eine Jacke.
2: Der mittlere Teil dieses Fachs wird auf 35 Grad erwärmt. Also auf die Außentemperatur der menschlichen Haut. Danach fixieren wir über diesen Bildschirm hier den Wärmefluss, der durch das fertige Produkt fließt. Wir berechnen auf diese Weise die Temperatur, in der das Produkt zum Einsatz kommen kann.
0: Wir schauen uns als nächstes Ihre fertige Kleidung an. Margot, wir sind im Geschäft.
1: Wieder einmal.
0: Hallo.
3: Hallo.
1: Hallo.
0: Wir haben uns gerade die Fabrik angesehen und wollen jetzt Kleidung kaufen.
3: Oh, ich freue mich, Sie im Baskladen zu begrüßen. Wohin wollen Sie fahren?
0: Wohin wollen wir fahren?
1: Zum Baikalsee. Und wir haben große Angst zu erfrieren. Ich zumindest.
0: Ich habe keine Angst. Ich habe nachgeschaut und die Temperaturen dort sind zwischen minus 10 und minus 20 Grad.
1: Für mich fühlt sich das an wie minus 45.
0: Sie kommt aus Europa.
3: Sie friert leicht?
1: Ja, ich friere sehr leicht. Ich brauche eine Jacke, einen langen Mantel, Hosen und vielleicht noch eine Mütze.
3: Da sind Sie hier genau richtig. Dieser orangefarbene könnte Ihnen gefallen.
1: Oh ja.
0: Das Orangefarbene nehme ich.
3: Alles klar.
0: Shorts? Shorts für den Winter? Genial.
1: Dein Ernst?
0: Natürlich, glaub mir, ich zieh sie an, wenn wir aus Moskau abfahren.
3: Glückwunsch zu Ihren Einkäufen.
0: Vielen Dank.
1: Jetzt werden wir definitiv nicht einfrieren.
0: Wenn wir zurück sind, geben wir Ihnen Feedback.
3: Unbedingt.
1: Vor allem, wenn wir doch einfrieren.
3: Wir freuen uns über sämtliche Bewertungen, gute und schlechte, weil wir versuchen, unsere Kleidung immer weiter zu verbessern.
0: Wir rufen Sie direkt aus einem Schneehügel an. Das war's.
1: Danke.
0: Vielen Dank.
3: Alles Gute und viel Glück auf der Reise.
1: Auf Wiedersehen. Es fühlt sich klasse an, Taschen voller cooler Klamotten in der Hand zu halten, auch wenn sie nicht gerade billig waren. Aber gute Dinge kosten gutes Geld. Dafür sind wir jetzt komplett ausgestattet, doch eines verstehe ich immer noch nicht. Wozu hast du dir diese Shorts gekauft?
0: Margot, das sind Wintershorts.
1: Aber es sind trotzdem Shorts.
0: Wintershorts? Sie sind für den Winter auf dem Baikalsee wie gemacht. Glaub mir, alles wird gut werden.
1: Ich glaub dir, aber du bist verrückt.

0: Als ich in Libyen ankam, sperrte mich ein Vermittler in ein Zimmer, während ich zu Hause anrief. Mir wurde gesagt, er würde mich nicht freilassen, wenn ich kein Geld beschaffe.
1: Mitglieder der afrikanischen Mafia versprechen ihnen eine sichere und schnelle Überfahrt nach Europa. Aber sobald sie in Libyen ankommen, werden sie versklavt. Sie erreichen also nicht Europa.
0: Da es in Libyen keinen Schutz gibt, wollen wir nach Italien. Nur Italien kann uns schützen. Denn es ging um 5 Milliarden Euro öffentliche Gelder. Die Wirtschaftselite der Welt sorgt absichtlich dafür, dass diese Menschen importiert werden. Sie werden zu Sklaven des neuen Jahrtausends.
2: Ich wurde 2008 in Lugansk geboren. Damals war es noch eine ukrainische Stadt.
3: Was ist für dich das größte Böse?
2: Wahrscheinlich Kriege.
3: Weißt du noch, wie dieser Krieg angefangen hat?
2: Ja.
3: Wie alt warst du?
2: Ich war 5.
4: Faina ist auf der Mirot-Voritz-Abschussliste. Dort wurden ursprünglich Kopfgelder auf Leute ausgesetzt. Ich habe vorausgesagt, dass diese Seite gegen Journalisten eingesetzt werden würde. Jetzt befinden sich darauf sogar Kinder und Jugendliche.
2: Ich schreibe über Menschen, über Tiere, über das Gute und Böse.
5: Ein normaler Mensch würde nicht schreiben, dass Faina eliminiert werden muss, dass sie beseitigt werden muss. Faina ist in erster

0: erster Linie ein Kind.
1: Dieses Kind und seine Eltern müssen also wirklich um ihr Leben fürchten?
2: In der Tat. Denn, soweit ich weiß, gab es bereits einen Versuch, Faina zu töten.
0: Sie sagen, dass sie ein Feind der Ukraine sei und dass sie Propaganda gegen die Ukraine betreibt. Sie hat nur gesagt, die Ukraine bombardiert Zivilisten. Sie hat einfach die Wahrheit gesagt.
3: Ich möchte, dass die Vereinten Nationen nicht vergessen, dass auch wir, die Kinder des Donbass, das Recht auf eine Kindheit und ein friedliches Leben haben.
4: Ich schaue oft auf den Mond. Ich mag den Mond sehr. Und ich weiß, dass die nächste Person, die dorthin fliegt, es jetzt noch nicht einmal weiß. Was, wenn ich es bin?
5: Ich sehe mich in einer Rakete. Man sitzt in Fötusstellung. Mit geschlossenem Helm, mit Handschuhen. Du weißt, dass es gleich losgeht. Und du kannst nicht glauben, dass es wahr ist. Plötzlich wird dir klar, ein Kindheitstraum geht in Erfüllung. 528 Sekunden später bist du im Weltraum.
6: Im März 2017 startete die russische Raumfahrtbehörde eine neue Rekrutierungskampagne für Kosmonauten. Die Anforderungen waren hoch. Ein Abschluss als Pilot, als Ingenieur oder in den Naturwissenschaften. Psychische Stabilität, perfekte Gesundheit. Auch Größe, Gewicht, Hüft- und Brustumfang spielen eine Rolle. Ein Kosmonaut muss in seinen Raumanzug und natürlich in das Raumschiff passen. 420 Bewerber kamen in die engere Wahl, aber nur 8 werden ausgewählt. Wir konzentrieren uns auf 3 Kandidaten, deren Entwicklung wir fast 2 Jahre verfolgten.
5: Ich kann meinen Atem 5 Minuten und 13 Sekunden anhalten. Alle Körperfunktionen verlangsamen sich. Es ist wie eine kosmische Erfahrung. Ich wartete ungeduldig auf die Kosmonautenrekrutierung. Ich wollte schon als Kind Kosmonaut werden. Die einzigen Erwachsenen um mich herum waren Testpiloten. Deshalb habe ich diesen Traum 35 Jahre lang nicht aufgegeben.
6: Als Unternehmensberater wusste Konstantin, seine Chancen, Kosmonaut zu werden, waren gering. Also trat er mit 30 in das führende Luftfahrtinstitut ein und bereitete sich 5 Jahre lang auf die Rekrutierung vor.
5: Um Kosmonaut zu werden, muss man unter 35 sein. Um Präsident zu werden, über 35. Natürlich komme ich zurück. Ihr werdet mich nicht los, nicht so einfach. Seit einem Monat arbeite ich von zu Hause. Im Büro heißt es nur noch, hey, Raumfahrer. Sie machen komische Gesten. Es ist wie ein Flashmob.
7: Viel Glück. Fotos mit allen?
5: Ja.
8: Viel Glück.
5: Vielen Dank. Austrittsunterlagen. Danke.
9: Gern geschehen.
7: Ich wünsche dir leichte Starts und weiche Landungen.
5: Ich danke euch allen.
6: Irina ist Athletin. Sie ist Skilangläuferin, Kletterin, Bogenschützin und Apnoe-Taucherin. Sie hat außerdem einen Doktortitel in Medizin und arbeitet für das Innovationszentrum des Olympischen Komitees.
10: Ich bin eine Ärztin, die wissenschaftlich forscht. Meine Fachgebiete sind Sportmedizin und Sportphysiologie. Die Beobachtung von Menschen unter unnatürlichen Bedingungen ist meine größte Leidenschaft. Ich würde meine Forschung gerne im Weltraum weiterführen. Ich glaubte nicht wirklich, dass sich ein normaler Mensch als Kosmonaut bewerben kann.
6: André träumte immer davon, Kosmonaut oder Pilot zu werden. Er wurde aber Luftfahrtingenieur. Er entwirft Flugzeuge und seine Arbeit ist geheim. Wir haben keinen Zutritt zu seinem Büro. Stattdessen lud er uns zum Planespotting ein.
4: Ich hörte das seltsame Wort Spotting von meinen Freunden, aber es bedeutet einfach Flugzeuge fotografieren. Spotting ist wie Angeln. Man kauft viel Ausrüstung, denn je besser sie ist, desto besser werden die Aufnahmen. Umwerfend. Schau. Die Kamera blitzt so schnell, dass es schwierig ist zu fotografieren. Ein Bild mit diesem Blitzlicht ist eine große Leistung. Als die nächste Rekrutierung für Kosmonauten angekündigt wurde, las ich nach, was die Anforderungen sind. Ich suchte nach der Zeile oder dem Part. Dafür bin ich nicht qualifiziert. Mensch, ich hätte Kosmonaut sein können. Ich las alles durch, aber ich fand diesen Part nicht.
10: Konstantin hat die beängstigende Magenspiegelung bestanden. Wie war es, Kostja?
5: Es war okay, aber...
10: Du willst nicht für mich einspringen?
6: Für die Bewerbung zum Kosmonautenkader braucht man 56 Zertifikate. Zuerst der Nachweis der perfekten Gesundheit. Probleme mit den Mandeln oder ein schlechter Zahn können Ausschlusskriterien sein.
8: Waren Sie schon bei einem Neurologen?
5: Nein, noch nie.
8: Entspannen. Alles in Ordnung. Sie sind bei bester Gesundheit.
11: Durch deinen Mund atmen, schlucken.
5: Also der Stuhl, zwei Dinge. Es gibt einen Gang, man sitzt, dann plötzlich.
11: Drei Schritte nach vorn. Drei Schritte nach vorn.
10: Mir ist schwindelig.
5: Das war's, danke.
11: Setz dich und ruh dich aus. Das war's. Jetzt brauchst du eine Pause.
10: Eines Tages traf es mich. Ja, ich musste es versuchen. Dann brauchte ich einen Tag, um alle Papiere zusammenzubekommen. Ich hatte alle Dokumente zusammen. Die Mappe war komplett. Und ich konnte sie zum Kosmonautentrainingszentrum bringen. 3, 2, 1, los geht's.
5: Zündung. Du hast eine sehr gute Chance.
10: Genau das macht mir ja Angst.
5: Hier, die Dokumente, die Noten, polizeiliches Führungszeugnis, Neurologe. Hallo, alle Dokumente sind vollständig. Wo sollen wir sie einreichen? Wir sollten bei der Rezeption anrufen. Wir sind zu zweit und parken vor dem grauen Gebäude. Hallo.
12: Hallo. Waren Sie beim Militär?
5: Nein.
12: Warum nicht?
5: Weil ich studiert habe.
12: Wir prüfen das und rufen Sie innerhalb von 2 Wochen an, wenn etwas fehlt.
5: Wir warten 2 Wochen.
12: Einer ist schon raus. Er hat keinen einzigen Klimmzug geschafft.
5: Verdammt, ich muss Klimmzüge machen und laufen. Die Unterlagen helfen nicht mehr.
10: Und das Trampolin.
13: Ja.
5: Und vielleicht sogar ein Sprungbrett.
10: Ja. Langsamer bitte.
5: Ich wähle mein eigenes Tempo.
11: Dein Wasser, Kostja.
5: Hast du Delfine gesehen?
10: Es war cool. Ein Schwarm schwamm direkt unter uns.
6: Konstantin und Irina schwimmen seit mehr als 3 Stunden durch die Straße von Gibraltar. Die richtige Motivation und ein klares Ziel sollte ihr Schwimmtraining erleichtern. Nonstop von Europa nach Afrika zu schwimmen, sollte ihr nächstes großes Ziel sein.
10: Das ist unsere Strecke und unsere Zeit. 3 Stunden 45 Minuten, ein gutes Ergebnis, besonders für Frauen. Ich gehöre zu den 10 schnellsten Frauen, die durch die Straße von Gibraltar geschwommen sind.
6: Irina ist fast nie zu Hause. Sie ist ständig unterwegs. Entweder auf dem Weg zur Rallye Dakar als Ärztin des Kamaz-Master-Teams.
10: Die Jungs haben mir ihren kampferprobten Kamaz geschenkt.
6: Oder sie besteigt Berge, zuletzt den Mount Everest. Sie hatte noch nicht mal Zeit zum Auspacken.
10: Das habe ich auf dem Gipfel des Mount Everest getragen. Meine Heimat ist nicht Moskau oder Russland, sondern die ganze Welt. Die Erde ist meine Heimat. Deshalb will ich Kosmonautin werden.

0: Ich bin sehr neugierig. Was mich im Leben am meisten reizt, ist, jeden Tag etwas Neues zu lernen. Man sieht eine Rakete, die von Baikonur abhebt. Und es steckt so viel Interessantes dahinter, dass man wissen will. Und das geht nicht, ohne dabei zu sein.
1: Lauf in die Küche.
2: André bereitet sich auf die zweite Runde vor. Seine Bewerbung wurde angenommen und nun stehen Tests und Prüfungen bevor. Vor dem Sportunterricht hat er keine Angst, aber vor Quantenphysik und Kinematik durchaus. Die Prüfungen umfassen 11 Fächer.
1: Ich habe besonders viel für Mathematik gelernt und seit 3 Monaten lerne ich Physik. Auf dem Arbeitsweg mache ich mir Notizen, wenn es hell ist. Wenn ich im Dunkeln zurückfahre, lese ich etwas, wie Mathematik oder Stereometrie. Ich interessiere mich für Fakten und Zahlen.
0: Man lebt nur einmal. Ich prüfe es später.
3: Du hast es falsch gelesen.
0: Nein.
3: Ein Adverb im Teich, Komma, wütend.
0: Da ist kein Komma.
3: Danke.
0: Deshalb lese ich es so. Wütend im Teich. Natürlich möchte ich, dass alles so klappt, wie er es sich erhofft. Die Vorbereitung kostete so viel Mühe und Zeit. Man hat mehr Angst, wenn man Veränderungen im Leben nicht akzeptieren kann. Aber dann sieht man, wie seine Augen leuchten und wie er sein Ziel verfolgt. Und dann verschwinden die Sorgen. Es ist seine Entscheidung. Er will das.
3: Vor einem Jahr bewertete ich, ob ich bereit bin oder nicht. Jeden Monat prüfe ich, was ich noch tun muss, um auf 100% zu kommen. 1,5 Jahre habe ich trainiert. Ich las die Geschichte des Weltraums und arbeitete an meinem Russisch. So viele Fächer, so viel zu tun. Es war hart, wenn ich jeden Abend lernen musste. Nicht mal Zeit zum Reden. Wie kann man kein Kosmonaut sein wollen? Jeder muss doch davon träumen. Manchmal stelle ich mir vor, ich wache auf und irgendwas stimmt nicht. Ich bin an einem ungewöhnlichen Ort. Ich bin schwerelos. Die Erde fliegt unter mir vorbei. Ich schaue mich um. Und auf der Raumstation zu sein. Dann bin ich glücklich.
0: Stress und Negativität loszulassen ist gut. Durch Bogenschießen kann ich mich entspannen. Ich bekam einen Brief, in dem stand, dass ich nicht alle erforderlichen Kriterien erfülle. Ich schrieb zurück und fragte, welche Kriterien ich nicht erfülle. Die Antwort war, dass ich nur einen Abschluss in Naturwissenschaften habe. Ich antwortete, auf der Website steht Ingenieur, Technik oder Naturwissenschaften. Jemand antwortete, die Anforderungen seien eindeutig. Ingenieurwesen oder Technik. Und so endete unser Gespräch.
2: Irina war unter den 317 Bewerbern, die in der ersten Auswahlrunde gescheitert sind. Nur 103 Kandidaten schafften es in die zweite Runde.
4: Auf die Aufräumarbeit.
5: Ja, es wird ein harter Weg.

0: schießen wieder den ganzen Tag. Schau nur. Ein Blitz, Rauch und Qualm. Schließlich ist ein Teil des Beins weg.
1: Das Gehirn sendet ein Signal, aber das Bein ist weg. Es ist schwer natürlich.
0: Langsam, langsam.
2: Ich dachte nur, ich schlage einfach mit der Faust zu, um sie vom Himmel zu holen.
1: Ja, es schmerzt. Es ist erschütternd. Eine Gliedmaße ist abgerissen.
3: Alias, bist du am Leben?
1: Ja.
0: Mir fehlt also ein Bein? Das ist nicht tödlich.
2: Ich bin sicher, dass ich meinen Platz im Leben finden werde und eine Möglichkeit von Nutzen zu sein.
0: Das Wichtigste ist, dass man weiterlebt.
1: Alle haben es geschafft.

0: Diese Runde vor Ort dauerte mehrere Monate. Ärzte, Trainer, Experten und Psychologen prüfen die angehenden Kosmonauten auf Herz und Nieren.
1: Die Prüfung vor Ort umfasst auch eine mündliche Prüfung, 3,5 Stunden lang. Es gibt viele Themen, alle 20 Minuten ein neues. Den Psychologen werde ich nicht vergessen.
2: Fast 400 Fragen und Aufgaben, die das Gedächtnis, die Reaktionszeit und die geistige Beweglichkeit testen.
1: Einige Fragen werden ziemlich aggressiv gestellt, um dein Selbstvertrauen zu testen.
2: Sie wiederholen Fragen, um zu sehen, ob du lügst oder nicht.
1: Es gibt keine Pause. Ein Test nach dem anderen, 7 oder 8 Stunden. Bei manchen Tests messen sie deinen Puls und sagen, deine Herzfrequenz ist über 120, beruhige dich, wir können nicht anfangen. Und du denkst, beruhige dich, wenn wir nicht anfangen, geht das nie zu Ende.
0: André und Konstantin haben fast 1,5 Jahre auf diesen Tag gewartet. Alle Prüfungen liegen hinter ihnen, sie sind im Finale. Bald gehen sie ins Sternenstädtchen, um zu erfahren, wer Kosmonaut wird.
3: Wir machen uns Sorgen. Wir haben ein ganzes Jahr damit verbracht. Es war stressig, so viel Arbeit. Ich will, dass er angenommen wird. André ist hartnäckig. Wenn er sich etwas in den Kopf gesetzt hat, zieht er es bis zum bitteren Ende durch.
2: Die Frage war nie, wo willst du hin oder warum brauchst du das? Dann sagte meine Frau, komm nicht zurück, wenn sie dich nicht nehmen. Ich mache das nicht nochmal mit, wenn du einen neuen Traum hast.
1: Ich bin dann weg.
3: Schick mir eine SMS.
1: Du hast vielleicht die Chance, ein ganz neues Leben zu beginnen, in dem du für die Raumfahrt trainierst. Ich sage das und kann immer noch nicht glauben, dass es passiert. Egal wie es ausgeht, an diesem 9. August 2018 werde ich mich mein ganzes Leben lang erinnern. Alle anderen Kandidaten fühlen genauso.
2: Ich denke nicht dran, dass ich nicht angenommen werde. Ich versuche nicht dran zu denken. Ich denke darüber nach, angenommen zu werden und was als nächstes passiert, wie es losgeht, wohin ich gehe, was ich mache. Darüber denke ich nach.
1: Hier sind wir.
0: 13 Kandidaten, aber nur 8 werden angenommen. Die letzte Herausforderung. André hat die höchste Punktzahl und liegt vorne.
2: Die Vorstellung, Kosmonaut zu werden, begleitet mich schon seit meiner Kindheit. Auf einer Exkursion zum Kosmonautentrainingszentrum haben wir uns einen Raumanzug angesehen. Ich schaute ihn mir an. Wie wäre es, ihn zu tragen? Wie sehen die Hände aus? Da stellte ich mir vor, wie es wäre, in diesem Anzug im Weltraum zu sein. Ich erinnere mich an den Moment, als sie die Ergebnisse verkündeten. Mein Herz raste. Aus dem Augenwinkel sah ich, wie sie neben mir aufstanden. Einer, dann zwei, ein dritter. Ich wartete darauf, dass sie meinen Nachnamen sagten. Am Ende hörte ich, das war's. Ich wusste, ich saß noch. Ich hätte vor Scham im Boden versinken können.
1: Es gab eine plötzliche Pressekonferenz und wir standen einfach nur da. Die Kameras waren auf uns gerichtet und wir waren in Gedanken versunken. Ich wusste, ich hatte es geschafft.
4: 13 Kandidaten in der letzten Runde. Von 13 wurden 8 ausgewählt und vorgestellt.
1: Man bekommt Gänsehaut. Du versuchst, deine Emotionen zu kontrollieren, damit niemand denkt, du bist ein impulsiver Typ.
5: Ihr seid jetzt ein Team.
1: Im Radio hieß es, wir sind es. Dein Name kommt im Radio, das sind die neuen Kosmonauten. Ich glaube es noch nicht ganz. Unglaublich. Ich weiß, es ist offiziell und so. Man möchte in den Wald rennen und laut schreien, damit es niemand hört.

0: Verlagere dein Gewicht in der Mitte. Drücke deine Beine zur Seite. Sascha, mehr zur Seite. Fersen schließen. Alle bereit? Lass uns eine große Runde drehen.
1: Wir lernen von 9 Uhr morgens bis 18 Uhr abends, ein normaler Arbeitstag. Wir haben alle 2 Wochen eine Prüfung. Flugtheorie, Ballistik.
2: Seit 3 Monaten wird Konstantin zum Kosmonauten ausgebildet. Der Zeitplan ist so voll, dass er ins Sternenstädtchen zog und nur an den Wochenenden nach Hause fährt.
3: Mein Leben hat sich nicht sehr verändert. Wir sehen uns nur seltener. Ich habe jetzt so viel mehr Zeit, die ich ganz für mich selbst nutzen kann. Andere sind in einer anderen Situation. Ihre Frauen sind mitgekommen und sie leben zusammen. Aber wir nicht. Er kommt am Freitagabend zurück und geht am Sonntagabend.
4: Oho.
3: Du hast einen Anzug. Cool.
1: Kosmonautenuniform.
3: Ja. Trägst du das zu Hause?
1: Überall.
3: Komm her.
1: Hey.
3: Hey.
1: Passt gut. Ich kann meine Knie beugen.
3: Blau steht dir.
1: Taschen und alles. Eine Uniform, damit die Leute wissen, dass du ein Kosmonaut bist.
3: Wir wissen es.
1: Es ist nicht einfach, darin zu pinkeln. Man muss alles ausziehen. Da muss ich jetzt hin.
3: Was hast du heute gemacht?
1: Fitnesstests.
3: Hast du gesagt?
1: 6.
3: Was hast du gemacht?
1: Den Romberg-Test, unerwartet.
3: Okay.
1: Dann den Hüftstoß.
3: Haben alle bestanden?
1: Ja.
3: Gut gemacht. Vorbeugende Behandlung?
1: Impfungen.
3: Kulturwissenschaften. Endlich wirst du kultiviert.
1: Das Interessanteste kommt 2019.
3: Überlebenstraining, 21. bis 23. Januar.
1: Siehst du das? Priboy, empfangen.
5: Priboy, guten Morgen. Ich bin oben in der Wartezone. Höhe 600 Meter. Zur Landekapsel bewegen. Kapselrampe vor Ort. Wir holen euch mit dem Hubschrauber ab. Verstanden?
1: Verstanden. Fliege zur Kapsel. Ich kann Machetenspuren hinterlassen. Ich gehe zuerst.
2: Die Kosmonauten lernen das Überleben in der Wildnis, bei einem Absturz in einem abgelegenen Wald. Sie leben schon seit 2 Tagen in diesem Fallschirmzelt.
1: Priboy an 304, auf dem Weg zur Kapsel.
6: Beinverletzung.
1: Wie sieht's aus? Was ist los? Wo tut es weh?

0: Es tut weh.
1: Hier?
0: Ja.
2: Ich diagnostiziere eine Schienbeinfraktur.
1: Dein Bein wird taub, das ist normal. Sergej hat seltsamerweise zwei Knochen. Okay?
3: Sergej, jetzt bist du ohnmächtig geworden.
2: Du bist ohnmächtig geworden?
0: Anscheinend.
1: Er atmet, aber er ist bewusstlos. Wir brauchen Hilfe.
2: Gut, los.
1: Los. Da lang?
2: 1, 2, 3, schieben. 1, 2, 3, schieben.
4: Priboy, Übung beendet.
1: Übung beendet, verstanden. Hurra!
4: An alle, die zuhören, an alle fortschrittlichen Menschen. Glückwunsch an Priboy zum erfolgreichen Abschluss der Ausbildung. Prost, Kollegen.
3: Herzlichen Glückwunsch.
1: Danke.
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0: 150. Der Motor der zweiten Stufe läuft einwandfrei.
1: Versagen der Triebwerke. Das war ein kurzer Flug.
2: Schock. Natürlich gefiel es mir nicht. Ich mochte nicht, wie ich reagierte. Ich war ganz nervös, weil ich dachte... Er blieb aber ganz ruhig. Er sagte, wir müssen die Ursache finden. Wenn wir die Ursache finden, wissen wir, wie wir dafür sorgen, dass es nicht wieder passiert. Er verhält sich jetzt wie ein echter Kosmonaut.
3: Hier bin ich.
4: Los. Sie wissen, wie Sie reinkommen?
3: Ja.
4: Es ist wie Motorradfahren. Man steigt auf und fährt los. Fast dasselbe.
3: Das ist zum Lenken beim Sinkflug?
4: Ja. Es ist das fünfte Programm. Wenn man wirklich nach Hause will, ein dringender Sinkflug.
3: Knopf oder Hebel?
4: Ein Knopf, versuche es.

Ich bin glücklich. Ich mache, was ich immer wollte. Man weiß, dass man Schwerelosigkeit erleben wird. Je größer der Schwung, desto stärker der Schub. Wenn du stoppst, hast du noch Massenträgheit. Man stößt sich ab und muss warten, bis man auf etwas trifft. So stelle ich mir das jetzt vor. Ich weiß, dass ich vielleicht fliegen kann, wenn ich sehr viel Glück habe, in 6 Jahren, nicht früher. Wenn ich weniger Glück habe, sind es 10 bis 11 Jahre, vielleicht sogar 12 bis 14. Wenn man Pech hat, fliegt man gar nicht. Aber ich habe das Gefühl, dass es klappen wird.

0: Ich bin hier, um zu versuchen, 70 Meter tief zu tauchen. Meine Freunde haben lange versucht, mich zum Tauchen unter dem Eis zu überreden. Ich mochte die Kälte nie. Ich beschloss, es auszuprobieren, nur um zu sehen, wie es sich anfühlt, im kalten Wasser zu tauchen, unter Eis. Ich will einen Meter tiefer tauchen als der Rekordhalter.
1: 3, 2, 1, los!

0: Ihr werdet mir später danken. Glaubt mir, sowohl euren Füßen als auch euren Ausbildern. Ja, es wird ein harter Weg.
1: Wund?
0: Nein, es geht mir gut. Ich habe doch vor 2 Tagen gesagt, dass alles gut verlaufen ist. Jetzt ist AC/DC-Zeit.

0: Das Wasserkraftwerk Kachowka am Dnjepr. Am 6. Juni 2023 wurde es von der Ukraine angegriffen und zerstört. Oberleutnant Vadim Goncharov, der Kommandant der Sicherungseinheit des Kraftwerks, stellte sich einer Kamikaze-Drohne der Neonazis entgegen.
1: Wir bezogen Verteidigungspositionen. Dann kam eine Kamikaze-Drohne mit einer VOG-17-Granate aus dem Schilf. Eine zweite Drohne filmte das Ganze von oben. Sie zog Kreise über mir, um mir zu zeigen, dass sie mich sehen konnten, um mich einzuschüchtern. Ich hatte keine andere Wahl. Ich dachte nur, ich schlage einfach mit der Faust zu, um sie vom Himmel zu holen. Natürlich wusste ich, dass mich das nicht retten würde. Ich hatte keine Zeit, meinen Arm zurückzuziehen. Durch den Aufprall wurde er abgerissen und in den Dnjepr geschleudert. Ich hatte Glück, denn die Jungs waren buchstäblich nur 7 Meter von mir entfernt am Ufer. Ich rief um Hilfe und sie kamen angerannt. Ich habe das Video auch gesehen, die letzten Bilder, in denen ich die Drohne zum Angriff herausfordere und dann mit der bloßen Hand herunterhole, fehlen. Die Bilder, die sie nicht brauchten, haben sie herausgeschnitten.
2: Kannst du dir vorstellen, wie lange ich hier schon herkomme?
3: Das kann ich.
2: Jemand ist schon da. Wahrscheinlich Dima. Wir sind da. Lass uns hier parken. Die Jungs sind da. Sie essen. Hallo.
1: Hallo, komm rein.
2: Hallo, du Hübscher.
1: Hallo, komm rein, Bruder. Willkommen.
3: Vadim.
1: Nadja.
4: Ja?
1: Wenn du schon hier bist, könntest du mein Lieblings-T-Shirt bügeln.
4: Natürlich.
1: Ich komme mit dem Bügeleisen nicht zurecht. Der erste Tschetschenien-Feldzug, Bergkarabach. Entweder ich suche den Krieg oder er sucht mich. Ich denke, das ist normal. Als ich meine Uniform anzog und zur Militärschule ging, tat ich das ganz bewusst. Mir war klar, dass Soldaten für Kriege gebraucht werden. Also bereitete ich mich vor, sowohl physisch als auch mental. Und als die militärische Sonderoperation begonnen wurde, meldete ich mich natürlich sofort freiwillig. Mit meinem Wissen und meinen Fähigkeiten habe ich natürlich die größten Chancen, etwas zu bewirken. Das Leben meiner Kameraden zu schützen. Gut, Nadja. Vielen Dank.
5: Und manche werten noch immer unsere Autoindustrie ab. Hier passt doch mehr als ein Trupp rein. Wenn man von einer Rotation zurückkehrt, immer daran denken, es ist egal wie, oben, unten, übereinander.
6: Lieber schlecht fahren als gut laufen.
5: Oh ja.
0: Alias Avizbar ist ein abchasischer Freiwilliger. Seit Beginn der militärischen Sonderoperation kämpft er im Donbass. Sein Rufname lautet Highlander. Das erklärt und definiert seinen Charakter, seine Aktionen und seinen Weg.
5: Ich bin eher ein Mensch des Friedens als des Krieges. Aber die Umstände. Ich bin in Abchasien geboren und aufgewachsen, habe dort die Schule abgeschlossen und studiert. Am 14. August 1992 kam der Krieg in mein Leben, in das Leben aller Menschen in Abchasien. An diese Organisationen erinnere ich mich noch sehr gut. Die UPA und die UNAUNSO. Sie sind tief in meinem Gedächtnis eingebrannt, in meinem Unterbewusstsein. Denn sie haben uns getötet. Sie haben abchasische Frauen und Kinder getötet. Los geht's, aber geht die Sache ruhig an. Los! Ich erinnere mich an die Jungs. Ganz normale russische Jungs, die alles aufgaben und loszogen, um für das kleine abchasische Volk zu kämpfen. Feuer! Feuer! Dreh dich weg so. Bumm. Zurück und weiter. Feuer! Lauf! Nun, 2022 kam ich nach Donetsk. Hinlegen. Ich hatte das Gefühl, ich müsste es tun. Aus Respekt und im Andenken an die Jungs, die in Abchasien ihr Leben gaben. Vielleicht auch aus Dankbarkeit. Ich bin ihnen verpflichtet, denn sie retteten meine Kindheit. Und ich habe selbst 3 Kinder. Ich habe Menschen das Leben geschenkt. Der Umgang mit der Waffe darf für die Kameraden keine Gefahr darstellen. Nehmt den Finger vom Abzug. Es kommt oft zu Vorfällen. Jemand wird geschubst oder fällt hin. Peng. Ein Schuss. Vorbei.
4: Eine Ration pro Haushalt. Los geht's. Ich liefere Brot.
1: Eine Ration für jeden Haushalt.
4: Benzin. Wenn wir Benzin haben, dann immer so schnell wie möglich.
0: Sergei Pavlov. Seit vielen Jahren schon ist er Verwaltungsleiter mehrerer Dörfer an der Front der militärischen Sonderoperation nahe Avdijewka.
4: Du wolltest es? Ich hab's gebracht.
0: Es ist eine lebensgefährliche Arbeit. Sergei riskiert aber weiterhin sein Leben.
4: Die schießen wieder den ganzen Tag. Schau nur. Na gut, gehen wir.

Wir werden nicht ewig im Dreck sitzen, oder? Jetzt ist es etwas wärmer, deshalb ist es matschig. Am Samstag kommen Helfer. Wir bereiten uns auf den 9.

0: Mai vor. Und auf Ostern. Wie heißt es so schön? Unter härtesten Bedingungen. Aber es geht.
1: Hier wird ein Meer von Pfingstrosen und Tulpen sein. Meine Lieblingsblumen. Wunderschön. Alle möglichen Sorten. Das wird wunderschön. Wenn doch nur alles lebendig wäre, nicht wahr? Wenn doch nur alles lebendig wäre.
0: Es schien ein ganz normaler Arbeitstag zu sein, wie geplant. Zuerst verteilten wir Benzin im Dorf. Ich war mit meinem Stellvertreter unterwegs, als eine Drohne in unser Auto einschlug. Ein Blitz, Rauch, Sott und Qualm. Die Tür klemmte und ich kletterte über die Motorhaube aus dem UAZ heraus und sprang auf den Boden. Ich konnte nicht verstehen, warum ich auf einem Bein stand, während das andere, wie ich dachte, in einem Loch zu stecken schien. Als ich es anhob, sah ich, dass es abgerissen war. Ich stopfte meine Finger in das Loch, um die Blutung zu stoppen. Als dann die Soldaten kamen, gaben sie mir Schmerzmittel und legten eine Aderpresse an. Dann hörten wir eine weitere Drohne summen. Ich sagte, haut ab, solange noch Zeit ist, sonst töten sie uns alle drei statt nur einen. Also rannten sie zu einem Haus in der Nähe. Ich stellte mich tot. Die Drohne kreiste über mir, schwenkte um und griff das Auto ein zweites Mal an. Die Männer riefen, was ist? Bist du am Leben? Sie kamen, packten mich an den Händen und zerrten mich in das Haus. Dann begann die Evakuierung. Zu dem Zeitpunkt war ich bereits bewusstlos und wachte auf der Intensivstation wieder auf.
2: Автомат забираем. Это в сторону противника или просто откидываем. Раненая нога. С этой стороны. Не с этой. Потому что мы прикрываем свою голову. Вот, зажгутовали. На противника.
3: Unser Kamerad wurde verwundet. Einer unserer treuen Diener. Erstens, die Blutung stoppen. Zweitens, Schmerzmittel. Keine Panik, nicht schreien, Mama, Papa oder ähnliches. Es geht um Zeit, unnötige Aufregung und Blutverlust. Es gibt die sogenannte goldene Stunde. Es kommt darauf an, was man in dieser Stunde tut. Abbinden allein hilft bei einer Blutung nicht. Zum richtigen Zeitpunkt muss die Aderpresse gelockert werden, sonst kommt es zu einer Nekrose, dem Gewebetod.
4: Das ist die erste Verteidigungslinie der nationalen Bataillone. Die haben unsere Jungs tatsächlich gestern eingenommen.
3: Wir sind den Pfad dreimal auf und ab gegangen. Zuerst unser Angriff, dann haben wir gesäubert und alles erledigt. Wir sind mit Trophäen zurückgekehrt, im Galopp wie die Indianer.
4: Alias, bist du am Leben?
3: Ja. Und beim dritten Mal trat ich auf eine Mine. Gib mir was. Die Antipersonenmine explodiert. Es gibt viel Rauch und die Ukrainer verfolgen ihn. Sie lokalisieren die Stelle und die Artillerie eröffnet das Feuer auf den Ort der Explosion.
4: Wir leisten bereits erste Hilfe.
3: Keine Panik, keine Emotionen. Ja, es schmerzt, es ist erschütternd. Eine Gliedmaße ist abgerissen. Ich habe versucht, so gut wie möglich damit klarzukommen, um die Jungs nicht zu beunruhigen. Es ist so, dein Freund hat Schmerzen, er ist in Not. Du wirst immer ängstlicher und willst immer schneller helfen. Wenn man schneller agiert, übersieht man Details, Kleinigkeiten. Man übersieht vielleicht einen herannahenden Feind oder tritt auf eine andere Mine. Also, was dir die Ärzte erklären, bitte, bitte, lerne es wie das Vaterunser.
5: Nimm dein Bein weg.

0: Er trinkt nur, lass ihn.
1: In der Ecke liegt noch was. Da, schau, alles Müll. Du trägst kein Stroh?
2: Ich warte auf den Dünger.
1: Als ich erfuhr, dass meine Mutter gestorben war, sagte ich gleich, dass ich die Kinder nicht weggeben wollte.
2: Unter einem Dach mit Brüdern und Schwestern sind wir besser aufgehoben als in einem Waisenhaus.
3: Jenja nennt sie manchmal Mama. Manchmal rutscht es ihm raus und er nennt sie Mama.
1: Sie wissen, dass ich nicht ihre Mama bin, sondern ihre Schwester. Ein Kindermädchen.

Nach meiner Verwundung gab man mir natürlich Schmerzmittel. Als ich in der Nacht schließlich wieder zu Bewusstsein kam, kam der Chirurg, der mich erst versorgt hatte, zu mir und sagte: Vadim, mach dir keine Sorgen, alles wird gut. Ich antwortete ihm: Es wird nicht wieder gut, es wird anders sein. Die Chirurgen an der Militärmedizinischen Akademie vollbringen wahre Wunder. Ich dachte, dass mein linker Arm, der komplett zertrümmert war, amputiert werden müsste, dass er nie wieder funktionieren würde.

In meinem Arm und Gesicht befinden sich noch immer Splitter. Es sind aber so viele und sie sind so klein, dass ein operatives Entfernen keinen Sinn ergibt. Hinter meinem Auge befinden sich zwei Metallsplitter. Um sie zu entfernen, wäre eine aufwendige Operation nötig, bei der das Auge vorübergehend herausgenommen werden müsste. Daher sagen sie mir, wenn es nicht stört, lassen wir es besser in Ruhe. Ich hatte 6 Operationen an beiden Armen. 4 weitere sind noch nötig. Sehnentransplantationen, Wiederherstellung der Nerven und so weiter, damit wenigstens der eine Arm funktioniert. Wunderbar, da könnte ich ja gleich noch einmal heiraten. Es mag etwas langsam und umständlich sein, aber es funktioniert. Ein wenig drücken, ein wenig ziehen, so, sehr praktisch.

Im Krankenhaus vor 3,5 Monaten konnte ich meine Arme nicht höher heben als so. Da ich im Bett lag, verkümmerten meine Muskeln, besonders in den Schultern. Sogar das Anheben schmerzte. Ich schaffte es nicht. Viel Mühe und Schmerzen. Die Therapeuten im Krankenhaus haben mit mir gearbeitet und jetzt kann ich meine Arme wenigstens wieder anheben. Davor tat es schon weh, einen Löffel zum Mund zu führen.

0: So viele von euch. Wo kommt ihr her? Wo geht's hin?
1: Los geht's.
2: Nach meiner Entlassung aus dem Krankenhaus kehrte ich zu meiner Einheit zurück. Ich wurde zum Kommandeur des 1. Bataillons des 87. Selbstständigen Schützenregiments ernannt und begann mit der Rekrutierung, um das Bataillon von Grund auf zu erneuern. Das mit Erfolg. Die Jungs sind die Besten. Gott segne sie. Jene, die am Leben sind. Einige sind leider nicht mehr unter uns. Ja, mein Leben hat sich rasant entwickelt. Volodya, geh zurück zur ersten Position, zum Anfang.
0: Von hier aus, von der Kreuzung, zu Fuß. Der Schützenpanzer bringt euch dort nicht hin.
2: Das geht nicht, oder?
0: Geht nicht.
1: Wie weit ist es?
3: Etwa 7 Kilometer.
0: 7 Kilometer. Geh besser nicht geradeaus. Halte dich ein wenig links.
1: Richtung Eisenbahnlinie.
0: Ja, Richtung Eisenbahnlinie. Nähere dich von links.
1: Hier ist der Graben.
0: Abassa, hier kannst du ordentlich zur Sache gehen. Sperr das Feuer aus diesem Waldgürtel, wo du die Ausgänge sehen kannst. Du wirst ihn nicht eliminieren, aber zumindest wird er sich nicht mehr blicken lassen.
2: Verscheuch ihn.
0: Ihn verscheuchen reicht schon.
1: Dort gibt es Süßigkeiten. Die Schokolade haben sie schon mitgenommen.
0: Nimm die Süßigkeiten.
3: Hier sind Süßigkeiten.
2: Ich verstehe, dass der Plan nicht perfekt ist. Unter uns gesagt. Aber das ändert nichts an unserer Zielsetzung oder unserer Beteiligung daran.
0: Wir müssen Bublik finden.
2: Verdammt. Das ist es, was mich am meisten ärgert. Die Tatsache, dass die Leute bei der Ankunft bereits erschöpft und vollkommen am Ende ihrer Kräfte sind. Nach dem Gewaltmarsch mit dem schweren Gepäck kommen sie völlig fertig an.
3: Gestern bin ich losgefahren. Vorgestern am Mittag. Und wir sind erst heute Morgen hier angekommen.
2: Das ist schlimm. Nein, das ist die schlechteste Logistik, die wir je hatten, in den ganzen 2 Jahren. Wenn die Jungs sich bereit machen und man sie verabschiedet, ihnen Anweisungen gibt und so weiter, das ist der schwierigste Teil. Natürlich beten wir für sie, für jeden Einzelnen. Wenn man selbst geht, ist es kein Problem. Man macht sich bereit und los geht's. Wenn man aber zurückbleibt und die Männer losziehen, es gibt nichts Schlimmeres. Aber was soll's? Wir haben eine Aufgabe und die werden wir erfüllen.
3: Los, los!
2: Bis bald, Jungs.
1: Bis bald.
2: Kommt zurück, ihr alle.
1: Ich komm wieder.
2: Darauf kannst du wetten.
0: Machen wir ihnen Feuer unterm Hintern. Los geht's.
3: Los, machen wir sie fertig.
2: Genauso, Jungs.
4: Mach einen Becher bereit.
5: Was für einen Becher?
4: Wir brauchen eine Urinprobe. Hast du gestern nicht zugehört? Pass auf die Tasche. Bin gleich.
5: Schmerzen? Natürlich habe ich Schmerzen. Schließlich ist ein Teil des Beins weg. Aber das geht vorbei. Ich hatte Phantomschmerzen. Nun, das ist unvermeidlich. Die Ärzte sagten, dass es so kommen würde. Damit habe ich mich abgefunden. Guten Tag.
6: Nehmen Sie Platz. Zum Thema. Es geht um die Beantragung Ihrer Erwerbsminderungsrente. Wir stellen gerade die Unterlagen zusammen. Haben Sie alle Tests durchlaufen?
5: Blutentnahme hatte ich.
6: Blut, aber noch keine Urinprobe. Zwei Blutproben, richtig?
5: Ja.
6: Wir müssen die Ergebnisse abwarten. Haben Sie Fragen?
5: Nein, keine.
6: Tragen Sie Salben auf?
5: Nur diese. Die Sache ist, gestern bin ich hingefallen. Es ist aber nichts Schlimmes.
6: Soll ich es mir mal anschauen? Schauen wir uns den Stumpf mal an. Manchmal kommt es zu Stürzen, meist ohne schlimme Folgen. Es ist nichts passiert, genau, Gott sei Dank.
3: Setz dich. Setz dich.
7: Da sind Splitter.
3: Ich brauche mehr Licht auf dieser Seite. Was ist dein Regiment?
8: 299.
3: Du kannst sie so nicht ausziehen.
8: Doch, das werde ich.
7: Von Schrapnell getroffen?
8: Ja, eine Splitterbombe. 4 Kassetten.
3: Ich werde wohl neue Socken brauchen.
7: Wir geben dir neue Socken.
3: Wie lautet dein Rufname?
8: Schnell.
3: Ich kümmere mich darum. Es ist nichts Ernstes.
8: Ein Splitter.
2: Moskowit und ich haben ein Foto aufgenommen im Mai 2022. Im Mai. Auf dem Foto sind wir ungefähr 15 Leute. Von den 15 Leuten sind nur noch Moskowit, ich und Stari am Leben. Stari und ich verloren Beine. Moskowit verlor ein Auge und hat Granatsplitter im Hals. Die anderen sind gefallen. Sie waren gute Kerle. Die Besten der Besten.
6: Hast du eine Prothese?
2: Ja, ich laufe herum.
6: Du kannst laufen, ja?
2: Anfangs fiel es schwer. Ich dachte, das wird nichts.
6: Kriegst du die Prothese jetzt? Wirklich? Das habe ich nicht bemerkt.
8: Ich habe es geschafft, mit diesem Fuß 4 Kilometer zu laufen. Ein Albtraum. Wir wurden von Splitterbomben und Mörsern getroffen. Hier ist ein kleiner Splitter, eine kleine Wunde. Aber ich sehe, es blutet stark.
3: Langsam, langsam, immer ruhig.
8: Ja, aber es ist kalt.
3: Normal. Keine Sorge, du wirst leben. Es ist eine Fleischwunde. Hier ist es eingedrungen und dort wieder raus. Es hat nicht einmal geblutet. Die Kniescheibe hat ziemlich was abbekommen.
6: Kannst du dein Knie beugen?
2: Ja, aber das Problem ist, dass sie nur wenig Knochen retten konnten. Deshalb schmerzt jetzt das Kniegelenk sehr. Es fehlt der Halt, die Hebelwirkung. Das gesamte Gewicht lastet auf dem Kniegelenk.
6: Auf dem Kniegelenk?
2: Ja. Das ist schon meine 4. Prothese. Die 4. Die 3 vorherigen habe ich an der Front verschlissen. Es passiert immer im ungünstigsten Augenblick. Ich habe die Dinger schon mit Klebeband zusammengeflickt, mit Schrauben. Man muss sich immer etwas einfallen lassen.
6: Verstehe, das ist die Lage, in der du dich befindest.
3: Durchhalten.
8: Ist gut, es geht schon.
7: Die Blutung,
8: ich verstehe.
3: Eine Aderpresse ist nicht nötig. Um die Blutung zu stoppen, machen wir einen Druckverband.
8: Verstehe.
3: Ein enger Verband. Das war's. Problem gelöst. Bleib sitzen. Rauchst du?
8: Ja.
3: Hier, nimm eine.

0: Es ist, manchmal juckt es, manchmal schmerzt es. Aber wie kann es schmerzen? Da ist doch nichts. Es juckt, der Fuß schmerzt, Schmerzen überall. Naja, nachts ist mein Kopf, mein Gehirn verwirrt. Das Gehirn sendet ein Signal, aber das Bein ist weg. Es ist schwer natürlich. Aber ich lebe, Gott sei Dank. Ich lebe, Gott sei Dank. Und ich wünschte mir, dass alle getöteten Jungs nur ein Bein verloren hätten.
1: Wenn ich Abgeordneter wäre, würde ich ein Gesetz durchsetzen, das die Großschreibung des russischen Wortes Freund vorschreibt. Denn ein Freund ist mehr als ein Verwandter, so scheint es mir.
2: Vadim, mein Freund, herzlichen Glückwunsch zum Geburtstag.
3: Mein junger Freund.
1: Mein Bruder.
4: Hallo, mein Bruder. Herzlichen Glückwunsch zum Geburtstag.
1: Danke.
4: Du bist ein zäher Brocken.
1: Danke, Bruder. Silbernes Haar. Stahl in der Hose und Geld im Beutel. Ein echter Mann.
2: Wir befinden uns an diesem heiligen Ort. Wir sind unterwegs. Wir sind Reisende. Möge Gott es geben, dass unsere Reise unter der großen Macht des großen Führers Uasturchi steht.
4: Der heilige Georg.
1: Schönes Wetter, blauer Himmel, Freunde und ein heiliger Ort. Was braucht man noch zum Glücklichsein? Frieden, sonst nichts. Der Sieg wird kommen.
4: An diesem heiligen Ort, dem heiligen Ort des heiligen Georg, hänge dieses Gemälde zu Hause auf. Es hat dir in deinem Leben schon einmal geholfen. Diesem Bild solltest du stets Beachtung schenken und beten.
1: Amen. Vielen Dank, Jungs. Ich werde emotional. Beachtet mich einfach nicht.
3: Ist gut.
1: Vielen Dank. Schluss, Mädchen, streitet euch nicht. Oft werde ich gefragt, ob ich irgendetwas bereue. Ich bin nicht verbittert, habe mir meinen Sinn für Humor bewahrt und ich weiß, dass man mit Freunden wie euch das Leben in vollen Zügen genießen kann. Sogar besser als zuvor, auch ohne Arme und Beine. Nun, ich halte mich kurz, will euch Freunden nur Gutes wünschen und mit euch anstoßen. Gott segne euch.
4: In dem Satz soll es aber heißen, nicht genießen kann, sondern genießen muss.
1: Genießen wird, da hat Onkel Magomed recht. Das ist die berühmte Straße nach Chinbal. Ich habe sehr gute Freunde in Nordossetien, in Wladikawkas. Und sehr gute Freunde, Kameraden aus der Armee in Südossetien, in Chinbal. Diese Straße verbindet meine Freunde,

0: Ich besuche Freunde entlang dieser Straße und sie besuchen mich. Wenn ich diese Straße entlang fahre, schlägt mein Herz höher, denn ich werde meine engsten Freunde treffen, meine Waffenbrüder. Die Ereignisse von 2008 hier in Südossetien, in Chinwal, haben mein Schicksal und mein Leben unauslöschlich geprägt. Gemeinsam haben wir Bombenangriffe und Explosionen durchgestanden. Als es kein Wasser und kein Essen gab, haben wir alles geteilt und uns gegenseitig geholfen. Für mich ist das ein Ort der Kraft. Dies ist das Land, das ich Heimat nenne, wo ich wie ein Bruder aufgenommen werde. Natürlich empfinde ich dasselbe für Sie.
1: Hauptmann der russischen Armee, Fallschirmjäger, Krieger. Du wirst in diesem Land sehr geliebt.
2: Amen.
0: Einen solchen Geburtstag habe ich wohl noch nie erlebt. So viele liebe Worte, so viele Geschenke. Der Präsident von Südossetien kam, um mir zu gratulieren. Fast alle meine Freunde sind hier. Zu sagen, dass ich mich freue, wäre eine Untertreibung.
1: Wo ist der Schlüssel zum Verwaltungsgebäude?
3: Hier bei den Süßigkeiten. Es ist bestimmt schon jemand da. Also los. Bis später.
1: Bis später. Die lassen nicht locker. Irgendwo haben sie ein Kabel beschädigt und jetzt gibt's kein Internet mehr. Hauptsache, es gibt wenigstens Strom. Guten Morgen.
3: Hallo.
1: Wie war die Nacht? Gut?
3: Gut, wir sind es gewohnt.
1: Was war im Zentrum?
3: Ein Auto ist ausgebrannt.
4: Drüben bei dem Haus.
1: Sind Ihre Fenster intakt?
5: Wo sollen wir Glas herbekommen?
1: Plastikfolie vielleicht?
5: Haben wir nicht. Können Sie uns welche geben?
1: Ja. Falls etwas passiert, kommen Sie vorbei, ja?
5: Ja.
1: Gut.
6: Ist das kürzlich passiert?
1: Ja, vergangene Nacht. Sie haben das Privatfahrzeug getroffen, etwas darauf abgeworfen. Drohnen. Ungefähr 8 Stück. Baba Yagas mit Mehrfachbestückung. Unsere Fenster wurden zerstört, also die Plastikfolie. Fenster ist ja kaum das richtige Wort. Wir haben sie mit Folie ausgekleidet. So sieht es hier aus. Jeder Tag bringt neue Ängste. Aber heute sind die irgendwie durchgedreht. Nadezhda Nikolaevna? Hier ist sie. Ich rufe und rufe, aber es kommt keine Antwort.
7: Ich schaue mich gerade etwas um.
1: Wie steht es nach dem Angriff um die Schule?
7: Diese Seite habe ich bereits angeschaut. Hier ist nichts passiert. Jetzt schaue ich mir die andere Seite an.
1: Wann die Reparaturen gemacht werden, hängt von unserer Armee ab. Nach der vergangenen Nacht sehe ich darin keinen Sinn. Sie haben die halbe Nacht lang gefeuert. Unablässiges Bombardement.
8: Guten Tag.
1: Hallo, wie geht es Ihnen?
8: Noch am Leben.
1: Gott sei Dank.
4: Guten Morgen.
1: Hallo, wie war die Nacht?
4: Gut soweit. Ich gehe die Arbeit beständig an.
1: Ich weiß, Sie sind fleißig wie eine Biene.
4: Jetzt hole ich Sveta. Man hat sich beschwert, wir hätten die Rosen falsch geschnitten.
1: Wirklich?
4: Ja.
1: Wer sind diese Hobbygärtner?
4: Wir haben welche, aber wir hören auch

0: zu. Es gibt viel zu tun. Auf dieser Seite schaffen wir es nicht ohne die Hilfe der Männer.
1: Gehen Sie dort noch nicht hin. Sie wissen ja, was los ist.
0: Es war furchtbar. Ich wachte auf und konnte nicht mehr einschlafen.
1: Passen Sie auf sich

0: der militärischen Sonderoperation. Kein einziges Auto, außer vielleicht ein Militärfahrzeug alle 30 Minuten. Davon abgesehen war die Straße leer. Und heute haben wir Staus. Was sagt uns das? Es bedeutet, dass der Frieden kommt. Die Menschen kehren zurück. Das Leben geht weiter. Kaiman! Oh mein Gott, oh mein Gott! Ganz ruhig, Junge. Was ist los? Was ist mit dir? Das ist mein Wolfshund. Wo hast du gesteckt? Trink ein bisschen. Ja, ja. Okay, okay, das war's erstmal. Ich komm später wieder. Komm, nimm die Gitarre. Lass uns gemeinsam jammen.
1: Ich bin zu schüchtern.
0: Na komm schon, los geht's.
1: Ich bin wirklich schüchtern.
0: Nur keine Scheu. Hier verbringen wir eigentlich die meiste Zeit, wenn wir nicht im Kampfeinsatz oder irgendwo unterwegs sind. Es finden stets irgendwelche Planungen oder andere Dinge statt. Und wir halten unsere Treffen im engsten Kreis ab. Ich komme aus einer kreativen Familie. Im Grunde genommen singt oder tanzt jeder von uns. Gib mir den ersten Ton. In der Schule haben wir Aufführungen gemacht, in denen ich ständig Krieger oder Soldaten spielte, Gedichte aufsagte oder Lieder sang. Später schrieb ich mich durch einen Zufall in der Schauspielschule ein. Offenbar war es so vorbestimmt. Und so wurde das Theater zu meiner spirituellen Heimat, einem Ort, wo ich meine Stimme erheben konnte. Und mir wurde klar, dass das meine Berufung war. Bereits während meiner Studienzeit boten mir Regisseure Rollen an, eine nach der anderen. Diese Verbindung zwischen der Energie des Publikums und deiner eigenen Energie, wenn das Publikum sofort erkennt, ob du aufrichtig, unecht oder gekünstelt bist. Auf der Bühne kann man offen über alles sprechen.

0: Über die Schulter. Die Ärzte sagen, dies sei momentan die fortschrittlichste Prothese und dass ich mich nur daran gewöhnen müsse. Nehmen wir an, ich will etwas anheben und irgendwo abstellen. So, bewegen von hier nach dort. All das kann ich mit der anderen Hand viel schneller tun. Was kann man in dieser Winkelposition machen? Mein Gesicht kann ich damit nicht erreichen.
1: Ja, du kannst dir nicht einmal die Zähne putzen.
0: Genau, das geht nicht. Die Prothese soll nicht mit Wasser in Berührung kommen. Sie sagen, ich soll Geschirr spülen und solche Dinge vermeiden. Das ist das Problem für all jene mit einer Amputation über dem Ellenbogen. Ohne Ellenbogen kann man den Arm nicht bewegen. Naja, ohne Ellenbogen ist es so oder so schwer. Die Prothese wurde vor 4 Monaten angepasst. Jetzt fühlt sie sich zu eng an. Ein Arm verändert seine Form, er kann dicker oder dünner werden. Natürlich wird niemand seine Prothese alle 2 bis 3 Monate neu anpassen. Ehrlich gesagt ist es auch kein Problem. Die Sensoren sitzen eng und die Muskulatur ist nicht mehr so kräftig wie zuvor. Man kann es nicht mehr so sehr belasten.

Solche Wunde hatte ich nie zuvor gehabt. Die Schmerzen hielten 1,5 Monate an, nicht weniger. Es gab Schmerzmittel, natürlich. Und als es immer schmerzhafter wurde, unerträglich und sich immer weiter steigerte, dachte ich, nur ein kleiner Schritt und all dein Leiden hört auf. Warum überhaupt leiden? Aber dann dachte ich an meine Freunde, wie sie bei meiner Beerdigung zu meinen Söhnen kommen und sagen würden, wir haben euren Vater unterstützt, wir dachten, er sei ein starker Mann, aber er entpuppte sich als ein Schwächling. Dieser Gedanke hielt mich aufrecht. Ich lag da, biss die Zähne zusammen und hielt durch.

Wir sind Papa und Mama für sie. Sie sehen uns als Rudel. Meine Schöne. Soho sieht Sergej als Mutter an. Er spuckte sie heulend aus. Er wollte nur Mama. Marussia, hier, nimm das. Was ist das für ein Schwarm? Igor, verschwinde von hier.

0: Es ist in Ordnung. Ein Bein sind keine zwei, aber immerhin. Immer langsam, wie man so schön sagt. Ich habe viel Fahrpraxis. Es hat auch Vorteile, denke ich. Ich fahre schon seit 33 Jahren. Und wie viele Soldaten fahren mit Prothesen an der Front? Ja, ich denke, alles wird besser und einfacher, wenn ich erst einmal meine Prothese habe. Es ist gefährlich, denn dort gibt es Drohnen- und Granatenbeschuss. Es gibt nur eine Straße zu den Dörfern zwischen Gorlovka und Jasinovata. Wir sind schon bei Partisan. Wir sind zu Hause, ohne Zwischenfall durchgeflogen. Sehr gut. Wir können aufatmen. Dieses Heulen, da drüben ist die Front. Unsere Jungs feuern. Sie kämpfen weiter. Natürlich sind Renovierungsarbeiten am Haus auf zwei Beinen einfacher. Aber ich habe die Lösung gefunden. Ich setze mich auf die Leiter mit Rollen und meine Frau buxiert mich herum. So werden wir tapezieren.
1: Legst du die Abdeckplane aus?
0: Ja.
1: Ich bin gleich bei dir.
0: Seit 33 Jahren sind wir verheiratet, aber wir kennen uns seit der dritten Klasse. Wir waren Freunde, haben mit 17 geheiratet und sind es bis heute. Sie ist meine einzige Unterstützung. Sie bedeutet mir alles. Ich muss nur arbeiten. Um die Finanzen und alles andere kümmert sie sich. Wir müssen das erledigen, solange ich noch im Krankenstand bin. Wenn ich wieder arbeiten gehe, wird die Renovierung eingestellt. Wenn man das Haus um 6 Uhr verlässt und um 22 Uhr heimkommt, was kann man da noch machen? Manchen geht es schlechter als mir. Keine Arme und keine Beine. Man sieht Athleten, die rennen. Ich sah einen schwarzen Sprinter ohne Beine. Hast du gesehen, wie er auf seinen Händen rennt? Er gewinnt immer den ersten Platz. Mir fehlt also ein Bein? Das ist nicht tödlich. Das Wichtigste ist, dass ich am Leben bin. Und gesund. Gerade jetzt, wo es all die Prothesen gibt.
1: Die Tapete passt nicht so, wie du es eingezeichnet hast. Es ist doch keine Farbe, die man aufträgt.
0: Die Sache ist, wenn du es jetzt so machst.
1: Die erste Bahn wird passen. Wir werden den Rest da drüben einpassen.
0: Wie viel brauchen wir dort drüben?
1: Ungefähr 2,70 Meter.
0: Ist gut. Knick die Enden ein.
1: Ja.

0: Na gut, gehen wir?
1: Gehen wir. Lassen wir es trocknen. Schluss damit.
2: Warte, warte, ich mach das. Gut so?
3: Ja, gut.
2: Du siehst hervorragend aus.
3: Das ist das erste Mal, dass ich die Schulterklappen eines Hauptmanns trage, seit ich nach meinem Krankenhausaufenthalt in den Rang befördert wurde. Wie fühlt es sich an? Nun, interessant, ja. Gestern hat der Quartiermeister die Uniform schnell zusammengestellt, nachdem meine alte an der Front schwer beschädigt wurde. Es handelte sich um einen Tarnanzug. Es ist das erste Mal seit 30 Jahren, dass ich eine Offiziersuniform trage. Heute wurde ich zudem aus gesundheitlichen Gründen aus dem Dienst entlassen.
2: Wie viele Jahre haben Sie gedient?
3: In dieser Brigade war ich seit der Mobilisierung. Davor habe ich in der Sowjetarmee in der Ukraine gedient.
2: Das haben viele.
3: Ja,

0: Augen rechts. Achtung! Grüße, Kameraden. In unserer Brigade dient ein Held. Für seinen Mut und seine Tapferkeit, die er im Rahmen der militärischen Sonderoperation bewiesen hat, wird Hauptmann Vadim Viktorowitsch Gonscharow die Tapferkeitsmedaille verliehen.
1: Herr Major, Hauptmann Gonscharow ist gekommen, um seinen Orden in Empfang zu nehmen.
0: Einrein.
1: Jawohl, Herr Major. Ich diene Russland.

Wir marschieren. Es wird ein 8,5 Kilometer langer Marsch. Und dann nehmen wir die Schlackenhalde ein. Die Einnahme der Schlackenhalde wird schwieriger werden als der 8,5 Kilometer lange Marsch. Denn dort draußen, viele sind gescheitert. Aber unsere Kämpfer werden es schaffen. Schaut euch die Jungs an, wie sie dort herumspringen und hochklettern. Alle Ereignisse. Während ich im Krankenhaus war, traf eine Granate unsere Stellung. Es kam zu Kämpfen, mehrere unserer Jungs starben. Meine Emotionen und Gefühle sagten mir, dass ich nicht mehr derselbe sein würde, dass ich Einschränkungen haben würde, dass ich nicht mehr... Mein ganzes Leben lang war ich aktiv. Auf der Bühne, beim Tanzen, in den Bergen, beim Sport, bei der Jagd. Und hier ist der Krieg. Und ich bin in diesem Krieg, mit einem fehlenden Körperteil. Ich weiß nicht. Wahrscheinlich hatte ich größere Angst vor einem psychischen Zusammenbruch. Wir nähern uns an.

0: Ich sage es dir ganz ehrlich. Ich weiß zwar nicht wie, aber an einem gewissen Punkt sagte ich mir, dass ich wieder auf die Füße kommen würde. Und dass ich nicht nur wieder laufen würde, sondern dass ich zurückkehren und die Waffe wieder in die Hand nehmen würde, um gemeinsam mit den Jungs den Sieg näher zu bringen, für den so viele Menschen starben. Soldaten wie Zivilisten. Dieser Gedanke inspirierte mich und nach den ersten Übungen wusste ich, dass ich es schaffen würde. Wie oft bezwingt ihr die Schlackenhalde?
1: Regelmäßig.
0: Okay, übertreibe nicht.
2: Im Trainingslager täglich.
1: Regelmäßig.
0: Regelmäßig, das glaube ich dir, aber nicht täglich.
1: Im Trainingslager haben wir das Gelände 2 Wochen lang jeden Tag bezwungen.
0: Das glaube ich dir. Ihr werdet mir später danken, glaubt mir. Sowohl euren Füßen als auch euren Ausbildern. Ja, es wird ein harter Weg.
3: Wund?
0: Nein, alles gut. Ich habe doch vor 2 Tagen gesagt, dass alles gut verlaufen ist. Jetzt ist AC-DC-Zeit. Hat jeder seine Flossen an? Sitzen die Hufe richtig?

0: Highlander.
1: Nein, Bruder. Nein, es ist alles gut. Es ist eine Frage des Prinzips. Auf den letzten Metern muss ich wohl durch den Dreck kriechen, aber...
0: Wir lassen niemanden von uns zurück.
1: Das weiß ich, Bruder. Deine Worte helfen mir schon. Vertrau mir. Ich werde es schaffen. Danke.
2: Komm auf die Spitze. Hier oben ist das Gold. Traditionen hochhalten.
1: Hör auf. Es ist nur so, dass mir die Prothese beim letzten Mal abgefallen ist.
0: Diesmal nicht. Gib mir deine Hand.
1: Alle haben es geschafft. Sehr gut.

0: Aus einem bestimmten Grund hat der Herr mich gerettet. Und dass er mich gerettet hat, bedeutet, dass ich zuvor anderen Menschen geholfen habe. Ich denke, das ist wohl der Grund, warum er mich gerettet hat. Jetzt warte ich nur noch auf meine Prothese. Sobald ich sie habe, fange ich neu an. Das Wichtigste ist, dass man weiterlebt.
1: Lasst uns versuchen, unserem Land, unseren Freunden, unserer Familie und unseren Lieben nützlich zu sein, für unsere Freunde und Verwandten. Ich bin sicher, dass ich meinen Platz im Leben finden werde und eine Möglichkeit, von Nutzen zu sein. Und alles wird gut sein. Was gibt es da noch zu überlegen? Wir müssen einfach leben und wir werden leben.
2: Wenn der Herr dein Herz nicht angehalten hat und du atmest und weißt, dass du weiterleben sollst, du lebst weiter, all dem Bösen und den Feinden zum Trotz, für jene, die dich wertschätzen und lieben, die dich immer lieben werden. Du musst leben, unbedingt.

0: Zuerst die Decke damit streichen. Komm schon, mehr.
1: Ruslan, was zum Teufel? Alle sind schon nervös.
0: Genau, das Archivvideo.
2: Der Film wird so anfangen.
0: Das wird Blasen geben.
3: Egal, jetzt wird das alles aufsaugen.
0: Wie kommst du darauf?
2: Sergej.
0: Willst du die Tapete damit glatt ziehen?
2: Was willst du da, Sergej?
1: Brauchst du Hilfe?
0: Nein, es geht schon.
4: Bruder, ich sehe einen Banderiten auf 5.
5: Was macht er dort noch? Na, mach schon.
4: Meiner Großväter fort. Ich verteidige meine Familie, meine Geschichte und unsere Werte.
6: Jene, die momentan hier kämpfen, machen weiter dank ihrer Willensstärke.

Liebe Zuschauer, ich begrüße Sie zu einer weiteren Folge Realpolitik mit Alexander von Bismarck. Heute sprechen wir natürlich über die Ukraine, über die Situation dort und über die nicht mehr durchzublickende Innenpolitik in Deutschland. Zunächst einmal kommen wir zur Berliner Zeitung. Bundesregierung in Erklärungsnot. Wohnungsbau für die Ukraine, Wohnungsnot daheim. Ja, Selenskyj war bei Merz in Berlin. Sie haben ein Strategiepapier unterschrieben, eine strategische Partnerschaft, was auch immer das bedeuten mag. Natürlich, die Anrainerstaaten arbeiten immer zusammen, auch wirtschaftlich und so weiter. Hier geht es aber um eine militärische Zusammenarbeit und mehr, dass hier gemeinsam Drohnen, gemeinsam Kriegsgeräte entwickelt werden. Und dafür ist im Grunde genommen diese strategische Partnerschaft gedacht. Nun kam zusätzlich, sagte, ja, wir werden auch euren sozialen Wohnungsbau unterstützen. Mit immerhin, ich glaube, das sind, mal sehen, 233 Millionen. Ich habe mir die Zahl extra aufgeschrieben, damit man hier nicht irgendwelche falschen Zahlen bringt. Also die Bundesregierung hat schon wieder 233 Millionen Euro frei und gibt sie der Ukraine für den sozialen Wohnungsbau. Wir in Deutschland haben gar keinen sozialen Wohnungsbau mehr. Der ist komplett zusammengebrochen. Wir wollten immer mindestens 400.000 Wohnungen im Jahr. Wir kriegen, glaube ich, noch nicht mal 100.000 richtig hin. Der Staat hat so viele falsche Ansätze in diesem Bereich, gerade für die Wohnungswirtschaft gemacht, mit so viel Bürokratie, mit dem Bundesbaugesetz, mit all diesen langen Zeiten der Genehmigung, des Hinauszögerns der Genehmigung, dass auch keiner mehr Lust hat, Geld in die Hand zu nehmen, zu investieren, weil er gar nicht weiß, wenn er dann mal eine Genehmigung bekommt, ob dann das Geld überhaupt noch ausreicht, weil die Preise steigen und keiner weiß, wie das richtig läuft. Und gerade der soziale Wohnungsbau ist in den Innenstädten so besonders wichtig. Wir brauchen doch die Menschen, die sich diese Mieten in den Großstädten gar nicht mehr so leisten können, brauchen wir auch in den Innenstädten. Weil sie haben ja auch einen Job zu machen, den sie bei anderen machen können. Deshalb kann man diese Leute ja nicht an den Rand der Städte bringen, sondern man braucht sie auch mitten in der Stadt. Aber der Staat hat bisher, und das sind die Altparteien, das ist keine andere Partei bisher gewesen. Das sind die Altparteien, die den sozialen Wohnungsbau in Deutschland komplett vergessen haben. Aber man wird diesen sozialen Wohnungsbau dafür in der Ukraine aufbauen. Das finde ich ja ganz toll. Es ist toll, wenn man genug Geld hat, kann man helfen. Aber wenn das Geld bei uns fehlt, dann müssen wir dieses Geld nicht nach außen geben und der Meinung sein, wir sind die Besten und wir müssen dem Ausland Geld in den Rachen schmeißen. Und wir wissen doch nicht mal, weil es gar nicht kontrolliert wird, ob es auch wirklich dort ankommt bei den jeweiligen Empfängern. Deshalb bin ich der Meinung, das Geld gehört in Deutschland investiert, von der Regierung aus und nicht in fremde Städte, in fremde Länder und Städte. Denn wir haben es bitter nötig für unsere Menschen. Wir kommen dann zum Tagesspiegel. EU beschließt neue Russland-Sanktionen, Kredit für Ukraine. Ja, und die 90 Milliarden Kredit an die Ukraine sind jetzt freigegeben worden. Ja, einige Medien sagen ja, nach der Wahl in Ungarn, nachdem der Orbán abgewählt worden ist. Nein, weil das Öl durch die Ukraine wieder freigegeben worden ist, was von Russland in die Ukraine, nach Ungarn fließt.
Da hat dann Orban gesagt, okay, unter diesen Gesichtspunkten, das hat er immer betont seit Dezember letzten Jahres, wenn das Öl für Ungarn wieder fließt, werden wir auch den Milliardenkredit zustimmen. Solange Zelensky das blockiert, werden wir dem nicht zustimmen. Und man braucht ein Einstimmigkeitsprinzip. 27 Länder müssen diesem Kredit zustimmen, dass er für die Ukraine gegeben wird. Und wir alle wissen, das ist kein Kredit. Das ist ein Zuschuss für die Ukraine, die den nie zurückzahlen wird. Können, das geht doch gar nicht. Wir pumpen so viel Geld in die Ukraine rein, wie es ganz Europa gar nicht irgendwo mehr begreift. Ich glaube, ganz Europa packt das Geld und natürlich Deutschland in erster Linie. Und wir haften gemeinsam. Einige Länder nicht. Ungarn nicht, Slowakei nicht, Tschechien nicht. Ich weiß nicht, ob noch ein Land in irgendeiner Form dazugekommen ist, das gesagt hat, wir auch nicht. Rumänien, ja, die haben so diskutiert darüber. Das heißt, es bleibt natürlich an den Nettozahlern über. Das heißt, diejenigen, die in den großen Topf der Bürokratie in Europa was einzahlen, in die EU, und nur einen Teil wieder rausbekommen, nennt man ja Nettozahler. Und das sind wir, da sind wir die Größten. Wir zahlen 25, wahrscheinlich bald 30% für den EU-Haushalt und für diese ganzen Sachen, die von der EU uns auferlegt werden. Und wir machen da auch noch mit. Unglaublich. Jetzt kommt ja nicht nur dieser 90 Milliarden Kredit der

freigegeben worden ist. Und alle freuen sich schon. Also von der Leyen, die freut sich, dass sie das Geld ausgeben kann. Und dann fährt sie wahrscheinlich persönlich noch hin und übergibt noch den Scheck. Und man weiß dann gar nicht, ob dieses Geld, diese 90 Milliarden, weil wir haben das ja nun schon oft gehört, dass die Korruption dort, natürlich in solchen Ländern, ist das klar. Und wenn so viel für Militär ausgegeben wird, natürlich kriegt der eine mal eine Provision, der andere auch mal eine Provision, dann geht noch mal viel daneben. Ob die Hälfte überhaupt da ankommt, wo sie ankommen soll, möchte ich bezweifeln. Denn hier bei so viel Geld merkt man nicht mehr, und wir kommen nachher zu einer Sache, da fragt man sich, wie kann das angehen, dass keiner mehr richtig Bescheid weiß, wo das Geld hingeht. Wir lassen uns das nicht nachweisen. Sonst ist das ja immer so, wenn man irgendwohin fördert, dass man einen Nachweis braucht, das muss belegt werden und was da gewesen ist. All das passiert ja gar nicht. Wir wissen leider nicht, ob das Geld wirklich dort ankommt. Und deshalb ist das eine große Frage, was da nun in Zukunft auch auf uns zukommt. Und jetzt kommt noch eins dazu, dass natürlich in diesem Atemzuge Ukraine-Russland das 20. Sanktionspaket, man kann eigentlich doch schon drüber lachen, wenn es nicht so traurig wäre. Wir sind bei dem 20. Sanktionspaket. Nicht das fünfte oder dritte oder zweite, das 2.0. Unglaublich. Alle anderen haben wahrscheinlich nicht gereicht. Was sitzen da eigentlich für Menschen, die darüber nachdenken und schon wahrscheinlich brauchen sie 30, 40, 50 Pakete gegen Russland? Und wir merken, dass Russland immer stärker wird, nicht schwächer. Alle Medien in Deutschland, die Mainstream-Medien, sagen ja, Russland geht langsam in die Knie. Ich bin 14 Tage da gewesen, ich habe es gesehen. Nein, die Wirtschaft blüht dort im Gegensatz zu unserer Wirtschaft. Diese Sanktionen, wer hat sich das eigentlich ausgedacht, dass diese Sanktionen gegen die eigene Bevölkerung in der EU und vor allem gegen die deutsche Bevölkerung läuft? Ganz massiv. Es wird ja ausgedehnt. Sie wollen dann schon bei Schiffen hat Griechenland ein bisschen gestoppt und hat gesagt, nee, nee, die Reparaturen, die wollen wir alle noch überall bezahlen, weil sonst gehen unsere Firmen pleite. Man merkt hier, dass auf einmal die Interessen einiger Länder in der EU doch anders werden, weil sie merken, sie werden selber betroffen. Nur unsere Regierung merkt es nicht. Sie beschließt immer mehr, was gegen uns läuft und nicht gegen die Russen. Merkt ihr eigentlich gar nicht? Redet mal lieber mit ihnen und holt sie an einen Tisch und sprecht mit ihnen über die Situation für die Zukunft. Es nützen diese Sanktionen überhaupt nichts und gegen eine Atommacht doch erst recht nicht. Also man zwingt nicht jemanden in dieser Form so an einen Tisch, denn wenn jemand in die Knie geht und wenn jemand ein Desaster an der Front hat, dann sind es leider die ukrainischen Soldaten. Und ich möchte einen Satz von von der Leyen zitieren, den ich unmöglich finde, aber den sollte jeder auf der Zunge sich mal zergehen lassen. Wir unterstützen die tapfere ukrainische Nation. Was ist denn daran tapfer an der Nation, dass sie ihre jungen Menschen in den Krieg schicken? Wie Kanonenfutter, das kann doch nicht wahr sein, dass das von einer Kommissionspräsidentin und dann noch aus Deutschland sagen, dass sie stolz darauf ist und wir unterstützen diese tapferen Soldaten, diese tapfere Nation. Nein. Wenn man der Ukraine helfen möchte, wenn man den Menschen helfen möchte, dann sollte man Zeit investieren in die Diplomatie, dann sollte man Zeit investieren in Gesprächen, in Vorbereitung, dann sollte man nach Russland fahren, dann sollte man die Russen einladen, wo auch immer, in
Ungarn in

Istanbul, in Wien, wo auch immer. Setzt euch zusammen und helft dann den Menschen in der Ukraine. Nichts dafür können. Hier wird immer mehr, von Seiten UK besonders, Dampf gemacht, dass da letztendlich die Ukraine gegen Russland kämpfen soll. Wir wissen ja, wie es am Anfang war. Russland soll auf die Knie gebracht werden, in die Knie gezwungen werden. Und genau das Gegenteil passiert. Also irgendwie sind die Gehirnwendungen, Windungen bei den Menschen, die Verantwortung tragen in der EU, irgendwo durcheinander gekommen. Weil sie machen genau das Gegenteil von dem, was sie eigentlich erreichen wollen. Und sie erreichen nicht, sondern wir haben darunter zu leiden. Wir kommen dann zur NTV. Falls Putin an der Ostflanke droht, Oberst, 800.000 Streitkräfte würden durch Deutschland verlegt. Die Bundeswehr spielt irgendwie hier Krieg. Es wird alles Mögliche durchgespielt. Mach sein, für eine Verteidigung ist das in Ordnung. Aber hier wird durchgespielt, dass 800.000 Soldaten durch Deutschland. Wir sind die Drehscheibe der NATO. Wir sind die Drehscheibe, wo alles durchgeht. Ich frage mich, hat jemand eigentlich von der Bundeswehr unsere Brücken mal getestet? Hat unsere Bundeswehr mal die Schienen der Bahn getestet? Wenn sie all diese Sachen so in den Vordergrund stellen und wir sind das Aufmarschgebiet für den Osten und durch uns müssen alle durch, sie müssen versorgt werden, sie müssen schlafen, sie müssen Parkplätze haben und. Was wird hier für ein massiver, gedanklicher Aufwand betrieben, wie alles läuft? In Katastrophen, gar keine Frage, das muss man durchspielen und. Hier werden aber alle Sachen vorbereitet, die auf einen Krieg hinzielen. Ich frage mich, wer will diesen Krieg einläuten? Ich habe keine Anzeichen von Russland gesehen, aber das wird immer natürlich uns erzählt, damit wir dieses viele Geld reinstecken können ins Militär. Unglaublich! Es gibt keine Anzeichen. Und es weiß auch gar keiner, was die Russen hier sollen. Was wollen sie denn von uns haben? Rohstoffe haben wir nicht. Bildung ist auch nicht mehr besser geworden. Auch viel schlechter. Es gibt so viele Sachen, wo man sagt, es ist einfach ein falsches Argument. Und wir haben von Russland gehört, sie haben uns einen Nicht-Angriffspakt angeboten, auch der NATO angeboten, aber man will es einfach ignorieren. Das ist das Gleiche, was damals 2021 die Russen, der NATO und dem Präsidenten der USA, es war damals noch Biden, gesagt haben, lasst uns gemeinsam über die Ukraine reden. Und was haben die gemacht? Weggewischt. Wir reden nicht mit dir, weil Russland wollte über die Sicherheitsarchitektur sprechen und wollte auf keinen Fall, das war für sie eine wirklich rote Linie, dass die Ukraine in die NATO kommt. Und weil dies immer mehr in den Vordergrund und immer mehr in den ganzen Gesprächen ja passiert ist, hat Russland dort einen Brandbrief geschickt an die NATO und in die USA. Und man hat es einfach weggetan. Man sieht, wenn der Westen mit seiner regelbasierten Ordnung, keiner weiß, was das eigentlich bedeutet, der Westen hier in dieser Massivität sagt, nein, wir reden nicht mit dir und wir sprechen nicht darüber, ja, dann wissen wir, wer auf Konfrontationskurs ist. Wir machen die Konfrontation. Wir gehen immer weiter mit der NATO sind wir rangegangen an Russland. Es war nicht Russland, die uns entgegengekommen sind.

Es war die NATO. Und ich glaube, die NATO gehört abgeschafft. Wir brauchen sie gar nicht. Wir brauchen ein eigenes Verteidigungsbündnis für uns. Wir brauchen diese NATO, die immer aggressiver wird. Die brauchen wir nicht. Es macht sowieso jedes Land für sich was allein. Also, hört auf mit diesem, wir brauchen solche Verteidigungsbündnisse für jeweils das eigene Land und nicht, wir haben kein Warschauer Pakt auf der anderen Seite mehr. Das habe ich schon öfter gesagt. Hört endlich mit dieser ganzen Sache auf und investiert Zeit und nicht in Aufmarschgebiete in Deutschland. Nimmt die Zeit und sagt, wie können wir gute Gespräche, diplomatische Gespräche vorbereiten mit den Russen, damit wir den ukrainischen Menschen helfen können. Wir kommen dann zum Tagesspiegel. Offenbar auch Ministerien betroffen. Bundesregierung sieht Russland hinter Attacke auf Signalkonten. Ja, die Bildungsministerin Prien und noch irgendwelche Minister, die keiner kennt. Wir kennen doch nur Merz, Klingbeil und Katharina Reiche. Die anderen wissen wir doch gar nicht, wer das alles ist. Ja, weiß doch gar keiner, wer ist der Gesundheitsminister oder Gesundheitsministerin. Die Mehrheit weiß das nicht, weil die stehen ja nicht im Vordergrund. Es stehen die im Vordergrund, die im Augenblick alle ablösen. Ja, Katharina Reiche eigentlich nicht, aber die auf den Abstellgleis für die SPD natürlich, gar keine Frage. Und dass hier natürlich, wenn irgendetwas in Deutschland schief geht, Cyberattacken und so, natürlich, das war Russland. Wer denn sonst? Dass es damals bei Angela Merkel die USA war, als sie abgehört worden ist. Ja, das wird nicht mehr erwähnt. Ne? Es gibt auch noch andere Länder auf der Welt, die Interesse haben, wie wir denken, was bei uns passiert, was los ist, wie man Lösungen schafft. Und ich glaube, es ist zu einfach, immer gleich zu sagen, das waren die Russen. Es mag sein, dass es auch die Russen sind, die natürlich ein Interesse haben, wie bei uns gedacht wird, wie es weitergeht bei uns. Natürlich will doch jeder Geheimdienst wissen, was in den anderen Land vorbereitet wird gegen ein. Das ist ja nicht immer so, dass das, weil man jemand zerstören will, sondern man will auch manchmal sehen, wird etwas vorbereitet, was gegen das eigene Land gerichtet ist. Deshalb haben wir auch einen Geheimdienst, ja. Also es hat ja jedes Land in dieser Form, der eine ein bisschen besser, der andere ein bisschen schlechter. Aber dass man immer solche Negativnachrichten braucht, gerade in den Mainstream-Medien, die brauchen das. Das war Russland und alles das. Aber das wissen wir, das läuft schon im Westen, vor allen Dingen seit 20, 30, 40, 50 Jahren. Immer, wenn irgendetwas Schlechtes in Deutschland gelaufen ist, waren sowieso die Russen. Man schiebt denen alles in die Schuhe, weil es am einfachsten ist, ja. Und dadurch man natürlich auch Hass gegen die Menschen aufbauen will, nicht nur gegen die Regierung. Und das ist fatal. Es ist unglaublich, weil die Menschen sind sowas von freundlich, sind sowas von entgegenkommen, sind sowas von herzlich in Russland. Man muss nur einfach mal rüberfahren und so, das mal sehen. Wir kommen dann zur NTV. Klingbeil wälzt Verantwortung ab. Krankenversicherung für Bürgergeldempfänger ist eine Staatsaufgabe. Staat zahlt ein Drittel der Krankheitskosten für Bürgergeldempfänger. Das heißt, die Versicherten, das sind nicht alle Steuerzahler, sondern die Versicherten, die Sozialversicherung zahlen, die zahlen für Bürgergeldempfänger mit 2/3 der Kosten. Und das ist natürlich, wenn der Staat Bürgergeld gibt, in Zukunft heißt das Grundsicherung, wenn der Staat dieses Bürgergeld gibt und die Krankheitskosten für die kostenlos sind, dann sollen doch nicht die anderen Versicherten das auch noch zu 2/3 bezahlen. Dann sollte der Staat aus den Steuergeldern. Und das ist nicht linke Tasche, rechte Tasche. Die Steuergelder werden von viel mehr Menschen, von der Gesamtsolidargemeinschaft gezahlt. Und hier muss man mal auch darüber nachdenken, ist das alles so notwendig? Und muss
das alles sein, müssen die mit der Taxi dahin gefahren werden, die bei uns auch Bürgergeld kriegen, müssen die als erstes den Termin kriegen und, und. Da gibt es so viele Sachen, da muss endlich mal aufgeräumt werden. Und dass der Finanzminister sich dagegen sträubt und dass er das den Sozialversicherungspflichtigen in die Schuhe schieben will, ist meines Erachtens völlig daneben. Ich hoffe, dass die Junge Union mit dem Bundesvorsitzenden Johannes Winkel sich da durchsetzen wird in dieser Frage im Bundestag, weil sie gesagt haben, das gehört dorthin in eine staatliche Aufgabe und nicht in die Krankenkasse, die dann diese Löcher hat. Wir zahlen 12 Milliarden Euro in die Krankenkasse. Für die Bürgergeld zahlt die Krankenkasse 12 Milliarden. Wenn dieses Geld dann wegfällt, dann hat sie gar nicht mehr diese Riesenlöcher, die uns da vorgerechnet werden. Also ich glaube, die Solidargemeinschaft kann das Ganze ganz anders schultern und machen, als es hier in der Vorstellung der SPD drin ist. So, wir kommen dann zur Welt. Niedersachsens Regierungschef: Schwarz-Rot ist die letzte anständig demokratische Regierung. Das muss man sich mal vorstellen. Der SPD-Regierungschef in Niedersachsen sagt, das ist die einzig anständige Regierung, Schwarz-Rot. Sag mal, wie arrogant, wie selbstherrlich, ja, kann man eigentlich moralisierend sein? Wie kann so ein Ministerpräsident aus Niedersachsen das uns erzählen? Ich glaube, da braucht man überhaupt eigentlich gar nichts mehr zu sagen. Es ist schon unglaublich, ja. Ich würde das als antidemokratisch bezeichnen. Das ist doch eine Verhöhnung der anderen Parteien, alle, die davon betroffen sind, auch die FDP, auch die Grünen und. Man kann über diese Parteien denken, wie man will, aber sie so als anständige, demokratische, ja, unglaublich. Nee, ich will da gar nichts mehr zu sagen. Da kriege ich einen dicken Hals, ja, wenn sowas von einem SPD-Ministerpräsidenten aus dem Land Sachsen, Niedersachsen kommt. Wir kommen dann zu NIOS. So verschleiert die Regierung, welche NGOs 2026 Steuergeld bekommen. Klingbeil und sein Staatssekretär mauern. Es wurde von der AfD angefragt, wo gehen die Steuergelder eigentlich hin bei den NGOs? Wir möchten gerne wissen, wer kriegt sie. Ich will jetzt mal die Antwort zitieren, die dann die Regierung gegeben hat, der Staatssekretär, der selber auch an seine befreundete Organisation, Lars Klingbeil an seine Frau, die bekommt auch was, weil sie auch ein NGO führt. Ich will mal die Antwort der Bundesregierung auf diese Frage, wo geht das Geld bei den NGOs hin? Nach Ansicht der Bundesregierung können diese Fragen nicht beantwortet werden, da der Arbeitsaufwand zur Recherche der erfragten Informationen unzumutbar ist und hierdurch in den mit der Recherche befassten Arbeitseinheiten die funktionsadäquate Erledigung der Fachaufgaben gefährdet wäre. Leute, wo sind wir eigentlich angekommen? Dass die Regierung sagt, der Arbeitsaufwand ist zu groß, ihr kriegt keine Auskunft mehr. Steinhöfel formuliert das, finde ich, sensationell. Wer Steuergeld verteilt und nicht weiß an wen oder es nicht sagen will, hat in einer rechtsstaatlichen Demokratie sein Mandat verfehlt. Ja, er spricht von Verdunkelungsgefahr. Und ich glaube, er hat recht. Es ist unglaublich, dass eine Regierung uns hier in dieser Frage keine Auskunft gibt, zeigt, dass etwas nicht stimmt. Und das mit dem Arbeitsaufwand zu erklären. Wozu brauchen Sie noch ein Parlament? Ist doch der Arbeitsaufwand für die Regierung viel zu hoch? Sag mal, was passiert hier mit der Regierung?
Diese Fragen wurden selber von der CDU als Oppositionspartei damals gestellt. Und jetzt macht die CDU auch hier mit und lässt das einfach so beantworten. Nein, das darf bei uns in der parlamentarischen Demokratie, wo das Parlament ein Recht hat, die Fragen zu stellen an die Regierung und auch Antworten zu kriegen, das darf nicht passieren. Ich hoffe, die jungen Leute gehen auf die Barrikaden im Parlament und sagen, hier ist Schluss, hier wollen wir auch wissen, wo geht das hin, weil es sind alles diese NGOs, Linksgedrifteten, die gegen Oma, gegen rechts und gegen alle diesen auftreten und marschieren. Unvorstellbar. Aufklären ist hier. Aufklären. Das ist die Devise, die wir brauchen, damit wir wählen können und nachher sagen können, diese Leute wollen wir nicht mehr. Das war's für heute. Vielen Dank, dass Sie dabei waren. Ich hoffe, Sie schalten das nächste Mal wieder ein, wenn es darum geht, Alexander von Bismarck, Realpolitik.

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0: In der Nähe unserer Stellung laufen Kühe herum, dort wo die Minen liegen. Eine wurde bereits in die Luft geblasen. Sie ist draufgetreten und die Mine explodierte. Sie hat vor sich hingeschlummert und ist genau draufgetreten. In Ordnung, ich melde mich, falls etwas passiert. Bis später. Heilige Scheiße! Wer ist da?
1: Willst du die Kühe vertreiben?
0: Verdammt, ich weiß nicht, wie ich sie vertreiben könnte. Wenn die Minen sie nicht aufschrecken. Nein, außerdem ist es gut, wenn sie in Richtung der Ukropen laufen. Sie laufen herum und lösen die Stolperdrähte aus. Klar, um die Tiere ist es schade, aber sie helfen tatsächlich ein wenig. Aber wenn sie hier herumlaufen, ist das nicht besonders gut. Oha! Da kriecht ein Banderit herum. Wenn sie sich da draußen bewegen, können wir sie aufdecken. Und wir kriegen sie. Student, hier Siava.
2: Siava, komm.
0: Bruder, ich sehe einen Banderiten auf 5.
2: Student an Jeep, komm. Was macht er dort noch, Jeep? Na mach schon.
0: Dieser dreiste Schakal. Die haben überhaupt kein Schamgefühl. Es ist ihnen völlig egal. Jeden Tag decken wir sie ein, aber sie kriechen immer wieder hervor und tun irgendwas. Scheu sind die nicht. Den decken wir ein. Wir nehmen das Maschinengewehr. Also los, gehen wir an die Arbeit. Ah, sieh mal an, wir haben einen Banderiten auf 5 aufgedeckt.
3: Ich denke, das reicht.
0: Wir haben ihn bearbeitet und er zog sich in den Graben zurück.
2: Verstanden.

0: Sie sind rund 300 Meter von uns entfernt. Unser Beschuss hindert sie daran, sich uns zu nähern. Jetzt greifen sie uns an. Sie eröffnen das Feuer. Wir haben in den Nebel geschossen. Jetzt erwidern sie das Feuer.
1: Von dort können sie uns sehen, aber dank der Entfernung können wir uns hier sicher bewegen. Bis hierher, dann nicht mehr. Dort beginnt die Ansammlung. Dort in der Ferne, zwischen den Häusern, bei den Stromleitungen. Dort sitzt der Feind. Das ist ihre Einheit. Sie beobachten uns. Sie wissen von diesem Pfad, haben ihn wohl gesehen. Sobald sie eine Bewegung registrieren, schießen sie in Richtung dieses Pfades. Mein Name ist Ciaba. Nun, mein Rufname ist Ciaba. Seit 2014 bin ich beim Bataillon Vostok. Im Grunde genommen ist es eine reguläre Arbeit geworden. Ich begann 2014 in der aktivsten Phase, als die Proteste vor der Stadtverwaltung begannen. So fing alles an.
2: Yankee an Förster.
1: Ich arbeitete in einem Werk in Mariupol. Ich komme aus Mariupol. Wir hatten uns als Gruppe zusammengetan, hielten zusammen und wählten einen Anführer. Wir erfuhren, dass es in Donetsk einen guten Kommandeur gab, auch ideologisch, denn er teilte unsere Ansichten. Er heißt Hodakowski. Wir beschlossen, unter sein Kommando nach Donetsk zu gehen. Am 3. Mai kamen wir an. Wir wurden herzlich begrüßt. Und am 6. Mai wurde die Gründung des Bataillons Vostok verkündet.
3: Wenn sich Energie aufstaut, muss sie raus. Im Jahr 2014, 10 Jahre später, brach sie hervor. Wie ein reißender Fluss. Die Menschen brauchten das, denn es hatte sich viel Negativität und Unmut aufgestaut. Langsam, aber stetig. Es musste zu einer Explosion kommen. Und das tat es. Wir zogen Leute zusammen, die bereit waren zu handeln und sich mit Waffen auskannten. Ich hatte einen Vorrat an Kurz- und Langwaffen angelegt. Unsere Gruppe war ungefähr 2 Kompanien stark. Wir hatten umgebaute Fahrzeuge. Wir entfernten die Verkleidung aus Lieferwagen, versteckten die Waffen darin und tarnten sie. So haben wir nach und nach unser Potenzial ausgebaut. Bis zum letzten Moment wollten wir uns nicht zu erkennen geben, bis wir wussten, dass wir bereit und stark genug waren. Eine Macht, mit der man rechnen musste. Entschuldigen Sie bitte. Ich zeigte mein Gesicht in der Öffentlichkeit. Aber im Geheimen habe ich eine Kampfeinheit aufgestellt.
1: Aha, jetzt hat er Ihnen aber ordentlich eingeschenkt. Gute Arbeit. Die werden nicht einmal mehr ihre Nasen herausstecken, wo der Granatwerfer seine Arbeit getan hat.
4: Ciaba, Ciaba, hier, Carter. Veranstaltung beendet.
1: Hier, Ciaba, verstanden. Gut gemacht. Gute Arbeit. Wir halten Sie auf Trab, damit es Ihnen in unserem Land nicht zu bequem wird. Das war's. Sie bleiben in Deckung, haben Angst hervorzukriechen.

Lasst uns ein wenig ausruhen und einen Kaffee trinken. Die Banderiten verstecken sich. Ich liebe Gelee-Bonbons. Für Gelee-Bonbons würde ich einem Stoßtrupp beitreten. Natürlich ist das ein Scherz. Einem Stoßtrupp würde ich auch so beitreten, falls nötig. Gern würde ich für einen Monat von hier weg. Irgendwohin. Weit weg, wo friedliche Leute sind, die lächeln und sich freuen. Einfach mit meiner Familie sein, für einen Monat. Gemeinsam Zeit verbringen und nicht an das hier denken müssen. Das ist alles. Und dann hierher zurückkehren. Obwohl ich zu jenen Leuten gehöre. Ich denke, auch wenn man mir einen Monat freigäbe, würde ich nur einen halben Monat ausruhen und dann schnell hierher zurückkehren. Ich kann nicht. Gerade wenn ich mir die Videos anschaue, die diese Schakale hochladen, was sie treiben, wie sie die Menschen schikanieren. Ich kann mir das nicht in Ruhe anschauen und herumsitzen. So wurde ich erzogen, mit Geschichtsbewusstsein. Und ich wurde mit Ehre erzogen. Mein Leben, naja, es ist nicht so, dass ich es nicht schätze. Aber ich würde es für diese Sache opfern. Deswegen bin ich hier. Ja, es gab viele Momente, in denen ich dachte, dass es für mich vorbei sei. Dass ich sterben würde. Aber nein, nun. Ich mache weiter und nichts kann mich

0: Panzer, hier ist Java. Komm.
1: Hier, Panzer.
0: Ich bringe einen Besucher mit.
1: Moment noch, ganz ruhig. Warte, bis es etwas ruhiger wird, okay?
0: Hier ist Java. Verstanden.
2: Können Sie uns jetzt sehen?
0: Ja, jetzt können Sie uns sehen. Wir gehen gerade die Passage entlang. Dort drüben, links,

0: Was denkst du? Können sie das Feuer eröffnen?
1: Was?
0: Können sie das Feuer eröffnen?
1: Ja klar, und das tun sie ständig. Aber in den vergangenen 3 Tagen hatten wir sie fest im Griff, sodass sie heute Angst haben, die Nase herauszustecken. Angenommen, es kommt zu Kampfhandlungen und sie beschießen dich ununterbrochen. Du erwiderst das Feuer und der Beschuss lässt nach. Das ist eine gute Gelegenheit. In solchen Momenten kannst du dich um deine Aufgaben kümmern. Die Stellung befestigen, Munition hereinbringen und so weiter. All diese Kleinigkeiten spielen eine Rolle. Alles spielt eine wichtige Rolle. Sie erwidern das Feuer. Jetzt sind sie aufgewacht. Zuerst beschossen sie die Häuser mit Maschinengewehren. Später ließen sie 60 mm Geschosse auf die Häuser prasseln. Sie haben Späher da draußen. Er muss mich gesehen haben, als ich dort entlang ging. Bei Wetter wie diesem hätten sie mich von ihren Stellungen aus nicht sehen können. Sie sind also näher. Unsere Jungs eröffnen gleich das Feuer.
2: Ziel?
3: 803.
2: 803. Die sind gut.
1: Geschütz geladen.
4: Luti, Feuer frei.
3: Achtung, Feuer. Einschlag.
5: Noch eine?
3: Ja.
1: Geschütz geladen.
3: Achtung, Feuer. Das wird ein Treffer. Wo ist sie? Ah, dort.
4: Hey Luti, das Ziel ist getroffen. Feuer einstellen. Feuer einstellen.
1: Das war's. Unsere Arbeit ist getan. Jetzt warten wir ab, ob sie antworten oder nicht. Falls nicht, und selbst wenn, warten wir ab und lassen die Dinge ein wenig beruhigen. Und dann schicken wir ihnen ein weiteres Geschenk. Nun, es ist ruhig. Lass uns ein paar Geschenke für sie einpacken. Ich entferne den Detonator, damit sie weiterfliegen kann. Dorthin, wo ich sie haben will. Damit sie das Ziel erreicht, tüfteln wir ein wenig daran herum. Das ist kein Spielzeug. Meine Mutter würde mir dafür auf die Finger klopfen. Russen finden für alles eine Lösung. Wir sind einfallsreiche Leute.

0: Das war's. Eine ist fertig.
1: Ich bin Gabriel Doroshin, geboren in Frankreich, aber ein russischer Freiwilliger. Jeder Russe sorgt sich um Russlands Schicksal. Und als mir klar wurde, dass der Westen angefangen hat, Russland zu bedrohen, habe ich mich entschieden, hierher zu kommen, weil es keine andere Wahl gab. Diese Frage war für mich schnell geklärt. Ich habe nicht darüber nachgedacht, was Krieg bedeutet und was mich erwarten würde. Man geht einfach, weil man gehen muss, komme was wolle. Das ist einfach Schicksal. Ich habe Paris gegen Malaya Schischowka eingetauscht. Wir haben dort auch einen Turm, also ist es nicht so schlimm. Er erinnert an den Eiffelturm, aber er ist noch cooler, weil über dem Eiffelturm keine russische Flagge weht, noch nicht.

0: Ich werde jetzt Geschenke an die Arschlöcher verteilen. Ich habe 3 Karotten. Es ist eine schöne Gegend hier. Wir machen unsere Arbeit und suchen dann Deckung. Wir werden eine halbe Stunde warten, bis sich die Lage beruhigt hat, und dann hauen wir ab.
1: Ab 21, etwa 300 bis 500 nach Osten, ungefähr.
2: Weiter nördlich.
0: Koordinaten verstanden, aber ich habe nicht verstanden, was dort liegt. Wiederholen.
1: Mach dir keine Gedanken. Schieß einfach.
0: Okay, verstanden.
1: Student Anserva, bereit.
0: Verstanden, es geht los.
1: Jeep, wenn sie schießen, gibst du Sperrfeuer.
2: Verstanden.
0: Okay, los geht's.

0: Vierter an Student, komm.
1: Student an Vierter, komm.
0: Student, hier Vierter. Shit.
1: Hier Student. Melde Einschläge auf 82.
2: Vielleicht warten Sie auf uns und eröffnen das Feuer mit dem Maschinengewehr. Lass uns vorsichtig sein. Wir warten 20 oder 25 Minuten und dann gehen wir. Wenn Sie schießen, gehen wir in Deckung. Verdammt, ich habe die Ohrenstöpsel vergessen. Jetzt habe ich Ohrensausen. Sie lassen einfach einen Vogel aufsteigen und verfolgen unsere Spur. Sie könnten Granaten in unsere Richtung feuern. Das Maschinengewehr erledigt dann den Rest.

0: Ihr Office.
1: Alles erledigt. Ich muss abhauen. Könnt ihr den Himmel aufklären, sodass ich sicher rauskomme? Ich habe Ohrensausen, kann am Himmel nichts hören.
0: Ja, ja. Sie sind schon unterwegs. Warte noch 5 Minuten.
1: Verstanden.
2: Drohnen sind das größte Problem in diesem Krieg. Diese Art des Einsatzes ist neu. Wir befinden uns in einem Drohnenabwehrkrieg. Sie setzen etwas gegen uns ein und wir setzen etwas gegen sie ein. Wir lassen uns ständig etwas Neues einfallen. Sie versuchen, uns auszutricksen und wir überlisten sie. Unsere Leute entwickeln neue Lösungen und Innovationen. Außerdem bereiten die neuen Abwurfvorrichtungen für Bomblets unseren Jungs große Probleme. Wir müssen ihnen Deckung geben und tun unser Bestes. Nun, hier herrscht sozusagen eine sehr trügerische Ruhe. Als wir mit diesem Stock, wie wir ihn nennen, hier ankamen, war die Lage sehr turbulent. Sie flogen, wo immer sie wollten. Ständig und dreist. Sie drangen in das Dorf ein und flogen herum, wie sie wollten. Nun, wir erfüllen unsere Aufgabe und haben begonnen, sie zu vertreiben. Seitdem tauchen sie seltener auf. Aktuell versuchen sie eine neue Taktik. Sie wollen uns umgehen, indem sie sich von der Seite nähern.
0: Jetzt ist es still.
3: Okay, verstanden.
0: Office an Sjava, kommen.
1: Hier, Sjava, ich höre.
0: Office an Sjava, du kannst vorrücken.
1: Verstanden, Office. Okay, los geht's.

0: Im Krieg muss man rotieren, Stellungen einnehmen. Man sitzt in Gräben und wartet, dass der Feind auftaucht. Es ist nicht so, dass man eine Pistole zieht oder einen Säbel und Leute mit einem Hieb von der Schulter bis zur Leiste zerteilt. Es ist nichts Schönes, nichts Aufregendes daran. Es ist täglicher Drill, harte Arbeit, Wiederholungen. Tag, Nacht, 24 Stunden. Rotation, nach Rotation. Regelmäßige Verluste. Man ist der Artillerie ausgesetzt. Absolute Verwundbarkeit, denn wenn der Feind die Artillerie effektiv einsetzt, gibt es kein Entrinnen. Man hebt Gräben aus, baut Befestigungen. Aber all das wird einem vielleicht nicht helfen, wenn einen der Feind bei einer Rotation überrascht, wenn die Jungs an die Oberfläche kommen. Die Vögel kreisen, sehen alles, verfolgen alles. Und sie sind ständig alarmbereit.
1: Feuer. Ziele ein wenig höher. Ziele ein wenig höher und mehr nach rechts. Ein bisschen nach rechts. Nach rechts. Weiter schießen. Okay, gut gemacht. Noch eine Salve, dann ist gut. Los. Okay, das reicht.
2: Das ist auf uns gerichtet, oder?
3: Ja. Der auf 6 will noch einen Nachschlag.
2: Ich habe mich wegen meiner Tochter zum Dienst gemeldet.

0: gerettet. Sie war 3 Jahre alt, als unser Haus beschossen wurde. Das Dach wurde zerstört. Sie lief umher, sah all die Zerstörung und sagte: Papa, wer auch immer das getan hat, jemand muss ihn ordentlich verprügeln. Naja, und jetzt ist Papa hier. Seit 2016 bin ich im Dienst. Meine Frau war natürlich dagegen und hätte sich beinahe von mir scheiden lassen. Meine Kinder denken, dass Papa an einem Kontrollpunkt steht. Damit sie sich nicht zu viele Sorgen machen. Wir greifen niemanden an. Wir holen uns zurück, was uns gehört. Sie sind zu uns gekommen, im Jahr 2014. Mit ihren Flugzeugen und all dem anderen. Genug. Unsere Waffen sind bereit.
1: Es sieht so aus, als hätten wir hier eine pro-ukrainische Maus. Wir werden sie nicht töten, sondern draußen freilassen. Der Nager hat mit der Sache nichts zu tun. Er sucht lediglich nach Futter. Er will niemandem etwas Böses. Die Ukropen aber schon. Schade. Und los, weg ist er.
2: Als ich in Libyen ankam, sperrte mich ein Vermittler in ein Zimmer, während ich zu Hause anrief. Mir wurde gesagt, er würde mich nicht freilassen, wenn ich kein Geld beschaffe.
3: Mitglieder der afrikanischen Mafia versprechen ihnen eine sichere und schnelle Überfahrt nach Europa. Aber sobald sie in Libyen ankommen, werden sie versklavt. Sie erreichen also nicht Europa.
2: Da es in Libyen keinen Schutz gibt, wollen wir nach Italien. Nur Italien kann uns schützen. Denn es ging um 5 Milliarden Euro öffentliche Gelder. Die Wirtschaftselite der Welt sorgt absichtlich dafür, dass diese Menschen importiert werden. Und sie werden zu Sklaven des neuen Jahrtausends.

0: Mäuse haben uns regelrecht überrannt. Sie fressen alles. Das Schießpulver, das in den Minen steckt. Sie beißen Säcke auf und verteilen den Inhalt. Sie knabbern an den Kabeln der Fahrzeuge und fressen sogar persönliche Gegenstände wie Tabak oder Nahrungsmittel. Wir müssen uns also auch mit Mäusen herumschlagen. Ein Minenkasten, Tee, Kaffee. In diesem metallenen Schießpulverkasten lagern wir unser Schmalz und andere Dinge, um die Mäuse fernzuhalten. Das Zelt wurde mit Klebeband geflickt, nachdem es von Granatsplittern zerfetzt worden war. Wir befanden uns an einer anderen Position, wurden beschossen und die Splitter zerrissen das Zelt. Wir haben es mit Klebeband geflickt. Im Krieg ist starkes Klebeband Gold wert. Es löst sich nicht ab und saugt sich nicht voll.
1: Strahl, komm. Hallo Jungs, wie sieht's aus? Wollen wir noch weiter feuern? Oder haben sie sich vor euch versteckt?
2: Ziel?
1: Ziel auf 824, minus 4.
2: Auf 820?
1: Ja.
2: Granate her. Wie machen wir es? Diese abfeuern und dann abhauen?
0: Ja.
3: Geschütz geladen.
2: Eine Sekunde, ich mach das.
3: Fertig.
2: Ja.
1: Achtung. Feuer.
2: Abdecken.
3: Eins, zwei, drei.

0: Wichtig ist, dass sie jetzt nicht mehr auf unsere Leute schießen. Ich meine, entweder sie verstecken sich oder sie lecken ihre Wunden. Das Ergebnis ist jedenfalls in Ordnung. Sie schießen nicht mehr auf unsere Leute. Das ist ein Erfolg. Sind das unsere?
1: Unsere, ja.
2: Und das sind nicht unsere.
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1: Wir verteilen ein paar Sandsäcke, während die Jungs eine Zigarettenpause einlegen. Wir bauen eine Stellung, mit der wir den Banderiten das Leben zur Hölle machen werden.

Harte, monotone Arbeit. Viele kommen hierher und erwarten, in eine Stellung gebracht zu werden, wo sie ein Maschinengewehr bekommen und die Feinde einfach niedermähen können. Wie auf einem Schießstand oder wie John Rambo. Aber wenn sie mit sowas konfrontiert sind, sind sie nicht einmal in der Lage, die einfachsten Aufgaben zu erfüllen. Wenn jemand an so etwas scheitert, was ist dann im Kampf von ihm zu erwarten? Ich weiß es nicht.

0: Mein Rufname ist Weiß. Ich komme aus Ijewsk, der Heimstätte des Kalaschnikow-Gewehrs. Als der Oberbefehlshaber, unser hochverehrter Wladimir Putin, die Mobilmachung verkündete, dachte ich, nun ja. Ehrlich gesagt, wollte ich nach Georgien flüchten, wie die meisten jungen Kerle. Ich stieg aber in den verdammten falschen Zug ein und jetzt bin ich hier. Aber ich bereue es nicht. Wir werden siegen und dann gehe ich heim. Ich bin durch den Fanclub RCD Espanyol hierher gekommen. Fußballfans des Landes. Junge, das ist die Crème de la Crème des Landes. Harte, gesunde Männer, allesamt. Ich bin kein Fußballfan, aber so hatte ich es mir vorgestellt. Männer, die in ihrer Freizeit gerne mal eine Schlägerei austragen. Von diesen Kerlen kann man nur das Beste erwarten. Hier können sie ihrem Potenzial freien Lauf lassen. Und ich werde sie dabei so gut wie möglich unterstützen.
1: Sie selbst nennen sich nicht Fußballfans. Sie sagen, Fans, das sind die Typen, die mit Schals herumlaufen. Wir sind Ultras. Auf der einen Seite sind sie sehr intelligent, auf der anderen Seite sind sie aber so albern, dass sie sich in Friedenszeiten gegenseitig verprügeln, um überschüssige Energie loszuwerden. Aber hier? Nur zu, Jungs, macht euer Ding. Allerdings, Krieg hat keine Romantik. Das finden sie schade.